0: Region.
1: Der Pflegepreis NRW geht in diesem Jahr nach Höxter. Andreas Fuhrmann aus Marienmünster wurde am Abend in Düsseldorf mit dem ersten Platz in der Kategorie politische Haltung ausgezeichnet. Auch der zweite Platz geht nach OWL. Jana Hafer für WDR Aktuell.
2: Andreas Fuhrmann gibt Pflegenden im Kreis Höxter eine Stimme. Im Netzwerk Pflege vertritt er die Interessen der Pflegenden gegenüber der Politik und setzt sich unter anderem für bessere Arbeitsbedingungen ein. Dafür wurde er jetzt in Düsseldorf mit dem Pflegepreis für politische Haltung ausgezeichnet. Der Pflegepreis in der Kategorie Newcomer ging an Jessica Ankremer aus Hamm. Sie ist Auszubildende bei der Caritas und hat dort ein Ampelsystem für die Bewohner und Bewohnerinnen entwickelt.
1: Und das Wetter in Nordrhein-Westfalen: in der Nacht oft Regen, tagsüber erstmal Wolken und am Nachmittag auch wieder Regen oder Gewitter. In Wermelskirchen maximal 11 Grad, in Arnsberg 13, in Hagen bis 14 Grad. Das war WDR Aktuell.
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4: Autobahn 1 Lübeck-Hamburg. Auf der Norderelbbrücke staut es sich in beiden Richtungen wegen eines Schwertransports. Die A8 Luxemburg Richtung Saarlouis ist zwischen Perlborg und Merzig-Wellingen wegen einer Baustelle bis 5.30 Uhr gesperrt. Die A70 Bamberg Richtung Schweinfurt-Werneck ist zwischen Bamberg und Bamberghafen wegen Bauarbeiten bis 6 Uhr gesperrt. Und die A535 Wuppertal Richtung Velbert ist zwischen Dornab und Wülfrath bis 5 Uhr gesperrt. Dort gibt es im Tunnel eine Übung der Feuerwehr und anschließend Wartungsarbeiten.
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4: Und die kommt aus Hamburg, aus den Studios von NDR Info. Am Mikrofon begrüßt sie Sven Hasenklever. Gestern vor 206 Jahren wurde Florence Nightingale geboren, Krankenschwester und Begründerin dessen, was wir heute als Pflege bezeichnen. Ihr Geburtstag wird mittlerweile weltweit als Tag der Pflege begangen. Hierzulande fehlt es ja vor allem an Fachkräften, obwohl sich die Bezahlung in jüngster Zeit verbessert hat. Schon jetzt kommt fast jede fünfte Pflegekraft aus dem Ausland, weil immer weniger Deutsche diese Arbeit machen wollen. Welche Herausforderungen bringt das mit sich? Janina Werner berichtet aus dem Klinikalltag.
5: Gentiane Tiku schaut auf das Telemetriegerät. Damit werden Herzrhythmusstörungen überwacht. Auf der Station 7a der Kardiologie in Köln-Kalk bimmeln manchmal die 8 Geräte gleichzeitig. Die Pflegerin aus dem Kosovo ist seit 5 Jahren in Deutschland und hat auch hier erst die Sprache gelernt.
6: Erstmal die Sprache ist eine sehr große Herausforderung, weil Pflege ist Kommunikation. Hier muss man schnell arbeiten. Man muss ja auch klar sprechen können. Und ja, wenn es auch viel zu tun ist, ist das ein bisschen schwierig. Man hat ja auch ein bisschen Angst, ob das nicht gut rüberkommt oder ob es Missverständnisse gibt.
5: Gentiane Tiku hat in ihrem Heimatland ihre Ausbildung zur Pflegefachkraft gemacht. 1,5 Jahre hat es gedauert, bis ihre Ausbildung hier anerkannt wurde. Dafür ist die Landesbehörde des jeweiligen Bundeslandes zuständig, in dem die Tätigkeit ausgeübt werden soll. Die 32-Jährige findet das Verfahren sinnvoll, weil der Pflegeberuf in ihrer Heimat anders aussieht.
6: Ich war hier geschockt. Als ich hier kam, dachte ich, das ist ein Sprachfehler. Ich habe es nicht verstanden. Wie soll ich jemanden waschen? Also, das kann ja nicht sein. Und da war ich im Schock. Ja.
5: Aber mittlerweile ist das Alltag für sie. Und seit 2 Jahren ist sie die stellvertretende Stationsleiterin. Ein paar Stockwerke weiter oben sitzt ihre Kollegin Nora Holstein. Sie ist die Pflegedirektorin im Krankenhaus in Köln-Kalk. Rund 20 Personen begleitet aktuell Nora Holstein, die sich im Anerkennungsverfahren befinden. Und das bedeutet viel Bürokratie.
7: Also der größte Unterschied liegt darin, ob Sie aus der EU kommen oder nicht. Es gibt sowas wie eine Direktanerkennung, da brauchen Sie einen Sprachniveau-Nachweis und dann ist es sozusagen schon geschehen. Wenn Sie jetzt aus Nicht-EU-Ländern kommen, dann ist es deutlich schwieriger, weil Sie viel mehr Unterlagen einreichen müssen, viel mehr Nachweise, weil wir auf die Behörden angewiesen sind, dass diejenigen ein Visum bekommen, dass die eine Zulassung bekommen zu diesem Verfahren und es durchaus viel Zeit in Anspruch nimmt.
5: Auch bei Omar Al-Habi hat es lange gedauert, bis seine Ausbildung und sein Studium in Deutschland anerkannt wurden. Er hat bereits in Syrien als Krankenpfleger gearbeitet. Seit 5 Jahren arbeitet er jetzt als Pflegefachmann in Herne.
8: Hier in Deutschland am Anfang war für mich schwierig, das die ganze Ablauf zu lernen. Manche Sachen in Syrien dürfen wir machen als Pflegekräfte. Hier in Deutschland darf man nicht machen. Das hat von mir zu viel Zeit übernommen, so knapp 1,5 Jahre, bis ich mal alles gelernt habe.
5: Wenn der 37-Jährige heute von seinem Job erzählt, dann strahlt er übers ganze Gesicht.
8: Die Patienten sind einfach zufrieden. Genau gestern hatte ich einen Patienten, der war sehr stolz

0: auf mich. Der hat mich gefragt, aus welchem Land kommst du? Ich habe gesagt, aus Syrien. Ach ja, gut, die Syrer sind so gut.
1: Einfach machen, das ist Omar Al-Habis Motto. Und mit dem geht er jeden Tag gut gelaunt zur Arbeit.
2: Ein Bericht von Janina Werner. Ein Job in der Pflege, es braucht nicht viel Fantasie, wie hart diese Arbeit sein kann. Pflegekräfte haben im Schnitt doppelt so viele Fehltage wie der Durchschnitt aller Arbeitnehmer. Lars Stuckenberg zu der Frage, woran das liegt.
3: Der Job in der Pflege ist hart. Schweres Heben von Patienten, tägliche Konfrontation mit Krankheit und Tod sowie chronischer Personalmangel. All das führt laut der Techniker Krankenkasse dazu, dass Pflegekräfte häufiger erkranken. Zum Beispiel am Muskel-Skelett-System, an den Atemwegen oder auch psychisch. Vor allem Altenpflegekräfte weisen mit rund 33 Fehltagen eine besonders hohe Ausfallquote auf. Aber auch in der Krankenpflege liegt die Zahl mit 26 Fehltagen deutlich über dem Durchschnitt aller Berufstätigen. Thomas Ballast, Vorstandsvize der Techniker Krankenkasse, betont, dass die Gesundheit der Pflegekräfte unbedingt berücksichtigt werden muss, wenn man über die Zukunft der Pflege spricht. Und diese Zukunft erscheint jedoch, zumindest in personeller Hinsicht, besorgniserregend. Nach Angabe der Bundesagentur für Arbeit sind derzeit bundesweit rund 33.000 Stellen unbesetzt.
2: Informationen von Lars Stuckenberg. Pflegenotstand durch Personalmangel, damit müssen Kliniken, Wohneinrichtungen und Pflegedienste schon längst umgehen. Meine WDR-Kollegin Ulrike Römer hat darüber mit Klaus Böckmann gesprochen. Er ist Pflegedirektor an den Knappschaft-Kliniken in Westfalen. Die erste Frage an ihn war, ob Mangelverwaltung inzwischen zu seinem Berufsbild gehört.
4: Ich glaube, insgesamt deutschlandweit gehört Mangelverwaltung in der Pflege aktuell und auch in den nächsten Jahren zum Berufsbild. Ja, das ist richtig. Wenn man sich anschaut und die Zahlen liest, wie viel Pflegekräfte in den nächsten Jahren benötigt werden, aufgrund des demografischen Wandels, dann werden wir das so im Moment nicht hinbekommen mit den Ausbildungszahlen, die wir derzeit haben und mit den Babyboomern, die Pflege in den nächsten Jahren verlassen werden. Das ist richtig.
5: Wir haben uns ja mit Ihnen verabredet, weil Sie an den Knappschaftskliniken versuchen, diesem Mangel zu begegnen. Wie machen Sie das?
4: Wir haben unterschiedliche Maßnahmen. Eins der, glaube ich, interessantesten Modelle ist ein Arbeitszeitmodell, was wir eingeführt haben. Da ging es dann darum, dass wir uns Gedanken gemacht haben, was wäre bezüglich Beruf und Familie tatsächlich die größte Errungenschaft für Mitarbeiter der Knappschaftskliniken, die wir zur Verfügung stellen könnten. Und dafür war es nötig, einen Perspektivwechsel einzunehmen, also nicht von Arbeitgeberseite zu schauen. Das ist dann manchmal sehr einseitig, wenn man das macht, sondern wirklich aus Mitarbeiter sich zu schauen, was wäre denn eine Begehrlichkeit, die quasi fast keiner ausschlagen möchte.
5: Aha, und auf was sind Sie gekommen? Auf was für ein Ergebnis?
4: Wir sind auf Ferienfreizeit gekommen. Also das Arbeitszeitmodell FFZ nennen wir das. Ferienfreizeit beinhaltet die Mitarbeiterin für ein Kalenderjahr die Möglichkeit zu geben, alle Schulferien in Nordrhein-Westfalen komplett frei zu haben. Das heißt, die Mitarbeiter nehmen einmal ihre 30 Tage Tarifurlaub und benötigen insgesamt dann noch 34 Tage Freistellung, um alle Ferienzeiten in Nordrhein-Westfalen plus die Brückentage komplett frei zu haben. Wir haben aus Mitarbeitersicht überlegt, was sind denn so Begehrlichkeiten? Und die größten Begehrlichkeiten, die es eigentlich gibt, ist Kinderbetreuung sicher zu haben. Darüber sind wir auf diesen Gedanken gekommen, das zu machen, das anzubieten.
5: Und wie wird dieser Gedanke, dieses Angebot angenommen?
4: Super. Wir haben das jetzt im dritten Jahr. Wir haben ungefähr 100 Mitarbeiter, die in diesem Modell schon waren oder aktuell sind. Und die Mitarbeiter, die in diesem Programm sind, sind damit total zufrieden.
5: Ist denn die Voraussetzung, um dieses Angebot annehmen zu können, das Vorhandensein einer Familie? Oder kann das jeder Pflegende bei Ihnen machen?
4: Das kann bei uns jeder Pflegende machen. Und wir haben auch Mitarbeiter, die keine Kinder haben, wo aber der Partner zum Beispiel im Schuldienst tätig ist, wo die natürlich immer Probleme haben, gemeinsam Urlaub zu nehmen.
5: Sie haben eben gesagt, es läuft seit einigen Jahren. Können Sie schon sagen, ob das wirklich zu mehr Arbeitszufriedenheit führt und damit letztlich auch die Leute an die Knappschaftskliniken bindet?
4: Ja, auf jeden Fall. Das sehen wir in Bewerbungsgesprächen. Das sehen wir dadurch, dass wir eine große mediale Öffentlichkeit bekommen haben. Immer mehr Menschen bekommen das mit, dass bei den Knappschaftskliniken viel für Beruf und Familie gemacht wird. Und wir erleben gerade in unterschiedlichen Bewerbungsgesprächen, besonders aber auf Führungspositionen, Menschen, die in den Gesprächen mitteilen, dass sie davon gelesen haben und gerne beim Arbeitgeber anfangen wollen, die diese Kreativität Flexibilität haben, obwohl das Arbeitszeitmodell für die womöglich gar nicht passt. Wir haben insgesamt mehrere Arbeitszeitmodelle, aber wir erleben das immer wieder. Wir haben aber auch Bewerbungen gezielt auf dieses Arbeitszeitmodell Ferienfreizeit gehabt.
5: Nun lassen Sie uns mal praktisch auf die Flure und die Stationen gucken. Wer steht denn dann im Sommer am Bett? Also wie bekommen Sie die Lücken geschlossen, die dadurch im Dienstplan entstehen?
4: Also grundsätzlich ist das so, als wir Ferienfreizeit eingeführt haben, da ist uns ja viel entgegengebracht worden. Und das, was wir sehr häufig gehört haben, war, oh, das ist irgendwie aber gefährlich, weil das wollen dann alle machen. Und wir haben sehr früh festgestellt, wenn wir ein Arbeitszeitmodell haben, wo uns gesagt wird, oh, das wollen aber alle machen, dann sind wir erstmal schon mal auf dem richtigen Weg. Und wir haben das einmal von vorne bis zum Ende durchgedacht. Und wir haben gesagt, das werden niemals alle Mitarbeiter machen, weil die Mitarbeiter für diese 34 Tage Freistellung insgesamt auf 13% ihres Gehaltes verzichten müssen. Das können in der Pflege nicht alle. Oder man überlegt sich, das alle paar Jahre zu machen. Wir haben das in unsere Urlaubsplanung mit eingepreist. Das heißt, wir haben ein gewisses Kontingent, was wir jedes Jahr zur Verfügung stellen für Mitarbeiter, um daran teilnehmen zu können. Ungefähr 35-40 Plätze auf den Stationen, auf die Mitarbeiter sich nicht bewerben, aber einen Antrag stellen können, dass sie daran teilnehmen möchten. Und das kriegen wir im Moment eigentlich sehr gut hin. Mhm. Häufig erleben wir aber, dass die Mitarbeiter sich untereinander vorher schon absprechen. Und die sagen, zum Beispiel in 2 Jahren kommt mein Sohn in die Schule, dann würde ich das gerne machen. Oder der andere sagt, ich möchte das noch 1 Jahr ansparen, das ist mir jetzt aktuell zu teuer, ich möchte das im nächsten Jahr machen. Und so sprechen sich viele Mitarbeiter untereinander ab.
2: Sagt Klaus Böckmann, er ist Pflegedirektor an den Knappschaft-Kliniken in Westfalen.
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2: Nach rund 6 Stunden haben die Spitzen von Union und SPD kurz vor Mitternacht ihre Beratungen im Kanzleramt beendet. Über die Ergebnisse des Koalitionsausschusses wurde zunächst nichts bekannt. Auf eine gemeinsame Pressekonferenz danach, wie nach früheren Spitzenrunden, verzichteten die Koalitionäre dieses Mal. Die Umfrageergebnisse für Schwarz-Rot sind derzeit desaströs. 86% der Deutschen sind laut ARD Deutschlandtrend weniger oder gar nicht zufrieden mit der Arbeit der Bundesregierung. Es steigt der Druck auf die 3 regierenden Parteien, Maßnahmen zu präsentieren. Mein Kollege Christopher Gaube hat Georg Schwarte zuvor im Hauptstadtstudio gefragt, worauf es jetzt ankommt, um dieses schlechte Bild wieder zu drehen.
7: Ja, Sie wissen alle, nicht nur die Stimmung ist mies, auch die Performance dieser Koalition untereinander. Das Erscheinungsbild, das hat nicht gestimmt. Das haben Sie alle unisono eingeräumt und auch gesagt, da müssen wir besser werden. Insofern ist das auch, höre ich jedenfalls, so eine Art gruppendynamische und gruppentherapeutische Veranstaltung. Die werden sich tief in die Augen gucken und sich noch einmal, ist nicht das erste Mal, in die Hand versprechen. Ab jetzt machen wir es besser. Markus Söder, der hat das wie immer, der ist ja ein Wortakrobat, ein mentales Aufräumen genannt, was da jetzt stattfinden muss. Denn das letzte Treffen in der Villa Borsig ist nicht gut gelaufen, das wissen alle. Sie hatten eigentlich gesagt, das soll der Big Bang werden. Da wollte man die großen Sozialreformen auf die Schiene setzen. Insofern erst einmal ein gegenseitiges Versichern. Leute, wir sind nicht so schlecht, wie wir im Augenblick das Bild nach außen auch darstellen.
8: Sie sprechen es an. Da gibt's viel Streit in der Koalition Schwarz-Rot. Man hat auch viele Reformen versprochen. Nach einem Jahr Regierungszeit ist da noch gar nicht so viel passiert. Aber sind wir vielleicht zu empfindlich? Also man muss sich auch mal streiten können in der Demokratie. Oder sind Differenzen in so einer Koalition von CDU, CSU und SPD von Haus aus auch groß?
7: Die sind groß und Bärbel Baas, die Arbeitsministerin und Co-Vorsitzende der SPD, die hat noch bei dem DGB-Kongress gesprochen, beim Bundeskongress des Deutschen Gewerkschaftsbundes. Und die hat das tatsächlich auch noch genau so formuliert.
9: Die Unterschiede zwischen der Union und auch uns waren selten so deutlich spürbar wie heute.
7: Da haben sich manche gefragt, ist das klug, in dieser Situation die Koalition so zerstritten, das jetzt auch noch wieder beim DGB nach vorne zu stellen? Warum tritt diese Arbeitsministerin nicht auf als Teil einer gemeinsamen Bundesregierung? Und das ist, glaube ich, das handwerkliche Problem im Augenblick. Das erste Problem, die Kommunikation, Erwartungshaltungen werden geweckt und nicht erfüllt. Das zweite Problem, handwerklich, Stichwort Entlastungsprämie beispielsweise. Da läuft vieles falsch, auch im Kanzleramt. Und das dritte Problem, die Außendarstellung. wie jemand die Unterschiede betont und nicht das Gemeinsame. All das soll sich jetzt ändern und Sie haben gefragt, sind wir vielleicht auch zu empfindlich? Ja, nicht alles, was eine Diskussion ist und nicht alles, was ein Streit ist, ist gleich ein Untergang einer Regierung. Aber in Reihe betrachtet war das letzte Jahr, auch das sagen alle Koalitionäre unisono, nicht gerade hitverdächtig.
8: Man kann auch sagen, jedes Team ist nur so gut wie sein Kapitän. Muss der Kanzler auch vielleicht was an seinem Stil ändern?
7: Der muss was an seinem Stil ändern, das hat er selber auch gesagt. Markus Söder übrigens, der hat auch schon mal gesagt, wohin die Reise gehen soll. Zuletzt bei uns im ARD-Bericht aus Berlin. Das klang ein bisschen nach, Kanzler, du hast die Richtlinienkompetenz, du musst sie auch wahrnehmen. Hören wir rein.
10: In der Ruhe liegt die Kraft und die Kraft ist dringend notwendig jetzt, die Dinge zu ordnen und auch klar zu führen in der Frage.
7: Klar zu führen, das geht Richtung Friedrich Merz. Der ehemalige Kanzleramtsminister Altmaier, der hat gerade öffentlich gesagt, genau das stimmt, Friedrich Merz muss da auch führen.
2: Informationen von Georg Schwarte. Innenminister Dobrindt hat den Jahresbericht zur Cyberkriminalität vorgestellt, das Bundeslagebild Cybercrime 2025. Und demnach bleibt es bei einer unverändert großen Bedrohung durch Cyberangriffe, gerade auch weil künstliche Intelligenz verstärkt zum Einsatz kommt. Kriminelle würden die Technologie nutzen, um ihre Angriffe wirksamer zu gestalten, so Dobrindt. Birte Sönnichsen über den Bericht und sie beginnt mit einem Erpressungsfall aus Nordrhein-Westfalen.
11: An einem Montag im Februar geht im Franz-Sales-Haus in Essen digital nichts mehr. Ein Hackerangriff legt die soziale Einrichtung aus Nordrhein-Westfalen lahm. Die Erpresser haben Daten verschlüsselt und drohen, diese zu veröffentlichen, wenn die Einrichtung kein Lösegeld zahlt, sagt der Vorstandsvorsitzende Holger Giert.
12: Die Erpresser haben uns wissen lassen, dass sie einen höheren sechsstelligen Betrag von uns erwarten für ihre in Anführungsstrichen Dienstleistungen, dass die Daten dann hinterher nicht weiter Verwendung finden.
11: So wie dem Franz-Sales-Haus ist es vielen Kommunen, Stadtwerken oder Unternehmen ergangen. Im letzten Jahr haben die Behörden mehr als 330.000 Fälle von Cyberkriminalität erfasst. Viele Taten werden gar nicht erst gemeldet und landen nicht in der Statistik. Das Dunkelfeld ist hoch.
13: Cyberkriminalität ist eine der größten Herausforderungen für die öffentliche Sicherheit in Deutschland,
11: sagt Bundesinnenminister Alexander Dobrindt. Im vergangenen Jahr haben vor allem die sogenannten Ransomware-Angriffe zugenommen, wie sie auch das Franz-Sales-Haus erlebt hat.
13: Nach den USA, Kanada ist Deutschland auf der Rangliste an Top 3, was die Angriffsziele anbelangt.
11: Es trifft vor allem kleine und mittelständische Unternehmen. Nur die wenigsten haben tatsächlich Lösegeld bezahlt. Wenn, dann wurde im Schnitt aber eine 500.000 Euro fällig. Zumindest in den Fällen, die überhaupt in der Statistik landen.
13: Im Dunkelfeld kann man ja davon ausgehen, dass Lösegeld ein stärker genutztes Mittel der Konfliktbewältigung dann auch ist.
11: Der Schaden durch Erpressung, Sabotage oder Hackerangriffe ist riesig. Er wird auf mehr als 200 Milliarden Euro im Jahr geschätzt. Das hat Folgen, sagt die Vizepräsidentin des Bundeskriminalamtes, Martina Link.
14: Das zeigt eben, dass Cyberangriffe eine erhebliche volkswirtschaftliche Dimension haben. Und dabei ist besonders hervorzuheben die deutliche Zunahme schwerer Cybercrime-Delikte.
11: Innenminister Dobrindt will deshalb stärker als bisher gegen die Angreifer vorgehen. Er nennt das aktive Cyberabwehr.
13: Wir wollen uns auch zur Wehr setzen und die Infrastruktur der Angreifer stören und zerstören können. Technisch sind wir dazu heute in der Lage. Die rechtlichen Rahmenbedingungen, die müssen wir dazu erreichen.
11: Dobrindt will deshalb in diesem Monat ein Gesetz durchs Kabinett bringen. Das soll den deutschen Sicherheitsbehörden wie dem BKA mehr Möglichkeiten geben, gegen Täter im Ausland vorzugehen. Ein Problem ist aber, dass man in vielen Fällen gar nicht weiß, wer tatsächlich hinter den Angriffen steckt. Cyberattacken laufen häufig über gehackte Server. Daher gibt es die Befürchtung, dass Unbeteiligte getroffen werden könnten. Der Innenminister findet diese Sorge unbegründet.
13: Wir gehen nicht wahllos in das Netz und versuchen irgendwo Angriffe abzuwehren, sondern es geht ganz gezielt darum, dass man kriminelle Netzwerke erkennt, diejenigen, die dahinter steht, identifiziert und dann dagegen vorgeht.
11: Auch BKA-Vizepräsidentin Link will Bedenken zerstreuen. Es könnte zum Beispiel versehentlich durch deutsche Behörden ein Krankenhaus im Ausland getroffen werden.
14: Da erfolgen natürlich umfangreiche Abklärungsmaßnahmen, auch mit Hilfe von IT-Dienstleistern und in der internationalen Zusammenarbeit, um eben das zu verhindern.
11: Ohne internationale Zusammenarbeit wird es nicht gelingen, mehr Tätern das Handwerk zu legen. Es wird aber auch in Zukunft Länder geben, die dabei nicht mitmachen und Tätern weiter ein Schlupfloch für ihre kriminellen Machenschaften bieten. Daran wird wohl auch Dobrindts geplante Gesetzesänderung nichts ändern.
2: Birte Sönnigsen berichtete. Immer mehr Rechenzentren sollen entstehen, um unseren riesigen Datenhunger zu stillen. Aber ein Beispiel aus Maintal bei Frankfurt zeigt, das kann auch schwierig werden. Dort in Hessen hatte der US-Konzern EdgeConnex eigentlich ein Milliardenprojekt in Planung. Aber weil das Rechenzentrum mit einem eigenen Gaskraftwerk betrieben werden sollte, schlugen Anwohner Alarm. Nun stockt das Projekt. Marcel Ronge mit den Hintergründen.
15: Über 400 Meter lang soll es werden und direkt daneben braucht es auch noch ein neues Gaskraftwerk für genügend Strom. Alles auf einem ausgedienten Industriegelände im Stadtteil Dörnigheim. Doch das steht jetzt mehr denn je zur Debatte. Weil der Bürgerprotest immer lauter wurde, prüft das Unternehmen EdgeConnex aus den USA jetzt seine Pläne noch einmal. Das hat die Stadt mittlerweile bestätigt. In der Kritik steht vor allem das eigene Gaskraftwerk, was nötig wäre, um das Rechenzentrum mit Strom zu versorgen. Zwei Anwohner haben sich tief in die Materie um Energiefragen und Stadtentwicklungsthemen eingearbeitet. Einer ist Luftfahrtingenieur Thomas Schad.
16: Also ich habe die Nachricht jetzt, dass es auf Eis gelegt ist, dieses Projekt, oder nochmal geprüft wird, das mit dem Gaskraftwerk, mit großer Freude natürlich aufgenommen und mich bestätigt gefühlt, dass unsere Zusammenarbeit, unser Engagement, dass das der richtige Weg war und zugleich aber auch, dass wir die jetzt nicht nachlassen dürfen, sondern dass wir uns der Thematik weiter annehmen müssen.
15: Auch seine Kritik richtet sich nicht grundsätzlich gegen Rechenzentren. Im Gegenteil, er und sein Unterstützer, der ehemalige Kreuzfahrtkapitän Marc Behrendt, sagen, solche Projekte würden gebraucht, aber eben nicht um jeden Preis und vor allem nicht direkt neben Wohngebieten mit zusätzlichem fossilen Kraftwerk, so Marc Behrendt.
17: Dieses Ablehnen ist auch gar nicht unser eigentliches Bestreben, sondern wir wollen Zukunft gestalten. Wir wollen nicht die Bremse an dem Zügel sein, sondern diese Kutsche oder wie auch immer beschrieben, in eine richtige Zukunft lenken.
15: Die Bürgerinitiative kritisiert vor allem fehlende Transparenz. Viele Aussagen des Unternehmens seien zu unkonkret gewesen. Vor allem, dass man jetzt plötzlich nicht mehr unbedingt das Gaskraftwerk als Energiequelle nutzen müsse.
16: Es mag ehrenhaft sein, aber es ist eine sehr nebulöse Aussage. Sie ist wenig konkret, lässt wiederum viele Fragen offen, stellt damit als Information keinen Mehrwert dar. Das ist schade, man hätte sich das konkreter gewünscht. Alternative Energien, ich wüsste jetzt nicht was,
15: sagt der Ingenieur. Gleichzeitig haben die Proteste in Maintal gezeigt, wie viel Einfluss engagierte Bürger vor Ort haben können. Marc Behrendt spricht sogar von einem demokratischen Signal.
17: Wir haben gemerkt, wir zwei alleine schaffen das nicht und haben viele Menschen angesprochen, die gesagt haben, ach, die da oben, dagegen können wir sowieso nichts machen. Und ich glaube, das haben wir aufgelöst. Und den Menschen das Gefühl zu geben, vor Ort, lokal könnt ihr was schaffen.
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3: Mit Moritz Knorr. In der Basketball-Bundesliga steht der 7. Playoff-Teilnehmer fest. In den sogenannten Play-Ins konnte Vechta einen deutlichen Sieg gegen Trier feiern. Die Play-Ins sind sozusagen die Vorrunde vor den Playoffs, in denen dann 8 Mannschaften um die Meisterschaft spielen. Zu diesen 8 Teams gehört jetzt auch Vechta. Tide Tedinger.
18: Rasta Vechta feiert eine große Playoff-Party. Das klare Ergebnis täuscht aber über den wirklichen Spielverlauf ein gutes Stück weit hinweg. Die Gladiators Trier sind unter Wert geschlagen worden. Der Aufsteiger begann gut, selbstbewusst, legte schnell eine 8:0 Führung vor. Aber beide Teams agierten sehr, sehr nervös, dem Anlass angemessen. Und so blieb die Tür für Rasta Vechta jederzeit auf. Mit guter Verteidigung arbeitete sich das Team von Trainer Christian Held zunehmend in die Partie, die aber bis ins 4. Viertel offen blieb. Triers Offensive litt vor allen Dingen unter den Foulproblemen von Topwerfer Jordan Rowland, der immer wieder auf die Bank musste. Im Schlussabschnitt dominierte Vechta dann und markierte 35 Punkte. Innerhalb von wenigen Minuten fiel die Entscheidung. Vechta trifft jetzt im Viertelfinale auf Berlin. Trier dagegen bekommt eine weitere Chance in den Play-Ins gegen Rostock.
3: Am Donnerstag gibt es eine letzte Chance. Dann trifft Trier auf die Rostock Seawolves, die sich schon vorher am Abend gegen Ludwigsburg durchgesetzt hatten. Es tut sich was in der Männerdomäne Männerfußball. Nach Union Berlins Marie-Louise Ether als erster Cheftrainerin gibt es ab Sommer auch eine erste Sportvorständin.
19: Kathleen Krüger übernimmt den Job beim Hamburger SV und kommt vom FC Bayern aus München in den Norden. Lars Pegelow.
20: 17 Jahre hat Kathleen Krüger bei Bayern München gearbeitet. Jetzt wechselt sie als Verantwortliche für den sportlichen Gesamtbereich zum HSV. Der Aufsichtsrat hat sich nach monatelanger Suche auf die 40-jährige Managerin geeinigt. Wir gewinnen eine profilierte Persönlichkeit, die bereits auf höchstem internationalen Niveau Erfahrungen gesammelt hat, sagt Michael Papenfuß, der Vorsitzende des HSV-Aufsichtsrates, zur neuen Sportvorständin. Kathleen Krüger soll vor allem Strategie und Organisation leiten, an der Seite von Finanzvorstand Erik Huber. Fürs Transfergeschäft wird sie die Verantwortung tragen, aber mit einem starken Sportdirektor Klaus Koster an ihrer Seite. Offiziell startet Kathleen Krüger am 1. Juli beim HSV. Sie ist nach Katja Kraus 2003 die zweite Frau, die der HSV in seinen Vorstand holt. Und sie ist die Nachfolgerin von Stefan Kunz, von dem sich der Club zum Jahreswechsel wegen, wie es damals hieß, mehrfachen schwerwiegenden Fehlverhaltens getrennt hatte.
19: Im Halbfinale der Handball-Champions League kommt es zu einem deutschen Duell. Das ergab die Auslosung am gestrigen Nachmittag. Der Titelverteidiger SC Magdeburg trifft nämlich auf die Füchse Berlin. Holger Dahl.
21: Das deutsche Duell im Halbfinale der Champions League sorgt dafür, dass eine Bundesligamannschaft auch in Köln um den Titel spielt. Ausgelost wurde das in Wien. Beim Final Four in der großen Arena bestreiten Barcelona und das Team von Nationalspieler Juri Knorr aus Aalborg das andere Halbfinale. Das Endspiel findet am 14. Juni statt. Die Teilnehmer werden am Tag davor ermittelt. Magdeburg geht als Titelverteidiger ins Finalturnier und ist in der Bundesliga auf Kurs Deutsche Meisterschaft. Im Vorjahr war Magdeburg gegen Berlin das Endspiel in der Champions League. Die Füchse aus Berlin haben erst kürzlich in Köln den nationalen Pokal gewonnen.
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1: Um 2.30 Uhr mit Wolfgang Berger. Das Regierungstreffen im Kanzleramt ist ohne Ergebnisse und ohne offizielle Statements zu Ende gegangen. CDU, CSU und SPD hatten in ihrem Koalitionsausschuss 6 Stunden lang über Entlastungen und Reformen beraten. Aus der Nachrichtenredaktion Johanna Schultheiß.
2: Kurz vor Mitternacht war Schluss. Offenbar ist auch keine gemeinsame Pressekonferenz geplant, es soll aber eine schriftliche Information geben. Auf der Agenda für den Koalitionsausschuss hatten mögliche Entlastungen wegen der hohen Energiepreise gestanden, nach dem Stopp der Entlastungsprämie von bis zu 1.000 Euro. Außerdem sollte es um den weiteren Reformplan sowie die Haushaltsberatungen gehen. Die Regierungsparteien hatten bereits vor dem Treffen die Erwartungen gedämpft. Es seien keine wegweisenden Beschlüsse zu erwarten, hieß es.
1: Die Bundesregierung will den Einsatz von sogenannten K.O.-Tropfen härter bestrafen. So soll künftig eine längere Gefängnisstrafe drohen. Aus Berlin Jasper Ruppert.
3: Mindestens 5 statt bisher 3 Jahre soll die Mindeststrafe sein, wenn ein Täter bei einem Raub- oder Sexualdelikt K.O.-Tropfen anwendet. So steht es im Gesetzentwurf von SPD-Bundesjustizministerin Hubig, den das Kabinett heute beschließen will. Dazu sollen 2 Paragraphen im Strafgesetzbuch geändert werden. Bisher gab es bei Raub- oder Sexualdelikten mindestens 5 Jahre, wenn eine Waffe oder ein gefährlicher Gegenstand bei der Tat genutzt wurde. Nun will man hier als 3. Begriff das Wort Mittel ergänzen, um auch K.O.-Tropfen darunter zählen zu können.
1: In Ungarn ist das neue Kabinett von Ministerpräsident Motyó vereidigt worden. Anschließend erklärte Motyó im ungarischen Parlament in Budapest, die nun gebildete Regierung werde die Regierung aller Ungarn sein. Sie werde der Nation dienen, nicht dem Ministerpräsidenten. Das neue Kabinett umfasst 16 Ministerien und damit mehr als die letzte Regierung des langjährigen Ministerpräsidenten Orbán. Motyós bürgerliche Partei Tiso hatte bei der Wahl im vergangenen Monat einen klaren Sieg errungen und 141 der 199 Mandate in der Nationalversammlung gewonnen. Beim European Song Contest sind die Favoriten Finnland und Griechenland ins Finale eingezogen. Sie überzeugten beim 1. Halbfinale in Wien gestern Abend, ebenso wie der ebenfalls hochgehandelte Beitrag aus Israel. Außerdem konnten sich Schweden, Moldau, Serbien, Kroatien, Litauen, Polen und Belgien qualifizieren. Deutschland ist als großer Geldgeber automatisch im Finale. Das Erste überträgt den ESC am Samstag live. Das Wetter in Deutschland. Im Süden gebietsweise Regen, im Verlauf von der Nordsee her neue Schauer, teils Graupel, Tiefstwerte 7 bis minus 2 Grad. Tagsüber ein Wechsel aus Sonne und dichten Wolken mit Schauern oder Gewittern. Im Südosten und Norden freundlicher, Höchstwerte 10 bis 15 Grad. Am Donnerstag wechselhaft mit Schauern 9 bis 17 Grad. Am Freitag Schauer, teils mit Graupel, örtlich auch Gewitter. Das waren die Nachrichten.
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4: Mit nur einer Meldung für die A1 Lübeck-Hamburg. Auf der Norderelbbrücke staut es sich in beiden Richtungen wegen eines Schwertransports. Ihnen allen sonst gute Fahrt.
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4: Venezuela ist ein Land, das weit davon entfernt ist, eine Demokratie zu sein. Der langjährige Präsident Maduro hat seine Gegner im Land verfolgen und einsperren lassen. Aber unter denen, die in den Gefängnissen des Landes sitzen, sind nicht nur Venezolaner, auch Menschen aus anderen Staaten sitzen hinter Gittern. Inhaftiert werden sie in einer speziellen Ausländerabteilung in einem berüchtigten Gefängnis in der Hauptstadt Caracas, ohne rechtsstaatliches Verfahren und häufig ohne selbst die Gründe zu kennen. Und um diese Häftlinge und ihr Schicksal geht es jetzt in 11KM, dem Tagesschau-Podcast mit Nadja Mitzkat.
5: Anfang Januar greifen die USA überraschend Venezuela an. Sie nehmen Präsident Nicolas Maduro gefangen und fliegen ihn aus. Aber das, was wenige Tage später passiert, bekommt kaum jemand mit. Venezuela lässt hunderte Häftlinge frei. Unter ihnen sind viele Ausländer, US-Amerikaner, Spanier, auch Deutsche. Sie wurden unter Maduro verschleppt und eingesperrt, monatelang, ohne Anklage. Einige berichten von Folter. NDR-Investigativreporter Jonas Schreieck erzählt in dieser 11KM-Folge von Venezuelas berüchtigten Gefängnis Rodeo 1, von Maduros sogenannter Ausländerabteilung und von einem System, in dem Menschen aus dem Ausland offenbar zu politischen Geiseln werden. Hallo Jonas.
6: Hallo Nadja.
5: Ihr hört 11KM, der Tagesschau-Podcast. Ein Thema in aller Tiefe. Mein Name ist Nadja Mitzkat. Und wir starten im Jahr 2024.
6: Also ich war in meinen Ferien mit einem Kollegen aus Albanien. Und wir haben eine Bootreise in mehrere Inseln gemacht. Und wir hatten einen Notfall. Und wir sind in Insel Margarita gegangen, um diese Benzinpumpe zu wechseln.
7: Der Mann heißt Isenia Kuschtrim. Der ist damals 34 Jahre alt, Friseur aus Bern in der Schweiz. Ursprünglich aufgewachsen in der französischsprachigen Schweiz. Und der hat da sowas wie die Reise seines Lebens vorgehabt.
6: Ja, wir waren schon 2 Monate über einen Trip. Und ja, das war unsere letzte Woche. Und leider ist es schlecht gegangen.
7: Hat eine Segeljacht gehabt, mit der er verschiedene Karibikstaaten abgeklappert hat.
6: Wir haben uns gefahren von Insel Grenada, St. Martin, Trinidad und Tobago. Wir wollten Curaçao gehen auch.
7: Und der sagt, dass er dann eine Panne an seinem Segelboot hatte und außerplanmäßig Halt auf der Insel Margarita machen musste. Und diese Insel ist eben venezolanisches Staatsgebiet. Er erzählt, dass er sich zunächst ganz normal angemeldet hat über Funk.
6: Und sie haben uns gesagt, ja, kommen Sie, kein Problem. Wir sind den ersten Tag reingekommen, also in Nationalwasser von Venezuela.
7: Und dass ihm dann gesagt worden sei, ja, kein Problem, kommen Sie an Land. Vor Ort habe man ihm dann auch gesagt, alles gut. Am nächsten Morgen kriege er einen Stempel in seinen Pass, diesen offiziellen Einreisestempel. Ja, es kommt dann aber ganz anders.
6: Um 8 Uhr am Morgen sind es gekommen mehrere andere Boote mit ungefähr 30, 40 Soldaten.
7: Bewaffnete Sicherheitskräfte des Militärgeheimdienstes und die verhaften ihn dann.
6: Sie haben unseren Pass genommen und so eine Maske auf den Kopf gemacht. Und dann haben wir es nicht verstanden, was passiert denn.
7: Er erzählt, sie seien sehr aggressiv gewesen, hätten ihm die Waffe vorgehalten und er sei dann nur auf dem Bauch gelegen und wusste gar nicht, wie ihm geschieht.
6: Das war zu viel für mich. Ich hatte Angst und ich konnte es nicht verstehen, was passiert denn.
8: Also, sie sagen ihm erst, komm ran, komm an Land und dann nehmen sie ihn fest. Warum?
7: Ja, in dem Moment weiß er das überhaupt nicht. Das war für ihn auch schrecklich, so beschreibt er das, dass er überhaupt nicht verstanden hat, was passiert denn da gerade. Tatsache ist dann, dass er seinen Erzählungen nach in einen Jet gesteckt, in einen kleinen Flieger und zum Dejesim gebracht wird, nach Caracas, in die Hauptstadt des Militärgeheimdienstes. Und der ist eben zuständig für Spionageabwehr. Also da wird ihm dann so langsam klar, der Vorwurf geht in Richtung Terrorismus, Spionage. Aber was der genaue Tatvorwurf sein soll, weiß er eigentlich bis zum Schluss nicht.
8: Wo wird er dann hingebracht? Wie geht's weiter?
7: Er wird dann in eine Haftanstalt gebracht namens Rodeo 1. Die ist so ein bisschen außerhalb von Caracas und ist nach Berichten von Amnesty auch berüchtigt für Misshandlungen und mutmaßliche Folter. Und er landet dort in einer Zelle, eine kleine enge Zelle.
6: Schauen Sie, der Tag war 24 Stunden geschlossen in einer Zelle von 6 Quadratmeter. Konditionen sind sehr schlimm. Keine Spaß, keine Fernseher. Keine Kommunikation mit draußen, gar nicht.
7: Er ist insgesamt 7 Monate dort in Haft. Dieses Gefängnis Rodeo 1, das hat 3 Blöcke und er landet sozusagen in einem Block im Erdgeschoss. Und im Erdgeschoss war dann eben diese sogenannte Ausländerabteilung. Da sind Dutzende Ausländer inhaftiert.
8: Okay, da sind also noch mehr Menschen, die nicht aus Venezuela kommen in diesem Gefängnis. Nicht nur der Schweizer Isenia. Heißt das, seine Geschichte ist kein Einzelfall?
7: Ja, genau. Also wir sind auf das Thema gestoßen im Januar dieses Jahres. Du erinnerst dich ja wahrscheinlich, am 3. Januar wurde Maduro gefangen genommen von den USA.
9: Immer wieder hatte US-Präsident Trump damit gedroht. Nun hat er in der Nacht eine groß angelegte Militäroperation gegen Venezuela durchführen lassen.
10: Handyvideos zeigen, dass es in der venezolanischen Hauptstadt Caracas heute früh mehrere schwere Angriffe und Explosionen gegeben hat. Mit dem Einsatz dieser Helikopter ist es den USA nach eigener Aussage offenbar gelungen, den venezolanischen Präsidenten Nicolas Maduro und seine Frau gefangen zu nehmen und außer Landes zu fliegen.
7: Und danach hat dann die Regierung von Venezuela begonnen, politische Gefangene freizulassen. Hunderte wurden da entlassen und darunter waren einfach auch viele Ausländer. Und wir haben das mitgekriegt und haben uns dann gefragt, was hat's damit auf sich? Also sind das Einzelfälle? Gibt's da irgendwas Systematisches? Mit wir meine ich übrigens das ARD-Studio Mexiko und mich von der NDR-Investigation. Wir haben das gemeinsam recherchiert.
8: Und dann habt ihr mitbekommen, da sind viele Menschen in diesem Gefängnis. Wie genau seid ihr eigentlich dann mit denen in Kontakt gekommen?
7: Ja, also wir haben zuerst mit einzelnen Ex-Häftlingen gesprochen, einfach weil wir herausfinden wollten, wie waren da die Haftbedingungen, warum gab es überhaupt diese Ausländerabteilung, und sind dann ziemlich schnell in die Schwierigkeit gestoßen, wie können wir das eigentlich belegen oder plausibilisieren, was die uns erzählen. Also normalerweise gibt es ja in so einem Fall in einem Rechtsstaat zumindest eine schriftliche Anklage oder sowas. Das hatten die aber alle nach eigener Aussage nicht bekommen. Das einzige schriftliche Dokument, das uns so wirklich vorliegt, ist ein Entlassungsbescheid, den manche der Häftlinge, die jetzt Anfang Januar entlassen wurden, gekriegt haben. Das liegt uns vor, und zum Beispiel von einem deutschen Ex-Häftling. Und deswegen war dann der einzige Weg für uns, dass wir gesagt haben, wir müssen mit mehreren von denen sprechen, um diese Erzählung zu plausibilisieren.
8: Und wie seid ihr da vorgegangen?
7: Wir sind dann in so eine WhatsApp-Gruppe von Ex-Gefangenen reingekommen, und da waren über 60 von denen drin aus eben verschiedensten Ländern, und da haben wir die einfach dann abtelefoniert.
8: Was habt ihr in diesen Gesprächen erfahren?
7: Also vielleicht als Beispiel mal, wir mussten ja nachweisen oder plausibel machen, sind diese Leute überhaupt dort inhaftiert gewesen. In manchen Fällen haben uns das Regierungen bestätigt, in manchen Fällen wussten die es aber selber nicht. Und da haben wir dann versucht, einfach konkrete Fragen zu stellen. Also zum Beispiel, wie sieht's da vor Ort aus? Da gab es dann so eine übereinstimmende Beschreibung zum Beispiel zu der Zelle, wie groß die war, so ungefähr 1,80 mal 3,50 Meter. In einer Ecke gab's so eine Art Loch im Boden, wo dann der Toilettengang verrichtet werden musste, und eben so ein Schlauch, der von oben über diesem Loch hing, wo dann zweimal am Tag Wasser kam, um eben die Exkremente dann wegzuspülen oder sich zu duschen.
8: Und wenn du sagst, ihr habt mit mehreren gesprochen, was waren das dann für Geschichten? Konntet ihr irgendwie ein Muster erkennen?
7: Ja, also erstmal kamen die aus total unterschiedlichen Ländern. Also da waren viele lateinamerikanische Länder dabei, USA, aber auch viele europäische Länder, unter Deutschland, Spanien, Frankreich, Schweiz, Tschechien, Italien, Irland und so weiter. Also die meisten waren Touristen, manche waren aber auch zum Arbeiten im Land. Und was sie aber beschreiben, ähnelt sich schon sehr, angefangen damit, dass sie die Festnahme ziemlich ähnlich beschreiben.
11: I never thought I would be captured by a government.
7: Ein Ire hat uns beschrieben, er hat damit gerechnet, dass er in Venezuela von der Drogenmafia oder so entführt werden könnte für Geld oder so, aber nicht eben von einem Staat.
11: But not by a government. This is called governmental terrorism.
7: Also er beschreibt das im Prinzip als so eine kartellähnliche Entführung, dass eben vorgehaltene Waffen, Sack über den Kopf, und dann mit dem Flugzeug wurden die Personen dann offenbar aus verschiedenen Landesteilen in die Hauptstadt geflogen. Also da fangen die Überschneidungen an.
8: Und bei dem Schweizer, bei Isenia, da war ja sehr unklar, was ihm eigentlich genau vorgeworfen wird, ne? Wie war das bei den anderen Leuten, mit denen ihr sprechen konntet?
7: Ja, so ähnlich. Also die meisten haben über die Zeit schon irgendwie verstanden, dass ihnen Terrorismus oder Spionage vorgeworfen wird. Es gibt nach unterschiedlichen Beschreibungen dann auch so einen Moment, immer nach ein paar Monaten in Haft kommt es zu sowas, das würde ich jetzt mal eine Show-Anklage nennen. Also da kam dann ein Richter und da wurde ihnen dann auch Terrorismus vorgeworfen. Aber sie kannten immer noch nicht sozusagen die genauen Tatvorwürfe. Da sei dann auch ein angeblicher Anwalt dazugekommen, der ihnen aber überhaupt nicht geholfen habe. Was vielleicht noch wichtig ist zu erwähnen, ist, dass natürlich auch wir nicht mit letzter Gewissheit ausschließen können, dass möglicherweise bei irgendeinem dieser Fälle was an den Vorwürfen dran war. Was aber natürlich schwierig ist, dadurch, dass das kein rechtsstaatliches, transparentes Verfahren war und die Vorwürfe auch nicht konkret benannt wurden, ist es unmöglich, Vertrauen in diese Vorwürfe zu haben. So sagt das auch Alex Neve von der UN-Faktenmission.
12: Obviously, it can't be dismissed that allegations in some instances might have been well-founded. But when they are dealt with in a system that violates international human rights standards, then it's impossible to have any confidence in any of those allegations.
8: Diese UN-Faktenmission arbeitet seit 2019 und die hat die Aufgabe, mutmaßliche Menschenrechtsverletzungen zu untersuchen. Du hast ja gerade schon die Zelle beschrieben, in denen die Häftlinge offenbar untergebracht waren. Darüber hinaus, was haben euch die Gesprächspartner über die Haftbedingungen erzählt?
7: Ja, die berichten uns von schrecklichen hygienischen Bedingungen. Einige berichten auch von Misshandlungen mit Schlägen, mit Pfefferspray. Im vierten Stock soll es so eine Art Bestrafungszimmer gegeben haben, Piso Cuatro. Da wurden die Häftlinge wohl hingebracht, wenn sie in irgendeiner Form gegen die Regeln verstoßen haben. Nach übereinstimmenden Beschreibungen wurden sie dann dort nackt ausgezogen, an allen Vieren gefesselt und mussten dann über Stunden oder Tage in der Kälte dort ausharren und in eine Kamera schauen. Und immer wenn sie sich bewegt haben oder eingeschlafen sind, seien dann die Wärter gekommen und hätten sie geschlagen. Also es gibt Beschreibungen von auch physischer Gewalt, teilweise bis hin zu Foltervorwürfen. Was für viele aber so das Schlimmste war, eigentlich war die Ungewissheit, also so einfach in so eine Zelle reingeschmissen zu werden, ohne genau zu wissen, warum bin ich hier eigentlich? Was wird mir eigentlich vorgeworfen? Also die UN nennt das Incommunicado-Haft, wo man dann gar keinen Kontakt hat zur Außenwelt, weder über einen Verteidiger noch irgendwie zu den Angehörigen oder der Botschaft. Und Isenia Kuström, also der Schweizer zum Beispiel, der ist auch immer in unserem Interview sehr emotional geworden, wenn es darum ging, dass er eben diesen Kontakt zur Außenwelt und zu seiner Familie verloren hat.
6: Ich habe eine sehr gute Beziehung mit meinen Eltern. Und in diesem Ort, in diesem Loch, wo ich war, in meinem Kopf, es war nur, was passiert denn mit meinen Eltern? Ich habe es immer so gesagt, ja, von diesem Ort, wir gehen sowieso raus. Auf die Beine. Oder auf eine Holzkiste. Wir müssen sowieso rausgehen. Und so ist es die Leben. Aber ich wollte es trotzdem. Mit meinen Eltern reden. Eine letzte Mal.
8: Was sagt denn die venezolanische Regierung dazu, dass der Schweizer Isenia und weitere Ausländer da offenbar systematisch festgehalten worden sind, gegen alle rechtsstaatlichen Regeln und manche von ihnen offenbar auch gefoltert wurden?
7: Ja, leider gar nichts. Also wir haben der venezolanischen Regierung eine Interviewanfrage geschickt, haben dann auch nochmal verschiedene schriftliche Fragen nachgereicht, wo es eben um die Vorwürfe ging, aber leider haben sie sich gar nicht dazu geäußert.
8: Aber was denkst du, basierend auf euren Recherchen, was ist das Kalkül hinter dem Vorgehen der Regierung Venezuelas unter Maduro?
7: Ja, das haben wir uns natürlich auch gefragt. Und das Ganze spielt vor allem nach der Präsidentschaftswahl 2024. Also die hat er nach Ansicht internationaler Beobachter verloren. Er hat sich aber trotzdem an der Macht festgehalten.
13: Ich bin Nicolás Maduro, wiedergewählter Präsident Venezuelas. In der Nacht lässt sich der autoritäre Präsident feiern.
14: Alle Zeichen deuten jedoch auf Wahlbetrug hin, zumal Maduro nicht bereit ist, die Wahlakten zu veröffentlichen oder einem unabhängigen Gremium zugänglich zu machen.
7: Also da haben diese Festnahmen von Ausländern angefangen. Und da gab es natürlich innenpolitisch Druck, weil diese Wahl im Prinzip gefälscht wurde. Und deswegen hat das Regime dann insgesamt eine Verhaftungswelle vorangetrieben und Oppositionelle und Regimegegner im Land verhaften lassen. Und da kann es natürlich sein, dass auch zufällig einfach Ausländer darunter waren. Der UN-Experte Alex Neef, mit dem wir dazu gesprochen haben, sagt aber, dass da auch eine Strategie dahinter stecke.
12: There clearly was a determined strategy related to foreign nationals. It wasn't just that they were showing up accidentally amongst the broader prison population.
7: Dass diese Ausländer eben gezielt festgenommen worden seien.
12: So yes, a concerted effort to apprehend foreign nationals for a variety of political reasons.
8: Und warum? Mit welchem Zweck?
7: Also es gab vor allem zwei mögliche Erklärungen, die uns untergekommen sind. Die erste ist so, dass in dieser instabilen Lage nach der eigentlich verlorenen, aber gefälschten Wahl 2024 das Regime sowas gebraucht hat, um zusammenzurücken. Also dass ihnen das geholfen hat, erzählen zu können, dass es sowas wie eine internationale Verschwörung von außen gab. Und dann haben sie diese Ausländer eben in dieses Narrativ eingefügt als vermeintliche Terroristen. Da gab es auch Anfang 2025, kurz bevor Maduro dann im Amt bestätigt werden sollte, eine Pressekonferenz des Innenministers Diosdado Cabello, der dann ganz stolz die Ausländer präsentiert hat, die inhaftiert wurden. Er sagte dann, es seien über 120 sogenannte ausländische Söldner inhaftiert worden.
15: 120 ciudadanos que
7: und dass die eben versucht hätten, terroristische Akte zu begehen und Venezuela zu destabilisieren. Ja, und dann zählt er die ganzen Länder auf, aus denen die Ausländer stammen.
15: Hay Español, hay Italiano, Uruguayo, Ucraniano, Suizo, Checo, el Líbano, Albania, de Holanda.
7: Und endet dann mit einer Drohung an weitere Ausländer, man werde gnadenlos sein.
8: Und du sagst, es gab aber noch einen zweiten Grund, den ihr für plausibel gehalten habt für diese Festnahmen.
7: Ja, das ist das, was wir im Prinzip am meisten gehört haben bei unseren ausführlichen Gesprächen mit den Ex-Gefangenen, dass sie selber vermuteten, dass sie so eine Art Faustpfand waren für Verhandlungen mit ausländischen Staaten, also mit ihren Heimatstaaten. Einige Gefangene haben uns gesagt, dass ihnen das mehr oder weniger direkt auch gesagt wurde. Ein spanischer Häftling zum Beispiel sagt, der Direktor habe ihm gesagt, ihr seid menschliche Schutzschilde von Maduro, wenn er kriegt, was er will, kommt ihr raus, sonst eben nicht. Ja, und diese These, die hat uns dann auch Alex Neef von der UN Fact-Finding Mission zu Venezuela bestätigt, der auch davon ausgeht, dass diese Ausländer so eine Art Bargain Chip, also eben Verhandlungsmasse waren.
12: I guess what we might call bargaining chips, that there was political expediency for the government in having significant numbers of foreign nationals as a means of exerting pressure on other governments.
8: Und was wollte dann Maduro von diesen verschiedenen Ländern? Also worum geht's da? Geht's um Geld? Geht's um, weiß ich nicht, irgendwelche Erleichterungen für ihn und seine Familie oder?
7: Ja, das ist schwierig. Also er hatte natürlich ein Bedürfnis nach Anerkennung in diesem Zeitraum, weil er international isoliert war, auch wegen diesen gefälschten Wahlen. Ich sage mal, die vielleicht deutlichsten Beispiele, die es gibt, sind mit den USA. Da gab es in der Vergangenheit immer auch mal wieder so ganz klassische Gefangenenaustausche. Oder Anfang 2025 gab es dann auch so eine Freilassung von 6 US-Gefangenen. Da ist der Sondergesandte von Trump, Rick Grenell, persönlich nach Caracas geflogen, hat diese 6 Gefangenen dann wieder mit in die USA gebracht. Und allein dieser Besuch war für Maduro quasi eine diplomatische Aufwertung. Sowas könnten Gründe gewesen sein. Darüber hinaus ist es schwierig, die Gründe zu kennen, weil die venezolanische Regierung leider auf keine von unseren Anfragen geantwortet hat. Wir haben auch Spekulationen gehört, dass möglicherweise in einzelnen Fällen Geld geflossen sein konnte, aber das konnten wir nicht bestätigen.
8: Jetzt ist es ja so, dass Maduro außer Landes gebracht wurde. Er ist seit Januar faktisch nicht mehr im Amt. Was bedeutet das denn für dieses mutmaßlich systematische Kidnappen von Ausländerinnen und Ausländern durch den venezolanischen Staat?
7: Ja, also ich glaube, man muss sich als so deutscher oder europäischer Medienkonsument vielleicht auch nochmal vor Augen führen, dass mit dem Sturz oder mit dem Außerlandesbringen von Maduro ja nicht das Regime beseitigt wurde, sondern das sind ja quasi seine Leute, die auch weiter an der Macht sind. Auch zum Beispiel dieser Innenminister, den wir gehört haben, Diosdado Cabello, der ist weiterhin Innenminister und sehr mächtig. Es sind auch laut der NGO Foro Penal, die so vor Ort maßgeblich ist, zum Stand Ende April immer noch über 40 Ausländer zu Unrecht inhaftiert. Und über 400 Venezolaner. Wir haben jetzt aber keine Informationen dazu, dass dieses Kidnapping weiterhin stattfindet. So. Nach dem Sturz von Maduro hat die neue Regierung ein Amnestiegesetz verabschiedet, auch auf Druck der USA. Da sind dann eben hunderte Gefangene, politische Gefangene freigelassen worden. Das hat die Regierung allerdings jetzt wieder auf Eis gelegt. Es befinden sich also nach wie vor, nach NGO-Angaben, weiterhin viele in Haft, vor allem auch Venezolaner. Das ist vielleicht auch nochmal ein wichtiger Punkt, den man machen muss. Viele von unseren Gesprächspartnern, von unseren ausländischen Gesprächspartnern haben uns geschildert, dass es ihnen im Vergleich zu den venezolanischen Häftlingen noch ganz gut ergangen ist. Die haben dann gemutmaßt, dass sie eben, weil sie so eine Art Geisel waren, ja auch irgendwie noch herzeigbar sein mussten, wenn es dann zu Verhandlungen kam. Also da gibt es auf jeden Fall Berichte auch von noch schlimmerer Folter gegen venezolanische Häftlinge.
8: Ich würde gerne einmal noch mal zu Isenia, zu dem Mann aus der Schweiz zurückkommen. Wie ging es denn für ihn weiter? Also wann kam er frei und vor allem auch, wie geht es ihm heute?
7: Isenia Kuschtrim, der Schweizer, der wurde wohl durch diplomatischen Einsatz der Schweiz schon vorzeitig entlassen. Also er kam schon im Mai letztes Jahr raus. Er ist also jetzt schon ein Jahr in Freiheit. Ihm geht's aber immer noch ziemlich schlecht. Also er besucht Psychologen, er versucht das Ganze aufzuarbeiten. Vor allem seiner Familie geht's auch schlecht, weil er hat einen sehr engen Kontakt zu seiner Mutter vor allem, die eben dann 7 Monate lang nicht wusste, wo ist er eigentlich. Er hat uns zum Beispiel erzählt, Er muss sich jetzt jeden Tag bei seinen Eltern melden.
6: Damit die wissen, ja,
7: dass es ihnen gut geht.
6: Jeden Tag, heute.
7: Weil sie sonst gar nicht mehr aufs Leben klarkommen quasi. Also das geht ihm natürlich bis heute nach. Und das ist auch was sie oft gehört haben. Also viele der Ex-Gefangenen arbeiten nicht wieder, sondern versuchen erstmal irgendwie wieder Tritt zu fassen im Leben.
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4: Kanzler Merz hat auf dem Bundeskongress des Deutschen Gewerkschaftsbunds für tiefgreifende Sozialreformen geworben und unmissverständliches Feedback bekommen. Unsere Gastautorin ist heute Beatrice Achterberg, Politikredakteurin der Neuen Zürcher Zeitung. Buhrufe, Pfiffe, Gelächter für den Kanzler, als Merz beim DGB-Kongress über die Rente sprach, sei die Stimmung endgültig gekippt.
16: Das alles ist keine Bösartigkeit von mir oder der Bundesregierung. Das ist Demografie und Mathematik, sagte Merz den Anwesenden und wurde dafür ausgepfiffen. Dabei hat der Kanzler nur das ausgesprochen, was seit Jahren bekannt ist. Immer weniger Beitragszahler finanzieren immer mehr Rentner. Ja, auch Merz' eigene Partei, die CDU, hat das Problem über Jahre verdrängt. Aber die Reaktion im Saal zeigt vor allem, wie weit sich die Gewerkschaftsfunktionäre inzwischen von der Realität entkoppelt haben. Früher ging es beim DGB um soziale Verantwortung, um Kompromisse. Heute geht es vielen Funktionären offenbar nur noch darum, die eigene Klientel bei Laune zu halten und den eigenen Apparat zu sichern. Wer schon zu pfeifen anfängt, sobald jemand unbequeme Reform auch nur anspricht, hat rein gar nichts verstanden. Der Sozialstaat wird sich verändern müssen, egal wer regiert. Und Merz sollte aus diesem Auftritt vor allem eines mitnehmen. Mit Gewerkschaften, die jede notwendige Reform reflexhaft niederbrüllen, ist keine Politik zu machen.
4: Meint Beatrice Achterberg von der Neuen Zürcher Zeitung. Die Frankfurter Rundschau räumt ein, dass der Kanzler die unangenehme Rolle hat, einschneidende und zum Teil schmerzhafte Reformpläne verkaufen zu müssen.
17: Sein größtes Problem ist aber die Art, wie er das tut. Zu oft negativ und anklagend, statt motivierend und um Ausgleich bemüht zu sein. Merz fehlt mitunter das Feingefühl, um den richtigen Ton anzuschlagen und die Gesellschaft von der Notwendigkeit großer Umbrüche zu überzeugen. Und der Kanzler hat es versäumt, die Gewerkschaften früh einzubinden, sie mit Arbeitgebern an einen Tisch zu holen, um gemeinsam über diese riesigen Reformen zu reden.
4: Die Glocke aus Oelde betont, Merz habe lediglich Selbstverständliches angesprochen, aber das Angebot sei von den Delegierten schnöde abgelehnt worden.
17: Stattdessen gab es Klassenkampfrhetorik und dumpfe Blockadehaltung. Wie will der Kanzler Reformen gemeinsam mit der SPD durchsetzen, wenn der DGB solche Töne anschlägt? Welche künftigen demokratischen Mehrheiten gefährdet die Gewerkschaft, wenn sie eine Koalition der Mitte daran hindert, notwendige Reformen anzugehen? Immer mehr Arbeiter ziehen frustriert Konsequenzen und wählen die AfD. Es ist eine brandgefährliche Entwicklung.
4: Umgekehrt argumentiert die Taz aus Berlin. Die DGB-Vorsitzende Fahimi habe betont, die Gewerkschaften sehen sich nicht in der Rolle des Verhinderers und seien offen für den Dialog.
17: Es müsse aber auch eine gerechte Lastenverteilung in der Sozialpolitik geben. So plädierte Fahimi auch dafür, bei den Reformplänen für die Rente die Ergebnisse der Expertenkommission nicht zu hektisch in Gesetze zu überführen, sondern sie vorher mit den Gewerkschaften abzugleichen. Die Hand der ArbeitnehmerInnen ist also ausgestreckt. Offen ist, ob die Regierung sie auch tatsächlich ergreift.
4: Die Pforzheimer Zeitung unterstreicht, der Kanzler habe dazu aufgerufen, Deutschland gemeinsam wieder flott zu machen.
17: An diesem Gemeinsam jedoch ist ein erheblicher Teil der Gewerkschaftsfunktionäre offensichtlich gar nicht interessiert. Statt sich neuen Herausforderungen in krisenhaften Zeiten zu stellen, wird weiter ein erbitterter Abwehrkampf etwa gegen ein modernes Arbeitszeitgesetz geführt. Arbeitgeber werden per se in die Kapitalistenecke gestellt, kaum als Sozialpartner gesehen.
4: Das waren unsere Standpunkte, heute zusammengestellt von Ulrike Ufer.

0: Es ist 3 Uhr. 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
1: Die Nachrichten mit Michael Theis. Guten Morgen. Die Führung der Koalition von CDU, CSU und SPD hat in der Nacht ihre Gespräche im Kanzleramt beendet. Thema waren die Reformpläne der Bundesregierung, der Haushalt und Entlastungen wegen der hohen Energiepreise. Eine Pressekonferenz ist nicht geplant. Es wird erwartet, dass die Ergebnisse des Treffens schriftlich bekannt gegeben werden. In Deutschland hat es noch nie so große Schäden durch Cyberkriminalität gegeben. Laut Zahlen des Digitalverbands Bitkom waren es im vergangenen Jahr gut 200 Milliarden Euro. Innenminister Dobrindt hat ein Lagebild des Bundeskriminalamts vorgestellt. Markus Sambale, WDR Berlin.
2: Im vergangenen Jahr registrierte die Polizei rund 330.000 Fälle von Cyberkriminalität, vor allem aus dem Ausland. Das ist ein leichter Anstieg, allerdings werden viele Taten gar nicht angezeigt. Weiter steigt die Gefahr durch Hacker, die in IT-Systeme von Unternehmen und Behörden eindringen und dann Lösegeld fordern. Erst dann wollen sie verschlüsselte Daten und lahmgelegte Systeme wieder freigeben. Immer öfter drohen Kriminelle auch damit, sensible Daten zu veröffentlichen. BKA-Vizepräsidentin Martina Link warnt, dass Cyberkriminelle ihre Methoden kontinuierlich anpassen und damit den Druck auf Staat, Wirtschaft und Gesellschaft erhöhen.
1: US-Präsident Trump ist am Abend nach China aufgebrochen, um sich mit dem chinesischen Staats- und Parteichef Xi zu treffen. Trumps Besuch wird vom Iran-Krieg überschattet, denn China und der Iran sind wirtschaftlich eng miteinander verbunden. Der Krieg der USA und Israels gegen den Handelspartner droht der chinesischen Wirtschaft zu schaden. In der Innenstadt von Essen hat es am Abend einen größeren Polizeieinsatz gegeben. Möglicherweise gab es eine Messerstecherei nach einem Streit. Laut Polizei wurden 2 Menschen durch Stiche verletzt. Unklar ist, mit welchem Gegenstand zugestochen wurde und was der Grund für den Streit war.
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1: In Köln-Porz haben Unbekannte an den Gleisen der KVB-Linie 7 mehrere Bäume angesägt.

0: Nachmittags Schauer und einzelne Gewitter. Dazu in Schwerte maximal 12 Grad, in Velbert 13, in Oberhausen bis 14 Grad. 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
2: Die Autobahn 2 Berlin Richtung Hannover ist zwischen Bornstedt und Eilsleben nach einem Unfall gesperrt. Die A70 Bamberg Richtung Schweinfurt-Werneck ist zwischen Bamberg und Bamberghafen wegen Bauarbeiten noch bis 6 Uhr gesperrt. Die A535 Wuppertal Richtung Velbert ist zwischen Dornab und Wülfrath bis 5 Uhr früh gesperrt. Dort gibt es im Tunnel eine Übung der Feuerwehr und Wartungsarbeiten. Und Achtung, ein Falschfahrer auf der A10 östlicher Berliner Ring, Dreieck Spreeau, Dreieck Barnim, zwischen Freienbrink und Erkner kommt Ihnen ein Falschfahrer entgegen. Fahren Sie äußerst rechts und überholen Sie nicht. Auf der A10 östlicher Berliner Ring, Dreieck Spreeau, Dreieck Barnim, zwischen Freienbrink und Erkner ist ein Falschfahrer unterwegs. Vorsicht in beiden Richtungen.
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2: Und die kommt vom Norddeutschen Rundfunk in Hamburg. Am Mikrofon ist Sven Hasenclever. Nach rund 6 Stunden haben die Spitzen von Union und SPD kurz vor Mitternacht ihre Beratungen im Kanzleramt beendet. Über die Ergebnisse des Koalitionsausschusses wurde zunächst nichts bekannt. Union und SPD hatten die Erwartungen aber sehr bewusst schon im Vorhinein gedämpft. Beschlüsse seien nicht zu erwarten, hieß es. Meine Kollegin Birgit Langhammer hatte zuvor mit dem Politikwissenschaftler und Parteienforscher Professor Uwe John gesprochen. Und sie hat ihn gefragt, ob das Nichtfunktionieren der versprochenen Entlastungen der Knackpunkt bei der aktuellen schwarz-roten Regierungskrise ist.
3: Naja, die Bürger erwarten natürlich Entlastungen schon seit einiger Zeit. Das haben sie auch schon von der Ampelkoalition sich erhofft und es am Ende nicht bekommen. Jedenfalls nicht in ausreichendem Maße aus ihrer Sicht. Und nun ist eben die schwarz-rote Koalition gefragt, diese Entlastungen hinzukriegen. Und die sind natürlich noch mal mehr notwendig, weil eben infolge des Iran-Kriegs auch die Preise gestiegen sind. Wir sehen ja, dass die Inflationsrate nach oben geht. Und nun muss man halt sehen, wie kann man sich verständigen? Und da sehen wir halt die Differenzen zwischen den Koalitionären, während die SPD eben sagt, wir müssen gegenfinanzieren durch höhere Einnahmen, sagt die CDU, wir müssen gegenfinanzieren durch geringere Ausgaben. Und am Ende hat der Finanzminister ja durchaus dafür zu sorgen, dass sein ohnehin schon rot gefärbter Haushalt nicht noch mehr in die negativen Zahlen abrutscht.
4: Aber ist dieser Streit und so, wie Sie es gerade auch umrissen haben, ist das für Sie jetzt ein Zeichen von Sachkonflikten oder doch auch schon von struktureller Erschöpfung dieser Koalition?
3: Naja, wir sehen halt zwei oder drei Parteien mit sehr unterschiedlichen Vorstellungen und Zielen. Das war von Anfang an klar, dass CDU, CSU auf der einen Seite und die SPD auf der anderen Seite unterschiedliche politische Ziele haben, unterschiedliche politische Instrumente bevorzugen, unterschiedliche politische Wege gehen wollen. Und dann ist es halt immer schwierig, in jeder Frage zu einem Kompromiss zu kommen. Das hat sich eben in den letzten Monaten immer wieder herauskristallisiert, dass sie sich schwer tun mit einem Kompromiss und dass dann die Kontroverse relativ schnell gesucht wird, auch öffentlich gesucht wird, statt sich halt hinter verschlossenen Türen zu einer gemeinsamen Lösung zu verständigen.
4: Aber kann das überhaupt geräuschloser funktionieren? Hat das jemals schon besser funktioniert oder ist auch unser Blick heute vielleicht nochmal ein geschärfter, ein anderer, die Erregung darüber größer?
3: Na, wir können durchaus sehen, dass wir natürlich in den Medien mehr Erregung verspüren, dass die sozialen Netzwerke dazu beitragen, dass eben schneller und dynamischer kommuniziert wird, dass wir eine breitere Meinungsvielfalt haben und dass eben insbesondere hier auch sehr viele Informationen sehr schnell verbreitet werden und dass eben auch hier Stimmungen und Emotionen eine Rolle spielen. Und das ist dann etwas, was sich auch bei den Koalitionären abspielt, wo dann ja auch die Enttäuschungen da sind, wo man sich auf beiden Seiten mehr erhofft hatte von dieser Regierungstätigkeit. Und dann führt das eben dazu, dass man häufig dafür, dass man nicht zufrieden ist, dann die Ursache beim Koalitionspartner sucht und hier eben dann den Kompromiss zu wenig in den Vordergrund stellt.
4: Und wo sehen Sie Kompromisslinien? Welche Entlastungen halten Sie inhaltlich gesehen jetzt für realistischer? Prämien, Zuschüsse, eine Reichensteuer, zu der selbst Markus Söder von der CSU inzwischen Ja sagt, oder doch die große generelle Einkommenssteuerreform, die aber wieder länger dauert? Wie kommt man raus aus der Nummer?
3: Naja, erstmal gilt es natürlich, beide Seiten zu berücksichtigen, wenn man zu einem Kompromiss kommen will, also sowohl die

0: Einkommensseite des Haushalts. Und da wäre die Reichensteuer eine Möglichkeit. Aber das ist am Ende natürlich eine politische Frage, auf die man sich verständigen muss. Aber eben auch die Ausgabenseite. Und da geht es ja um Subventionskürzungen und andere Dinge, die eben auf der Ausgabenseite stehen. Und es gilt ja insbesondere, die kleinen und mittleren Einkommen zu entlasten. Das hat man sich jedenfalls im Koalitionsvertrag versprochen. Also muss man eben dann gucken, wo man diejenigen, die hier dann doch etwas mehr Geld zur Verfügung haben, dass diejenigen dann am Ende auch etwas mehr einbringen, so die Forderung der SPD. Aber auf der anderen Seite versucht die CDU ja eben auch, die Wettbewerbsfähigkeit der deutschen Volkswirtschaft zu stärken und hat die Sorge, dass, wenn man Erbschaftssteuer beispielsweise oder eine höhere Einkommenssteuer für Gutverdienende, was dann häufig auch bei Selbstständigen oder bei Unternehmern, die der Einkommenssteuer unterliegen, dann deren Investitionstätigkeit hemmen würde. Also Sie sehen, es ist immer wieder ein Austarieren, aber beide Seiten hätten die Möglichkeit, weil sie eben dann doch so weit programmatisch nicht auseinanderliegen.
1: Wobei wir aber ja noch mal hören von Finanzminister und Vizekanzler Klingbeil, dass er eben diese kleinen und mittleren Einkommen entlasten möchte. Auf der anderen Seite aber Kanzler Friedrich Merz ja dann auch in Interviews wirklich noch mal sehr klar sagt, eine höhere Besteuerung für besser Verdienende wird es mit ihm nicht geben, Punkt und aus. Also liegt es dann doch an Protagonisten?
0: Das sind unterschiedliche Parteien. Die SPD bevorzugt halt es, den kleinen und mittleren Einkommen etwas zu erleichtern. Das ist schon immer in der SPD der Fall gewesen, dass das eben in ihrer Programmatik eine wichtige Rolle spielt, während es der CDU doch in erster Linie darum geht, eben die Wettbewerbsfähigkeit der deutschen Volkswirtschaft zu stimulieren und sie dann eben die Sorge hat, dass diejenigen, die eben hier die Investitionen tätigen können, dann zu sehr mit Steuerlasten belastet werden. Also es ist am Ende die Frage auch zwischen Staat und Markt, während eben doch die SPD eher staatliche Maßnahmen bevorzugt, versucht eben hier die Union eher angebotsorientierte Marktmaßnahmen stärker wirken zu lassen. Und dann bleibt am Ende eben, dass man sich nur entgegenkommt und beide Seiten dann hier zum Zuge kommen können.
1: Also was muss, Herr Professor Jun, passieren, damit die Handlungsfähigkeit der Koalition bewiesen wird? Weil wir wollen sie nicht runterreden, aber man hat ja durchaus auch beim Kanzler schon den einen oder anderen müden Moment gehört, wo er auch schon sagte, keine Koalition hält für ewig, er kann dafür auch nicht die Hand ins Feuer legen. Man hat noch 3 Jahre.
0: In der Tat gilt es, Kompromisse zu finden. Kompromisse, die eben im Sinne der Bürger auf Unterstützung stoßen. Wir sehen ja, dass die Bundesregierung derzeit ganz schlechte Zustimmungswerte hat, dass auch der Bundeskanzler ganz schlechte Zustimmungswerte hat. Und das liegt eben daran, dass die Bevölkerung offenkundig mit der Regierungspolitik zu weiten Teilen unzufrieden ist. Und die Regierung hat nun dafür zu sorgen, das ist ja die Aufgabe einer Regierung, hier eben Kompromisse in einer Koalitionsregierung zu finden, die am Ende auf breite Akzeptanz der Bevölkerung stoßen.
1: Aber damit sind Sie ja gestartet. Also Sie haben die Ampel abgelöst, weil es da so oft Knatsch gab und man wollte eben eine Arbeitskoalition sein. Also eigentlich die Idee davon hatten Sie doch von Anfang an sich schon ins Stammbuch geschrieben. An welcher Ecke sind die dann das erste Mal schon falsch abgebogen oder war das für Sie tatsächlich auch absehbar, dass es knallen muss, früher oder später?
0: Es war eben absehbar, weil ich ja, wie ich schon sagte, die Ziele, Mittel und Instrumente der Politik zwischen SPD auf der einen und CDU/CSU auf der anderen Seite an vielen Stellen unterschiedlich sind. Und dann kommt es halt immer wieder zu Auseinandersetzungen. Das begann schon im Frühsommer nach der Bundestagswahl und das hat sich bis heute fortgesetzt. Und das liegt eben daran, dass beispielsweise auch für die Sozialdemokraten Sozialpolitik immer eine höhere Bedeutung hat als Wirtschaftspolitik. Die Sozialpolitik und der soziale Ausgleich ihnen mehr bedeutet, während eben die Wettbewerbsfähigkeit der deutschen Volkswirtschaft den Christdemokraten wichtig ist, also Wirtschaftskompetenz hier auszustrahlen. Und das ist eben nicht immer leicht unter einem Hut zu bringen. Das ist nur möglich, wenn beide Seiten eine entsprechende Kompromissfähigkeit an den Tag legen, sowohl die Union wie die SPD. Und gerade auch hier ist die SPD dann gefordert bei den Sozialstaatsreformen, denn die stehen ja auch noch an. Aufgrund der demografischen Struktur Deutschlands ist in der Gesundheits- und in der Rentenpolitik hier eine Veränderung gefragt, eine Modernisierung. Und da wird man dann sehen, ob die Sozialdemokraten hier an der einen oder anderen Stelle zu Kompromissen bereit sein werden.
1: Und keiner möchte in die Glaskugel gucken, aber trotzdem an Sie, Herr Jun, wenn Sie sich festlegen müssten, die Frage, glauben Sie, das hält noch eine ganze Weile in dieser Konstellation in der Koalition?
0: Es ist ja so, dass es aufgrund dessen, dass hier die beiden, die zusammen regieren, die einzigen politisch gewollten von beiden Mehrheitskonstellation ist. Sie haben ja alle anderen Konstellationen ausgeschlossen oder Sie finden keine Mehrheit. Friedrich Merz hat selbst gesagt, das sei eine Koalition ohne Alternative. Das führt am Ende dann dazu, dass diese Zweckehe ja kaum durch etwas anderes, zumindest nach dem Willen der derzeit regierenden Parteien, ersetzt werden kann. Denn eine Minderheitsregierung dürfte schwierig zu realisieren sein, auch gerade angesichts der außen- und innenpolitischen Herausforderungen. Und eine Neuwahl dürfte er beide Parteien oder alle drei Regierungsparteien schwächen, wenn wir den derzeitigen Umfragewerten trauen dürfen.
2: Sagt der Politikwissenschaftler Uwe Jun.
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2: Von heute an wird Würzburg zur größten katholischen Begegnungsstätte Deutschlands. 30.000 Menschen, rund 900 Veranstaltungen und 5-Tage-Programm beim Katholikentag. Erwartet werden unter anderem Bundespräsident Steinmeier, Bundeskanzler Merz, diverse Ministerinnen und Minister und natürlich zahlreiche katholische Würdenträger. Dazu gibt es Diskussionen, Gottesdienste und Konzerte. Über die letzten Vorbereitungen berichtet Pirmin Brenninek.
4: Also es ist auf jeden Fall, geht über die Brücke hinaus, ein ganzes Stück.
5: Für Sabrina Frenkel und ihr Team geht es in die heiße Phase. Am Mainufer in Würzburg entsteht einer der zentralen Veranstaltungsorte des 104. Deutschen Katholikentags, die sogenannte Kirchenmeile.
4: Zuerst wird erstmal eingemessen und markiert und dann kommen die Dienstleister. Das heißt, der Zeltbauer kommt, bringt sein ganzes Material mit, der Elektriker kommt, stellt die Stromkästen auf, verlegt die Leitungen. Wir haben auch natürlich Toiletten und das läuft alles parallel und wird innerhalb von ein paar Tagen wird hier im Prinzip so eine ganze Zeltstadt hochgezogen.
5: Sabrina Frenkel ist stellvertretende Geschäftsführerin des Katholikentags. In der Zeltstadt entlang des Mains wollen sich rund 300 kirchliche und zivilgesellschaftliche Organisationen präsentieren. Seit 1,5 Jahren laufen die Planungen für die Veranstaltungen hier und an rund 40 weiteren Orten in der Innenstadt. Zum Beispiel soll die Würzburger Residenz, das UNESCO-Welterbe, zur Kulisse für Konzerte und Freiluftgottesdienste werden. Um all das zu planen, hat das hauptamtliche Team des Katholikentags vor mehr als einem Jahr Büroräume in Würzburg bezogen. An den Veranstaltungstagen kommen mehr als 1.000 ehrenamtliche Helfer hinzu. Sie reisen aus ganz Deutschland an, genauso wie rund 400 Einsatzkräfte der Malteser.
6: Wir sind zum großen Teil eingebunden in den Sanitätsdienst und werden dort an 3 festen Sanitätsstationen im Bereich der Innenstadt tätig sein und dann auch noch, das nennt sich Erstversorgungstrupps, in die Innenstadt schicken, die dann zu 2, zu 3 unterwegs sein werden.
5: Sagt Christina Gold, Sprecherin der Malteser Unterfranken. Zum Katholikentag werden nicht nur mehrere 10.000 Besucher erwartet, sondern auch eine ganze Reihe deutscher Spitzenpolitiker, darunter Bundespräsident Steinmeier und Bundeskanzler Merz. Eine Großveranstaltung, wie es sie in der Universitätsstadt am Main lange nicht gab, weshalb sich auch Ordnungsamt und Polizei seit Monaten vorbereiten. Die Würzburger Polizei wird von Beamten aus zahlreichen anderen Dienststellen unterstützt. Die Stadtverwaltung will entlang der Zufahrten zu Veranstaltungsorten Beton- und Stahlsperren aufstellen, sagt Uwe Zimmermann, Leiter des Ordnungsamtes.
7: Nicht, weil wir Erkenntnisse hätten über konkrete Gefahren oder über Lagen, sondern es ist einfach ein prophylaktisches, vorsorgliches Herangehen.
5: Wobei die Katholikentage in der Regel als sichere Veranstaltungen gelten, ein friedliches Fest, das Sabrina Frenkel und ihr Team kaum mehr erwarten können.
4: Wir merken alle bei uns, dass der Stresspegel enorm hoch ist. Es macht aber immer noch ganz, ganz viel Spaß.
5: Zumal die Organisatoren betonen, wie gut sie in Würzburg aufgenommen wurden, wie groß die Gastfreundschaft ist. Zum Beispiel bieten mehr als 600 Haushalte kostenlose Schlafplätze an, weil viele Hotels schon vor Monaten ausgelastet waren. Viel Aufwand also, aber auch viel Vorfreude im Vorfeld des 104. Deutschen Katholikentags.
2: Pirmin Brenninek berichtete. Seit letzter Woche ist bekannt, dass der Autodienstleister IAV seinen Standort in Berlin-Charlottenburg schließen will. Die IAV ist eine Tochter von VW. 1250 Mitarbeiterinnen und Mitarbeiter sind von der Schließung des Standorts betroffen. Deswegen sind sie gestern auf die Straße gegangen, unterstützt von der IG Metall. Helena Dehler war dabei.
8: Mehrere hundert Mitarbeiterinnen und Mitarbeiter machen noch keine reguläre Mittagspause. Sie gehen mit Trillerpfeifen und Transparenten zur Kundgebung, um für ihre Jobs zu kämpfen. Auch Sebastian, der seit 15 Jahren als Entwickler im Unternehmen ist.
9: Die Aufträge sind sehr mau aktuell. Wir haben hochqualifizierte Leute. Auch die Leute in Deutschland kosten viel Geld. Das merkt man halt auch. Und das ist halt das Kernproblem in der ganzen Geschichte.
8: Die IAV hat der Berliner Belegschaft einen Wechsel nach Gifhorn angeboten. Dort in der Nähe des VW-Sitzes in Wolfsburg ist der größte Standort. Für viele sei das aber keine Option, sagt Jan Brauburger, zuständiger Gewerkschaftssekretär der IG Metall Berlin.
10: Den Kollegen und Kolleginnen hier in Berlin wird ein vergiftetes Angebot gemacht. Aber die haben natürlich ihre Familien hier, die haben ihre Lebensmittelpunkte hier. Und die Personalleitung weiß ganz genau, die Kollegen und Kolleginnen hier werden das Angebot in der Regel nicht annehmen.
8: Sowohl die Gewerkschaft IG Metall als auch Stimmen aus der Politik werfen der Geschäftsführung und dem CEO Jörg Astalosch vor, Gesprächsangebote auszuschlagen.
11: Wir kriegen keine Antwort. Und das kann es nicht sein. Das ist kein Umgang. Und das kennen wir auch so nicht. Ich habe mit Herrn Astalosch telefoniert und gesagt, ich möchte bitte weitere Entwicklungen nicht aus der Presse erfahren. Wir haben sie aber aus der Presse erfahren. Das ist nicht in Ordnung.
8: Die IAV entwickelt unter anderem Antriebstechnologie und ist stark von der Autoindustrie abhängig, die derzeit in einer tiefen Krise steckt. Tanja Schneider, Betriebsratsvorsitzende der IAV, sagt, man habe viele andere schwierige Zeiten schon überstanden. Die Mitarbeiter würden eigentlich alles mitbringen, um auch diese Krise zu meistern.
12: Es wurden keine Pläne für die Zukunft entwickelt. Also unsere Ingenieurinnen und Ingenieure können auch andere Dinge, die müssen nicht automobil machen. Sie haben unsere Zukunft aufs Spiel gesetzt.
8: Spätestens Mitte nächsten Jahres soll hier am Standort Berlin Schluss sein. Das Betriebsgelände soll dann verkauft werden. Aufgeben wollen die Mitarbeiterinnen und Mitarbeiter aber noch nicht. Und auch Jan Brauburger von der IG Metall bleibt kämpferisch.
10: Vorbei ist es auch erst, wenn hier tatsächlich das letzte Mal das Tor zugemacht wird. Wir als IG Metall und die Betriebsräte, wir glauben an eine Zukunft der IAV, insbesondere auch an einem Standort in Berlin.
8: Dafür braucht es aber eine Geschäftsführung, die zum Gespräch bereit ist.
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2: Heute vor 40 Jahren ging ein Mammutprozess gegen Mitglieder der Rockergruppe Hells Angels in Hamburg zu Ende. Die Urteile blieben aber hinter den Erwartungen mancher Beobachter zurück. Stefan Hudemann blickt zurück.
13: Es sind illustre Gestalten, die an diesem Morgen auf dem Flur des Hamburger Strafjustizgebäudes warten. Männer in Jeanskutten und Lederjacken, mit Sonnenbrillen und Augenklappen, Stirnbändern und Hüten, langen Haaren, zahlreichen Tattoos.
14: Viele Freunde der angeklagten Rocker waren gekommen, um das Urteil zu hören. Nach 18 Monaten Verhandlungen im Hells Angels-Prozess. Eines der größten Verfahren, die je von der Hamburger Strafjustiz geführt wurden.
13: 13 Männer sind angeklagt. Ihnen wird unter anderem räuberische Erpressung, Zuhälterei, Körperverletzung und die Bildung einer kriminellen Vereinigung vorgeworfen. Zu Beginn der 80er Jahre haben die Hells Angels den Hamburger Kiez fest im Griff. Männer wie der berüchtigte Klaus-Peter Grabe, genannt Jesus oder der Vollstrecker. Sie treiben Schutzgeld ein, beuten Frauen aus, handeln mit Drogen. Im August 1983 greift die Polizei ein.
15: Die Hamburger Polizei hatte gestern Nacht Großeinsatz. Bei ihrer bislang wohl umfangreichsten Aktion wurden 24 Mitglieder der weltweit operierenden Hells Angels verhaftet. Diese Rockergruppe sei gar keine Gemeinschaft Motorradbesessener, sondern eine kriminelle Vereinigung, so die Hamburger Polizei.
13: Neben der Vereinskneipe Angels Place durchsucht die Polizei 80 weitere Lokale, Wohnungen und Bordelle. Hamburgs Innensenator Alfons Pawelczyk will die Rocker ein für alle Mal vom Kiez vertreiben.
16: Wir haben einen Antrag eingereicht an das Bundesinnenministerium, diese Gruppe zu verbieten als kriminelle Organisation.
13: Gegründet werden die Hells Angels kurz nach dem Zweiten Weltkrieg in Kalifornien. Die motorradbegeisterten Kriegsveteranen benennen sich nach einer legendären Bomberstaffel der US Air Force, Hells Angels. Outlaws sind sie von Anfang an. Exzessive Feiern, Gewalt und Zusammenstöße mit der Polizei gehören dazu. In den 60er und 70er Jahren steigen die Hells Angels zunehmend ins Drogengeschäft ein. 1973 gründet sich das Hamburger Charter. Das erste in Deutschland. Und es dauert nicht lange, bis die Höllenengel auf dem Kiez für Angst und Schrecken sorgen. Nach langwierigen Ermittlungen eines eigenen Sonderdezernats für organisierte Kriminalität schlagen die Beamten dann 1983 zu. 3 Jahre später fällt das Hamburger Landgericht ein Urteil.
14: 7 Jahre für Peter Grabe, genannt Jesus, wegen räuberischer Erpressung, Zuhälterei und Körperverletzung. 5 Jahre, 6 Monate...
13: Und das Gericht spricht weitere Haftstrafen aus, doch viele Angeklagte kommen mit Bewährungs- oder Geldstrafen glimpflich davon. Denn
14: den Hauptvorwurf kriminelle Vereinigung ließen die Staatsanwälte fallen, um den Prozess zu einem Ende zu bringen.
13: Und trotzdem, die Vorherrschaft der Angels auf dem Kiez ist gebrochen. Zumal das Bundesinnenministerium die Hells Angels mittlerweile in Hamburg verboten hat und anschließend in anderen Städten Verbote folgen. Verschwunden sind sie damit nicht, aber an Sichtbarkeit und Dominanz haben sie eingebüßt seit dem Hells Angels Prozess, der am 13. Mai 1986 zu Ende ging. Heute, vor 40 Jahren.
2: Der Stichtag war das von Steffen Hudemann.
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17: Mit Moritz Kasserlet. Nicht nur die Fußball-Bundesliga ist kurz vor dem Saisonende, auch im Basketball wird es jetzt ernst. Am Wochenende beginnen die Playoffs um die deutsche Meisterschaft. Mit Rasta Vechta hat sich am Abend das 7. Team dafür qualifiziert, durch einen Erfolg gegen Trier. Die Trierer bekommen aber noch eine zweite Chance. Sie spielen in den sogenannten Play-Ins nun gegen Rostock. Die Seawolves haben ihr Spiel gegen Ludwigsburg gewonnen. Aus Rostock berichtet Steffen Baxalari.
18: Die Rostock Seawolves haben den ersten Schritt gemacht, um doch noch in die Play-Offs der Basketball-Bundesliga einzuziehen. Das Play-In-Spiel gegen die Riesen Ludwigsburg haben die Rostocker mit 91-71 gewonnen. Nach einer ausgeglichenen ersten Halbzeit haben die Seawolves das Kommando übernommen. Das dritte Viertel wurde mit 25-9 gewonnen und der Vorsprung wuchs auf 20 Punkte. Im Schlussabschnitt hat Rostock vor 2800 Fans nichts mehr anbrennen lassen. Deshaun Schwartz war mit 24 Punkten erfolgreichster Werfer des Spiels. Schon am Donnerstag müssen die Rostocker dann wieder ran gegen Trier und der Sieger dieses Duells trifft dann in den Playoffs auf den Titelverteidiger Bayern München.
17: Knapp 2 Wochen noch bis zum Beginn der French Open und der Hamburger Tennisprofi Alexander Zverev hat in der Vorbereitung einen heftigen Rückschlag erlitten. Beim Masters-Turnier in Rom ist er schon im Achtelfinale ausgeschieden, nach einem dramatischen Match gegen einen Italiener. Tim Brockmeier berichtet.
19: Es sah zunächst nach einer sehr schnellen und kurzen Nummer aus, 30 Minuten und der erste Satz ging mit 6-1 an Zverev. Der Deutsche aber spielt im zweiten Durchgang nicht mehr ganz so dominant, immer noch gut genug, lag mit 2 Breaks vor, konnte die nicht nutzen, hatte im Tiebreak dann Matchbälle, die er nicht verwandeln konnte und so ging der zweite Satz tatsächlich mit 7-6 an den Italiener. Was Zverev offenbar komplett den Stecker zog, im dritten Durchgang war der Deutsche nur noch Zuschauer. Ein toll kämpfender und spielender Daderi machte mit einem völlig desillusionierten Zverev, der am Ende auch nicht mehr 100% fit wirkte, kurzen Prozess. Mit 6-0 ging der dritte Satz und damit der Sieg an den Italiener. Erster Erfolg gegen einen Top-10-Spieler in der Karriere von Daderi. Zverev beim Masters in Rom damit ausgeschieden.
17: Hansi Flick, früher mal Trainer der deutschen Fußballnationalmannschaft und bei Bayern München, bleibt in Barcelona. Er hat seinen Vertrag dort bis 2028 verlängert. Am Wochenende ist Flick mit Barca zum zweiten Mal spanischer Meister geworden. Jetzt sind wir beim Radsport. Seit dem Wochenende läuft die erste große 3-wöchige Rundfahrt des Jahres, der Giro d'Italia. Und nach dem Auftakt in Bulgarien ist das Rennen in Italien angekommen, ganz im Süden, im Stiefel. Holger Gerska.
20: Aus deutscher Sicht war es eine spannende Etappe, denn Florian Storck hat hart um das rosa Spitzenreiter-Trikot gekämpft. Letztlich hat es für den Radprofi aus dem Schweizer Tudor-Team nicht ganz gereicht. Als Gesamtzweiter ging Florian Storck in diese 4. Etappe. Der Führende, Thomas Silva aus Uruguay, konnte an der einzigen Bergwertung ebenso wie die Topsprinter dem kleinen Hauptfeld nicht mehr folgen. Also war die Tür offen für seine Verfolger. Bonussekunden gab es bei einem Sprint unterwegs und dann vor allem im Ziel. Und damit schaffte es Giulio Ciccone vorbei an Florian Storck an die Spitze der Gesamtwertung. Der Italiener wurde Tagesdritter hinter 2 Südamerikanern, hinter Jonathan Narváez aus Ecuador und hinter Luis Aula aus Venezuela. Die Gesamtwertung sieht nach dieser Etappe in Kalabrien nun so aus. Giulio Ciccone führt mit 4 Sekunden vor dem Schweizer Jan Christen und ebenfalls mit 4 Sekunden vor Florian Storck auf Platz 3.
17: Eine deutsche Handballmannschaft wird das Champions-League-Endspiel in jedem Fall erreichen, denn beim Final-Four-Turnier in Köln gibt es ein deutsches Halbfinale. Titelverteidiger SC Magdeburg gegen die Füchse Berlin. Das hat die Auslosung ergeben. Im zweiten Halbfinale spielt Aalborg aus Dänemark gegen den FC Barcelona. Das Finalturnier der Handball Champions League findet Mitte Juni statt.
2: Sollte man zur Bundeswehr gehen in diesen kriegerischen Zeiten oder besser nicht? Das ist die Frage bei uns in der kommenden Viertelstunde im Podcast Streitkräfte und Strategien nach den nächsten Nachrichten um 3:30.

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1: Um 3.28 Uhr mit Wolfgang Berger. Nach rund 6 Stunden im Koalitionsausschuss haben die Spitzen von Union und SPD kurz vor Mitternacht ihre Beratungen beendet. Über Ergebnisse wurde bislang nichts bekannt. Offenbar ist auch keine gemeinsame Pressekonferenz am Morgen geplant. Es soll aber eine schriftliche Information geben. Auf der Agenda standen mögliche Entlastungen wegen der hohen Energiepreise, der weitere Reformplan sowie Beratungen über den Haushalt 2027. Die Regierungsparteien hatten bereits vor dem Treffen die Erwartungen gedämpft. Es seien keine wegweisenden Beschlüsse zu erwarten, hieß es. Das Bundeskabinett will heute die Strafe für den Einsatz sogenannter K.O.-Tropfen deutlich verschärfen. Laut dem Entwurf von Bundesjustizministerin Hubig sollen künftig mindestens 5 statt bisher 3 Jahre als Mindeststrafe drohen. Aus der Nachrichtenredaktion Ulrike Ufer.
2: Diese neue Strafe ist für den Fall geplant, dass ein Täter bei einem Raub- oder Sexualdelikt K.O.-Tropfen anwendet. Daher sollen 2 Paragraphen im Strafgesetzbuch geändert werden. Bisher gab es bei Raub- oder Sexualdelikten nur dann mindestens 5 Jahre, wenn eine Waffe oder ein gefährlicher Gegenstand eingesetzt wurde. Nun soll als 3. Begriff das Wort Mittel ergänzt werden, um auch K.O.-Tropfen darunter zählen zu können. Vor 2 Jahren hatte der Bundesgerichtshof geurteilt, dass K.O.-Tropfen mit dem bisherigen Wortlaut nicht abgedeckt seien.
1: Hat der Schokoladenhersteller Mondelez bei der Verpackungsgröße von Milka-Schokoladen gemogelt? Zu dieser Frage wird heute am Landgericht Bremen eine Entscheidung erwartet. Die Verbraucherzentrale Hamburg hat geklagt. Aus Bremen, Leonard Steinbeck.
3: Laut der Hamburger Verbraucherzentrale hat Milka-Hersteller Mondelez das Gewicht von Schokoladentafeln von 100 auf 90 Gramm reduziert, ohne es deutlich zu kennzeichnen. Mondelez weist die Vorwürfe zurück. Der Vorsitzende Richter hatte in einer ersten Einschätzung Verständnis für die Argumente der Verbraucherschützer gezeigt. Der Hersteller gebe das Gewicht auf den Tafeln zwar ordnungsgemäß an, doch er informiere nicht, dass weniger Schokolade enthalten ist. Außerdem sei die Angabe auf der Vorderseite der Tafeln im Supermarktregal oft verdeckt. Der Lebensmittelkonzern Mondelez hat seinen Sitz in den USA. Die Deutschlandzentrale befindet sich in Bremen.
1: Beim European Song Contest sind die Favoriten Finnland und Griechenland ins Finale eingezogen. Sie überzeugten beim ersten Halbfinale in Wien gestern Abend ebenso wie der ebenfalls hochgehandelte Beitrag aus Israel. Außerdem konnten sich Schweden, Moldau, Serbien, Kroatien, Litauen, Polen und Belgien qualifizieren. Deutschland ist als großer Geldgeber automatisch im Finale. Das erste überträgt den ESC am Samstag live. Das Wetter in Deutschland. Tagsüber ein Wechsel aus Sonne und dichten Wolken mit Schauern und Gewittern. Im Südosten und Norden freundlicher, Höchstwerte 10 bis 15 Grad. Morgen wechselhaft mit Schauern 9 bis 17 Grad. Am Freitag Schauer, teils mit Graupel, örtlich auch Gewitter bei 9 bis 18 Grad. Das waren die Nachrichten.
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4: Mit einer Entwarnung auf der A10 östlicher Berliner Ring, Dreieck Spreeau, Dreieck Barnim. Kein Falschfahrer mehr zwischen Freienbrink und Erkner.
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4: Heute mit Sven Hasenkleber. Wer heute 18 ist, dem stellt sich die Frage, gehe ich zur Bundeswehr und was heißt das dann? Eine Entscheidung, die gerade in Zeiten des Ukraine-Kriegs von großer Tragweite ist. Um dieses Thema geht es heute in Streitkräfte und Strategien. Anna Engelke und Kai Köstner sind dafür nach Göttingen gefahren, wo sie mit Schülerinnen und Schülern gesprochen haben und mit einem Offizier der Bundeswehr.
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5: Herzlich willkommen zu dieser besonderen Folge von Streitkräfte und Strategien, dem Podcast von NDR Info zum russischen Krieg gegen die Ukraine. Ich bin Anna Engelke und wir melden uns aus Göttingen aus dem Theodor-Heuss-Gymnasium.
6: Ich bin Kai Küstner. Für uns ist das ein sehr besonderer Moment in einem sehr besonderen Rahmen, denn wir sitzen nicht wie sonst üblich irgendwie zusammen im Studio, Anna, das passiert ja hin und wieder, oder sprechen weit entfernt über Leitung, sondern sind halt hier zusammen tatsächlich an der Schule in Göttingen.
5: Ja, eine besondere Folge für uns, vor allen Dingen Kai und ich im selben Raum, das ist wirklich selten. Und wir sind eingeladen zum Europatag hier am Theodor-Heuss-Gymnasium. Vielen Dank dafür. Und wir haben für unsere Folge besondere Gäste. Wir sprechen gleich mit drei Schülerinnen und Schülern hier auf der Bühne. Und außerdem können wir einen Gast von der Bundeswehr hier in Göttingen begrüßen. Es ist Oberstleutnant Joachim Rute, der Kommandeur des Jägerbataillons 413 aus Torgelow aus Mecklenburg-Vorpommern.
6: Aber zunächst wollen wir natürlich mit denen reden, um die es heute vor allen Dingen gehen soll, mit den Schülerinnen und Schülern. Wir sitzen ja hier in der Aula zusammen und würden deshalb drei von euch bitten, zu uns auf die Bühne zu kommen. Und zwar wären das Emily, Tobias und Matteo.
5: Wir haben ein Mikro, wenn ihr das quasi rumgeben würdet. Genau, wunderbar. Mögt ihr euch kurz vorstellen, also sagen, wer ihr seid, auch was euer Leistungskurs ist?
7: Sehr gerne. Also erstmal vielen Dank für diese Einladung, dass ich hier sitzen darf. Und genau, mein Name ist Tobias Richter. Ich bin Schüler hier am Theodor-Heuss-Gymnasium in Göttingen. Meine Leistungskurse sind Politik, Geschichte und Deutsch. Und genau, ich freue mich jetzt heute hier Teil des Podcasts sein zu dürfen.
8: Ja, vielen Dank auch von mir. Mein Name ist Emily Bus. Ich bin auch Schülerin hier und meine Leistungskurse sind Politik, Geschichte und Englisch.
9: Ja, vielen Dank. Ich bin Matteo Prenz und ich bin auch Teil des Politikleistungskurses und habe noch Geschichte und Deutsch nebenbei.
6: Wir beschäftigen uns ja in unserem Podcast sehr, sehr viel mit dem Krieg in der Ukraine. Deshalb die Frage, inwiefern gibt es für euch da Anknüpfungspunkte? Gibt es beispielsweise bei euch an der Schule oder auch im Freundeskreis Flüchtlinge, also Menschen, die aus dem Krieg hierher zu euch geflohen sind?
9: Also ja, auf jeden Fall. Es gibt besonders die letzten 2 Jahre gab es immer mehr Schüler bei uns an der Schule und auch ich spiele Basketball und dort gab es auch immer mal wieder also Leute aus der Ukraine, die bei uns im Team gespielt haben und genau.
6: Möchtest du auch noch was sagen, Emily?
8: Also bei uns in der Klasse gibt es jemanden, der aus der Ukraine kommt. Sie ist zwar nicht selber geflüchtet, aber Teile ihrer Familie. Das heißt, da haben wir auch einen Anknüpfungspunkt.
7: Ja, genau. Und im Bekanntenkreis, da hat man auch ein paar. Also bei uns in der Nachbarschaft beispielsweise, da gibt's einige Nachbarn, welche ukrainische Mütter beispielsweise und deren Kinder aufgenommen haben, kurz nach dem Ukraine-Russland-Krieg, nachdem das ausgebrochen ist. Und wenn man sich da per Google-Übersetzer teilweise sich da mal austauscht, dann ist es da wirklich auch dann sehr interessant zu erfahren, was diese Familien durchgemacht haben und welche Geschichte dahinter steckt.
5: Und dass jetzt gar nicht so weit weg von uns ein Krieg herrscht, eben der russische Krieg gegen die Ukraine. Ihr habt ja gerade gesagt, ihr kennt auch Leute, die aus dem Krieg und vor dem Krieg geflohen sind. Ist das auch für euch ein bedrohlicher Gedanke? Wie guckt ihr auf diesen Krieg in der Ukraine?
9: Ja, es ist auf jeden Fall ein bisschen gruselig, weil die Ukraine ist ja gar nicht so weit von uns entfernt. Ich gehe jetzt persönlich mal so damit um, dass ich da jetzt nicht zu sehr Einfluss aufnehme, weil ich glaube, das macht einen selber auch einfach immer fertig.
5: Du meinst, dass du dir nicht so viele Sachen anguckst?
9: Genau, ich versuche auch immer, solche Inhalte einfach zu überspringen oder auf nicht interessieren zu drücken, weil ich finde einfach, das macht nur noch mehr Angst. Aber ich finde wichtig, diese Verantwortung zu haben, dass man weiß, hier in der Nähe ist Krieg und wir haben sogar Geflüchtete, die sollte man immer im Hinterkopf behalten.
5: Emily?
8: Natürlich ist es kein schöner Gedanke, dass hier in der Nähe Krieg ist, aber so schlimm es klingt, ist hier mittlerweile mehr oder weniger Realität geworden. Es ist jetzt ja kein kurzer Zeitraum, seit der Ukraine-Krieg begonnen hat.
5: Ja, es ist mehr seit 4 Jahren inzwischen. Ja. Ne? Tobias?
7: Ja, also ich finde das auf jeden Fall auch sehr, sehr tragisch, gerade weil man bedenkt, dass die Ukraine, ja wie auch schon gesagt wurde, ja ein Nachbarland ja ist und nicht oder quasi ein Nachbarland ist und ist somit dann nicht sehr weit weg ist, dieser Krieg. Und wenn man dann bedenkt, wenn Russland weiter so macht, dann könnten dann die Russen eventuell in ein paar Jahren oder vielleicht auch ein paar Monaten, je nachdem wie schnell oder langsam es geht, vor unserer eigenen Haustür stehen. Und somit ist es eben schon eine Lage, mit der man sich auf jeden Fall befassen muss und befassen sollte. Es ist nicht mehr so wie früher, dass man gesagt hat, da hinten, da bricht ein Krieg aus. Man informiert sich ab und zu mal über die Tagesschau oder auch durch die Öffentlichen oder Ähnliches über diesen Krieg, sondern es ist wirklich sehr nah und es betrifft uns auch unmittelbar.
6: Es wird ja dieses Jahr 2029 immer wieder genannt als eines, in dem dann Putin wagen könnte, auch möglicherweise NATO-Land anzugreifen. Da wird das Baltikum immer wieder genannt oder die Ostsee. Hat sich denn mit allem, was ihr jetzt berichtet habt, und es hat sich ja offenbar das Bedrohungsgefühl auch bei euch persönlich verändert, hat sich damit auch der Blick von euch auf unsere Streitkräfte, also auf die Bundeswehr, gewandelt? Hat sich das Bild der Bundeswehr verändert oder merkt ihr in eurem persönlichen Umfeld, dass sich die Menschen mehr für die Bundeswehr interessieren?
8: Also definitiv, die Bundeswehr wird immer relevanter. Zum einen dadurch, dass wir natürlich älter werden und jetzt durch die neue Wehrpflichtreform betroffen sind, gegebenenfalls.
6: Wehrpflicht gibt es ja noch nicht, aber es gibt den neuen Wehrdienst, sprechen wir gleich noch ein bisschen intensiver drüber.
8: Und dadurch sind wir natürlich betroffen und dadurch, dass nur ein Land mehr oder weniger zwischen uns und der Ukraine liegt, ist natürlich der Gedanke, dass wir gut gerüstet sein sollten, immer präsent.
6: Euch Jungs betrifft es vielleicht noch unmittelbarer, weil ihr einen Fragebogen zumindest ausfüllen müsst demnächst.
9: Ja, genau. Also die Bundeswehr wird natürlich immer ein präsenteres Thema. Und jetzt auch besonders, wo der Krieg in der Nähe ist, wurde auch viel Panik auch ausgelöst, auch aus der Schule, dass ja die Russen kriegen euch. Solche Aussagen wurden dann auch einfach am Schulhof getätigt und auch jüngere Schüler werden dann natürlich dadurch auch beeinflusst und die dann zukünftig auch im Wehrdienst fundieren müssen. Und solche Dinge sind dann halt auch immer ein bisschen doof. Auch zum Wehrdienst kommen wir ja gleich nochmal genauer zu. Aber eigentlich ist das ja eine ganz wichtige Sache, weil das ist, man stellt sich ja schon für das Land ein. Und
6: die Russen kriegen euch, ist ein Satz, der so...
9: Ja, also hat man schon gehört, ja.
6: Also von
9: und deshalb haben die Leute sehr Angst. Ja, es gibt ja immer Leute, die irgendwelche Aussagen auf dem Schulhof, ich glaube, das kennen wir alle, aber dann so ist es einfach das, ich glaube, das bringt dann die Leute zu viel Panik rein und die Bundeswehr wird dann als was Böses oder Gefährliches gesehen.
6: Ah, so rum.
9: Genau, so meine ich das.
5: Beim freiwilligen Wehrdienst, Emily, du hast erzählt, du bist 18 geworden vor 2 Wochen. Noch hast du keine Post bekommen von der Bundeswehr, aber wir haben schon von unserem Gast Herr Rute gehört, das kommt bestimmt gleich. Aber wenn ihr jetzt die Schreiben bekommt, wo gefragt wird, könnt ihr euch das vorstellen, freiwilligen Wehrdienst zu machen, ja oder nein? Tobias, Matteo, ihr müsst antworten. Emily, du kannst antworten. Was ist eure Antwort? Was denkt ihr euch?
8: Bei mir wäre es kommt drauf an, ich möchte Medizin studieren. Und wenn ich die Möglichkeit habe, in der Bundeswehrakademie Medizin zu studieren, das wäre ja auch an den öffentlichen Unis, wäre das durchaus eine Option. Aber es kommt eben drauf an, ich müsste mich für 17 Jahre verpflichten. Das ist durchaus ein langer Zeitraum. Das muss man dann durchdenken.
5: Wie ist bei dir, Tobias?
7: Ich muss tatsächlich sagen, ich habe bisher noch keine Post bekommen, weil ich nämlich 2007er Jahrgang bin. Ich bin seit dem letzten Jahr Oktober bin ich 18 und somit bin ich keiner mehr von den Kandidaten, die einen Brief nach Hause bekommen. Bei mir ist es jedoch so, ich bin so der Wehrpflicht oder der Wiedereinführung der Wehrpflicht eingestellt, sozusagen, dass ich schon wichtig finde, dass man sein Land natürlich verteidigt, aber ich würde es jetzt nicht jetzt so drastisch jetzt sehen, dass man, ja, wie soll ich sagen, also aktuell würde ich mich jetzt nicht freiwillig melden, aber sollte die Bedrohungslage noch weiter zunehmen, dann wäre ich auch dann bereit, auch dann zu sagen, ich bin hier geboren, das ist mein Land, hier ist meine Familie, und dann bin ich auch dann bereit, auch dann dieses Land eben ja zu verteidigen und dazu auch meinen Teil beizutragen.
5: Aber jetzt planst du erstmal anders, also
7: jetzt plane ich erstmal anders.
5: Mhm. Und wie ist es bei dir, Matteo?
9: Bei mir ist das ein ähnliches Szenario. Ich bin schon 2007er, deshalb habe ich auch noch keine Post bekommen. Ich habe vor einem Jahr, wo ich 18 geworden bin, eine Post bekommen, aber das war noch zudem einfach ein Informationsbogen zu der Bundeswehr. Und so wie es, also ich würde auch sehr gerne Medizin studieren und so wie es aktuell aussieht, wenn ich diesen Werdegang folgen würde, dann wäre das für mich erstmal keine Option. Oder ich finde auch selber, dass die Bundeswehr oder der Wehrdienst ein bisschen attraktiver gestaltet werden sollte. Aber wenn es dann zu einer Pflicht kommt, würde ich mich nicht dagegen wehren.
5: Was wäre attraktiver? Weißt du, wo sagst du, das sollte schon sein?
9: Zum also Beispiel, dass wenn, man folgende, dass wenn man folgende Studiengänge, wie zum Beispiel Medizin macht, dass man dort vielleicht auch noch mehr Kürzung bekommt für den Studiengang oder einen einfacheren Einstieg, besonders wenn man keinen hohen NC hat oder auch für andere Studiengänge oder Ausbildung vielleicht dort Vorteile bekommt, finanzielle Hilfe, sowas zum Beispiel.
5: Wir sprechen gerade über einen freiwilligen Wehrdienst, aber die CDU-CSU ist ja zum Beispiel für eine Wehrpflicht, die SPD dagegen, deswegen haben die sich da nicht einigen können und sagen, es kommt jetzt erstmal ein freiwilliger Wehrdienst. Wie würdet ihr denn drauf gucken, wenn es eine Wehrpflicht geben sollte?
7: Eine Wehrpflicht würde...
5: Immer natürlich auch mit der Möglichkeit zu verweigern, das muss man immer noch dazu sagen. Also es wird ja keiner zum Bund gezwungen.
7: Ja, also eine Wehrpflicht finde ich insofern lobenswert, wenn die Situation wirklich sehr angespannt ist, dass man dann wirklich dann darauf vertraut, dann auf dieses Gegenseitige, dass man nicht sagt, nur die Freiwilligen, also natürlich, man kann auch verweigern, aber dass man sozusagen die Verantwortung gegenüber seinen Mitmenschen und gegenüber seinem Land, dass man die dadurch eben dann zeigt, dass man eben nicht verweigert, sondern geschlossen, gemeinsam hinter diesem Land steht und hinter der Sicherheit in diesem Land und dass man somit auch dann die Werte der Demokratie dieses Landes und die Werte der Menschen in diesem Land eben auch dann nach außen dann vertritt und somit dann geschlossen zusammensteht.
8: Ich würde gerne eine Gegenfrage stellen. Würde dieses Modell, was Sie gerade, oder diese Möglichkeit, die Sie gerade gesagt haben, auch eine Grundgesetzänderung inkludieren, dass Frauen auch Teil der Wehrpflicht wären?
5: Also das sagen einige Parteien, dass sie das gerne möchten. Das Problem ist, bei einer Grundgesetzänderung brauchst du ja immer eine Zweidrittelmehrheit. Und wenn wir jetzt gerade auf den aktuellen Bundestag gucken, gibt es diese Zweidrittelmehrheit nicht, weil die Linken sind dagegen, die Grünen sind dagegen. Und deswegen wäre es gerade, wenn wir über eine Wehrpflicht sprechen, regulär nur für Jungs, nur für Männer und nicht für Frauen. Ich persönlich finde, es sollten auch Frauen sein. Bloß politisch ist das halt gerade gar nicht hinzubekommen.
8: Eben, ich finde nämlich, das wäre ein Schritt zur Gleichberechtigung hin, die gleichen Pflichten gegenüber dem Staat. Mehr oder weniger, wenn Tobi an die Front müsste, wäre es auch nur fair, wenn ich auch müsste, um es jetzt ganz bildlich zu sprechen. Deswegen, ich glaube, es wäre für viele ein sehr lebensveränderndes Ereignis dann nochmal. Es würde ein bisschen wahrscheinlich zum Patriotismus auch beitragen, wenn man dem Land, man ist verbundener zum Land, würde ich denken, wenn man dem Land gedient hat. Mehr oder weniger. Und es würde ja auch dazu führen, dass viele ihren Berufswunsch gegebenenfalls noch mal überdenken. Also ich persönlich habe auch einen ehemaligen Bundeswehrsanitäter bei mir im Bekanntenkreis. Was er erzählt hat, war wirklich positiv, dass viele Menschen noch mal ihr ganzes Leben nach einem Jahr bei der Bundeswehr umgekrempelt haben. Also glaube ich, dass für viele ein bereicherndes Ereignis wäre.
5: Ich schlage jetzt vor, dass wir einen fliegenden Wechsel vornehmen. Vielen Dank, Matteo, Tobias und Emily, dass ihr hier wart. Und wir begrüßen jetzt an dieser Stelle unseren Gesprächspartner aus Torgelow, aus Mecklenburg-Vorpommern. Und zwar Oberstleutnant Joachim Rute, der Kommandeur des Jägerbataillons 413 in Torgelow in Mecklenburg-Vorpommern. Herzlich willkommen, Herr Rute. Schön, dass Sie hier sind.
10: Herzlichen Dank für die Einladung, ganz besonders zu dieser besonderen Sendung. Das ist schon wirklich was Tolles hier vor den Schülerinnen und Schülern. Und für mich ganz persönlich, muss ich auch sagen, habe ich intensiv zugehört und ich freue mich ganz besonders auf den Austausch nach der Sendung.
5: Herr Rute, wir klären gleich noch, was ein Jägerbataillon ist. Da sind Sie ja der Kommandeur, aber wir sprechen erst über Sie. Sie sind seit 2002 bei der Bundeswehr. Warum haben Sie sich damals dafür entschieden, zur Bundeswehr zu gehen?
10: Ich habe mich 2002 bei der Bundeswehr beworben und bin 2003 dann letztendlich eingetreten. Und das war natürlich im Vergleich zur Zeit jetzt, als ich im Alter der Schülerinnen und Schüler gewesen bin, eine vollkommen andere Situation. Einmal hatten wir ja noch echt die Wehrpflicht, das heißt, alle jungen Männer haben sich sowieso mit dem Gedanken auseinandergesetzt, ihren Wehrdienst zu leisten. In meinem Freundeskreis war das meistens so ein achselzuckendes, naja, gehört halt dazu, mache ich die 9 Monate, reiße ich die ab, Punkt. Ich bin selbst Soldatenkind, hatte deshalb schon sehr früh ein recht klares Bild von dem Beruf und verschiedene Sachen haben mich da unheimlich begeistert, weshalb mir 2002 klar war, dass ich mich gleich als Zeitsoldat bewerben möchte.
5: Was hat Sie begeistert?
10: Vor allen Dingen denke ich, diese Dualität von körperlicher Herausforderung und geistiger. Mhm. Dass man dieses beides in einem Beruf so fokussiert, das fand ich ganz toll, dass man so an seine Grenzen geführt wird und schon sehr, sehr früh Verantwortung übernehmen darf. Ich war nicht mal 20, als ich meine ersten 10 Soldaten geführt habe. Ja. Gleichzeitig muss man aber auch sagen, war das die Zeit, ja, des 11. September, war ja erst wenige Monate vergangen, als ich mich beworben habe. Die Balkaneinsätze liefen und es war so ein Gefühl in der Luft, was mich auch beeinflusst hat, dass so eine Terrorgefahr herrscht, so viel Unrecht und Schlimmes auf der Welt passiert und dass man so seinen Beitrag leisten möchte, um das zu ändern. Es klingt natürlich jetzt in der historischen Rückschau vielleicht fast ein bisschen naiv, aber das war so das, was mich als junger Mann bewogen hat, zur Bundeswehr zu gehen.
6: Hat Sie aber auch nicht abgeschreckt in dem Sinne, 2002 begann ja dann auch der Afghanistan-Einsatz. Da ging man ja in eine sehr ungewisse Zukunft auch, wenn man zur Bundeswehr ging.
10: Ja, ganz im Gegenteil. Also das hat mich überhaupt nicht abgeschreckt. Das war genau das, was ich machen wollte, so meinen Beitrag leisten. Ich habe das als sinnvoll erachtet.
6: Kann man denn sagen, inwieweit sich die Bundeswehr damals, Sie haben die Auslandseinsätze angesprochen, unterschied von der, wie wir sie heute kennen? Ist das eine völlig andere Welt?
10: Eine völlig andere Welt vielleicht nicht, aber also ich muss sagen, ich habe in meiner Dienstzeit seit 2003 drei Bundeswehren kennengelernt, die sich signifikant unterscheiden. Als ich angefangen habe, war es noch sehr geprägt von Ausbildungssystematik und Ideen der 80er, 90er Jahre. Also ich habe als Infanterist begonnen, als Fußsoldat. Und das Erste, mit was ich in meiner Ausbildung da gelernt habe zum Infanteristen, war Grabenkampf. Das sieht man ja jetzt auch in der Ukraine, war aber so im Grundsatz und von den Grundideen nicht kernverschieden von dem, was schon mein Urgroßvater 1918 im Ersten Weltkrieg gelernt hat. Dann bin ich 2006 ins Studium an der Bundeswehruniversität gekommen und 2009 wieder in die Truppe zurückgekehrt und habe da den Wandel zur Einsatzarmee live erlebt. Also mit einem Mal waren Dinge wie ein VP-Check, ein Vulnerable Point-Check, also die Suche nach Sprengfallen, ganz wichtig. Wie verhält man sich in einem Hinterhalt? Mit Blick auf die Lageverschärfung in Afghanistan damals. Und dann ab 2014 beginnt die dritte Bundeswehr, jetzt 2008, 2020, der Vollinvasion Russlands gegen die Ukraine, ist dieser Fokus wieder auf Landes- und Bündnisverteidigung, einen großen konventionellen Krieg in Europa und vor allen Dingen natürlich auf Abschreckung der Fokus.
5: Wir haben das gerade, oder Sie haben das gerade auch schon erzählt, dass Sie letztendlich ausgebildet wurden wie schon Ihr Urgroßvater und dass sich die Bundeswehr jetzt auch verändert hat. Was ist heute jetzt nochmal anders im Vergleich zu dem, als Sie angefangen haben bei der Bundeswehr? Also wir haben das ja auch gerade besprochen, der russische Krieg gegen die Ukraine, Einsatz von Drohnen und dann natürlich das viele Geld, was jetzt in die Bundeswehr gesteckt wird. Wie hat sich jetzt Ihre Bundeswehr, die Sie jetzt heute anführen in Teilen in Torgelow, verändert?
10: Da haben Sie schon einige ganz signifikante Schlagworte gebracht. Das eine ist mit Sicherheit das Kriegsbild, so wie wir das nennen, hat sich gewandelt. Also während wir früher sehr linear davon ausgegangen sind, gut, es kommt eine Vorbereitung durch Artilleriefeuer weitreichendes und dann kommen diese abgesessenen Kräfte zum Einsatz, diese Fußsoldaten zum Einsatz, denken wir jetzt natürlich an ein sogenanntes gläsernes Gefechtsfeld fast schon. Also durch die Drohnen, die überall immer in der Luft sind, kann alles sofort und schnell gesehen werden. Und das beeinflusst uns. Und da experimentieren wir auch unheimlich viel rum gerade. Das ist was sehr Spannendes und auch Forderndes an dieser Zeit, die ich jetzt das Bataillon führen darf, dass wir probieren, diesen Einsatz von Drohnen und die Abwehr von feindlichen Drohnen als Beispiel für dieses neue Kriegsbild jetzt, dass wir das in unsere Ausbildung und Übungen integrieren. Und mit den Mitteln, die dazu fließen, haben Sie ja angesprochen, über die letzten Jahrzehnte ist die Bundeswehr ganz wesentlich unterfinanziert gewesen. Das ist ja kein Geheimnis. Das ist so ein bisschen ja wie so eine Straße, die über Jahre nicht gepflegt wurde, viele Schlaglöcher bekommen und die werden jetzt sukzessive wieder aufgefüllt. Und das ist ganz toll. Ich selbst habe als Kommandeur, und da fühle ich mich manchmal fast so ein bisschen wie so ein kleiner Start-up-Unternehmer, habe ich mehrere 10.000 Euro zur Verfügung, um Ausrüstung und gerade so im Bereich Drohnen zu kaufen und damit zu experimentieren und damit einfach zu versuchen, was klappt nicht.
5: Kommen viele freiwillig Wehrdienstleistende zu Ihnen?
10: Ich habe derzeit in jedem Quartal 40 junge Rekrutinnen und Rekruten bei mir im Bataillon. Die begrenzende Ressource ist allerdings ehrlicherweise im Moment nicht die Zahl der Freiwilligen, die gerne in die Jägerbataillone wollen, sondern ist vielmehr die Zahl der Betten. Infrastruktur, die ich brauche. Also ich könnte noch einige mehr aufnehmen und ich freue mich auch darauf, dass das sich dann in einigen Monaten bessert und wir noch ein bisschen mehr bekommen. Aber ja, wir haben einige Freiwillige, die bei uns da ihren Dienst leisten.
5: Und Sie führen ja mit denen auch immer Gespräche, wenn die kommen. Was erzählen die Ihnen? Warum kommen die zu Ihnen?
10: Das ist in der Tat wirklich interessant. Was mich unheimlich beeindruckt hat bei diesen Gesprächen, die ich da führe, sei es hier im Wald oder bei Übungen in kurzen Unterbrechungen oder mit den Rekruten im Rahmen anderer Ausbildungsabschnitte. Was mich so unheimlich beeindruckt hat, ist die Ernsthaftigkeit, mit der die sich mit diesen Themen auseinandersetzen. Die jungen Leute machen sich wirklich Gedanken darüber, was hier gerade in Europa passiert, über die Bedrohungslage. Erlauben Sie mir mal eine Kleinigkeit gleich aus dem Gespräch mal aufzunehmen. Und das ist die Angst. Die verstehe ich. Dass man angesichts der Bedrohungslage besorgt ist, ist vollkommen richtig und nachvollziehbar. Aber die Angst muss man ja nicht vor der Bundeswehr haben, sondern die Angst oder die Sorge, die berechtigte Sorge, sollte man vor Putin und seinen neoimperialistischen Ambitionen hier in Europa haben. Und ein Beitrag zur Bundeswehr als Wehrdienst beispielsweise, der zu einer besseren Abschreckung führt, ist ja das beste Mittel gegen diese Angst.
5: Wobei die Angst auch daher kommt, weil der Job bei der Bundeswehr ist jetzt ja wirklich kein Job wie jeder andere. Man kann sterben. Also das unterscheidet Arbeiten bei der Bundeswehr im Vergleich zu anderen Jobs. Wie gehen Sie damit um? Was sagen Sie Ihren jungen Rekruten?
10: Ohne Frage. Dass der Soldatenberuf ein Beruf mit einem Risiko ist, ist ein Fakt. Punkt. Aber erstens werden ja die jungen Soldatinnen und Soldaten von ihren Vorgesetzten, den Gruppenführern und Zugführern, die bei mir im Bataillon ihren Dienst leisten, gut ausgebildet mit Blick auf das Kriegsbild, mit dem wir konfrontiert sind. Und zweitens, wie gesagt, ist ja die, und davon bin ich ehrlich überzeugt, die sicherste Vermeidung von Ausweitung des Krieges in Europa, effektive, glaubwürdige Abschreckung.

0: Na, kommt noch was oder endet der Podcast mit diesen Worten? Ich glaube, das war's. Also dann war das wohl die neueste Ausgabe des NDR-Podcasts Streitkräfte und Strategien, einer Sonderfolge, aufgezeichnet im Theodor-Heuss-Gymnasium in Göttingen mit Schülern und Schülern und mit Oberstleutnant Joachim Rute von der Bundeswehr.
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0: Kanzler Merz hat auf dem Bundeskongress des Deutschen Gewerkschaftsbundes für tiefgreifende Sozialreformen geworben und unmissverständliches Feedback bekommen. Unsere Gastautorin ist heute Beatrice Achterberg, die Politikredakteurin der Neuen Zürcher Zeitung in Berlin kommentiert. Buhrufe, Pfiffe, Gelächter für den Kanzler. Als Merz beim DGB-Kongress über die Rente sprach, sei die Stimmung endgültig gekippt.
2: Das alles ist keine Bösartigkeit von mir oder der Bundesregierung. Das ist Demografie und Mathematik, sagte Merz den Anwesenden und wurde dafür ausgepfiffen. Dabei hat der Kanzler nur das ausgesprochen, was seit Jahren bekannt ist. Immer weniger Beitragszahler finanzieren immer mehr Rentner. Ja, auch Merz' eigene Partei, die CDU, hat das Problem über Jahre verdrängt. Aber die Reaktion im Saal zeigt vor allem, wie weit sich die Gewerkschaftsfunktionäre inzwischen von der Realität entkoppelt haben. Früher ging es beim DGB um soziale Verantwortung, um Kompromisse. Heute geht es vielen Funktionären offenbar nur noch darum, die eigene Klientel bei Laune zu halten und den eigenen Apparat zu sichern. Wer schon zu pfeifen anfängt, sobald jemand unbequeme Reformen auch nur anspricht, hat rein gar nichts verstanden. Der Sozialstaat wird sich verändern müssen, egal wer regiert. Und Merz sollte aus diesem Auftritt vor allem eines mitnehmen. Mit Gewerkschaften, die jede notwendige Reform reflexhaft niederbrüllen, ist keine Politik zu machen.
0: Meint Beatrice Achterberg von der Neuen Zürcher Zeitung. Die Frankfurter Rundschau räumt ein, dass der Kanzler die unangenehme Rolle hat, einschneidende und zum Teil schmerzhafte Reformpläne verkaufen zu müssen.
3: Sein größtes Problem ist aber die Art, wie er das tut. Zu oft negativ und anklagend, statt motivierend und um Ausgleich bemüht zu sein. Merz fehlt mitunter das Feingefühl, um den richtigen Ton anzuschlagen und die Gesellschaft von der Notwendigkeit großer Umbrüche zu überzeugen. Und der Kanzler hat es versäumt, die Gewerkschaften früh einzubinden, sie mit Arbeitgebern an einen Tisch zu holen, um gemeinsam über diese riesigen Reformen zu reden.
0: Die Glocke aus Oelde betont, Merz habe lediglich Selbstverständliches angesprochen, aber das Angebot sei von den Delegierten schnöde abgelehnt worden.
3: Stattdessen gab es Klassenkampfrhetorik und dumpfe Blockadehaltung. Wie will der Kanzler Reformen gemeinsam mit der SPD durchsetzen, wenn der DGB solche Töne anschlägt? Welche künftigen demokratischen Mehrheiten gefährdet die Gewerkschaft, wenn sie eine Koalition der Mitte daran hindert, notwendige Reformen anzugehen? Immer mehr Arbeiter ziehen frustriert Konsequenzen und wählen die AfD. Es ist eine brandgefährliche Entwicklung.
0: Umgekehrt argumentiert die Taz aus Berlin. Die DGB-Vorsitzende Fahimi habe betont, die Gewerkschaften sehen sich nicht in der Rolle des Verhinderers und seien offen für den Dialog.
3: Es müsse aber auch eine gerechte Lastenverteilung in der Sozialpolitik geben. So plädierte Fahimi auch dafür, bei den Reformplänen für die Rente die Ergebnisse der Expertenkommission nicht zu hektisch in Gesetze zu überführen, sondern sie vorher mit den Gewerkschaften abzugleichen. Die Hand der ArbeitnehmerInnen ist also ausgestreckt. Offen ist, ob die Regierung sie auch tatsächlich ergreift.
0: Das waren unsere Standpunkte, heute zusammengestellt von Ulrike Ufer.

Trotz besserer Bezahlung noch immer fehlen sehr viele Fachkräfte in der Pflege. Das Thema ausführlich bei uns in der kommenden Viertelstunde nach den nächsten Nachrichten um 16:00.

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1: Die Nachrichten mit Michael Treis. Guten Morgen. Nach öffentlichen Streitigkeiten in den vergangenen Wochen hat die Führung der Koalition aus Union und SPD bis in die Nacht in Berlin zusammengesessen. Ob das Treffen im Kanzleramt zu Ergebnissen geführt hat, ist bisher nicht bekannt. Johanna Schultheiß für WDR aktuell.
2: Kurz vor Mitternacht war Schluss. Die Regierungsparteien Union und SPD haben ihre Beratungen beendet, ohne dass etwas über die Ergebnisse durchsickerte. Offenbar ist auch keine gemeinsame Pressekonferenz geplant. Es soll aber eine schriftliche Information geben. Auf der Agenda für den Koalitionsausschuss hatten mögliche Entlastungen wegen der hohen Energiepreise gestanden, nach dem Stopp der Entlastungsprämie von bis zu 1.000 Euro. Außerdem sollte es um den weiteren Reformplan sowie die Haushaltsberatungen gehen. Die Regierungsparteien hatten bereits vor dem Treffen die Erwartungen gedämpft. Es seien keine wegweisenden Beschlüsse zu erwarten, hieß es.
1: Bundesinnenminister Dobrindt warnt vor zunehmenden Cyberangriffen auf Bürger, Unternehmen und staatliche Stellen. Bei der Vorstellung des Lagebilds Cybercrime kündigte der CSU-Politiker mehr Befugnisse für die Sicherheitsbehörden an. Der Schaden für die deutsche Wirtschaft durch Hackerangriffe beträgt nach einer Schätzung des BKA mehr als 200 Milliarden Euro im Jahr. Der heutige Mittwoch könnte wieder einer der staureichsten Tage des Jahres werden. Grund ist der bevorstehende Feiertag morgen, aus dem viele mit einem Brückentag ein verlängertes Wochenende machen, um zu verreisen. Ab dem Mittag dürfte es auf den Straßen, aber auch in Zügen der Deutschen Bahn deutlich voller werden. Die Filmfestspiele von Cannes sind eröffnet. Sie gehören zu den wichtigsten Filmfestivals der Welt. Zahlreiche Stars werden in den kommenden 11 Tagen an der französischen Mittelmeerküste erwartet. Im Wettbewerb um den Hauptpreis, die Goldene Palme, werden 22 Filme gezeigt. Die Goldene Ehrenpalme erhielt zu Beginn Herr der Ringe-Regisseur Peter Jackson.
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1: Die Verkehrsprobleme im Autobahnkreuz Kamp-Lindfort sind seit der Nacht behoben. Ein Schwertransport für Windräder hatte sich vergangene Nacht in der Auffahrt zur A57 festgefahren. Ein Teil des Autobahnkreuzes war stundenlang gesperrt. Arndt Lorenz für WDR aktuell.
3: Ein rund 100 Meter langer Schwertransport hatte ein Windradrotorblatt geladen. In der engen Kurve der Autobahnauffahrt stoppten Bäume und Leitplanken die Weiterfahrt. Arbeiter mussten die Kurve mit Stahlplatten auf dem Boden verbreitern und Begrenzungspfähle abflexen. Am späten Abend konnte der Schwertransport dann weiterfahren. Ebenso ein zweiter Windradflügel-Lkw. Der Verkehr am Autobahnkreuz Kamp-Lindfort wurde am frühen Morgen wieder freigegeben.
1: Und das Wetter in Nordrhein-Westfalen. Der Mittwoch bringt viele Wolken und vor allem am Nachmittag Schauer und einzelne Gewitter. Dazu gibt es starken bis stürmischen Wind. In Hattingen maximal

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1: Und die kommt aus den Studios von NDR Info in Hamburg. Am Mikrofon begrüßt sie Sven Hasenclever. Gestern vor 206 Jahren wurde Florence Nightingale geboren, Krankenschwester und Begründerin dessen, was wir heute als Pflege bezeichnen. Ihr Geburtstag wird mittlerweile weltweit als Tag der Pflege begangen. Hierzulande fehlt es vor allem an Fachkräften, obwohl sich die Bezahlung in jüngster Zeit deutlich verbessert hat. Schon jetzt kommt fast jede fünfte Pflegekraft aus dem Ausland, weil immer weniger Deutsche diese Arbeit machen wollen. Welche Herausforderungen bringt das mit sich? Janina Werner berichtet aus dem Klinikalltag.
2: Gentiane Tiku schaut auf das Telemetriegerät. Damit werden Herzrhythmusstörungen überwacht. Auf der Station 7a der Kardiologie in Köln-Kalk bimmeln manchmal die 8 Geräte gleichzeitig. Die Pflegerin aus dem Kosovo ist seit 5 Jahren in Deutschland und hat auch hier erst die Sprache gelernt.
3: Erstmal die Sprache ist eine sehr große Herausforderung, weil Pflege ist Kommunikation. Hier muss man schnell arbeiten. Man muss ja auch klar sprechen können. Und ja, wenn es auch viel zu tun ist, ist das ein bisschen schwierig. Man hat ja auch ein bisschen Angst, ob das nicht gut rüberkommt oder ob Missverständnisse gibt.
2: Gentiane Tiku hat in ihrem Heimatland ihre Ausbildung zur Pflegefachkraft gemacht. 1,5 Jahre hat es gedauert, bis ihre Ausbildung hier anerkannt wurde. Dafür ist die Landesbehörde des jeweiligen Bundeslandes zuständig, in dem die Tätigkeit ausgeübt werden soll. Die 32-Jährige findet das Verfahren sinnvoll, weil der Pflegeberuf in ihrer Heimat anders aussieht.
3: Ich war hier geschockt, als ich hier kam, dachte ich, das ist ein Sprachfehler. Ich habe es nicht verstanden. Wie soll ich jemanden waschen? Also, das kann ja nicht sein. Und da war ich im Schock. Ja.
2: Aber mittlerweile ist das Alltag für sie. Und seit 2 Jahren ist sie die stellvertretende Stationsleiterin. Ein paar Stockwerke weiter oben sitzt ihre Kollegin Nora Holstein. Sie ist die Pflegedirektorin im Krankenhaus in Köln-Kalk. Rund 20 Personen begleitet aktuell Nora Holstein, die sich im Anerkennungsverfahren befinden. Und das bedeutet viel Bürokratie.
4: Also der größte Unterschied liegt darin, ob Sie aus der EU kommen oder nicht. Es gibt sowas wie eine Direktanerkennung, da brauchen Sie einen Sprachniveau-Nachweis und dann ist es sozusagen schon geschehen. Wenn Sie jetzt aus Nicht-EU-Ländern kommen, dann ist das deutlich schwieriger, weil Sie viel mehr Unterlagen einreichen müssen, viel mehr Nachweise, weil wir auf die Behörden angewiesen sind, dass diejenigen ein Visum bekommen, dass die eine Zulassung bekommen zu diesem Verfahren und das durchaus viel Zeit in Anspruch nimmt.
2: Auch bei Omar Al-Habi hat es lange gedauert, bis seine Ausbildung und sein Studium in Deutschland anerkannt wurden. Er hat bereits in Syrien als Krankenpfleger gearbeitet. Seit 5 Jahren arbeitet er jetzt als Pflegefachmann in Herne.
5: Hier in Deutschland am Anfang war für mich schwierig, das die ganze Ablauf zu lernen. Manche Sachen in Syrien dürfen wir machen als Pflegekräfte. Hier in Deutschland darf man nicht machen. Das hat von mir zu viel Zeit übernommen, so knapp 1,5 Jahre, bis ich mal alles gelernt habe.
2: Wenn der 37-Jährige heute von seinem Job erzählt, dann strahlt er übers ganze Gesicht.
5: Die Patienten sind einfach zufrieden. Genau gestern hatte ich einen Patienten, der war sehr stolz auf mich. Der hat mich gefragt, aus welchem Land kommst du? Ich habe gesagt, aus Syrien. Ach ja, gut, die Syrer sind so gut.
2: Einfach machen, das ist Omar Al-Habis Motto. Und mit dem geht er jeden Tag gut gelaunt zur Arbeit.
1: Ein Bericht von Janina Werner. Ein Job in der Pflege, es braucht nicht viel Fantasie, wie hart diese Arbeit sein kann. Pflegekräfte haben im Schnitt doppelt so viele Fehltage wie der Durchschnitt aller Arbeitnehmer. Lars Stuckenberg zu der Frage, woran das liegt.
6: Der Job in der Pflege ist hart. Schweres Heben von Patienten, tägliche Konfrontation mit Krankheit und Tod sowie chronischer Personalmangel, all das führt laut der Techniker Krankenkasse dazu, dass Pflegekräfte häufiger erkranken. Zum Beispiel am Muskel-Skelett-System, an den Atemwegen oder auch psychisch. Vor allem Altenpflegekräfte weisen mit rund 33 Fehltagen eine besonders hohe Ausfallquote auf. Aber auch in der Krankenpflege liegt die Zahl mit 26 Fehltagen deutlich über dem Durchschnitt aller Berufstätigen. Thomas Ballast, Vorstandsvize der Techniker Krankenkasse, betont, dass die Gesundheit der Pflegekräfte unbedingt berücksichtigt werden muss, wenn man über die Zukunft der Pflege spricht. Und diese Zukunft erscheint jedoch, zumindest in personeller Hinsicht, besorgniserregend. Nach Angabe der Bundesagentur für Arbeit sind derzeit bundesweit rund 33.000 Stellen unbesetzt.
1: Pflegenotstand durch Personalmangel. Damit müssen Kliniken, Wohneinrichtungen und Pflegedienste schon längst umgehen. Meine WDR-Kollegin Ulrike Römer hat darüber mit Klaus Böckmann gesprochen. Er ist Pflegedirektor an den Knappschaftkliniken in Westfalen. Die erste Frage an ihn war, ob Mangelverwaltung mittlerweile zum Berufsbild gehört.
7: Ich glaube, insgesamt deutschlandweit gehört Mangelverwaltung in der Pflege aktuell und auch in

0: den nächsten Jahren zum Berufsbild. Ja, das ist richtig. Wenn man sich anschaut und die Zahlen liest, wie viel Pflegekräfte in den nächsten Jahren benötigt werden, aufgrund des demografischen Wandels, dann werden wir das so im Moment nicht hinbekommen mit den Ausbildungszahlen, die wir derzeit haben und mit den Babyboomern, die die Pflege in den nächsten Jahren verlassen werden. Das ist richtig.
1: Wir haben uns ja mit Ihnen verabredet, weil Sie an den Knappschaftskliniken versuchen, diesem Mangel zu begegnen. Wie machen Sie das?
0: Wir haben unterschiedliche Maßnahmen. Eins der, glaube ich, interessantesten Modelle ist ein Arbeitszeitmodell, was wir eingeführt haben. Da ging es dann darum, dass wir uns Gedanken gemacht haben, was wäre bezüglich Beruf und Familie tatsächlich die größte Errungenschaft für Mitarbeiter der Knappschaftskliniken, die wir zur Verfügung stellen könnten. Und dafür war es nötig, einen Perspektivwechsel einzunehmen, also nicht von Arbeitgeberseite zu schauen. Das ist dann manchmal sehr einseitig, wenn man das macht, sondern wirklich aus Mitarbeiter sich zu schauen, was wäre denn eine Begehrlichkeit, die quasi fast keiner ausschlagen möchte.
1: Aha, und auf was sind Sie gekommen? Auf was für ein Ergebnis?
0: Wir sind auf Ferienfreizeit gekommen. Also das Arbeitszeitmodell FFZ nennen wir das. Ferienfreizeit beinhaltet, die Mitarbeiterinnen für ein Kalenderjahr die Möglichkeit zu geben, alle Schulferien in Nordrhein-Westfalen komplett frei zu haben. Das heißt, die Mitarbeiter nehmen einmal ihre 30 Tage Tarifurlaub und benötigen insgesamt dann noch 34 Tage Freistellung, um alle Ferienzeiten in Nordrhein-Westfalen plus die Brückentage komplett frei zu haben. Wir haben aus Mitarbeitersicht überlegt, was sind denn so Begehrlichkeiten? Und die größten Begehrlichkeiten, die es eigentlich gibt, ist Kinderbetreuung sicher zu haben. Darüber sind wir auf diesen Gedanken gekommen, das zu machen, das anzubieten.
1: Und wie wird dieser Gedanke, dieses Angebot angenommen?
0: Super. Wir haben das jetzt im dritten Jahr. Wir haben ungefähr 100 Mitarbeiter, die in diesem Modell schon waren oder aktuell sind. Und die Mitarbeiter, die in diesem Programm sind, sind damit total zufrieden.
1: Ist denn die Voraussetzung, um dieses Angebot annehmen zu können, das Vorhandensein einer Familie? Oder kann das jeder Pflegende bei Ihnen machen?
0: Das kann bei uns jeder Pflegende machen. Mhm. Und wir haben auch Mitarbeiter, die keine Kinder haben, wo aber der Partner zum Beispiel im Schuldienst tätig ist, wo die natürlich immer Probleme haben, gemeinsam Urlaub zu nehmen.
1: Sie haben eben gesagt, es läuft seit einigen Jahren. Können Sie schon sagen, ob das wirklich zu mehr Arbeitszufriedenheit führt und damit letztlich auch die Leute an die Knappschaftskliniken bindet?
0: Ja, auf jeden Fall. Das sehen wir in Bewerbungsgesprächen. Das sehen wir dadurch, dass wir eine große mediale Öffentlichkeit bekommen haben. Immer mehr Menschen bekommen das mit, dass bei den Knappschaftskliniken viel für Beruf und Familie gemacht wird. Und wir erleben gerade in unterschiedlichen Bewerbungsgesprächen, besonders aber auf Führungspositionen, Menschen, die in den Gesprächen mitteilen, dass sie davon gelesen haben und gerne beim Arbeitgeber anfangen wollen, die diese Kreativität haben, obwohl das Arbeitszeitmodell für die womöglich gar nicht passt. Wir haben insgesamt mehrere Arbeitszeitmodelle, aber wir erleben das immer wieder. Wir haben aber auch Bewerbungen gezielt auf dieses Arbeitszeitmodell Ferienfreizeit gehabt.
1: Nun lassen Sie uns mal praktisch auf die Flure und die Stationen gucken. Wer steht denn dann im Sommer am Bett? Also wie bekommen Sie die Lücken geschlossen, die dadurch im Dienstplan entstehen?
0: Also grundsätzlich ist das so, als wir Ferienfreizeit eingeführt haben, da ist uns ja viel entgegengebracht worden. Und das, was wir sehr häufig gehört haben, war, das ist irgendwie aber gefährlich, weil das wollen dann alle machen. Und wir haben sehr früh festgestellt, wenn wir ein Arbeitszeitmodell haben, wo uns gesagt wird, das wollen aber alle machen, dann sind wir erstmal schon mal auf dem richtigen Weg. Und wir haben das einmal von vorne bis zum Ende durchgedacht. Und wir haben gesagt, das werden niemals alle Mitarbeiter machen, weil die Mitarbeiter für diese 34 Tage Freistellung insgesamt auf 13% ihres Gehaltes verzichten müssen. Das können in der Pflege nicht alle. Oder man überlegt sich, das alle paar Jahre zu machen. Wir haben das in unsere Urlaubsplanung mit eingepreist. Das heißt, wir haben ein gewisses Kontingent, was wir jedes Jahr zur Verfügung stellen für Mitarbeiter, um daran teilnehmen zu können. Ungefähr 35, 40 Plätze auf den Stationen, auf die Mitarbeiter sich nicht bewerben, aber einen Antrag stellen können, dass sie daran teilnehmen möchten. Und das kriegen wir im Moment eigentlich sehr gut hin. Mhm. Häufig erleben wir aber, dass die Mitarbeiter sich untereinander vorher schon absprechen. Und die sagen, zum Beispiel in 2 Jahren kommt mein Sohn in die Schule, dann würde ich das gerne machen. Oder der andere sagt, ich möchte das noch 1 Jahr ansparen, das ist mir jetzt aktuell zu teuer, ich möchte das im nächsten Jahr machen. Und so sprechen sich viele Mitarbeiter untereinander ab.
2: Sagt Klaus Böckmann, er ist Pflegedirektor an den Knappschaftskliniken in Westfalen. Und wir kommen zum Wetter in der ARD-Infonacht. Heute ein Wechsel aus etwas Sonne und dichten Wolken mit Schauern, örtlich auch kurze Gewitter, in höheren Lagen mitunter mit Schnee vermischt. Am freundlichsten ist es im Südosten, dort meist trocken. Auch längerer Sonnenschein ist möglich, später auch ganz im Norden. Die Höchstwerte 10 Grad heute im Fichtelgebirge und bis zu 15 Grad im Berchtesgadener Land. Morgen und Donnerstag dann wechselnd bewölkt mit Schauern und vereinzelt Gewittern. Zum Abend hin freundlicher 9 bis 17 Grad. Am Freitag örtlich Gewitter von Nordrhein-Westfalen zur Ostsee. Zeitweise Sonne bei 9 bis 18 Grad. Die Temperaturen zurzeit: Berlin meldet 6 Grad, Frankfurt 8, Hamburg 7, Köln 9 Grad, Leipzig 6 und München meldet ebenfalls 6 Grad.
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2: Nach rund 6 Stunden haben die Spitzen von Union und SPD kurz vor Mitternacht ihre Beratungen im Kanzleramt beendet. Über die Ergebnisse des Koalitionsausschusses wurde zunächst nichts bekannt. Die Umfrageergebnisse für Schwarz-Rot sind derzeit desaströs. 86% der Deutschen sind laut ARD-Deutschland-Trend weniger oder gar nicht zufrieden mit der Arbeit der Bundesregierung, mit dem dauernden Streit. Mein Kollege Christopher Gaube hat Georg Schwarte zuvor im Hauptstadtstudio gefragt, worauf es jetzt ankommt, um dieses schlechte Bild wieder zu drehen.
4: Ja, Sie wissen alle, nicht nur die Stimmung ist mies, auch die Performance dieser Koalition untereinander. Das Erscheinungsbild, das hat nicht gestimmt. Das haben Sie alle unisono eingeräumt und auch gesagt, da müssen wir besser werden. Insofern ist das auch, höre ich jedenfalls, so eine Art gruppendynamische und gruppentherapeutische Veranstaltung. Die werden sich tief in die Augen gucken und sich noch einmal, ist nicht das erste Mal, in die Hand versprechen. Ab jetzt machen wir es besser. Markus Söder, der hat das wie immer, der ist ja ein Wortakrobat, ein mentales Aufräumen genannt, was da jetzt stattfinden muss. Denn das letzte Treffen in der Villa Borsig ist nicht gut gelaufen, das wissen alle. Sie hatten eigentlich gesagt, das soll der Big Bang werden. Da wollte man die großen Sozialreformen auf die Schiene setzen. Insofern erst einmal ein gegenseitiges Versichern. Leute, wir sind nicht so schlecht, wie wir im Augenblick das Bild nach außen auch darstellen.
5: Sie sprechen es an. Da gibt es viel Streit in der Koalition Schwarz-Rot. Man hat auch viele Reformen versprochen. Nach einem Jahr Regierungszeit ist da noch gar nicht so viel passiert. Aber sind wir vielleicht zu empfindlich? Also man muss sich auch mal streiten können in der Demokratie. Oder sind Differenzen in so einer Koalition von CDU, CSU und SPD von Haus aus auch groß?
4: Die sind groß und Bärbel Baas, die Arbeitsministerin und Co-Vorsitzende der SPD, die hat noch bei dem DGB-Kongress gesprochen, beim Bundeskongress des Deutschen Gewerkschaftsbundes. Und die hat das tatsächlich auch noch genau so formuliert.
6: Die Unterschiede zwischen der Union und auch uns waren selten so deutlich spürbar wie heute.
4: Da haben sich manche gefragt, ist das klug, in dieser Situation die Koalition so zerstritten, das jetzt auch noch wieder beim DGB nach vorne zu stellen? Warum tritt diese Arbeitsministerin nicht auf als Teil einer gemeinsamen Bundesregierung? Und das ist, glaube ich, das handwerkliche Problem im Augenblick. Das erste Problem, die Kommunikation, Erwartungshaltungen werden geweckt und nicht erfüllt. Das zweite Problem, handwerklich, Stichwort Entlastungsprämie beispielsweise. Da läuft vieles falsch, auch im Kanzleramt. Und das dritte Problem, die Außendarstellung, wie jemand die Unterschiede betont und nicht das Gemeinsame. All das soll sich jetzt ändern. Und Sie haben gefragt, sind wir vielleicht auch zu empfindlich? Ja, nicht alles, was eine Diskussion ist und nicht alles, was ein Streit ist, ist gleich ein Untergang einer Regierung. Aber in Reihe betrachtet war das letzte Jahr, auch das sagen alle Koalitionäre unisono, nicht gerade hitverdächtig.
5: Man kann auch sagen, jedes Team ist nur so gut wie sein Kapitän. Muss der Kanzler auch vielleicht was an seinem Stil ändern?
4: Der muss was an seinem Stil ändern, das hat er selber auch gesagt. Markus Söder übrigens, der hat auch schon mal gesagt, wohin die Reise gehen soll. Zuletzt bei uns im ARD-Bericht aus Berlin. Das klang ein bisschen nach: Kanzler, du hast die Richtlinienkompetenz, du musst sie auch wahrnehmen. Hören wir rein.
7: In der Ruhe liegt die Kraft und die Kraft ist dringend notwendig jetzt, die Dinge zu ordnen und auch klar zu führen in der Frage.
4: Klar zu führen, das geht Richtung Friedrich Merz. Der ehemalige Kanzleramtsminister Altmaier, der hat gerade öffentlich gesagt, genau das stimmt, Friedrich Merz muss da auch führen.
2: Informationen aus Berlin von Georg Schwarte. Es war ein weiterer turbulenter Tag gestern in London. Der britische Premier Starmer wehrt sich gegen einen Rücktritt, doch der Widerstand in den eigenen Reihen wächst nahezu täglich. Das schlechte Abschneiden der Labour-Partei bei den Kommunal- und Regionalwahlen in der vergangenen Woche hat den Druck auf den politisch bereits angeschlagenen Starmer weiter erhöht. Es stellen sich mindestens 80 der 403 Labour-Abgeordneten offen gegen ihn und enge Mitarbeiterinnen haben gekündigt. Franziska Hoppen aus London.
8: Should the Prime Minister resign, Minister? Is it over for Keir Starmer?
9: Wird der Premierminister zurücktreten? Ist es für Keir Starmer aus? Fragen, die sich am Dienstagmorgen nicht nur dieser Journalist in der Londoner 10 Downing Street gestellt hat. Reihenweise warteten dort die Kamerateams auf das Ergebnis einer entscheidenden Kabinettssitzung. Mehr als 70 Abgeordnete hatten den Premier zu diesem Zeitpunkt zum Rücktritt aufgefordert. Doch der schwor drinnen seine Unterstützer auf Zusammenhalt ein. Etwa Staatsministerin für internationale Entwicklung Jenny Chapman, die im Anschluss erklärte, unsere Diskussionen gerade im Kabinett haben allen vor Augen geführt, wie ernst die Probleme sind, die wir angehen müssen. Die Lebenshaltungskostenkrise, die Folgen der Lage an der Straße von Hormuz auf die Lebensmittel- und Kraftstoffpreise, Inflation und Unternehmen. Warum sollten wir einen großen Prozess anstoßen, der davon ablenkt, wenn das Land erwartet, dass wir ihm dienen? Das war die vorherrschende Stimmung am Tisch. Allerdings wohl nicht bei allen. Innenministerin Shabana Mahmood und Außenministerin Yvette Cooper sollen dem Premier nach Medienberichten ans Herz gelegt haben, einen Zeitplan für seinen Rücktritt vorzulegen. Der Eindruck, Labour ist tief gespalten, die Partei wirkt konfus. Bemüht bestimmt klang da das schriftliche Statement Starmers, er werde weiter regieren. Die letzten 48 Stunden hätten die Regierung ins Schwanken gebracht mit wirtschaftlichen Folgen fürs ganze Land. Dabei sei das offizielle Verfahren, um den Parteichef anzufechten, gar nicht in Gang gesetzt worden. Eine Aufforderung an die möglichen Anwärter in der Partei. Put up or shut up, schien Starmer ihnen zu sagen, allen voran Gesundheitsminister Wes Streeting. Tritt endlich vor oder halte den Mund. Bislang scheint es auch nicht so, als könnten Starmers Kritiker sich hinter einem alternativen Kandidaten vereinen, sagt Professor Jonathan Tong von der Universität Liverpool. Die 70 bis 80 Labour-Abgeordneten, die sich bisher geäußert haben, haben sich noch nicht auf einen bestimmten Kandidaten geeinigt, sondern verteilen sich auf verschiedene Optionen. Vorerst scheint sich der Premier also im Sattel halten zu können. Allerdings wirft Andy Burnham einen langen Schatten, der beliebte Bürgermeister von Greater Manchester. Der kann Starmer erst anfechten, wenn er durch eine Nachwahl zum Beispiel als Abgeordneter ins Parlament käme. Wenn man sich Umfragen unter Fraktions- und Parteimitgliedern anschaut, die über den nächsten Parteichef entscheiden werden, wird ziemlich deutlich, dass sie Andy Burnham gegenüber Wes Streeting bevorzugen. Ein Wahlkampf ohne Burnham würde also seltsam anmuten. Es besteht die Gefahr, dass selbst wenn Streeting antreten und gewinnen sollte, die ganze Angelegenheit damit noch nicht erledigt wäre. Und dann wäre da noch die lange Zeit, die es vom Rücktritt des Premiers bis zur tatsächlichen Wahl eines neuen Parteichefs dauert. Im Schnitt 111 Tage. Ungewissheit, die das Vereinigte Königreich eigentlich nicht gebrauchen kann. Doch noch ist Starmer nicht über den Berg. Die Kritik und die Rücktritte eigener Regierungsmitarbeiter halten vorerst an.
2: Franziska Hoppen berichtete aus London. Immer mehr Rechenzentren sollen entstehen, um unseren riesigen Datenhunger zu stillen. Aber ein Beispiel aus Maintal bei Frankfurt zeigt, das kann auch schwierig werden. Dort in Hessen hatte der US-Konzern EdgeConnex eigentlich ein Milliardenprojekt in Planung. Aber weil das Rechenzentrum mit einem eigenen Gaskraftwerk betrieben werden sollte, schlugen Anwohner Alarm und so stockt nun das Projekt. Marcel Ronge mit den Hintergründen.
10: Über 400 Meter lang soll es werden und direkt daneben braucht es auch noch ein neues Gaskraftwerk für genügend Strom. Alles auf einem ausgedienten Industriegelände im Stadtteil Dörnigheim. Doch das steht jetzt mehr denn je zur Debatte. Weil der Bürgerprotest immer lauter wurde, prüft das Unternehmen EdgeConnex aus den USA jetzt seine Pläne noch einmal. Das hat die Stadt mittlerweile bestätigt. In der Kritik steht vor allem das eigene Gaskraftwerk, was nötig wäre, um das Rechenzentrum mit Strom zu versorgen. Zwei Anwohner haben sich tief in die Materie um Energiefragen und Stadtentwicklungsthemen eingearbeitet. Einer ist Luftfahrtingenieur Thomas Schad.
11: Also ich habe die Nachricht jetzt, dass es auf Eis gelegt ist, dieses Projekt, oder nochmal geprüft wird, das mit dem Gaskraftwerk, mit großer Freude natürlich aufgenommen und mich bestätigt gefühlt, dass unsere Zusammenarbeit, unser Engagement, dass das der richtige Weg war und zugleich aber auch, dass wir die jetzt nicht nachlassen dürfen, sondern dass wir uns der Thematik weiter annehmen müssen.
10: Auch seine Kritik richtet sich nicht grundsätzlich gegen Rechenzentren. Im Gegenteil, er und sein Unterstützer, der ehemalige Kreuzfahrtkapitän Marc Behrendt, sagen, solche Projekte würden gebraucht, aber eben nicht um jeden Preis und vor allem nicht direkt neben Wohngebieten mit zusätzlichem fossilen Kraftwerk, so Marc Behrendt.
12: Dieses Ablehnen ist auch gar nicht unser eigentliches Bestreben, sondern wir wollen Zukunft gestalten. Wir wollen nicht die Bremse an dem Zügel sein, sondern diese Kutsche oder wie auch immer beschrieben in eine richtige Zukunft lenken.
10: Die Bürgerinitiative kritisiert vor allem fehlende Transparenz. Viele Aussagen des Unternehmens seien zu unkonkret gewesen. Vor allem, dass man jetzt plötzlich nicht mehr unbedingt das Gaskraftwerk als Energiequelle nutzen müsse.
11: Es mag ehrenhaft sein, aber es ist eine sehr nebulöse Aussage. Sie ist wenig konkret, lässt wiederum viele Fragen offen, stellt damit als Information keinen Mehrwert dar. Das ist schade. Man hätte sich das konkreter gewünscht. Alternative Energien, ich wüsste jetzt nicht was,
10: sagt der Ingenieur. Gleichzeitig haben die Proteste in Maintal gezeigt, wie viel Einfluss engagierte Bürger vor Ort haben können. Marc Behrendt spricht sogar von einem demokratischen Signal.
12: Wir haben gemerkt, wir zwei alleine schaffen das nicht und haben viele Menschen angesprochen, die gesagt haben, ach, die da oben, dagegen können wir sowieso nichts machen. Und ich glaube, das haben wir aufgelöst. Und den Menschen das Gefühl zu geben, vor Ort, lokal könnt ihr was schaffen.
2: Protest gegen ein Rechenzentrum in Maintal, Marcel Ronge berichtete.
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13: Mit Moritz Knorr. In der Basketball-Bundesliga steht der 7. Playoff-Teilnehmer fest. In den sogenannten Play-Ins konnte Vechta einen deutlichen Sieg gegen Trier feiern. Die Play-Ins sind sozusagen die Vorrunde vor den Playoffs, in denen dann 8 Mannschaften um die Meisterschaft spielen. Zu diesen 8 Teams gehört jetzt auch Vechta. Tide Tedinger.
14: Rasta Vechta feiert eine große Playoff-Party. Das klare Ergebnis täuscht aber über den wirklichen Spielverlauf ein gutes Stück weit hinweg. Die Gladiators Trier sind unter Wert geschlagen worden. Der Aufsteiger begann gut, selbstbewusst, legte schnell eine 8:0-Führung vor. Aber beide Teams agierten sehr, sehr nervös, dem Anlass angemessen. Und so blieb die Tür für Rasta Vechta jederzeit auf. Mit guter Verteidigung arbeitete sich das Team von Trainer Christian Held zunehmend in die Partie, die aber bis ins 4. Viertel offen blieb. Triers Offensive litt vor allen Dingen unter den Foulproblemen von Topwerfer Jordan Rowland, der immer wieder auf die Bank musste. Im Schlussabschnitt dominierte Vechta dann und markierte 35 Punkte. Innerhalb von wenigen Minuten fiel die Entscheidung. Vechta trifft jetzt im Viertelfinale auf Berlin. Trier dagegen bekommt eine weitere Chance in den Play-Ins gegen Rostock.
13: Am Donnerstag gibt es eine letzte Chance. Dann trifft Trier auf die Rostock Seawolves, die sich schon vorher am Abend gegen Ludwigsburg durchgesetzt hatten. Es tut sich was in der Männerdomäne Männerfußball. Nach Union Berlins Marie-Luise Ether als erster Cheftrainerin gibt es ab Sommer auch eine erste Sportvorständin. Kathleen Krüger übernimmt den Job beim Hamburger SV und kommt vom FC Bayern aus München in den Norden. Lars Pegelow.
15: 17 Jahre hat Kathleen Krüger bei Bayern München gearbeitet. Jetzt wechselt sie als Verantwortliche für den sportlichen Gesamtbereich zum HSV. Der Aufsichtsrat hat sich nach monatelanger Suche auf die 40-jährige Managerin geeinigt. Wir gewinnen eine profilierte Persönlichkeit, die bereits auf höchstem internationalen Niveau Erfahrungen gesammelt hat, sagt Michael Papenfuß, der Vorsitzende des HSV-Aufsichtsrates, zur neuen Sportvorständin. Kathleen Krüger soll vor allem Strategie und Organisation leiten, an der Seite von Finanzvorstand Erik Huwe. Fürs Transfergeschäft wird sie die Verantwortung tragen, aber mit einem starken Sportdirektor Klaus Costa an ihrer Seite. Offiziell startet Kathleen Krüger am 1. Juli beim HSV. Sie ist nach Katja Kraus 2003 die zweite Frau, die der HSV in seinen Vorstand holt. Und sie ist die Nachfolgerin von Stefan Kunz, von dem sich der Club zum Jahreswechsel wegen, wie es damals hieß, mehrfachen schwerwiegenden Fehlverhaltens getrennt hatte.
13: Im Halbfinale der Handball-Champions League kommt es zu einem deutschen Duell. Das ergab die Auslosung am gestrigen Nachmittag. Der Titelverteidiger SC Magdeburg trifft nämlich auf die Füchse Berlin. Holger Dahl.
16: Das deutsche Duell im Halbfinale der Champions League sorgt dafür, dass eine Bundesligamannschaft auch in Köln um den Titel spielt. Ausgelost wurde das in Wien. Beim Final Four in der großen Arena bestreiten Barcelona und das Team von Nationalspieler Juri Knorr aus Aalborg das andere Halbfinale. Das Endspiel findet am 14. Juni statt. Die Teilnehmer werden am Tag davor ermittelt. Magdeburg geht als Titelverteidiger ins Finalturnier und ist in der Bundesliga auf Kurs Deutsche Meisterschaft. Im Vorjahr war Magdeburg gegen Berlin das Endspiel in der Champions League. Die Füchse aus Berlin haben erst kürzlich in Köln den nationalen Pokal gewonnen.
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2: Cyberkriminalität durch KI wird sie gewiss nicht ungefährlicher. Das Thema bei uns ausführlich in der kommenden Viertelstunde nach den nächsten Nachrichten um 4:30.

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1: Um 4.30 Uhr mit Wolfgang Berger. Nach rund 6 Stunden im Koalitionsausschuss haben die Spitzen von Union und SPD kurz vor Mitternacht ihre Beratungen beendet. Über Ergebnisse wurde offiziell bislang nichts bekannt, aber über die zuletzt angespannte Atmosphäre in der Koalition. Kirsten Girschig aus dem ARD-Hauptstadtstudio.
2: Ja, die Stimmung, die soll nach dem, was wir so aus Koalitionskreisen hören, sehr konstruktiv gewesen sein. Das war ja auch ein Ziel des Treffens, raus aus dem Krisenmodus. Vor rund einem Monat hatten sich die Spitzen der Koalition in der Villa Borsig getroffen, fast ein ganzes Wochenende beraten. Und am Ende gab es statt umfassender Reformen quasi last minute den Tankrabatt und die 1.000-Euro-Prämie. Das hat zu viel Streit geführt, zu Schuldzuweisungen und dann ist noch die 1.000-Euro-Prämie im Bundesrat gescheitert. Und dieser Streit und dieses Scheitern, die haben offenbar viele in der Koalition erschrocken. Und auch deswegen verlief dieser Koalitionsausschuss wohl deutlich disziplinierter.
1: Das Bundeskabinett will heute die Strafe für den Einsatz sogenannter K.O.-Tropfen deutlich verschärfen. Laut dem Entwurf von Bundesjustizministerin Hubig sollen künftig mindestens 5 statt bisher 3 Jahre als Mindeststrafe drohen. Aus der Nachrichtenredaktion Ulrike Ufer.
3: Diese neue Strafe ist für den Fall geplant, dass ein Täter bei einem Raub- oder Sexualdelikt K.O.-Tropfen anwendet. Daher sollen 2 Paragraphen im Strafgesetzbuch geändert werden. Bisher gab es bei Raub- oder Sexualdelikten nur dann mindestens 5 Jahre, wenn eine Waffe oder ein gefährlicher Gegenstand eingesetzt wurde. Nun soll als dritter Begriff das Wort Mittel ergänzt werden, um auch K.O.-Tropfen darunter zählen zu können. Vor 2 Jahren hatte der Bundesgerichtshof geurteilt, dass K.O.-Tropfen mit dem bisherigen Wortlaut nicht abgedeckt seien.
1: Der Iran verfügt offenbar immer noch über den Großteil seines Raketenarsenals. Das berichtet die New York Times und nennt Quellen beim Geheimdienst. Demnach sind noch etwa 70% der iranischen Raketen und Abschussrampen verfügbar. In den USA hat Verteidigungsminister Hegseth Kritik am hohen Munitions- und Raketenverbrauch zurückgewiesen. Die bisherigen Kosten des Krieges bezifferte er im Kongress auf umgerechnet 25 Milliarden Euro. In Bremen verkündet das Landgericht heute seine Entscheidung zu einer Klage gegen Schokoladentafeln von Milka. Es geht um mögliche Kundentäuschung. Geklagt hatte die Verbraucherzentrale Hamburg. Sie wirft dem Hersteller Mondelez vor, dass die neuen Milka-Tafeln beim Einkauf in die Irre führen. Viele wiegen statt 100 nur noch 90 Gramm. Nach Ansicht der Kläger ist das an der Verpackung aber kaum zu erkennen. Das Wetter in Deutschland. Tagsüber ein Wechsel aus Sonne und dichten Wolken mit Schauern oder Gewittern. Im Südosten und Norden freundlicher, Höchstwerte 10 bis 15 Grad. Morgen wechselhaft mit Schauern 9 bis 17 Grad. Am Freitag Schauer, teils mit Graupel, örtlich Gewitter bei 9 bis 18 Grad. Das waren die Nachrichten.
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4: Die A70 Bamberg Richtung Schweinfurt-Werneck ist zwischen Bamberg und Bamberghafen wegen Bauarbeiten noch bis 6 Uhr gesperrt. Und die A535 Wuppertal Richtung Welbert ist zwischen Dornab und Wülfrath bis 5 Uhr gesperrt. Dort gibt es im Tunnel eine Übung der Feuerwehr und anschließend Wartungsarbeiten.
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4: 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Innenminister Dobrindt hat den Jahresbericht zur Cyberkriminalität vorgestellt, das Bundeslagebild Cybercrime 2025. Und demnach bleibt es bei einer unverändert großen Bedrohung durch Cyberangriffe, gerade auch, weil künstliche Intelligenz verstärkt zum Einsatz kommt. Kriminelle würden die Technologie nutzen, um ihre Angriffe wirksamer zu gestalten, so Dobrindt. Birte Sönnigsen über den Bericht und sie beginnt mit einem Erpressungsfall aus Nordrhein-Westfalen.
5: An einem Montag im Februar geht im Franz-Sales-Haus in Essen digital nichts mehr. Ein Hackerangriff legt die soziale Einrichtung aus Nordrhein-Westfalen lahm. Die Erpresser haben Daten verschlüsselt und drohen, diese zu veröffentlichen, wenn die Einrichtung kein Lösegeld zahlt, sagt der Vorstandsvorsitzende Holger Giert.
6: Die Erpresser haben uns wissen lassen, dass sie einen höheren 6-stelligen Betrag von uns erwarten für ihre in Anführungsstrichen Dienstleistungen, dass die Daten dann hinterher nicht weiter Verwendung finden.
5: So wie dem Franz-Sales-Haus ist es vielen Kommunen, Stadtwerken oder Unternehmen ergangen. Im letzten Jahr haben die Behörden mehr als 330.000 Fälle von Cyberkriminalität erfasst. Viele Taten werden gar nicht erst gemeldet und landen nicht in der Statistik. Das Dunkelfeld ist hoch.
7: Cyberkriminalität ist eine der größten Herausforderungen für die öffentliche Sicherheit in Deutschland,
5: sagt Bundesinnenminister Alexander Dobrindt. Im vergangenen Jahr haben vor allem die sogenannten Ransomware-Angriffe zugenommen, wie sie auch das Franz-Sales-Haus erlebt hat.
7: Nach den USA, Kanada ist Deutschland auf der Rangliste an Top 3, was die Angriffsziele anbelangt.
5: Es trifft vor allem kleine und mittelständische Unternehmen. Nur die wenigsten haben tatsächlich Lösegeld bezahlt. Wenn, dann wurde im Schnitt aber eine 500.000 Euro fällig. Zumindest in den Fällen, die überhaupt in der Statistik landen.
7: Im Dunkelfeld kann man ja davon ausgehen, dass Lösegeld ein stärker genutztes Mittel der Konfliktbewältigung dann auch ist.
5: Der Schaden durch Erpressung, Sabotage oder Hackerangriffe ist riesig. Er wird auf mehr als 200 Milliarden Euro im Jahr geschätzt. Das hat Folgen, sagt die Vizepräsidentin des Bundeskriminalamtes, Martina Link.
8: Das zeigt eben, dass Cyberangriffe eine erhebliche volkswirtschaftliche Dimension haben. Und dabei ist besonders hervorzuheben die deutliche Zunahme schwerer Cybercrime-Delikte.
5: Innenminister Dobrindt will deshalb stärker als bisher gegen die Angreifer vorgehen. Er nennt das aktive Cyberabwehr.
7: Wir wollen uns auch zur Wehr setzen und die Infrastruktur der Angreifer stören und zerstören können. Technisch sind wir dazu heute in der Lage. Die rechtlichen Rahmenbedingungen, die müssen wir dazu erreichen.
5: Dobrindt will deshalb in diesem Monat ein Gesetz durchs Kabinett bringen. Das soll den deutschen Sicherheitsbehörden wie dem BKA mehr Möglichkeiten geben, gegen Täter im Ausland vorzugehen. Ein Problem ist aber, dass man in vielen Fällen gar nicht weiß, wer tatsächlich hinter den Angriffen steckt. Cyberattacken laufen häufig über gehackte Server. Daher gibt es die Befürchtung, dass Unbeteiligte getroffen werden könnten.
4: Informationen von Birte Sönnigsen.
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4: Die Tanker kommen immer noch nicht durch. Güter und Rohstoffe, vor allem Öl und Gas, fehlen der Weltwirtschaft. Die Straße von Hormuz ist noch immer blockiert. Fachleute warnen vor massiven Folgen für uns alle. Warum trifft uns das so hart? War diese Krise vielleicht absehbar? Genau darum geht es in einem neuen Podcast. Straße von Hormuz, ein Wirtschaftsupdate, so heißt er. In der ersten Folge hat mein HR-Kollege Sebastian Schreiber mit Markus Gürne gesprochen. Er ist Leiter der ARD-Finanzredaktion, beobachtet nicht nur das Geschehen an der Börse und der Wirtschaft, sondern er war auch jahrelang als Korrespondent im Nahen und Mittleren Osten. Wie müssen wir uns diese Region rund um die Meerenge eigentlich genau vorstellen, war die Frage.
9: Du kennst diese Region, über die wir sprechen, sehr gut. Du hast sie oft bereist. Nimm uns doch mal mit an diese Straße von Hormuz. Wir hören jeden Tag davon, aber die meisten waren ja noch gar nicht da. Wie sieht's denn da überhaupt aus?
10: Es ist eine gigantische Landschaft, und zwar auf beiden Seiten. Also während auf dieser iranischen Seite alles rot ist, ganz viel Eisen dort, hat man so rote Strände. Und auf der Seite, die zu meinem Berichtsgebiet gehörte, das ist also der Oman und auch der Jemen gewesen, das ist eine unwirkliche, irrwitzige Landschaft. Das ist wie in Norwegen. Also der Oman an der nördlichen Seite ist so eine Fjordlandschaft, so gigantisch hohe Felsen, ganz karg. Und je weiter man nach Süden kommt, wird das so irgendwie karibisch. Da gibt's dann weiße Sandstrände bis runter an den Golf von Aden. Dann kommt irgendwie noch mal so ein bisschen schwarzer Vulkansand im Jemen. Also eine ganz abwechslungsreiche Landschaft, sehr unterschiedlich, aber wahnsinnig schön.
9: Jetzt ist die Straße von Hormuz ja durchaus eine Ecke weg von uns hier in Deutschland. Aber wir beschäftigen uns tagtäglich damit, denn wir spüren ja, das hat was mit uns zu tun. Warum eigentlich?
10: Weil extrem viel Rohstoffe durch diese sehr enge Straße durch müssen. Das hat eben damit zu tun, dass diese Region im Gegensatz zu uns ja im Übrigen sehr rohstoffreich ist. Mhm. Und da geht sehr viel Öl durch, es geht sehr viel Gas durch, es geht sehr viel Rohstoff für Düngemittel zum Beispiel durch, aber auch für Chips, also Wolfram zum Beispiel. Und weil es so einen hohen Anteil an Rohstoffen hat, die durch diese Meerenge durch müssen, ist es natürlich auch ein Thema für uns, obwohl wir tatsächlich, was Öl und Gas anbelangt, nicht so viel davon beziehen. Aber es gibt einen globalen Preis, einen globalen Markt. Und wenn der durcheinander kommt durch so ein Problem in dieser Meerenge, dann hat es natürlich auch Auswirkungen auf uns.
9: Lass uns doch mal ein bisschen auch näher drauf schauen, was wirklich alles da durchkommt. Du hast es gerade schon angedeutet, das ist weit mehr als nur Öl und Gas. Droht da vielleicht noch ein Engpass auch an ganz anderer Stelle, den man jetzt gar nicht so direkt im Kopf hat?
10: Ja, wir reden ja vor allen Dingen über Energie und über Energierohstoffe. An der Tankstelle hat man es als allererstes gemerkt, aber das wird weitergehen. Es gibt sehr, sehr viele Rohstoffe, die da durchgehen, die da durch müssen. Die haben was mit Lebensmittel zu tun, mit Lebensmittelindustrie und auch mit klassischer Industrie. Und das wird Auswirkungen haben. Die ersten Auswirkungen spüren gar nicht wir in Europa, sondern vor allen Dingen in Asien, weil da geht das meiste hin, da wird dann auch verarbeitet. Aber diese Produkte werden durch erhöhte Transportkosten, durch erhöhte Produktionskosten, durch erhöhte Energiekosten teurer werden. Und dann werden wir das in einer zweiten Welle spüren, nämlich wenn diese Produkte einmal um die Welt gehen und viele dieser Produkte landen bei uns.
9: Jetzt ist es ja so, dass Ende Februar letztendlich dieser Konflikt, dieser Iran-Krieg richtig angefangen hat. Und dann hat es ein paar Tage gedauert und dann haben wir das ganz deutlich gespürt an den Tankstellen. Ich weiß nicht, wie viele Schalten ich zu Tankstellen in den vergangenen Wochen gesehen habe oder auch im Internet irgendwelche Fotos, wo es praktisch die Spritpreise zu sehen gab und wie hoch sie gestiegen sind. Aber das ist ja erst der Anfang. Da sind sich ja eigentlich alle einig. Jetzt mal ganz allgemein gefragt, wenn man davon ausgeht, dass es da unten nicht so schnell eine Lösung geben wird und diese Blockade in welcher Form auch immer erstmal Bestand hat, worauf müssen wir uns einstellen?
10: Wir müssen uns darauf einstellen, dass das längere Zeit dauern wird mit der Verknappung. Wir werden uns darauf einstellen müssen, dass es dadurch auch in Wellen wahrscheinlich teurer wird. Und wenn es ganz dumm läuft, ich könnte mir vorstellen, dass es nicht in absehbarer Zeit zu einer Lösung kommt, weil es einfach eine sehr komplizierte Situation ist, dass es vielleicht zu einer irgendwie gearteten Zwischenlösung kommt und die könnte was damit zu tun haben, dass da, der Iran hatte das schon angedeutet, die Vereinigten Staaten, die ja da auch involviert sind, auch, dass Schiffe, die da durch wollen, mit einer Art Maut belegt werden. In Deutschland reden wir gerne drüber. Wir haben ja keine Maut damals hinbekommen.
9: Da haben wir keine guten Erfahrungen mitgemacht.
10: Nee, aber vielleicht Österreicher und Italiener haben uns das vorgemacht. Vielleicht zeigen uns Iran und Amerikaner jetzt auch, wie das geht bei so einer Schiffsmaut. Aber Scherz beiseite, da sind ja Summen schon genannt worden. 2 Millionen pro Schiff. Und das wird natürlich dann bedeuten, dass auf den Rohstoff gigantische Transportkosten obendrauf kommen. Sehr hohe Preise auch für Versicherungen, weil Reedereien die Schiffe nicht mehr versichert kriegen, jedenfalls nicht zu dem Preis wie bisher. Und das wird alles obendrauf kommen und das bedeutet am Ende für uns, die mit diesen Produkten dann zu tun haben, beziehungsweise mit den Rohstoffen, die verarbeitet werden in den Produkten, dass die deutlich teurer werden und zwar wahrscheinlich auf lange Zeit.
9: Da sind wir beim Thema Inflation. Die ist ja auch schon gestiegen. Wir sprechen über die Teuerungsrate. Das Statistische Bundesamt schaut sich das Monat für Monat an. Stand April die Schätzung 2,9%. Wohin führt das noch und wo merken wir Verbraucher das als allererstes? Ist es im Supermarkt als nächstes oder wo steuern wir dahin?
10: Also diese 2,9% waren ja schon, glaube ich, die zweite Treppenstufe. Es ging ja dann schon los, 2,7, 2,9. Und wenn man mit Ökonomen spricht, mit Volkswirten, die sagen, ja, das ist eine Treppe, das wird eine Treppe sein. Die meisten gehen davon aus, dass bis Jahresende, und wir reden also jetzt noch etwa von einem halben Jahr, die 3 vor dem Komma sicher sein kann. Es könnte auch sein, man trifft nicht wenige davon, die sagen, es könnte eine 4 sein. Und ganz große Pessimisten, und mindestens einen davon kennt man, der hier an der Börse regelhaft auch zu Gast ist, immer mal wieder in verschiedenen Sendungen, der sagt, es könnte auch eine Inflation von 6% sein. Das ist natürlich gigantisch. Und wo werden wir das merken? Man kann das an einzelnen Produkten gar nicht festmachen, weil so viele Rohstoffe in vielen Produkten drin sind. Aber ganz grob natürlich bei Heizen und bei Tanken, auch ganz sicher bei Lebensmitteln und wahrscheinlich auch bei vielen Industrieprodukten, weil da eben auch Rohstoffe drin sind, die verarbeitet werden, wie eben zum Beispiel Wolfram, wenn es darum geht, technologische Produkte zu kaufen.
9: Jetzt ist das ja nicht ganz neu, so eine Situation zu haben, in der Energie wahnsinnig teuer ist vergleichsweise oder in kurzer Zeit sich sehr stark verteuert hat. 2021 hatten wir schon mal so eine Energiekrise. Damals hat Russland die Ukraine überfallen, die Preise für Öl und Gas sind durch die Decke geschossen und damals ging es ganz schnell auch darum, Energie zu sparen. Jetzt habe ich den Eindruck, die Debatte läuft eher so in Richtung, wo kommen auch Erleichterungen von der Politik? Was könnten Verbraucher denn jetzt machen? Lohnt es sich wirklich darauf zu warten, dass die Politik da weiterhilft? Oder müssen wir alle schauen, dass wir tatsächlich ein bisschen weniger verbrauchen?
10: Also Eigenverantwortung und selber den Verbrauch regeln ist immer eine gute Sache. Ich bin ein großer Freund von Unabhängigkeit und überall dort, wo man Abhängigkeiten reduzieren kann, sollte man das tun. Man staunt, was man selber eigentlich kann. Dazu, wie gesagt, gehört Eigenverantwortung, aber die Frage zu stellen, was kann ich selber tun? Ich glaube, eine ganz schwierige Frage, die man jetzt oft stellt und die Politik, finde ich, auch zum Teil schwierig beantwortet, ist, wir helfen. Der Staat kann nicht jede Krise, jedes Problem abmeldern. Jedenfalls nicht auf Zeit. Manchmal klappt das auch nicht, wie wir es politisch gesehen haben mit der Entlastungsprämie, die ist im Bundesrat wieder gestoppt worden. Also wie viel Geld, wie viel Zeit kann der Staat darauf verwenden, Krisen abzumildern, vor allen Dingen, wenn man nicht weiß, wie lange Krisen gehen. Das Grundproblem, finde ich, das hast du angesprochen, wir hatten so eine Situation mit Russland und der Ukraine, dem Krieg. Und was haben wir daraus gelernt? Mhm. Und wenn man heute mal drauf schaut, nicht so wahnsinnig viel. Denn wir sind nach wie vor sehr abhängig von Öl und Gas. Und vor allen Dingen deshalb, weil wir in unserer Industrie, in unserer Wirtschaft, in der Grundstruktur nach wie vor wahnsinnig viel Energie brauchen. Wir haben ja angefangen mit Energiewende, aber Sonne und Wind sind halt nicht immer vorhanden. Und diese Elastizität von Energie, nämlich schnell viel Energie zu bekommen, wenn man sie braucht, die kommt nach wie vor von fossilen Energieträgern. Da sind wir wieder bei dieser Krise. Wir brauchen es immer noch in großem Maß. Und wenn wir es nicht von dort kriegen, müssen wir trotzdem den Preis bezahlen, weil es eben ein globaler Einheitspreis ist.
9: Aber lass uns noch mal einen Moment näher auf die Industrie schauen und praktisch die Feststellung, wir sind nicht weit genug gekommen, uns unabhängiger zu machen. Liegt das ein bisschen in der Natur der Sache an den Gütern, die wir in Deutschland hier so herstellen? Oder hat man da wirklich ein Stück weit auch gepennt?
10: Sowohl als auch. Wir sind ein Land, ein Hochindustrieland mit einer Industrie, die hervorragende Unternehmen hat, die hervorragende Produkte herstellt, die weltweit auch nach wie vor gefragt sind. Aber wir sind halt auch ein Hochpreisland. Und wenn man dann auch noch sehr viel und teure Energie importieren muss, und das müssen wir, dann ist man eben darauf angewiesen, dass die auch verfügbar ist. Und dann ist immer auch die Frage, zu welchem Preis. Und gepennt, ja, ich würde schon sagen, dass wir gepennt haben, weil wir haben ja kein Problem in der Erkenntnis, wir müssen unabhängiger werden. Das haben alle verstanden. Die Umsetzung ist bei uns an vielen Stellen schwierig. Das hat, glaube ich, auch ein bisschen mit unserer Kultur zu tun, zu debattieren. Das ist nicht wahnsinnig pragmatisch, geht nicht wahnsinnig schnell. Ich bin ja ein großer Freund, nicht alle wissen das, aber hier kann ich es auch mal sagen. Ich habe mir als Kontrastprogramm damals zum Nahen und Mittleren Osten eine kleine Hütte in Schweden gekauft. Und ich merke immer, wenn ich in Skandinavien bin, die sind wahnsinnig pragmatisch, die sind viel schneller, sagen, da ist das Problem, da müssen wir was tun, das tun wir jetzt. Warum tun wir es? Weil wir es können. Und wir debattieren halt eben erstmal drüber, ob wir es können. Und ich glaube nicht, dass das daran liegt, dass wir es nicht können. Es ist, glaube ich, eine Kopfsache bei uns. Wir müssen schneller werden an der Stelle.
9: Wenn wir schon bei Kopfsachen sind, habe ich so ein bisschen den Eindruck, die ganze Welt, die Politik, auch die Welt der Wirtschaft wartet irgendwie drauf, dass die Blockade endet und dann alles wieder so wird, wie es mal war. Ist das eine berechtigte Hoffnung oder ist die eigentlich total unrealistisch, weil wir in diese Realität nicht mehr zurückkehren werden können?
10: Also ich glaube, die Antwort kann man gut, sicher und schnell geben. Das geht nicht mehr zurück. Das wird in jedem Fall anders werden. Die Islamische Republik Iran, Stand heute, hat erkannt, und das wissen Sie schon seit geraumer Zeit, aber jetzt wissen Sie es ganz sicher, wir haben hier mit der Straße von Hormus ein Faustpfand in der Hand. Wir können die Weltwirtschaft als Geisel nehmen. Und dieses Pfand werden sie, glaube ich, so schnell nicht loslassen. Und wenn sie es loslassen oder man sich in irgendeiner Art und Weise einigt, dann wird es eben einen Preis haben. Zum Beispiel eine Schiffsmaut. Also, dass man zurückkehrt zum Status quo ante vor diesem Konflikt, das kann ich mir beim besten Willen nicht vorstellen. Vielleicht wird diese Straße wieder geöffnet. Vielleicht geht dann in ein paar Monaten wieder der Verkehr geregelter durch diese Straße von Hormus, aber mit Sicherheit nicht zu den Preisen von vorher.
9: Wenn du mal zurückdenkst an deine Zeit als Korrespondent, du hast ja geschildert, Jemen, Oman, Küstenregion. Wenn man da steht und auf diese Meerenge schaut, kann man sich da überhaupt vorstellen, was für Folgen dieses kleine Fleckchen Erde haben kann für die Weltwirtschaft? Und war das damals auch schon Leuten bewusst, was die Staaten, in dem Fall der Iran, da eigentlich vor der Nase haben, in der Hand haben?
10: Absolut. Du hast ja gerade geschildert, wie viele Schalten du gemacht hast rund um Energiekrise. Das war zu meiner Zeit, als ich dort war, nicht anders. Auch wie viele Weltspiegel man gesehen hat und produziert hat, die genau das zum Thema hatten. Und dann auch nach der Rückkehr aus, nach meiner Korrespondenzzeit nach Deutschland, viel mit Politikerinnen und Politikern gesprochen haben, gesagt haben, aber das liegt doch ganz offen zutage. Es ist doch klar. Ja, es ist denen auch klar, aber die Hoffnung war eben immer, dass es zum Beispiel auch die strategisch großen Spieler gibt, die Vereinigten Staaten von Amerika, aber auch China, die ein Interesse daran haben, weil es nötig ist, dort dafür zu sorgen, dass Öl und Gas weiter transportiert werden. Und ich glaube, es sind viele überrascht worden wie klar dieses Pfand, das der Iran hat, er auch durchsetzen kann, trotz der Schwächung, die sie in jedem Fall ja erlitten haben durch diesen Krieg militärisch. Aber denen war das offenbar sehr viel klarer als uns, was sie da in der Hand haben. Und jetzt haben wir den Salat.
9: Was machen wir daraus, Markus? Wir halten mal fest, dieses Szenario ist nicht neu. Man hat es absehen können, dass es vielleicht mal diese Situation geben kann. Wir kommen so schnell nicht raus, weil die Abhängigkeiten werden uns ja gerade wieder vorgeführt, praktisch wie mit einem Brennglas, wie mit einem Spiegel für die deutsche Wirtschaft. Worum wird es jetzt gehen in den nächsten Monaten? Wie können sich Unternehmen, aber auch wir Verbraucher darauf einstellen, was da auf uns zukommt?
10: Also die Preise, glaube ich, werden jetzt in absehbarer Zeit hoch bleiben. Wir werden damit leben müssen, dass der Staat irgendwann sagt, wir können das nicht auch für alle Zeiten abmildern. Ich bin mal sehr gespannt, was dort vor Ort passiert, weil es gibt ja viele Staaten, Saudi-Arabien zum Beispiel, die Vereinigten Arabischen Emirate, die jetzt gerade aus der OPEC ausgestiegen sind, die haben natürlich auch gigantische Interessen und wollen ihr Geschäftsmodell, nämlich Öl und Gas und anderes Zeug weiterzuverkaufen und durch diese Meerenge zu bringen, wieder fortsetzen. Und ich glaube, wir werden an der Stelle sehen, da wird der Oman eine entscheidende Rolle spielen, dass man versucht, Saudi-Arabien zum Beispiel macht es, die Vereinigten Arabischen Emirate versuchen das auch, Pipelines zu bauen in den Oman, um von dort hinter der Straße von Hormuz die Tanker beladen zu können und verschiffen zu können. Und bis diese Pipelines fertiggestellt sind, da dauert eine Weile, das kostet auch einen Haufen Geld, vielleicht auch über den Landweg mit Tanklastwagen die Rohstoffe zu transportieren. Aber auch das bedeutet, selbst also wenn wieder mehr durchgeht oder es Alternativen gibt, es wird wahnsinnig teuer werden. Deshalb glaube ich, bleibt der Preis und die Debatte um teurere Güter bei uns in jedem Fall aktuell. Das wird nicht schnell wieder vorbeigehen, leider.
4: Das war Markus Gürne, Leiter der ARD-Finanzredaktion. 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
4: Kanzler Merz hat auf dem Bundeskongress des Deutschen Gewerkschaftsbunds für tiefgreifende Sozialreformen geworben und unmissverständliches Feedback bekommen. Unsere Gastautorin ist heute Beatrice Achterberg. Die Politredakteurin der Neuen Zürcher Zeitung in Berlin kommentiert Buhrufe, Pfiffe, Gelächter für den Kanzler. Als Merz beim DGB-Kongress über die Rente sprach, sei die Stimmung endgültig gekippt.
11: Das alles ist keine Bösartigkeit von mir oder der Bundesregierung. Das ist Demografie und Mathematik, sagte Merz den Anwesenden und wurde dafür ausgepfiffen. Dabei hat der Kanzler nur das ausgesprochen, was seit Jahren bekannt ist. Immer weniger Beitragszahler finanzieren immer mehr Rentner. Ja, auch Merz' eigene Partei, die CDU, hat das Problem über Jahre verdrängt. Aber die Reaktion im Saal zeigt vor allem, wie weit sich die Gewerkschaftsfunktionäre inzwischen von der Realität entkoppelt haben. Früher ging es beim DGB um soziale Verantwortung, um Kompromisse. Heute geht es vielen Funktionären offenbar nur noch darum, die eigene Klientel bei Laune zu halten und den eigenen Apparat zu sichern. Wer schon zu pfeifen anfängt, sobald jemand unbequeme Reformen auch nur anspricht, hat rein gar nichts verstanden. Der Sozialstaat wird sich verändern müssen, egal wer regiert. Und Merz sollte aus diesem Auftritt vor allem eines mitnehmen. Mit Gewerkschaften, die jede notwendige Reform reflexhaft niederbrüllen, ist keine Politik zu machen.
4: Meint Beatrice Achterberg von der Neuen Zürcher Zeitung. Die Frankfurter Rundschau räumt ein, dass der Kanzler die unangenehme Rolle hat, einschneidende und zum Teil schmerzhafte Reformpläne verkaufen zu müssen.
12: Sein größtes Problem ist aber die Art, wie er das tut. Zu oft negativ und anklagend, statt motivierend und um Ausgleich bemüht zu sein. Merz fehlt mitunter das Feingefühl, um den richtigen Ton anzuschlagen und die Gesellschaft von der Notwendigkeit großer Umbrüche zu überzeugen. Und der Kanzler hat es versäumt, die Gewerkschaften früh einzubinden, sie mit Arbeitgebern an einen Tisch zu holen, um gemeinsam über diese riesigen Reformen zu reden.
4: Die Glocke aus Oelde betont, Merz habe lediglich Selbstverständliches angesprochen, aber das Angebot sei von den Delegierten schnöde abgelehnt worden.
12: Stattdessen gab es Klassenkampfrhetorik und dumpfe Blockadehaltung. Wie will der Kanzler Reformen gemeinsam mit der SPD durchsetzen, wenn der DGB solche Töne anschlägt? Welche künftigen demokratischen Mehrheiten gefährdet die Gewerkschaft, wenn sie eine Koalition der Mitte daran hindert, notwendige Reformen anzugehen? Immer mehr Arbeiter ziehen frustriert Konsequenzen und wählen die AfD. Es ist eine brandgefährliche Entwicklung.
4: Umgekehrt argumentiert die Taz aus Berlin. Die DGB-Vorsitzende Fahimi habe betont, die Gewerkschaften sehen sich nicht in der Rolle des Verhinderers und seien offen für den Dialog.
12: Es müsse aber auch eine gerechte Lastenverteilung in der Sozialpolitik geben. So plädierte Fahimi auch dafür, bei den Reformplänen für die Rente die Ergebnisse der Expertenkommission nicht zu hektisch in Gesetze zu überführen, sondern sie vorher mit den Gewerkschaften abzugleichen. Die Hand der ArbeitnehmerInnen ist also ausgestreckt. Offen ist, ob die Regierung sie auch tatsächlich ergreift.
4: Das waren unsere Standpunkte, heute zusammengestellt von Ulrike Ufer.
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4: Bei Popmusik aus Neuseeland, wer fällt Ihnen da ein? Die Sängerin Lordi vielleicht oder die Reggae-Band The Black Seeds? Aber man muss schon etwas überlegen. Eine Neuseeländerin, die sich in den vergangenen Jahren hierzulande einen Namen gemacht hat, ist Aldis Harding. Und das nicht nur mit ihrem originellen Folk-Pop, sondern auch durch ihre Auftritte. Bei Konzerten zieht sie meist Grimassen und spielt mit ihrem Körperausdruck. Das irritiert auf eine gute Art, findet unsere Popkritikerin Vanessa Wohlrath, die sich für uns das neue Album von Aldis Harding angehört hat, Train on the Island. Es ist ihr fünftes Album.
13: Es rollt das Klavier, poltert fast. Ein schlichtes, sich wiederholendes Motiv aus vier Noten, das direkt Spannung aufbaut.

Der Song One Stop, mit dem Aldous Harding vor einigen Monaten ihr neues Album Train on the Island angekündigt hat, entwickelt einen richtigen Sog. Er rockt, obwohl hier neben Klavier und Akustikgitarre nur wenig Elektronik involviert ist. Die 36-jährige Sängerin aus der neuseeländischen Hafenstadt Lyttelton ist 2014 mit schwermütigem Gothic-Folk und zerbrechlichem Gesang bekannt geworden. Mittlerweile findet sie aber Gefallen daran, musikalisch möglichst viel auszuprobieren. Ob Popballade, Blues oder Postpunk, das beweist sie auch auf Train on the Island, das erneut von John Parrish produziert worden ist und worauf sie einmal wieder mit ihrer Stimmvielfalt glänzt.

0: Geradezu clownshaft, aber kontrolliert wechselt Hardings Stimmlage von lieblich zu ernst, dann wieder traurig. Gesichter, die Aldous Harding auch live auf der Bühne zeigt, immer etwas entgegengesetzt zur Musik. So verdreht sie beispielsweise ihre Augen und lacht während eines düsteren Songs. Es ist ein Spiel mit Identitäten. Auf ihrem 5. Album schlägt sich das auch textlich nieder.
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0: In fragmentierten Kindheitserinnerungen erzählt der Song I Ate the Most vom Gefühl zum eigenen Körper, wie dieser sich schwer oder fremd anfühlen kann. Der streckenweise zweistimmige Gesang unterstreicht diese Entfremdung und Neuorientierung, klingt dabei seltsam intim und warm.
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0: Es sind diese kuriosen, poetischen, manchmal auch komischen Geschichten und die sehr fein ausgearbeiteten Folk-Pop-Songs von Aldous Harding, die einen, ähnlich wie auch schon auf den vorangegangenen Alben Warm Chris oder Designer, in ihren Bann ziehen. Verglichen mit diesen früheren Werken wirkt Train on the Island lockerer, aber immer noch genauso schwer greifbar.

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1: Vanessa Wohlrath.
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3: Die Nachrichten mit Michael Treis. Guten Morgen. Die Führung der Koalition von CDU, CSU und SPD hat in der Nacht ihre Gespräche im Kanzleramt beendet. Thema waren die Reformpläne der Bundesregierung, der Haushalt und Entlastungen wegen der hohen Energiepreise. Eine Pressekonferenz ist nicht geplant. Es wird erwartet, dass die Ergebnisse des Treffens heute Morgen schriftlich bekannt gegeben werden. US-Präsident Trump ist unterwegs nach China. Dort wird er den chinesischen Staats- und Parteichef Xi besuchen. Das letzte Treffen war vor 8 Jahren. Nina Barth, WDR Washington.
4: Trump signalisiert vor dem Treffen mit dem chinesischen Präsidenten Xi Jinping Zuversicht. Es werden viele gute Dinge passieren, prophezeit Trump beim Abflug und nennt Xi einen Freund. Klar ist, Trump möchte in Peking Ergebnisse erzielen, die er zu Hause als Erfolg verkaufen kann. Denn Trump steht innenpolitisch auch wegen des Krieges gegen den Iran unter Druck. Der Krieg wird auch Thema mit Präsident Xi sein. Trump dürfte versuchen, den chinesischen Präsidenten dazu zu bewegen, seinen Einfluss auf den Iran geltend zu machen, einem für die USA akzeptablen Abkommen zuzustimmen. Weiteres wichtiges Thema sind die Handelsbeziehungen zwischen den beiden rivalisierenden Supermächten.
3: In Wien wurde am Abend das erste Halbfinale des diesjährigen Eurovision Song Contest ausgetragen. Dabei hat es Israel ins Finale des Gesangswettbewerbs geschafft. Wegen der Teilnahme Israels boykottieren in diesem Jahr 5 Länder den ESC. Das zweite Halbfinale ist morgen, das Finale dann am Samstag. Dafür ist Deutschland automatisch qualifiziert. In Bremen entscheidet heute das Landgericht, ob Milka mit seinen Schokoladentafeln die Kunden täuscht. Geklagt hat die Verbraucherzentrale Hamburg. Sie kritisiert, dass viele Milka-Tafeln inzwischen nur noch 90 statt wie bisher 100 Gramm wiegen. Dies sei auf der Verpackung aber kaum zu erkennen und deswegen eine Täuschung.
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3: Der Pflegepreis NRW geht in diesem Jahr nach Höxter. Andreas Fuhrmann aus Marienmünster wurde am Abend in Düsseldorf mit dem ersten Platz in der Kategorie politische Haltung ausgezeichnet. Auch der zweite Platz geht nach OWL. Jana Hafer für WDR aktuell.
5: Andreas Fuhrmann gibt Pflegenden im Kreis Höxter eine Stimme. Im Netzwerk Pflege vertritt er die Interessen der Pflegenden gegenüber der Politik und setzt sich unter anderem für bessere Arbeitsbedingungen ein. Dafür wurde er jetzt in Düsseldorf mit dem Pflegepreis für politische Haltung ausgezeichnet. Der Pflegepreis in der Kategorie Newcomer ging an Jessica Ankremer aus Hamm. Sie ist Auszubildende bei der Caritas und hat dort ein Ampelsystem für die Bewohner und Bewohnerinnen entwickelt.
3: Und das Wetter in Nordrhein-Westfalen. Der Mittwoch bringt viele Wolken und vor allem nachmittags ziehen Schauer und einzelne Gewitter durch. Dazu gibt es starken bis stürmischen Wind. In Menden maximal 12 Grad, in Wuppertal 13, in Bocholt bis 14 Grad. Und auch am Donnerstag gibt es teils kräftige Schauer oder Gewitter und es wird ähnlich kühl wie heute. Das war WDR aktuell.
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6: A2 Richtung Hannover zwischen Irxleben und Bornstedt 5 Kilometer Stau wegen Bauarbeiten. A67 Mannheim Richtung Darmstadt. Die Abfahrt Lorsch ist wegen einer Fahrbahnerneuerung bis Montag 5 Uhr gesperrt. A67 Darmstadt Richtung Mannheim.

0: Ergebnisse des Koalitionsausschusses wurde zunächst aber nichts bekannt. Auf eine Pressekonferenz danach, wie nach früheren Spitzenrunden, verzichteten die Koalitionäre dieses Mal. Es ist aber eine schriftliche Information geplant. Aus Berlin Kirsten Girschig.
1: Kurz nach Mitternacht war der Koalitionsausschuss zu Ende. Etwa eine halbe Stunde später verließen auch die letzten Teilnehmer das Kanzleramt. Und 6 Stunden hatten Bundeskanzler Merz, CSU-Chef Markus Söder, Finanzminister Lars Klingbeil von der SPD und weitere Vertreter ihrer Parteien beraten. Das Treffen war als Arbeitssitzung deklariert. Es ging vor allem ums Geld. Die Koalition wollte über den Haushalt 2027 sprechen und weitere Entlastungen für die Bürger wegen der hohen Energiepreise diskutieren, nachdem die 1.000 € Entlastungsprämie im Bundesrat gestoppt wurde. Auch die geplante Einkommensteuerreform war Thema. Zudem hat die schwarz-rote Koalition einen Fahrplan für die weiteren Reformen festgelegt. Aus Koalitionskreisen hieß es, die Gespräche seien konstruktiv und in positiver Stimmung geführt worden. Über konkrete Beschlüsse will die Koalition am frühen Morgen informieren.
0: Meine Kollegin Birgit Langhammer hat zuvor mit dem Politikwissenschaftler und Parteienforscher Professor Uwe Jun gesprochen und sie hat ihn gefragt, ob das Nichtfunktionieren der versprochenen Entlastungen der Knackpunkt bei der aktuellen schwarz-roten Regierungskrise ist.
2: Naja, die Bürger erwarten natürlich Entlastungen schon seit einiger Zeit. Das haben sie auch schon von der Ampelkoalition sich erhofft und es am Ende nicht bekommen. Jedenfalls nicht in ausreichendem Maße aus ihrer Sicht. Und nun ist eben die schwarz-rote Koalition gefragt, diese Entlastungen hinzukriegen. Und die sind natürlich noch mal mehr notwendig, weil eben infolge des Iran-Kriegs auch die Preise gestiegen sind. Wir sehen ja, dass die Inflationsrate nach oben geht. Und nun muss man halt sehen, wie kann man sich verständigen? Und da sehen wir halt die Differenzen zwischen den Koalitionären, während die SPD eben sagt, wir müssen gegenfinanzieren durch höhere Einnahmen, sagt die CDU, wir müssen gegenfinanzieren durch geringere Ausgaben. Und am Ende hat der Finanzminister ja durchaus dafür zu sorgen, dass sein ohnehin schon rot gefärbter Haushalt nicht noch mehr in die negativen Zahlen abrutscht.
3: Aber ist dieser Streit und so, wie Sie es gerade auch umrissen haben, ist das für Sie jetzt ein Zeichen von Sachkonflikten oder doch auch schon von struktureller Erschöpfung dieser Koalition?
2: Naja, wir sehen halt 2 oder 3 Parteien mit sehr unterschiedlichen Vorstellungen und Zielen. Das war von Anfang an klar, dass CDU, CSU auf der einen Seite und die SPD auf der anderen Seite unterschiedliche politische Ziele haben, unterschiedliche politische Instrumente bevorzugen, unterschiedliche politische Wege gehen wollen. Und dann ist es halt immer schwierig, in jeder Frage zu einem Kompromiss zu kommen. Das hat sich eben in den letzten Monaten immer wieder herauskristallisiert, dass sie sich schwer tun mit einem Kompromiss und dass dann die Kontroverse relativ schnell gesucht wird, auch öffentlich gesucht wird, statt sich halt hinter verschlossenen Türen zu einer gemeinsamen Lösung zu verständigen.
3: Aber kann das überhaupt geräuschloser funktionieren? Hat das jemals schon besser funktioniert oder ist auch unser Blick heute vielleicht noch mal ein geschärfter, ein anderer, die Erregung darüber größer?
2: Na, wir können durchaus sehen, dass wir natürlich in den Medien mehr Erregung verspüren, dass die sozialen Netzwerke dazu beitragen, dass eben schneller und dynamischer kommuniziert wird, dass wir eine breitere Meinungsvielfalt haben und dass eben insbesondere hier auch sehr viele Informationen sehr schnell verbreitet werden und dass eben auch hier Stimmungen und Emotionen eine Rolle spielen. Und das ist dann etwas, was sich auch bei den Koalitionären abspielt, wo dann ja auch die Enttäuschungen da sind, wo man sich auf beiden Seiten mehr erhofft hatte von dieser Regierungstätigkeit. Und dann führt das eben dazu, dass man häufig dafür, dass man nicht zufrieden ist, dann die Ursache beim Koalitionspartner sucht und hier eben dann den Kompromiss zu wenig in den Vordergrund stellt.
3: Und wo sehen Sie Kompromisslinien? Welche Entlastungen halten Sie inhaltlich gesehen jetzt für realistischer? Prämien, Zuschüsse, eine Reichensteuer, zu der selbst Markus Söder von der CSU inzwischen Ja sagt, oder doch die große generelle Einkommensteuerreform, die aber wieder länger dauert? Wie kommt man raus aus der Nummer?
2: Naja, erstmal gilt es natürlich, beide Seiten zu berücksichtigen, wenn man zu einem Kompromiss kommen will. Also sowohl die Einkommensseite des Haushalts, und da wäre die Reichensteuer eine Möglichkeit, aber das ist am Ende natürlich eine politische Frage, auf die man sich verständigen muss. Aber eben auch die Ausgabenseite. Und da geht es ja um Subventionskürzungen und andere Dinge, die eben auf der Ausgabenseite stehen. Und es gilt ja insbesondere, die kleinen und mittleren Einkommen zu entlasten. Das hat man sich jedenfalls im Koalitionsvertrag versprochen. Also muss man eben dann gucken, wo man diejenigen, die hier dann doch etwas mehr Geld zur Verfügung haben, dass die

0: dann am Ende auch etwas mehr einbringen, so die Forderung der SPD. Aber auf der anderen Seite versucht die CDU ja eben auch die Wettbewerbsfähigkeit der deutschen Volkswirtschaft zu stärken und hat die Sorge, dass wenn man Erbschaftssteuer beispielsweise oder eine höhere Einkommenssteuer für Gutverdienende, was dann häufig auch bei Selbstständigen oder bei Unternehmern, die der Einkommenssteuer unterliegen, dann deren Investitionstätigkeit hemmen würde. Also Sie sehen, es ist immer wieder ein Austarieren, aber beide Seiten hätten die Möglichkeit, weil sie eben dann doch so weit programmatisch nicht auseinanderliegen.
1: Wobei wir aber ja schon auch vor dem heutigen Abend noch mal hören von Finanzminister und Vizekanzler Klingbeil, dass er eben diese kleinen und mittleren Einkommen entlasten möchte. Auf der anderen Seite aber Kanzler Friedrich Merz ja dann auch in Interviews wirklich noch mal sehr klar sagt, eine höhere Besteuerung für Besserverdienende wird es mit ihm nicht geben, Punkt und aus. Also liegt es dann doch an Protagonisten?
0: Das sind unterschiedliche Parteien. Die SPD bevorzugt halt es, den kleinen und mittleren Einkommen etwas zu erleichtern. Das ist schon immer in der SPD der Fall gewesen, dass das eben in ihrer Programmatik eine wichtige Rolle spielt, während es der CDU doch in erster Linie darum geht, eben die Wettbewerbsfähigkeit der deutschen Volkswirtschaft zu stimulieren und sie dann eben die Sorge hat, dass diejenigen, die eben hier die Investitionen tätigen können, dann zu sehr mit Steuerlasten belastet werden. Also es ist am Ende die Frage auch zwischen Staat und Markt, während eben doch die SPD eher staatliche Maßnahmen bevorzugt, versucht eben hier die Union eher angebotsorientierte Marktmaßnahmen stärker wirken zu lassen. Und dann bleibt am Ende eben, dass man sich nur entgegenkommt und beide Seiten dann hier zum Zuge kommen können.
1: Also was muss, Herr Professor Jun, für Sie heute Abend passieren, damit die Handlungsfähigkeit der Koalition bewiesen wird? Weil wir wollen Sie nicht runterreden, aber man hat ja durchaus auch beim Kanzler schon den einen oder anderen müden Moment gehört, wo er auch schon sagte, keine Koalition hält für ewig, er kann dafür auch nicht die Hand ins Feuer legen. Man hat noch 3 Jahre.
0: In der Tat gilt es, Kompromisse zu finden. Kompromisse, die eben im Sinne der Bürger auf Unterstützung stoßen. Wir sehen ja, dass die Bundesregierung derzeit ganz schlechte Zustimmungswerte hat, dass auch der Bundeskanzler ganz schlechte Zustimmungswerte hat. Und das liegt eben daran, dass die Bevölkerung offenkundig mit der Regierungspolitik zu weiten Teilen unzufrieden ist. Und die Regierung hat nun dafür zu sorgen, das ist ja die Aufgabe einer Regierung, hier eben Kompromisse in einer Koalitionsregierung zu finden, die am Ende auf breite Akzeptanz der Bevölkerung stoßen.
1: Und keiner möchte in die Glaskugel gucken, aber trotzdem an Sie, Herr Jun, wenn Sie sich festlegen müssten, die Frage, glauben Sie, das hält noch eine ganze Weile in dieser Konstellation in der Koalition?
0: Es ist ja so, dass es aufgrund dessen, dass hier die beiden, die zusammen regieren, die einzigen politisch gewollten von beiden Mehrheitskonstellationen ist. Sie haben ja alle anderen Konstellationen ausgeschlossen oder Sie finden keine Mehrheit. Friedrich Merz hat selbst gesagt, das sei eine Koalition ohne Alternative. Das führt am Ende dann dazu, dass diese Zweckehe ja kaum durch etwas anderes, zumindest nach dem Willen der derzeit regierenden Parteien, ersetzt werden kann. Denn eine Minderheitsregierung dürfte schwierig zu realisieren sein, auch gerade angesichts der außen- und innenpolitischen Herausforderungen. Und eine Neuwahl dürfte er beide Parteien oder alle 3 Regierungsparteien schwächen, wenn wir den derzeitigen Umfragewerten trauen dürfen.
2: Sagt der Politikwissenschaftler Uwe Jun. Und das Wetter in der ARD-Infonacht. Heute ein Wechsel aus etwas Sonne und dichten Wolken mit Schauern, örtlich auch kurze Gewitter, in höheren Lagen mitunter mit Schnee vermischt. Am freundlichsten im Südosten, dort meist trocken, längerer Sonnenschein, später dann auch im ganzen Norden. Die Höchstwerte 10 Grad im Fichtelgebirge bis 15 Grad im Berchtesgadener Land. Morgen am Donnerstag wechselnd bewölkt mit Schauern und vereinzelt Gewittern. Erst zum Abend hin freundlicher bei 9 bis 17 Grad. Am Freitag örtlich Schauer, Gewitter von Nordrhein-Westfalen zur Ostsee hin, zeitweise auch Sonne bei 9 bis 18 Grad. Die Temperaturen zurzeit: Berlin 6 Grad, Frankfurt am Main 8 Grad, Hamburg 7, Köln 9, Leipzig meldet 6 Grad und München ebenfalls 6 Grad.
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2: Eigentlich sollen heute im britischen Parlament alle Augen auf König Charles III. Gerichtet sein. Mit Krone und Gewand eröffnet der Monarch am Mittag feierlich das Sitzungsjahr und verliest die Gesetzesvorhaben. Mitten in der tiefen Regierungskrise ist aber weiter offen, wer diese in den kommenden Monaten umsetzen wird. Premierminister Keir Starmer muss jeden Tag aufs Neue um sein Amt kämpfen. Seine Partei ist gespalten. Aus London Franziska Hoppen.
3: Fast 90 Labour-Abgeordnete sprachen sich für einen Rücktritt des britischen Premierministers Keir Starmer aus, mehr als 100 für seinen Verbleib. Die Partei ist zerrissen in der Frage, wer sie anführen soll, bis in die Regierung hinein. Beobachter schauen mit Erstaunen zu, wie kopflos die große Volkspartei auf einmal wirkt, so etwas Starmer-Biograf Tom Baldwin.
4: Right now.
3: Gerade jetzt, in dieser gefährlichen Zeit, in der das Land am Rande einer Rezession steht und weltweit Kriege toben, sieht die Labour-Partei verrückt aus, wenn sie sich diesem Führungspsychodrama hingibt. Zwar ist Starmer bemüht, bestimmt zu klingen, er werde weiter regieren, teilte er mit, um das Land nicht ins Chaos zu stürzen, doch aus Protest traten gleich mehrere Staatssekretäre zurück. Steve Richards, politischer Kommentator unter anderem für die Zeitung The Independent, meint:
5: What people have been trying to do.
3: Diejenigen, die eine Führungsrolle in der Partei anstreben, haben versucht, Druck auf Starmer auszuüben, damit er seinen Rücktritt ankündigt, aber er hält hartnäckig an seinem Amt fest. Das Einzige, womit man einen britischen Premierminister dann aus dem Amt kriegen kann, ist ihn geradezu anzuschreien, er solle gehen. Genau das haben einige Labour-Abgeordnete getan, und zwar so viele, dass es für Chaos gesorgt hat.
5: In British politics.
3: Eine Art Druckwelle, ausgelöst zunächst von den Hinterbänklern und den niedrigeren Rängen der Regierungsmitarbeiter. Richards spricht von Panik in der Partei davor, dass die Briten bei der nächsten Parlamentswahl ähnlich wählen könnten wie letzte Woche. Es wäre das Aus für viele Labour-Abgeordnete. Doch die Frage, wie es für Labour weitergehen, wer die Partei anführen soll, ist herausfordernd. Hat sich Labour doch in ein besonderes Dilemma hineinmanövriert, sagt Politikwissenschaftler Rob Ford von der Universität Manchester.
6: What they have tried to do for the
3: Was die Labour-Partei in den letzten Jahren versucht hat, ist, einen Mittelweg zu finden. Den Rechtspopulisten von Reform UK nah genug zu sein, um den sozialkonservativen Leave-Wählern entgegenzukommen und sie bei Stange zu halten, aber den Sozialliberalen zu sagen, ihr müsst euch ein bisschen zurückhalten, denn wir brauchen eine breite Koalition. Am Ende sind sie im Tal des Todes gelandet. Bei dem Versuch, die Partei in die Mitte zu führen und es beiden Wählergruppen recht zu machen, habe Labour beide verprellt. Realistischer sei es nun, grünen Wähler zurückzuholen, sagen Meinungsforscher mit progressiver Politik. Doch selbst dann ist unklar, ob Labour es mit den Rechtspopulisten von Reform UK aufnehmen könnte. Denn von dem Chaos in der Regierungspartei profitieren sie nur. Sie sind Außenseiter in einer Zeit, in der es in Großbritannien und anderswo so aussieht, als würde demokratische Macht diejenigen, die sie ausüben, sehr schnell korrumpieren. Nigel Farage war nie in der Regierung. Und obwohl er einen enormen Einfluss auf die britische Politik hatte, tat er dies von außen. Und deshalb kann er behaupten, eine Volksrebellion gegen die Eliten anzuführen. Während die Sozialdemokraten mit ihren internen Streitereien die ohnehin desillusionierten Briten nur noch mehr verprellen. Sollte Starmer tatsächlich dem Druck seiner Parteikollegen nachgeben, wäre er der vierte Premierminister in 5 Jahren, der zurücktreten müsste. Labour müsste sich den Vorwurf gefallen lassen, nichts von den konservativen Tories und ihrem Führungsdrama zuvor gelernt zu haben. Und es wäre das Gegenteil von dem Versprechen, mit dem Labour 2024 angetreten war. Change nach 14 Jahren Tory-Politik. Veränderung.
2: Franziska Hoppen berichtete aus London.
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2: Keir Starmer in der Krise, ein Kommentar dazu von Valerie Krall.
8: Ein Machtwort sollte es richten. Die klare Ansage des Premiers an sein Kabinett: Ich wurde gewählt, ich bleibe. Die Revolte hat er damit aber nicht gestoppt. Es ist ein Ansatz, den Starmer schon seit Wochen fährt. Kritik adressieren, wenn der Druck zu groß wird, aber ansonsten stur weitermachen. Keep calm and carry on. Und er hat einen Punkt. In den vergangenen 5 Jahren hat Großbritannien 4 Premierminister gehabt. Starmer ist noch nicht mal 2 Jahre im Amt. Ja, die Briten sind extrem unzufrieden mit ihm und seiner Regierung und haben das in den Kommunal- und Regionalwahlen vergangene Woche deutlich gemacht. Aber einfach den Kopf an der Spitze auszutauschen, dürfte die Probleme, die das Land hat, nicht lösen. Eine der größten Sorgen vieler Briten sind die hohen Lebenshaltungskosten. Starmer hat es zwar nicht geschafft, die Wirtschaft richtig anzukurbeln, aber er hat sie stabilisiert. Sollte ein neuer Premier ins Amt kommen, vor allem jemand aus dem linken Flügel der Partei, dürfte das den Finanzmärkten gar nicht gefallen. Die Rendite britischer Staatsanleihen war aus Sorge vor einem Machtwechsel schon heute in die Höhe geschossen. Außerdem sind sich die mehr als 80 Labour-Abgeordneten, die mittlerweile Starmers Rücktritt fordern, gar nicht einig, wer ihm nachfolgen sollte. Wes Streeting, der Gesundheitsminister, will gern, traut sich aber nicht als Erster aus der Deckung. Und der Bürgermeister von Manchester, Andy Burnham, wäre für viele Starmer-Kritiker der favorisierte Kandidat, hat im Moment aber gar keinen Sitz im Parlament und ist damit nicht wählbar. So ist es im Moment ein Putsch ohne Plan. Sollte Starmer sich im Amt halten, wird seine Autorität mehr als angeknackst sein und das Regieren dürfte schwierig werden. Sollte er doch noch zurücktreten, könnte es Monate dauern, bis ein Nachfolger gefunden ist und die Partei dürfte währenddessen noch weiter im Streit versinken. Manche Kritiker fordern daher eine geordnete Übergangsphase, aber auch die würde sich bis in den Herbst ziehen und wohl von parteiinternen Machtkämpfen dominiert werden. Zurzeit leben die Briten also mit einer Regierung im Chaos. Es ist dringend nötig, dass sich die Labour-Partei zusammenreißt und auf eine Lösung einigt. Nur sieht es danach im Moment absolut nicht aus.
2: Die Meinung von Valerie Krall. Gleich 5.20 Uhr. Dass die Straße von Hormuz seit Wochen blockiert ist, macht nicht nur Probleme bei der Versorgung mit Öl und Gas. Im Persischen Golf sitzen auch tausende Seeleute fest. Besonders betroffen Griechenland, das nach eigenen Angaben die weltgrößte Handelsflotte betreibt. Bettina Weitz berichtet aus Athen.
4: Die griechische Gewerkschaft PENEN dringt auf mehr Schutz für Seeleute im Persischen Golf. Der Vorsitzende der Gewerkschaft, Dalakou Yorgos, äußerte sich im ARD-Interview, nachdem am Sonntag erneut ein Öltanker in griechischem Eigentum die Straße von Hormuz durchquert hatte. Dabei schaltete die Besatzung möglicherweise das Ortungssystem ab, um für Angreifer weniger leicht erkennbar zu sein. Bereits im März hatten griechische Reeder Schiffe auf diese Weise durch die umkämpfte Meerenge fahren lassen. Den Angaben zufolge hatten ihre Mitarbeiter unterschrieben, dass sie sich der Risiken bewusst sind und bereit sind, sie auf sich zu nehmen. Gewerkschaftschef Dalakou Yorgos dagegen spricht von Drohungen der Reeder, Seeleute, die diese Unterschrift nicht leisten, künftig nicht mehr anzustellen. Außerdem sei es praktisch schwierig, solche Seeleute aus dem Persischen Golf ausreisen zu lassen. Reedereien äußerten sich dazu auf Anfrage nicht. Die Gewerkschaft PENEN erwartet von den Vereinten Nationen, der Weltschifffahrtsorganisation und der EU Hilfe, um die Besatzungen sicher aus dem Persischen Golf herauszugeleiten. Die körperliche Unversehrtheit der Seeleute sei bedroht. So habe es bisher fast 30 Angriffe auf Schiffe in dem abgeriegelten Seegebiet gegeben. Zudem mangle es auf vielen Schiffen an Wasser und Lebensmitteln.
2: Gleich 5.22 Uhr. Es gibt nur wenige Insekten, die irgendwie sehr sympathisch sind. Der Maikäfer ist ein solches Insekt, das sich großer Beliebtheit erfreut. Vielleicht liegt es an der Geschichte von Herrn Sumsemann, die viele von uns als Kind erzählt bekommen haben, oder schlicht daran, dass er sich so rar macht. Dieses Jahr, 2026, gibt es mehr Maikäfer als üblich. Wir befinden uns nämlich in einem sogenannten Massenflugjahr, das es nur alle 4 Jahre gibt. Wer sich das aus nächster Nähe anschauen möchte, ist unter anderem im Stadtwald von Griesheim bei Darmstadt richtig.
7: Also wenn Sie jetzt mal nach oben schauen, dieser Bergahorn, der jetzt so vielleicht 15 Jahre alt ist, der ist ganz stark von den Maikäfern angeflogen worden. Der muss sich erstmal richtig satt fressen. Und das ist so ein typisches Beispiel hier, wo die das machen.
9: Revierförster Michael Göbel hat ein geschärftes Auge für die Maikäfer, die da in den Bäumen sitzen. Sie fliegen noch nicht, denn es ist zu kalt. Aber es sind viele, die sich da an den Blättern satt fressen. Michael Göbel erklärt, warum die Tiere in diesem Jahr gerade so häufig auftreten.
7: Hier bei uns im Stadtwald sind die Zahlen sehr hoch. Das macht uns große Sorgen, denn ab einer Engerlingszahl von ungefähr 5 Engerlingen pro Quadratmeter ist die Gefahr sehr groß, dass wieder so viele Maikäfer auf die Welt kommen und so viel Eiablage stattfinden und die Engerlinge dann die Feinwurzeln der Bäume fressen. Und das ist der Hauptschaden, den die Tiere machen.
9: Der Grund liegt im Lebenszyklus der Tiere. Die Larven, sogenannte Engerlinge, leben 3 Jahre lang im Boden. Im 4. Jahr schlüpfen dann die fertigen Käfer. Deshalb kommt es nur alle 4 Jahre zu diesen besonders starken Flugzeiten. Die Teilnehmer der Maikäferführung hatten in diesem Jahr schon erste Kontakte mit den fliegenden Maikäfern.
10: Wir haben spät abends im Garten gesessen und dann kam so ein Schwarm und da ist mir aufgefallen, das müssen die Maikäfer sein. Und heute bin ich da, ich will mir das mal angucken, ob es wirklich die Maikäfer waren.
11: Ich mache die ganz gern, wenn wir auf dem Balkon sind und die da rumfliegen. Beim ersten Mal, wenn man sie lange nicht mehr gehört hat, habe ich mich erstmal erschrocken, plötzlich am Ohr, da dachte ich, eine Wespe wäre da auf mich rum. Nee, aber ich mache die ganz gern. Die tun einem ja nichts.
12: Also ich grusel mich nicht vor denen, aber es ist natürlich jetzt nicht unbedingt nur ein schöner Anblick, aber eine gewisse Faszination ist schon auch dabei.
9: Für den Wald bringen die Tiere allerdings kaum Vorteile mit sich. Vor allem die Larven können zum Problem werden, denn sie fressen Pflanzenwurzeln an und schwächen dadurch junge Bäume. Das ist auch in Griesheim ein Problem, vor allem weil der Wald hier schon durch die letzten sehr heißen und trockenen Sommer geschwächt ist. Bei der Führung geht es deshalb nicht nur um mögliche Schäden, sondern auch darum, die Tiere und ihren Lebensraum besser kennenzulernen. Sie fliegen nicht viel an diesem kühlen Abend und brummen auch nicht, denn Maikäfer brauchen warme Temperaturen zum Starten. Aber an den Bäumen hängen sie sehr sichtbar und fressen die Blätter auf. So ein Kahlschlag bedeutet aber übrigens nicht immer das Ende für die Bäume, gibt Michael Göbel den Gästen zum Abschluss noch mit.
7: Also die Knospen werden nicht mitgefressen. Das heißt, die Bäume treiben wieder aus, machen einen Nottrieb und dann überleben die Bäume diesen Fraß.
2: Maikäfer Massenflugjahr 2026. Helene Wilke berichtet.
13: Sport.
14: Mit Moritz Kasserlet. Nicht nur die Fußball-Bundesliga ist kurz vor dem Saisonende, auch im Basketball wird es jetzt ernst. Am Wochenende beginnen die Playoffs um die deutsche Meisterschaft. Mit Rasta Vechta hat sich am Abend das 7. Team dafür qualifiziert, durch einen Erfolg gegen Trier. Die Trierer bekommen aber noch eine zweite Chance. Sie spielen in den sogenannten Play-Ins nun gegen Rostock. Die Seawolves haben ihr Spiel gegen Ludwigsburg gewonnen. Aus Rostock berichtet Steffen Baxalari.
15: Die Rostock Seawolves haben den ersten Schritt gemacht, um doch noch in die Play-Offs der Basketball-Bundesliga einzuziehen. Das Play-In-Spiel gegen die Riesen Ludwigsburg haben die Rostocker mit 91-71 gewonnen. Nach einer ausgeglichenen ersten Halbzeit haben die Seawolves das Kommando übernommen. Das dritte Viertel wurde mit 25-9 gewonnen und der Vorsprung wuchs auf 20 Punkte. Im Schlussabschnitt hat Rostock vor 2800 Fans nichts mehr anbrennen lassen. DeShawn Schwartz war mit 24 Punkten erfolgreichster Werfer des Spiels. Schon am Donnerstag müssen die Rostocker dann wieder ran gegen Trier und der Sieger dieses Duells trifft dann in den Playoffs auf den Titelverteidiger Bayern München.
14: Knapp zwei Wochen noch bis zum Beginn der French Open und der Hamburger Tennisprofi Alexander Zverev hat in der Vorbereitung einen heftigen Rückschlag erlitten. Beim Masters-Turnier in Rom ist er schon im Achtelfinale ausgeschieden, nach einem dramatischen Match gegen einen Italiener. Tim Brockmeier berichtet.
16: Es sah zunächst nach einer sehr schnellen und kurzen Nummer aus, 30 Minuten, und der erste Satz ging mit 6-1 an Zverev. Der Deutsche aber spielt im zweiten Durchgang nicht mehr ganz so dominant, immer noch gut genug, lag mit zwei Breaks vor, konnte die nicht nutzen, hatte im Tiebreak dann Matchbälle, die er nicht verwandeln konnte, und so ging der zweite Satz tatsächlich mit 7-6 an den Italiener. Was Zverev offenbar komplett den Stecker zog, im dritten Durchgang war der Deutsche nur noch Zuschauer. Ein toll kämpfender und spielender Daderi machte mit einem völlig desillusionierten Zverev, der am Ende auch nicht mehr 100% fit wirkte, kurzen Prozess. Mit 6-0 ging der dritte Satz und damit der Sieg an den Italiener. Erster Erfolg gegen einen Top-10-Spieler in der Karriere von Daderi. Zverev beim Masters in Rom damit ausgeschieden.
14: Hansi Flick, früher mal Trainer der deutschen Fußballnationalmannschaft und bei Bayern München, bleibt in Barcelona. Er hat seinen Vertrag dort bis 2028 verlängert. Am Wochenende ist Flick mit Barca zum zweiten Mal spanischer Meister geworden. Jetzt sind wir beim Radsport. Seit dem Wochenende läuft die erste große dreiwöchige Rundfahrt des Jahres, der Giro d'Italia. Und nach dem Auftakt in Bulgarien ist das Rennen in Italien angekommen, ganz im Süden, im Stiefel. Holger Gerska.
17: Aus deutscher Sicht war es eine spannende Etappe, denn Florian Storck hat hart um das rosa Spitzenreiter-Trikot gekämpft. Letztlich hat es für den Radprofi aus dem Schweizer Tudor-Team nicht ganz gereicht. Als Gesamtzweiter ging Florian Storck in diese vierte Etappe. Der Führende, Thomas Silva aus Uruguay, konnte an der einzigen Bergwertung ebenso wie die Topsprinter dem kleinen Hauptfeld nicht mehr folgen. Also war die Tür offen für seine Verfolger. Bonussekunden gab es bei einem Sprint unterwegs und dann vor allem im Ziel. Und damit schaffte es Giulio Ciccone vorbei an Florian Storck an die Spitze der Gesamtwertung. Der Italiener wurde Tagesdritter hinter zwei Südamerikanern, hinter Jonathan Narváez aus Ecuador und hinter Luis Aulard aus Venezuela. Die Gesamtwertung sieht nach dieser Etappe in Kalabrien nun so aus. Giulio Ciccone führt mit 4 Sekunden vor dem Schweizer Jan Christen und ebenfalls mit 4 Sekunden vor Florian Storck auf Platz 3.
14: Eine deutsche Handballmannschaft wird das Champions League Endspiel in jedem Fall erreichen, denn beim Final Four Turnier in Köln gibt es ein deutsches Halbfinale. Titelverteidiger SC Magdeburg gegen die Füchse Berlin. Das hat die Auslosung ergeben. Im zweiten Halbfinale spielt Aalborg aus Dänemark gegen den FC Barcelona. Das Finalturnier der Handball Champions League findet Mitte Juni statt.

US-Präsident Trump ist auf dem Weg nach China zu Gesprächen mit Präsident Xi. Worum es gehen wird, darüber berichten wir ausführlich in der kommenden Viertelstunde nach den nächsten Nachrichten um 5:30.

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1: Um 5.30 Uhr mit Wolfgang Berger. Nach rund 6 Stunden im Koalitionsausschuss haben die Spitzen von Union und SPD kurz vor Mitternacht ihre Beratungen beendet. Über Ergebnisse wurde offiziell bislang nichts bekannt, aber über die zuletzt angespannte Atmosphäre in der Koalition. Kirsten Girschick aus dem ARD-Hauptstadtstudio.
2: Ja, die Stimmung, die soll nach dem, was wir so aus Koalitionskreisen hören, sehr konstruktiv gewesen sein. Das war ja auch ein Ziel des Treffens, raus aus dem Krisenmodus. Vor rund einem Monat hatten sich die Spitzen der Koalition in der Villa Borsig getroffen, fast ein ganzes Wochenende beraten. Und am Ende gab es statt umfassender Reformen quasi last minute den Tankrabatt und die 1.000-Euro-Prämie. Das hat zu viel Streit geführt, zu Schuldzuweisungen und dann ist noch die 1.000-Euro-Prämie im Bundesrat gescheitert. Und dieser Streit und dieses Scheitern, die haben offenbar viele in der Koalition erschrocken. Und auch deswegen verlief dieser Koalitionsausschuss wohl deutlich disziplinierter.
1: Das Bundeskabinett will heute die Strafe für den Einsatz sogenannter K.O.-Tropfen deutlich verschärfen. Laut dem Entwurf von Bundesjustizministerin Hubig sollen künftig mindestens 5 statt bisher 3 Jahre als Mindeststrafe drohen. Aus der Nachrichtenredaktion Ulrike Ufer.
3: Diese neue Strafe ist für den Fall geplant, dass ein Täter bei einem Raub- oder Sexualdelikt K.O.-Tropfen anwendet. Daher sollen 2 Paragraphen im Strafgesetzbuch geändert werden. Bisher gab es bei Raub- oder Sexualdelikten nur dann mindestens 5 Jahre, wenn eine Waffe oder ein gefährlicher Gegenstand eingesetzt wurde. Nun soll als dritter Begriff das Wort Mittel ergänzt werden, um auch K.O.-Tropfen darunter zählen zu können. Vor 2 Jahren hatte der Bundesgerichtshof geurteilt, dass K.O.-Tropfen mit dem bisherigen Wortlaut nicht abgedeckt seien.
1: Der Iran verfügt offenbar immer noch über den Großteil seines Raketenarsenals. Das berichtet die New York Times und nennt Quellen beim Geheimdienst. Demnach sind noch etwa 70% der iranischen Raketen und Abschussrampen verfügbar. In den USA hat Verteidigungsminister Hegseth Kritik am hohen Munitions- und Raketenverbrauch zurückgewiesen. Die bisherigen Kosten des Krieges bezifferte er im Kongress auf umgerechnet 25 Milliarden Euro. In Bremen verkündet das Landgericht heute seine Entscheidung zu einer Klage gegen Schokoladentafeln von Milka. Es geht um mögliche Kundentäuschung. Geklagt hatte die Verbraucherzentrale Hamburg. Sie wirft dem Hersteller Mondelez vor, dass die neuen Milka-Tafeln beim Einkauf in die Irre führen. Viele wiegen statt 100 nur noch 90 Gramm. Nach Ansicht der Kläger ist das an der Verpackung aber kaum zu erkennen. Das Wetter in Deutschland. Tagsüber ein Wechsel aus Sonne und dichten Wolken mit Schauern oder Gewittern. Im Südosten und Norden freundlicher Höchstwerte 10 bis 15 Grad. Morgen wechselhaft mit Schauern 9 bis 17 Grad. Am Freitag Schauer, teils mit Graupel, örtlich auch Gewitter bei 9 bis 18 Grad. Das waren die Nachrichten.
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4: A2 Berlin Richtung Hannover, zwischen Irxleben und Eilsleben 5 Kilometer Stau. A67 Mannheim Richtung Darmstadt. Die Anschlussstelle Lorsch ist wegen einer Fahrbahnerneuerung bis Montag 5 Uhr gesperrt. Die A70 Bamberg Richtung Schweinfurt-Werneck ist zwischen Bamberg und Bamberghafen noch bis 6 Uhr gesperrt. Die B246A Magdeburg-Halle ist zwischen Wandsleben-Börde und Abzweig Hogen-Dodeleben wegen Bergungsarbeiten gesperrt.
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4: Mit Sven Hasenkleber. US-Präsident Trump hat seine erste China-Reise seit 2017 angetreten. Die Air Force One hob gestern von der Luftwaffenbasis Andrews nahe Washington ab. Heute Abend Ortszeit wird er in Peking erwartet. Vor dem Abflug hatte Trump Gesprächsbereitschaft über den Iran-Krieg signalisiert. Er erwartet dazu ein langes Gespräch mit dem chinesischen Präsidenten Xi. Aus Peking Nina Barth.
5: US-Präsident Donald Trump freut sich auf den Besuch beim chinesischen Präsidenten Xi Jinping. Oder zumindest will er den Anschein erwecken. China wird wunderbar, der Besuch bei Präsident Xi wird großartig, sagt Trump vor ein paar Tagen.
6: China, it's going to be amazing. The visit with China and Chairman Xi, that's going to be great.
5: Viel Pomp wird es für Trump geben. Die Chinesen werden sich nicht lumpen lassen. In den USA schauen sowohl Demokraten als auch Republikaner genau hin, was da in Peking passieren wird. Ein Treffen zwischen dem amerikanischen und dem chinesischen Präsidenten ist ein großes Ereignis, sagt die demokratische Senatorin Elissa Slotkin. Es sei ein großes Gesprächsthema in Washington.
7: It's a huge deal to have a summit between the president and the Chinese president, and so that we're all sort of thinking about it and talking about it.
5: Die einen schauen mit großen Erwartungen auf das Treffen zwischen den Erzrivalen. Andere befürchten, Trump könnte zu große Zugeständnisse machen. Der US-Präsident steht innenpolitisch unter Druck, will Ergebnisse, die er zu Hause als Erfolg verkaufen kann. Zum Beispiel eine Zusage Chinas, weitere Boeings und mehr Agrarprodukte aus den USA zu kaufen. Trump verbreitet jedenfalls Optimismus, nennt den chinesischen Präsidenten einen Freund, sie seien über die Jahre sehr gut miteinander klargekommen. Es wird bei dem Treffen um Wirtschaft und Handelsfragen gehen, die Verlängerung des vereinbarten Handelsfriedens. Aber die Situation im Nahen Osten wird für Trump das entscheidende Thema sein. Eigentlich hätte der Gipfel in Peking schon Ende März stattfinden sollen. Trump sagte ab, wegen des Krieges gegen Iran.
8: This is clearly top of mind for the president.
9: Das steht für den Präsidenten ganz klar im Vordergrund. Und auch für die Chinesen steht viel auf dem Spiel. Ich erwarte, dass Trump sie auffordern wird, ihren Einfluss auf den Iran zu nutzen, um ihn dazu zu bringen, ein Abkommen zu akzeptieren, das für die USA akzeptabel ist.
5: China hat hinter den Kulissen eine wichtige Rolle gespielt, als sich die USA und Iran Anfang April auf eine Waffenruhe geeinigt haben. Auf der einen Seite ist es für China ein Vorteil, wenn die USA Waffen und Munition verbrauchen. Auf der anderen Seite leidet aber auch China als größter Ölabnehmer Irans unter den weltweit gestiegenen Energiepreisen. China werde sich nicht offen gegen Iran auf die Seite der USA schlagen, so Scott Kennedy vom CSIS.
10: Eine wichtige Frage wird sein, was sind die USA bereit, China als Gegenleistung für eine mögliche Unterstützung anzubieten? Die Bandbreite dessen, was China bereit wäre zu tun, ist wahrscheinlich begrenzt. Aber China wird sicher versuchen, etwas herauszuschlagen, sollten die USA um etwas Konkretes bitten.
5: Natürlich erhoffen sich auch die Chinesen etwas von den USA. Und nicht nur bei Wirtschaftsfragen, sondern beispielsweise im Zusammenhang mit Taiwan. China zählt Taiwan zu seinem Gebiet und hat gedroht, die Insel auch mit Gewalt einzunehmen. Die USA sind der wichtigste Verbündete Taiwans. Große Durchbrüche sind bei dem Treffen nicht zu erwarten, aber tatsächlich wäre es für die USA schon ein Erfolg, wenn die beiden Supermächte sich darauf verständigen, ihre Beziehung stabilisieren zu wollen, inklusive Verlängerung des Handelsfriedens.
4: Informationen von Nina Barth.
0: Wirtschaft.
4: Rüstungsaktien waren lange die Stars an der Börse, doch die Kursrallye scheint vorerst vorbei. Warum die Papiere von Rheinmetall und Co. zuletzt deutlich an Wert verloren haben und ob die Branche trotzdem langfristig attraktiv bleibt, das hat Heidi Radwilas recherchiert.
11: Vor Beginn des Angriffskriegs Russlands auf die Ukraine wurden Aktien von Rüstungsunternehmen von vielen Anlegern mit spitzen Fingern angefasst. Danach entwickelten sich die Papiere zu Shootingstars an der Börse. Allen voran Deutschlands größter Rüstungskonzern Rheinmetall. Die im DAX notierte Aktie kostete in der Spitze über 2000 Euro pro Stück. Doch mittlerweile scheint die Luft raus. Die Rheinmetall-Aktie hat gegenüber dem Höchststand vergangenes Jahr mehr als 40% an Wert verloren. Diese Entwicklung betrifft mehr oder weniger die gesamte Branche, sagt Christian Henke, Chief Market Analyst bei IG Deutschland.
12: Wenn wir uns jetzt mal den europäischen Sektor anschauen, geht das quer durch die Bank. Das ist bei Rheinmetall so, das ist bei Hensoldt so, das sind aber auch bei den europäischen Werten so.
11: Der Grund? Gewinnmitnahmen. Heißt, Anleger verkaufen Rüstungsaktien, weil sie nicht glauben, dass die Papiere zeitnah auffällig zulegen können, sie also jetzt noch die größten Gewinner einstreichen können. Andreas Lipko, Chefmarktanalyst von CMC Markets, erklärt das so.
13: Das heißt, das Überraschungspotenzial, das, was ja maßgeblich Aktien als Kursfantasie antreibt, ist momentan draußen.
11: Das Überraschungspotenzial in der Rüstungsindustrie war nicht nur der Angriffskrieg Russlands auf die Ukraine im Jahr 2022, sondern die Reaktion der Politik darauf. Viele Länder rund um den Globus investieren seitdem deutlich mehr in Rüstung und Verteidigung. In Deutschland haben Bundestag und Bundesrat im vergangenen Jahr beschlossen, die Verteidigungsausgaben, die über 1% des Bruttoinlandsprodukts hinausgehen, von der Schuldenbremse auszunehmen und haben damit den Weg freigemacht für massive Investitionen in Verteidigung. Bei den Rüstungsunternehmen stapeln sich quasi die Aufträge. Das hat die Aktien beflügelt. Jetzt sei der Markt in einer Phase, in der die Vielzahl der Rüstungsaufträge erst einmal abgearbeitet werden müsse. Und das brauche mehr Zeit als von vielen erwartet, beobachtet Andreas Lipko von CMC Markets.
13: Bei Rheinmetall ist es tatsächlich in Anführungsstrichen ein Luxusproblem. Das heißt, man hat so viele Aufträge, dass der Markt hier einfach zu hohe Annahmen im Vorfeld angenommen hat, dass man die also sehr, sehr schnell umsetzen kann.
11: Die Mühen der Ebene sozusagen. Viele Investoren schielten aber immer nach der jeweils heißesten Wachstumsstory. Christian Henke von IG Deutschland.
12: Was wir im Moment sehen, ist künstliche Intelligenz, KI-Aktien, Alphabet, Amazon, Nvidia, die sind aktuell wieder sehr beliebt und dahin fließt das Geld. Das heißt, das Geld rotiert seit einiger Zeit raus aus den Rüstungsunternehmen, rein in KI.
11: Dennoch ist das Gros der Analysten überzeugt, Rüstung hat Wachstumspotenzial, auch an den Börsen. Andreas Lipko.
13: Das Thema Rüstung bleibt auf jeden Fall ein Thema bis 2030, also die kommenden 3, 4, 5 Jahre kann man tatsächlich noch sagen, wird das ein maßgebliches Thema bleiben.
11: Vermutlich auch, weil die globalen Krisen nicht abzunehmen scheinen. Stichwort Irankrieg.
4: Aus der Wirtschaftsredaktion war das Heidi Radwilas. Haben Abgeordnete offiziell oder inoffiziell für die Stasi gearbeitet? Das überprüft eine Kommission bei jeder Person, die in den Brandenburger Landtag gewählt wird und bis Januar 1990 18 Jahre alt war. Gestern wurde der Bericht zur aktuellen Besetzung des Landtags veröffentlicht. Bei 5 Abgeordneten ist die Kommission fündig geworden. Ein Fall ist besonders brisant. Pauline Pieper berichtet.
14: Der AfD-Abgeordnete Jean-René Adam war laut Bericht inoffiziell für den Arbeitsbereich 1 der Kriminalpolizei tätig, der eng mit dem Ministerium für Staatssicherheit zusammenarbeitete. Somit war Adam laut Bericht inoffizieller Mitarbeiter der Stasi. Maria Noke, Vorsitzende der Prüfkommission und Brandenburgs Aufarbeitungsbeauftragte.
15: Von Anfang an wurde er befragt zu Jugendlichen, die im Visier der Stadtsicherheit und der Kriminalpolizei waren und zu Ausreiseantragstellern. Er hat detaillierte Informationen mit Namen zu bestimmten Personen weitergegeben, zu Westkontakten.
14: Für Noke könnte diese Tätigkeit ein Rücktrittsgrund sein. Adam betont, ihm sei nicht bewusst gewesen, dass er für die Stasi gearbeitet hatte. Er habe als 18-Jähriger lediglich Interesse an der Polizeiarbeit gehabt.
16: Ich habe Informationen geliefert, die im Prinzip in Sachen Kriminalität wichtig waren. Und da würde ich nicht von Einsperzen reden. Also ein Polizist sperzt ja auch keinen an, der verfolgt eine Straftat. Und das war auch mein Ansinn.
14: Etwa nach einem halben Jahr hätten seine Aufträge zunehmend eine politische Dimension bekommen, woraufhin er die Mitarbeit nach insgesamt 15 Monaten beendete.
16: Es war ganz klar offensichtlich, welche Leute dann dahinter standen und das war eben nicht mein Ansinn. Ich wollte Kriminalist werden und kein Agent.
14: Konsequenzen befürchte er nun nicht. Er habe sich nichts vorzuwerfen. Auch die AfD-Abgeordneten Peter Drenzke und Falk Janke werden in dem Bericht als Mitarbeiter der Stasi aufgeführt für 3 Jahre, in denen sie ihren Wehrdienst beim Wachregiment Felix Dzerzhinski leisteten. Drenzke sagte laut Bericht, er habe sich schon nach 4 Wochen entpflichten wollen und anschließend nur als Koch gearbeitet. Janke betonte, mehrere Überprüfungen hätten gezeigt, dass er nie Personen oder Institutionen ausgespitzelt habe. Ein weiterer AfD-Abgeordneter, Roman Kuffert, war laut Bericht für 4 Wochen inoffiziell für die Stasi tätig, bevor er wenig später aus der DDR floh. In seiner Stellungnahme vor der Kommission betonte er, nie mit der Stasi kooperiert und nur wertlose Informationen weitergegeben zu haben. Der parlamentarische Geschäftsführer der AfD-Fraktion, Dennis Holoch, kannte den Bericht am Vormittag noch nicht, kündigte aber zunächst keine Konsequenzen an.
17: Bis jetzt haben wir die Aussagen unserer Kollegen und wir sind auch sehr dankbar dafür, dass unsere Kollegen sehr offen in der Fraktion auch darüber gesprochen haben und uns rechtzeitig informiert haben. Und wir werden uns den Bericht natürlich durchlesen und aufgrund dieser Tatsachen dann beraten. Aber zum jetzigen Zeitpunkt ergibt sich für uns aufgrund dieser Tatsachendarstellung eben kein weiterer Beratungsbedarf.
14: Auch der fraktionslose und ehemalige BSW-Abgeordnete André von Nosowski wird im Prüfbericht erwähnt. Er sei namentlich auf Karteikarten aus der Abteilung der Auslandsaufklärung registriert. Von Nosowski erklärte in einer Stellungnahme, er habe in keiner Weise und zu keiner Zeit mit der Stasi zusammengearbeitet.
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4: Heute startet in Würzburg der 104. Deutsche Katholikentag. Zu dem Treffen werden bis zu 30.000 Besucherinnen und Besucher erwartet, auch der Bundeskanzler und der Bundespräsident. Rund 900 Veranstaltungen sind geplant, auch Workshops zur Stärkung der Demokratie. Aus Würzburg berichtet Antje Deckert.
18: Hab Mut, steh auf. Passender hätten die Veranstalter vom Zentralkomitee der Deutschen Katholiken und das gastgebende Bistum Würzburg ihr Motto für den diesjährigen Katholikentag nicht wählen können, in Zeiten von Krieg und Krisen. Zentrales Thema ist die Sorge um die Demokratie. Von Würzburg solle ein starker Impuls der Ermutigung ausgehen, so die Präsidentin des Zentralkomitees der Deutschen Katholiken, Irme Stetter-Karp.
19: Wir haben einen starken Druck von rechts, fast könnte man sagen, in der Mitte angekommen. Und deshalb ist die Frage, wie Christen damit umgehen, ob sie dem standhalten, ob sie sich zurückziehen. Insofern, für uns ist es ein Katholikentag, der auch ein politisches Signal setzen will. Wir sind da und wir bringen unsere Werte ein.
18: Hab Mut, steh auf. Das Motto des Katholikentags ist als Forderung nicht nur nach außen, sondern auch nach innen an die Kirche selbst gerichtet. Gastgeber Bischof Franz Jung ist klar, dass ein Katholikentag angesichts sinkender Mitgliederzahlen heute weniger starke Akzente setzen kann als früher. Trotzdem sei es wichtig, als Kirche in der Gesellschaft Gesicht zu zeigen.
20: Kirche ist nicht nur Gottesdienst feiern im eigenen engen Raum, sondern Kirche muss in den Kontakt mit den Menschen, mit den Nöten ihrer Umgebung kommen.
18: Wie das gehen kann, zeigt ein bisher einmaliges Projekt auf einem Kirchentag, die Demokratiekirche. Sie wird vom Bistum Würzburg in Kooperation mit der Jugendbildungsstätte Unterfranken organisiert. Mit Workshops und Mitmachformaten soll gezeigt werden, wie Kirche zur Stärkung der Demokratie beitragen kann, sagt Katharina Leniger vom Bistum Würzburg.
21: Also die Bänke kommen raus und es gibt einen Workshop-Raum, der abgetrennt ist, wo insgesamt 9 Workshops zu verschiedenen Themen im demokratischen Bereich stattfinden. Dann gibt es eine Streitbar, wo die Möglichkeit gibt, über verschiedene Themen ins Gespräch zu kommen. Und dann gibt es noch Ausstellungen zu verschiedenen Themen, Menschenwürde und auch über Kirchenasyl zum Beispiel.
18: Wie immer auf Katholikentagen sind auch die großen weltpolitischen Themen auf den zahlreichen Diskussionspodien präsent. Globale Gerechtigkeit und Klimakrise, Friedenspolitik und Aufrüstung angesichts neuer geopolitischer Herausforderungen.
19: Die Frage, wie Europa sich überhaupt ins Spiel bringen kann, weil es ja doch in einer großen Abhängigkeit, auch militärisch steht, mit all den Folgen. Das ist der eine Komplex und der andere Komplex Innenpolitik. Wir haben eine Regierung, die doch manche Fragen hinterlässt, offensichtlich in der Bevölkerung. Das Vertrauen ist nicht zu groß und insofern doch eine unruhige Situation, in der wir auch sagen wollen, wir stehen für gesellschaftlichen Zusammenhalt.
18: Den Fragen von Jugendlichen will sich dann auch Bundeskanzler Friedrich Merz stellen, wenn er am Freitag den Katholikentag besucht. Bundespräsident Frank-Walter Steinmeier kommt zur Eröffnung heute Abend und wird am Donnerstag ein eigenes Podium zu Demokratie und Ehrenamt bestreiten. Auch weitere Bundesministerinnen und Minister werden erwartet, sowie Prominente aus Gesellschaft und Kultur, etwa Klimaaktivistin Luisa Neubauer oder Entertainer Harald Schmidt.
4: Antje Dechert berichtete aus Würzburg.
0: Kultur.
4: Es geht los, der European Song Contest betritt die Bühne. 15 Länder haben sich gestern Abend in Wien im ersten Halbfinale präsentiert. Nur 10 schaffen es ins Finale. Wer sind die Glücklichen? Marc Dugge berichtet.
22: Dass es dieser Auftritt ins Finale geschafft hat, ist keine Überraschung. Die Finnen sind beim ESC in diesem Jahr der Top-Favorit. Liekin Haitin heißt ihr Song, zu Deutsch Flammenwerfer. Und auf der Bühne wird's wirklich heiß. Da geht ein Beichtstuhl in Flammen auf, Feuer lodern. Die Finnin Linda Lampenius rennt mit ihrer Geige über die Bühne, bringt sich an ihre Grenzen und ihre Geige auch. Die spielt sie auch noch live. Den rund 10.000 Zuschauern in der Halle gefällt's. Sie bekommen an diesem Abend, was sie von einem ESC-Halbfinale erwarten dürfen. Große Gefühle und Pathos, Kitschiges, Schrilles und auch Nostalgie. Zum 70. Geburtstag des ESC schaut auch Vicky Leandros vorbei. 1967 gewann sie hier in Wien mit diesem Song als Teenagerin. Dafür gibt's viel Applaus, genauso wie für Bombast-Folklore aus Kroatien. Ja. und für Elektro-Sounds aus Schweden. Tiefschwarze Bässe, dazu Licht, Laser und Videotechnik vom Allerfeinsten. Kroatien und Schweden schaffen es ins Finale. Deutschland ist wie immer schon qualifiziert. Sarah Engels mit Fire. Der Song funktioniert in der Halle. Nervös sind dagegen einige beim Auftritt des israelischen Künstlers Noam Bettan. Weil Israel mit dabei ist, boykottieren 5 Länder den ESC. Aus Protest gegen den Gaza-Krieg. Und auch in der Halle sind vereinzelte Buhrufe zu hören. Eine Person wird von der Polizei aus dem Saal getragen, 3 weitere Störer der Halle verwiesen. Noam Bettan schadet das aber nicht. Auch er landet im Finale. Israel! Vorbei ist der ESC dagegen für die Künstler aus Portugal, Georgien, Montenegro, Estland und San Marino. Sie müssen vorzeitig nach Hause. Wer sonst noch ins Finale kommt, entscheidet sich beim 2. Halbfinale am morgigen Abend.
4: Marc Ducke berichtete aus Wien.
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4: Kanzler Merz hat auf dem Bundeskongress des Deutschen Gewerkschaftsbundes für tiefgreifende Sozialreformen geworben und unmissverständliches Feedback bekommen. Unsere Gastautorin ist heute Beatrice Achterberg. Die Politikredakteurin der Neuen Zürcher Zeitung in Berlin kommentiert: Buhrufe, Pfiffe, Gelächter für den Kanzler. Als Merz beim DGB-Kongress über die Rente sprach, sei die Stimmung endgültig gekippt.
1: Das alles ist keine Bösartigkeit von mir oder der Bundesregierung. Das ist Demografie und Mathematik, sagte Merz den Anwesenden und wurde dafür ausgepfiffen. Dabei hat der Kanzler nur das ausgesprochen, was seit Jahren bekannt ist. Immer weniger Beitragszahler finanzieren immer mehr Rentner. Ja, auch Merz' eigene Partei, die CDU, hat das Problem über Jahre verdrängt. Aber die Reaktion im Saal zeigt vor allem, wie weit sich die Gewerkschaftsfunktionäre inzwischen von der Realität entkoppelt haben. Früher ging es beim DGB um soziale Verantwortung, um Kompromisse. Heute geht es vielen Funktionären offenbar nur noch darum, die eigene Klientel bei Laune zu halten und den eigenen Apparat zu sichern. Wer schon zu pfeifen anfängt, sobald jemand unbequeme Reformen auch nur anspricht, hat rein gar nichts verstanden. Der Sozialstaat wird sich verändern müssen, egal wer regiert. Und Merz sollte aus diesem Auftritt vor allem eines mitnehmen. Mit Gewerkschaften, die jede notwendige Reform reflexhaft niederbrüllen, ist keine Politik zu machen.
4: Meint Beatrice Achterberg von der Neuen Zürcher Zeitung. Die Frankfurter Rundschau räumt ein, dass der Kanzler die unangenehme Rolle hat, einschneidende und zum Teil schmerzhafte Reformpläne verkaufen zu müssen.
2: Sein größtes Problem ist aber die Art, wie er das tut. Zu oft negativ und anklagend, statt motivierend und um Ausgleich bemüht zu sein. Merz fehlt mitunter das Feingefühl, um den richtigen Ton anzuschlagen und die Gesellschaft von der Notwendigkeit großer Umbrüche zu überzeugen. Und der Kanzler hat es versäumt, die Gewerkschaften früh einzubinden, sie mit Arbeitgebern an einen Tisch zu holen, um gemeinsam über diese riesigen Reformen zu reden.
4: Die Glocke aus Oelde betont, Merz habe lediglich Selbstverständliches angesprochen, aber das Angebot sei von den Delegierten schnöde abgelehnt worden.
2: Stattdessen gab es Klassenkampfrhetorik und dumpfe Blockadehaltung. Wie will der Kanzler Reformen gemeinsam mit der SPD durchsetzen, wenn der DGB solche Töne anschlägt? Welche künftigen demokratischen Mehrheiten gefährdet die Gewerkschaft, wenn sie eine Koalition der Mitte daran hindert, notwendige Reformen anzugehen? Immer mehr Arbeiter ziehen frustriert Konsequenzen und wählen die AfD. Es ist eine brandgefährliche Entwicklung.
4: Umgekehrt argumentiert die Taz aus Berlin. Die DGB-Vorsitzende Fahimi habe betont, die Gewerkschaften sehen sich nicht in der Rolle des Verhinderers und seien offen für den Dialog.
2: Es müsse aber auch eine gerechte Lastenverteilung in der Sozialpolitik geben. So plädierte Fahimi auch dafür, bei den Reformplänen für die Rente die Ergebnisse der Expertenkommission nicht zu hektisch in Gesetze zu überführen, sondern sie vorher mit den Gewerkschaften abzugleichen. Die Hand der ArbeitnehmerInnen ist also ausgestreckt. Offen ist, ob die Regierung sie auch tatsächlich ergreift.
4: Die Pforzheimer Zeitung unterstreicht, der Kanzler habe dazu aufgerufen, Deutschland gemeinsam wieder flott zu machen.
2: An diesem gemeinsam jedoch ist ein erheblicher Teil der Gewerkschaftsfunktionäre offensichtlich gar nicht interessiert. Statt sich neuen Herausforderungen in krisenhaften Zeiten zu stellen, wird weiter ein erbitterter Abwehrkampf etwa gegen ein modernes Arbeitszeitgesetz geführt. Arbeitgeber werden per se in die Kapitalistenecke gestellt, kaum als Sozialpartner gesehen.
4: Das waren unsere Standpunkte, heute zusammengestellt von Ulrike Ufer.
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4: Heute vor 40 Jahren nahm ein Mammutprozess gegen Mitglieder der Rockergruppe Hells Angels in Hamburg ein unerwartetes Ende. In dem Verfahren ging es um Körperverletzung, Zuhälterei, Erpressung und Vergewaltigung. Stefan Hudemann blickt zurück.
3: Zu Beginn der 80er Jahre haben die Hells Angels den Hamburger Kiez fest im Griff. Männer wie der berüchtigte Klaus-Peter Grabe, genannt Jesus oder der Vollstrecker. Sie treiben Schutzgeld ein, beuten Frauen aus, handeln mit Drogen. Im August 1983 greift die Polizei ein.
6: Die Hamburger Polizei hatte gestern Nacht Großeinsatz. Bei ihrer bislang wohl umfangreichsten Aktion wurden 24 Mitglieder der weltweit operierenden Hells Angels verhaftet.
3: Neben der Vereinskneipe Angels Place durchsucht die Polizei 80 weitere Lokale, Wohnungen und Bordelle. Hamburgs Innensenator Alfons Pawelczyk will die Rocker ein für allemal vom Kiez vertreiben.
7: Wir haben einen Antrag eingereicht an das Bundesinnenministerium, diese Gruppe zu verbieten.
3: Gegründet werden die Hells Angels kurz nach dem Zweiten Weltkrieg in Kalifornien. Outlaws sind sie von Anfang an. Exzessive Feiern, Gewalt und Zusammenstöße mit der Polizei gehören dazu. In den 60er und 70er Jahren steigen die Hells Angels ins Drogengeschäft ein. 1973 gründet sich das Hamburger Charter. Das erste in Deutschland. Nach langwierigen Ermittlungen schlagen die Beamten dann 1983 zu. 3 Jahre später fällt das Hamburger Landgericht ein Urteil.
23: 7 Jahre für Peter Grabe, genannt Jesus, wegen räuberischer Erpressung, Zuhälterei und Körperverletzung. 5 Jahre, 6 Monate.
3: Und das Gericht spricht weitere Haftstrafen aus. Doch viele Angeklagte kommen mit Bewährungs- oder Geldstrafen glimpflich davon. Denn
23: den Hauptvorwurf kriminelle Vereinigung ließen die Staatsanwälte fallen, um den Prozess zu einem Ende zu bringen.
3: Die Vorherrschaft der Angels auf dem Kiez ist gebrochen. Verschwunden sind sie damit nicht, aber an Dominanz haben sie eingebüßt seit dem Hells Angels Prozess, der am 13. Mai 1986 zu Ende ging. Heute vor 40 Jahren.
4: Der Stichtag war das von Steffen Hudemann. Noch einmal der Verkehrsservice. Fulda Richtung Kassel zwischen Guxhagen und Dreieck Kassel Süd steht ein brennender LKW auf dem Standstreifen. Dort bitte Vorsicht. Und das war die ARD Infonacht mit Sven Hasenclever. Gleich um 6 geht's hier wie gewohnt weiter mit den Nachrichten. Heute ist Mittwoch, der 13. Mai 2026. Ich wünsche Ihnen einen schönen Tag. Die Zeit gleich 5:58 Uhr.

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1: Die Nachrichten mit Katrin Baumhöfe. Guten Morgen. Geld vom Jobcenter zu bekommen, soll für Zuwanderer aus Osteuropa schwieriger werden. Darin sind sich 6 Ruhrgebietsstädte einig. Sie fordern vom Land Änderungen der bisherigen Regelungen. Dirk Planert für WDR aktuell.
2: In Duisburg leben fast die Hälfte der rund 26.000 Rumänen und Bulgaren vom Jobcenter. In Hagen sind es mehr als die Hälfte. Auch die Städte Dortmund, Gelsenkirchen, Herne und Essen wollen das nicht mehr hinnehmen. Wer aus dem EU-Ausland nach Deutschland zieht, auf Minijob-Basis arbeitet und aufstockt, soll mindestens ein Drittel seines Lebensunterhaltes selbst verdienen. Sonst soll die Arbeitnehmerfreizügigkeit entzogen werden. So handhabt es Gelsenkirchen jetzt schon. In Hagen reichten bisher 5,5 Stunden pro Woche. Nach einem Treffen fordern die 6 Städte nun landesweit einheitliche, härtere Regelungen für alle Kommunen noch in diesem Jahr.
1: Wer zum Beispiel von Kopenhagen nach Lissabon mit dem Zug reisen möchte, soll es in Zukunft bei der Ticketbuchung leichter haben. Die EU-Kommission stellt heute ein Paket für besseren grenzüberschreitenden Bahnverkehr und mehr Fahrgastrechte vor. Sarah Lopez, WDR Brüssel.
3: Tatsächlich zeigt eine Analyse der NGO Transport and Environment, bei Bahnfahrten über eine Strecke von 900 Kilometern kann man mehr als die Hälfte nicht in einer einzelnen Sitzung buchen. Kommissionspräsidentin von der Leyen hat schon vor Beginn ihrer zweiten Amtszeit angekündigt, in der EU soll es möglich gemacht werden, dass Bahnreisende auf einer Plattform mit einer Buchung eine Zugreise buchen. Die Deutsche Bahn gehört schon jetzt zu den europäischen Eisenbahnunternehmen, die vergleichsweise viele internationale Strecken im Buchungsportal anbieten. Bei anderen europäischen Bahnunternehmen geht das kaum.
1: Das Bundesamt für Verfassungsschutz, kurz BV, will sich besser aufstellen bei der digitalen Terrorismusbekämpfung und Spionageabwehr. Nach Informationen von WDR, NDR und SZ hat es eine Datenanalyse-Software von einer französischen Firma gekauft. Sie gilt als Alternative für Produkte der umstrittenen US-Firma Palantir des Unternehmers Peter Thiel. Paulina Milling für WDR aktuell.
4: Mit Hilfe der Software soll man Personen, Zusammenhänge und Netzwerke schneller und besser erkennen können. Der Hersteller hat sich nicht dazu geäußert. Nach Angaben des BV betreibe man regelmäßig Marktsichtungen, um Firmen und Produkte kennenzulernen. Man bitte aber um Verständnis, dass das BV zu Angelegenheiten, die etwaige konkrete nachrichtendienstliche Erkenntnisse oder Tätigkeiten betreffen, grundsätzlich nicht öffentlich Stellung nehme.
1: Weitere Meldungen im Überblick. In Berlin haben Union und SPD 6 Stunden im Koalitionsausschuss miteinander gesprochen. Neue Entlastungen wegen der hohen Energiepreise wurden offenbar nicht beschlossen. Auch bei anderen strittigen Punkten wie Haushalt und Reformen wurden lediglich Fahrpläne abgestimmt. Für den Morgen wird mit einer schriftlichen Stellungnahme zu dem Treffen gerechnet. Der festhängende Schwertransport am Autobahnkreuz Kamp-Lindfort konnte am späten Abend weiterfahren. Er hatte ein Windradrotorblatt geladen und war in der Nacht zu gestern in der engen Kurve der Auffahrt zur A57 nicht mehr weitergekommen. Arbeiter mussten die Kurve mit Stahlplatten verbreitern und Pfähle abflexen. Die Sperrung am Kreuz Kamp-Lindfort ist aufgehoben. In Köln hat der Stadtrat am Abend den Bau eines Suchthilfezentrums beschlossen, trotz massiver Proteste der Bevölkerung. Anwohner fürchten, dass ihr Viertel ein Kriminalitätsschwerpunkt wird. Zudem sind mehrere Schulen in der Nähe. In dem Zentrum in Köln sollen Drogenabhängige rund um die Uhr eine Anlaufstelle haben, mit einem Konsumraum und Beratungsangeboten.
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1: In Wien ist das erste Halbfinale des Eurovision Song Contests über die Bühne gegangen. Weitergekommen sind unter anderem die Favoriten Finnland und Griechenland.

0: zu und weht in teils starken bis stürmischen Böen. In Schleiden bis 11 Grad, in Rheine bis 12 und in Krefeld bis 14 Grad. Morgen wird es bei 5 bis 13 Grad wechselhaft mit Schauern und Gewittern. Am Freitag lässt die Schauerneigung nach bei 11 bis 14 Grad. Das war WDR aktuell. WDR 5, die Verkehrslage. A2 Dortmund Richtung Oberhausen, zwischen Bottrop und Kreuz Oberhausen etwa 15 Minuten plus, 5 Kilometer Stau an einer Baustelle. Und A59 Dienstlaken Richtung Duisburg, zwischen Kreuz Duisburg Nord und Duisburg Meiderich etwa 10 Minuten plus, 2 Kilometer Stau.
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2: Guten Morgen, Robert Meyer ist hier. Wir puzzeln die Schlagzeilen und was sonst spannend ist für Sie zusammen und sind vor 6:30 zum Beispiel bei der Frage, wie bleibt die Versorgung mit Medikamenten in der EU sicher? Man könnte sagen, ist sie doch, ja. Aber wenn wir hören, dass bis zu 90% unserer Medikamente aus Asien kommen, dann sollten wir uns mal anhören, was die EU jetzt für neue Ideen hat unter dem Stichwort Unabhängigkeit, gerade von China. Wir wollen auch auf Keir Starmer gucken, den UK-Premierminister. Zig Parteikollegen sagen, please resign, tritt zurück. Er sagt, no, friends. Also, was ist das? Wir starten dieses Morgenecho um 6:06 mit den 5:12 aus Sicht der Regierungskoalition. Die Beliebtheitswerte sind ja im Erdgeschoss. Viele Menschen erwarten Reformen. Und gestern Abend war nochmal Koalitionsausschuss. Also da haben Union und SPD wieder beraten, wie man da eventuell zusammenkommt. Friedrich Merz musste sich ein paar Stunden vorher noch diese Stimmung hier abholen.
3: Reform heißt nämlich, meine Damen und Herren, Gewinn für alle. Auch für die Arbeitnehmerinnen und Arbeitnehmer in Deutschland.
2: Oder sowas.
3: Diese Reformvorhaben sind keine Bedrohung, sondern sie sind eine große Chance. Sie sind eine große Chance, meine Damen und Herren.
2: Das war Teil seines Auftritts auf dem Bundeskongress des Deutschen Gewerkschaftsbundes, auf dem er also über Einsparungen geredet hat, die, wie er sagt, jeder in Deutschland merken wird. Ich habe auch einen Kommentar gelesen, der sagt, ja, da war sie doch, die Blut-Schweiß-Tränen-Rede vom Kanzler, die viele gerade so nötig finden. Unsere Medienschau wird das noch vertiefen in einer guten halben Stunde. Ja, später war dann eben der Koalitionsausschuss. Das ging bis Mitternacht. Es gab eine kleine Zusammenfassung heute früh, aus der wir nicht so viel rauslesen können. Es steht drin, dass die anstehenden Reformen in den nächsten Wochen abgestimmt auf den Weg gebracht werden sollen. Kann ich Ihnen gerade nur so hinwerfen. Wichtiger finden viele ja sowieso gerade die Stimmung zwischen Union und SPD. Schnelle Frage an meine Kollegin Kirsten Gierschig in Berlin. Wissen wir da was?
4: Ja, die Stimmung, die soll nach dem, was wir so aus Koalitionskreisen hören, sehr konstruktiv gewesen sein. Das war ja auch ein Ziel des Treffens, raus aus dem Krisenmodus. Vor rund einem Monat hatten sich die Spitzen der Koalition in der Villa Borsig getroffen, fast ein ganzes Wochenende beraten. Und am Ende gab es statt umfassender Reformen quasi last minute den Tankrabatt und die 1.000-Euro-Prämie. Das hat zu viel Streit geführt, zu Schuldzuweisungen und dann ist noch die 1.000-Euro-Prämie im Bundesrat gescheitert. Und dieser Streit und dieses Scheitern, die haben offenbar viele in der Koalition erschrocken. Und auch deswegen verlief dieser Koalitionsausschuss wohl deutlich disziplinierter.
2: Wir wollen in diesem Morgenecho auch noch inhaltlich in die geplanten Reformen. Was könnte bei den Steuerplänen von Schwarz-Rot zum Beispiel kommen? Gehen wir jetzt erstmal in die Apotheke. Also in meiner drückt der Mann hinterm Tresen immer so auf sein Tablet und hinter ihm geht dann automatisch eine kleine Klappe auf und da kommt dann die Medikamentenschachtel raus. Das ist für mich Zukunft. Ich bin leicht zu beeindrucken, ich weiß. Also die Technik ist da. Unschön wäre, wenn es in der Zukunft am Medikament scheitern würde. Da sieht die EU-Kommission Handlungsbedarf. 80-90% unserer Medikamente kommen nämlich aus Asien, vor allem aus China. Und unter dem Stichwort Unabhängigkeit, auch bei Medikamenten, soll uns da der Critical Medicines Act besser aufstellen. Mein Kollege Vincent Tandler-Schneider dazu.
5: 400 Medikamente, die als besonders wichtig gelten, stehen auf der Liste der Europäischen Arzneimittelagentur. Für viele, wie manche Krebsmedikamente, gibt es keine oder nur wenige Alternativen. Dennoch gab es in den letzten Jahren immer häufiger Engpässe. Manche Mittel waren für Patienten kaum zu bekommen. Die Europäische Union will mit einer Reihe von Maßnahmen jetzt die Versorgungssicherheit in diesem Bereich verbessern. Timo Wölken, gesundheitspolitischer Sprecher der Europaparlamentsfraktion,

0: SPD ist zufrieden mit dem Gesetzesvorschlag.
1: Wir wollen, dass wieder mehr in Europa produziert wird. Und diese Investitionen in EU-Produktionskapazitäten reizen wir an und priorisieren sie. Das stärkt unsere Autonomie.
0: Denn die Europäische Union ist bei vielen Medikamenten von Lieferanten in Asien abhängig, besonders von China und Indien. Wenn die wichtigen Arzneimittel in der EU produziert werden, sollen diese jetzt vorrangig gekauft werden.
1: Das mag teurer sein, schützt uns aber vor Engpässen entlang der Lieferkette. Also es ist sozusagen ein Buy-European-Ansatz zur Unterstützung der Produktion in Europa.
0: Außerdem sollen EU-Staaten einfacher gemeinsam Medikamente kaufen können. Durch höhere Stückzahlen bei gemeinsamem Einkauf werden Arzneimittel günstiger, so die Hoffnung der EU. Die Zusammenarbeit der Mitgliedstaaten soll auch an anderer Stelle ausgebaut werden. EU-Länder können nachsehen, in welchem anderen Land noch ein größerer Vorrat eines Medikaments liegt, falls der eigene knapp wird. Sie sollen gemeinsam Vorräte anlegen und untereinander tauschen können. Das Gesetzesvorhaben hat breite politische Zustimmung, auch von Liberalen und der Europäischen Volkspartei.
2: Das ist ein extrem wichtiger Schritt für die Lösung eines extrem großen Problems. Es ist wichtig, dass wir unabhängiger werden von China und Indien und attraktive Bedingungen schaffen für die Produktion lebenswichtiger Medikamente in der Europäischen Union,
0: sagt Peter Liese von der CDU. Jetzt komme es darauf an, dass die neuen Instrumente in der Praxis wirken und von den Mitgliedstaaten konsequent umgesetzt werden, so Unionspolitiker Oliver Schenk. Über die Einigung müssen jetzt noch das Europäische Parlament und der Rat final abstimmen. Das gilt als Formsache.
3: Ja, was kann, was müsste die EU tun, um unabhängiger zu werden bei der Medikamentenversorgung, die heute zu einem großen Teil noch aus Asien gewährleistet wird für uns? Befassen wir uns heute früh mit, als Teil unserer Mission, Sie gut informiert durch den Morgen zu bringen. 12:05. 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

0: Britische Singer-Songwriter sind und bleiben in der Regel eine Bank. Charlie Winston, Kick Out of You, Viertel nach sechs. Ich zweifle eher am Entertainment-Faktor dieses britischen Wetters, das wir gerade erleben. Jörg Brunsmann aus unserem Wetterteam ist hier. Guten Morgen.
1: Glaubst du, das ist ein Import, das britische Wetter, was wir da gerade haben?
0: Absolut. Also ich zeige da auf jeden Fall mit einem Finger. Nein, ja, wir haben es ja auch schon länger.
1: Ja, seit dem Wochenende quasi. Der Sonntag war ja noch ganz schön, aber dann ging es auch wirklich los, dass wir so ein eher Nicht-Mai-Wetter bekommen. Mit britisch ist das ganz gut beschrieben. Jetzt der Vormittag, sage ich mal, wenn wir uns in diesem Rahmen bewegen, den wir schon kennen, ist ganz okay, denn hin und wieder kommt nochmal die Sonne raus. Temperaturen sind aber nach wie vor recht niedrig. Also auch maximal kriegen wir heute in Bad Berleburg 9 Grad, in Herne 13, Königswinter 14. Allerdings muss man dazu sagen, ab dem Mittag ziehen dann nochmal mehr Wolken rein und dann gibt's teilweise kräftigen Regen, da kommen auch Gewitter dazu und es wird recht windig, teilweise mit starken bis stürmischen Böen. Also nochmal eine Schippe, ich weiß nicht, was ist das, ein Irlandwetter? Nochmal oben drauf.
0: Jetzt lassen wir das mal mit den anderen Ländern. Wir sind, glaube ich, selber schuld an unserem eigenen Wetter.
1: So gesehen, ja.
0: So, und dann gibt's ja morgen noch den Feiertag und dann gibt's eventuell den Brückentag.
1: Ja.
0: Je nach Auslastung. Und da könnte das Wetter dann auch nochmal wichtiger werden, oder?
1: Ja, wobei den Vätern würde ich empfehlen, erstmal den Bollerwagen stehen zu lassen. Wer denn wirklich noch damit losziehen will, das war ja mal lange Tradition, aber die Reifen brauchst du nicht extra aufpumpen, die kannst du auch in der Garage stehen lassen und dann zu Hause trinken, denn das Wetter wird ganz ähnlich wie das, was wir heute sehen. Teilweise eben auch Schauer, Gewitter, auch etwas kräftigere Schauer können mit dabei sein, nur ein bisschen Sonne zwischendurch. Mhm. 5 bis 13 Grad ist nicht so pralle. Und es geht auch in den Tagen danach ganz ähnlich weiter. Erst am Sonntag gehen wir dann mit den Temperaturen wieder ein bisschen nach oben. Da kann es auch mal ein bisschen mehr Sonne geben, sind wir bei 13 bis 17 Grad, aber auch nicht unbedingt das, was man sich jetzt unter Mai vorstellt, müssen wir auch dazu sagen.
0: Sagt Jörg Brunsmann mit dem Wetter heute.
1: Und so also ist es halt, ja.
0: Ja, so ist es halt. Das ist natürlich, das ist eine Bauernregel. Gut, dass wir die auch noch am Ende haben. So ist es halt. Die schönste Bauernregel und die kürzeste, die es gibt. Was kann man noch machen? Vielleicht die Winterreifen auf den Bollerwagen ziehen, wenn Sie morgen dann zum Vatertag dann doch auf die kernigste Art und Weise feiern wollen, die es so gibt. Geht denn so eine Tour draußen bei dem Wetter? Man kann natürlich sagen, es gibt kein schlechtes Wetter, es gibt nur schlechte Getränke. Aber mal weg vom Vatertag. Es gäbe auch noch andere Ideen für das lange Wochenende. Planen Sie um, haben wir mal beispielhaft in Kreuztal gefragt.
2: Ja, schönes Wetter, es wäre natürlich besser. Aber ich arbeite sowieso am Wochenende. Ich arbeite in der stationären Kinder- und Jugendhilfe. Man könnte natürlich bei besserem Wetter schönere Dinge unternehmen draußen. So müssen wir uns dann was anderes einfallen lassen.
3: Ja, ist auf jeden Fall nicht so schön. Also wir hatten eigentlich geplant, eine Runde wandern zu gehen. Aber wir müssen jetzt ein bisschen umplanen. Ich denke, wir gehen eine Runde schwimmen. Und ja, mal schauen. Also raus gehen wir trotzdem, denke ich, auch wenn das Wetter nicht so toll ist. Aber ja.
4: Macht das was mit Ihrer Laune?
3: Ja, die Laune ist auf jeden Fall besser, wenn die Sonne scheint und wenn das Wetter besser ist. Das ist schon so, ja.
5: Wir fahren zum Enkel, der hat Geburtstag und der wohnt im Rheinland. Und wir haben am Sonntag ein Tennisspiel. Da hätten wir natürlich gerne schönes Wetter, aber das kann man sich ja nicht aussuchen.
0: Ja, ich höre Zuversicht und wir nehmen es so, wie es eben ist. 6.18 Uhr. Wie heißt der Vatertag morgen wirklich, so ganz offiziell? Christi Himmelfahrt. Mag ich, weil das einer der Feiertage ist, ja, die im Titel kurz erklären, was da passiert ist. Bei sowas wie Frohen Leichnam rätsel ich da schon mehr. Und was heute schon startet, ist der Deutsche Katholikentag in Würzburg. Jetzt 5 Tage lang mit 30.000 Besucherinnen und Besucher, die werden so erwartet, das größte Treffen der Katholiken in Deutschland. Und was passiert da genau? Meine Kollegin Antje Dechert ist in der Stadt.
6: Mit Würzburg haben sich die Veranstalter vom Zentralkomitee der Deutschen Katholiken einen katholischen Hotspot ausgesucht, zumindest architektonisch. Neben dem Kiliansdom prägen viele Kirchen und Klöster das Stadtbild. Das Zentrum nennen die Würzburger liebevoll Bischofshut. Aber inzwischen sind nur noch 35% der Bürger Mitglied in der katholischen Kirche. 2012 war das noch die Hälfte aller Würzburger.
7: Ich bin aus der Kirche ausgetreten.
8: Na, der Grundgedanke ist ja prinzipiell nicht schlecht. Wie das die Kirche hält, ist für mich zu veraltet. Also ich möchte, dass die eigentlich frischer wird. Zum Beispiel, dass jetzt auch eine Frau eine Pastorin werden kann oder sowas.
9: Ich werde zu wenig abgeholt für die Probleme, die man wirklich hat, ne? Mit den Kriegen, mit der Gesellschaft, die sich verändert.
6: Genau darum soll es nun beim Katholikentag in Würzburg gehen, um das, was die Kirche zu den aktuellen Herausforderungen zu sagen hat und um gesellschaftlichen Austausch, sagt Sabrina Frenkel, stellvertretende Geschäftsführerin des Deutschen Katholikentags.
10: Hab Mut, steh auf, ist ja unser Leitwort. Sich mutig in die Gesellschaft einzubringen. Demokratie ist uns ein ganz wichtiger Punkt, eben sich mit demokratischen Mitteln für unsere Werte der Gesellschaft einzusetzen. Der Klimawandel ist natürlich weiterhin Thema bei uns und wie wir einfach nachhaltig wirtschaften können.
6: In Zeiten von Krieg und Krisen soll vom Würzburger Katholikentag ein Zeichen des Zusammenhalts und der Ermutigung ausgehen, hofft auch der Würzburger Bischof Franz Jung.
11: Ich glaube, viele Menschen haben so gefühlt resignative Wahrnehmung. Ne? Die Großen teilen die Welt unter sich auf, ne? Man kann überhaupt gar nichts machen. Ein amerikanischer Präsident, ein russischer Präsident, die schalten und walten, wie sie wollen. Man sitzt da irgendwie hilflos daneben. Dann so das Gefühl, es geht irgendwie alles bergab und es ist alles furchtbar. Einfach zu sagen, nee, ist es nicht. Es gibt Hoffnungsorte.
6: Der Würzburger Bischof wird zum Auftakt des Katholikentags einen Open-Air-Gottesdienst auf dem Würzburger Residenzplatz halten. Rund 1000 Veranstaltungen stehen auf dem Programm. Von Mittwoch bis Sonntag gibt es neben Diskussionsrunden und Gottesdiensten Konzerte, Ausstellungen und Mitmachaktionen. Sabrina Frenkel von der Geschäftsführung.
10: Knallblech, eins meiner persönlichen Highlights zum Beispiel, ist so eine ganz, ganz junge Brass-Band, die irgendwie Beats mitbringen aus Bonn. Die Nacht der Lichter ist auch immer schön. Im Dom kommen dort die Brüder aus Taizé und machen so ein Taizé-Gebet. Da hat man im Prinzip den ganzen Dom mit Kerzen erleuchtet.
0: Der Katholikentag ab heute in Würzburg, auch mit dem Thema, um das man nicht rumkommt, haben wir gerade gehört. Die Mitgliederzahlen, die seit Jahren nur die Richtung nach unten kennen. Und wir vertiefen heute noch die Frage, warum die Kirche in diesen Krisenzeiten nicht eine ganz neue Nachfrage bekommt nach Halt oder Seelenheil. Der Gedanke liegt ja nah. Das Gespräch dazu ist noch was hin, aber Sie finden unsere Interviews ja auch so spätestens ab 9 immer auf wdr5.de. Wir gehen um genau 6.22 Uhr nach Großbritannien. Da wird die Seele des Premierministers nicht gerade gestreichelt im Moment. Keir Starmer. Viele in seiner Labour-Partei machen ihn verantwortlich für das katastrophale Ergebnis bei den Kommunalwahlen in Großbritannien letzte Woche. Da hat Labour ja gerade an die rechtspopulistische Partei Reform UK verloren. Hunderte Sitze in vielen regionalen Parlamenten. Und zig Parteikollegen fordern immer lauter Keir Starmers Rücktritt. Er sagt aber auch gestern nochmal, no, mache ich nicht. Meine Kollegin Franziska Hoppen ist in London. Und Achtung, sie startet energetisch.
12: Should the Prime Minister resign, Minister? Is it over for Keir Starmer?
13: Wird der Premierminister zurücktreten? Ist es für Keir Starmer aus? Fragen, die sich am Dienstagmorgen nicht nur dieser Journalist in der Londoner 10 Downing Street gestellt hat. Reihenweise warteten dort die Kamerateams auf das Ergebnis einer entscheidenden Kabinettssitzung. Mehr als 70 Abgeordnete hatten den Premier zu diesem Zeitpunkt zum Rücktritt aufgefordert. Doch der schwor drinnen seine Unterstützer auf Zusammenhalt ein. Etwa Staatsministerin für internationale Entwicklung Jenny Chapman, die im Anschluss erklärte, unsere Diskussionen gerade im Kabinett haben allen vor Augen geführt, wie ernst die Probleme sind, die wir angehen müssen. Die Lebenshaltungskostenkrise, die Folgen der Lage an der Straße von Hormuz auf die Lebensmittel- und Kraftstoffpreise, Inflation und Unternehmen. Warum sollten wir einen großen Prozess anstoßen, der davon ablenkt, wenn das Land erwartet, dass wir ihm dienen? Das war die vorherrschende Stimmung am Tisch. Allerdings wohl nicht bei allen. Innenministerin Shabana Mahmood und Außenministerin Yvette Cooper sollen dem Premier nach Medienberichten ans Herz gelegt haben, einen Zeitplan für seinen Rücktritt vorzulegen. Der Eindruck, Labour ist tief gespalten, die Partei wirkt konfus. Bemüht bestimmt klang da das schriftliche Statement Starmers, er werde weiter regieren. Die letzten 48 Stunden hätten die Regierung ins Schwanken gebracht mit wirtschaftlichen Folgen fürs ganze Land. Dabei sei das offizielle Verfahren, um den Parteichef anzufechten, gar nicht in Gang gesetzt worden. Eine Aufforderung an die möglichen Anwärter in der Partei. Put up or shut up, schien Starmer ihnen zu sagen, allen voran Gesundheitsminister Wes Streeting. Tritt endlich vor oder halte den Mund. Bislang scheint es auch nicht so, als könnten Starmers Kritiker sich hinter einem alternativen Kandidaten vereinen, sagt Professor Jonathan Tong von der Universität Liverpool. Die 70 bis 80 Labour-Abgeordneten, die sich bisher geäußert haben, haben sich noch nicht auf einen bestimmten Kandidaten geeinigt, sondern verteilen sich auf verschiedene Optionen. Vorerst scheint sich der Premier also im Sattel halten zu können. Doch noch ist Starmer nicht über den Berg. Die Kritik und die Rücktritte eigener Regierungsmitarbeiter halten vorerst an.
0: Das Morgenecho WDR5 als letztes Thema um 6:55, bevor unsere Nachrichten Ihnen dann gleich wieder den schnellen Überblick geben, sagen wir mal Glückwunsch. Und mein Senta Berger, die wird 85 heute, eine der berühmtesten Schauspielerinnen bei uns in den letzten Jahrzehnten, die ja nicht nur im deutschsprachigen Raum Karriere gemacht hat, sondern auch in Hollywood und Italien und Frankreich. Ja, und wie gut, dass gerade auch die Filmfestspiele in Cannes laufen und meine Kollegin Andrea Burz da ist. Wir möchten heute grundsätzlicher nämlich auf deutsche Schauspielerinnen und Schauspieler gucken mit dieser Frage, wie viele davon es heute zum Beispiel nach Hollywood schaffen. Ist das zum Beispiel durch die vielen Streaming-Plattformen heute leichter oder schwerer als zu Senta Bergers besten Zeiten?
14: Ja, ich konnte darüber mal mit Matthias Schweighöfer sprechen. Der ist ja nicht nur Schauspieler, sondern auch Regisseur und Produzent. Und der hat ganz klar gesagt, es wird für alle leichter.
15: Durch die Streaming-Dienste ist es natürlich auch einfacher, weil die natürlich mehr aufmachen und mehr, gerade weil sie die Verbindung brauchen von diesen verschiedenen Ländern, um Subscribers zu gewinnen, müssen sie mehr aufmachen. Und dadurch ist natürlich auch das Interesse mehr da, ne?
14: Ja, und er weiß auch wirklich, wovon er spricht. Er hat in der amerikanischen Netflix-Produktion Army of the Dead mitgewirkt, dann in der Fortsetzung Regie geführt und den Film sogar mit seiner Firma mitproduziert. Also der ist schon lange auf dem internationalen Markt unterwegs.
0: Du hast ja gerade den Blick von ganz nah dran, weil du auf dem Filmfestival in Cannes bist und merkst ja da, dass da auch große deutsche Namen eben nicht nur in deutschen Produktionen sind, sondern auch woanders. Also wie betrachten die Schauspielerinnen und Schauspieler da diese Möglichkeiten?
14: Ja, eine ganz große, Sandra Hüller, wird hier sein, in einer polnischen Produktion zu sehen sein als Erika Mann, also mit einem deutschen Thema. Und die wird ja auch schon lange gefeiert, also war ja in der deutschen Komödie Toni Erdmann hier zu sehen, aber auch im französischen Psychothriller Anatomie eines Falls. Für die Rolle hat sie dann ja später auch eine Oscar-Nominierung bekommen. Und diese Früchte, die sieht man jetzt. Also in diesem Jahr ist sie ja gleich in zwei Hollywood-Produktionen im Kino zu sehen, im Moment noch in Der Astronaut neben Ryan Gosling. Im Herbst wird sie neben Tom Cruise in Digger zu sehen sein. Und bei meiner Frage nach dem größten Unterschied zwischen deutschen und Hollywood-Produktionen hat sie zögerlich reagiert.
16: Man kann jetzt ganz gemein sagen, das Geld, das natürlich vieles ermöglicht. Aber im Grunde ist es einfach Filme machen. Also Abläufe sind eigentlich immer die gleichen. Und ich komme mir dann oft, wenn ich sowas beantworten soll, wie so ein Spion vor.
14: Sandra Hüller hat ja schon öfter mal die Möglichkeit, international zu spionieren, weil sie einfach schon in so vielen, vor allen Dingen europäischen Produktionen mitgewirkt hat.
0: Dann weiten wir das Bild nochmal. Wir haben ja schon öfter deutsche Schauspieler in Hollywood, in US-Produktionen gesehen, wenn wir zum Beispiel an Quentin Tarantino denken und an Inglourious Basterds. Was mir aber schon manchmal auffällt, dass Deutsche oft Deutsche spielen. Also sie werden gecastet, weil sie Deutsche sind. Gerade natürlich im Kontext vom Zweiten Weltkrieg passiert das dann öfter. Ist das immer noch so dominant oder ändert sich das auch mal?
14: Das gibt's natürlich immer noch. Also auch hier wieder Lars Eidinger ist hier in Cannes in einem ungarischen Film zu sehen, in der Rolle des NS-Kriegsverbrechers Klaus Barbie. Er ist aber auch in einem ganz anderen Film bald zu sehen. Er hat sich nämlich bei der weltweiten Suche nach dem Darsteller des Schurken Brainiac für den neuen Superman-Film Man of Tomorrow durchgesetzt.
17: Für mich ist es auch ein echtes Wunder. Ich würde mal behaupten, jeder Schauspieler, jede Schauspielerin in Deutschland hofft insgeheim darauf, irgendwann den Anruf aus Hollywood zu bekommen. Und ich bin jetzt 50, habe immer gedacht, okay, das war's jetzt. Und dann plötzlich passiert's. Ich kann es wirklich kaum glauben, also ehrlich.
14: Ja, man spürt schon, wie sehr das auch ein Lars Eidinger mitnimmt, eine Rolle in einem US-Blockbuster zu spielen. Es ist zwar nicht seine erste Rolle in einer amerikanischen Produktion, also Arthouse-Filme hat er schon diverse gemacht, aber der Superman-Gegenspieler wird seine erste Rolle in einem richtigen Superheldenfilm sein.
0: Andrea Burz mit deutschen Schauspielerinnen und Schauspielern, die es in Hollywood schaffen. Und sie kann uns sicherlich auch die Tage noch mehr Eindrücke von den Filmfestspielen in Cannes rüberschicken. Gerade gestartet, die gehen bis zum übernächsten Wochenende.
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23: Die Nachrichten mit Katrin Baumhöfe. Guten Morgen. Die Bundesregierung will heute härtere Strafen für den Einsatz von K.O.-Tropfen auf den Weg bringen. Dafür soll eine Gesetzeslücke geschlossen und die Tropfen als Waffe eingestuft werden. Sie werden zum Beispiel heimlich in Getränke gemischt, um die Opfer willenlos zu machen. Allerdings ist ein Nachweis oft schwierig. Jasper Ruppert, WDR Berlin.
24: Die Bundesregierung will, dass K.O.-Tropfen bei Raub- und Sexualdelikten rechtlich wie eine Waffe eingestuft werden. Damit kann dann die Mindeststrafe von 5 Jahren greifen. Bisher waren es oft nur 3. Dafür sollen 2 Paragraphen des Strafgesetzbuchs geändert werden, bei denen es um Raub- und Sexualdelikte geht. Bisher war es so, dass es mindestens 5 Jahre Gefängnis gibt, wenn bei der Tat eine Waffe oder ein anderer gefährlicher Gegenstand genutzt wurde. Da soll jetzt das Wort Mittel ergänzt werden, also Waffe oder Mittel, damit auch K.O.-Tropfen darunter fallen.
23: Wer mit dem Zug durch Europa reisen möchte, soll es in Zukunft bei der Ticketbuchung leichter haben. Die EU-Kommission stellt heute ein Paket für besseren grenzüberschreitenden Bahnverkehr und mehr Fahrgastrechte vor. Naila Doss, WDR aktuell.
25: Die EU will dafür sorgen, dass man in Zukunft sein Ticket über ein Bahnunternehmen buchen kann. Etwa eine Reise von Köln nach Lissabon auf der Seite der Deutschen Bahn. Jetzt ist es so, dass man manche Zugreisen über mehrere Anbieter buchen muss. Das Problem dabei, es ist kompliziert, den besten Preis und die schnellste Verbindung zu finden. Um das zu verhindern, sollen die Bahnunternehmen ihre Daten öffentlich machen und untereinander weitergeben. Auch die Fahrgastrechte will die EU verbessern. Wer jetzt etwa seinen Zug in Mailand verpasst, weil vorher ein deutscher Zug Verspätung hatte, bekommt dafür keine Entschädigung. Die EU-Kommission will dafür sorgen, dass Reisende einen Ansprechpartner haben und die Haftung klar geregelt ist.
23: Der Pflegepreis NRW geht in diesem Jahr nach Höxter. Andreas Fuhrmann aus Marienmünster wurde am Abend in Düsseldorf mit dem 1. Platz in der Kategorie politische Haltung ausgezeichnet. Jana Hafer für WDR aktuell.
26: Andreas Fuhrmann gibt Pflegenden im Kreis Höxter eine Stimme. Im Netzwerk Pflege vertritt er die Interessen der Pflegenden gegenüber der Politik und setzt sich unter anderem für bessere Arbeitsbedingungen ein. Dafür wurde er jetzt in Düsseldorf mit dem Pflegepreis für politische Haltung ausgezeichnet. Der Pflegepreis in der Kategorie Newcomer ging an Jessica Ankremer aus Hamm. Sie ist Auszubildende bei der Caritas und hat dort ein Ampelsystem für die Bewohner und Bewohnerinnen entwickelt.
23: Weitere Meldungen im Überblick. 6 Ruhrgebietsstädte fordern vom Land NRW neue Regeln für Zuwanderer, vor allem aus Osteuropa. Für sie soll es schwieriger werden, Geld vom Jobcenter zu bekommen. Zusätzliches Geld soll nur noch dann bewilligt werden, wenn die Menschen mindestens 1/3 ihres Lebensunterhaltes selbst verdienen. In Duisburg und Hagen zum Beispiel lebt etwa die Hälfte der Rumänen und Bulgaren vom Jobcenter. In Berlin haben Union und SPD 6 Stunden im Koalitionsausschuss miteinander gesprochen. Neue Entlastungen wegen der hohen Energiepreise wurden offenbar nicht beschlossen. Auch bei anderen strittigen Punkten wie Haushalt und Reformen wurden lediglich Fahrpläne abgestimmt. Das Bundesamt für Verfassungsschutz will sich besser aufstellen bei der digitalen Terrorismusbekämpfung und Spionageabwehr. Nach Informationen von WDR, NDR und SZ hat es eine Datenanalyse-Software von einer französischen Firma gekauft. Damit soll man Personen, Netzwerke und Zusammenhänge besser und schneller erkennen können. Die Software gilt als Alternative für Produkte der umstrittenen US-Firma Palantir. In Bremen entscheidet heute das Landgericht, ob Milka mit seinen Schokoladentafeln die Kunden täuscht. Geklagt hat die Verbraucherzentrale Hamburg. Sie kritisiert, dass viele Milka-Tafeln nur noch 90 statt wie bisher 100 Gramm wiegen. Dies sei auf der Verpackung aber kaum zu erkennen und deshalb eine Täuschung.
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23: Heute feiert die österreichisch-deutsche Schauspielerin und Filmproduzentin Senta Berger ihren 85. Geburtstag. Sie blickt auf eine internationale Theater- und Filmkarriere zurück. Beate Hinrichs, WDR Kultur.
1: Energiegeladen und charmant, so wirkt Senta Berger trotz ihrer 85 Jahre. Gerade erst stand sie für die Tragikomödie Ach, diese Lücke, diese entsetzliche Lücke vor der Kamera unter der Regie ihres Sohnes Simon Verhoeven. Der gebürtigen Wienerin gelang der Durchbruch 1961 in der Romanverfilmung Es muss nicht immer Kaviar sein. Später spielte sie in Hollywood, in französischen und italienischen Komödien und in TV-Kultserien wie Kir Royal. Mit ihrem Ehemann, dem Regisseur und Produzenten Michael Verhoeven, teilte sie bis zu dessen Tod rund 6 Jahrzehnte.
2: Und das Wetter in Nordrhein-Westfalen? Viele Wolken und erst nur einzelne, am Nachmittag dann verbreitet, teils kräftige Schauer, örtlich auch Gewitter. Der Wind nimmt am Vormittag zu und weht dann mit teils starken bis stürmischen Böen. In Bad Münstereifel bis 11 Grad, in Castrop-Rauxel bis 13 und in Neuss bis 14 Grad. Das war WDR aktuell. WDR 5, die Verkehrslage. A2 Dortmund Richtung Hannover, zwischen Feldheim und Bad Eilsen etwa 20 Minuten plus, 4 Kilometer Stau nach einem Unfall. A2 Dortmund Richtung Oberhausen, zwischen Bottrop und Kreuz Oberhausen etwa 15 Minuten plus, 5 Kilometer Stau an einer Baustelle. A40 Dortmund Richtung Essen, zwischen Dreieck Bochum West und Gelsenkirchen Süd etwa 10 Minuten plus, 5 Kilometer stockender Verkehr. Und A59 Dienstlaken Richtung Duisburg, zwischen Kreuz Duisburg Nord und Duisburg Meiderich etwa 10 Minuten plus, 2 Kilometer Stau.
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0: Guten Morgen, Robert Meyer ist hier. Wir stellen den Mittwoch scharf für Sie und fragen uns vor 7, warum der Bundeskanzler gestern auf einer Veranstaltung ausgebuht wurde. Ja, und wie kann man drauf gucken? Muss er das abkönnen? Oder war das eine Schublade zu weit unten? Unsere Medienschau hat die Perspektiven. Und unsere Nachrichten haben ja gerade über diese, wie soll ich sagen, Vision geredet, dass wir in Zukunft, wenn es nach der EU geht, mit einem Bahnticket durch 3 oder durch 4 oder durch 5 Länder in Europa fahren können. Was ist das für eine Idee? Darüber reden wir in knapp 5 Minuten. Ich habe dieses Jahr schon eine wilde Bakterienparty in meiner Lungengegend aufgelöst und ohne Antibiotikum ging das nicht. In solchen Momenten bin ich dann froh, dass wir so hochwirksames Zeug haben heutzutage. Umso wichtiger, dass unsere Medikamentenversorgung so gut bleibt, wie sie ist. Umso irritierender ist es, wenn wir hören, dass bis zu 90% unserer Medikamente in Europa aus Asien kommen. Und umso vielleicht beruhigender, dass die EU-Kommission das erkannt hat und jetzt sagt, wir wollen mehr Medikamente in Europa herstellen, damit wir weniger abhängig sind von Lieferanten, die so weit weg sind. Das Stichwort ist da gerade China und das andere ist Unabhängigkeit. Ich habe darüber gesprochen mit Borg Bretthauer, Geschäftsführer von ProGenerica, ein Interessenverband in der Pharmabranche. Und wir haben angefangen mit einem persönlichen Eindruck von mir. Wenn ich ein Medikament brauche, dann gehe ich in die Apotheke. Vielleicht muss ich in 2 gehen, aber ich bekomme es immer. Hat der Grund zur Annahme, dass sich das ändern könnte?
4: Ihre Warnung teile ich erstmal. Ich glaube, der Großteil der Patientinnen und Patienten in Deutschland muss sich keine Sorgen machen. Der Normalfall ist, dass Rezepte bedient werden, dass also Arzneimittel in der Apotheke verfügbar sind. Ich denke aber gleichzeitig auch, wir müssen die vorhandenen Engpässe ernst nehmen im Sinne von Symptomen, das was schiefläuft. Und das ist ja nicht neu. Wir haben in Deutschland die Engpässe, und zwar richtig Versorgungsengpässe, also wo es die Medikamente dann nicht gab, um zum Beispiel auch Krebs zu therapieren, seit 2012. Also seitdem reden wir über Engpässe und deswegen müssen wir dieses Thema wirklich weiterhin sehr, sehr ernst nehmen.
0: Fiebersäfte war auch so ein Stichwort, was ich gelesen habe, wenn wir über die Engpässe der letzten Jahre reden, Medizin für Kinderkrankheiten. Woran liegt das denn? Also jetzt gerade scheint es ja, wenn man der EU-Kommission folgt, daran zu liegen, dass zu viel davon weit weg produziert wird in Asien.
4: Also das ist auf jeden Fall ein Aspekt, dass wir in Europa deutlich an industrieller Infrastruktur in den letzten Jahren, Jahrzehnten verloren haben und natürlich auch asiatische Länder, insbesondere China, reingesprungen sind und das strategisch aufgebaut haben. Das hat definitiv dazu geführt, dass wir Stand heute, das muss man so klar sagen, im Wortsinne auch in einer gefährlichen Abhängigkeit sind.
0: Aber was heißt das genau? Also schicken die uns dann zu wenig davon?
4: Also im Moment schicken sie, was sie schicken und was überwiegend bestellt ist. Aber es beginnt ja schon quasi unterschwellig darin, dass China Lieferungen nach Indien blockiert. mit dem Grund, weil man nicht möchte, dass Indien weiter im Bereich Arzneimittelproduktion stärker wird, sondern China möchte diese starke Rolle selbst behalten und blockiert zum Beispiel Stück für Stück auch Lieferungen nach Indien, die wiederum aber eigentlich dann für den deutschen und den europäischen Markt bestimmt sind. Insofern, ja, es kommt das Meiste an, aber es ist gleichzeitig auch richtig, dass wir vor allen Dingen bei Antibiotika oder anderen lebenswichtigen Arzneimitteln gefährlich abhängig sind, vor allen Dingen von China.
0: Was muss konkret passieren?
4: Dass wir wegkommen in Deutschland, dass in den Ausschreibungen eben nur der günstigste Hersteller zum Zuge kommt. Das muss sich ändern. Hier brauchen wir eine veritable Schubumkehr. Das heißt, in Zukunft muss in Deutschland in Krankenkassenausschreibungen Resilienz belohnt werden und nicht ausschließlich maximale Effizienz.
0: Also das Szenario wäre, ein Hersteller in Asien, der kann es einfach billiger produzieren, kriegt den Zuschlag aus Europa und nicht das Werk in Frankreich oder Deutschland.
4: Das ist im Moment Status quo, exakt. Ja. Und das muss ich natürlich ändern. Bedeutet, man könnte für die und die Arzneimittel, die versorgungskritisch sind und auch schon im Versorgungsengpass waren, muss man für 3 oder 5 Jahre zum Beispiel Kostendämpfungsmaßnahmen aussetzen, damit Unternehmen sagen, ja, ich kann hier die Produktion aufbauen, weil ich weiß, dass ich meine Investitionen auch wieder zurückbekomme. Und der zweite Punkt ist, glaube ich, da muss man sich ehrlich machen. Also wenn die Politik ernsthaft sagt, wir haben für die Grundversorgung, also für Arzneimittel zur Bekämpfung von Krebs, die kosten teilweise 2 Euro, 3 Euro, also das sind die Preise, von denen wir sprechen, oder 10 Euro von mir aus auch für die Behandlung von Brustkrebs, dann haben sie 3 Monate lang eine Frau mit Brustkrebs behandelt für 10 Euro. Wenn wir nicht bereit sind, dass bei diesen kleinen Preisen auch etwas aufwachsen kann, um damit die Versorgung zu stärken, dann glaube ich, brauchen wir gar nicht erst anfangen. Das muss definitiv drin sein, weil das andere würde bedeuten, die Politik sagt den Bürgerinnen und Bürgern, wir haben kein Geld für versorgungskritische Arzneimittel. Das kann ich mir nicht vorstellen und das wäre natürlich auch noch weniger wünschbar.
0: Borg Brettauer, Geschäftsführer von Pro Generica. Generika sind ja diese Medikamente, die den Wirkstoff des Originals haben, aber oft billiger sind. Und das ist sein Blick auf die Pläne in der EU, wieder mehr Medikamente hier zu produzieren, damit gerade die Abhängigkeit von China sinkt. 6:41 Uhr, WDR 5. 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

0: In 3, 2, 1, jetzt genau, 7:15 WDR 5. Lassen Sie uns über die Zukunft der Bahn reden. Ja, bleiben Sie bei mir. Wir reden nicht nur über die Deutsche Bahn, auch über andere in Europa. Und die Frage, wie kann man die zusammenschalten? Im Sinne von einfachen und smarten Zugreisen über Grenzen hinweg. Also das geht ja schon von Köln nach Paris zum Beispiel oder auch von München nach Italien. Aber wenn wir zum Beispiel von Düsseldorf nach Barcelona wollen, ja, dann dürfen wir für die deutsche, die französische und die spanische Bahn jeweils einzelne Tickets zusammenklicken, müssen auf die Anschlüsse selber achten und den Endpreis auch selber ausrechnen. Die EU-Kommission schlägt jetzt sogenanntes Single-Ticketing vor, also ein Ticket auf einer Plattform für so eine Fahrt. Meine Kollegin Sarah Schröer-Lopez erklärt's.
1: Eine Bahnfahrt durch Europa. Durch grüne Natur fahren, von einem Land in das nächste in wenigen Stunden. Das klingt romantisch.
2: Ich weiß nicht, ob Sie das schon mal versucht haben, so über Ländergrenzen hinweg einen Zug zu buchen. Die Realität ist sehr oft, man braucht 3 Apps, 5 Tabs und vielleicht noch ein Stoßgebet vorm Schlafengehen.
1: Das sagt Lena Schilling, EU-Abgeordnete aus Österreich und Mitglied der Grünen-Fraktion. Tatsächlich zeigt eine Analyse der NGO Transport and Environment, die sich für nachhaltigen Verkehr einsetzt, bei Bahnfahrten über eine Strecke von 900 Kilometern kann man mehr als die Hälfte nicht in einer einzelnen Sitzung buchen. Und nur weil man die Reise bei einem Anbieter gefunden hat, heiße das nicht, dass man die perfekte Lösung habe, sagt Jakob Rohm von Germanwatch, einem Mitglied von Transport and Environment.
3: Teilweise schwanken die Preise da erheblich, zum Beispiel wenn man sich mal München-Wien anguckt. Da zahlten Reisende bis zu einem Drittel mehr, je nachdem, ob sie das Angebot über die Plattform der ÖBB oder über die Plattform der Deutschen Bahn buchen.
1: Aber da will die EU jetzt ran. Die Europäische Kommission stellt heute ihre Pläne vor, die das Bahnfahren durch Europa angenehmer machen sollen. Kommissionspräsidentin von der Leyen hat schon vor Beginn ihrer zweiten Amtszeit angekündigt, in der EU soll es möglich gemacht werden, dass Bahnreisende auf einer Plattform mit einer Buchung eine Zugreise buchen, auch wenn die durch mehrere europäische Länder geht. Symbolpolitik nennt das der Verkehrsexperte Christian Böttger aus Berlin.
4: Die Eisenbahnen in Europa haben andere Probleme und wird eben zu zusätzlichen administrativen Aufwand bei den Bahngesellschaften führen, aber ich glaube nicht, dass die Bahn dadurch Kunden gewinnen.
1: Die Deutsche Bahn gehört schon jetzt zu den europäischen Eisenbahnunternehmen, die vergleichsweise viele internationale Strecken im Buchungsportal anbieten. Bei anderen europäischen Bahnunternehmen geht das kaum. Der Aufwand wird sicher einer der Punkte sein, die in den nächsten Monaten in Brüssel diskutiert werden.
0: Und in einer guten halben Stunde müssen wir fragen, wie realistisch es ist, dass die EU diese Pläne hinbekommt in absehbarer Zeit. Wir sind jetzt bei, vielleicht bleiben wir auch dabei, puren Emotionen. Und zwar einerseits die, die wir jetzt hören.
5: Reform heißt nämlich, meine Damen und Herren, Gewinn für alle. Auch für die Arbeitnehmerinnen und Arbeitnehmer in Deutschland.
0: Ja, und andererseits bei den Emotionen, die das wiederum bei Ihnen auslösen kann. Ein Bundeskanzler geht auf den Bundeskongress des Deutschen Gewerkschaftsbunds gestern. Er spricht über die Nöte in diesem Land, über den Reformdruck, den Sparzwang, zum Beispiel, weil wir den demografischen Wandel haben. Und er wird ausgebuht. Muss ein Kanzler sowas aushalten? Vielleicht auch, weil seine Partei Teil des Problems ist? Oder ist das keine Art und ein realitätsfremder Umgang mit Wahrheiten? Zeit für Perspektiven.
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0: Hier ist Julius Schmidt. Guten Morgen.
7: Guten Morgen.
0: Setzen sich die Berufe jetzt auch bei den Kolleginnen und Kollegen fort oder nicht?
7: Ja, also ganz so deutlich wie die Berufe auf dem Kongress fallen die Kommentare definitiv nicht aus. Die Taz unterstellt Kanzler Merz allerdings eine lehrhafte Rhetorik, außerdem die Absicht, den Gewerkschaften den Gürtel enger schnallen zu wollen, und wirft ihm auch vor, ja, in seiner Rede zu sehr im Allgemeinen geblieben zu sein, statt konkrete Forderungen anzusprechen. Im Kommentar in der Zeit schreibt die Autorin allerdings, dass sich beim Kongress Schwächen auf beiden Seiten gezeigt hätten. Zum einen habe es Merz verpasst, sich von seiner selbstironischen und nachbarschaftlichen Seite zu zeigen, um damit Sympathien zu gewinnen. Auf der anderen Seite heißt es aber, hätte die DGB-Vorsitzende Jasmin Fahimi es deutlich versäumt, die eigenen Reihen auf Reform im Vorfeld vorzubereiten. Die Autorin sieht deshalb weniger eine gemeinsame Kraftanstrengung, sondern eher den Protest auf der Straße kommen.
0: Inhaltlich war eine Menge in der Rede. Ne? Er hat zum Beispiel von Mathematik gesprochen, die ja einfach nur das Rentensystem momentan beschreibt. Also dass immer mehr Ältere in Rente gehen und weniger Jüngere nachkommen. Er hat auch etwas über den 8-Stunden-Tag gesagt und war eher dafür, den abzuschaffen und eine Begrenzung der Wochenarbeitszeit zu erschaffen.
7: Genau.
0: So, gibt's auch Zustimmung für den Kanzler?
7: Ja, genau auf diesen Punkt der Arbeitszeit geht der Kommentar in der Süddeutschen Zeitung ein. Die Autorin schreibt, der 8-Stunden-Tag galt nach dem Ersten Weltkrieg als Schutz für Arbeitnehmer. Heutzutage wirke die Begrenzung der Arbeitszeit allerdings eher wie eine Fessel. Und sie gibt ein Beispiel dazu, wenn zum Beispiel ein Handwerker am Abend nicht noch eine Stunde länger bleiben darf, um die Baustelle fertig zu bringen. Oder wenn man am nächsten Tag nicht länger arbeiten darf, obwohl man am Vortag zum Beispiel einen wichtigen Arzttermin hatte während der Arbeitszeit. Sie schreibt, flexible Arbeitszeiten sind gut und zeitgemäß, solange Arbeitnehmer durch elektronische Arbeitszeiterfassung geschützt werden. Und das sieht das neue Gesetz aber auch vor.
0: So, und nach diesem Kongress war dann gestern noch für die Koalition der Koalitionsausschuss. Union und SPD haben sich wieder zusammengesetzt, um über Reformen zu reden. Wir erfahren heute Morgen nicht allzu viel aus diesem Treffen. Aber wie gucken die Kolleginnen und Kollegen gerade nach diesem Abend auf die Koalition?
7: Ja, da dürfen wir noch ein bisschen gespannt sein. Die Autorin in der Welt wird da allerdings ziemlich deutlich und meint, die SPD-Führung müsse sich aus der Umklammerung des DGB lösen, wenn sie noch ein Interesse am Erfolg dieser Regierung hat. Sonst würden DGB-Vorsitzende Fahimi und die Gewerkschaften das Land noch tiefer in die Krise stürzen. Der Autor in der Frankfurter Allgemeinen Zeitung nimmt aber ja beide Regierungsparteien in die Verantwortung und er meint, selbst wenn man berücksichtigt, dass auf Gewerkschaftsveranstaltungen viel Symbolik im Spiel ist, war nicht zu erkennen, wie SPD und Union da zueinander kommen wollen.
0: Julius Schmidt mit der Medienschau.
7: Gerne.
0: Um 6.51 Uhr. So, die nächste Stimme muss ich nicht vorstellen. Die erkennen Sie, das ist gut, das spart Zeit.
8: Manche Leute leben nach der Maxime so viel wie möglich und lass uns abräumen, wie es geht. Und andere sagen so, also das reicht mir bis hierhin. Wir versuchen preislich in dem Umfeld von den Bands, die ähnlich leben wie wir, versuchen wir immer an der unteren Linie lang zu fahren.
0: Ich sag's einmal, damit wir doch alle im Boot sind. Campino von den Toten Hosen. Er redet über Ticketpreise für Konzerte und ärgert sich über die Dimensionen, die das gerade in den letzten Jahren genommen hat. Es gibt noch mehr Künstlerinnen und Künstler, auch die Ärzte oder Nina Tschuber oder Anne-Mai Kantereit, die gerade sagen, wir müssen da an einer bestimmten Stelle politisch jetzt was tun. Nämlich beim Zweitmarkt für Tickets. Also einmal gekauft und dann weiterverkauft ist das Prinzip. Nur passiert das mittlerweile zu Preisen im größeren Stil, dass die Künstler sagen, also gegen diese Fanabzocke haben wir was. Mein Kollege Peter Schulz hat mir dieses Zweitmarktprinzip genauer erklärt.
9: Im Prinzip ist jedes Ticket, jede Eintrittskarte, die du erworben hast und wieder verkaufst, ein Zweitmarktticket. Ob das jetzt zum Problem wird, hängt allerdings dann davon ab, wie du das Ticket dann wieder verkaufst. Das kannst du auf zweierlei Art und Weise machen. Du kannst es einmal fair machen, zum Einkaufspreis zum Beispiel, da hat auch niemand was dagegen. Oder du kannst es zu Wucherpreisen machen und genau das passiert immer öfter auf Zweitticketplattformen wie Viagogo. Ich habe gestern noch mal ein kleines Beispiel für dich rausgesucht. Sitzplatzticket für die Toten Hosen in Köln im Juli bei Viagogo 318 Euro.
0: Ja.
9: Der Einkaufspreis liegt bei 80 Euro. Also das wird auf der Plattform um fast das Vierfache teurer angeboten. Und dagegen will die Musikerinitiative Pro Musik vorgehen. Motto, Tickets dürfen keine Spekulationsobjekte sein.
0: Ja, deswegen sitzt Campino da auch nicht im Glashaus. Tote Hosen-Tickets sind vergleichsweise günstig. Die Band sagt, da achtet sie selber drauf. Und die Bundesjustizministerin möchte sich bald mit diesen Zweitmarktpreisen befassen. Auch deswegen jetzt dieser offene Brief der Künstlerinnen und Künstler an die Bundesregierung und auch deswegen reden wir heute früh drüber. Wir wollen jetzt um 6.54 Uhr noch dahin gehen, wo das Entertainment-Angebot eher abgespeckt ist. Ins Gefängnis. Wir sind in Euskirchen in der Justizvollzugsanstalt. Da sollen Beamte von Häftlingen bestochen worden sein. Also Modell zum Beispiel. Gegen Geld warnen die Wärter einen Gefangenen vor einer bevorstehenden Zellendurchsuchung. Oder gegen Geld gibt's das Vorrecht, am Wochenende zu Hause zu sein. Da haben wir schon hingehört. Und der NRW-Landtag hat sich im Rechtsausschuss gestern auch damit befasst. Mein Kollege Fritz Spengert macht's jetzt.
10: Justizminister Benjamin Limbach wirkt angespannt, als er den Sitzungssaal betritt. Jetzt gleich präsentiert er die neuen Details zur Schmiergeldaffäre in der JVA Euskirchen. Konkret, die 8 JVA-Angestellten, die in Euskirchen gegen Bestechungsgeld Freigang für Insassen organisiert haben sollen, haben offenbar zusammengearbeitet. Einiges deutet darauf hin, dass der Fall noch deutlich weitere Kreise ziehen könnte. Limbach stellt klar:
11: Das sind sehr schwerwiegende Vorwürfe, die im Raum stehen. Und sie machen uns fassungslos und sie gehen ans Fundament des Rechtsstaates heran. Wir müssen das rückhaltlos aufklären, ohne Ansehen der Person, um klar zu haben, was hier passiert ist.
10: Rückblick. Vor 6 Tagen wurden die Privatwohnungen von JVA-Mitarbeitern und die Justizvollzugsanstalt Euskirchen durchsucht. Justizangestellte sollen hier den Insassen gefälschte Arbeitsverträge organisiert haben, um so Freigang zu ermöglichen. Für einen 3-stelligen Betrag pro Monat. Auch gegen 3 Häftlinge wird deswegen ermittelt. Im Ausschuss wird jetzt bekannt, einer von ihnen kommt aus der organisierten Kriminalität, ein weiterer aus dem Rockermilieu und der 3. gehört zu einem Clan. Benjamin Limbach kündigt Konsequenzen an.
11: Wir haben zum einen festgelegt, dass wir eine Sondersicherheitsüberprüfung bei der JVA Euskirchen durchführen, die seit heute durchgeführt wird. Und gleichwohl werden wir alle Erkenntnisse, die wir aus diesem Verfahren haben, dazu nutzen, auch in unseren anderen Justizvollzugsanstalten zu gucken, wie wir die Sicherheit weiter erhöhen können.
10: Klar ist für Limbach, 2 Mitarbeiter aus dem Justizministerium wurden abgestellt, um die Vorgänge in der JVA Euskirchen zu untersuchen. Bislang gibt es aber noch keine Hinweise darauf, dass weitere Gefängnisse betroffen sein könnten.
0: Wir sind im Morgenecho bei WDR5 und wollen Sie durch diese ersten Mittwochsstunden bringen mit einer Idee davon, was heute wichtig ist. Unsere Nachrichten sind dafür wichtig. Gibt es in gut 3 Minuten hier, dann um 7.
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12: Guten Morgen. Ich möchte Ihnen heute einmal erzählen, wie es kommt, dass ich Christ bin und Pfarrer geworden bin. Zunächst einmal ist das für mich ein Gottesgeschenk. Es hat etwas Unverfügbares, nichts, das ich einfach selbst gemacht hätte. Zugleich haben dabei verschiedene Menschen eine Rolle gespielt, besonders meine Mutter. Meine Mutter war keine große Kirchgängerin. Eigentlich ging sie immer nur an Ostern und Weihnachten oder wenn in der Familie etwas war. Mehr war für sie Vereinsmeierei. Aber sie hat abends mit uns als Kindern gebetet und uns zum Kindergottesdienst geschickt. Und vor allem, sie hat uns aus der Kinderbibel vorgelesen, rauf und runter. Da lagen wir also, meine Geschwister und ich, zu dritt, irgendwo auf der Küchenbank oder halb auf dem Küchentisch. Und dann sind wir mit Mose durch die Wüste gezogen, wir haben mit David Schafe gehütet und gegen Goliath gekämpft und sind mit Daniel in die Löwengrube gestiegen. Ägypten, Babylon und Jerusalem lagen bei uns auf der rot karierten Wachstuch-Tischdecke in der Küche. Mein Glaube hat sich mit den Jahren gewandelt. Andere Menschen wurden wichtig. In der Kirche habe ich starke Gemeinschaft erfahren. Ich habe meinen eigenen Glauben hinterfragt, gezweifelt, Theologie studiert. Doch geblieben ist ein tiefes Urvertrauen in Gott, das damals in der Küche und am Kinderbett gesät wurde. Für mich ist Glaube Muttersprache. Manchmal wird mir bei Gesprächen gesagt, ich will mein Kind nicht beeinflussen. Es soll später einmal selbst entscheiden, was es glauben will. Richtig ist, Glaube kann immer nur mein eigener Glaube sein. Es geht um Freiheit und ein letztes Vertrauen, das sich mir erschließen muss. Man kann niemanden zum Glauben bringen, nicht einmal sich selbst. Aber meine Erfahrung ist, ich brauche andere, die mir von ihrem Glauben erzählen. Die mir davon erzählen, was ihnen Liebe, Mut und Hoffnung gibt. Die mich Lieder, Gebete, Geschichten lehren, in die ich hineinwachsen kann. Die ich dann anprobieren kann wie Kleider, ob sie mir passen und meine Seele wärmen. Und auch wenn ich nicht mit meinen Kindern über Gott und Glaube spreche, auch dann präge ich sie. Wir können nicht kommunizieren, auch in religiösen Fragen. Ich lade Eltern, Verwandte, Großeltern daher immer ein. Sprechen Sie mit Ihren Kindern darüber, woran Sie glauben, was Ihnen im Leben wichtig ist. Kinder haben ein Recht auf religiöse Bildung, auf Geschichten, Lieder und Gebete, mit denen sie groß werden, die sie ausprobieren können, damit sie sich dann wirklich einmal entscheiden können. Als meine Mutter später im Pflegeheim war und ihr Leben zu Ende ging, waren meine Schwester und ich da und haben für sie gebetet, gesungen, die alten Psalmen gesprochen, die wir auch durch sie gelernt haben. Glaube ist für mich Muttersprache. Ein tiefes Urvertrauen, das nur in Freiheit wachsen kann, wo und wann es Gott gefällt. Doch dazu brauche ich andere Menschen, damit es mir begegnen kann. Und das sollten wir einander gönnen. Ihnen einen guten gesegneten Tag. Es grüßt Sie, Ihr Thorsten Latzel, Präses der Evangelischen Kirche im Rheinland.
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13: Die Nachrichten mit Katrin Baumhöfe. Guten Morgen. Die Bundesregierung will heute beschließen, dass der Einsatz von sogenannten K.O.-Tropfen in Zukunft härter bestraft werden kann. Ein Gesetzentwurf von Justizministerin Hubig sieht vor, dass diese Betäubungsmittel rechtlich als Waffe oder gefährliches Werkzeug eingestuft werden. Die Tropfen werden oft heimlich in Getränke gemischt, um Opfer wehrlos zu machen. Jasper Ruppert, WDR Berlin.
14: Mindestens 5 statt bisher 3 Jahre soll die Mindeststrafe sein, wenn ein Täter bei einem Raub- oder Sexualdelikt K.O.-Tropfen anwendet. So steht es im Gesetzentwurf von SPD-Bundesjustizministerin Hubig, den das Kabinett heute beschließen will. Die Bundesregierung sieht die Änderung als notwendig an, weil der Bundesgerichtshof im Jahr 2024 urteilte, dass K.O.-Tropfen mit dem bisherigen Wortlaut nicht abgedeckt sind. Mehrere Wissenschaftler, Opferverbände oder die Polizeigewerkschaft bewerten das Vorhaben der Bundesregierung in Stellungnahmen positiv. Der Einsatz von K.O.-Tropfen habe für die Opfer gravierende Folgen und das geplante Gesetz schließe eine Lücke.
13: Geld vom Jobcenter zu bekommen soll für Zuwanderer vor allem aus Osteuropa schwieriger werden. Darin sind sich 6 Ruhrgebietsstädte einig. Sie fordern vom Land Änderungen der bisherigen Regelungen. Dirk Planert für WDR aktuell.
15: In Duisburg leben fast die Hälfte der rund 26.000 Rumänen und Bulgaren vom Jobcenter. In Hagen sind es mehr als die Hälfte. Auch die Städte Dortmund, Gelsenkirchen, Herne und Essen wollen das nicht mehr hinnehmen. Wer aus dem EU-Ausland nach Deutschland zieht, auf Minijob-Basis arbeitet und aufstockt, soll mindestens 1/3 seines Lebensunterhaltes selbst verdienen. Sonst soll die Arbeitnehmerfreizügigkeit entzogen werden. So handhabt es Gelsenkirchen jetzt schon. In Hagen reichten bisher 5,5 Stunden pro Woche. Nach einem Treffen fordern die 6 Städte nun landesweit einheitliche, härtere Regelungen für alle Kommunen noch in diesem Jahr.
13: Das Bundesamt für Verfassungsschutz, kurz BV, will sich besser aufstellen bei der digitalen Terrorismusbekämpfung und Spionageabwehr. Nach Informationen von WDR, NDR und SZ hat es eine Datenanalyse-Software von einer französischen Firma gekauft. Sie gilt als Alternative für Produkte der umstrittenen US-Firma Palantir des Unternehmers Peter Thiel. Paulina Milling für WDR aktuell.
16: Mithilfe der Software soll man Personen, Zusammenhänge und Netzwerke schneller und besser erkennen können. Der Hersteller hat sich nicht dazu geäußert. Nach Angaben des BV betreibe man regelmäßig Marktsichtungen, um Firmen und Produkte kennenzulernen. Man bitte aber um Verständnis, dass das BV zu Angelegenheiten, die etwaige konkrete nachrichtendienstliche Erkenntnisse oder Tätigkeiten betreffen, grundsätzlich nicht öffentlich Stellung nehme.
13: Weitere Meldungen im Überblick. In Berlin haben Union und SPD 6 Stunden im Koalitionsausschuss miteinander gesprochen. Neue Entlastungen wegen der hohen Energiepreise kommen wohl erstmal nicht. Auch bei anderen strittigen Punkten wie Haushalt und Reformen wurden lediglich Fahrpläne abgestimmt. Im Gegensatz zum letzten Treffen soll die Stimmung diesmal aber positiv und konstruktiv gewesen sein. Im Zusammenhang mit der JVA Euskirchen gibt es neue Vorwürfe. Nach Informationen der deutschen Presseagentur sind 2 elektronische Generalschlüssel des Gefängnisses verschwunden. Unbekannte hätten das Innenleben von 2 Transpondern ausgetauscht. Mehrere Mitarbeiter der JVA werden außerdem verdächtigt, Häftlingen gegen Geld Informationen besorgt zu haben, etwa zu Zellendurchsuchungen. Die EU-Kommission will Zugreisen durch Europa attraktiver machen. Künftig soll es möglich sein, mit einem einzigen Ticket durch mehrere Länder zu fahren. Bahnunternehmen müssten dann auch Fahrkarten der Konkurrenz verkaufen. Außerdem sollen Reisende bei Verspätungen und Ausfällen grenzübergreifend Hilfe bekommen. Die Pläne müssen allerdings noch mit den EU-Mitgliedsländern abgestimmt werden.
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13: In Berlin wird heute der Deutsche Podcast Award vergeben. Der WDR ist mit 6 Produktionen nominiert. Simone Schlosser, WDR Kultur.
17: Eine davon ist der Podcast Hateland. Darin begibt sich der Gastgeber Luis Klamroth zusammen mit Reporterinnen und Reportern an den radikalen Rand der Republik. In der ersten Staffel etwa gehen sie der Frage nach, wie aus einem angesehenen Elitesoldaten ein Reichsbürger werden konnte. Der Podcast ist unter anderem in der Kategorie Newcomer nominiert. Ebenfalls Chancen auf einen Preis hat die zweite Staffel von dem Hörspiel-Podcast Forever Club, eine Mystery-Geschichte in der Großstadt. Der Deutsche Podcast Award wird in diesem Jahr zum ersten Mal vergeben. Nominiert sind Produktionen in 24 Kategorien.

0: Dortmund Richtung Oberhausen zwischen Bottrop und Kreuz Oberhausen etwa 20 Minuten plus, 6 Kilometer Stau an einer Baustelle. A3 Köln Richtung Oberhausen zwischen Kreuz Hilden und Mettmann etwa 10 Minuten plus, 5 Kilometer stockender Verkehr nach einem Unfall. A3 Oberhausen Richtung Köln zwischen Kreuz Hilden und Kreuz Leverkusen etwa 15 Minuten plus, 7 Kilometer stockender Verkehr. Und A57 Nimwegen Richtung Köln zwischen Mörskapellen und Krefeld-Oppum etwa 20 Minuten plus, 6 Kilometer Stau.
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2: Guten Morgen, Robert Meyer ist hier. Wir gehen durch den Mittwochmorgen. Sie haben den wachen Kopf, der dafür von Vorteil ist, ich bin mir sicher. Und zusammen wollen wir verstehen, was gerade Sache ist. Ist es wirklich nötig, dass die EU gerade grundsätzlich über die Frage nachdenkt, wo unsere Medikamente in Zukunft herkommen? Im Moment kommen viele aus Asien. Und der Plan ist jetzt wieder mehr Made in Europe. Wir fragen in ein paar Minuten, wie groß unsere Abhängigkeit ist bei dem Thema. Und wir gehen vor 7:30 auch nach Großbritannien, wo der Premierminister gerade ja vielleicht Beruhigungsmittel gebrauchen könnte. Aber ernsthaft, geht's um die Frage nach dem Vertrauen in die politische Mitte, auch dort. Und auch hier, das wissen Sie, die Koalition verspricht Handlungsfähigkeit, sie verspricht Reformen. Und da ist es dann auch nicht so das große Wunder, wenn viele sehr deutlich fragen, ja, und wo sind sie? Was ist zum Beispiel mit der Steuerreform, die Union und SPD angekündigt haben? Beide haben ja gesagt, damit wollen wir die große Mehrheit der Menschen entlasten. Das Problem scheint der Weg dahin. War gestern Abend sicher auch wieder Thema im Koalitionsausschuss, also der Diskussionsrunde der Regierung. Lassen Sie uns mal heute über dieses akute Thema Steuerreform reden mit Stefan Bach, Ökonom am Deutschen Institut für Wirtschaftsforschung in Berlin. Guten Morgen bei WDR 5.
3: Guten Morgen, Herr Meyer.
2: Schnelles Brainstorming. Welches Wort kommt Ihnen als erstes in den Kopf, wenn ich frage, wie entlasten wir mittlere Einkommen spürbar?
3: Ja, die Steuern und die Sozialbeiträge, darüber verhandelt die Koalition ja gerade, wobei natürlich eher die Steuer im Vordergrund steht, die Einkommensteuer, die wir alle zahlen auf unsere Löhne, auch auf die Renten. Und da ist jetzt die Frage, wie kriegt man das hin, dass man da die arbeitende Mitte oder generell die mittleren Einkommen entlastet, ohne riesige Haushaltslöcher zu reißen? Und die Frage, wie finanziert man das Ganze dann? Denn die Defizite sind ja riesig. Der Staat muss eigentlich sparen und hat überhaupt kein Geld, um mal schnell 40, 50 Milliarden zu mobilisieren, damit da auch wirklich was ankommt. Spürbar bei den Menschen.
2: Ja, und haben Sie schon eine erste Idee für sich beschlossen, wo man da am ehesten ansetzen könnte?
3: Man müsste im Eingangsbereich des Steuertarifs, der ist ja progressiv, da müsste man den Grundfreibetrag erhöhen oder den schnellen Anstieg der Steuersätze senken. Da gibt es auch Überlegungen dazu. Das reißt dann, wie gesagt, große Haushaltslöcher. Jetzt ist die Frage, besteuert man oben, ganz oben stärker, ja. Das will die SPD, hat natürlich auch seine Nachteile, schlechte Wirtschaftslage, der Standort ist problematisch, die Unternehmen, auch die kleinen selbstständigen und mittelständischen Unternehmen werden dann sehr stark belastet. Das will die Union nicht und so viel Geld kann man da auch nicht mobilisieren. Da stellt sich dann die Frage, wo man an anderen Stellen sparen kann im Haushalt. Jetzt wird gesagt, Subventionsabbau, pauschal zu kürzen, 5% auf alles, sogar auf Tiernahrung. Oder eben dann letzten Endes, na, wenn man das nicht hinbekommt, das ist natürlich auch relativ schwer, weil da eben alle möglichen Interessen betroffen sind und dann im Einzelfall auch Leute, die eben stark von Subventionen abhängig sind, sehr stark drunter leiden. Ne, dann macht man das eben noch pauschaler, zum Beispiel über die Mehrwertsteuererhöhung. Die könnte uns dann auch noch ins Haus stehen.
2: Lassen Sie uns einmal kurz, was Sie gerade ausgeführt haben, mit den politischen Positionen unterfüttern. Wir hören diese beiden Ideen einmal. Ja, also hier ist Lars Klingbeil, der SPD-Chef, über die Frage, wie man Steuerentlastungen für die Menschen dann als Staat wieder reinholt.
4: Für mich ist völlig klar, es kann keine Einkommensteuerreform geben, bei der nicht auch die Spitzenverdiener in diesem Land mehr bezahlen müssen.
2: So, und dann haben Sie auch die Union angesprochen. Jens Spahn sagt zum Beispiel, nein, wir streichen eben besser staatliche Subventionen, also Steuererleichterungen.
5: Eine pauschale Kürzung, ein pauschales Abschmelzen bei allen Steuervergünstigungen um 5%, meinetwegen, sind auch schon Milliarden.
2: Jetzt bin ich mir nicht sicher, ob Tiernahrung subventioniert wird, aber man könnte sich vorstellen, Abstrich bei Klimaschutzförderung bis Dienstwagenprivileg. Welche Idee ist denn rein mathematisch die bessere?

0: Ja, also die Volumina sind natürlich schon riesig, ne? Wir haben ja eine hohe Ausgabenquote. 50% des gesamten Bruttoinlandsprodukts wird mittlerweile vom Staat in Anspruch genommen. Da kann man natürlich schon viel sparen. Das Problem, das ist natürlich so ein bisschen sehr pauschal. Das ist die sogenannte Rasenmähermethode. Da wird über alles drüber gemäht, egal ob es eben sinnvoll ist, sagen wir mal Elterngeld oder Forschungsförderung. Verkehrssubventionen, riesiger Posten, ne, die Bahn, der Nahverkehr, all das hängt ja am Tropf des Staates. Und wenn man da spart, dann heißt das natürlich auch, dass dann die Leistungen schlechter werden. Also, dass die Bahn weiterhin viele Verspätungen hat oder dass der Nahverkehr weniger häufig fährt. Und das merken die Leute natürlich dann auch an anderer Stelle.
1: Ja, und ich
0: Also
1: frage mich die ganze
0: Fazit.
1: Zeit, ob Union und SPD ihre Ideen vereinen können. Vielleicht ist das ja das Fazit. Also ginge das irgendwie im Sinne des Kompromisses oder schließt sich dann doch zu viel aus?
0: Naja, gut, dann kann man natürlich schon einen Kompromiss machen. Man muss dann irgendwie gucken, kriegt man das irgendwo so abgewogen, dass dann zum einen die Belastungen im Einzelfall nicht so hoch sind. Und natürlich wichtig ist auch, man kann das nicht von heute auf morgen machen, weil die Leute sind ja darauf angewiesen und die haben sich darauf eingerichtet. Was man also machen müsste, man müsste einen langfristigen Pfad, sagen wir mal, über die nächsten 5, 6 Jahre beschließen, wo man eben staatliche Leistungen kürzt, wo man Subventionen abbaut. Und dann das Ganze verbinden mit eben dann Entlastungen, die man natürlich auch erstmal über Schulden finanzieren muss, aber es muss klar sein, wo die Richtung hingeht, damit die Leute sich darauf einstellen können und die wirtschaftlichen Rahmenbedingungen wieder etwas besser werden.
1: Stefan Bach am Deutschen Institut für Wirtschaftsforschung in Berlin. Danke fürs Reden bei WDR5.
0: Gerne.
1: Über die mögliche Steuerreform. Gestern nach dem Koalitionsausschuss hieß es, der Reformplan wird in den nächsten Wochen konkreter gemacht. Konkreter haben wir es heute Morgen aber dann nicht deswegen. Ja, genau deswegen reden wir ja und schauen, dass wir mit Fachleuten in die Vertiefung kommen. 13 Minuten nach 7. Hier ist das Morgenecho. 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

0: Teddy Swims, Free Drugs. Hören Sie sich mal seine Coverversion von Don't Stop Believing an. Einfach mal so ein Tipp für den Tag. 7:15. Wenn wir drüber reden, dass wir in Europa unabhängiger werden wollen. In der selbstgewählten politischen Fachsprache heißt das dann auch De-Risking. Ja, dann sind wir oft bei sowas wie Rohstoffen oder Computerchips aus Asien. Problem ist, Computerchips können uns keine Lungenentzündung wegrechnen. Und deswegen sollten wir auch über Medikamente reden. 80-90% unserer Medikamente in Europa kommen auch aus Asien. Vor allem aus China. Da geht es zum Beispiel um Antibiotika oder Schmerzmittel. Und gestern gab es eine Einigung auf EU-Ebene zwischen Parlament und Mitgliedstaaten, die sagt, mehr Made in Europe in Zukunft. Meine Kollegin Katrin Schmidt ist in Brüssel.
1: Das große Ziel der Einigung, Europa soll weniger abhängig von einzelnen Lieferanten und der Herstellung außerhalb des Kontinents werden. Denn das hat in den vergangenen Jahren zeitweise dazu geführt, dass manche Medikamente in den Apotheken nicht mehr verfügbar waren, darunter etwa Schmerzmittel, Antibiotika oder Fiebersäfte für Kinder. Nach EU-Angaben stammten im vergangenen Jahr etwa 80-90% der Medikamente in Europa aus Asien, vor allem aus China. Ein Baustein der neuen Regeln betrifft die Vergabe öffentlicher Aufträge. Im Fall von wichtigen Arzneimitteln, bei denen es eine hohe Abhängigkeit von einem oder wenigen Ländern gibt, sollen hierbei künftig grundsätzlich in Europa hergestellte Medikamente bevorzugt werden. Die neuen Regeln eröffnen zum Beispiel auch die Option, dass Lieferanten proportional zu dem Anteil der in der EU hergestellten Arzneimittel und Wirkstoffe vergütet werden. Außerdem ist vorgesehen, dass sich EU-Länder stärker zusammentun können, um gemeinsam wichtige Medikamente zu beschaffen. Das betrifft unter anderem Arzneimittel für seltene Erkrankungen, bei denen sonst laut EU-Kommission der Markt versagt. Die nun erlangte Einigung muss noch formal von Parlament und den EU-Mitgliedstaaten bestätigt werden.
0: Ja, und welchen Hebel müsste die EU denn wirklich umlegen, um wieder mehr Medikamente hier bei uns zu produzieren? Mit der Frage wollen wir uns heute früh auch noch befassen. 7:17. Erinnern Sie sich noch an die hier? Also wenn, dann würde ich fast sagen, Sie sind hochbegabt.
2: I have just accepted Her Majesty the Queen's kind invitation to form a new government.
0: Es war der 6. September 2022. Liz Truss steht vor der Presse in London und sagt, ja, die Queen hat mich gerade zur Premierministerin ernannt. Am 24. Oktober, also 6 Wochen später, war sie es dann nicht mehr. Das war die kürzeste Amtszeit, die es in diesem Amt je gab. Und deswegen, ja, hochbegabt, wenn Sie sie noch kennen. Ich komme drauf, weil der heutige Premier Keir Starmer unter Feuer steht und der nächste sein könnte, der seine Amtszeit nicht zu Ende bringt. Und der Grund ist die Kommunalwahl letzte Woche, die so schlimm ausgegangen ist für seine Labour Party. Und da ist uns aufgefallen, es lohnt sich sogar mal auf die letzten 5 Prime Ministers zu gucken, weil es in diesem Amt ziemlich oft ruckelt. Meine Kollegin Franziska Hoppen ist in London.
3: Britische Premierminister haben sich in den letzten Jahren nicht besonders lange im Amt gehalten. Boris Johnson, Liz Truss, Rishi Sunak und jetzt steht ein Rücktritt von Keir Starmer im Raum. Sollte der Sozialdemokrat dem Druck der rund 90 Abgeordneten nachgeben, die seinen Rücktritt fordern, wäre er Großbritanniens 4. abgesetzter Premier in 4 Jahren. Doch etwas unterscheidet ihn von seinen Vorgängern. Er ist der erste Labour-Premier in dieser Reihe. Johnson, Truss und Sunak scheiterten alle als konservative Tories, als Chefs einer Partei, die zu lange an der Macht waren. Diesen Eindruck hatten zumindest viele Wählerinnen und Wähler. Labour mit Starmer an der Spitze wählten sie deshalb als Gegenentwurf. Change, so lautete das große Versprechen von Labour, Veränderung. Enttäuscht hat Starmer nun nicht wie seine Vorgänger mit Lügen, Partys oder wirtschaftspolitischen Desastern, sondern mit Orientierungslosigkeit. Von der Veränderung sei wenig zu spüren. Viele Wählerinnen und Wähler werfen Starmer vor, selbst nicht zu wissen, wofür er eigentlich steht. Und seine Lage ist besonders knifflig, denn Labour wird gleich von 2 Seiten in die Mangel genommen, verliert Stimmen an die Rechtspopulisten von Reform UK und an die Grünen. Ein Spagat, der schwer zu machen ist. Historisch wäre es beispiellos, wenn Starmer zurückträte. Kein amtierender Labour-Premier wurde je durch die eigene Partei abgesetzt. Bei den Tories war das zuletzt schon Tradition. Die Wählerinnen und Wähler würde es nicht überraschen. Viele sind nach Jahren des Hin und Hers völlig desillusioniert von der Politik. Genau das hat auch das Ergebnis der Regional- und Kommunalwahlen vergangene Woche gezeigt, dass viele mittlerweile im ganzen Land bereit sind, auch Parteien ihre Stimme zu geben, die noch nie an der Macht waren.
0: Und in ungefähr 45 Minuten bin ich mit einer Journalistenkollegin verabredet, die in London arbeitet, um sie mal zu fragen, was ist das da gerade und naja, wie kommt die politische Mitte da vielleicht wieder aus der Krise raus? 7:20, hier ist Jörg Brunsmann aus unserem Wetterteam. Guten Morgen.
4: Guten Morgen.
0: Also es ist doch so, wir hatten den Frühling. Dann wurde der Sommer übersprungen und jetzt ist schon der Herbst. Ne? Du kannst gerne ergänzen.
4: Ich weiß jetzt nicht, wann der Sommer war für dich, aber ja, herbstlich fühlt sich das im Moment in der Tat an. Wobei jetzt der Vormittag ist eigentlich noch ganz okay, wenn wir uns das anschauen. Es gibt auch schon ein paar Sonnenmeldungen. Essen in der vergangenen Stunde immerhin 29 Minuten, Sonne gemeldet, Werl 2 Minuten, Lüchte noch 1 Minute. Das war es im Moment. Kommt vielleicht noch ein bisschen was drauf, weil bis zum Mittag bleibt es doch einigermaßen freundlich, nur wenige Schauer unterwegs. Dann ziehen allerdings wieder neue Wolken rein und die bringen dann auch einiges an kräftigen Schauern mit. Und es wird auch vor allen Dingen windig, das heißt teilweise stürmische Böen, auch einzelne Gewitter sind möglich. Also der Nachmittag bis zum Abend hin, das wird dann doch eher ungemütlich bei Temperaturen. Heute Monschau 10 Grad, Höchster 12, Wessling 14, da sind wir dann wieder beim Herbst, den du vorhin angesprochen hast.
0: Tja, und morgen ist Feiertag und dann ist Brückentag. Was passiert denn da? Ich traue mich nicht zu fragen.
4: Nix. Ich weiß auch nicht, also es geht ganz ähnlich weiter. Das wird wahrscheinlich für die meisten die größte Enttäuschung sein, weil man jetzt gerade in Sachen Feiertag und Brückentag ja dann doch ein bisschen schöneres Wetter erhofft. Und im Mai ist das ja in der Regel auch von Erfolg gekrönt, diese Hoffnung. Aber diesmal bleibt so mehr oder weniger, wie es ist. Auch morgen teilweise kräftige Schauer, Temperaturen dann 5 bis 13 Grad. Wir arbeiten uns so ein bisschen temperaturtechnisch nach oben, aber so richtig der Durchbruch wird das nicht sein. Also das, was wir am letzten Wochenende hatten, Richtung 20, 25 Grad werden wir nicht sehen. Am Sonntag sind wir bei maximal 13 bis 17.
0: Jörg Brunsmann spricht die Wahrheit aus in diesem Mai. Wir sind jetzt bei einer Frau, die heute, also das wünschen wir jedenfalls, ja, die Sonne fühlen wird, ob sie scheint oder nicht. Senta Berger, deutsch-österreichische Schauspiellegende, die Sie vielleicht aus vielen Filmen kennen, die sie auch bis heute dreht. Sie wird heute nämlich 85 Jahre alt. Und wenn ihre Hochzeit so etwas vor ihrer Zeit war, dann kennen Sie sie vielleicht aber von ihrer Comeback-Geschichte, die dieses Jahr durch die Schlagzeilen ging, nämlich als sie sich nach einem Oberschenkelhalsbruch zurück ins Leben gekämpft hat. Meine Kollegin Andrea Burz holt uns mal für gut 2 Minuten nah ran an Senta Berger.
5: Noch im Januar beweist Senta Berger im Kino ihr witziges Talent. In der Komödie Ach, diese Lücke überzeugt sie als exzentrische Schauspieldiva Inge mit Turban und Sherryglas. Zum Glück hatte Regisseur Simon Verhoeven, Senta Bergers Sohn, bei der Besetzung der überspannten Großmutter an seine Mutter gedacht.
6: Das ist auch zum Teil eine Diva mit großer Geste. Ich weiß nicht, ob ich das kann. Damals lebte noch mein Mann, Michael Verhoeven, mit dem ich mich über alles natürlich auseinandergesetzt habe. Und er hat gesagt, natürlich spielst du das. Das wird deine Rolle.
5: Über 1 Million Zuschauer haben den Film bereits in deutschen Kinos gesehen. Michael Verhoeven behielt recht mit seiner Einschätzung. 57 Jahre bis zu seinem Tod im April 2024 war Senta Berger mit dem Filmemacher verheiratet und machte mit ihm zusammen Filme. Als Schauspielerin und Produzentin.
6: Mein Mann und ich haben sehr viele Risiken auf uns genommen, um Filme zu produzieren. Und hätten wir nicht ein Haus gehabt, das wir immer wieder so quasi als Hypothek der Bank zur Verfügung stellen konnten, das wir dann wieder auslösen konnten später, hätten wir diese Filme nicht machen können. Ich denke jetzt da an Die weiße Rose, Das schreckliche Mädchen, aber eben auch Die schnelle Gerdi.
7: Jetzt halt aufpasst, dann hätt's mich gesehen.
5: Die schnelle Gerdi, eine Münchner Taxifahrerin, die flucht und sagt, was sie denkt. Eine der Lieblingsrollen von Senta Berger, für die schon als Kind der Berufswunsch Schauspielerin feststeht. Nach ersten kleinen Filmrollen schafft es die 16-Jährige ans Max-Reinhardt-Seminar und fliegt kurz drauf von der Schule. Sie hatte einen Film mit Yul Brynner angenommen, ohne um Erlaubnis zu fragen.
6: Es war ein trostloser Sommer. Nach diesem Hinauswurf. Und ich dachte, es ist aus.
5: Falsch. Ihre Karriere nimmt richtig Fahrt auf. Ein Vertrag am Theater, Filme neben Stars wie O.W. Fischer und Heinz Rühmann. 1962 geht Senta Berger nach Hollywood, küsst Kirk Douglas in Der Schatten des Giganten.
8: Wie sehe ich aus?
9: Angestrengt. Daran sind wohl die vielen Mädchen in Amerika schuld.
8: Schön, wieder hier zu sein.
5: Ende der 60er Jahre kehrt Senta Berger nach Europa zurück, um auch in Frankreich und Italien zu drehen. 2 Söhne machen ihr privates Glück perfekt. Regisseur Helmut Dietl holt sie Mitte der 80er zurück ins deutsche Fernsehen.
6: Ich habe ein wirklich sehr buntes, abenteuerliches Leben hinter mir und habe es eigentlich immer noch.
0: Und heute ist sie 85, Senta Berger. Mittwochmorgen, 8:05. Wenn Ihnen Ihr Tag noch nicht komplex genug ist, dann schmeißen Sie mal die Deutsche Bahn Navigator App an und suchen eine Zugverbindung von Köln nach Barcelona. Dann kriegen Sie so 4 bis 5 Züge hintereinander angezeigt, alle mit Ihren eigenen Abkürzungen, und drunter steht dann noch Preisauskunft nicht möglich. Und was auch fehlt, ist dann, was ja nur konsequent ist, der Button, um das Ganze zu buchen. Also ein Buchstabensalat ohne Handlungsoption. Und genau an die Stelle will die EU-Kommission ran. Und sie stellt gerade, oder heute Nachmittag will sie das tun, einen Vorschlag vor. Mit dem sollen wir in Zukunft bei Zugreisen durch mehrere Länder ein durchgehendes Ticket angezeigt bekommen und das auch buchen können. Single Ticketing heißt das. Reden wir drüber mit unserem WDR-Bahn-Experten Niklas Hoth. Guten Morgen.
8: Guten Morgen.
0: Der übrigens sagt, das gab's schon mal.
8: Ja, zu einer Zeit, wo es nur Staatsbahnen in Europa gab. Und die haben damals wie selbstverständlich zusammengearbeitet. Und das heißt, die hatten auch einen gemeinsamen internationalen Tarif, den alle angewendet haben. Und dann war es problemlos möglich, dass du hier in Deutschland zum Schalter gehst und eine Fahrkarte eben nach Barcelona oder sogar bis nach Istanbul buchst.
0: Tja, was hat sich denn geändert? Also wieso ist das mittlerweile so kompliziert, wie ich es gerade mal beschrieben habe?
8: Ja, so ein bisschen Schuld daran ist die Liberalisierung des Bahnverkehrs. Also private Unternehmen, Bahnunternehmen kamen auf den Markt. Andersherum wurden auch staatliche Staatsbahnen immer mehr wie Privatunternehmen geführt. Und diese Entwicklung geht einher mit dem Aufkommen des Hochgeschwindigkeitsverkehrs. Also zum Beispiel der TGV in Frankreich oder der Frecciarossa in Italien. Und diese Bahngesellschaften sind dann zunehmend mit diesen Hochgeschwindigkeitszügen aus diesem internationalen Tarif ausgestiegen. Haben also gesagt, wir kreieren einen eigenen Tarif für eben diesen Züge, weil dann können wir genau festlegen, was welcher Zug kosten soll. Also wenn eben wenige Leute mitfahren wollen, gibt's die Tickets günstig. Wenn der Andrang hoch ist, gab's die Tickets eben zu größeren Preisen. Und damit hast du eben nicht mehr diesen Effekt gehabt, dass du von einem internationalen Tarif nur noch so deinen Kuchen abbekommst, sondern du konntest selbst entscheiden. Aber das sorgt eben dafür, dass du eben für jeden Zug nur ein Ticket buchen kannst. Und wenn du eine Gesamtstrecke mit mehreren Zügen buchen möchtest, du eben mehrere Tickets brauchst.
0: Ja, und jetzt sagt die EU, da wollen wir wieder ran. Was könnte sich ändern?
8: Ja, genau, die EU möchte eben diesen Buchungsprozess erstmal wieder einfacher machen. Also, was ich höre, wird es nicht dazu zurückgehen, dass es wirklich ein Ticket gibt. Da gab es auch viel Lobbyismus im Hintergrund von den Bahngesellschaften, die eben das nicht wollten. Aber zumindest alles in einem Buchungssystem wäre ja schon mal etwas. Und dann sollen eben auch Fahrgastrechte gewährt werden. Denn das ist auch der EU so ein bisschen Dorn im Auge, dass durch diese verschiedenen Fahrkarten man rein rechtlich betrachtet eben keine durchgängigen Fahrgastrechte hat. Denn diese Stückelung, die sorgt dafür, dass du juristisch gesprochen verschiedene Beförderungsverträge hast. Das heißt, wenn du den Umstieg zum Beispiel verpasst, weil der eine Zug Verspätung hat, sagt dir der Betreiber des nächsten Zuges, ja, du warst halt nicht rechtzeitig für unseren Zug da. Pech gehabt.
0: Ich verstehe. Also wir wollen ja hier morgen echt ein vernünftiges Erwartungsmanagement betreiben. Ne? Was kann denn dann demnächst realistisch kommen? Also wenn ich jetzt sowas buchen will von Essen nach Barcelona zum Beispiel, kriege ich dann jedenfalls einen Preis und eine Fahrkarte?
8: Genau, das ist das Ziel der EU und das ist auch realistisch, dass das kommt, dass du einen Preis bekommst, wahrscheinlich mehrere Fahrkarten, aber eben mit der rechtlichen Handhabe, dass gesagt wird, wenn das in einem Buchungsschritt gebucht wird, auch wenn es mehrere Fahrkarten gibt, dann ist es eben so, dass die Fahrgastrechte gewährt sind. Und man kann so ein bisschen das gerade schon beobachten, dass die Bahnunternehmen so ein bisschen vorauseilenden gehorsammäßig da auch schon an das Thema rangegangen sind, einen neuen Standard im Hintergrund, so einen technischen Standard geschaffen haben, dass man eben wieder untereinander da buchen kann. Für die ersten Länder geht das auch schon. Also zum Beispiel Fahrkarten durch Frankreich kriegst du mittlerweile auch wieder bei der Deutschen Bahn. Das war nämlich zeitweise auch nicht möglich, weil jedes Land dann auch noch IT-technisch ihr eigenes Buchungssystem entwickelt hat und dann eben gar nichts mehr funktioniert hat, dass man halt immer bei der jeweiligen Bahn buchen musste.
0: Niklas Hoth mit einem Thema, das man im Moment vielleicht noch Vision nennen muss, das sogenannte Single-Ticketing auf EU-Ebene. Also ein Ticket, ein aufsummierter Preis und dann geht's im besten Fall durch Europa ohne viel Buchungssalat. Ist anscheinend in der Mache. Unsere Nachrichten um 7:30 sind dran.
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11: Die Nachrichten mit Katrin Baumhöfe. Guten Morgen. Die Bundesregierung will härtere Strafen für den Einsatz von K.O.-Tropfen auf den Weg bringen. Dafür soll eine Gesetzeslücke geschlossen und die Tropfen als Waffe eingestuft werden. Sie werden zum Beispiel heimlich in Getränke gemischt, um die Opfer willenlos zu machen. Allerdings ist ein Nachweis oft schwierig. Jasper Ruppert, WDR Berlin.
12: Die Bundesregierung will, dass K.O.-Tropfen bei Raub- und Sexualdelikten rechtlich wie eine Waffe eingestuft werden. Damit kann dann die Mindeststrafe von 5 Jahren greifen. Bisher waren es oft nur 3. Dafür sollen 2 Paragraphen des Strafgesetzbuchs geändert werden, bei denen es um Raub- und Sexualdelikte geht. Bisher war es so, dass es mindestens 5 Jahre Gefängnis gibt, wenn bei der Tat eine Waffe oder ein anderer gefährlicher Gegenstand genutzt wurde. Da soll jetzt das Wort Mittel ergänzt werden, also Waffe oder Mittel, damit auch K.O.-Tropfen darunter fallen.
11: Wer mit dem Zug durch Europa reisen möchte, soll es in Zukunft bei der Ticketbuchung leichter haben. Die EU-Kommission stellt heute ein Paket für besseren grenzüberschreitenden Bahnverkehr und mehr Fahrgastrechte vor. Naila Doss, WDR aktuell.
13: Die EU will dafür sorgen, dass man in Zukunft sein Ticket über ein Bahnunternehmen buchen kann. Etwa eine Reise von Köln nach Lissabon auf der Seite der Deutschen Bahn. Jetzt ist es so, dass man manche Zugreisen über mehrere Anbieter buchen muss. Das Problem dabei, es ist kompliziert, den besten Preis und die schnellste Verbindung zu finden. Um das zu verhindern, sollen die Bahnunternehmen ihre Daten öffentlich machen und untereinander weitergeben. Auch die Fahrgastrechte will die EU verbessern. Wer jetzt etwa seinen Zug in Mailand verpasst, weil vorher ein deutscher Zug Verspätung hatte, bekommt dafür keine Entschädigung. Die EU-Kommission will dafür sorgen, dass Reisende einen Ansprechpartner haben und die Haftung klar geregelt ist.
11: In Köln hat der Stadtrat am Abend den Bau eines Suchthilfezentrums beschlossen. Trotz massiver Proteste von Anwohnern soll das Angebot im Pantaleonsviertel kommen. Die Menschen dort befürchten, dass ihr Viertel ein Kriminalitätsschwerpunkt wird. Sabine Büttner, WDR Köln.
14: Es war keine leichte Entscheidung, das haben viele Ratsmitglieder deutlich gemacht. Doch am Ende stimmte eine große Mehrheit für den Bau des Suchthilfezentrums. Drogenabhängige sollen dort rund um die Uhr eine Anlaufstelle haben, mit einem Konsumraum und Beratungsangeboten. Wie genau der Betrieb laufen soll, ist bislang offen. Der Rat hat die Verwaltung jetzt beauftragt, bis zur nächsten Sitzung ein konkreteres Rahmenkonzept vorzulegen. Geplant ist, dass das neue Kölner Suchthilfezentrum im Sommer nächsten Jahres steht.
11: Weitere Meldungen im Überblick. 6 Ruhrgebietsstädte fordern vom Land NRW neue Regeln für Zuwanderer, vor allem aus Osteuropa. Für sie soll es schwieriger werden, Geld vom Jobcenter zu bekommen. Zusätzliches Geld soll nur noch dann bewilligt werden, wenn die Menschen mindestens ein Drittel ihres Lebensunterhaltes selbst verdienen. In Duisburg und Hagen zum Beispiel lebt etwa die Hälfte der Rumänen und Bulgaren vom Jobcenter. In Berlin haben Union und SPD 6 Stunden im Koalitionsausschuss miteinander gesprochen. Neue Entlastungen wegen der hohen Energiepreise wurden offenbar nicht beschlossen. Auch bei anderen strittigen Punkten wie Haushalt und Reformen wurden lediglich Fahrpläne abgestimmt. Das Bundesamt für Verfassungsschutz will sich besser aufstellen bei der digitalen Terrorismusbekämpfung und Spionageabwehr. Nach Informationen von WDR, NDR und SZ hat es eine Datenanalyse-Software von einer französischen Firma gekauft. Damit soll man Personen, Netzwerke und Zusammenhänge besser und schneller erkennen können. Die Software gilt als Alternative für Produkte der umstrittenen US-Firma Palantir. In Bremen entscheidet heute das Landgericht, ob Milka mit seinen Schokoladentafeln die Kunden täuscht. Geklagt hat die Verbraucherzentrale Hamburg. Sie kritisiert, dass viele Milka-Tafeln nur noch 90 statt wie bisher 100 Gramm wiegen. Dies sei auf der Verpackung aber kaum zu erkennen und deshalb eine Täuschung.
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11: Gestern Abend sind in Cannes die internationalen Filmfestspiele eröffnet worden. Mit viel Prominenz auf dem roten Teppich und der Verleihung der goldenen Ehrenpalme an Peter Jackson. Beate Hinrichs, WDR Kultur.
15: Der Regisseur und Produzent aus Neuseeland sagte, er sei eigentlich kein Typ für eine goldene Palme. Die Auszeichnung sei eine Überraschung für ihn. Peter Jackson ist mit der Trilogie Der Herr der Ringe berühmt geworden. Die Ehrenpalme überreichte ihm Schauspieler Elijah Wood, der in der Saga den Hobbit Frodo spielt. Eröffnet wurde das 11-tägige Filmfestival von der chinesischen Schauspielerin Gong Li und ihrer US-amerikanischen Kollegin Jane Fonda. Mit dabei war auch Supermodel Heidi Klum, trotz Muskelfaserriss in High Heels und goldenem langen Kleid.
11: Das Wetter in Nordrhein-Westfalen. Viele Wolken und erst nur einzelne, am Nachmittag dann verbreitet teils kräftige Schauer. Örtlich sind auch Gewitter möglich. Der Wind nimmt am Vormittag zu und weht dann mit teils starken bis stürmischen Böen. In Monschau bis 10 Grad, in Höxter bis 12 und in Oberhausen bis 14 Grad. Das war WDR aktuell. WDR 5, die Verkehrslage. A2 Dortmund Richtung Hannover zwischen Porta Westfalica und Bad Eilsen etwa 30 Minuten plus, 6 Kilometer Stau wegen Bergungsarbeiten. A2 Dortmund Richtung Oberhausen zwischen Gladbeck-Ellinghorst und Bottrop etwa 20 Minuten plus, 3 Kilometer Stau. Nach einem Unfall ist dort nur ein Fahrstreifen frei. A40 Duisburg Richtung Essen zwischen Mülheim-Dümpten und Essen-Zentrum etwa 15 Minuten plus, 7 Kilometer stockender Verkehr. A40 Dortmund Richtung Duisburg zwischen Bochum-Hamme und Dreieck Essen-Ost etwa 10 Minuten plus, 5 Kilometer stockender Verkehr. Und A57 Nimwegen Richtung Köln zwischen Mürskapellen und Kreuz Meerbusch etwa 30 Minuten plus, mehr als 10 Kilometer Stau.
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0: Guten Morgen, Robert Meyer ist hier. Grüße ins Auto oder an den Frühstückstisch oder noch in die Haya. Es ist keine Schande, in einer Feiertagswoche ein bisschen langsamer zu sein. Aber Sie möchten Orientierung in der Schlagzeilenwelt sehr gerne. Heute geht der Katholikentag in Würzburg los. Das ist ein riesiges Event und wir sind gleich live da und fragen mal, wie das so aussehen wird die nächsten Tage. Und wir gucken vor 8 Richtung Großbritannien auf die ziemlich handfesten Probleme, die der Premier Keir Starmer diese Woche hat. Kommen wir eigentlich wieder in die Zeiten, in denen wir in der Gemüseabteilung stehen und denken, die Gurke da hat's auf mich abgesehen? Also preislich. Die Energiekrise kommt zu uns aus der Straße von Hormus. Die sorgt hier für kleinere Portemonnaies. Die wirtschaftliche Lage tut ihres dazu. Und umso drängender fragen sich viele, ja, was ist denn zum Beispiel mit der Steuerreform, die Union und SPD vorhaben? Beide sagen ja, wir wollen die große Mehrheit der Menschen in diesem Land entlasten. Auf dem Weg dahin wird gestritten. Also nimmt man den Reichsten dafür was weg, wie die SPD das möchte, oder regelt man es durch Einsparungen in anderen Bereichen, wie die Union es will? Das war sicher Thema im Koalitionsausschuss gestern, dieser Runde aus den wichtigsten Koalitionären. Meine Kollegin Kirsten Gierschig guckt noch mal genauer auf die Themen.
16: Kurz nach Mitternacht war der Koalitionsausschuss zu Ende. Rund 6 Stunden hatten Union und SPD miteinander gesprochen. Es ging vor allem ums Geld. Der Bundeshaushalt 2027 soll unter Schonung der Rücklage fertiggestellt werden. Der Spardruck für die Ministerien bleibt also hoch. In Bezug auf Entlastungen bei den Energiepreisen soll der CO2-Preis im kommenden Jahr stabil bleiben und nicht steigen. Konkrete Beschlüsse zur geplanten Einkommensteuerreform wurden nicht verkündet. Union und SPD wollen beide kleine und mittlere Einkommen entlasten. CDU-Fraktionschef Jens Spahn hatte zur Gegenfinanzierung zuvor eine pauschale Kürzung von Subventionen vorgeschlagen. CSU-Chef Markus Söder hatte sich für eine höhere Reichensteuer offen gezeigt. Die Koalition hat zudem einen Fahrplan beschlossen. Die anstehenden Reformen sollen in den nächsten Wochen abgestimmt auf den Weg gebracht werden. Nach dem Streit der vergangenen Wochen hieß es gestern aus Koalitionskreisen, die Stimmung bei den Gesprächen sei positiv und konstruktiv gewesen.
0: Auf konkrete Reformen warten wir aber weiter. Wenn wir was lernen, dann lernen Sie es hier auch bei WDR 5. Ich habe mal ein ganz anderes Thema. Wie viele Weingüter gibt's eigentlich in Würzburg? Ist mir nochmal aufgefallen beim Blick auf die Karte. Also Abendmahle kannst du da machen, bis die Sonne wieder aufgeht. Vielleicht passiert ja auch genau das auf dem Deutschen Katholikentag, der dort startet heute und 5 Tage dauern wird. Das ist das größte Treffen von Katholiken in Deutschland mit Tradition. Also wir sind in der 104. Ausgabe. 30.000 Besucherinnen und Besucher werden erwartet. Die bekommen auch ein Programm. Das geht hinaus über Gottesdienste und Andachten. Es gibt auch viele Shows und Aktionen in der Stadt und Bühnendiskussionen. Der Bundeskanzler kommt, der Bundespräsident kommt. Wir gucken auch gleich genauer hin. Aber wollen erstmal etwas thematisieren vorher, dass die katholische Kirche auch dort beschäftigen muss. Ihre Mitgliederzahlen. Meine Kollegin Christina Maria Purkert.
17: Die katholische Kirche in Deutschland hat immer weniger Mitglieder. Allerdings gehen seit dem Rekordaustrittsjahr 2022 die Austrittszahlen zurück. Damals traten weit über 500.000 Menschen aus. 2025 waren es noch deutlich über 300.000 Menschen, die der Kirche den Rücken kehrten. Alle statistischen Prognosen gehen davon aus, dass der Mitgliederschwund anhalten wird. Dagegen helfen auch kleine Zuwächse auf knapp 8.000 Personen bei Wiedereintritten und Erwachsenentaufen nicht. Anders als etwa in Frankreich, wo die katholische katholische Kirche viele neue Taufen meldet, gehen in Deutschland die Taufzahlen insgesamt weiter zurück. Weniger Mitglieder bedeuten weniger Kirchensteuereinnahmen und geringeren Gebäudebedarf. Immer mehr Gemeindehäuser und Kirchen werden verkauft. Genaue Zahlen ließen sich aber auch mit einer ARD-Abfrage in diesem Frühjahr nicht ermitteln. Die schmaleren Budgets führen außerdem zur Zusammenlegung von Gemeinden in Großpfarreien und Personalabbau. Kitas zum Beispiel werden deshalb oft abgegeben. Mit viel ehrenamtlichem Engagement und einem Reformprozess stemmt sich die deutsche katholische Kirche gegen die Entwicklung. Ab Herbst soll, vorbehaltlich der Zustimmung des Papstes, das neue demokratische Gremium Synodalkonferenz bundesweit für mehr Mitsprache der Laien bei den Bischöfen sorgen.
0: Mit diesem Hintergrund gehen wir auf den Deutschen Katholikentag, beziehungsweise wir gehen in den Morgen davor, jetzt gerade um 20 vor 8. Mit Christian Wölfel, mein Kollege in Würzburg. Guten Morgen.
18: Guten Morgen aus Würzburg.
0: Wir fangen nochmal vorne an. Wie sieht so ein Katholikentag aus und wie funktioniert der jetzt 5 Tage lang? Einfach um erstmal so ein Bild im Kopf zu malen.
18: Ja, da kommen 30.000 Christinnen und Christen, sind nicht nur Katholikinnen und Katholiken, in die Stadt. Und es finden dann die verschiedensten Veranstaltungen statt, von Gottesdiensten über Konzerte auf großen Open-Air-Bühnen teilweise, bis hin zu natürlich vielen Podiumsdiskussionen, Workshops, Stadtführungen, Aktionen. Da gibt's Mönche, Ordensleute, die in der Kneipe sind. Es gibt Eselswanderungen, es gibt spirituelle Weinbergswanderungen. Also es ist ein sehr buntes Programm und ein Teil dieses Programms ist kostenlos. Da werden auch sicher viele Menschen aus dem Umfeld hier von Würzburg dazukommen. Aber natürlich muss man auch für viele Veranstaltungen, gerade für die großen Podiumsdiskussionen, zahlen. Da gibt es Tagestickets, aber auch Tickets für die ganze Zeit.
0: Was machen Friedrich Merz und Frank-Walter Steinmeier dort?
18: Ja, Frank-Walter Steinmeier, der ist eigentlich immer da bei solchen Kirchen- oder Katholikentagen, also evangelisch-katholisch, zur Eröffnung. Diesmal ist es ein bisschen anders. Der kommt nicht nur zur Eröffnung und macht dann meistens noch so einen Rundgang abends. Heute Abend ist so ein Fest, in dem sich die verschiedenen Regionen hier aus Unterfranken vorstellen. Sondern er macht morgen auch ein Podium zu Demokratie und Ehrenamt. Das ist eigentlich neu. Also er sucht die Diskussion, die Debatte mit den Menschen hier auf dem Katholikentag. Und Friedrich Merz, der kommt am Freitag, das ist das erste Mal als Bundeskanzler, dass er auf so einer Veranstaltung ist und er will mit Jugendlichen über Zukunftsfragen reden, wird dann natürlich auch noch einen Rundgang machen, aber diese Diskussion, die wird sicher spannend, wie er sich da schlägt.
0: Ja, wenn man durchs Programm scrollt, dann findet man in der Tat Podiumsdiskussionen zu verschiedenen Themen, auch zu den großen Krisenthemen gerade, die Kriege in der Welt. Geht es da auch um ganz andere Dinge als um Kirche oder ist es immer die Kirche und XY?
18: Nein, da geht's um viele verschiedene Dinge. Da geht's um Entwicklungshilfe, da geht's um Arbeitskräfte. Also das ist nicht nur sozusagen eine kirchliche Veranstaltung, aber natürlich ist es immer die speziell, sag ich mal, kirchlich-ethische Perspektive, unter der solche Diskussionen laufen. Also man will jetzt nicht nur wie auf einem Parteitag oder im Bundestag eine politische Debatte führen, sondern man will auch Werte dahinter diskutieren. Man will auch in einem anderen Diskurs kommen, in einem wertschätzenden, sich gegenseitig zuhörenden Diskurs. Und das ist, glaube ich, der Unterschied zu vielen anderen Veranstaltungen, dass einfach die Diskussionskultur, sag ich mal, nicht so scharf, nicht so oft steil ist.
0: Der Mitgliederverlust bei den Kirchen ist etwas, das wir uns heute Morgen auch genauer angucken. Letztes Jahr sind wieder Hunderttausende ausgetreten oder Mitglieder sind verstorben. Nur noch gut 19% der Menschen in Deutschland sind, ich sag mal, eingeschriebene Katholiken. Kann die katholische Kirche durch dieses Event kommen, ohne über die eigene innere Krise zu reden?
18: Nein, über die eigene innere Krise wird natürlich geredet. Also der Samstag vor allem steht sehr stark, wenn man sich das Programm anschaut, eben in Zeichen dieser Debatten um Reformen oder Nichtreformen. Welcher Weg ist der richtige? Das wäre ja auch sonderbar, wenn der Katholikentag, glaube ich, das einfach ausklammern würde. Aber er will eben nicht nur sozusagen so eine Nabelschau sein. Man will als Kirche, die natürlich sozusagen im Schrumpfkurs ist, auch eine starke Stimme weiterhin sein in einer Gesellschaft, die sich ja in so einer gewissen Dauerkrise befindet.
0: Christian Wölfel in Würzburg, wo der Deutsche Katholikentag heute startet und jetzt 5 Tage geht. Und in einer Dreiviertelstunde möchte ich einen Religionssoziologen fragen, ja, wo die Kirche eigentlich heute in diesen Krisenzeiten steht. Also gibt es eine neue Nachfrage nach Seelenheil oder macht das gar nichts mit dem Trend der nach unten zeigenden Mitgliederzahlen? 7:45, WDR 5.

0: Vielleicht können wir uns mal zusammen freuen, dass wir keine Regierungsmitglieder im Vereinigten Königreich sind. Also im Moment hat man da eine erhöhte Chance, auf dem Weg zur Arbeit auf so eine ganz harmonische Art angesprochen zu werden.
1: Should the Prime Minister resign, Mr. Healy?
0: Ja, schreit ein Journalist dem Verteidigungsminister entgegen auf der Straße vor dem Regierungssitz. Sollte der Premierminister zurücktreten, war die Frage in diesem Geschrei. Wir reden heute über den Druck, unter dem Keir Starmer steht. Zig Abgeordnete aus seiner Labour Party fordern seinen Rücktritt, weil die Partei bei den Kommunalwahlen letzte Woche so viele Sitze verloren hat, vor allem an die Rechtspopulisten. Keir Starmer sagt aber auch gestern nochmal, no, ich bleib im Amt.
2: Meinung.
0: Die hat meine Kollegin Valerie Krall dazu in London.
3: Ein Machtwort sollte es richten. Die klare Ansage des Premiers an sein Kabinett, ich wurde gewählt, ich bleibe. Die Revolte hat er damit aber nicht gestoppt. Es ist ein Ansatz, den Starmer schon seit Wochen fährt. Kritik adressieren, wenn der Druck zu groß wird, aber ansonsten stur weitermachen. Keep calm and carry on. Und er hat einen Punkt. In den vergangenen 5 Jahren hat Großbritannien 4 Premierminister gehabt. Starmer ist noch nicht mal 2 Jahre im Amt. Ja, die Briten sind extrem unzufrieden mit ihm und seiner Regierung und haben das in den Kommunal- und Regionalwahlen vergangene Woche deutlich gemacht. Aber einfach den Kopf an der Spitze auszutauschen, dürfte die Probleme, die das Land hat, nicht lösen. Eine der größten Sorgen vieler Briten sind die hohen Lebenshaltungskosten. Starmer hat es zwar nicht geschafft, die Wirtschaft richtig anzukurbeln, aber er hat sie stabilisiert. Sollte ein neuer Premier ins Amt kommen, vor allem jemand aus dem linken Flügel der Partei, dürfte das den Finanzmärkten gar nicht gefallen. Außerdem sind sich die mehr als 80 Labour-Abgeordneten, die mittlerweile Starmers Rücktritt fordern, gar nicht einig, wer ihm nachfolgen sollte. Wes Streeting, der Gesundheitsminister, will gern, traut sich aber nicht als Erster aus der Deckung. Und der Bürgermeister von Manchester, Andy Burnham, wäre für viele Starmer-Kritiker der favorisierte Kandidat, hat im Moment aber gar keinen Sitz im Parlament und ist damit nicht wählbar. So ist es im Moment ein Putsch ohne Plan. Sollte Starmer sich im Amt halten, wird seine Autorität mehr als angeknackst sein und das Regieren dürfte schwierig werden. Sollte er doch noch zurücktreten, könnte es Monate dauern, bis ein Nachfolger gefunden ist und die Partei dürfte währenddessen noch weiter im Streit versinken. Manche Kritiker fordern daher eine geordnete Übergangsphase. Aber auch die würde sich bis in den Herbst ziehen und wohl von parteiinternen Machtkämpfen dominiert werden. Zurzeit leben die Briten also mit einer Regierung im Chaos. Es ist dringend nötig, dass sich die Labour-Partei zusammenreißt und auf eine Lösung einigt. Nur sieht es danach im Moment absolut nicht aus.
0: Ein Kommentar von Valerie Krall in London. Haben Sie in letzter Zeit nach Konzerttickets für größere Stars geguckt und sich dann gedacht, nee, dann buche ich mir doch lieber 7 Tage Pauschalurlaub, ist der gleiche Preis. Ist vielleicht ein bisschen übertrieben, ja, aber ich hatte in den letzten Jahren immer wieder größere Probleme, Preise für Konzerte zu akzeptieren. Und wir wollen heute drüber sprechen, weil sich mittlerweile auch deutsche Bands und Musikverbände gegen überteuerte Konzerttickets wehren. Zumindest klingen sie so, wenn man den offenen Brief liest, den sie gerade an die Bundesregierung geschrieben haben. Es geht in dem Fall um Weiterverkäufe von Tickets und um Menschen, die damit die Preise anscheinend noch mal höher drehen, als sie eh schon sind. Mein Kollege Philipp Wegmann dazu.
4: Mit dabei sind Nina Chuba, die Toten Hosen, die Ärzte, Icky Mel oder auch KIZ. Auf 3 Seiten fassen die Unterzeichnerinnen und Unterzeichner ihre Forderungen zusammen. Kernaussage: Kultur ist keine Ware und Tickets keine Spekulationsobjekte. Die Bundesregierung soll deshalb einen Gesetzentwurf vorlegen, der verschiedene Kernelemente regelt, wie zum Beispiel Preisobergrenzen, Transparenzpflichten oder auch Verbot von Leerverkäufen. Auch die Kölner Band Milieu hat in ihren 15 Jahren Bandgeschichte schon Erfahrungen durch 2 Ticketmärkte gemacht, so Bassist Max Eumann.
5: Also mit Fake-Tickets haben wir auf jeden Fall schon Erfahrungen gemacht, also sowohl bei eigenen Konzerten als auch bei Veranstaltungen, wo wir gespielt haben. Und das große Problem für uns dann als Band oder eben als Veranstalter ist natürlich, dass die Leute hinterher sauer auf uns sind, obwohl wir natürlich dann damit eigentlich gar nichts zu tun haben oder das auch eben, weil es die Möglichkeiten gibt, das leider nicht regulieren können. Und das ist natürlich doppelt bitter. Erstens ist es blöd, dass es überhaupt dann diese überteuerten Preise gibt und dann auch noch Fake-Tickets gibt und dann sauer sind auf Leute, die damit leider auch nichts zu tun haben. Das ist natürlich auch ein großer Grund, warum wir gesagt haben, ja, das ist für uns auch wichtig, dass wir da unterschreiben wollen.
4: Das Problem sind Plattformen, auf denen zum Beispiel Tickets, die gekauft wurden, dann wieder zum Verkauf angeboten werden. Dort dann teilweise mit einem Aufschlag von 250%. Die Unterzeichner des Briefes fordern hier Obergrenzen mit dann maximal 25% Aufschlag. Menschen in der Fußgängerzone haben da unterschiedliche Erfahrungen gemacht.
2: Ja, also ich habe schon auch das Doppelte zum Teil bezahlt für Tickets, einfach um irgendwie noch hingehen zu können. Also zum Teil dann für Tickets, die eigentlich irgendwie 50, 60 Euro gekostet hätten, dann auch irgendwie 100 oder über 100 Euro. Ich glaube, die teuersten Tickets, die ich gekauft hatte bis jetzt, waren so bei 170 Euro. Und ich glaube, viel mehr Geld würde ich auch nicht dafür ausgeben.
6: Also die Hauptunterschiede sind eigentlich, wenn man von den Privaten, glaube ich, eher das kauft. Jetzt diese Portale hier, Kleinanzeigen oder so, wenn da Tickets angeboten werden, die sind schon ziemlich unverschämt.
7: Ich gehe meistens entweder über die Festivalseite selbst und diesbezüglich dann halt direkt beim Hersteller. Hab aber auch schon mal bei einer Drittseite ein Ticket wieder verkauft, weil ich nicht konnte. Aber es wurde dann auch alles darüber abgewickelt. Ich bin aber immer jemand, gebe ich das auch günstiger oder halt zum normalen Preis ab, weil ich sehe es nicht ein, das teurer zu machen, weil ich will ja keinen Profit damit machen.
4: Neben den Wucherpreisen gibt es noch weitere Fallstricke beim Ticketkauf. Eintrittskarten, die gefälscht sind oder doppelt verkauft werden. In anderen Ländern wird die Thematik konsequenter angegangen. In Frankreich, Großbritannien, Belgien, Italien oder den USA gelten strengere Regeln. Für Milieu und Bassist Max Eumann ist ein zentrales Thema aber nicht nur die schlechte Reputation, sondern auch einfach eine Fairness, die Karten zugänglich zu machen.
5: Dass wir natürlich versuchen, die Ticketspreise so zu halten, dass sich eben möglichst viele Leute das leisten können und nicht nur Leute, die besonders viel Geld haben. Und wenn das dann hintergangen wird, dadurch, dass Leute große Ticketkontingente aufkaufen, sie dann teurer verkaufen, dann ist das für uns natürlich sehr bitter. Und dann könnte man natürlich auch selber hingehen und sagen, wir verkaufen die Tickets einfach direkt viel teurer. Wenn es eh ausverkauft ist, könnten wir damit mehr Geld verdienen. Das tun wir aber bewusst nicht. Und dann ist es natürlich blöd, wenn jemand anders sich dann die Taschen damit voll macht.
4: Alle sollen kommen können. Eine Forderung, die vermutlich alle Bands und Künstlerinnen und Künstler betrifft. Jetzt liegt es an der Politik, dafür eine Lösung zu finden.
0: Und ich habe auch mit einem anderen Kollegen drüber gesprochen, einer unserer Musikfachleute. Da haben wir auch nochmal etwas genereller thematisiert, warum Konzerttickets, gerade bei den großen Stars, mittlerweile keine Grenze nach oben mehr zu kennen scheinen bei den Preisen. In einer halben Stunde ungefähr hier. 6:06. Wer hat eigentlich im Gefängnis das Sagen? Im besten Fall die Wärter, im nicht so guten Fall das Geld. Und so gehen Vorwürfe gegen Beamte in der JVA in Euskirchen, die sich offen gezeigt haben sollen für Bestechung durch Häftlinge. Modell zum Beispiel, gegen Geld warnen die Wärter einen Gefangenen vor einer Zelldurchsuchung, die dann mal bald kommt. Oder gegen Geld gibt es Rechte, am Wochenende zu Hause zu sein. Also wir haben schon hingehört und der NRW-Landtag hat sich im Rechtsausschuss gestern auch damit befasst. Meine Kollegin Susi Makarewitsch ist im Thema. Guten Morgen.
8: Guten Morgen.
0: Also kurz gesagt, eine leichtere Zeit im Gefängnis gegen Geld. Und heute Morgen gehen die Meldungen ja sogar weiter. In der JVA sind angeblich Generalschlüssel verschwunden. Das ist sehr ungünstig, würde ich sagen. Was weißt du darüber?
8: Ja, es hört sich abenteuerlich an. Die dpa schreibt, Unbekannte haben Transponder manipuliert und das Innenleben ausgetauscht. Sie sollen dafür zwei Transponder aus einem eigentlich verschlossenen Koffer benutzt haben und sie entkernt haben. Die Transponder sind eigentlich für die Feuerwehr gedacht, damit die sich im Notfall in der JVA auch bewegen kann und Türen aufmachen kann. Ich habe gerade eben mit dem Ministerium gesprochen. Da wollte man mir das jetzt nicht im Detail bestätigen. Wir wissen aber, dass Sicherheitssysteme in allen JVAs im Land überprüft werden sollen. Das passt dazu.
0: Ja, das ist jetzt die neueste Meldung, mit der wollten wir starten. Aber verstehen wir es jetzt mal insgesamt. Über was für ein System oder über was für eine Praxis reden wir da in der JVA?
8: Die Vorwürfe lauten Bestechung und Bestechlichkeit. Sie richten sich gegen drei ehemalige Insassen und 8 Mitarbeiter der JVA Euskirchen. Nach allem, was wir wissen, handelt es sich hier um ein ausgeklügeltes System. Die Mitarbeiter sollen Häftlingen mit Scheinmeldeanschriften und Scheinarbeitsstätten geholfen haben, überhaupt in die JVA Euskirchen verlegt zu werden. Und die Gefangenen haben dann wiederum diese Abos kaufen können. Also für eine monatliche Zahlung wurden sie zum Beispiel vor Zelldurchsuchungen gewarnt. Oder sie haben Hafterleichterungen bekommen. Das kann sowas wie ein Hafturlaub oder ein Freigang sein.
0: Was wissen wir denn über die Inhaftierten, die das genutzt haben sollen? Man kann sich im Gefängnis ja auch fragen, wie genau sollen die den Wärtern das Geld gegeben haben?
8: Ja, es laufen umfangreiche Ermittlungen. Das ist genau eine Frage, der man nachgeht. Aktuell werden auch Kontobewegungen untersucht. Es handelt sich bei den Beschuldigten mittlerweile um ehemalige Insassen der JVA. Drei Männer im Alter von 30, 45 und 49. Und die sind den Behörden einschlägig bekannt. Einer soll mit organisierter Kriminalität zu tun haben. Einer mit dem Rocker-Milieu. Und der dritte gehört nach Angaben der Landesregierung zu einer Leverkusener Großfamilie mit Clanbezügen.
0: Wie kam es jetzt zu dem Verdacht, also dass das Ganze anscheinend nach und nach auffliegt?
8: Schon 2022 gab es erste Hinweise. Da ging es um Ermittlungen im Zusammenhang mit Drogenkriminalität und es wurde ein Telefon sichergestellt. Darauf befanden sich wohl Hinweise, denen man dann nachgegangen ist. Und im Frühjahr diesen Jahres wurden die Anhaltspunkte dann so konkret, dass eine spezielle Gruppe in der Polizei gegründet wurde, die sich ganz intensiv damit befasst hat. Und das mündete dann in den Razzien, die es letzte Woche gab, im Gefängnis unter anderem. Die Ermittlungen laufen weiter auf Hochtouren. An vielen Stellen hat das Justizministerium uns keine konkreten Antworten gegeben, eben um die Ermittlungen nicht zu gefährden, aus ermittlungstaktischen Gründen, heißt es dann ja immer. Die Anstalt in Euskirchen wird auf jeden Fall umfassend überprüft. Zwei Leute aus dem Ministerium sind vor Ort, hat uns Justizminister Limbach gestern gesagt.
9: Wir haben zum einen festgelegt, dass wir eine Sondersicherheitsüberprüfung bei der JVA Euskirchen durchführen. Und gleichwohl werden wir alle Erkenntnisse, die wir aus diesen Verfahren haben, dazu nutzen, auch in unseren anderen Justizvollzugsanstalten zu gucken, wie wir die Sicherheit weiter erhöhen können.
8: Was ich auch bemerkenswert fand, die beschuldigten Mitarbeiter galten als sehr zuverlässig und waren bisher natürlich unbescholten.
0: Susi Makarewitsch über ein angebliches System in der JVA in Euskirchen, in dem es um Bestechung geht, in dem Insassen Wärter bestochen haben sollen, um dann an Hafterleichterung zu kommen. Es ist noch einiges im Nebel, wie wir gerade gehört haben, vor allem wenn es um Schlüssel jetzt auch noch gehen soll, die weggekommen sein sollen in diesem Gefängnis. Deswegen bleiben wir da dran und wenn wir mehr lernen, lernen Sie es auch. In 50 Sekunden gibt es hier unsere Nachrichten um 8 für Sie.
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15: Die Nachrichten mit Katrin Baumhöfe. Guten Morgen. Nach der Razzia und den Bestechungsvorwürfen gegen Mitarbeiter der JVA Euskirchen gibt es jetzt weitere Vorwürfe. Offenbar sind zwei elektronische Generalschlüssel der JVA verschwunden. Gisela Hartmann, WDR Bonn.
16: Unbekannte sollen die Transponder manipuliert und das Original-Innenleben entfernt haben. Außerdem soll ein Schloss der JVA Euskirchen mit einem Schlüssel geöffnet worden sein, der eigentlich in einem verschlossenen Notfallkoffer aufbewahrt wird. Das habe NRW-Justizminister Benjamin Limbach im vertraulichen Teil der Sondersitzung des Rechtsausschusses berichtet, so die Nachrichtenagentur dpa. Inwiefern das mit den Bestechungsvorwürfen gegen die JVA Euskirchen zusammenhängt, ist Teil der weiteren Ermittlungen.
15: Geld vom Jobcenter zu bekommen soll für bestimmte Zuwanderer vor allem aus Osteuropa schwieriger werden. Darin sind sich 6 Ruhrgebietsstädte einig. Sie fordern vom Land Änderungen der bisherigen Regeln. Dirk Planert für WDR aktuell.
17: In Duisburg leben fast die Hälfte der rund 26.000 Rumänen und Bulgaren vom Jobcenter. In Hagen sind es mehr als die Hälfte. Auch die Städte Dortmund, Gelsenkirchen, Herne und Essen wollen das nicht mehr hinnehmen. Wer aus dem EU-Ausland nach Deutschland zieht, auf Minijob-Basis arbeitet und aufstockt, soll mindestens ein Drittel seines Lebensunterhaltes selbst verdienen. Sonst soll die Arbeitnehmerfreizügigkeit entzogen werden. So handhabt es Gelsenkirchen jetzt schon. In Hagen reichten bisher 5,5 Stunden pro Woche. Nach einem Treffen fordern die 6 Städte nun landesweit einheitliche, härtere Regelungen für alle Kommunen noch in diesem Jahr.
15: Das Bundesamt für Verfassungsschutz, kurz BV, will sich besser aufstellen bei der digitalen Terrorismusbekämpfung und Spionageabwehr. Nach Informationen von WDR, NDR und SZ hat es eine Datenanalyse-Software von einer französischen Firma gekauft. Sie gilt als Alternative für Produkte der umstrittenen US-Firma Palantir des Unternehmers Peter Thiel. Paulina Milling für WDR aktuell.
18: Mit Hilfe der Software soll man Personen, Zusammenhänge und Netzwerke schneller und besser erkennen können. Der Hersteller hat sich nicht dazu geäußert. Nach Angaben des BV betreibe man regelmäßig Marktsichtungen, um Firmen und Produkte kennenzulernen. Man bitte aber um Verständnis, dass das BV zu Angelegenheiten, die etwaige konkrete nachrichtendienstliche Erkenntnisse oder Tätigkeiten betreffen, grundsätzlich nicht öffentlich Stellung nehme.
15: Weitere Meldungen im Überblick. Die Bundesregierung will heute beschließen, dass der Einsatz von sogenannten K.O.-Tropfen in Zukunft härter bestraft werden kann. Ein Gesetzentwurf von Justizministerin Hubig sieht vor, dass diese Betäubungsmittel rechtlich als Waffe oder gefährliches Werkzeug eingestuft werden. Die Tropfen werden oft heimlich in Getränke gemischt, um Opfer wehrlos zu machen. In Berlin haben Union und SPD 6 Stunden im Koalitionsausschuss miteinander gesprochen. Neue Entlastungen wegen der hohen Energiepreise kommen wohl erstmal nicht. Auch bei anderen strittigen Punkten wie Haushalt und Reformen wurden lediglich Fahrpläne abgestimmt. Im Gegensatz zum letzten Treffen soll die Stimmung diesmal aber positiv und konstruktiv gewesen sein. Der heutige Mittwoch könnte wieder einer der staureichsten Tage des Jahres werden. Grund ist der bevorstehende Feiertag morgen, aus dem viele mit einem Brückentag ein verlängertes Wochenende machen, um zu verreisen. Ab dem Mittag dürfte es auf den Straßen, aber auch in den Zügen der Deutschen Bahn deutlich voller werden. Entspannt wird es wohl dann erst wieder ab 19 Uhr. In Wien ist das erste Halbfinale des Eurovision Song Contests über die Bühne gegangen. Weitergekommen sind unter anderem die Favoriten Finnland und Griechenland. Auch Israel steht im Finale. Die Teilnahme des Landes hatte im Vorfeld für Diskussionen gesorgt. 5 Länder boykottieren deshalb den ESC. Das zweite Halbfinale ist morgen.
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15: Archäologen in Paderborn freuen sich über einen außergewöhnlichen Fund. Sie haben in einer historischen Latrine, einer mittelalterlichen Toilette, ein mehr als 700 Jahre altes Notizbuch gefunden. Was daran so besonders ist, dazu Annika Pott, WDR Bielefeld.
19: Einerseits der Fundort, wie kam das Notizbuch da überhaupt rein? Zumal ein so exklusives in einer Lederhülle mit 10 Wachstafeln. Und auch der Zustand des Buches ist außergewöhnlich. Die Schrift ist gut lesbar und deshalb hoffen die Archäologen jetzt mehr über den Besitzer zu erfahren, sobald die Texte beim LWL in Münster entziffert wurden. Schon jetzt vermuten die Experten, der Besitzer könnte ein Kaufmann gewesen sein, denn nur Wohlhabende und Menschen aus der Oberschicht konnten im Mittelalter lesen und schreiben.
15: Das Wetter in Nordrhein-Westfalen. Erst nur einzelne, am Nachmittag dann verbreitet teils kräftige Schauer. Örtlich sind auch Gewitter möglich. Der Wind nimmt am Vormittag zu und weht dann mit teils starken bis stürmischen Böen. In Paderborn bis 12 Grad, in Hamm bis 13 und in Düsseldorf bis 14 Grad. Morgen wird es bei 5 bis 13 Grad wechselhaft mit Schauern und Gewittern. Das war WDR aktuell. WDR 5, die Verkehrslage. A2 Dortmund Richtung Hannover zwischen Porta Westfalica und Bad Eilsen etwa 30 Minuten plus, 8 Kilometer Stau. Wegen Bergungsarbeiten ist nur ein Fahrstreifen frei. A2 Dortmund Richtung Oberhausen zwischen Gladbeck-Ellinghorst und Oberhausen-Königshardt etwa 45 Minuten plus, 5 Kilometer Stau. Grund

0: das Schlagzeilenpuzzle, bis wir ein Bild erkennen. Und wir sind vor 8:30 bei der Frage, wie bleibt die Versorgung mit Medikamenten in der EU sicher? Man könnte ja sagen, ja, das ist sie doch. Aber wenn wir hören, dass 80-90% unserer Medikamente aus Asien kommen, dann sollten wir uns anhören, was die EU jetzt für neue Ideen hat. Unter dem Stichwort Unabhängigkeit, vor allem von China. Und wir starten diese Stunde um 8:06 mit den 12:05. Die aus Sicht der Regierungskoalition auf der Uhr stehen. Die Beliebtheitswerte sind im Erdgeschoss, gerade auch was den Bundeskanzler angeht. Viele Menschen erwarten Reformen. Und gestern Abend war nochmal Koalitionsausschuss. Also da haben Union und SPD wieder beraten, wie man bei diesen Reformen zusammenkommt. Friedrich Merz musste sich ein paar Stunden vorher aber noch diese Stimmung hier abholen.
1: Reform heißt nämlich, meine Damen und Herren, Gewinn für alle. Auch für die Arbeitnehmerinnen und Arbeitnehmer in Deutschland.
0: Oder anderes Beispiel.
1: Diese Reformvorhaben sind keine Bedrohung, sondern sie sind eine große Chance. Sie sind eine große Chance, meine Damen und Herren.
0: Das war Teil seines Auftritts auf dem Bundeskongress des Deutschen Gewerkschaftsbunds, auf dem er also über Einsparungen geredet hat, die, wie er sagt, jeder in Deutschland merken wird. Und es gibt eine Menge Kommentare dazu heute. Manche sagen auch, das war doch diese Blutschweiß-Tränenrede vom Kanzler, die gerade so nötig ist. Unsere Medienschau vertieft das, die kriegen sie auch auf Abruf oder später nochmal hier. Ja, und dann am Abend war der Koalitionsausschuss. Mehrere Themen, sehr wahrscheinlich. Steuerreform, andere Entlastungen. Es ging bis Mitternacht und es gab heute früh eine kleine Zusammenfassung. Wir können nicht allzu viel rauslesen. Es steht drin, dass die anstehenden Reformen in den nächsten Wochen abgestimmt auf den Weg gebracht werden sollen. Das kann ich Ihnen gerade nur so hinwerfen. Aber wichtiger finden ja viele eh die Stimmung zwischen den Koalitionspartnern. Also schnelle Frage an meine Kollegin Kirsten Gierschig in Berlin. Wissen wir da was?
2: Ja, die Stimmung, die soll nach dem, was wir so aus Koalitionskreisen hören, sehr konstruktiv gewesen sein. Das war ja auch ein Ziel des Treffens, raus aus dem Krisenmodus. Vor rund einem Monat hatten sich die Spitzen der Koalition in der Villa Borsig getroffen, fast ein ganzes Wochenende beraten. Und am Ende gab es statt umfassender Reformen quasi last minute den Tankrabatt und die 1.000-Euro-Prämie. Das hat zu viel Streit geführt, zu Schuldzuweisungen und dann ist noch die 1.000-Euro-Prämie im Bundesrat gescheitert. Und dieser Streit und dieses Scheitern, die haben offenbar viele in der Koalition erschrocken. Und auch deswegen verlief dieser Koalitionsausschuss wohl deutlich disziplinierter.
0: Wenn Sie auf WDR5.de gehen und auf Morgen Echo klicken, dann können Sie das auch inhaltlich vertiefen. Denn die Koalition sagt ja, sie will mit einem Steuersystem für mehr im Portemonnaie sorgen. Zumindest was die große Mehrheit in diesem Land angeht. Wie könnte ein Weg dahin aussehen? Dazu hat mir der Ökonom Stefan Bach seine Meinung gesagt. Finden Sie so im Netz. 9:09.

0: Wir sind im Morgenecho genau 8:12. WDR 5 und wir reden jetzt über einen Mann, der, so wird man es in meinem Elternhaus sagen, ganz schön Aua hat.
1: That hurts. And it should hurt.
0: Es tut weh und das sollte es auch, sagt Keir Starmer, der britische Premierminister, nach der Kommunalwahl in Großbritannien letzte Woche. Seine Labour-Partei hat über 1400 Sitze in Regionalparlamenten verloren, vor allem an die Rechtspopulisten. Ja, und dann kamen Rücktrittsforderungen an Keir Starmer und er sagt, ja, ich übernehme Verantwortung für das Ergebnis.
1: I also take responsibility for delivering the change that we promised. For a stronger and fairer Britain that we must build.
0: Ich übernehme aber auch Verantwortung für ein stärkeres Großbritannien, das wir jetzt bauen müssen, heißt übersetzt, er macht weiter. Obwohl mittlerweile über 70 Labour-Abgeordnete seinen Rücktritt fordern, aus der eigenen Partei, aber er bleibt dabei. Lassen Sie uns sprechen mit Anne McElvoy. Sie ist Journalistenkollegin beim Nachrichtenportal Politico, arbeitet in London und kennt sich da bestens aus. Guten Morgen bei WDR 5.
2: Schönen guten Morgen.
0: Man kann Starmer dafür bewundern, dass er sich nicht aus dem Amt quatschen lässt oder dafür kritisieren, dass er den Schuss nicht hört. Wo stehen Sie?
2: Ja, er hat ganz schön Aua. Aber er will den Schuss nicht hören. Und das ist sein Stil, das ist auch sein Führungsstil. Man muss sagen, gestern, das ist wirklich unser Wackelpremier und er hat ganz schön gewackelt. Also wir haben jetzt ein Viertel seiner eigenen Abgeordneten, mehr oder weniger, hat sich gegen ihn ausgesprochen. Sehr viele, glaube ich, Minister und auch unterstützende Abgeordnete sozusagen ersten Rang, haben da auch eher Zweifel dran kriegen lassen, ob er dieser ganze Legislaturperiode, die gerade heute anfängt, dass der König sogar im Parlament dabei und führt das ein, also sag mal rein, es ist ja feierlich, aber das ist ein großer Tag in Westminster. Trotzdem harrt Keir Starmer da weiter auf seinen Posten und sagt, wenn jemand nicht gegen mich kandidiert, dann bleibe ich so lange hier sitzen und er kann das vielleicht nochmal auszögern und so. So vergeht die Zeit, die hier uns auf Erde gegeben wird. Wir leben mit Labour an dieser Regierung, aber sehr, wie gesagt, ja, ein Premierminister, der ganz arg wackelt.
0: Und was ist der Kern der Unzufriedenheit? Also Rechtspopulisten legen ja nicht nur in Großbritannien zu. Es gibt viele Gründe dafür. Manche kann man in der etablierten Politik finden, andere nicht. Warum ist gerade Keir Starmer so unbeliebt?
2: Ich glaube, er ist persönlich sehr unbeliebt, weil er keinen klaren Führungsstil hat. In Großbritannien, das ist er natürlich immer in Deutschland auch, mit dem Kanzler oder Kanzlerin wichtig, dass man weiß, was ist das denn für einer? Ja, was haben wir hier? Wovor führt er oder sie uns hin? Vor allem, wir haben ja in Großbritannien ist wirklich ein Winner takes all. Das heißt, unser Wahlsystem und so weiter, man kommt mit einem großen Mandat, wie Keir Starmer das bekommen hat bei den letzten Wahlen. Und jetzt wartet man. Was will er? Und das Land, Großbritannien hat ganz besondere Probleme, aber Deutschland und andere Länder in Europa auch. Wo sind die klaren Schritte? Er hat gesagt, er wird das Wachstum wiederherstellen. Aber das Ergebnis davon ist sehr verwässert. Mhm. Und dann wollte er eine Reform des Sozialstaats letztes Jahr einführen. Aber dann hat er sich dann, also, sobald es dann eine Niederlage gibt oder eine Opposition in der Partei, dann lenkt er wieder ein. Er laviert halt. Ist auch persönlich, muss man das auch so sagen, unbeliebt unter den Wählern. Das Abgeordnete, die in diesem Wahlkampf letzte Woche unterwegs waren, dass nicht nur England, sondern Schottland und Wales, wo auch die Reformpartei und die Grünen, da kommt doch wirklich der sitzende Klemmer zwischen Reform, Nigel Farage, Rechtspopulisten und Linkspopulisten jetzt. Mhm. Die Grünen haben wirklich einen ganz klaren Vorsprung. Das heißt, im Großen und Ganzen, der Thron wackelt, weil er weder seine eigene Richtung schlägt, noch kann er gegen Nigel Farage. Man muss sagen, ich weiß, Nigel Farage kriegt da meistens in Deutschland sehr negative Schlagzeilen.
0: Ja, lassen Sie uns einmal vielleicht, damit wir ihn in die Diskussion reinnehmen, den Nigel Farage einmal hören. Das ist ja quasi der Sieger der Kommunalwahl letzte Woche. Und er sagt dann:
3: This is a celebration. And what a remarkable couple of days this has been.
0: Ja, der sagt, es gibt jetzt Grund zu feiern. So, Nigel Farage ist der Architekt des Brexit. Und den betrachtet eine Mehrheit der Briten doch heute als Fehler. Jetzt holt er mit seiner Partei Reform UK super viele Stimmen. Warum ist er trotz Brexit so hoch im Kurs?
2: Ja, wenn man trotz Brexit sagt, da würde ich man schon die Grundlage dieser Frage vielleicht ein bisschen sozusagen auch in Frage stellen. Mhm. Man sagt, Brexit hat uns nicht das geholt, was wir wollten. So denken auch viele Wähler, die für den Brexit gestimmt haben. Die Probleme sind erheblich. Die existieren aus dem Brexit heraus. Aber dann sind auch die für viele, die nach wie vor Farage wählen oder die ihn jetzt sogar besser finden wie früher, weil er hat jetzt ein sehr klares politisches Ziel. Er würde in Downing Street einziehen wollen. Er meint, er kann das. Ist natürlich immer mit der Mathematik, wenn man rechnet 2 Jahren vor einem Wahl, 2 bis 3 Jahren. Immer, das kann man nicht mit Sicherheit sagen. Aber er hat ja aus dieser Anti-EU-Bewegung ein klares politisches Ziel verfolgt. Und das finden auch viele, die ihn persönlich vielleicht nicht so gut finden, aber trotzdem weiß man, wofür er steht. Die Reformpartei war auch den anderen Parteien voraus, was die Thematisierung von öffentlichen Unruhen in Bezug auf Asyl und Einwanderung angeht. Dann sieht man, dass ein ganz klarer Einfluss auf die anderen Parteien, die vorher gesagt hat, das ist unmöglich, so kann man mit diesen Themen nicht umgehen. Aber jetzt sind sie auch sozusagen, wenn man das so betrachtet, nach rechts bewegt. Nigel Farage, der ist witzig. Wenn man Nigel Farage mal trifft, vergisst man das nicht. Wenn man Keir Starmer irgendwo man sieht im Fernsehen oder man im Wahlkampf trifft, da sagen die allerwenigsten, ach, das war ein toller Tag. Ja, okay. Ich habe den Premierminister. Ich glaube, das ist auch eine Charakterfrage.
0: Das müssen wir als Schlusswort nehmen, Frau McElvoy. Vielen Dank fürs Reden bei WDR 5.
2: Danke.
0: Anne McElvoy mit dem Blick auf Keir Starmers stürmische Zeiten, gerade nach einer ganz unlustigen Kommunalwahl für ihn letzte Woche. Minuten nach 8. Lassen Sie uns mal weitermachen mit der Zukunft der Bahn. Bleiben Sie bei mir. Wir reden nicht nur über die Deutsche Bahn, auch über andere in Europa und die Frage, wie man die zusammenschalten kann im Sinne von einfachen und smarten Zugreisen über Grenzen hinweg. Ich meine, es geht ja schon von Köln nach Paris zum Beispiel, aber wenn wir von Düsseldorf nach Barcelona wollen, dann dürfen wir für die deutsche und die französische und die spanische Bahn einzelne Tickets zusammenklicken, müssen auf die Anschlüsse achten und den Endpreis ausrechnen. So, und die EU-Kommission schlägt jetzt sogenanntes Single Ticketing vor. Ein Ticket auf einer Plattform für so eine Fahrt. Meine Kollegin Sarah Schröer-Lopez erklärt's.
4: Eine Bahnfahrt durch Europa. Durch grüne Natur fahren, von einem Land in das nächste in wenigen Stunden. Das klingt romantisch.
5: Ich weiß nicht, ob Sie das schon mal versucht haben, so über Ländergrenzen hinweg einen Zug zu buchen. Die Realität ist sehr oft, man braucht 3 Apps, 5 Tabs und vielleicht noch ein Stoßgebet vorm Schlafengehen.
4: Das sagt Lena Schilling, EU-Abgeordnete aus Österreich und Mitglied der Grünen-Fraktion. Tatsächlich zeigt eine Analyse der NGO Transport and Environment, die sich für nachhaltigen Verkehr einsetzt, bei Bahnfahrten über eine Strecke von 900 Kilometern kann man mehr als die Hälfte nicht in einer einzelnen Sitzung buchen. Und nur weil man die Reise bei einem Anbieter gefunden hat, heiße das nicht, dass man die perfekte Lösung habe, sagt Jakob Rohm von Germanwatch, einem Mitglied von Transport and Environment.
6: Teilweise schwanken die Preise da erheblich, zum Beispiel wenn man sich mal München-Wien anguckt, da zahlten Reisende bis zu einem Drittel mehr, je nachdem, ob sie das Angebot über die Plattform der ÖBB oder über die Plattform der Deutschen Bahn buchen.
4: Aber da will die EU jetzt ran. Die Europäische Kommission stellt heute ihre Pläne vor, die das Bahnfahren durch Europa angenehmer machen sollen. Kommissionspräsidentin von der Leyen hat schon vor Beginn ihrer zweiten Amtszeit angekündigt, in der EU soll es möglich gemacht werden, dass Bahnreisende auf einer Plattform mit einer Buchung eine Zugreise buchen, auch wenn die durch mehrere europäische Länder geht. Symbolpolitik nennt das der Verkehrsexperte Christian Böttger aus Berlin.
7: Die Eisenbahnen in Europa haben andere Probleme und es wird eben zu zusätzlichen administrativen Aufwand bei den Bahngesellschaften führen, aber ich glaube nicht, dass die Bahn dadurch Kunden gewinnen.
4: Die Deutsche Bahn gehört schon jetzt zu den europäischen Eisenbahnunternehmen, die vergleichsweise viele internationale Strecken im Buchungsportal anbieten. Bei anderen europäischen Bahnunternehmen geht das kaum. Der Aufwand wird sicher einer der Punkte sein, die in den nächsten Monaten in Brüssel diskutiert werden.
0: Ja, wir haben heute auch schon von unserem WDR-Bahnexperten gehört. Also bei so einer Vision, so kann man es wahrscheinlich nennen, da braucht man Geduld. Aber er sagt, es ist auch nicht unwahrscheinlich. Es kann zumindest sozusagen in Teilen so kommen, dass es einfacher wird, über europäische Grenzen hinweg Tickets zu buchen und dann auch einen Preis zu bezahlen. 8.22 Uhr, hier ist Jörg Brunsmann aus unserem Wetterteam. Guten Morgen.
8: Guten Morgen.
0: Also von schönem Wetter brauchen wir gar nicht mehr zu reden, oder?
8: Nee,
0: also ich will jetzt nicht schlechte Laune verbreiten. Verstehe mich nicht falsch.
8: Das macht das Wetter ja schon.
0: Verpack's doch einfach nett.
8: Ja, und davon abgesehen, für die Natur ist es natürlich auch ganz erholsam, so, dass da mal ein bisschen Regen runterkommt. Können wir durchaus gebrauchen. Aber viele werden sich natürlich ärgern, weil das lange Wochenende eher verregnet sein wird. Jetzt am Vormittag, heute haben wir es noch relativ freundlich. Da kommt auch noch mal hin und wieder die Sonne raus. Aber ab dem Mittag gibt's dann neue Wolken. Die bringen zum Teil kräftige Schauer. Auch Gewitter sind mit dabei. Dazu auch Wind, teilweise starke bis stürmische Böen. Ja, und temperaturtechnisch fühlt sich das auch nicht nach Mai an. In Halle heute bis 12 Grad, Wesel 13, Jülich 14. Geht in den nächsten Tagen ganz ähnlich weiter. Erst am Sonntag, da geht es mit den Temperaturen ein bisschen nach oben, aber auch keine 20 Grad. Da sind wir dann bei maximal 13 bis 17.
0: Und wenn wir dann noch hören, dass heute einer der staureichsten Tage des Jahres werden kann, Stichwort langes Wochenende, und dann das Wetter oben drauf kommt, kann man ja fast fragen, ob es sich lohnt, wegzufahren.
8: Also alles, was jetzt innerhalb des langen Wochenendes mit dem Auto erreichbar ist, wo man dann noch ein bisschen Erholung vor Ort haben will, nein. Weil in Holland, in Belgien oder auch in Frankreich wird es nicht viel anders sein als bei uns.
0: In Holland kann man aber in sehr schönen Buden sitzen und so eine heiße Schokolade trinken.
8: Das stimmt, die Niederlande sind toll.
0: Wir versuchen es hier mit konstruktiven Ansätzen. Ja. Jörg Brunsmann auch. Mit dem Wetter, 8.23 Uhr. Jetzt sind wir bei den Dreien hier, die ein Problem haben.

0: Nina Chuba. Davor die Toten Hosen und An Mai Kantarei. Drei deutsche Acts, die jetzt ein Gruppenautogramm gegeben haben. Sie haben einen offenen Brief an die Bundesregierung geschrieben, zusammen mit auch noch anderen Bands und Stars. Es geht ihnen um Ticketpreise für Konzerte. Und weil das ein Thema ist, im Prinzip für uns alle, wollten wir es besprechen. Die Kritik ist, Konzerttickets werden mittlerweile im größeren Stil aufgekauft und dann auf Zweitmarktplattformen weiterverkauft, aber teilweise für Wuchersummen. Mein Kollege Peter Schulz hat sich das angeguckt und wir haben vorne angefangen vor der Sendung. Was gilt denn bis jetzt als Ticket-Zweitmarkt?
1: Im Prinzip ist jedes Ticket, jede Eintrittskarte, die du erworben hast und wieder verkaufst, ein Zweitmarktticket. Ob das jetzt zum Problem wird, hängt allerdings dann davon ab, wie du das Ticket dann wieder verkaufst. Das kannst du auf zweierlei Art und Weise machen. Du kannst es einmal fair machen, zum Einkaufspreis zum Beispiel, da hat auch niemand was dagegen. Oder du kannst es zu Wucherpreisen machen und genau das passiert immer öfter auf Zweitticketplattformen wie Viagogo. Ich habe gestern noch mal ein kleines Beispiel für dich rausgesucht. Sitzplatzticket für die Toten Hosen in Köln im Juli bei Viagogo 318 Euro.
0: Ja.
1: Der Einkaufspreis liegt bei 80 Euro. Also das wird auf der Plattform um fast das Vierfache teurer angeboten. Und dagegen will die Musikerinitiative Pro Musik vorgehen. Motto, Tickets dürfen keine Spekulationsobjekte sein.
0: Genau das ist es, was sich in den letzten Jahren anscheinend ordentlich verschoben hat. Also genau in diese Richtung, Tickets als Spekulationsobjekte.
1: Absolut richtige Beobachtung. Die Preise steigen und steigen. Der Vorwurf lautet, dass da gezielt zum Beispiel Bots Tickets in großen Mengen aufkaufen und die dann anschließend zu überhöhten Preisen auf diversen Internetplattformen landen. Die Künstler selbst verdienen übrigens dadurch nichts, keinen einzigen Cent mehr. Die sind am Wiederverkauf nicht beteiligt. Das Geld streicht dann nur der Zwischenhändler ein.
0: Das ist dann vielleicht gar kein Mensch mehr, sagst du. Also Bots, die dann Tickets aufkaufen.
1: Die kaufen dann im großen Stil und stellen es natürlich dann Menschen zur Verfügung, also auf diesen Plattformen, und die verkaufen dann für richtig, richtig viel Geld.
0: Aber technisch wird sowas dann anscheinend auch immer einfacher.
1: Absolut.
0: Ja, und die Künstlerinnen und Künstler, was wollen die denn jetzt genau? Also, dass ich als privater Ticketkäufer mein Ticket nicht mehr teurer weiterverkaufen kann?
1: Nee, aber sie wollen eine gewisse Regulierung haben. Christopher Ann ist nicht nur Gitarrist der Band An Mai Kantarei, der ist auch Co-Chef der Musikerinitiative Pro Musik, die für diesen offenen Brief an die Bundesregierung verantwortlich ist. Er kann sich schon vorstellen, dass man beim Ticketverkauf ein bisschen was draufschlägt, aber eben in einem gewissen Rahmen.
2: 25%, das ist vielleicht auch in einem Rahmen, wo man sagen kann, okay, da hat eine Person dann auch irgendwie ein Ärgernis, dass sie nicht zum Konzert selbst kann, dass sie vielleicht auch ein bisschen Stress hat, das wieder dann loszuwerden. Deshalb sind 25% vielleicht noch im Rahmen. Aber es geht ja um diese Wucherpreise, die dann 250-300% draufschlagen.
1: Ich habe eine Karte für Metallica gesehen, Innenraum 1.800 Euro in Frankfurt. Das ist das, was er meint, der Wucher, der soll beseitigt werden.
0: Da kannst du dir ja gleich ein WM-Ticket kaufen.
1: Absolut, ja.
0: So, die Künstlerinnen und Künstler, die leben ja aber von diesen Tickets. Warum wollen die denn jetzt, dass diese Wiederverkaufspreise nicht zu sehr ausufern, dass das von der Politik geregelt wird?
1: Die Künstler verdienen ja nicht mehr Geld dadurch, wenn Tickets überteuert auf Zweitplattformen weiterverkauft werden. Die ziehen sich aber oft den Unmut der Fans zu, wenn diese dann auf dem Zweitmarkt so richtig zur Kasse gebeten werden. Das ist dann sehr, sehr schlecht fürs Image. Viele Fans unterscheiden da nicht, ob das jetzt eine Plattform ist oder die Band. Die sehen einfach nur Ticket teuer und das landet dann oft auch bei der Band als Kritik.
0: Kann die Politik da überhaupt was machen? Also gibt es da Beispiele aus anderen Ländern?
1: Gibt es. In Italien zum Beispiel, da wird der Ticket weiterverkauft streng reguliert. Seit 2018 ist der Weiterverkauf von Eintrittskarten zu kommerziellen Zwecken und über dem Nennwert verboten. Da drohen dann hohe Geldstrafen bei Verstößen. Viagogo wurde da vor ein paar Jahren zum Beispiel zu einer Geldstrafe von 23,5 Millionen Euro verurteilt wegen überhöhter Ticketpreise. Das wäre auch in Deutschland denkbar und Christopher Ann hofft, dass die Bundesregierung da bald reagiert.
2: Ich hoffe, dass jetzt in der Gesetzesinitiative von Frau Hubig ganz klar das Problem adressiert wird, dass es da keine Schlupflöcher gibt und dass das für die Musikfans, die zu Konzerten kommen möchten, eine deutliche und spürbare Verbesserung sein wird.
0: Also, da gucken wir an, was rauskommt. Wenn wir über Ticketpreise reden bei Konzerten, dann müssen wir eigentlich auch über etwas anderes noch sprechen, und zwar Dynamic Pricing. Das ist ja noch nicht so alt. Das heißt, je mehr Menschen auf ein Konzert wollen, desto teurer wird das Ticket. Und desto weniger können sich das dann leisten. Also das ist eine Preisgestaltung, die sich einfach an der Nachfrage orientiert und dann nach oben im Grunde offen ist. Das ist ein Prinzip, was auch den Konzertticketmarkt in eine ganz andere neue Richtung verändert.
1: Absolut, aber man darf das jetzt nicht mit dieser aktuellen Initiative der Musiker gegen den Zweiticketmarkt verwechseln. Ne? Da wehren sich Musiker gegen überhöhte Preise, von denen Zwischenhändler profitieren. Beim Dynamic Pricing sind die Künstler ja oft selbst mit im Boot und verdienen fleißig mit an den überhöhten Ticketpreisen. Bruce Springsteen ist da so ein Beispiel. Das ist dann Turbokapitalismus im Ticketmarkt. Angebot und Nachfrage regeln den Preis bis in schwindelerregende Höhen. Dadurch verändert sich natürlich auch das Publikum bei den Konzerten. Die Konzerte der Topstars werden dann Events für Besserverdiener und das auch völlig legal. Da machen aber dann zum Glück nicht alle mit. Campino von den Toten Hosen, der ist da überhaupt kein Freund von.
3: Manche Leute leben nach der Maxime so viel wie möglich und lass uns abräumen, wie es geht. Und andere sagen so, also das reicht mir bis hierhin.
1: Bei den Toten Hosen gibt es seit Jahren Sozialtickets für Geringverdiener. Da kannst du dann für 20 Euro eine Hosenshow gucken, weil die Band sagt, wir wollen wirklich, dass alle Menschen aus allen Schichten zu unseren Konzerten kommen können.
0: Peter Schulz hat sich den Ticket-Zweitmarkt angeguckt, den jetzt prominente deutsche Acts kritisieren. Weil sie sagen, da entstehen Wucherpreise für die Fans und die Politik müsste da regulieren. Eine Forderung im offenen Brief. Hier sind unsere Nachrichten.
4: Es ist 8.30 Uhr. 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Die Nachrichten mit Katrin Baumhöfer. Guten Morgen. Die Bundesregierung will heute härtere Strafen für den Einsatz von K.O.-Tropfen auf den Weg bringen. Dafür soll eine Gesetzeslücke geschlossen und die Tropfen als Waffe eingestuft werden. Sie werden zum Beispiel heimlich in Getränke gemischt, um die Opfer willenlos zu machen. Allerdings ist ein Nachweis oft schwierig. Jasper Ruppert, WDR Berlin.
5: Die Bundesregierung will, dass K.O.-Tropfen bei Raub- und Sexualdelikten rechtlich wie eine Waffe eingestuft werden. Damit kann dann die Mindeststrafe von 5 Jahren greifen. Bisher waren es oft nur 3. Dafür sollen 2 Paragraphen des Strafgesetzbuchs geändert werden, bei denen es um Raub- und Sexualdelikte geht. Bisher war es so, dass es mindestens 5 Jahre Gefängnis gibt, wenn bei der Tat eine Waffe oder ein anderer gefährlicher Gegenstand genutzt wurde. Da soll jetzt das Wort Mittel ergänzt werden, also Waffe oder Mittel, damit auch K.O.-Tropfen darunter fallen.
4: Ab heute Mittag steht einer der staureichsten Reisetage des Jahres an. Nach Schulschluss geht es für viele in den Kurzurlaub, denn häufig ist der Freitag nach Christi Himmelfahrt ein beweglicher Feiertag. Womit Reisende rechnen müssen, sagt Petra Sommer aus der WDR Verkehrsredaktion.
6: Voll sind immer die Pendlerstrecken Kölner Ring, Rheinland, Ruhrgebiet, die kennt man ja. Später geht's dann weiter auf den klassischen Routen, alles Richtung Wasser, Nord- und Ostsee, Richtung Niederlande. Und man merkt auch, es ist Reisesaison. Gerade bei der Bahn sind viele Fernzüge, die dürften ziemlich voll werden. Da lohnt es sich, einen Sitzplatz zu reservieren. Auch an den Flughäfen ist Hochbetrieb. Da hilft es, online einzuchecken. Danach wird's aber deutlich entspannter, auch auf den Straßen. Dann rollt zwar der Ausflugsverkehr und klar, am Sonntag fahren viele zurück. Das kann sich aber ganz gut verteilen. Da lohnt es sich, einmal die Stoßzeiten zu meiden, ein bisschen Zeitpuffer einzuplanen, dann geht's ganz gut durch.
4: In Köln hat der Stadtrat am Abend den Bau eines Suchthilfezentrums beschlossen. Trotz massiver Proteste der Anwohner soll das Angebot in Pantaleonsviertel kommen. Die Menschen dort befürchten, dass ihr Viertel ein Kriminalitätsschwerpunkt wird. Sabine Büttner, WDR Köln.
7: Es war keine leichte Entscheidung, das haben viele Ratsmitglieder deutlich gemacht. Doch am Ende stimmte eine große Mehrheit für den Bau des Suchthilfezentrums. Drogenabhängige sollen dort rund um die Uhr eine Anlaufstelle haben, mit einem Konsumraum und Beratungsangeboten. Wie genau der Betrieb laufen soll, ist bislang offen. Der Rat hat die Verwaltung jetzt beauftragt, bis zur nächsten Sitzung ein konkreteres Rahmenkonzept vorzulegen. Geplant ist, dass das neue Kölner Suchthilfezentrum im Sommer nächsten Jahres steht.
4: Weitere Meldungen im Überblick. 6 Ruhrgebietsstädte fordern vom Land NRW neue Regeln für Zuwanderer, vor allem aus Osteuropa. Für sie soll es schwieriger werden, Geld vom Jobcenter zu bekommen. Zusätzliches Geld soll nur noch dann bewilligt werden, wenn die Menschen mindestens ein Drittel ihres Lebensunterhaltes selbst verdienen. In Duisburg und Hagen zum Beispiel lebt etwa die Hälfte der Rumänen und Bulgaren vom Jobcenter. In Berlin haben Union und SPD 6 Stunden im Koalitionsausschuss miteinander gesprochen. Neue Entlastungen wegen der hohen Energiepreise wurden offenbar nicht beschlossen. Auch bei anderen strittigen Punkten wie Haushalt und Reformen wurden lediglich Fahrpläne abgestimmt. Im Zusammenhang mit der JVA Euskirchen gibt es neue Vorwürfe. Nach Informationen der deutschen Presseagentur sind 2 elektronische Generalschlüssel des Gefängnisses verschwunden. Unbekannte hätten das Innenleben von 2 Transpondern ausgetauscht. Mehrere Mitarbeiter der JVA werden außerdem verdächtigt, Häftlingen gegen Geld Informationen besorgt zu haben, etwa zu Zellendurchsuchungen.
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4: Heute feiert die österreichisch-deutsche Schauspielerin und Filmproduzentin Senta Berger ihren 85. Geburtstag. Sie blickt auf eine internationale Theater- und Filmkarriere zurück. Beate Hinrichs, WDR Kultur.
9: Energiegeladen und charmant, so wirkt Senta Berger trotz ihrer 85 Jahre. Gerade erst stand sie für die Tragikomödie »Ach, diese Lücke, diese entsetzliche Lücke« vor der Kamera unter der Regie ihres Sohnes Simon Verhoeven. Der gebürtigen Wienerin gelang der Durchbruch 1961 in der Romanverfilmung »Es muss nicht immer Kaviar sein«. Später spielte sie in Hollywood, in französischen und italienischen Komödien und in TV-Kultserien wie »Kir Royal«. Mit ihrem Ehemann, dem Regisseur und Produzenten Michael Verhoeven, teilte sie bis zu dessen Tod rund 6 Jahrzehnte.
4: Das Wetter in Nordrhein-Westfalen. Viele Wolken und erst nur einzelne, am Nachmittag dann verbreitet teils kräftige Schauer, örtlich sind auch Gewitter möglich. Der Wind nimmt am Vormittag zu und weht dann in teils starken bis stürmischen Böen. In Halle bis 12 Grad, in Wesel und Coesfeld bis 13 und in Jülich bis 14 Grad. In der Nacht ziehen letzte Gewitter ab, bis zum Morgen sind aber weiterhin Schauer möglich, die Tiefstwerte dann zwischen 7 und 1 Grad. Morgen wird es bei 5 bis 13 Grad wechselhaft mit Schauern und Gewittern. Das war WDR aktuell. WDR 5, die Verkehrslage. A2 Dortmund Richtung Hannover zwischen Porta Westfalica und Bad Eilsen etwa 30 Minuten plus, 7 Kilometer Stau. Wegen Bergungsarbeiten ist nur ein Fahrstreifen frei. A2 Dortmund Richtung Oberhausen zwischen Gladbeck-Ellinghorst und Oberhausen-Königshardt etwa 45 Minuten plus, 5 Kilometer Stau wegen Bergungsarbeiten. A3 Oberhausen Richtung Köln zwischen Kreuz-Hilden und Kreuz-Leverkusen etwa 15 Minuten plus, 8 Kilometer stockender Verkehr. A40 Duisburg Richtung Essen zwischen Mülheim-Dümten und Essen-Zentrum etwa 10 Minuten plus, 4 Kilometer stockender Verkehr. Und A40 Dortmund Richtung Duisburg zwischen Dreieck Bochum West und Dreieck Essen Ost etwa 15 Minuten plus, 7 Kilometer stockender Verkehr.
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0: Guten Morgen, Robert Meyer ist hier am Mittwoch. Für Ihren wachen Kopf oder für den, der es gerade noch wird, haben wir Orientierung durch die Schlagzeilen. Es kommt zum Beispiel ja nicht so oft vor, dass ein Bundeskanzler auf der Bühne ausgebuht wird. So ging es Friedrich Merz gestern vor Gewerkschaftlern, als er Reformzwänge aus seiner Sicht angesprochen hat. Wir haben gleich unsere Medienschau mit mehreren Perspektiven dazu, weil man ja fragen kann, ist sowas auch berechtigte Kritik oder eine Schublade zu weit unten? Apropos CDU, die wird ja oft gefragt, wo in eurem Wahlprogramm ist denn das C? Ja, heute könnte sie einfach sagen, das ist in Würzburg. Da startet der Deutsche Katholikentag. Der CDU-Bundeskanzler wird zum Beispiel auch da sein. Das größte Treffen von Katholiken in Deutschland. 30.000 Besucher werden erwartet. Es gibt Gottesdienste und Andachten. Unser Reporter meinte vorhin aber schon, nicht nur. Es gibt auch Bühnendiskussionen zu den Themen, die uns gerade bewegen. Krieg, Krisen, Demokratie. Und die Kirchenkrise selbst wird wohl auch Thema sein. Letztes Jahr sind wieder 1,2 Millionen Menschen aus der katholischen und evangelischen Kirche ausgetreten oder Mitglieder sind verstorben. Ja, müssten die Kirchen nicht gerade in Krisenzeiten wieder mehr Nachfrage bekommen? Das wollen wir uns fragen mit Professor Dr. Gerd Pickel, Religions- und Kirchensoziologe an der Uni Leipzig. Guten Morgen bei WDR 5.
10: Guten Morgen.
0: Sind Sie von solchen Kirchenaustrittszahlen jedes Jahr wieder überrascht oder atmen Sie normal weiter?
10: Ich atme ganz normal weiter, weil es schlicht und ergreifend mittlerweile schon ein Standard ist. Nur selten gibt es da große Spitzen und es ist eher so eine Konstanz, so ein Ausschleichen, könnte man mal sagen.
0: Und auf der anderen Seite sind die Kirchentage ja immer große Events, die funktionieren. Viele Menschen kommen, da ist Energie, da sprechen auch viele Nicht-Geistliche, da geht es um Gesellschaftsthemen, an die man andocken kann. Können die Kirchen was von ihren Kirchentagen lernen?
10: Tatsächlich auf den Kirchentagen finden wir die Leute, die tatsächlich in der Kirche engagiert sind. Das ist ja, man könnte sagen, ein Treffen der Engagierten in der Kirche. Das täuscht aber, sollte nicht darüber hinwegtäuschen, dass natürlich sehr, sehr viele Kirchenmitglieder eben nicht engagiert sind, vielleicht gerade mal zu Weihnachten in die Kirche gehen und sonst, naja, sagen wir mal, nicht so viel damit zu tun haben. Und da ist tatsächlich eben der Schrumpfungsprozess. Die Engagierten werden wahrscheinlich bleiben und sind auch wichtig für die Gesellschaft. Aber auf der anderen Seite wird es trotzdem erst nur eine ganze Zeit lang weniger werden.
0: Wir sind in einer Zeit der Krisen, der Kriege und der allgemeinen Unsicherheit. Also der alte Witz gilt wieder, ne? Wie bringt man Gott zum Lachen, indem man einen Plan macht? Und gerade wenn die Menschen nach Halt und Seelenfrieden suchen, dann müsste die Nachfrage nach Kirche doch größer werden, oder?
10: Das ist eigentlich so der Gedanke, der alte Spruch, Not lehrt beten, kommt da ja zum Tragen. Allerdings ist die Not nun auch nicht ganz so groß, muss man so sagen. Und so richtig funktionieren tut das dann auch nicht. In der Regel geht man schon davon aus, dass in Krisenphasen nach Kirche oder Religion wieder gerufen wird. Das Problem ist aber, ich muss natürlich irgendwann gelernt haben, dass mir Kirche und Religion dabei helfen kann. Wenn ich das nicht gelernt habe, wenn es für mich nicht anschlussfähig bin, also in Ostdeutschland in der dritten Generation konfessionslos, da werde ich nicht auf den Gedanken kommen, jetzt auf Kirche zu setzen. Mhm. Und es gibt eben alternative Angebote vom Psychiater bis hin zu Wellness-Kulten, die eben das auch erfüllen können. Und da sagt man sich, naja, brauche ich da Kirche jetzt, um damit fertig zu werden? Es gibt vielleicht auch andere Möglichkeiten.
0: Wir haben diese Frage schon oft gestellt, aber jetzt, wo wir an diesem Punkt in dem Gespräch sind, stelle ich sie Ihnen auch nochmal. Was ist für Sie im Jahr 26 der Grund, warum die Kirchen in diesem Stil Mitglieder verlieren?
10: Tatsächlich ist es derselbe Grund fast wie 1925, 24 und wahrscheinlich schon 1990. Was wir jetzt haben, ist einfach ein Prozess, in dem die Leute sagen, ich brauche Kirche nicht mehr. Mir geht es eigentlich im Großen und Ganzen gar nicht so schlecht. Ich muss nicht unbedingt darauf warten, dass es im Himmel mir besser geht. Zudem habe ich auch keine große Bindung. Und manche in Ostdeutschland würden sagen, ich habe es gar nicht gelernt, was das denn überhaupt sein soll. Also dieser Gedanke, dass die Leute darauf warten, dass Gott zu ihnen kommt, der ist nicht wirklich so existent, weil schlicht und ergreifend die erstmal wissen müssen, wer Gott ist.
0: Ja, aber das klingt ja jetzt so, als könnten die Kirchen überhaupt gar nichts mehr rumreißen. Ist das so?
10: Nicht ganz. Also man kann es wahrscheinlich nicht so machen, dass man sagt, okay, im nächsten Jahr tritt keiner mehr aus oder so. Das wird nicht passieren. Das wird schon noch eine Weile so dahin gehen. Aber es gibt umgekehrt eben tatsächlich Mitglieder, für die auch Kirche trotz allem immer noch wichtig ist. Das sind die jetzt gerade genannten sozial Engagierten. Das sind aber auch Leute, die natürlich sehr traditionelle Vorstellungen haben. Für die wird Kirche weiterhin wichtig bleiben, aber halt in einer deutlich kleineren Größe, als wir sie vielleicht kennen oder auch also weniger als alle Volkskirche. Und da sind wir ja nicht weit entfernt vom Politischen manchmal.
0: Wenn wir es nur mathematisch angehen würden und der Mitgliederschwund so weitergeht wie in der letzten Zeit, dann hätten die beiden großen Kirchen in Deutschland in 20 Jahren keine Mitglieder mehr. Aber da sagen Sie, das wird nicht passieren?
10: Das wird nicht passieren. Da ist man sich auch in der Säkularisierungstheorie einig. Man sagt, es gibt wahrscheinlich so einen Haltepunkt, wo es sich dann wieder lohnt, Mitglied zu sein, weil es auch ein bisschen was Exklusives hat. Wo der genau ist, weiß man nicht. Aber gerade in Ostdeutschland fragt man sich gerade in den letzten Jahren, ob man jetzt da so ankommt bei 15-18%. Ob das diese Zahlen sind, das sei dahingestellt. Aber gerade wenn es eine Gruppe ist, die dann eben sich mehr kennt, besser vernetzt ist untereinander und die sich auch exklusiver fühlt, in dem Sinne, dass sie was hat, was andere nicht haben, dann ist das natürlich, beginnt es für diese wieder sehr, sehr attraktiv zu werden. Sag. Aber natürlich erst, wenn sie recht klein ist.
0: Okay, also die Kirche als exklusiver Club in der Zukunft, das ist ein interessanter Gedanke. Wir werden sehen, was davon zutrifft. Professor Dr. Gerd Pickel, Religions- und Kirchensoziologe an der Uni Leipzig. Ich danke Ihnen fürs Reden bei WDR5.
10: Ja, sehr gerne, danke.
0: Über den Deutschen Katholikentag, der heute in Würzburg startet. Ja, und über die Rolle der Kirche generell in besonders komplexen Zeiten heute. Dieses Gespräch geht ins Netz, auch zum Weiterschicken, wdr5.de. 8:42 Uhr im Morgenecho.

0: nothing at all. Post Malone. Ja, im Grunde können wir uns jetzt eine Reaktion anhören. Die würde Post Malone auf der Bühne, wenn er auftritt, nach aller Regel nicht hören.
1: Reform heißt nämlich, meine Damen und Herren, Gewinn für alle. Auch für die Arbeitnehmerinnen und Arbeitnehmer in Deutschland.
0: Der Bundeskanzler gestern auf dem Bundeskongress des Deutschen Gewerkschaftsbundes. Er spricht über die Nöte, in denen das Land ist, aus seiner Sicht. Er spricht über Reformdruck, über den Sparzwang. Er spricht über die Mathematik des demografischen Wandels und wird ausgebuht. Muss ein Kanzler sowas aushalten? Vielleicht auch, weil seine Partei Teil des Problems ist? Oder ist das keine Art und ein realitätsfremder Umgang mit Wahrheiten, die ein Kanzler ja auch aussprechen sollte? Zeit für Perspektiven.
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0: Mit Julius Schmidt aus dem Morgenecho-Team. Setzen sich die Buhrufe jetzt auch bei den Kolleginnen und Kollegen fort oder eher nicht?
3: Ja, also ganz so deutlich wie die Buhrufe auf dem Kongress fallen die Kommentare definitiv nicht aus. Die Taz unterstellt Kanzler Merz allerdings eine lehrhafte Rhetorik, außerdem die Absicht, den Gewerkschaften den Gürtel enger schnallen zu wollen, und wirft ihm auch vor, ja, in seiner Rede zu sehr im Allgemeinen geblieben zu sein, statt konkrete Forderungen anzusprechen. Im Kommentar in der Zeit schreibt die Autorin allerdings, dass sich beim Kongress Schwächen auf beiden Seiten gezeigt hätten. Zum einen habe es Merz verpasst, sich von seiner, ja, selbstironischen und nachbarschaftlichen Seite zu zeigen, um damit Sympathien zu gewinnen. Auf der anderen Seite heißt es aber, hätte die DGB-Vorsitzende Jasmin Fahimi es deutlich versäumt, die eigenen Reihen auf Reform im Vorfeld vorzubereiten. Die Autorin sieht deshalb weniger, ja, eine gemeinsame Kraftanstrengung, sondern eher den Protest auf der Straße kommen.
0: Inhaltlich war eine Menge in der Rede, ne? Er hat zum Beispiel von Mathematik gesprochen, die ja einfach nur das Rentensystem momentan beschreibt, also dass immer mehr Ältere in Rente gehen und weniger Jüngere nachkommen. Er hat auch etwas über den 8-Stunden-Tag gesagt und war eher dafür, den abzuschaffen und eine Begrenzung der Wochenarbeitszeit zu erschaffen.
3: Genau.
0: So, gibt's auch Zustimmung für den Kanzler?
3: Ja, genau auf diesen Punkt der Arbeitszeit geht der Kommentar in der Süddeutschen Zeitung ein. Die Autorin schreibt, der 8-Stunden-Tag galt nach dem Ersten Weltkrieg als Schutz für Arbeitnehmer. Heutzutage wirke die Begrenzung der Arbeitszeit allerdings eher wie eine Fessel. Und sie gibt ein Beispiel dazu, wenn zum Beispiel ein Handwerker am Abend nicht noch eine Stunde länger bleiben darf, um die Baustelle fertig zu bringen. Oder wenn man am nächsten Tag nicht länger arbeiten darf, obwohl man am Vortag zum Beispiel einen wichtigen Arzttermin hatte während der Arbeitszeit. Sie schreibt, flexible Arbeitszeiten sind gut und zeitgemäß, solange Arbeitnehmer durch elektronische Arbeitszeiterfassung geschützt werden. Und das sieht das neue Gesetz aber auch vor.
0: So, und nach diesem Kongress war dann gestern noch für die Koalition der Koalitionsausschuss. Union und SPD haben sich wieder zusammengesetzt, um über Reformen zu reden. Wir erfahren heute Morgen nicht allzu viel aus diesem Treffen. Aber wie gucken die Kolleginnen und Kollegen gerade nach diesem Abend auf die Koalition?
3: Ja, da dürfen wir noch ein bisschen gespannt sein. Die Autorin in der Welt wird da allerdings ziemlich deutlich und meint, die SPD-Führung müsse sich aus der Umklammerung des DGB lösen, wenn sie noch ein Interesse am Erfolg dieser Regierung hat. Sonst würden DGB-Vorsitzende Fahimi und die Gewerkschaften das Land noch tiefer in die Krise stürzen. Der Autor in der Frankfurter Allgemeinen Zeitung nimmt aber, ja, beide Regierungsparteien in die Verantwortung. Und er meint, selbst wenn man berücksichtigt, dass auf Gewerkschaftsveranstaltungen viel Symbolik im Spiel ist, war nicht zu erkennen, wie SPD und Union da zueinander kommen wollen.
0: Julius Schmidt mit der Medienschau. 9:11. Wir reden heute früh auch mal wieder übers Bahnfahren. Ich weiß nicht, ob Sie schon mal mit dem Nachtzug durch Europa unterwegs waren. Meine Erfahrung, morgens hast du Rücken, aber dafür den italienischen Sonnenaufgang vor dem Fenster. Gleicht es wieder aus. Die EU-Kommission möchte Zugfahrten durch Europa vereinfachen und ist gerade beim Thema Single-Ticketing. Das bedeutet von Köln nach Barcelona oder von Lissabon nach Prag. Da soll nur noch ein Ticket nötig sein, buchbar in einem Vorgang. Ja, weil wir im Moment ja bei allen nationalen Bahnen alles einzeln buchen und den Preis selber ausrechnen müssen. Also das wäre ja schön. Die Frage ist, wie realistisch ist es? Meine Kollegin Caroline Kurz kann im Moment nur satirisch rangehen.
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4: Manche, die früher berühmt und mächtig waren, werden in der Rückschau auf einen einzigen Satz reduziert, den sie mal gesagt haben oder gesagt haben sollen. Beispiel Konrad Adenauer. Was interessiert mich mein Geschwätz von gestern? Anderes Beispiel Helmut Schmidt. Wer Visionen hat, sollte zum Arzt gehen. Womit wir in der Gegenwart angekommen wären. Wo EU-Kommissionsmitglieder von keinem pessimistischen Geschwätz angekränkelt Fieberträume für das Europa von morgen präsentieren. Die tragen den nüchternen Namen Eisenbahnpaket. Und Sophia Kircher, die stellvertretende Vorsitzende des EU-Verkehrsausschusses, ist zurzeit damit beschäftigt, die bahnbrechenden Ideen öffentlich zu bewerben. Eine Vision heißt Single Ticketing und für Kircher ist das so ähnlich wie Roaming, nur für Leute in Zügen. Und der Vergleich ist ja auch absolut super, ob es nun Reisende mit Gepäck oder elektromagnetische Wellen sind, die ungehindert und schwerelos in Sekundenbruchteilen unseren schönen Kontinent durchmessen, ist am Ende des Tages doch egal, oder? Wie? Nein. Ach, Sie meinen, weil Sie und Ihr Gepäck Sitz- und Ablageplätze brauchen und umsteigen müssen und darauf angewiesen sind, dass Züge nicht ausfallen und weil Sie auf der Reise quer durch Europa der Willkür unterschiedlicher nationaler Bahnunternehmen ausgeliefert sind, insbesondere der Deutschen Bahn? Ja, um Himmels Willen, da kann Frau Kircher doch nichts für. Sie will einfach, dass wir eine Fahrt von zum Beispiel Innsbruck nach Kopenhagen in Zukunft auf ein und derselben Online-Plattform buchen können. Mit einem Klick. Und dieses eine Ticket halten wir dann in der Hand, wenn wir zum Beispiel am Ziel in Kopenhagen feststellen, dass in Dänemark andere Steckerstandards sind als in Deutschland und Österreich. Wenn also die Vision vom einen Europa Stromschläge bekommt. Oder wir krallen uns dran fest, wenn wir es gar nicht erst bis zur Grenze schaffen, weil wir irgendwo auf dem platten Land bei Oldenburg gestrandet sind. Okay. Anschlussgarantien und Pünktlichkeit fände der Verkehrsausschuss der EU-Kommission perspektivisch auch ganz nett. Aber zu viele Fieberträume auf einmal sind nicht gesund. Da können Sie Ärztinnen und Ärzte in ganz Europa fragen.
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0: Wir sind im Morgenecho. Ich habe dieses Jahr schon eine wilde Bakterienparty in meiner Lungengegend aufgelöst. Ging nur mit Antibiotikum. Und in solchen Momenten bin ich dann froh, dass wir so hochwirksames Zeug haben heutzutage. Umso wichtiger, dass unsere Medikamentenversorgung so gut bleibt, wie sie ist. Umso irritierender ist es, wenn wir hören, dass bis zu 90% unserer Medikamente in Europa aus Asien kommen. Und vielleicht umso beruhigender, dass die EU-Kommission das erkannt hat und sagt, wir wollen jetzt wieder mehr Medikamente in Europa herstellen, damit wir weniger abhängig sind von Lieferanten, die eben so weit weg sind. Und vor allem geht es natürlich um China. Ich habe darüber gesprochen mit Borg Bretthauer, Geschäftsführer von ProGenerica, einem Interessensverband in der Pharmabranche. Und ich fange mit einem persönlichen Eindruck an. Wenn ich ein Medikament brauche, ja, dann gehe ich eben zur Apotheke. Vielleicht muss ich in zwei gehen, aber am Ende habe ich es immer. Hat er Grund zur Annahme, dass sich das ändern könnte?
1: Also ich denke, dass wir, Ihre Warnung teile ich erstmal. Also ich glaube, der Großteil der Patientinnen und Patienten in Deutschland muss sich keine Sorgen machen. Der Normalfall ist, dass Rezepte bedient werden, dass also Arzneimittel in der Apotheke verfügbar sind. Ich denke aber gleichzeitig auch, wir müssen die vorhandenen Engpässe ernst nehmen im Sinne von Symptomen, das was schiefläuft. Und das ist ja nicht neu. Wir haben in Deutschland die Engpässe, und zwar richtig Versorgungsengpässe, also wo es die Medikamente dann nicht gab, um zum Beispiel auch Krebs zu therapieren, seit 2012. Also seitdem reden wir über Engpässe. Und deswegen müssen wir dieses Thema wirklich weiterhin sehr, sehr ernst nehmen.
0: Fiebersäfte war auch so ein Stichwort, was ich gelesen habe, wenn wir über die Engpässe der letzten Jahre reden. Medizin für Kinderkrankheiten. Woran liegt das denn? Also jetzt gerade scheint es ja, wenn man der EU-Kommission folgt, daran zu liegen, dass zu viel davon weit weg produziert wird in Asien.
1: Also das ist auf jeden Fall ein Aspekt, dass wir in Europa deutlich an industrieller Infrastruktur in den letzten Jahren, Jahrzehnten verloren haben und natürlich auch asiatische Länder, insbesondere China, reingesprungen sind und das strategisch aufgebaut haben. Also hier haben wir sozusagen zwei kommunizierende Röhren. Wir haben Kompetenz verloren am Standort Europa und China hat das strategisch aufgebaut. Wie China vieles strategisch aufbaut. Das hat definitiv dazu geführt, dass wir Stand heute, das muss man so klar sagen, im Wortsinne auch in einer gefährlichen Abhängigkeit sind.
0: Aber was heißt das genau? Also schicken die uns dann zu wenig davon?
1: Also im Moment schicken sie, was sie schicken und was überwiegend bestellt ist. Aber es beginnt ja schon quasi unterschwellig darin, dass China Lieferungen nach Indien blockiert. Mit dem Grund, weil man nicht möchte, dass Indien weiter im Bereich Arzneimittelproduktion stärker wird. Und China möchte diese starke Rolle selbst behalten und blockiert zum Beispiel Stück für Stück auch Lieferungen nach Indien, die wiederum aber eigentlich dann für den deutschen und den europäischen Markt bestimmt sind. Insofern, ja, es kommt das Meiste an, aber es ist gleichzeitig auch richtig, dass wir vor allen Dingen bei Antibiotika oder anderen lebenswichtigen Arzneimitteln gefährlich abhängig sind, vor allen Dingen von China.
0: Was muss faktisch passieren? Müssen hier neue Fabriken und Werke entstehen, die dann Medikamente hier machen? Brauchen wir mehr Personal, was hier Medikamente herstellt? Müssen wir diese Branche hier stärker unterstützen mit staatlichen oder EU-Geldern? Was muss konkret passieren?
1: Also ich denke, es muss konkret passieren. Zum einen, dass wir wegkommen in Deutschland, dass in den Ausschreibungen eben nur der günstigste Hersteller zum Zuge kommt. Das muss sich ändern. Hier brauchen wir eine veritable Schubumkehr. Das heißt, in Zukunft muss in Deutschland in Krankenkassenausschreibungen Resilienz belohnt werden und nicht ausschließlich maximale Effizienz.
0: Also das Szenario wäre, ein Hersteller in Asien, der kann es einfach billiger produzieren, kriegt den Zuschlag aus Europa und nicht das Werk in Frankreich oder Deutschland.
1: Das ist im Moment Status quo, exakt. Ja. Und das muss ich natürlich ändern. Zweitens denke ich schon, ist auch klar, wir müssen, ein Teil der Preis- und Erstattungsregeln bleibt immer national. Also das kann die Europäische Kommission auch nicht heilen. Also wenn die Bundesregierung über Jahre, Jahrzehnte die Spielregeln so definiert hat, dass nur der billigste Anbieter zum Zug kommt, müssen wir das hier national ändern. Und da hat es ja unter Herrn Lauterbach die ersten Ansätze gegeben. Sie haben das Thema Fiebersaft schon angesprochen. Da gab es ja die Logik, dass man verstanden hat, okay, der Generikamarkt ist so ökonomisch unter Druck, dass sich Hersteller schon aus der Produktion zurückziehen. Und das wollte man ändern. Man wollte Anreize schaffen, damit Hersteller in der Produktion bleiben oder auch wieder zurückkommen. Diese Anreize haben noch nicht funktioniert, aber da müssen wir weitermachen. Und das bedeutet, man könnte für die und die Arzneimittel, die schon die versorgungskritisch sind und auch schon im Versorgungsengpass waren, muss man für 3 oder 5 Jahre zum Beispiel Kostendämpfungsmaßnahmen aussetzen, damit Unternehmen sagen, ja, ich kann hier die Produktion aufbauen, weil ich weiß, dass ich meine Investitionen auch wieder zurückbekomme. Mhm. Wenn wir das nicht erreichen, wird das auch nicht stattfinden.
0: Falls das gelingt und hier kritische Medikamente wieder stärker in Europa produziert werden, dann heißt das teurere Preise. Und gerade in Deutschland sind die Medikamente ja sowieso schon so teuer. Also müsste dann nicht die Pharmaindustrie auch ihren Teil beitragen und mit den Preisen runtergehen?
1: Also bei Generika haben wir überhaupt kein Defizit, mit Preisen runterzugehen. Da sind wir europäisch zusammen mit Holland und auch Großbritannien die Länder, wo netto die Hersteller am wenigsten für die Generika bekommen. Das muss man wirklich total klar sagen. Das unterscheidet eben den Generikamarkt von dem sogenannten patentgeschützten Markt. Das ist der eine Punkt. Und der zweite Punkt ist, glaube ich, da muss man sich ehrlich machen. Also wenn die Politik ernsthaft sagt, wir haben für die Grundversorgung, also für Arzneimittel zur Bekämpfung von Krebs, die kosten teilweise 2 Euro, 3 Euro, also das sind die Preise, von denen wir sprechen, oder 10 Euro von mir aus auch für die Behandlung von Brustkrebs, dann haben sie 3 Monate lang eine Frau mit Brustkrebs behandelt für 10 Euro. Wenn wir nicht bereit sind, dass bei diesen kleinen Preisen auch etwas aufwachsen kann, um damit die Versorgung zu stärken, dann glaube ich, brauchen wir gar nicht erst anfangen. Das muss definitiv drin sein, weil das andere würde bedeuten, die Politik sagt den Bürgerinnen und Bürgern, wir haben kein Geld für versorgungskritische Arzneimittel. Das kann ich mir nicht vorstellen und das wäre natürlich auch noch weniger wünschbar.
0: Borg Brettauer, Geschäftsführer von Pro Generika, der die Interessen von diesem Teil der Pharmabranche vertritt, also dem Teil, der Alternativen zu Originalmedikamenten herstellt mit gleichem Wirkstoff. Es geht um die neuen Pläne der EU, Medikamente stärker hier zu produzieren, um die Abhängigkeit vor allem von China runterzufahren. In 40 Sekunden kriegen Sie hier unsere Nachrichten um 9.
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7: Die Nachrichten mit Katrin Baumhöfe. Guten Morgen.
8: Gegen die JVA Euskirchen gibt es neue Vorwürfe. Wie die deutsche Presseagentur berichtet, sollen 2 elektronische Generalschlüssel des Gefängnisses verschwunden sein. Anna Jonicek, WDR aktuell.
9: Für Notfälle werden in der JVA sogenannte Transponder für die Feuerwehr in einem verschlossenen Koffer aufbewahrt. Nachdem es Unregelmäßigkeiten an der Schließanlage gab, wurden alle Transponder in diesem Koffer überprüft. Und dabei kam heraus, dass bei 2 jeweils das Original-Innenleben verschwunden und gegen andere ausgetauscht worden war. Diesen Vorfall habe Justizminister Limbach gestern im vertraulichen Teil einer Sondersitzung zur JVA Euskirchen geschildert, so die dpa. Da ging es um die bereits bekannten Vorwürfe, dass gegen 8 Bedienstete der JVA wegen Bestechung ermittelt wird. Sie sollen Häftlingen gegen Bezahlung Vorteile verschafft haben, sie zum Beispiel vor Zellendurchsuchungen gewarnt und ihnen Hafterleichterungen ermöglicht haben.
8: In Berlin haben die Spitzen von CDU, CSU und SPD in der Nacht ihren Koalitionsausschuss beendet. Thema waren etwa die Reformpläne, der Haushalt und die gestiegenen Energiepreise. Der Grünen-Parteivorsitzende Banaschak kritisierte im gemeinsamen Morgenmagazin von ARD und ZDF, dass keine weiteren Entlastungen für die Bürger beschlossen wurden.
10: Ich habe die Erwartung formuliert, dass jetzt gestern Abend zumindest eine Lösung herauskommt. Nicht, dass sie alle Probleme des Landes an einem Abend lösen. Das wäre zu viel verlangt. Regieren ist schwierig in dieser Zeit, das muss man anerkennen. Aber eine klare Antwort, unser Vorschlag war, die Stromsteuer für alle zu senken. Nicht nur für die Schwerindustrie, sondern auch für die privaten Verbraucherinnen und Verbraucher.
8: Außerdem sagte Banaschak noch, dass er die Bundesregierung derzeit nicht als handlungsfähig empfinde. 6 Stunden haben Union und SPD im Kanzleramt beraten. Vereinbart wurden Fahrpläne für Sozial- und Steuerreformen. Die Katharinentreppe vor dem Dortmunder Hauptbahnhof ist seit der Nacht plötzlich schwarz und gelb. Was bisher bekannt ist, Jannis Weise, WDR Dortmund.
11: Wir wissen, dass gegen 3 Uhr etwa 20 vermummte Personen die große Treppe am Dortmunder Hauptbahnhof in schwarz und gelb angesprayt haben. Das hat uns die Polizei erzählt. Der obere Absatz, der ist schwarz, der mittlere gelb und der untere dann wieder schwarz. Es sieht so aus, als hätten sie es ziemlich eilig gehabt, denn ein bisschen fleckig ist das Ganze schon. Eine Person hat die Polizei erwischt, die hatte das Geschehen wohl mit einer Drohne gefilmt. Die Hintergründe der Aktion sind derzeit noch unklar, die Ermittlungen der Polizei laufen.
8: Weitere Meldungen im Überblick. Die Bundesregierung will heute beschließen, dass der Einsatz von sogenannten K.O.-Tropfen in Zukunft härter bestraft wird. Ein Gesetzentwurf von Justizministerin Hubig sieht vor, dass diese Betäubungsmittel rechtlich als Waffe oder gefährliches Werkzeug eingestuft werden. Die Tropfen werden oft heimlich in Getränke gemischt, um Opfer wehrlos zu machen. Die EU-Kommission will Zugreisen durch Europa attraktiver machen. Künftig soll es möglich sein, mit einem einzigen Ticket durch mehrere Länder zu fahren. Bahnunternehmen müssen dann auch Fahrkarten der Konkurrenz verkaufen. Außerdem sollen Reisende bei Verspätungen und Ausfällen grenzübergreifend Hilfe bekommen. Die Pläne müssen allerdings noch mit den EU-Mitgliedsländern abgestimmt werden. In Stuttgart soll Cem Özdemir am Vormittag zum neuen Ministerpräsidenten von Baden-Württemberg gewählt werden. Der Grünen-Politiker tritt die Nachfolge von Parteikollege Kretschmann an. Die Grünen hatten die Landtagswahlen mit knapp 30% gewonnen. Özdemir will die seit 10 Jahren bestehende Koalition von Grünen und CDU in Baden-Württemberg fortsetzen. In Wien ist das erste Halbfinale des Eurovision Song Contests über die Bühne gegangen. Weitergekommen sind unter anderem die Favoriten Finnland und Griechenland. Auch Israel steht im Finale. Die Teilnahme hatte im Vorfeld für Diskussionen gesorgt. 5 Länder boykottieren den ESC. Das zweite Halbfinale ist morgen.
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8: Archäologen in Paderborn freuen sich über einen außergewöhnlichen Fund. Sie haben in einer historischen Latrine, einer mittelalterlichen Toilette, ein mehr als 700 Jahre altes Notizbuch gefunden. Was daran so besonders ist, dazu Annika Pott, WDR Bielefeld.
12: Einerseits der Fundort, wie kam das Notizbuch da überhaupt rein? Zumal ein so exklusives in einer Lederhülle mit 10 Wachstafeln. Und auch der Zustand des Buches ist außergewöhnlich. Die Schrift ist gut lesbar und deshalb hoffen die Archäologen jetzt mehr über den Besitzer zu erfahren, sobald die Texte beim LWL in Münster entziffert wurden. Schon jetzt vermuten die Experten, der Besitzer könnte ein Kaufmann gewesen sein, denn nur Wohlhabende und Menschen aus der Oberschicht konnten im Mittelalter lesen und schreiben.
8: Das Wetter in Nordrhein-Westfalen. Viele Wolken und erst nur einzelne, am Nachmittag verbreitet teils kräftige Schauer. Örtlich sind dann auch Gewitter möglich. Der Wind nimmt am Vormittag zu und weht dann später mit teils starken bis stürmischen Böen. In Nümbrecht mit bis 11 Grad, in Soest bis 12 und in Zülpich bis 13 Grad. Das war WDR aktuell. WDR 5, die Verkehrslage. A2 Dortmund Richtung Hannover, zwischen Porta Westfalica und Bad Alsen etwa 1 Stunde plus 7 Kilometer Stau. Wegen Bergungsarbeiten ist nur ein Fahrstreifen frei. A2 Dortmund Richtung Oberhausen, zwischen Gladbeck-Ellinghorst und Oberhausen-Königshardt etwa 45 Minuten plus 5 Kilometer Stau wegen Bergungsarbeiten. Auch dort ist nur ein Fahrstreifen frei. A4 Aachen Richtung Köln, zwischen Merzenich und Elsdorf etwa 20 Minuten plus 4 Kilometer Stau. Dort steht ein defektes Fahrzeug. A40 Dortmund Richtung Duisburg, zwischen Dreieck Bochum West und Gelsenkirchen Süd etwa 10 Minuten plus 5 Kilometer stockender Verkehr. Und A565 Bonn Richtung Meckenheim, zwischen Dreieck Bonn Nordost und Bonn Auerberg etwa 15 Minuten plus 3 Kilometer Stau.

0: Stichwort Politik der Mitte. Die Koalition hier verspricht Handlungsfähigkeit. Sie verspricht Reformen. Und dann ist es kein großes Wunder, wenn viele fragen, ja, und wo ist das jetzt alles? Was ist zum Beispiel mit der Steuerreform, die Union und SPD angekündigt haben? Weil beide ja gesagt haben, wir wollen damit die große Mehrheit der Menschen entlasten. Das Problem scheint der Weg dahin. War gestern Abend sicher auch wieder Thema im Koalitionsausschuss, also der Diskussionsrunde der Regierung. Wir haben also über dieses akute Thema Steuerreform gesprochen mit Stefan Bach, Ökonom am Deutschen Institut für Wirtschaftsforschung in Berlin. Was hat er denn als erstes im Kopf, wenn die meisten Menschen in diesem Land etwas auf dem Konto merken sollen?
1: Ja, die Steuern und die Sozialbeiträge, darüber verhandelt die Koalition ja gerade, wobei natürlich eher die Steuer im Vordergrund steht, die Einkommensteuer, die wir alle zahlen auf unsere Löhne, auch auf die Renten. Und da ist jetzt die Frage, wie kriegt man das hin, dass man da die arbeitende Mitte oder generell die mittleren Einkommen entlastet, ohne riesige Haushaltslöcher zu reißen? Und die Frage, wie finanziert man das Ganze dann? Denn die Defizite sind ja riesig. Der Staat muss eigentlich sparen und hat überhaupt kein Geld, um mal schnell 40, 50 Milliarden zu mobilisieren, damit da auch wirklich was ankommt, spürbar bei den Menschen.
0: Ja, und haben Sie schon eine erste Idee für sich beschlossen, wo man da am ehesten ansetzen könnte?
1: Man müsste im Eingangsbereich des Steuertarifs, der ist ja progressiv, da müsste man den Grundfreibetrag erhöhen oder den schnellen Anstieg der Steuersätze senken. Da gibt es auch Überlegungen dazu. Das reißt dann, wie gesagt, große Haushaltslöcher. Jetzt ist die Frage, besteuert man oben, ganz oben stärker? Ja. Das will die SPD. Hat natürlich auch seine Nachteile. Schlechte Wirtschaftslage, der Standort ist problematisch. Die Unternehmen, auch die kleinen selbstständigen und mittelständischen Unternehmen werden dann sehr stark belastet. Das will die Union nicht. Und so viel Geld kann man da auch nicht mobilisieren. Da stellt sich dann die Frage, wo man an anderen Stellen sparen kann im Haushalt. Jetzt wird gesagt, Subventionsabbau, pauschal zu kürzen, 5% auf alles, sogar auf Tiernahrung. Oder eben dann letzten Endes, na, wenn man das nicht hinbekommt, das ist natürlich auch relativ schwer, weil da eben alle möglichen Interessen betroffen sind und dann im Einzelfall auch Leute, die eben stark von Subventionen abhängig sind, sehr stark drunter leiden. Ne, dann macht man das eben noch pauschaler, zum Beispiel über die Mehrwertsteuererhöhung. Die könnte uns dann auch noch ins Haus stehen.
0: Lassen Sie uns einmal kurz, was Sie gerade ausgeführt haben, mit den politischen Positionen unterfüttern. Wir hören diese beiden Ideen einmal. Ja, also hier ist Lars Klingbeil, der SPD-Chef, über die Frage, wie man Steuerentlastungen für die Menschen dann als Staat wieder reinholt.
2: Für mich ist völlig klar, es kann keine Einkommensteuerreform geben, bei der nicht auch die Spitzenverdiener in diesem Land mehr bezahlen müssen.
0: So, und dann haben Sie auch die Union angesprochen. Jens Spahn sagt zum Beispiel, nein, wir streichen eben besser staatliche Subventionen, also Steuererleichterungen.
3: Eine pauschale Kürzung, ein pauschales Abschmelzen bei allen Steuervergünstigungen um 5%, meinetwegen, sind auch schon Milliarden.
0: Jetzt bin ich mir nicht sicher, ob Tiernahrung subventioniert wird, aber man könnte sich vorstellen, Abstrich bei Klimaschutzförderung bis Dienstwagenprivileg. Welche Idee ist denn rein mathematisch die bessere?
1: Ja, also die Volumina sind natürlich schon riesig. Ne? Wir haben ja eine hohe Ausgabenquote, 50% des gesamten Bruttoinlandsprodukts wird mittlerweile vom Staat in Anspruch genommen. Da kann man natürlich schon viel sparen. Das Problem, das ist natürlich so ein bisschen sehr pauschal. Das ist die sogenannte Rasenmähermethode. Da wird über alles drüber gemäht, egal ob es eben sinnvoll ist, sagen wir mal Elterngeld oder Forschungsförderung. Verkehrssubventionen, riesiger Posten, die Bahn, der Nahverkehr, all das hängt ja am Tropf des Staates. Und wenn man da spart, dann heißt das natürlich auch, dass dann die Leistungen schlechter werden. Also dass die Bahn weiterhin viele Verspätungen hat oder dass der Nahverkehr weniger häufig fährt. Und das merken die Leute natürlich dann auch an anderer Stelle.
0: Ja, und ich frage mich die ganze Zeit, ob Union und SPD ihre Ideen vereinen können. Vielleicht ist das ja das Fazit. Also ginge das irgendwie im Sinne des Kompromisses oder schließt sich dann doch zu viel aus?
1: Naja gut, dann kann man natürlich schon einen Kompromiss machen. Man muss dann irgendwie gucken, kriegt man das irgendwo so abgewogen, dass dann zum einen die Belastungen im Einzelfall nicht so hoch sind. Und natürlich wichtig ist auch, man kann das nicht von heute auf morgen machen, weil die Leute sind ja darauf angewiesen und die haben sich darauf eingerichtet. Was man also machen müsste, man müsste einen langfristigen Pfad

0: sagen wir mal, über die nächsten 5, 6 Jahre beschließen, wo man eben staatliche Leistungen kürzt, wo man Subventionen abbaut. Und dann das Ganze verbinden mit eben dann Entlastungen, die man natürlich auch erstmal über Schulden finanzieren muss. Aber es muss klar sein, wo die Richtung hingeht, damit die Leute sich darauf einstellen können und die wirtschaftlichen Rahmenbedingungen wieder etwas besser werden.
1: Stefan Bach am Deutschen Institut für Wirtschaftsforschung über die mögliche Steuerreform. Gestern nach dem Koalitionsausschuss hieß es, die Reformpläne insgesamt werden in den nächsten Wochen konkreter gemacht. Erhellender haben wir es heute Morgen nicht. Aber genau darum reden wir ja und schauen, dass wir in die Vertiefung kommen. Und dieses Gespräch ist auch im Netz. WDR5.de. 12 nach 9.

0: TLC haben Sie ganz sicher noch im Kopf. Meine nächste Frage wäre aber, erinnern Sie sich auch noch an die hier? Also wenn, würde ich fast sagen, sind Sie hochbegabt.
1: I have just accepted Her Majesty the Queen's kind invitation to form a new government.
0: Das war der 6. September 2022. Liz Truss steht vor der Presse in London und sagt, die Queen hat mich gerade zur Premierministerin ernannt. 6 Wochen später war sie es nicht mehr. Die kürzeste Amtszeit, die es in diesem Amt je gab. Und deswegen, ja, hochbegabt, wenn Sie sie noch kennen. Ich komme drauf, weil der heutige Premier Keir Starmer unter Feuer steht und der nächste sein könnte, der seine Amtszeit nicht zu Ende bringt. Und der Grund ist die Kommunalwahl letzte Woche. Die ist ja so schlimm ausgegangen für seine Labour-Partei, dass er jetzt eine Menge Kritik abkriegt. Da gucken wir gleich drauf. Uns ist aber auch aufgefallen, für den Hintergrund lohnt es sich eben wirklich mal, auf die letzten Prime Ministers zu gucken. Meine Kollegin Franziska Hoppen macht das in London.
2: Britische Premierminister haben sich in den letzten Jahren nicht besonders lange im Amt gehalten. Boris Johnson, Liz Truss, Rishi Sunak und jetzt steht ein Rücktritt von Keir Starmer im Raum. Sollte der Sozialdemokrat dem Druck der rund 90 Abgeordneten nachgeben, die seinen Rücktritt fordern, wäre er Großbritanniens 4. abgesetzter Premier in 4 Jahren. Doch etwas unterscheidet ihn von seinen Vorgängern. Er ist der erste Labour-Premier in dieser Reihe. Johnson, Truss und Sunak scheiterten alle als konservative Tories, als Chefs einer Partei, die zu lange an der Macht waren. Diesen Eindruck hatten zumindest viele Wählerinnen und Wähler. Labour mit Starmer an der Spitze wählten sie deshalb als Gegenentwurf. Change, so lautete das große Versprechen von Labour, Veränderung. Enttäuscht hat Starmer nun nicht wie seine Vorgänger mit Lügen, Partys oder wirtschaftspolitischen Desastern, sondern mit Orientierungslosigkeit. Von der Veränderung sei wenig zu spüren. Viele Wählerinnen und Wähler werfen Starmer vor, selbst nicht zu wissen, wofür er eigentlich steht. Und seine Lage ist besonders knifflig, denn Labour wird gleich von 2 Seiten in die Mangel genommen, verliert Stimmen an die Rechtspopulisten von Reform UK und an die Grünen. Ein Spagat, der schwer zu machen ist. Historisch wäre es beispiellos, wenn Starmer zurückträte. Kein amtierender Labour-Premier wurde je durch die eigene Partei abgesetzt. Bei den Tories war das zuletzt schon Tradition. Die Wählerinnen und Wähler würde es nicht überraschen. Viele sind nach Jahren des Hin und Hers völlig desillusioniert von der Politik. Genau das hat auch das Ergebnis der Regional- und Kommunalwahlen vergangene Woche gezeigt, dass viele mittlerweile im ganzen Land bereit sind, auch Parteien ihre Stimme zu geben, die noch nie an der Macht waren.
0: Ja, und als heutiges Regierungsmitglied hat man in London dann eben eine erhöhte Chance, auf dem Weg zur Arbeit auf so eine ganz harmonische Art angesprochen zu werden.
3: Should the Prime Minister resign, Mr. Healey?
0: Ja, schreit ein Journalist dem Verteidigungsminister entgegen. Auf der Straße sollte der Premierminister zurücktreten. Der Verteidigungsminister hat es jetzt nicht beantwortet, aber Keir Starmer schon. Der sagt auch gestern nochmal, no, ich bleibe im Amt.
4: Meinung.
0: Die hat meine Kollegin Valerie Krall dazu, auch in London.
5: Ein Machtwort sollte es richten. Die klare Ansage des Premiers an sein Kabinett, ich wurde gewählt, ich bleibe. Die Revolte hat er damit aber nicht gestoppt. Es ist ein Ansatz, den Starmer schon seit Wochen fährt. Kritik adressieren, wenn der Druck zu groß wird, aber ansonsten stur weitermachen. Keep calm and carry on. Und er hat einen Punkt. In den vergangenen 5 Jahren hat Großbritannien 4 Premierminister gehabt. Starmer ist noch nicht mal 2 Jahre im Amt. Ja, die Briten sind extrem unzufrieden mit ihm und seiner Regierung und haben das in den Kommunal- und Regionalwahlen vergangene Woche deutlich gemacht. Aber einfach den Kopf an der Spitze auszutauschen, dürfte die Probleme, die das Land hat, nicht lösen. Eine der größten Sorgen vieler Briten sind die hohen Lebenshaltungskosten. Starmer hat es zwar nicht geschafft, die Wirtschaft richtig anzukurbeln, aber er hat sie stabilisiert. Sollte ein neuer Premier ins Amt kommen, vor allem jemand aus dem linken Flügel der Partei, dürfte das den Finanzmärkten gar nicht gefallen. Außerdem sind sich die mehr als 80 Labour-Abgeordneten, die mittlerweile Starmers Rücktritt fordern, gar nicht einig, wer ihm nachfolgen sollte. Wes Streeting, der Gesundheitsminister, will gern, traut sich aber nicht als Erster aus der Deckung. Und der Bürgermeister von Manchester, Andy Burnham, wäre für viele Starmer-Kritiker der favorisierte Kandidat, hat im Moment aber gar keinen Sitz im Parlament und ist damit nicht wählbar. So ist es im Moment ein Putsch ohne Plan. Sollte Starmer sich im Amt halten, wird seine Autorität mehr als angeknackst sein und das Regieren dürfte schwierig werden. Sollte er doch noch zurücktreten, könnte es Monate dauern, bis ein Nachfolger gefunden ist und die Partei dürfte währenddessen noch weiter im Streit versinken. Manche Kritiker fordern daher eine geordnete Übergangsphase. Aber auch die würde sich bis in den Herbst ziehen und wohl von parteiinternen Machtkämpfen dominiert werden. Zurzeit leben die Briten also mit einer Regierung im Chaos. Es ist dringend nötig, dass sich die Labour-Partei zusammenreißt und auf eine Lösung einigt. Nur sieht es danach im Moment absolut nicht aus.
0: Ein Kommentar von Valerie Krall. 20 nach 9. Wenn Ihnen der Tag noch nicht komplex genug ist heute, dann schmeißen Sie mal die Deutsche Bahn Navigator App an und dann suchen Sie eine Zugverbindung, zum Beispiel von Köln nach Barcelona. Was kriegen Sie da? Da kriegen Sie dann 4 bis 5 Züge hintereinander angezeigt, alle mit Ihren eigenen nationalen Abkürzungen. Darunter steht dann Preisauskunft nicht möglich und buchen können Sie das Ganze auch nicht. Also, das ist so eine Art Buchstabensalat ohne Handlungsoption. Und genau an die Stelle will die EU-Kommission ran. Heute Nachmittag stellt sie einen Vorschlag vor. Und mit dem sollen wir in Zukunft bei Zugreisen durch mehrere europäische Länder ein durchgehendes Ticket angezeigt bekommen und das dann auch buchen können. Ich habe vorhin darüber gesprochen mit unserem WDR-Bahn-Experten Niklas Hoth. Single-Ticketing nennt sich das. Und er hat gesagt, sowas gab es sogar schon mal in Europa.
4: Ja, zu einer Zeit, wo es nur Staatsbahnen in Europa gab. Und die haben damals wie selbstverständlich zusammengearbeitet. Und das heißt, die hatten auch einen gemeinsamen internationalen Tarif, den alle angewendet haben. Und dann war es problemlos möglich, dass du hier in Deutschland zum Schalter gehst und eine Fahrkarte eben nach Barcelona oder sogar bis nach Istanbul buchst.
0: Tja, was hat sich denn geändert? Also wieso ist das mittlerweile so kompliziert, wie ich es gerade mal beschrieben habe?
4: Ja, so ein bisschen Schuld daran ist die Liberalisierung des Bahnverkehrs. Also private Unternehmen, Bahnunternehmen kamen auf den Markt. Andersherum wurden auch staatliche Staatsbahnen immer mehr wie Privatunternehmen geführt. Und diese Entwicklung geht einher mit dem Aufkommen des Hochgeschwindigkeitsverkehrs. Also zum Beispiel der TGV in Frankreich oder der Frecciarossa in Italien. Und diese Bahngesellschaften sind dann zunehmend mit diesen Hochgeschwindigkeitszügen aus diesem internationalen Tarif ausgestiegen. Haben also gesagt, wir kreieren einen eigenen Tarif für eben diesen Züge, weil dann können wir genau festlegen, was welcher Zug kosten soll. Also wenn eben wenige Leute mitfahren wollen, gibt es die Tickets günstig. Wenn der Andrang hoch ist, gab es die Tickets eben zu größeren Preisen. Und damit hast du eben nicht mehr diesen Effekt gehabt, dass du von einem internationalen Tarif nur noch so deinen Kuchen abbekommst, sondern du konntest selbst entscheiden. Aber das sorgt eben dafür, dass du eben für jeden Zug nur ein Ticket buchen kannst. Und wenn du eine Gesamtstrecke mit mehreren Zügen buchen möchtest, du eben mehrere Tickets brauchst.
0: Ja, und jetzt sagt die EU, da wollen wir wieder ran. Was könnte sich ändern?
4: Ja, genau, die EU möchte eben diesen Buchungsprozess erstmal wieder einfacher machen. Also, was ich höre, wird es nicht dazu zurückgehen, dass es wirklich ein Ticket gibt. Da gab es auch viel Lobbyismus im Hintergrund von den Bahngesellschaften, die eben das nicht wollten. Aber zumindest alles in einem Buchungssystem wäre ja schon mal etwas. Und dann sollen eben auch Fahrgastrechte gewährt werden. Denn das ist auch der EU so ein bisschen Dorn im Auge, dass durch diese verschiedenen Fahrkarten man rein rechtlich betrachtet eben keine durchgängigen Fahrgastrechte hat. Denn diese Stückelung, die sorgt dafür, dass du juristisch gesprochen verschiedene Beförderungsverträge hast. Das heißt, wenn du den Umstieg zum Beispiel verpasst, weil der eine Zug Verspätung hat, sagt dir denn der Betreiber des nächsten Zuges, ja, du warst halt nicht rechtzeitig für unseren Zug da.
0: Und das könnte sich ändern, sagt Nils Hoth. Ich meine, momentan muss man wahrscheinlich das Thema noch als Vision bezeichnen, dieses sogenannte Single-Ticketing auf EU-Ebene. Ein Ticket, ein aufsummierter Preis und dann geht's im besten Fall durch Europa ohne viel Buchungssalat. Aber er sagt, ausgeschlossen ist es nicht. Und es gab's ja auch schon mal. 9:24 Uhr, wir sind im WDR 5 Morgen-Echo am Mittwoch.

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2: Und in der letzten Viertelstunde des Morgenechos, die gerade angebrochen ist, haben wir noch eine Frage. Wer hat im Gefängnis das Sagen? Im besten Fall die Wärter, im nicht so guten Fall das Geld. Aber so gehen Vorwürfe gegen Beamte in der JVA in Euskirchen, die sich offen gezeigt haben sollen für Bestechung durch Häftlinge. Also Modell zum Beispiel, gegen Geld warnen die Wärter einen Gefangenen vor einer Zelldurchsuchung, die ja eigentlich spontan kommen sollte. Oder gegen Geld gibt es Rechte, am Wochenende zu Hause zu sein. Also wir haben schon hingehört, der NRW-Landtag hat sich auch im Rechtsausschuss gestern damit befasst. Und meine Kollegin Susi Makarewitsch ist im Thema. Heute Morgen ging die Meldung dann noch weiter. In der JVA sind angeblich 2 Generalschlüssel verschwunden jetzt auch noch. Das ist schlecht, würde ich sagen. Deswegen habe ich sie als erstes gefragt, was sie darüber weiß, vor 1,5 Stunden.
3: Ja, es hört sich abenteuerlich an. Die dpa schreibt, Unbekannte haben Transponder manipuliert und das Innenleben ausgetauscht. Sie sollen dafür 2 Transponder aus einem eigentlich verschlossenen Koffer benutzt haben und sie entkernt haben. Die Transponder sind eigentlich für die Feuerwehr gedacht, damit die sich im Notfall in der JVA auch bewegen kann und Türen aufmachen kann. Ich habe gerade eben mit dem Ministerium gesprochen. Da wollte man mir das jetzt nicht im Detail bestätigen. Wir wissen aber, dass Sicherheitssysteme in allen JVAs im Land überprüft werden sollen. Das passt dazu.
2: Ja, das ist jetzt die neueste Meldung, mit der wollten wir starten. Aber verstehen wir es jetzt mal insgesamt. Über was für ein System oder über was für eine Praxis reden wir da in der JVA?
3: Die Vorwürfe lauten Bestechung und Bestechlichkeit. Sie richten sich gegen 3 ehemalige Insassen und 8 Mitarbeiter der JVA Euskirchen. Nach allem, was wir wissen, handelt es sich hier um ein ausgeklügeltes System. Die Mitarbeiter sollen Häftlingen mit Scheinmeldeanschriften und Scheinarbeitsstätten geholfen haben, überhaupt in die JVA Euskirchen verlegt zu werden. Und die Gefangenen haben dann wiederum diese Abos kaufen können. Also für eine monatliche Zahlung wurden sie zum Beispiel vor Zelldurchsuchungen gewarnt oder sie haben Hafterleichterungen bekommen. Das kann sowas wie ein Hafturlaub oder ein Freigang sein.
2: Was wissen wir denn über die Inhaftierten, die das genutzt haben sollen? Man kann sich im Gefängnis ja auch fragen, wie genau sollen die den Wärtern das Geld gegeben haben?
3: Ja, es laufen umfangreiche Ermittlungen. Das ist genau eine Frage, der man nachgeht. Aktuell werden auch Kontobewegungen untersucht. Es handelt sich bei den Beschuldigten mittlerweile um ehemalige Insassen der JVA. 3 Männer im Alter von 30, 45 und 49. Und die sind den Behörden einschlägig bekannt. Einer soll mit organisierter Kriminalität zu tun haben. Einer mit dem Rocker-Milieu. Und der dritte gehört nach Angaben der Landesregierung zu einer Leverkusener Großfamilie mit Clanbezügen.
2: Wie kam es jetzt zu dem Verdacht, also dass das Ganze anscheinend nach und nach auffliegt?
3: Schon 2022 gab es erste Hinweise. Da ging es um Ermittlungen im Zusammenhang mit Drogenkriminalität und es wurde ein Telefon sichergestellt. Darauf befanden sich wohl Hinweise, denen man dann nachgegangen ist. Und im Frühjahr diesen Jahres wurden die Anhaltspunkte dann so konkret, dass eine spezielle Gruppe in der Polizei gegründet wurde, die sich ganz intensiv damit befasst hat. Und das mündete dann in den Razzien, die es letzte Woche gab, im Gefängnis unter anderem. Die Ermittlungen laufen weiter auf Hochtouren. An vielen Stellen hat das Justizministerium uns keine konkreten Antworten gegeben, eben um die Ermittlungen nicht zu gefährden, aus ermittlungstaktischen Gründen, heißt es dann ja immer. Die Anstalt in Euskirchen wird auf jeden Fall umfassend überprüft. 2 Leute aus dem Ministerium sind vor Ort, hat uns Justizminister Limbach gestern gesagt.
4: Wir haben zum einen festgelegt, dass wir eine Sondersicherheitsüberprüfung bei der JVA Euskirchen durchführen. Und gleichwohl werden wir alle Erkenntnisse, die wir aus diesen Verfahren haben, dazu nutzen, auch in unseren anderen Justizvollzugsanstalten zu gucken, wie wir die Sicherheit weiter erhöhen können.
3: Was ich auch bemerkenswert fand, die beschuldigten Mitarbeiter galten als sehr zuverlässig und waren bisher natürlich unbescholten.
2: Susi Makarewitsch mit vielen Fragezeichen, die uns aus der JVA Euskirchen erreichen. Da gucken wir in jedem Fall weiterhin. Haben Sie in letzter Zeit mal nach Konzerttickets für größere Stars geguckt und sich dann gedacht, ach, naja, dann buche ich mir lieber 7 Tage Pauschalurlaub? Vielleicht etwas übertrieben, aber naja, ich hatte in den letzten Jahren schon größere Probleme, Preise zu akzeptieren für Konzerte. Wir wollen heute drüber sprechen, weil sich mittlerweile auch deutsche Bands und Musikverbände gegen überteuerte Konzerttickets wehren. Zumindest klingen sie so, wenn man den offenen Brief liest, den sie gerade an die Bundesregierung geschrieben haben. Es geht in dem Fall speziell um Weiterverkäufe von Tickets und um Menschen, die die Preise damit anscheinend noch mal höher drehen, als sie sowieso schon sind. Mein Kollege Philipp Wegmann dazu.
5: Mit dabei sind Nina Chuba, die Toten Hosen, die Ärzte, Icky Mel oder auch KIZ. Auf 3 Seiten fassen die Unterzeichnerinnen und Unterzeichner ihre Forderungen zusammen. Kernaussage: Kultur ist keine Ware und Tickets keine Spekulationsobjekte. Die Bundesregierung soll deshalb einen Gesetzentwurf vorlegen, der verschiedene Kernelemente regelt, wie zum Beispiel Preisobergrenzen, Transparenzpflichten oder auch Verbot von Leerverkäufen. Auch die Kölner Band Milieu hat in ihren 15 Jahren Bandgeschichte schon Erfahrungen durch 2 Ticketmärkte gemacht, so Bassist Max Eumann.
6: Also mit Fake-Tickets haben wir auf jeden Fall schon Erfahrungen gemacht, also sowohl bei eigenen Konzerten als auch bei Veranstaltungen, wo wir gespielt haben. Und das große Problem für uns dann als Band oder eben als Veranstalter ist natürlich, dass die Leute hinterher sauer auf uns sind, obwohl wir natürlich dann damit eigentlich gar nichts zu tun haben oder das auch eben, weil es die Möglichkeiten gibt, das leider nicht regulieren können. Und das ist natürlich doppelt bitter. Erstens ist es blöd, dass es überhaupt dann diese überteuerten Preise gibt und dann auch noch Fake-Tickets gibt und dann sauer sind auf Leute, die damit leider auch nichts zu tun haben. Das ist natürlich auch ein großer Grund, warum wir gesagt haben, ja, das ist für uns auch wichtig, dass wir da unterschreiben wollen.
5: Das Problem sind Plattformen, auf denen zum Beispiel Tickets, die gekauft wurden, dann wieder zum Verkauf angeboten werden. Dort dann teilweise mit einem Aufschlag von 250%. Die Unterzeichner des Briefes fordern hier Obergrenzen mit dann maximal 25% Aufschlag. Menschen in der Fußgängerzone haben da unterschiedliche Erfahrungen gemacht.
7: Ja, also ich habe schon auch das Doppelte zum Teil bezahlt für Tickets, einfach um irgendwie noch hingehen zu können. Also zum Teil dann für Tickets, die eigentlich irgendwie 50, 60 Euro gekostet hätten, dann auch irgendwie 100 oder über 100 Euro. Ich glaube, die teuersten Tickets, die ich gekauft hatte bis jetzt, waren so bei 170 Euro. Und ich glaube, viel mehr Geld würde ich auch nicht dafür ausgeben.
8: Also die Hauptunterschiede sind eigentlich, wenn man von den Privaten, glaube ich, eher das kauft. Jetzt diese Portale hier, Kleinanzeigen oder so, wenn da Tickets angeboten werden, die sind schon ziemlich unverschämt.
9: Ich gehe meistens entweder über die Festivalseite selbst und diesbezüglich dann halt direkt beim Hersteller. Hab aber auch schon mal bei einer Drittseite ein Ticket wieder verkauft, weil ich nicht konnte. Aber es wurde dann auch alles darüber abgewickelt. Ich bin aber immer jemand, gebe ich das auch günstiger oder halt zum normalen Preis ab, weil ich sehe es nicht ein, das teurer zu machen, weil ich will ja keinen Profit damit machen.
5: Neben den Wucherpreisen gibt es noch weitere Fallstricke beim Ticketkauf. Eintrittskarten, die gefälscht sind oder doppelt verkauft werden. In anderen Ländern wird die Thematik konsequenter angegangen. In Frankreich, Großbritannien, Belgien, Italien oder den USA gelten strengere Regeln. Für Milieu und Bassist Max Eumann ist ein zentrales Thema aber nicht nur die schlechte Reputation, sondern auch einfach eine Fairness, die Karten zugänglich zu machen.
6: Dass wir natürlich versuchen, die Ticketspreise so zu halten, dass sich eben möglichst viele Leute das leisten können und nicht nur Leute, die besonders viel Geld haben. Und wenn das dann hintergangen wird, dadurch, dass Leute große Ticketkontingente aufkaufen, sie dann teurer verkaufen, dann ist das für uns natürlich sehr bitter. Und dann könnte man natürlich auch selber hingehen und sagen, wir verkaufen die Tickets einfach direkt viel teurer. Wenn es eh ausverkauft ist, könnten wir damit mehr Geld verdienen. Das tun wir aber bewusst nicht. Und dann ist es natürlich blöd, wenn jemand anders sich dann die Taschen damit voll macht.
5: Alle sollen kommen können. Eine Forderung, die vermutlich alle Bands und Künstlerinnen und Künstler betrifft. Jetzt liegt es an der Politik, dafür eine Lösung zu finden.
2: Und die Justizministerin möchte jedenfalls, also auch schon vor diesem offenen Brief, an das Thema ran. Wir schauen uns das an. WDR5 ist hier, das Morgenecho. Wenn wir darüber reden, dass wir in Europa unabhängiger werden wollen, in der selbstgewählten politischen Fachsprache heißt das dann gerne De-Risking, ja, dann sind wir ja oft bei sowas wie Computerchips aus Asien. Problem ist, Computerchips können uns keine Lungenentzündung wegrechnen, soweit ich weiß. Also sollten wir auch über Medikamente reden. Bis zu 90% unserer Medikamente in Europa kommen nämlich auch aus Asien, vor allem aus China. Es geht um Antibiotika, es geht um Schmerzmittel. Und gestern gab es eine Einigung auf EU-Ebene zwischen Parlament und Mitgliedstaaten, die sagt, da müssen wir ran, mehr Made in Europe, bitte. Meine Kollegin Katrin Schmidt ist in Brüssel.
10: Das große Ziel der Einigung, Europa soll weniger abhängig von einzelnen Lieferanten und der Herstellung außerhalb des Kontinents werden. Denn das hat in den vergangenen Jahren zeitweise dazu geführt, dass manche Medikamente in den Apotheken nicht mehr verfügbar waren, darunter etwa Schmerzmittel, Antibiotika oder Fiebersäfte für Kinder. Nach EU-Angaben stammten im vergangenen Jahr etwa 80-90% der Medikamente in Europa aus Asien, vor allem aus China. Ein Baustein der neuen Regeln betrifft die Vergabe öffentlicher Aufträge. Im Fall von wichtigen Arzneimitteln, bei denen es eine hohe Abhängigkeit von einem oder wenigen Ländern gibt, sollen hierbei künftig grundsätzlich in Europa hergestellte Medikamente bevorzugt werden. Die neuen Regeln eröffnen zum Beispiel auch die Option, dass Lieferanten proportional zu dem Anteil der in der EU hergestellten Arzneimittel und Wirkstoffe vergütet werden. Außerdem ist vorgesehen, dass sich EU-Länder stärker zusammentun können, um gemeinsam wichtige Medikamente zu beschaffen. Das betrifft unter anderem Arzneimittel für seltene Erkrankungen, bei denen sonst laut EU-Kommission der Markt versagt. Die nun erlangte Einigung muss noch formal von Parlament und den EU-Mitgliedstaaten bestätigt werden.
2: Um es schon mal besser zu verstehen, wollen wir noch mal gucken, jetzt wo genau kommen unsere Medikamente jetzt gerade her und um welche geht es? Es gibt nämlich auch Unterschiede, aber insgesamt zeigt sich ein klares Bild, sagt mein Kollege Frank Wittig aus unserer Wissenschaftsredaktion.
11: Die Zeit, als Deutschland als Apotheke der Welt galt, ist lange vorbei. Die rund 100.000 in Deutschland zugelassenen Medikamente beziehen wir zum Großteil aus Asien. So kommen bis zu 90% der Generika, also der günstigen, nicht mehr patentgeschützten Medikamente, komplett aus China und vor allem aus Indien. Und dort sind es nur wenige große Hersteller, die den globalen Markt beliefern, ein Risiko für eine krisenfeste Versorgung. Etwas anders sieht es bei den innovativen und damit hochpreisigen Medikamenten aus. Die Endfertigung aus den verschiedenen Grundsubstanzen findet überwiegend in Europa statt. Doch auch hier stammen die unverzichtbaren Wirkstoffe zu 60-80% aus Asien. Aus Kostengründen haben die Hersteller ihre Produktion dorthin ausgelagert.
2: Deswegen der EU Critical Medicines Act, der jetzt auf den Weg soll. Thema Fachbegriffe. Wie heißt eigentlich der Vatertag morgen nochmal wirklich? Christi Himmelfahrt. Ich mag das, weil das einer der Feiertage ist, der im Titel schon kurz erklärt, was da passiert ist. Bei frohen Leichnamen rätsel ich da schon mehr. Und was heute schon startet, ist der Deutsche Katholikentag in Würzburg. Jetzt 5 Tage lang mit 30.000 Besucherinnen und Besuchern. Das ist das größte Treffen der Katholiken in Deutschland. Und diese Kirche wird nicht drumherum kommen, auf diesem Zusammenkommen auch über sich selbst nachzudenken. Letztes Jahr sind wieder hunderttausende Mitglieder ausgetreten oder verstorben. Es gab 2025 nur noch 19 Millionen, ich sag mal, eingeschriebene Katholiken. Und wir haben uns heute gefragt, wer ist denn heute noch in der Kirche und warum? Meine Kollegin Petra Brönstrup dazu.
12: Mittags am Dom in Münster. Menschen gehen in die Kirche, Menschen kommen heraus, unter ihnen viele Touristen, die sich das imposante Gebäude einmal von innen anschauen möchten. Aber es sind auch viele Gläubige hier, die den Dom als besonderen Ort schätzen, wo sie sich Gott nahe fühlen, innehalten, beten oder auch einfach nur Danke sagen, wie diese Frau, die anonym bleiben möchte. Sie erzählt, dass sie und ihr Mann schwer krank waren.
13: Er hat eine Lebertransplantation hier bekommen in Münster. Ich hatte anschließend Brustkrebs und das ist alles gut gegangen. Deshalb sind wir einfach dankbar.
12: Eine Frau um die 60 kommt vorbei, Susanne Willner aus Essen. Sie erzählt, dass sie regelmäßig in Münster ist und auch im Dom. Der Glaube an Gott sei ihr in ihrem Leben sehr wichtig.
14: Er gibt mir sehr viel Kraft. Allerdings ist das kein, sagen wir mal, es ist zum einen ein Geschenk, eine Gnade, aber man muss immer suchen. Es kommen auch mal Zweifel. Aber wenn man auf sein Herz hört, dann lässt sich das entgegen aller Meinungen, lässt sich meine Meinung dadurch auch festhalten in mir, manifestieren, dass ich bei mir bleiben kann. Das hilft auch, dass man bei sich bleiben kann.
12: Susanne Willner erzählt, dass der Glaube ihr innere Ruhe, Gelassenheit und Zuversicht gibt.
14: Wenn ich den Glauben nicht hätte, dann könnte ich vieles nicht auch mit Liebe betrachten. Das ist das Wichtigste, Die Liebe ist alles im Grunde, was zählt, und das ist, was Jesus uns vermittelt hat.
12: Ein Leben ohne Glauben, für die Essenerin undenkbar.
14: Also wenn ich den nicht mehr hätte, dann würde ich wahrscheinlich in tiefe Depressionen verfallen.
12: So weit will Jörg Preckel nicht gehen. Wir treffen den Münsteraner nicht weit vom Dom entfernt, zufällig auf der Straße. Er sieht die Krise in der katholischen Kirche, die Missbrauchsfälle, den Vertrauensverlust. Und doch hält Preckel sie nach wie vor für eine wichtige Institution.
15: Also ich finde einfach, dass die katholische Kirche riesige Dinge vollbracht hat durch die ganze Geschichte. Es wird ja immer nur über aktuelle Themen diskutiert. Ja, also wir hatten hier nicht die Römer, hätte es aber die Klöster nicht gegeben, würden wir immer noch mit der Keule durch den Wald laufen. Also die ganze Schulerziehung, das ganze Bildungssystem, die Agrarwissenschaften, alles Kirche. Die Stadtgründung im Wesentlichen, ja, die Stadtgrundrisse, die Sozialleistungen. Heute reden alle über Kita-Schulen und so weiter. Denken Sie sich mal die katholischen Kirchen und Schulen hier weg. Das kann man doch nicht beiseite tun.
12: Doch viele Menschen überzeugt das alles nicht mehr. Nach wie vor treten viele aus. Fast 19.000 waren es im vergangenen Jahr im nordrhein-westfälischen Teil des Bistums Münster. Pfarrer Hans-Bernd Köppen aus Münster bereitet dieser Entwicklung Sorgen. Keine Frage. Doch er ist davon überzeugt, dass Kirche gut tun kann, gerade in diesen krisenhaften Zeiten.
16: Ich glaube, dass Menschen insgesamt im Moment sehr durch die Individualisierung auf sich gestellt sind und jede Krise unmittelbar bei ihnen ankommt. Und ich glaube schon, es gibt auch ein Bedürfnis, sich mit anderen da zusammenzutun. Und es gibt darum, glaube ich, auch wirklich ein Bedürfnis nach Halt, der nicht allein innerweltlich ist. Insofern ist das sicherlich auch ein Beitrag dazu, dass Menschen kommen und sich engagieren wollen.
12: Und auch die gibt es, Menschen, die in die katholische Kirche eintreten, durch Taufe, Wechsel von einer anderen christlichen Konfession oder Wiedereintritt. Im nordrhein-westfälischen Teil des Bistums Münster waren es im vergangenen Jahr etwa 9.000 Neuzugänge. Pfarrer Köppen freut sich über jeden Einzelnen.
2: Ja, und was wir noch als Frage hatten, müssten die Kirchen nicht gerade in diesen Zeiten wieder mehr Zulauf haben, also die Kirche als Seelsorger? Ein Religionssoziologe sagt mir, liegt nah, passiert aber nicht. Warum? Können Sie nachhören. Das Gespräch ist im Netz wdr5.de. 9.43 Uhr, Anja Backhaus ist hier, die nach 10 übernimmt mit Neugier genügt. Guten Morgen.
17: Hallo, guten Morgen.
2: Was habt ihr dabei?
17: Ja, Cem Özdemir wird heute zum Ministerpräsidenten in Baden-Württemberg gewählt.
2: Ministerpräsident heißt das, ist ihm immer sehr wichtig, das so auszusprechen.
17: Okay, ja, über Aussprache sprechen wir gleich auch noch. Und ich habe zu Gast den Leiter der türkischen Redaktion von Cosmo, Tunkay Özdamar. Und mit ihm spreche ich darüber, was diese Wahl für die türkische Community bedeutet. Also welche Erwartungen sie vielleicht auch haben an Cem Özdemir, weil es gibt auch kritische Stimmen wohl, also ihm gegenüber aus der türkischen Community. Warum und welche das sind, darüber will ich gleich mit ihm sprechen.
2: In Neugier genügt, kurz nach 10, davor das Zeitzeichen, das war das Morgenecho. Ich bin Robert Meyer, lassen Sie sich bitte an diesem Mittwoch nicht ärgern. Und tschüss.

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1: Was als Einladung in die friedliche Völkergemeinschaft gedacht war, wurde zum Propagandageschenk für Adolf Hitler und das deutsche Naziregime. Mein Name ist Ralf Erdenberger und ich erzähle heute von einer der größten Fehlentscheidungen in der Geschichte der Olympischen Spiele und von ihren Folgen.
2: 13. Mai 1931. Das IOC vergibt die Olympischen Spiele an Berlin.
1: Spätestens als die olympische Hymne erschallt, ist klar, der Diktator ist am Ziel. Seine monumentale Inszenierung läuft wie am Schnürchen. Im weitesten Rund der Welt, im frisch erbauten Berliner Olympiastadion, recken sich dem Führer 100.000 Arme entgegen. Hitlergruß oder ein olympischer Gruß? Die Geste ist zum Verwechseln ähnlich. In einer euphorischen Stimmung, die die ersten Fernsehkameras einfangen.
3: Ich verkünde die Spiele von Berlin zur Feier der 11. Olympiade neuer Zeitrechnung als eröffnet.
1: Adolf Hitler hält sich brav an das Protokoll des Internationalen Olympischen Komitees. Der Führer hat den Funktionären des IOC diese Bühne zu verdanken. 1931, als Deutschland den Zuschlag für diese Spiele bekommt, ahnt niemand, wer da zwei Jahre später an der Macht sein wird. Rückblickend wird Hitlers Stellvertreter Rudolf Hess auf dem NSDAP-Parteitag nach den Sommerspielen 1936 sagen:
4: Niemals wären die Olympischen Spiele nach Deutschland gelegt worden, wenn die Abstimmung über ihren Ort stattgefunden hätte, nachdem wir an der Macht waren.
1: Um die Wurzeln dieser historischen Fehlentscheidung aufzuspüren, machen wir uns auf eine Zeitreise zu den Anfängen der Olympischen Spiele der Neuzeit.
5: Ja, wir sind hier im Deutschen Sport- und Olympiamuseum an den Ufern des Rheins hier in Köln.
1: Direktor Dr. Andreas Höfer steht auf einer rötlichen Tartanbahn, auf einer Laufstrecke durch die Zeit.
5: Auf einer Timeline, die Geschichte des Sports im 20. Jahrhundert präsentiert.
1: Und sie beginnt im Jahr 1896 in Athen. Dort ruft der französische Sportfunktionär Pierre de Coubertin die ersten Olympischen Spiele der Neuzeit ins Leben, auf das sich die Jugend der Welt friedlich und sportlich messe, kennenlerne und verständigen möge.
5: In Deutschland war man alles andere als begeistert, jedenfalls die deutschen Turner nicht. Und die haben gesagt, Olympische Spiele, nein, danke. Warum? Für die Turner war Turnen einen nationalen Rahmen angesiedelt. Die Olympischen Spiele sollten international sein und nicht zuletzt. Der Initiator war ein Franzose und vor dem Hintergrund der deutsch-französischen Erbfeindschaft haben die Turner gesagt, da machen wir nicht mit, wenn sie so wollen. Der erste Boykottaufruf in der Geschichte der Olympischen Spiele der Neuzeit.
1: Aber auch ohne deutsche Beteiligung begeistert die olympische Bewegung, vor allem in Europa. Gastgeber sein wird schnell zur Prestigefrage. Nachdem Paris 1900 und London 1908 die Spiele erfolgreich ausgerichtet haben, will man in Deutschland aufholen und nicht nur dabei sein, sondern selbst die Welt einladen.
5: Voraussetzung dafür war aber, dass man eine Sportstätte, sprich ein Stadion hatte. Ein solches wurde 1912 in Berlin im Grunewald eröffnet, eine gigantische Anlage. Damit war die Voraussetzung gegeben, selbst Gastgeber zu sein.
1: Und tatsächlich werden die Olympischen Spiele für 1916 nach Berlin vergeben. Doch die Jugend der Welt trifft und misst sich damals nicht friedlich, sondern mörderisch auf internationalen Schlachtfeldern.
5: Ja, 1916 war Krieg. An Olympische Spiele war nicht zu denken, sie fielen aus. Sie wurden nicht einmal offiziell abgesagt, weil klar war, dass mitten im Krieg kein friedensfestes Sport stattfinden kann.
1: Ein friedensfestes Sport symbolisieren auch die fünf ineinandergreifenden Ringe.
5: Ein klares Symbol für eine vereinigte, kooperierende, zusammenwirkende Welt. Und das ist eben eine Idee, die bis heute mit den Olympischen Spielen verbunden ist.
1: Zum Einsatz kommt das Symbol zum ersten Mal bei den Sommerspielen in Antwerpen 1920. Dafür hatte sich Deutschland kriegerisch disqualifiziert.
5: Infolge des Ersten Weltkrieges, Stichwort Versailler Vertrag, blieb Deutschland von den Olympischen Spielen der Nachkriegszeit ausgeschlossen. 1920 und 1924 blieb man draußen vor der olympischen Tür.
1: Und doch entstehen hinter dieser verschlossenen Tür Sportanlagen, die durchaus die Voraussetzungen bieten, die ausgefallenen Spiele von 1916 bald in Deutschland nachzuholen. Andreas Hofer bleibt auf der Zeitlaufbahn stehen.
5: Zum Beispiel hier in Köln auch, wo unter der Ägide von Oberbürgermeister Konrad Adenauer 1923 der Sportpark Müngersdorf eröffnet wurde.
1: Ein Park mit Radrennbahn, Schwimmstadion und einer Hauptkampfbahn, die Platz bietet für 80.000 Zuschauer. Mit 55 Hektar damals die größte Sportanlage Deutschlands. Köln wäre also bereit gewesen. National allerdings hat Berlin seinen alten Hut und sein altes Stadion in den Ring geworfen und den dafür zuständigen Reichsausschuss in der Weimarer Republik überzeugt.
5: Ein Vorläufer eines nationalen Olympischen Komitees hat mit Unterstützung der Reichsregierung eine solche Bewerbung auf den Weg gebracht. Am Ende des Tages gab es nur noch einen Mitkonkurrenten, nämlich Barcelona
1: oder Berlin. Zwei Städte aus zwei Staaten, die im Jahr der Entscheidung 1931 noch immer ringen mit den Folgen einer Weltwirtschaftskrise. Die politischen Verhältnisse sind instabil. In Deutschland gelten Notstandsgesetze. Und trotzdem wird es Berlin. Auch weil am Ende das noch nicht eingelöste Versprechen von 1916 im Raum steht. Zugleich erhält Deutschland die Möglichkeit, mit dem Ausrichten der Spiele offiziell und endlich in den Bund der Völker zurückzukehren.
5: Und 1936 sollten sie im Gegensatz zu 1916 tatsächlich auch stattfinden.
1: Dann allerdings unter einer Führung, die alles andere als friedliche Ziele verfolgt und im Grunde diesen olympischen Gedanken gar nicht schätzt.
5: Ein internationales Sportfest, das wollte man nicht. Man wollte nationale Stärke. Ein bisschen ähnlich, wie es die deutschen Turner 40 Jahre zuvor empfunden haben. Dann hat man aber sehr schnell das Potenzial der Olympischen Spiele erkannt, die Stärke, die Kraft des Deutschen Reiches auf die grüne Wiese zu setzen, ganz buchstäblich. Man hat das alte deutsche Stadion im Berliner Grunewald abgerissen, ein neues, großes, eindrucksvolles Olympiastadion errichtet und man wollte der Welt das Bild eines friedliebenden, weltoffenen Deutschlands suggerieren, was im Großen und Ganzen auch funktioniert hat.
6: Wir Deutsche wollen der Welt auch auf diese Weise zeigen, dass wir die Olympischen Spiele getreu den Befehlen unseres Führers und Reichskanzlers zu einem wahren Fest des Friedens und der aufrichtigen Verständigung unter den Völkern gestalten werden.
1: Das sagt der Präsident des Organisationskomitees, Karl Ritter von Halt, im Februar 1936. Allerdings in Garmisch-Partenkirchen, wo zunächst die Winterspiele stattfinden. Pünktlich zur Eröffnung vor 20.000 Zuschauern schneit es. Der Schnee, der Sport und die perfekte gastfreundliche Organisation überdecken alles, was im Hintergrund schwelt.
7: Wir haben von den politischen Sachen gar nichts gemerkt. Wir fanden die ganze Sache ganz herrlich, ganz wunderbar. Es waren ja auch das erste Mal alpine Wettbewerbe dabei.
1: Das sagt die deutsche Goldmedaillengewinnerin in der alpinen Kombination, Christel Kranz. Verborgen bleiben zum Beispiel die Vorbereitungen der Nazis, das entmilitarisierte Rheinland wieder zu besetzen. Nahezu geräuschlos, ohne internationalen Widerstand, lässt Hitler diesen Plan nach den Winterspielen umsetzen. Und der blendende Höhepunkt, die Sommerspiele, werden erst noch kommen, im August 1936.
5: Und wenn wir in den Raum reingehen, wenn Sie mögen.
1: Der Direktor des Deutschen Sport- und Olympiamuseums biegt von der rötlichen Laufbahn ab in einen Raum, der in seiner Architektur aus grauem Beton und neoklassizistischen Säulen an die Nazizeit erinnert.
5: Wir haben vor den Exponaten, die wir ausstellen, eine Art Schleier gelegt. Auf einem hier vor uns sehen Sie den großen Star der Spiele, Publikumsliebling Jesse Owens, der viermal Gold gewann in Berlin, 100 Meter, 200 Meter, viermal 100 und Weitsprung.
1: Der schwarze US-Amerikaner, der die Rassenideologie der Nationalsozialisten von der angeblichen Überlegenheit der arischen Athleten in Grund und Boden läuft. Vor seinen Triumphen wird er etwas despektierlich von einem deutschen Reporter gefragt.
8: Now, Mr. Owens, how many gold medals do you hope to win? Wie viele Goldmedaillen wollen Sie eigentlich wegschleppen?
9: So I hope to emerge with three victories.
8: Also drei bescheidene Goldmedaillen.
10: Müller pfeift. Ruhe soll herrschen im großen Stadion der 100.000. Der gewaltigste Kampf beginnt um die Schnelligkeit. Der Kampf um die 100 Meter. Zwei Schwarze gegen vier Weiße. USA gegen Europa. Der Kampf beginnt.
5: Ja, wir präsentieren hier auch Ausschnitte aus dem berühmten Olympia-Film von Leni Riefenstahl, die den Auftrag bekam, die Spiele zu dokumentieren. Und sie hat das in einer sehr kunstvollen Art und Weise getan. Lene Riefenstahl, wie wir wissen, hoch umstritten, weil sie auch Parteitage ins Bild gesetzt hat.
1: Ausführlich beleuchtet übrigens in einem fünfteiligen Podcast bei ARD Sounds.
5: Und auf der anderen Seite hat sie einen Film der Spiele von 36 hinterlassen, der seinerzeit mit Preisen ausgezeichnet wurde, mit Begeisterung aufgenommen wurde. Und auch hier im Themenraum sehen wir Ausschnitte. Da war gerade Jesse Owens im Bild, der jetzt über 100 Meter ins Finale geht.
1: Ein Sieg, für den Jesse Owens weder einen Handschlag von Hitler noch von seinem eigenen US-Präsidenten bekommt. In seiner Heimat gilt der Olympiasieger als Bürger zweiter Klasse.
11: Damals hat mich die politische Situation nicht interessiert. Wir liefen und liefen und hatten eine fantastische Zeit.
1: Summertime. Und das Leben scheint so leicht in Berlin. In den Lokalen der Hauptstadt läuft Swing. Antisemitische Parolen wie »Kauft nicht bei Juden« werden kurzzeitig von den Schaufenstern entfernt. Das rechtsradikale Hetzblatt »Der Stürmer« wird vorübergehend aus den Zeitungskästen verbannt. Tatsächlich erleben die schwarzen US-Sportler im olympischen Dorf eine respektvollere Atmosphäre als zu Hause.
8: Gefällt es Ihnen im olympischen Dorf?
12: I think the Olympic Village is one of the seven wonders of the world.
8: Eines der sieben Weltwunder, sagte nun, das ist ja ein Lob, das wir uns gern anhören, wir Deutschen.
1: Der Schein ist perfekt. Angebliche Weltoffenheit, auch als Reaktion auf internationale Versuche, diese Spiele nach dem Wahlsieg Hitlers nicht stattfinden zu lassen.
5: Juden waren weitgehend von sportlicher Betätigung ausgeschlossen und dagegen gab es international sehr starke Proteste.
1: Die deutsche Hochspringerin und frische Rekordhalterin Gretel Bergmann ist zum Beispiel nicht nominiert. Stattdessen bekommt die Jüdin eine Eintrittskarte ins Stadion zugeschickt.
5: Es hat für sie sehr lange gedauert, diese persönliche Enttäuschung zu überwinden, ganz abgesehen davon, dass ihr im Gegensatz zu sehr vielen anderen das Schlimmste erspart geblieben ist. Sie hat die Zeit des Nationalsozialismus überlebt.
1: Noch während der Spiele errichtet ein Häftlingstrupp das KZ Sachsenhausen. In vielen Konzentrationslagern werden später auch olympische Spitzensportler sterben.
5: Turner, die 1896 nach Athen gereist sind und dort an den ersten Spielen teilgenommen haben. Und beide Olympiasieger wurden. Und beide fanden 1941 den Tod im KZ in Theresien statt.
1: Den drohenden Boykott wenden die Nazis unter anderem mit einer Alibi-Athletin ab, der halbjüdischen Fechterin Helene Meyer, die im deutschen Team starten darf und Silber im Florett gewinnt. Gold gibt's fürs deutsche Team insgesamt 38 Mal. Keine Nation gewinnt mehr.
5: Es waren in der Wahrnehmung der Zeitgenossen großartige Spiele, die vielleicht typisch deutsch ins Kleinste organisiert waren, die auch eine Innovation bereithielten, die bis heute zum Zeremoniell der Olympischen Spiele gehört, nämlich der Fackelstaffellauf.
1: Gerade flimmern auch Bilder davon über den Bildschirm der ständigen Ausstellung des Deutschen Sport- und Olympiamuseums. Die Fackelläufer wirken wie antike Sportler, als bewusste, ästhetische Brücke zwischen dem alten und dem modernen Olympia.
13: Der Läufer ist in Sicht. Wir sehen die Flamme lodern.
1: Und dieses Licht wird immer noch weitergetragen. Alle vier Jahre von Olympia zu den Sportstätten der Welt. 2036 auch wieder in die Hauptstadt Berlin, 100 Jahre nach den Spielen im Schatten des Hakenkreuzes.
5: Wenn 36 Jahre nach den Olympischen Spielen in Berlin die Jugend der Welt in München zu Gast sein konnte, warum kann sie 100 Jahre nach 1936 nicht wieder in Deutschland, vielleicht sogar in Berlin empfangen werden?
1: Oder doch in Köln, der Heimat des Sport- und Olympiamuseums, die sich als Leading City bewirbt für die Region Rhein-Ruhr. Wie auch immer, eins hat die Geschichte hoffentlich gelehrt, dass die Olympischen Spiele mit ihrer völkerverbindenden und friedensstiftenden Idee nicht noch einmal in einem faschistischen Deutschland stattfinden dürfen.
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15: Die Nachrichten mit Peter Neuhaus. Guten Tag. Die Spitzen von CDU, CSU und SPD haben bis kurz vor Mitternacht zusammengesessen, um über die kommenden Wochen zu beraten. Thema im Koalitionsausschuss waren etwa die Reformpläne und der Haushalt. Nicole Markwald, WDR Berlin.
16: Die Atmosphäre wird als gut und vertrauensvoll beschrieben. Dabei habe man sich auf einen Arbeitsprozess verständigt, um die geplanten Sozial- und Steuerreformen in den nächsten Wochen auf den Weg zu bringen. Der Bundeshaushalt 2027 soll fertiggestellt werden, ohne dafür auf Rücklagen zuzugreifen, trotz milliardenschwerer Lücke. Bedeutet im Umkehrschluss, der Spardruck für die Ministerien bleibt hoch. Die Rücklage umfasst rund 10 Milliarden Euro. Sie ist aber eigentlich für den Haushalt 2028 vorgesehen. Auch die CO2-Bepreisung soll im kommenden Jahr stabil bleiben. Unklar ist weiterhin, wie es mit der Entlastungsprämie von 1.000 Euro weitergeht.
15: Wer mit dem Zug durch Europa reisen möchte, soll es in Zukunft bei der Ticketbuchung leichter haben. Die EU-Kommission stellt heute ein Paket für besseren grenzüberschreitenden Bahnverkehr und mehr Fahrgastrechten vor. Naila Doss, WDR aktuell, was genau ist da geplant?
17: Die EU will dafür sorgen, dass man in Zukunft sein Ticket über ein Bahnunternehmen buchen kann. Etwa eine Reise von Köln nach Lissabon auf der Seite der Deutschen Bahn. Jetzt ist es so, dass man manche Zugreisen über mehrere Anbieter buchen muss. Das Problem dabei, es ist kompliziert, den besten Preis und die schnellste Verbindung zu finden. Um das zu verhindern, sollen die Bahnunternehmen ihre Daten öffentlich machen und untereinander weitergeben. Auch die Fahrgastrechte will die EU verbessern. Wer jetzt etwa seinen Zug in Mailand verpasst, weil vorher ein deutscher Zug Verspätung hatte, bekommt dafür keine Entschädigung. Die EU-Kommission will dafür sorgen, dass Reisende einen Ansprechpartner haben und die Haftung klar geregelt ist.
15: Weitere Meldungen im Überblick. In Stuttgart soll Cem Özdemir gleich zum neuen Ministerpräsidenten von Baden-Württemberg gewählt werden. Der Grünen-Politiker tritt die Nachfolge von Parteikollege Kretschmann an. Özdemir hatte die Landtagswahl knapp gewonnen. Er will die seit 10 Jahren bestehende Koalition von Grünen und CDU in Baden-Württemberg fortsetzen. Das Bundesamt für Verfassungsschutz will sich besser aufstellen bei der digitalen Terrorismusbekämpfung und Spionageabwehr. Nach Informationen von WDR, NDR und SZ hat es eine Datenanalyse-Software von einer französischen Firma gekauft. Die Software gilt als Alternative für Produkte der umstrittenen US-Firma Palantir. In den USA ist ein Mann zu 5 Jahren Haft verurteilt worden, weil er unveröffentlichte Musikdateien von Sängerin Beyoncé geklaut hat. Der Mann war in einen Mietwagen der Beyoncé-Crew eingebrochen und hatte 2 Koffer gestohlen. Darin waren Laptops und USB-Sticks, worauf die Musik gespeichert war.
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15: Archäologen in Paderborn freuen sich über einen besonders außergewöhnlichen Fund. Sie haben in einer historischen Latrine, einem mittelalterlichen Klo, ein mehr als 700 Jahre altes Notizbuch gefunden. Was daran so besonders ist, dazu Annika Pott, WDR Bielefeld.
18: Einerseits der Fundort. Wie kam das Notizbuch da überhaupt rein? Zumal ein so exklusives in einer Lederhülle mit 10 Wachstafeln. Und auch der Zustand des Buches ist außergewöhnlich. Die Schrift ist gut lesbar. Und deshalb hoffen die Archäologen jetzt mehr über den Besitzer zu erfahren, sobald die Texte beim LWL in Münster entziffert wurden. Schon jetzt vermuten die Experten, der Besitzer könnte ein Kaufmann gewesen sein. Denn nur Wohlhabende und Menschen aus der Oberschicht konnten im Mittelalter lesen und schreiben.
15: Das war WDR aktuell. Das Wetter in Nordrhein-Westfalen, erst nur einzelne, am Nachmittag dann verbreitet teils kräftige Schauer, örtlich sind auch Gewitter möglich. Der Wind nimmt zu und weht dann mit teils starken bis stürmischen Böen in Bielefeld 12, in Lippstadt 13 und in Meerbusch bis 14 Grad. Morgen wird es bei 5 bis 13 Grad ähnlich wechselhaft. Und die Zeit, es ist 10.04 Uhr. WDR 5, die Verkehrslage, A2, Dortmund Richtung Hannover zwischen Bad Oeynhausen und Bad Alsen. Etwa eine Dreiviertelstunde dauert es länger, 10 Kilometer Stau, da ist nur ein Fahrstreifen frei, wegen Bergungsarbeiten bis zum Mittag. A4, Aachen Richtung Köln zwischen Merzenich und Elsdorf. Etwa 20 Minuten plus, 4 Kilometer Stau, da steht ein defektes Fahrzeug in der Baustelle. A46 Arnsberg-Neheim Richtung Brilon. Zwischen Neheim und Hüsten etwa 10 Minuten plus 3 Kilometer Stau. A61 Mönchengladbach Richtung Koblenz. Zwischen Rheinbach und Grafschaft Ringen. Etwa eine halbe Stunde dauert es länger. 6 Kilometer Stau nach einem Unfall. Und A565 Bonn Richtung Meckenheim. Zwischen Dreieck Bonn-Nordost und Bonn-Auerberg. Etwa eine Viertelstunde plus 4 Kilometer Stau. Da ist wegen Bauarbeiten nur ein Fahrstreifen frei.
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18: Anja Backhaus hier. Hallo und herzlich willkommen. Unsere Geschichte ist verbunden mit Flucht, mit Vertreibung, Immigration und Integration. Juden und Jüdinnen zum Beispiel mussten Deutschland während des Nationalsozialismus verlassen. Viele haben in anderen Ländern eine neue Heimat gefunden, zum Beispiel in Großbritannien. Und dort lebt aktuell die jüdische Sozialanthropologin Bea Lefkowitz. Und sie hat über 400 Stunden Interviews geführt mit Holocaust-Überlebenden und ihren Familienmitgliedern. Die Ergebnisse finden wir in der Oral History-Sammlung Refugee Voices. Das ist ein ganz wichtiges Zeitdokument gegen das Vergessen. Und dafür bekommt Bea Lefkowitz heute von King Charles den Orden of the British Empire. Also sie wird damit zur Ritterin geschlagen. Unsere Autorin ist mit Bea Lefkowitz durch London spaziert, in dem Stadtviertel, in dem viele Juden und Jüdinnen damals gelebt haben. Nicht zum Ritter, aber zum Ministerpräsidenten wird Cem Özdemir heute gewählt. Da haben wir es schon. Welche Bedeutung die Wahl Özdemirs für türkischstämmige Menschen in Deutschland hat, darüber spreche ich gleich mit dem Leiter der türkischen Redaktion bei WDR Cosmo, Tuncay Özdamar. Hier Neugier genügt. Ich bin gespannt, was er erzählt. Schön, dass Sie dabei sind.

0: 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Cem Özdemir wird heute zum Ministerpräsidenten in Baden-Württemberg gewählt und damit schreibt der grünen Politiker Geschichte, denn er wird der erste Regierungschef mit familiären Wurzeln in der Türkei sein. Damit markiert seine Ernennung ein politisches und gesellschaftliches Novum. Welche Symbolkraft diese Wahl tatsächlich hat, insbesondere für Menschen mit türkischer Einwanderungsgeschichte in Deutschland, darüber spreche ich jetzt mit Tuncay Özdamar. Er ist Leiter der türkischen Redaktion bei WDR Cosmo. Hallo.
1: Hallo, grüß dich.
0: Hallo. Ich muss schon wieder lachen bei der Aussprache. Ich habe es auch eben schon aus Versehen gesagt. Ich habe nämlich Cem Özdemir gesagt in meiner Anmoderation.
1: Das ist schon mal falsch.
0: Das ist falsch. Ne? Richtig ist, das Z wird wie ein scharfes S.
1: Genau, wie bei meinem Namen eigentlich, Özdamar.
0: Özdamar,
1: also wie scharfes S ist hier nicht angebracht, aber Öz einfach. Ich weiß nicht, wie du das hinbekommen solltest.
0: Ja, das
1: aber
0: ist gar nicht so schwierig.
1: Das ist gar nicht so schwierig eigentlich, ne?
0: Aber ich weiß, dass viele auch immer noch, also Cem ist schon, das haben alle, aber Özdemir sagen. Aber hat er sich jemals beschwert darüber?
1: Ich glaube nicht. Öffentlich hat er das nicht gemacht. Also das ist interessant. Cem Özdemir hat da nicht aufgepasst, dass sein Name, Nachname besser gesagt, nicht richtig ausgesprochen wird. Mhm. Aber mir ist Özil zum Beispiel hat darauf aufgepasst. Ja. Özil wurde immer als Özil so genannt.
0: Man hat Özil gesagt.
1: Nicht, man hätte auch Özil sagen können, aber das hat er nicht das hat er wirklich hinbekommen, dass man in der Sportberichterstattung einfach Mesut Özil sagt.
0: Mhm. Das ist ja schon ganz spannend, dass Cem Özdemir darauf nicht so geachtet hat. Wie wichtig ist das denn deiner Meinung nach, dass man den Namen auch richtig ausspricht?
1: Ich glaube, das ist für mich total wichtig.
0: Ja.
1: Also total wichtig, dass man mich Tuncay Özdamar nennt, nicht was anderes, weil eben der Name ein Teil der Identität ist.
0: Ja.
1: Also ich möchte nicht anders genannt werden, du sicherlich auch nicht.
0: Nee.
1: Cem Özdemir hat das, glaube ich, ein bisschen unterschätzt. Als er ein junger Politiker war, hat er gesagt, ja, ich möchte nicht groß auffallen, ich bin einfach ein deutscher anatolischer Schwabe und dann ich möchte nicht so groß auf meinen Nachnamen damit Probleme machen, meinen deutschen Mitbürgern. So.
0: Mhm. Ja.
1: Ich glaube, das hat er unterschätzt, aber später konnte er nicht mehr korrigieren, weil es einfach zu spät war.
0: Ja. Jetzt wird er heute in Baden-Württemberg zum Ministerpräsidenten gewählt. Das ist ja schon was. Welche Bedeutung hat denn diese Wahl, weil du hast auch gerade junge türkische Community angesprochen, welche Bedeutung hat diese Wahl für Menschen,

0: mit türkischen Wurzeln in Deutschland?
1: Ich glaube, da ist die türkische Community in Deutschland ein bisschen gespalten. Mhm. Es gibt viele Leute, die Cem Özdemir schätzen und mögen ihn, aber es gibt auch einen großen Teil der türkischen Bevölkerung, besser gesagt von Menschen mit türkischen Wurzeln in Deutschland, die Cem Özdemir nicht so mögen.
0: Das Warum hat
1: ja,
0: nicht?
1: Ja, das hat Gründe. Cem Özdemir hat ja jahrelang einfach die Politik gemacht, an die er geglaubt hat. Und das war nicht unbedingt so, dass er, sagen wir mal, aus Sicht der türkischen Community hier die Interessen der Türken im Blick hatte. Er war wie ein deutscher Politiker, wie es eigentlich sich gehört, hat er Politik gemacht. Und auch in Sachen Türkei, die Politik in der Türkei, die politischen Ereignisse, wir wissen ja, Gezi-Proteste, dann Putschversuch, dann eben Verhaftung von İmamoğlu. In all diesen Prozessen hat er natürlich eine regierungskritische Haltung eingenommen gegenüber der Türkei.
0: Der und türkischen Regierung, ja.
1: Genau, Erdogan-Regierung. Dazu kommt aber was Gravierendes. Cem Özdemir hat 2016 diese sogenannte Armenien-Resolution vom Bundestag unterstützt. Und das hat in der türkischen Community große Wellen geschlagen. Und manche Leute haben ihm gar nicht verziehen, weil wir wissen, die Mehrheit der türkischen Menschen hier mit türkischen Wurzeln, besser gesagt, die sind eher konservativ. Und das sieht man auch bei den Wahlen, wenn es um die Türkei geht, über 30% wählen Erdogans AKP. Ja. Und deshalb sind diese Menschen gegen Cem Özdemir. Sie mögen ihn nicht sonderlich, aber es gibt natürlich ziemlich viele Menschen, Vereine, Verbände, Multiplikatoren, die mit Cem Özdemir zu tun hatten und die schätzen seine Arbeit, weil er sich wirklich im Hintergrund ziemlich viel engagiert.
0: Kann man denn nicht auch sagen, oder ich habe das auch gelesen, dass viele ihn eben als Role Model sehen, vielleicht, ich sag mal jetzt ganz unabhängig, eigentlich von der inhaltlichen Ausrichtung, weil er es geschafft hat, Ministerpräsident zu werden, dass man weiß, man kann, ich sag mal, alles werden in Deutschland. Genau. Ist das denn eine Funktion, die er einnimmt?
1: Auf jeden Fall. Selbst, glaube ich, unter den Menschen, die ihn nicht sonderlich mögen, schätzen diese Sache, dass Cem Özdemir bis nach oben geschafft hat. Sorry. In Deutschland. Also man hat gesehen, man kann mit türkischen Wurzeln, mit Migrationsgeschichte, kann man es mit in Deutschland bis nach oben schaffen. Das ist ein Beispiel. Cem Özdemir ist ein Beispiel dafür, ein gutes Beispiel. Und das sehen sie Menschen. Und es gibt auch eine Kehrseite. Das heißt aber, die Bundesrepublik Deutschland ermöglicht auch den Menschen mit türkischen Wurzeln diesen Aufstieg. Also ich gehöre nicht zu der zweiten Generation. Ich bin erst später gekommen, im Erwachsenenalter. Aber es gibt hier sehr viele Menschen, die wie Cem Özdemir hier geboren, aufgewachsen sind. Sie fühlen sich als, sagen wir mal, eher Deutsche als Türken. Und sie haben diese Chance bekommen und genutzt. Und dann sie schaffen bis nach oben. Also Ministerpräsident eines Landes, das ist Bundeslandes, das ist historisch. Und das hat auch eine große, große Bedeutung für die türkische Community in Deutschland. Mhm. Aber auch für die Menschen in der Türkei.
0: Aber spannend, was du jetzt gesagt hast, denn es ist ja nicht so, dass, ich sag mal, nur weil er türkische Wurzeln hat, dass ihn dann alle Menschen mit türkischen Wurzeln deswegen feiern. Weil auch Nein. da gibt es kritische Stimmen. Ja. Aber inwiefern ist er sich denn dessen bewusst, dass er doch vielleicht diese Vorbildfunktion einnimmt? Also wie identifiziert er sich denn selber mit seiner Geschichte? Also ich habe zum Beispiel gelesen, dass er sich eher als anatolischer Schwabe bezeichnet, genau. als Deutscher. Also ist er sich dessen schon bewusst?
1: Genau. Also Cem Özdemir hat zu Beginn seiner Karriere eigentlich seine türkische Seite so ein bisschen ignoriert oder vernachlässigt, sagen wir mal so. Er hat zum Beispiel nicht so gut Türkisch gesprochen, aber er war auf einmal in den jungen Jahren ein bekannter Politiker. Er ist in den Bundestag eingezogen für die Grünen. Dann war er Präsident, Chef von den Grünen. Und die türkische Presse natürlich hat riesen Interesse gezeigt an diesem jungen Mann. Dann hat er auf einmal gesehen, okay, ja, ich muss auch für mein Türkisch was machen. Ich weiß, dass er privat Türkisch bekommen hat, sogar in Köln.
0: Weil er gar nicht so gut Türkisch sprach anfangs.
1: Das heißt, seine türkische Seite ihn irgendwann mal eingeholt. Also er wollte das gar nicht zu Beginn möglicherweise, aber dann irgendwann hat er gesagt, ja, meine türkischen Wurzeln, ja, die sind wohl wichtig für die Menschen, die, warum sie mich wählen oder warum sie mich nicht wählen. Und deshalb hat er, ich glaube, auch so diese Seite ernst genommen, dann Türkisch gelernt. Jetzt kann er wunderbar auf Türkisch Interviews geben, auch wenn wir mit ihm reden. Mhm. Und aber auch, dass er oder auch für die türkischen Themen sich interessiert, das kam auch jetzt später auch ein bisschen mehr als früher.
0: Würdest du sagen, dass er sinnbildlich für eine gelungene Integration steht?
1: Ja, Integration, ich weiß nicht, ob das Wort Integration hier ein gutes Wort ist, weil der Mann ist ja hier geboren.
0: Ja.
1: In was soll er sich integrieren? Ja. Also ich glaube, das spricht für Deutschland. Wir haben nun mal hier ein Einwanderungsland, eine Zuwanderung, und das ist ein natürlicher Zustand, würde ich sagen. Ja, das würde ich nicht Integration nennen, aber vielleicht mal Teilhabe oder überhaupt was Ähnliches.
0: Ja, aber das ist gut, weil dass du das sagst, weil ich habe mich nämlich eben gefragt, Hyundai, ja, ob es überhaupt gut ist, dass wir dieses Gespräch hier geführt haben.
1: Ja.
0: Also weißt du, weil sollte das nicht selbstverständlich sein, dass ein Ministerpräsident türkische Wurzeln hat? Müssen wir das sozusagen explizit hier als Thema präsentieren? Das ist ja auch schwierig, ne?
1: Das zeigt auch, dass eben dieser Erfolg von Cem Özdemir einfach etwas verspätet kommt. Das ist nicht selbstverständlich in Deutschland, aber dass wir jetzt so einen Ministerpräsidenten haben mit türkischen Wurzeln, besser gesagt mit migrantischen Wurzeln, ja, das ist schon wichtig. Das ist historisch für Deutschland. Deshalb, das muss man, glaube ich, feiern. Das muss man auch, darüber muss man auch reden. Aber das müsste irgendwann mal selbstverständlich sein und überflüssig sein, dass man darüber redet.
0: Ja, über 25 Millionen Menschen in Deutschland haben eine Migrationsfamiliengeschichte, also 30% unserer Bevölkerung. Und immer noch ist Cem Özdemir da, ich sag mal, die Ausnahme an Menschen mit dieser Geschichte, die so weit gekommen sind, so weit hochgekommen sind. Also ich appelliere jetzt vor allen Dingen an die junge Generation noch einmal. Ich habe vor kurzem ganz interessant mit einer Freundin gesprochen. Sie kommt, sie ist auch hier geboren, ihre Eltern kommen aus der Türkei und sie sagte, sie hatte das Gefühl, für sie damals, so 80er, 90er Jahre, war es selbstverständlicher und einfacher, sich zu integrieren, als für ihre Söhne heute. Mhm. Sie hat das Gefühl, da gibt es gerade irgendwie plötzlich so Bubbles, in denen sich die Menschen bewegen. Wie nimmst du das wahr?
1: Ich glaube, früher, als mein Vater hierher kam, zum Beispiel 60er Jahre, da hat man gedacht, ja, die sind Gastarbeiter, drauf steht ja Gast. Also sie sind ja für ein paar Jahre gekommen, sie werden zurückgehen, sie selber auch so geglaubt, aber sie sind alle hier geblieben. Zu Beginn hat man verzeiht auch im Alltag, auch wir wissen auch von unseren Beziehungen, Freundschaften und so weiter, wenn wir jemanden einladen, der Gast stellt den Teller nicht dorthin, wo ich immer hingestellt habe, das verzeihen wir auch. Aber das passiert auch bei der Migration. In den ersten Jahren waren die Migranten willkommen, die türkischen, italienischen oder kroatischen, spanischen. Aber irgendwann hat man sie mit deutschen Maßstaben gemessen. Ne? Also so, dann sagte man, ja, sie müssen genauso sein wie wir. Sie sollen voll teilhaben an gesellschaftlichen Dingen, aber da waren andere Barrieren vielleicht mal im Spiel, zum Beispiel sprachliche Barriere. Oder eben, sie haben Diskriminierung erlebt. Also wir haben jetzt neues wieder eine Untersuchung, eine Studie. Gestern habe ich gelesen, ja, die Migranten, also Menschen mit Migrationsgeschichte haben es schwer, eine Wohnung zu finden. Ne? Mhm. Zum Beispiel, solche Sachen gibt es ja auch. Mhm. Aber eben, das hat Zeit gebraucht, dass die Türken in Deutschland so richtig angekommen sind. Aber man darf auch eine Sache nicht vergessen. Also wir, wie mein Vater auch, mein Vater hatte keine Schule besucht. Er hat Türkisch beim Militärdienst gelernt, in der Türkei, im Erwachsenenalter nach Deutschland gekommen. Das heißt, er war nicht Analphabet, aber es gab auch viele Analphabeten in der türkischen Community damals, unter den türkischen Gastarbeitern. Das heißt, viele Menschen sind aus Anatolien gekommen, aus der unteren Schicht aus der Türkei. Und dann die haben hier in Deutschland versucht, Fuß zu fassen. Aber diese Menschen vergleichen wir mit einer gestandenen Gesellschaft, die Denker und Dichter und was weiß ich, Schriftsteller hervorgebracht hat. Das heißt, wir vergleichen hier zumindest für die damalige Zeit, kann ich mal so sagen, 80er Jahre, 90er Jahre, Äpfel mit Birnen.
0: Ja.
1: Also
0: ja.
1: Die Türken kommen meistens aus ländlichen Gebieten hier nach Deutschland. Selbst in der Türkei hätten sie möglicherweise Schwierigkeiten, sich dort zu integrieren. Hier haben es aber geschafft. Und jetzt haben wir eine Ministerpräsidentin sogar. Das ist doch eine wunderbare Geschichte. Das muss man echt feiern.
0: Absolut, das muss man dann feiern. Cem Özdemir wird nämlich heute im Landesparlament zum Ministerpräsidenten von Baden-Württemberg gewählt. Und seine Ministerinnen und Minister werden heute auch noch ernannt und vereidigt. Was bedeutet diese Wahl für die Menschen bei uns, die eine Familiengeschichte mit Wurzeln in der Türkei haben? Darüber habe ich mit Tunca Özdemir mal gesprochen, dem Leiter der türkischen Redaktion bei WDR Cosmo. Vielen herzlichen Dank, Tunca.
1: Gerne.
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0: 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Wir übertragen ja immer mehr Aufgaben an künstliche Intelligenz und das bedeutet auch, dass die KI in der Zukunft für uns Entscheidungen treffen wird, wenn wir ihr alle Rechte und Aufgaben übertragen. Das kann zu Problemen führen, die auch unser Outfit betreffen, prognostiziert Tobias Brodowy.
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3: Tag, Ihr begehbarer Kleiderschrank spinnt.
4: Ach ja, gut, dass Sie da sind. Der Schrank ist ganz neu und hört nicht auf mich.
3: Er wird schon seine Gründe haben. So ein begehbarer Kleiderschrank ist ja sehr stilsicher. Aber schau ich mir mal an.
4: Nee, da nicht. Das ist der Besenschrank.
3: Spinnt aber auch.
4: Ja, der Besen lehnt sich immer gegen die Tür und wenn man die dann aufmacht...
3: Hat ja auch kaum Platz. So ein Besenschrank ist nichts für Besen.
4: Nee, aber daneben ist der begehbare Kleiderschrank. So, und der hat diesen
3: automatischen Klamottenanklatscher.
4: Ja, aber er zieht mir nicht das an, was ich mir selbst anziehen würde, wenn ich mich selbst...
3: Und jetzt tragen Sie auch im Büro diesen Schlafanzug?
4: Den habe ich extra jetzt für Sie an.
3: Also, ja, schön.
4: Ich will ja eine typische Morgensituation simulieren, damit Sie sehen, was nicht funktioniert.
3: Also,
4: ich bin gerade aufgestanden, putz mir die Zähne, frühstücke.
3: Ich mache das andersrum. Erst frühstücken, dann Zähne.
4: Und dann gebe ich in der App den Anlass ein und das gewünschte Outfit.
3: Mhm.
4: Geschäftliches Meeting, Anzug, Krawatte. Mhm. Und jetzt gehe ich da mal rein.
3: Ich warte hier.
4: Tata, und fällt Ihnen was auf?
3: Oh ja, die Mütze passt vielleicht zum Anzug, aber nicht zur Jahreszeit.
4: Nee, das soll so. Also ich habe den bemutternden Nicht-dass-du-frierst-Modus aktiviert, weil ich so schnell friere.
3: Also.
4: Aber der Schrank zieht mir keine Krawatte an.
3: Weil der begehbare Kleiderschrank sofort merkt, wenn man was tragen will, was man normalerweise nicht trägt.
4: Ja, aber...
3: Und anscheinend wirkt eine Krawatte bei Ihnen nicht authentisch, sondern eher wie ein Karnevalskostüm.
4: Aber das ist übergriffig.
3: Ja, welche KI ist heute im Jahr 2031 nicht übergriffig?
4: Hm.
3: Eine künstliche Kleidungsintelligenz hat nun mal Ihren eigenen Kopf.
4: Moment, ich lasse die Einstellung so, also geschäftlich Anzug, Krawatte und können Sie mal in den Schrank gehen?
3: Klar, hoppala.
4: Die andere Tür.
3: Ah ja. Ciao. Und?
4: Nee, ne? Sie dürfen eine Krawatte tragen.
3: Und dafür rutscht meine Hose. Das System wurde mit Klischees gefüttert. Und bei Handwerkern denkt der Schrank, dass der halbe Hintern immer rausgucken muss, wenn man sich bückt.
4: Ah ja, das ist nicht schön. Also, dass der Schrank so denkt, dass der das nicht schön.
3: Das ist verletzend.
4: Kriegt man ihn irgendwie dazu, dass er mir doch eine Krawatte anzieht?
3: Ja, wir können den manuellen Modus aktivieren.
4: Mhm.
3: So, gehen Sie jetzt nochmal rein.
4: Okay.
3: Alles okay da drin? Hallo? Ach, andere Tür.
4: Was ist
3: denn? Ich wollte nur mal... Oh, jetzt haben Sie ja wieder den Schlafanzug an.
4: Ja, weiter bin ich noch nicht, weil ich nicht weiß, wie man so eine blöde Krawatte bindet.
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4: 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Tova Friedmann, die als Kind das Vernichtungslager Auschwitz überlebt hat, die hat in einem Interview über eine Inschrift auf einem Grabstein gesprochen und da stand: Solange du dich an mich erinnerst, bin ich nicht tot. Erinnern ist wichtig für uns und für unsere demokratischen Abwehrkräfte. Viele der Holocaust-Überlebenden, die uns berichten können, was ihnen und ihren Freunden und Familienmitgliedern widerfahren ist, die leben leider nicht mehr. Diese Woche ist auch der Holocaust-Überlebende Albrecht Weinberg im Alter von 101 Jahren gestorben. Damit wir uns aber auf Ewigkeiten an sie erinnern, hat die Historikerin Dr. Bea Lefkowitz schon vor vielen Jahren für die britische Association of Jewish Refugees angefangen, Interviews mit Holocaust-Überlebenden und ihren Familien zu führen. Über 450 Interviewstunden hat sie transkribiert und katalogisiert. Und all diese wichtigen Zeugnisse, die uns nicht vergessen lassen sollen, findet man in Bea Lefkowitz' Refugee Voices Testimony Archive. Heute erhält die Historikerin für ihre wichtige Arbeit von King Charles den Order of the British Empire für ihr Engagement. Und dieser Ritterorden ist eine sehr hohe Auszeichnung. Larissa Schmitz hat mit Bea Lefkowitz einen Spaziergang gemacht, entlang der Spuren der Juden und Jüdinnen, die aus Deutschland nach London geflohen sind.
5: Im Nordwesten Londons, ganz in der Nähe des Hampstead Heath Park, liegt der Stadtteil Beltis Park. Hier bin ich unterwegs mit Dr. Bea Lefkowitz, Sozialanthropologin und Gründerin des AJR Refugee Voices Testimony Archive, einer Sammlung von Interviews, Fotos und Dokumenten zu Lebensgeschichten jüdischer Flüchtlinge, die sich in Großbritannien ein neues Leben aufgebaut haben. Bea Lefkowitz ist in Köln aufgewachsen, in den 80ern zum Studium nach Cambridge und London gekommen und geblieben.
6: Wie man sieht, gibt es hier sehr schöne große weiße Häuser, hohe Häuser. Und hier haben im Krieg auch sehr viele Flüchtlinge gewohnt. Es gab nämlich hier also Hostels oder Boardinghouses, wo die deutsch-jüdischen Flüchtlinge Zimmer mieten konnten. Weil die Häuser groß waren und viele Engländer dann im Krieg aufs Land gezogen sind, gab es hier leere Häuser.
5: Und hier kommt jetzt eine Klasse.
6: Das ist eine Schule, die ist in der Nähe. Und die gehen jetzt zu Belsa Square und werden was über den Holocaust lernen.
5: Vor der Synagoge. Der erste Rabbiner, Dr. Georg Salzberger, kam aus Frankfurt. Der Kantor war Berliner, Magnus Davidson.
6: Diese Beltas-Synagoge ist wichtig für die deutschen Juden, weil die ist 1939 gegründet worden. Die deutsch-jüdischen Immigranten, erstens konnten die natürlich nicht gut Englisch. Das heißt, die Reden waren auf Deutsch, vom Salzberger natürlich. Aber die wollten auch die Musik, die sie kannten, hören. Das ist relevant auch heute natürlich. Wenn man in ein fremdes Land kommt, will man irgendeine Art von Kontinuität haben. Aber die Kontinuität hier ist die Musik. Weil die benutzen die Musik während des Service von Lewandowski. Das war ein wichtiger Synagogenkomponist in Deutschland. Und die machen jetzt auch sehr viel Holocaust-Education.
5: Im Innern der heutigen englischen Synagoge werden farbige Glasscherben aus der Berliner Synagoge Oranienburger Straße aufbewahrt. Die deutsche Musik ist geblieben. Und auch ihre abgebrochenen deutschen Wurzeln versteckt die Synagoge nicht.
6: Die Verbindung von der deutschen Geschichte ist auch in dem Emblem hier von Belsa Square, was nämlich ein Baum ist. Ich zeige dir das, das ist ein Baum. Und dieser Baum hat eine abgebrochene Wurzel. Ja, da oben kann man es auch ein bisschen sehen. Hier ist der Baum und die Wurzel, sieht man auch auf den Gebetbüchern, die Wurzel ist abgebrochen. Die eine Wurzel, aber auf der anderen Seite der Baum blüht. Und das ist das Bild dieser deutsch-jüdischen Immigranten. Obwohl die Wurzeln gebrochen sind, die Geschichte ist gebrochen, aber das Leben ging weiter und man hat was aufgebaut. Und wenn wir hier die Kinder sehen, die in den Kindergarten kommen, dieser Gemeinde, dann sieht man das. Es geht weiter, das Leben geht weiter.
5: Die Erfahrung der Flucht, des Entwurzeltseins, einte die Gruppe der Flüchtlinge. Eine homogene Gruppe waren die deutschsprachigen Juden aber nicht. Viele der assimilierten nicht-religiösen Intellektuellen aus dem österreichischen und deutschen Kulturleben besuchten keine Synagogen.
7: Es gab hier auch in der Nähe ein ganz wichtiges Café und Restaurant, das heißt das Cosmo-Café auf der Finchi-Straße. Das war auch eine ganz wichtige Institution, wo sich Leute getroffen haben, gesessen sind, gesprochen haben. Da gab es eins Cosmo und auf der gegenüberliegenden Seite hieß ein anderes Café The Dorise. Und das war ein Begriff für alle deutsch-jüdischen Immigranten, die hier irgendwie gewohnt haben.
5: In diesen Cafés, in denen die Umgangssprache Deutsch war, saßen bei Kaffee und Kuchen die Flüchtlinge aus Wien auf der einen, die aus Berlin auf der anderen Seite. So zumindest wird es von manchen erzählt.
7: Die meisten der zwischen 60.000 und 70.000 deutsch-jüdische, österreichisch-jüdische Migranten vor dem Krieg nach England gekommen. Davon gab es 10.000 Kinder, die mit dem Kindertransport gekommen sind. Die anderen sind auf alle möglichen Weisen gekommen. Viele mit Domestic Service Visa, also Frauen, viele Männer als Gärtner.
5: Diese lebensrettende Mobilität kam mit Kriegsbeginn zu einem Ende.
7: Dann wurden sie, als der Krieg ausgebrochen sind, als Enemy Aliens viele interniert. Speziell die Männer. Auch ein paar Frauen, aber hauptsächlich Männer. Und dann ungefähr 30.000 Männer sind auf der Isle of Man interniert worden.
5: Deutschland war Kriegsgegner. Nicht allen Briten war klar, dass diese Deutschen Juden waren und vor Deutschen geflohen waren. Interniert wurde, wer Pässe hatte, die zum Deutschen Reich gehörten. Also auch Deutsche, Österreichische und Juden aus dem Sudetenland. Andere jüdische Flüchtlinge galten nicht als Enemy Aliens.
7: Eine Konsequenz davon war, dass sich Leute getroffen haben und die sich überlegt haben, wir müssen was selber machen. Und haben sie den AJR gegründet, die Association of Jewish Refugees in Great Britain. Und die Idee war, eine Interessensvertretung zu bilden und auch natürlich der Regierung zu sagen, wir sind deutsche Juden und wir wollen gegen die Nazis kämpfen. Und wir wollen so anerkannt werden. Und wir sind nicht Feinde von England. Es gab zwei Treffen am 6. Juli und 20. Juli 1941. Weil es gab zu der Zeit auch schon Vertretungen, mehr politische Vertretungen. Es gab den Deutschlandbund und es gab den, also Österreich und Deutschland, wo es klar war, es wäre mehr kommunistisch und auch nach dem Krieg viele auch nach Deutschland und Österreich zurückgegangen sind. Und hier, deshalb haben sich Jewish Refugees genannt, weil sie sich eigentlich, sie haben sich als nicht politische Institution gesehen, sondern wirklich nur, sie wollten die Interessen ihrer Mitglieder vertreten.
5: Die Association of Jewish Refugees, kurz AJR, existiert heute noch. Sie ist eine Wohltätigkeitsorganisation für jüdische Opfer des NS-Regimes und ihre Nachkommen in Großbritannien. Die erzwungene Auswanderung, Schwierigkeiten der Anpassung an ein Leben in einem fremden Land, eine neue Sprache, Wohnungssuche und die Sorge, Angst und Trauer um zurückgelassene Familienmitglieder beschäftigten die Angekommenen und haben bis heute Spuren hinterlassen. Eine der ersten Anstellungen des AJR nach ihrer Gründung 1941 war eine ausgebildete Sozialpädagogin, Dr. Adelheid Levy aus Berlin.
7: Also man hat versucht, den Leuten Arbeit zu finden. Es ging um Staatsbürgerschaft. Es ging darum, dass man wollte, dass die Leute nicht nach dem Krieg natürlich, die wollten in England bleiben, hatten aber noch keine Staatsbürgerschaft. Die meisten deutsch-jüdischen Flüchtlinge haben erst 47, 48 die britische Staatsbürgerschaft bekommen. Und dann in 50er Jahren ging es dann auch um Wiedergutmachung. Dann gab es, der AJR hat dann später Altersheime gehabt. Mittlerweile gibt es keine Altersheime mehr. Man hat einen AJR Club gegründet, wo die Leute kommen konnten, Kaffee trinken konnten, Tee trinken können, Deutsch sprechen konnten und zusammensitzen konnten.
5: Dr. Lefkowitz hat in ihren Zeitzeugeninterviews mit den Menschen über ihr gesamtes Leben gesprochen. Nicht nur über Flucht, Holocaust, über das Ankommen, sondern auch darüber, was sich vor der Flucht und dem Krieg abspielte.
7: Die deutschen Juden sind aus einem sehr assimilierten Milieu gekommen und dieses assimilierte Milieu hat man hier weiter verfolgt. In beide Richtungen, würde ich mal sagen. Ob man Englisch geworden ist oder weiter Kontakt hat zu deutschen Freunden. Es war ein offenes Milieu. Natürlich, mit Deutschland war eine Problematik nach dem Krieg. Es war schwierig für viele nach Deutschland zurückzugehen. Aber viele hatten auch Freundschaften, die sie weiter betrieben haben nach dem Krieg. Die Kommunisten, also die Flüchtlinge, die deutschen, nicht-jüdischen Flüchtlinge, davon sind natürlich viele auch zurückgegangen nach dem Krieg. Nicht alle. Nicht alle.
5: Wer nach dem Krieg in England blieb, und das waren ja die meisten jüdischen Flüchtlinge, musste eine Balance finden zwischen dem deutsch- und dem englischsprachigen Leben. Integration in die neue Gesellschaft und dabei der Herkunft Platz lassen.
7: Man muss natürlich auch sagen, das ist nur ein Teil der Flüchtlinge, die hier gewohnt haben. Viele waren auch nicht in dieser Gegend. Und für die, die hier waren, es war leichter für sie. Und ich glaube, das ist so eine Sache, die man lernen kann, ein bisschen für heute, dass die schwierigsten Situationen waren von denen, die isoliert waren, die auf dem Land waren. Die, die hier waren, für die war es leichter, weil die hatten irgendeine Art von Gruppenzugehörigkeit. Welser Squad, das war eine Gruppenzugehörigkeit und Association for Jewish Refugees war eine andere Gruppenzugehörigkeit. Da gab es noch andere, da gab es einen Austrian Club, a Blue Danube, also es gab viele andere Institutionen, damit man sich nicht alleine fühlt.
5: Die deutschsprachigen Flüchtlinge, die Ende der 1940er Jahre durch Einbürgerung Briten wurden, verbanden deutsch-jüdische Sozialkultur mit einem starken Sinn für Integration und leisteten ihren Beitrag für die britische Gesellschaft. Überlebt sich eine Organisation wie die Association of Jewish Refugees nicht mit der Integration?
7: Ich habe also begonnen, diese deutschen Flüchtlinge im Jahre 1999, 2000 zu interviewen. Da dachten viele eigentlich, dass der AJR nicht mehr überleben wird. Nicht mehr so lange, weil zu dem Zeitpunkt man ist Englisch geworden, die Kinder sind Englisch geworden. Das war auch das Ziel. Man wollte Englisch werden und dass sich das dann irgendwann ergibt. Aber das sieht nicht so aus im Moment. Und jetzt haben wir auch begonnen, die zweite und dritte Generation zu interviewen, weil die auch eine Geschichte haben und auch erzählen wollen, was für einen Einfluss die Geschichte ihrer Eltern und Großeltern auf ihr eigenes Leben hatte. Also viele wollen nach Deutschland gehen, haben natürlich jetzt auch deutsche Pässe bekommen wegen Brexit. Es gibt jetzt eine neue Generation, die Interesse hat, auch Bücher über ihre Eltern schreibt, über ihre Großeltern schreibt. Also ja, so wissen wir jetzt, also mein Gefühl ist, das wird weiter überleben.
5: Noch immer leben viele ehemalige Flüchtlinge in Belzeis Park. Eine davon ist die Ärztin Dr. Lieselotte Kastner. Bea Lefkowitz hat einen Besuch bei ihr arrangiert. Üblicherweise sprechen die beiden Englisch miteinander. Aber weil ich dabei bin und Aufnahmen mache, kommunizieren sie zum ersten Mal auf Deutsch. Einigen sich, das muss bei dieser Sprache ja geklärt sein, schnell auf das vertraute Du. Bei Dr. Kastner ist es gemütlich. Sie verschwindet kurz in der Küche, kehrt mit Kaffee und schottischem Gebäck zurück.
8: Ja. Und bitte, ich bin nur seit 2 Tagen wieder hier und ich muss sagen, das Wetter war so anenweitend. Also es war wirklich schlecht und windig, dass ich wollte zuerst, wie du angerufen hast, also ein bisschen was einkaufen.
7: Wir brauchen gar nichts, wir wollen nur mit dir sprechen.
9: Genau, das sieht ja toll aus.
8: Ich bin aus Schottland, also daher.
10: Genau, Liesl ist Schottin.
8: Also, sage ich eigentlich nie, weil ich...
9: Das verstehe ich jetzt nicht. Wieso Schottin? Ich dachte Wienerin.
8: So wie die meisten Refugees, wo bin ich? Also, ich bin in Wien geboren, ich bin in Schottland aufgewachsen. Und ich fühle mich British, aber ich sage nie, dass ich Schottin bin, weil ich eben nicht die Familienanlage habe. Ich finde, ich bin dazu nicht berechtigt. Ja, Wienerin, geborene Wienerin, aber...
5: Refugee, Emigration, dieser charmante Wiener Akzent mit britischem Einschlag. Ich sitze in einem Wohnzimmer im Nordwesten Londons, esse schottisches Gebäck und habe viele Fragen. Wie konnte Lieselotte Kastner als 4,5-jähriges Kind den Nazis entkommen? Das hatte vor allem mit ihrer klugen und berühmten Mutter, der Chemikerin Dr. Regina Kappeler-Adler, zu tun.
8: Es war eigentlich meine Mutter, die uns gerettet hat. Meine Mutter hat 1933 vielleicht die erste Schwangerschaftsdiagnose-Test auf chemischer Basis hat sie beschrieben. Und das hat großes Aufsehen erregt. Und es war dann so, dass in Großbritannien gab es diese fantastische Organisation, die waren die jüdischen Akademiker, hauptsächlich Wissenschaftler, aber nicht nur, es waren auch Architekten und Musiker und so weiter dabei, haben sie gesehen, die haben jetzt keine Heimat, die haben keine Stelle mehr. Die Wissenschaftler, die auf die Liste von diesem Society gekommen sind, man hat das herumgereicht in Großbritannien. Und in Edinburgh gab es also Professor Crewe, Er hatte die Professur von the Animal Genetics auf der Universität Edinburgh. Und wie er den Namen von meiner Mutter gesehen hat, hat er gesagt, er würde ihr die Möglichkeit geben, in seinem Institut zu arbeiten. So, das ist alles sehr schnell gekommen.
6: Sigmund Freud ist so über diesen gleichen Weg gekommen und hat sich dann hier in der Nähe in
8: Maresfield,
6: first in Ellsworthy Road.
8: Doch.
6: Ja, erst Ellsworthy Road and then Maresfield Garden, wo heute das Freud Museum ist. Da hat er sich niedergelassen, ist dann relativ bald gestorben. An Krebs gestorben. Mit seiner Couch ist er dann gekommen. Aber über diese gleiche Society.
8: Ist er auch durch
6: die, über die,
11: Sigmund Freuds rotes Backsteinhaus mit großem Garten ist heute ein Museum, nur ein paar Fußminuten von hier. Die berühmte Couch steht hinter Absperrband. Sie ist wie die gesamte Einrichtung seines Sprechzimmers aus Wien nach London verschickt worden. Wie fühlt sich Flucht und Neubeginn für ein kleines Kind an?
8: Ich habe nur Englisch sprechen wollen. Ich habe kein Wort Deutsch mehr können oder wollen. Erst wie meine Großmutter dann, sie hat Theresienstadt überlebt, dann, und sie kam zu uns in 46. Sie konnte kein Englisch. Natürlich war es irgendwie, aber fehlerhaft, vor allem die Grammatik. Das war hoffnungslos.
6: Mhm. Ach, dann hast du erst wieder Deutsch gelernt, nach dem Krieg.
8: Meine Eltern haben selbstverständlich Deutsch zu Hause, nicht außer Haus, gesprochen. Sie haben gesagt, warum sollen sie mit einem Akzent Englisch miteinander reden? Viele von ihren Freunden haben es getan. Und meine Eltern haben gefunden, es ist lächerlich. Sie haben ihr Deutsch vergessen und konnten also Englisch nicht perfekt. Aber habe ich natürlich das gehört. Und meine Mutter konnte nur schimpfen, wenn sie gelegentlich geschimpft hat mit mir. Nur auf Deutsch. Und ich habe gesagt, ich verstehe kein Wort. I don't understand a word. Natürlich habe ich alles verstanden. So war es doch in meinen Ohren. Aber erst bis meine Großmutter gekommen ist, dass ich dann versucht habe, ein bisschen.
11: Wie viel von der alten Kultur und Sprache nimmt man mit? Wie gelingen neue Kontakte? Lieselotte Kastner erinnert sich, wie es ihren Eltern ergangen ist.
8: Meine Eltern konnten sich dadurch, dass sie beide Stellen bekamen und Berufe hatten mit den schottischen Kollegen, sie hatten sehr viel Kontakt und sie haben einerseits ihre Refugee Friends gehabt, die vielen, die auch so wie sie gekommen sind. Und es waren mehrere in Edinburgh. Das war ein Circle. Dann haben sie die jüdischen Freunde gehabt, weil sie orthodox, meine Eltern, ich komme aus einem orthodoxen Haus. Und sie haben ihre schottischen. Und daher habe ich ein ganz anderes Verhältnis in Großbritannien. Ich weiß, dass viele sagen, dass sie eigentlich nirgends hingehören. Ich kann das nicht sagen. Ich möchte nicht unbedingt sagen, wie gesagt, ich bin nicht Schottin, aber ich bin in Schottland aufgewachsen.
11: Lieselotte Kastner heiratet in Edinburgh, zieht später mit ihrem Mann und den drei kleinen Söhnen nach Wien, weil es ihren Mann aus beruflichen Gründen dahin zieht. Heute, im Ruhestand und nach dem Tod ihres Mannes, ist ihr Lebensmittelpunkt in Großbritannien. In London, wo die Söhne wohnen, und in Schottland, das ihren Eltern Zuflucht bot.
8: Ich habe das Glück, dass ich erstens meine Familie in London habe. Ich habe drei Söhne mit lieben Schwiegertöchtern und die sind sehr gut zu mir und passen auf mich auf. Und ich habe auch doch viele Bekannte. Ich habe es sehr schwer in Wien gefunden, Freundschaft zu schließen, leider. Ich habe sehr versucht, aber ich habe in Großbritannien noch von alten Zeiten und viele neue und auch liebe Jüngere.
6: Also wir sind jetzt hier im Office vom AJR in Finchley in Nord-London. Hier sitzt die Verwaltung, die Sozialarbeiter, der Direktor, also alle sitzen hier natürlich.
11: Vor mehr als 80 Jahren gründeten deutschsprachige Jüdinnen und Juden die Association of Jewish Refugees als ihre eigene Interessengruppe für eine erfolgreiche Integration in eine zunächst fremde Gesellschaft. Heute ist eine der Hauptaufgaben der Wohltätigkeitsorganisation, Flüchtlinge und Überlebende des Holocaust mit Angeboten der Sozialarbeit zu unterstützen und das Lernen und Lehren über den Holocaust zu fördern. Hier im Office in Finchley wird das Engagement organisiert und gesteuert. Chief Executive ist Michael Newman. Seine Großmutter Sally flüchtete vor den Nazis aus Köln. Michael Newman spricht etwas Deutsch, doch von den vielen Freiwilligen, die die Arbeit des AJR heute unterstützen, berichtet er mir lieber in seiner Muttersprache.
12: We have around 300 volunteers who supplement the work of our social services and other activities.
11: Um die 300 Freiwilligen würden die Arbeit des AJR unterstützen, Hausbesuche machen, bei Veranstaltungen helfen. Manche seien spezialisiert auf Demenz und Gedächtnisverlust. Und Freiwillige, die Deutsch sprechen, gäbe es auch und sie würden gebraucht. Eine der Freiwilligen ist die 18-jährige Noemi aus Deutschland. Sie nimmt sich Zeit für ein Ehrenamt und hat Lust auf Begegnung.
13: Mit einer Dame schaue ich Ballettaufführungen. Also sie hat eine Riesensammlung an DVDs. Eine, die möchte gerne jemanden haben, mit dem sie Deutsch sprechen kann, weil ihre ganzen deutschsprachigen Freunde nicht mehr leben und sie keinen Kontakt mehr zur deutschen Sprache hat. Und wir unterhalten uns einfach auf Deutsch, damit sie die Sprache einfach üben kann und da auch einfach ein bisschen Selbstbewusstsein hat. Sie macht manchmal Zoom-Meetings mit Deutschland, wo sie dann Schulen ihre Geschichte erzählt und einfach, dass sie da drin bleibt. Man redet im Geschichtsunterricht immer total viel über das Dritte Reich, über den Zweiten Weltkrieg, aber man kommt nicht wirklich mit dem Thema in Kontakt. Also ich treffe auf sie, unterhalte mich ganz normal mit ihnen und wenn sie wollen, können sie mir dann auch ihre Geschichte erzählen. Das zu hören und dann im Kontrast dazu, was sie aus ihrem Leben gemacht haben und welche Chancen sie sich selbst geschaffen haben, das ja, hat mich auf jeden Fall am meisten überrascht oder ja, begeistert.
11: Die große Lebensleistung der Flüchtlinge, die betont auch AJR-Geschäftsführer Michael Newman.
12: One of the things the AJR has been very proud of over the years is that a number of the refugees who came.
11: Einen sehr großen Beitrag hätten die Flüchtlinge in Großbritannien geleistet. Michael Newman sieht es als Dankbarkeit für die gewährte Zuflucht. In vielen Bereichen der Kunst, Wissenschaft, der Regierung, des kulturellen Lebens Großbritanniens gäbe es einen starken Einfluss im Laufe der Jahrzehnte. Mit öffentlich angebrachten blauen Gedenktafeln, ähnlich den britischen Blue Plaques, Ehre der AJR bekannte Persönlichkeiten unter den jüdischen Flüchtlingen und die Organisationen, die sich für sie eingesetzt haben. Ich sehe einen weiteren großzügigen Beitrag an die Länder, die die Flüchtlinge vertrieben und viele ihrer Familienmitglieder ermordet haben. Über das Archiv des AJR entwickelt sich eine neue, eine digitale Verbindung, archiviert über die Zeit hinweg zwischen dem deutschsprachigen Leben in London und Deutschland und Österreich.
7: Wir haben natürlich jetzt auch eine Website und wir haben auch Social Media. Das heißt, wir haben sehr viel Kontakt. Zum Beispiel vor ein paar Jahren hat jemand einen Stolperstein in Gladbeck gemacht und das war für mich eine tolle Sache, dass ich dann dieses Interview der Lehrerin geben konnte und sie konnte dieses Interview mit ihren Schülern sehen, sodass sie nicht nur Stolpersteine da hatten und irgendwelche Dokumente, aber die haben auch eine Person gesehen und das war ein Mitglied der Familie Ottmann, die emigriert sind aus einem kleinen Dorf in Westfalen, Gladbeck. Das ist für mich eine Erfolgsgeschichte, dass wir also nicht nur Interviews machen, sondern dass die Interviews auch benutzt werden.
4: Bea Lefkowitz erhält heute die hohe britische Auszeichnung, den Order of the British Empire, für ihre Holocaust-Aufklärungsarbeit. Sie hat über 350 Interviews mit Holocaust-Überlebenden geführt, Fotos und Dokumente gesammelt und stellt sie in ihrem Refugee Voices Testimony Archive der Öffentlichkeit zur Verfügung. 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
1: Das kommt heute von Otto Mainzer. Er war ein deutsch-amerikanischer Schriftsteller, 1903 in Frankfurt geboren und nach der Machtübernahme der Nazis musste er als Jude das Land verlassen, ist nach ein paar Umwegen in New York gelandet und er galt als ein Vertreter der freien Liebe. Er hat lange sehr unkonventionell und unverheiratet mit seiner Lebenspartnerin gelebt und bis ins hohe Alter sollen die beiden ihre große Liebe zelebriert haben. Sie haben auch sich nie eine Wohnung geteilt. Wahrscheinlich gab es dann auch den ein oder anderen Tag, der sich für Otto Mainzer anfühlte, als sei er wieder frisch verliebt. So zumindest mutet das Gedicht an, das wir von ihm hören. Ich möchte von Otto Mainzer.
2: Ich möchte über alle Bänke springen und jeden grünen Baum umarmen und vor den staunenden Gendarmen mich lächelnd in die Lüfte schwingen. Ich möchte eine Bogenlampe schlank zum Spaß mit einer Hand ausreißen. Ich könnte einen Kassenschrank mit Grazie zu den Sternen schmeißen. Lichten sich auf meinem Haupt die Haare? Was schiert mich der Chor der Spötter? Heute bin ich 20 Jahre und ich kenne nur noch Götter.
1: Der Eurovision Song Contest, der läuft schon die ganze Woche. Dieses Jahr findet der Gesangswettbewerb in Wien statt. Gestern das erste Halbfinale, am Samstag dann das große Finale. Dieses Jahr ist ein sehr umstrittenes Eurovision Song Contest Jahr. Es gab Absagen, überraschende Rückzüge und heftige Boykotte. Was ist da los beim ESC? Wieso wird ein Gesangswettbewerb, der in seinen Statuten stehen hat, streng unpolitisch zu sein, zu einem Politikum? Darüber spreche ich gleich mit der ESC-Expertin und Journalistin Alina Stiegler in der Redezeit um kurz nach 11 hier Neugier genügt.
0: Es ist 11 Uhr. 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
3: Die Nachrichten mit Peter Neuhaus. Guten Tag. US-Präsident Trump ist unterwegs nach China. Dort wird er den chinesischen Staats- und Parteichef Xi besuchen. Das letzte Treffen ist 8 Jahre her. Benjamin Eisel, WDR Peking.
4: Die Beziehungen der beiden Großmächte haben sich seitdem deutlich verschlechtert. Chinas Führung tritt zudem deutlich selbstbewusster auf. Neben der strategischen Rivalität und dem Handelskonflikt der beiden größten Volkswirtschaften der Welt gibt es viele Streitthemen. Darunter die Spannungen um die demokratisch regierte Insel Taiwan, die Chinas Führung für sich beansprucht und die USA mit Waffen versorgen. Auch das Thema Iran dürfte besprochen werden. Chinas Führung gilt als wichtiger Partner des Regimes in Teheran, hat zuletzt viel iranisches Öl gekauft und unter anderem Dual-Use-Güter an den Iran verkauft, die sowohl zivil als auch militärisch eingesetzt werden können.
3: In München hat ein Prozess um einen Vorfall beim Fußball-EM-Eröffnungsspiel vor 2 Jahren begonnen. Angeklagt ist der YouTuber Marvin Wildhage. Er hatte sich beim Spiel Deutschland gegen Schottland als Maskottchen mit gefälschten Akkreditierungen in den Innenbereich des Münchner Stadions geschleust. Aus München, Lena Deutsch für WDR aktuell.
5: Teilweise soll er sich sogar direkt auf dem Spielfeld aufgehalten haben. Jetzt muss er sich wegen Urkundenfälschung und Erschleichen von Leistungen verantworten. Wildhage hatte gegen einen Strafbefehl Einspruch eingelegt, deshalb kommt es jetzt zur Hauptverhandlung. In seinen Videos sagt der Influencer, er habe Sicherheitslücken der UEFA aufdecken wollen. Das Video zu der Aktion wurde inzwischen mehr als 3 Millionen Mal angesehen. Im Fall einer Verurteilung drohen dem YouTuber eine Geldstrafe oder sogar eine Freiheitsstrafe. Die zuständige Richterin könnte laut Gericht bis zu 2 Jahre Haft verhängen.
3: Weitere Meldungen im Überblick. Die 1.000 Euro Entlastungsprämie ist vom Tisch. Darauf haben sich die Regierungsparteien CDU, CSU und SPD geeinigt. Die Regierung wollte mit der Prämie Unternehmen ermöglichen, ihren Beschäftigten steuer- und abgabenfrei bis zu 1.000 Euro zu zahlen. Der Bundesrat hatte vergangene Woche dagegen gestimmt. Die 90-Gramm-Tafeln von Milka sind laut einem Gerichtsurteil irreführend. Das Landgericht Bremen hat der Verbraucherzentrale im Streit mit dem Milka-Schokoladenhersteller Mondelez recht gegeben. Die leichteren Tafeln

0: Regeln verstoßen gegen das Wettbewerbsrecht. Ob sie damit aus den Läden verschwinden, ist noch unklar. Der Hersteller kann noch gegen das Urteil vorgehen. Waffen und Sprengstoff dürfen nicht Obelix genannt werden. Das hat ein Gericht der Europäischen Union entschieden und damit dem französischen Verlag der Asterix Comics Recht gegeben. Eine polnische Waffenfirma hatte sich den Namen Obelix für seine Produkte eintragen lassen. Der Verlag hatte dadurch eine Rufschädigung befürchtet.
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0: Ein Jahr nach dem Großbrand in einem Schulzentrum in Erkrath sind die Ersatzcontainer fast fertig. Seit dem Brand müssen mehr als 1000 Schülerinnen und Schüler in eine Ausweichschule nach Düsseldorf pendeln. Peter Hild für WDR aktuell dazu, wie es den Betroffenen jetzt ein Jahr später geht.
2: Gerade die Pendelei, jeden Tag eine Stunde mit dem Bus, ist für viele Schüler eine große Belastung und auch für viele Eltern. Die Schulen haben aber viel Solidarität bekommen, zum Beispiel Spenden. Das hat sehr geholfen. Trotzdem sind alle froh, wenn sie nach den Sommerferien wieder nach Erkrath zurück können. 3 Jahre soll der Unterricht dann in dem Containerdorf laufen, bis hoffentlich dann ein Neubau für die beiden Schulen fertig ist.
0: Das war WDR aktuell. Das Wetter in Nordrhein-Westfalen. Am Nachmittag ziehen verbreitet teils kräftige Schauer durch. Örtlich sind auch Gewitter möglich. Dazu weht der Wind mit teils starken bis stürmischen Böen. In Wermelskirchen 11, in Warburg 12 und in Aachen bis zu 13 Grad. Morgen wird es bei 5 bis 13 Grad ähnlich wechselhaft mit einer Mischung aus zahlreichen Schauern, einzelnen Gewittern und nur etwas Sonne zwischendurch. Die Zeit, es ist 11.04 Uhr. WDR 5, die Verkehrslage A2, Dortmund Richtung Hannover, zwischen Bad Oeynhausen und Bad Eilsen. Etwa eine Dreiviertelstunde dauert es länger, mehr als 10 Kilometer Stau. Bis zum Mittag ist da nur ein Fahrstreifen frei wegen Bergungsarbeiten. A2, Dortmund Richtung Oberhausen, zwischen Dreieck-Bottrop und Kreuz-Oberhausen, etwa eine Viertelstunde plus 6 Kilometer Stau. A33, Bielefeld Richtung Osnabrück, zwischen Hilte am Teutoburger Wald und Haderberg. Etwa eine Viertelstunde dauert es länger, 5 Kilometer Stau. Und A565 Bonn Richtung Meckenheim. Zwischen Dreieck Bonn-Nordost und Auerberg etwa 10 Minuten dauert es länger, 3 Kilometer Stau. Bis etwa 15 Uhr ist dort nur ein Fahrstreifen frei.
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3: Anja Backhaus hier, hallo. Gestern Abend war das erste Halbfinale zum Eurovision Song Contest. 5 Acts sind jetzt ausgeschieden und am Samstag gibt es dann die große spektakuläre Finalshow. Die polarisiert. Einige sind fasziniert vom ESC, andere schalten sofort um, weil sie die Auftritte musikalisch und ästhetisch gar nicht mögen. Dabei sollte der Gesangswettbewerb ursprünglich nicht polarisieren, sondern im Gegenteil verbinden, erklärt ESC-Fan Harpe Kerkeling.
4: Mit dieser Idee ist ja mal das Ding gegründet worden, ist die Nationen Europas, die über Jahrhunderte, Jahrtausende zerstritten waren und sich gegenseitig die Köpfe eingeschlagen haben, dass die an einem Abend gemeinsam singen und ihre Hymne des Jahres küren. Wie schön ist das denn?
3: Ja, das ist wirklich schön. Wir sprechen gleich über die Geschichte des Eurovision Song Contests, über Zoff, über politische Instrumentalisierung und natürlich auch über die Musikerinnen und Musiker gleich hier in der Redezeit mit der ESC-Expertin und Journalistin Alina Stiegler. Später sind wir dann bei einer Begegnung dabei, die nicht ganz unumstritten ist. Ein Jugendoffizier trifft auf Schüler. Was er ihnen erzählt und wieso Schulen überhaupt Offiziere einladen von der Bundeswehr, das klären wir noch in dieser Stunde.

0: 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Am Samstag findet das Finale des Eurovision Song Contest statt. Zum 70. Mal, also 1956, sind zum ersten Mal Sängerinnen und Sänger in einem Wettbewerb gegeneinander angetreten. Harpe Kerkeling, der ist großer ESC-Fan und der hat auch den Vorentscheid in Deutschland früher mal moderiert. Und er erklärt in einer ARD-Doku, wieso der Eurovision Song Contest schon seit 7 Jahrzehnten eigentlich so spannend ist.
1: Weil er es immer verstanden hat, mit der Zeit zu gehen. In dem Wechsel von einem, ich sag mal, eleganten Orchester-Club-Event hin zu einem europäischen Großereignis.
0: Ja, also für Harpe Kerkeling ist der Eurovision Song Contest ein Highlight des Jahres. Für andere ist die Show der totale Trash, musikalisch und ästhetisch. Welche Relevanz hat diese Veranstaltung denn wirklich? Welche politische Wirkkraft? Und wieso ist ausgerechnet dieses Jahr der ESC so umstritten? Darüber spreche ich jetzt mit Alina Stiegler. Sie ist Journalistin, ESC-Expertin und auch Fan dieses länderübergreifenden Musikwettbewerbs. Hallo Alina.
2: Hallo, guten Tag.
0: Guten Tag. Ich habe mal bei meinen Freunden und Freundinnen mich umgehört, die gerne den ESC gucken, was sie eigentlich so toll finden. Mich hat es interessiert, wieso sie das so spannend finden. Was magst du so sehr an diesem Spektakel?
2: Ich finde, man hat immer etwas zu erzählen und zu sprechen mit Menschen, nicht nur aus dem eigenen Umfeld, sondern wirklich aus ganz Europa. Also das ganze Jahr über trifft man ja Menschen auf der Straße, im Job oder wo auch immer. Und wann immer ich sag jetzt mal, einen ukrainischen Menschen treffe, kann ich sofort sagen, ah Mensch, hast du gesehen, Jamala, die ist ja wieder in Wien beim ESC dann dabei. Und wie findest du denn den Beitrag von euch aus diesem Jahr? Also es ist so eine Art familiäres Lagerfeuer, was man mit 180 Millionen Menschen irgendwie teilt. Und man hat so ein Zusammengehörigkeitsgefühl. Das gefällt mir am besten daran.
0: Ja, also da können wir auch gleich mal auf die ursprüngliche Idee zu sprechen kommen, die hinter dem Eurovision Song Contest steht. Also 1956 fand der zum ersten Mal statt. Also im Nachkriegs-Europa, muss man sagen, als die Länder ja eigentlich noch, ich würde mal sagen, sehr voneinander distanziert waren. Was war damals ausschlaggebend, dass man diesen Gesangswettbewerb ins Leben gerufen hat?
2: Ich glaube tatsächlich erstmal eine ganz künstlerische, kreative Idee, die ein Schweizer Produzent damals hatte, angelehnt an das Sanremo-Festival in Italien. Das ist ja ein ganz alter Musikwettbewerb und er hatte die Idee, das eben auf eine europäische Ebene zu bringen, mit 7 Ländern, die daran teilnehmen sollten, die Niederlande, Belgien, Italien, Frankreich, Luxemburg, Deutschland eben auch dabei. Und das war ja wirklich, du hast es gerade gesagt, nur 11 Jahre nach dem Ende des Zweiten Weltkriegs, nachdem Europa in Trümmern lag. Und umso besonderer, wenn ich auf diese Geschichte zurückgucke, finde ich heute, dass Deutschland überhaupt willkommen war, 11 Jahre später in diesem Kreis dieser europäischen Nachbarn, die sich ja wirklich ein Jahrzehnt vorher noch im Krieg gegenüberstanden. Und das ist so dieser Geist gewesen, vielleicht finden

0: wir auf einer künstlerischen, kulturellen Ebene auch einen Zugang zueinander.
1: Also eine Brücke, die da gebaut werden sollte, genau. Eine kulturelle. Manche wundern sich ein bisschen, ob der Zusammensetzung der Länder, die an dem ESC teilnehmen, weil es ist ja kein European Song Contest, sondern eben ein Eurovision Contest. Und dahinter steht die Europäische Rundfunkunion, also European Broadcasting Union, EBU. Was ist das genau?
0: Ja, das ist wirklich ein Zusammenschluss von Rundfunkanstalten. Und natürlich klingt das nicht so sexy, wie wenn man sagt, da treten Länder gegeneinander an. Aber es treten tatsächlich die ARD gegen die italienische RAI, gegen ganz unterschiedliche Rundfunkanstalten eben Europas, aber eben auch darüber hinaus an, denn die EBU ist eben größer als jetzt nur unsere europäischen Grenzen, sondern da gibt es noch viel mehr Mitglieder. Das sind, sage ich mal, ein bisschen kompliziertere Regeln, wer dazugehört und wer nicht, aber es sind sozusagen grundsätzlich unabhängige öffentlich-rechtliche Rundfunkanstalten, die in ihren Ländern eben auch einen ganz normalen journalistischen Auftrag haben. Das sind jetzt keine Unterhaltungssender, die jetzt nur Künstler schicken, sondern die machen genauso die Tagesschau wie wir, eben dann nur für Spanien, für Niederlande, für ganz unterschiedliche Länder.
1: Und ich habe jetzt gelesen, ich weiß nicht, ob die Zahl stimmt, aus diesen ersten Teilnehmerländern in Lugano damals sind mittlerweile 52 geworden. Also es ist schon sehr viele, die da jetzt dabei sind.
0: Genau, also die immer mal wieder dabei sind. Ne? Es gibt immer wieder Länder, die sich auch zwischendurch leider verabschieden. Die Türkei ist so ein recht schmerzliches Beispiel, was immer wieder auch von Fans vermisst wird. Also wir erinnern uns bestimmt auch noch so an die 2000er Jahre, wo es ja auch immer viele Punkte aus Deutschland dann für den türkischen Beitrag gab im Televoting. Und da gab es eben dann, das war dann tatsächlich aber auch eine Regierungsentscheidung, was ja eben nicht so sein soll, dass da gesagt wurde, nein, der ESC, das ist sozusagen zu bunt, in Anführungszeichen zu queer. Da möchten wir uns jetzt nicht mehr mit den Künstlern gemeinsam auf eine Bühne stellen. Und auch Ungarn hat sich mal zurückgezogen. Also die kommen und gehen. Ich hoffe natürlich, dass alle irgendwann immer wiederkommen, aber das ist ein Effekt, den wir über die letzten Jahrzehnte immer wieder gesehen haben.
1: Ganz spannend, weil dahinter ja teilweise wirklich dann auch politische Entscheidungen stehen. Würde ich gleich gerne nochmal mit dir darauf zu sprechen kommen, aber nochmal kurz über die Zusammensetzung. Es gibt die sogenannten Big Five, also 5 Länder, die immer mit dabei sind. Das sind Spanien, Italien, Frankreich, ich glaube England und Deutschland. Mhm. Also warum können die immer mitnehmen? Warum haben die diese Sonderregelung?
0: Auch das ist so ein bisschen, ich würde sagen, historisch gewachsen. Da gibt es ganz viele Erklärungen im Laufe der Zeit. Ich glaube, wir sind uns jetzt alle einig, wenn ich jetzt 2026 mal zurückgucke auf diese ganzen unterschiedlichen Regeln, warum jetzt die eine Sonderstellung haben, dass man einfach sagen kann, das sind die größten Länder mit den größten Zuschauerschaften. Und da teilen wir das Schicksal mit Großbritannien zum Beispiel. Die haben nicht immer die besten Platzierungen gehabt. Und das bedeutet ja, wenn diese Länder da nicht im Finale dabei sind, wir haben ja mittlerweile auch ein Halbfinale, dann könnten da ja wirklich auch Zuschauer einfach fehlen. Und das wollte man umgehen und hat gesagt, die sind so wichtig, da gucken so viele Leute zu und wir wollen, dass die auf jeden Fall immer im Finale gesetzt sind.
1: Da würden Sie sich beim Fußball auch freuen, wenn es da so eine Big-Five-Regelung gäbe. Ja. Bei denen die immer mit dabei sind. Einfach mal durchmarschieren, direkt ins Finale. Hervorragend. Also Deutschland ist auf jeden Fall dabei aufgrund dieser Sonderregelung. Das ist ja schon mal gut. Und ganz kurz noch, Australien ist auch dabei. Klingt nicht ganz so europäisch.
0: Nee, es klingt nicht ganz so europäisch, aber da muss man wirklich sagen, man kann den Australiern nur danken für ihr Engagement, weil bei denen ist, wenn die Show beginnt, bei uns um 21 Uhr, da stöhnen ja schon manche Leute, bei denen ist es teilweise 4 Uhr morgens, 3.30 Uhr und 5 Uhr morgens, da beginnt erst die Show. Und die gucken sich das wirklich dann die ganze Nacht, den ganzen Morgen an. Teilweise, so hört man, auch mit Trinkspielen, damit man das Ganze dann irgendwie in diesen frühen Morgenstunden noch bewerkstelligen kann oder auch viel Kaffee. Und die sind solche Hardcore-Fans gewesen. Auch Olivia Newton-John ist ja auch Australierin, die ist ja sogar mal auch für England dann angetreten. Und dann haben die Australier irgendwann gesagt, so jetzt wollen wir wirklich als Land daran teilnehmen und durften als Jubiläumsbeitrag 2015 in Wien übrigens damals zum ersten Mal auch dabei sein. Und dann hat die EBU gesagt, das hat so viel Spaß gemacht, mit denen wir assoziieren die jetzt als Mitglieder und die dürfen jetzt einfach, sofern sie wollen, auch die nächsten Jahre wieder kommen. Es stand auch nochmal zwischendurch ein bisschen auf der Kippe, ob man das jetzt verlängert oder nicht. Aber ich kann nur sagen, jedes Land ist eine Bereicherung. Alle Künstler, also ne, ich spreche jetzt eher von den Künstlern, Künstlern, die da kommen und die mit viel Engagement dran teilnehmen wollen, sind eine Bereicherung, genauso wie deren Fans. Und die Australier sind da ganz vorne mit dabei.
1: Ja, wollen wir auch hoffen, dass sie dieses Mal mit ins Finale kommen. Das Regelwerk, wie du es gerade sagst, scheint sehr flexibel zu sein. Was ich auch spannend finde, weil ich meine in Erinnerung zu haben, dass man früher doch in der jeweiligen Landessprache gesungen hat. Und da wurden ja auch oft so traditionelle Instrumente gespielt, weil es ja auch mal ursprünglich darum gehen sollte, die Kultur und die Identität des eigenen Landes zu repräsentieren. Wieso wurde dieses Ziel aus den Statuten gestrichen?
0: Ich glaube, das hat viel einfach auch mit Zeitgeist zu tun. Und das ist auch das, was Harpe Kerkeling ja in diesem Eingangsstatement gesagt hat, dass der ESC immer wieder Spiegel der Zeit war und dann irgendwann in den 60er, 70er Jahren, das war ja gar nicht mehr aufzuhalten, die Erfolgswelle des englischen Pops erstmal. Und viele wollten eben auch gerne auf Englisch singen. Und dann hat man das aufgeweicht. Ich kann aber beruhigen, es gibt ja immer wieder Kritiker, es sind meistens Leute, die den ESC gar nicht so verfolgen, die dann sagen, ja, da wird ja gar nicht mehr in Landessprache gesungen. In diesem Jahr haben wir so viele Muttersprachen oder beziehungsweise Beiträge in unterschiedlichen Sprachen, wie schon lange nicht mehr. Über 20 Sprachen sind in diesem Jahrgang zu hören. Teilweise gibt es sogar mehrere Sprachen in einem Lied und das finde ich ganz toll. Also wo hört man sonst Lieder auf Albanisch, auf Lettisch, Rumänisch, Aserbaidschanisch? Das ist eine lange Liste von Sprachen und auch Dinge, die wir ESC-Fans natürlich dann gerne mitnehmen, weil wir die dann wieder in unseren Gesprächen einbauen können. Ich kann zum Beispiel jetzt auf Serbisch sagen, ich will nur schlafen. Das heißt nämlich Samo Mises Bava. Das war ein Titel vor 2 Jahren.
1: Oh, wow.
0: Das habe ich mir gemerkt.
1: Das hast du dir gemerkt,
0: das
1: ja.
0: Das kann vielleicht mal nützlich werden, ne, wenn man irgendwo unterwegs ist.
1: Wenn du mal da irgendwo bist, das ist ganz spannend. Ja, weil ich habe das auch gesehen, dass in diesem Jahr so viele in ihrer Landessprache singen. Wieso ist der deutsche Beitrag denn auf Englisch? Wir haben doch auch so schöne Songs auf Deutsch.
0: Ach ja, also wir waren ja gerade letztes Jahr eigentlich relativ erfolgreich mit dem deutschen Song. Jetzt ist es in diesem Jahr wieder so, ich glaube, das ist jetzt nicht so in Stein gemeißelt. Das ist jetzt so eine künstlerische Entscheidung auch von Sarah Engels gewesen. Ich glaube, dass sie damit auch ganz gut fährt. Also es klingt auch sehr modern. Genauso wie wir letztes Jahr bei Aber und Hünner mit Baller gemerkt haben, wie modern Deutsch klingen kann. Mhm. Also ich freue mich da auch auf die nächsten Jahre, wenn vielleicht Künstler auch wieder versuchen, auf Deutsch sich auszuprobieren. Aber es gibt auch ja andere Künstler in diesem Jahrgang, andere Länder, die auf Deutsch singen und nicht nur Österreich.
1: Ja, Österreich nämlich zum Beispiel. Ne?
0: Ja, in England gibt es aber auch, ich sag mal, Anteile, sprachliche Anteile.
1: Okay, also das ist ein Sprachenmix, den wir da präsentiert bekommen. Wie wichtig ist denn eigentlich die Show, die Performance auch beim Eurovision Song Contest?
0: Ja, das ist natürlich alles, weil man muss sich vorstellen, man sitzt ja da vor dem Fernseher und man hat nur diese 3 Minuten, um von dem Beitrag, von dem Künstler, von der Show überzeugt zu werden. Und natürlich ist es auch so ein bisschen so eine Leistungsshow geworden, nicht nur der Lichtindustrie und der Pyroindustrie, sondern man will ein bisschen was geboten bekommen. Das ist auch so eine Erwartungshaltung, die Zuschauerinnen und Zuschauer heutzutage haben. Aber nichtsdestotrotz zeigt uns auch die jüngere ESC-Geschichte, dass man immer wieder auch mit viel weniger Show-Effekten auch ein ESC gewinnen kann, ja, wenn man nämlich ein tolles Lied hat, wenn man eine tolle Geschichte hat, wenn man irgendwie diesen magischen Moment mit dem Publikum zusammen sich verbinden kann, so wie Duncan Lawrence, der Niederländer, der ja 2019 in Tel Aviv gewonnen hat, oder auch Salvador Sobral, der Portugiese, der mit einem ganz wunderschönen Liebeslied damals in Kiew 2017 gewonnen hat. Das waren Lieder, die kamen ganz ohne Effekte und Show aus.
1: Mhm. Die waren, ich glaube, wenn wir jetzt schon dabei sind, wenn wir überlegen, was führt denn dazu, dass jemand gewinnt, also es gibt keine Zauberformel, aber so Authentizität, ist das vielleicht so ein Punkt, der bei den Menschen, die zuschauen, wirkt?
0: Ja, und Emotion auch. Also ich erinnere mich an Michael Schulte, unser deutscher Teilnehmer 2018, der den 4. Platz belegte, was ja für uns in Deutschland so in den letzten oder vergangenen, ich sag jetzt mal vielleicht 15 Jahren, haben wir eine ziemliche Achterbahnfahrt erlebt, also vom 1. Platz mit Lena, aber eben dann auch die letzten Plätze. Und Michael Schulte kam eben mit einer sehr persönlichen Geschichte, der seinen Vater verloren hatte, darüber hat er gesungen. Und ich glaube, in dem Moment saßen einfach auch viele, viele Menschen vor dem Fernseher und in der Halle, die diesen Verlust und die Trauer gefühlt haben, sich verbunden haben mit dieser Emotion, weil sie es vielleicht selber auch erlebt haben und weil es irgendwas in ihnen ausgelöst hat. Und wenn du jemand berühren kannst mit einer Geschichte oder dich verbinden kannst mit dieser Person, dann hast du eigentlich schon gewonnen. Und das sieht man ja eben dann auch im Abstimmungsverhalten.
1: Mhm, absolut. Weil wir ja eben beim Regelwerk auch waren. In den eigenen Statuten heißt es, der ESC sei streng unpolitisch. Haben wir eben schon kurz angedeutet. In diesem Jahr ist es ganz besonders heikel. Es gibt einen Fall, der hat fast dazu geführt, dass der gesamte ESC kippt, nämlich die Teilnahme Israels. Der Streit über die Teilnahme an diesem Gesangswettbewerb hat zu einer ganz hitzigen Sitzung bei den veranstaltenden Europäischen Rundfunkunion geführt. Am Ende haben jetzt 5 Länder ihren Boykott erklärt. Das heißt, Spanien, Niederlande, Island, Irland und Slowenien nehmen nicht teil, mit Spanien sogar einer der Big 5. Was bedeutet das für den diesjährigen Wettbewerb?
0: Ja, das ist natürlich erstmal im Vorfeld für die EBU ein wahnsinniger Stresstest gewesen, weil du hast das gerade angesprochen, sowas gab es ja noch nie in der Geschichte der EBU. Ganz praktisch hat man sich natürlich auch die Frage gestellt, was bedeutet das mit Einschaltquoten oder ne, welchen Zusammenhang wird es da möglicherweise geben? Was macht das mit der Stimmung aus, auch mit der medialen Wahrnehmung? Ich finde, was man jetzt sehen kann, das erste Halbfinale lief gestern schon, die Probenwochen, man kann ja alles, du hast das auch verfolgt, den türkisenen Teppich und so, also man sieht, dass die Stimmung nach wie vor die ist, die ich so kenne vom ESC, auch vor Ort. Es gab gestern beim Auftritt des israelischen Künstlers tatsächlich auch eine Person, die gestört hat, also die laut gerufen hat während des Auftritts. Das konnte man so ein bisschen über die Saalmikros hören. Aber ich muss sagen, es ist deutlich weniger als in den letzten beiden Jahren. Da habe ich es auch in der Halle in Malmö und in Basel erlebt. Auch diese aufgeheizte Stimmung. Und ich kann nur von meinen Kollegen von vor Ort in diesem Jahr erzählen, die berichten, dass das wirklich ja augenscheinlich anders war und viel ruhiger. Vielleicht ist auch jetzt da die dicke Luft so ein bisschen durch mit dieser Sitzung, die ja eben schon vor vielen Monaten war, wo diese Entscheidung gefallen wurde. Also gemeinsam mit den EBU-Mitgliedern, wo auch die anderen gesagt haben, okay, dann ziehen wir uns zurück. Das war natürlich ein Schock für alle anderen. Aber vielleicht ist da auch schon ein bisschen Gras über diese Entscheidung gewachsen.
1: Dass es sich nicht auf die Stimmung auswirkt, muss man sagen. Ich habe auch gesehen, Israel hat es auf jeden Fall auch ins Finale geschafft. Der Sänger, ne, Noam Betten, ist auf jeden Fall im Finale dabei. Jetzt ist es ja nicht so, dass es zum ersten Mal so einen Boykott gibt oder Aufforderung gab, ein Land zu boykottieren in der Geschichte des ESC. Also das gehört auch schon ein bisschen mit dazu, oder?
0: Ja, das also ne, natürlich aus unterschiedlichsten Gründen. Also ich habe ja eben schon die Türkei erwähnt oder auch Ungarn, die das eher so mit kulturellen Fragen begründen. Es gab natürlich auch immer wieder, also wenn man sich die nordafrikanischen Länder zum Beispiel anguckt, da gäbe es ja auch die Möglichkeit, dass die dran teilnehmen. Da gab es aber immer wieder die Schwierigkeit, dass die gesagt haben, mit Israel gemeinsam wollen wir nicht in einem Jahrgang sein. Dann hatte, glaube ich, war das Marokko? Da bin ich mir jetzt gerade gar nicht sicher. Ein Land mal ein Jahr teilgenommen. Das war aber ein Jahr, in dem Israel eben nicht teilnahm, aus unterschiedlichen Gründen. Also diese Vergangenheit, dass da Länder kommen und gehen und auch sagen, oder Russland gesagt hat, ja, die Künstlerin, die ist irgendwie, oder beziehungsweise die Ukraine hat der eigenen Künstlerin verboten teilzunehmen, weil sie auf der Krim aufgetreten ist und so. Also da gibt es ganz viele dieser Beispiele auch in der jüngeren Geschichte.
1: Das heißt, was da steht, ist streng unpolitisch, so wie es in den Regelwerk heißt, ist der Eurovision Song Contest gar nicht, oder
0: überhaupt
1: wie siehst du das?
0: Nicht. Ja. Also ich finde auch gerade, wenn man sich jetzt so die letzten 10 Jahre anschaut, die 2016, ich gucke, ich habe jetzt sehr viel von der Ukraine und Russland gesprochen, aber da sah man ja auch schon Jamala, die mit einem Lied über die Vertreibung der Krim-Tataren damals durch Stalin gewonnen hatte, auch vor dem sehr favorisierten Russen damals. Oder auch 2022, kurz nach dem Überfall auf die Ukraine, hat ja auch die ukrainische Gruppe Kalush den ESC sehr haushoch gewonnen, obwohl vielleicht in einem unter anderen Bedingungen, wenn dieser Krieg nicht gewesen wäre, vielleicht dann der Engländer Sam Ryder gewonnen hätte. Also das waren alles auch immer Entscheidungen des Publikums, die sehr eindeutig waren. 1990 hat mein persönliches Lieblingslied von Toto Cutugno, Insieme, gewonnen. Ein Lied über den Zusammenhalt. Natürlich nach dem Fall der Mauer und nachdem Europa wieder vereinigt war, hat das dann auch, ist ja auch genauso politisch, auch wenn es etwas Schönes besingt, aber es besingt ja eben auch ein höchst politisches Ereignis. Oder auch wenn wir weiter in die 70er zurückgehen, die, sag ich mal, friedliche Koexistenz zwischen Griechenland und der Türkei trotz des Zypern-Konflikts, da haben die sich gegenseitig im Televoting sogar füreinander angerufen, was man ja irgendwie von den Regierungen nicht gedacht hätte, dass da so Gesprächskanäle existieren.
1: Da sind wir auch bei einem Punkt, oder vor allen Dingen bei den Punkten, nämlich bei der Punktevergabe. Das ist auch immer wieder ein umstrittenes Thema. Das System ändert sich auch irgendwie immer wieder, ne? Ja. Welcher Anteil Jury, Zuschauer, wie viele Macht die Zuschauer hat, wie ist das dieses Jahr jetzt geregelt?
0: Ja, also die Jurys sind jetzt wieder zurück im Halbfinale. Das war 3 Jahre nicht so. Also ich sag mal, für so ESC-Dinosaurier wie mich ist das ja gar nichts, 3 Jahre. Deswegen vergisst man dann manchmal. Aber vielleicht ist es auch für die EBU wie bei so einem Volksentscheid, da kommen vielleicht manchmal komische Dinge raus, wenn man nur Volkesstimme berücksichtigt. Deswegen hat man gesagt, wir haben jetzt noch so eine zweite Kammer.
1: Also dem Volk wurde nicht vertraut, muss man
0: ja
1: sagen.
0: Ja, genau. Also wurde dann genau. Naja, weil man sieht natürlich, dass auch gerade, das kann ich jetzt nicht allgemeingültig sagen, aber so eine Diaspora, also ich sehe immer wieder, es gibt große Punktevergaben zwischen Griechenland und Zypern. Es gibt aber auch immer mit Albanien und Italien, weil eben in Italien auch viele Albaner leben. Mhm. Früher in Deutschland haben wir sehr viele Televoting-Punkte für die Türkei vergeben. Also das sind so Sachen, die kommen jedes Jahr ganz automatisch. Das kann man ja auch den Menschen gar nicht verübeln, dass sie jetzt sagen, dass jetzt Italiener, die in Deutschland leben, dass die sich zusammentun und sagen, komm, wir müssen jetzt für unseren Künstler anrufen. Und um das aber so ein bisschen in den Griff zu kriegen, wurden ja auch damals schon die Jurys eingeführt im Finale und das eben jetzt auch im Halbfinale. Und dann zählt das 50-50.
1: Ja, ich hatte da auch mal jemanden gehört, der gesagt hat, Musikwettbewerbe, die sind so alt wie die Menschheit und eigentlich sind immer Experten, die Musikerinnen und Musiker, die auch wissen, worum es geht, bewerten. Und bei den Olympischen Spielen kommen auch nicht die Zuschauer und sagen, wir fanden den Skisprung aber besser als den anderen. Aber warum würdest du sagen, es ist schon auch wichtig, dass das Publikum mitentscheiden darf bei diesem Gesangswettbewerb?
0: Ja, weil die Menschen, die sozusagen, die Juroren, die müssen ja nach bestimmten Kriterien einfach bewerten. Der Gesang, die Performance, der Gesamteindruck, da gibt's ja wirklich ganz unterschiedliche Dinge, die zu einem Ergebnis führen, was ich jetzt als Otto-Normal-Zuschauerin vielleicht gar nicht so gesehen hätte. Weil da hat mich vielleicht was anderes berührt, auch wenn, ich sag jetzt mal, vielleicht der Gesang nicht so doll war oder die Show nicht so wahnsinnig war. Aber das finde ich aber interessant, dann im Vergleich später, das wird ja dann alles veröffentlicht, zu sehen. Also wie haben eigentlich die deutschen Zuschauer in diesem Jahr abgestimmt und wie hat die Jury abgestimmt oder auch in anderen Ländern?
1: Das weicht auch manchmal komplett voneinander ab, ne? Die Wertung
0: total,
1: des Publikums und die Wertung der Jury.
0: Also es geht sogar so weit, ich habe ja jahrelang eben auch vom ESC von vor Ort berichtet, wir haben dann danach wirklich das immer so seziert und gesagt, guck mal, das wäre eigentlich der Publikumsgewinner gewesen, ein ganz anderes Land und das ist jetzt die Mischung aus Jury und Publikum oder das ist der Jurygewinner. Also das ist, da hat man dann wieder auch monatelang dann noch als ESC-Fan sehr viel Gesprächsstoff.
1: Ja, aber wenn wir mal auf die Beiträge schauen, musikalisch, und was wird denn eigentlich aus den Gewinnern des ESC? Also können die Musikerinnen und Musiker von dem kurzen Ruhm oder diesem einen Auftritt, den sie da haben, profitieren? Hast du da einige aus der Vergangenheit verfolgt?
0: Ja, also auf jeden Fall alle. Also ich nenne jetzt erstmal die großen Namen. Ich glaube, die willst du ja auch gerne erstmal hören. Ja,
1: also ABBA fällt mir jetzt ein.
0: Ja, ABBA natürlich. Ja. Ne? Das ist ja die bekannteste Band, die so angetreten ist. Aber ich auch bei uns in Deutschland. Ich meine, Lena hat ja wirklich ihre ganze Musikkarriere auf ihrem ESC-Gewinn aufgebaut. Klar, sie war natürlich auch noch total jung, da war nicht so viel davor. Aber die Karriere, die sie danach gemacht hat, hat ihr die Bekanntheit einfach auch geholfen. Natürlich auch ihr sympathisches Wesen, aber diese ESC-Teilnahme und dann auch noch der Gewinn hat dann natürlich sehr viel gemacht. 1988 hat Céline Dion für die Schweiz beim ESC gesungen. Stimmt. Die war natürlich auch schon ein Star, aber das ist auch nochmal so ein Push gewesen. Oder auch Loreen, die ja zweimal gewonnen hat, die Schwede mit Euphoria. Also ich glaube, ich kenne mich nicht so aus mit GEMA-Zahlungen und so, aber ich glaube, allein mit Euphoria konnte die sich schon zur Ruhe danach setzen. Aber so geht es natürlich nicht allen. Aber man merkt, dass viele Künstler, die gerade beim Publikum sehr beliebt waren, eben davon leben können. Und das müssen ja nicht immer die riesen Arenen sein, dass sie trotzdem kleine Touren machen. Also dass sie durch unterschiedliche Länder touren und auch kleinere Hallen füllen können. Und das könnten sie, glaube ich, nicht, wenn sie gar nicht bekannt wären. Also wenn es eben nicht dieses Schaufenster, was der ESC ja auch ist, gegeben hätte, wo dann Leute sagen, ach, das ist ja toll, jetzt kommt diese Band aus Litauen ja nach Deutschland, da gehen wir doch mal hin.
1: Mhm. Ja, und was meinst du anfangs? 180 Millionen Zuschauer?
0: Ja, im Schnitt.
1: Das muss man auch erstmal haben, so eine Aufmerksamkeit von so vielen
0: Richtig.
1: Menschen. Ne? Das ist schon wirklich beeindruckend. Wir haben ja eben kurz schon gesagt, was es braucht, um erfolgreich zu sein. Da hast du nämlich gesagt, Emotionen, Authentizität. Vielleicht nochmal zum Schluss. Wenn wir jetzt nochmal bilanzieren, welche Relevanz hat der Eurovision Song Contest deiner Meinung nach heute noch?
0: Ich glaube, es ist wirklich das letzte kulturelle Lagerfeuer, was wir in Europa und darüber hinaus haben. Also wenn wir uns früher die Samstagabendshows angucken, das war ja toll, dass da die ganze Familie vorm Fernseher saß. Das haben wir heutzutage gar nicht mehr. Aber beim ESC kriegen wir doch nochmal dieses Gefühl zurück, mit ganz unterschiedlichen Menschen in ganz Europa verbunden zu sein, die vielleicht auch gleich abstimmen wie wir oder die uns gegen, also mit denen man sich eben darüber verbinden kann, über auch kulturelle Besonderheiten, über spannende Instrumente, die wir vorher so noch nicht gesehen haben, die es nur in diesem Land gibt, verschiedene Gesangstechniken, die ich auch in meinem Leben noch nicht gehört habe. Und das ist, glaube ich, diese Besonderheit, was viele auch als Trash oft bezeichnen. Für mich sind das aber kleine Schätze, kleine Perlen, die dieses ESC-Schaufenster wie bei so einem Juwelier schön ausstrahlt, ausleuchtet. Es gehört halt auch dazu, es gut zu präsentieren. Und dann gucke ich mir das alles an und bin danach ganz bereichert von diesem kulturellen Schatz. Und auch von dem Trash, auch die Unterhaltung gehört auch dazu, dass man zwischendurch mal lacht oder auch den Kopf schüttelt.
1: Ja, ich bin jetzt wirklich auch sehr neugierig und werde mir den ESC, also das Finale am Samstag anschauen. Ich blicke jetzt auch irgendwie anders auf diesen Wettbewerb, muss ich sagen.
0: Das freut mich. Ja. Wir brauchen doch die ESC-Fans auch in der Zukunft noch.
1: Absolut. Und auch ganz im Sinne hier nochmal von Habe Kerkeling, der sagte,
2: solange es den ESC geben wird, hat die Demokratie in Europa eine Chance.
1: Ja, hör mal. Pathetischer können wir es nicht sagen, oder?
0: Ja, der ESC ist einfach unglaublich wichtig für unseren politischen, kulturellen und gesellschaftlichen Zusammenhalt. Das würde ich auch genauso sagen.
1: In diesem Sinne wünsche ich dir, Alina Stegler, und uns allen ein tolles Finale am Samstag. Ich danke dir für das Gespräch.
0: Happy Eurovision!
1: Alina Stegler ist Journalistin, ESC-Expertin und sie verfolgt den Gesangswettbewerb schon seit Jahren, berichtet von und über den ESC. Und sie wird natürlich auch am Samstag, die sind 24 Acts, Alina, ich glaube.
0: Ich muss auch mal rechnen. Fünf fliegen ja noch raus.
1: So. Ja, genau.
0: Dann,
1: ja.
0: Ungefähr.
1: Ja. Auf jeden Fall am Samstag dabei sein. Wir auch. Vielen herzlichen Dank. Und die Doku übrigens über den ESC, die gibt es in der ARD Mediathek.

0: Bundeskanzler Friedrich Merz wurde gestern beim DGB-Kongress, also beim Kongress der Gewerkschaften, ausgebuht. Danach ging es für ihn direkt weiter zum Koalitionsausschuss mit der SPD. Und auch da wurde er wahrscheinlich nicht mit Jubel begrüßt. Die Regierungskoalition kommt laut Umfragen gerade nicht gut bei den Bürgern und Bürgerinnen an. Das würde sich vielleicht ändern, wenn irgendwann mal wirtschaftliche Entlastungen bei den Bürgern und Bürgerinnen ankommen würden. Genau darüber wurde gestern Abend diskutiert im Koalitionsausschuss. Wir erinnern uns, vor 4 Wochen, da wurde in einem Schnellschuss der Tankrabatt beschlossen und es sollte eine Entlastungsprämie geben. 1.000 Euro, die Arbeitgeber steuerfrei an ihre Mitarbeitenden auszahlen könnten, freiwillig. Davon waren alle nicht so begeistert, vor allen Dingen der Mittelstandsverband empfand den Vorschlag als Unverschämtheit, weil die Politik die Verantwortung für Entlastungen auf die Unternehmen verschieben würde. Und final hat der Bundesrat die Entlastungsprämie auch wieder einkassiert und jetzt ist sie vom Tisch. Die gibt es nicht, aber was entlastet denn dann darüber? Wollen wir mit Ihnen heute diskutieren, hier im WDR 5 Tagesgespräch. 0800 567 8555 lautet die Telefonnummer, unter der Sie uns anrufen können. Es gibt ja Ideen, die auf dem Tisch liegen. Eine höhere Pendlerpauschale zum Beispiel, eine Senkung der Stromsteuer, auch die Vorschläge, die Mehrwertsteuer auf Lebensmittel zu streichen oder Kfz-Steuer zu senken. Was würde Ihnen helfen? Wo bräuchten Sie eine Entlastung? Und vor allen Dingen, wie sollten all diese Maßnahmen bezahlt werden? Lars Klingbeil von der SPD meint, die Reichen müssten mehr in die Verantwortung genommen werden.
1: Für mich ist völlig klar, es kann keine Einkommenssteuerreform geben, bei der nicht auch die Spitzenverdiener in diesem Land mehr bezahlen müssen.
0: Ja, Jens Spahn wiederum von der CDU hatte die Idee, Subventionen pauschal um 5% zu kürzen.
2: Eine pauschale Kürzung, ein pauschales Abschmelzen bei allen Steuervergünstigungen um 5%, meinetwegen, sind auch schon Milliarden.
0: Ja, das sind schon mal Ideen, wie überhaupt das alles gegenfinanziert werden könnte, wenn der Staat uns alle unterstützt oder wen überhaupt. Wer braucht Entlastung? Darüber wollen wir mit Ihnen diskutieren. Welche würde Ihnen helfen oder wer sollte überhaupt entlastet werden? Wir sind sehr gespannt auf Ihre Meinung. Rufen Sie an fürs WDR 5 Tagesgespräch.
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0: Oder Sie schreiben uns über unsere WDR5-App. Auch das ist natürlich eine Möglichkeit. Erreichen uns. Wir wollen mit Ihnen darüber sprechen, welche Entlastungen wir bräuchten, um die teuren Kosten, die wir haben, nach dem Iran-Krieg auffangen zu können.

0: 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Für junge Menschen ist die Bundeswehr aktuell wieder ein großes Thema. Also seit dem russischen Angriffskrieg auf die Ukraine wird wieder ganz anders über Sicherheitspolitik, über Landesverteidigung und vor allen Dingen den Zustand der Bundeswehr diskutiert, inklusive der Debatte über die Wiedereinsetzung der Wehrpflicht. Gerade für die jüngere Generation stellen sich natürlich viele Fragen und einige Schulen laden daher Jugendoffiziere ein, die einige dieser Fragen beantworten sollen. Das ist umstritten, denn es liegt natürlich auf der Hand, dass hinter den Entsandten der Bundeswehr ein klarer Auftrag steht, nämlich die Rekrutierung neuer Soldaten und Soldatinnen. Seit Anfang des Jahres gab es in Deutschland rund 2000 solcher Schulbesuche, die meisten davon in Bayern. Und dort hat Kilian Neuwert ein solches Zusammentreffen von jungen Menschen und einem Jugendoffizier beobachtet. Der Jugendoffizier ist gut vorbereitet. Jetzt muss erst noch die Technik funktionieren.
1: Es wäre lieb, wenn Sie mir jetzt noch sagen können, wie ich eine Verbindung herstellen kann.
2: Letzte Vorbereitungen. Benjamin Dämpfle steckt seinen Laptop an, prüft die Verbindung mit dem Beamer, legt seine Schirmmütze aufs Pult. Gleich wird er als besonderer Gast vor rund 70 Schülerinnen und Schülern stehen, im dunkelblauen Dienstanzug mit Krawatte, Orden und Abzeichen an der Brust. Benjamin Dämpfle ist Jugendoffizier der Bundeswehr. Informieren statt rekrutieren lautet, sehr verkürzt, seine Jobbeschreibung.
1: Ja, mein heutiges Ansinnen ist, hier zur Meinungsbildung beizutragen und eben nicht irgendjemanden davon zu überzeugen, warum man dienen sollte. Ganz im Gegenteil. Da haben wir andere dafür, die Karriereberater, Personalwerbung und Nachwuchsgewinnung ist nicht unser Themenfeld, sondern mir geht es im Schwerpunkt darum, ein umfassendes Informationsbild zu zeichnen, ja, kontrovers mit Dingen, die auch negativ sind und positiv, pro und contra, sodass sich dann ja, der junge Mensch, die Schülerinnen und Schüler selber fundiert möglichst eine Meinung bilden können.
2: Dämpfles Publikum strömt herein. Wie wird es auf den Offizier in Uniform an der Tafel reagieren? Schülerinnen und Schüler zwischen 15 und 17 Jahren nehmen Platz auf Plastik- und Holzstühlen. Ihre Blicke sind schwer zu deuten, wohl eine Mischung aus Neugier und Skepsis. Wir sind in Südbayern und dort zu Gast an der städtischen Realschule in Kempten. An der Wand hängen Regeln für den Klassenchat und um Regeln soll es gleich auch bei Benjamin Dämpfle gehen, aber um ganz andere.
1: Was ist denn im Grundgesetz geregelt, was uns sozusagen die Möglichkeit gibt, uns auch viel freier auszuleben als in anderen Ländern? Oder mit anderen Worten, was steht denn in den ersten 19 Artikeln drin? Wisst ihr das?
3: Du hebst schon die Finger?
1: Sehr gut. Die Grundrechte, die uns als Bürgerinnen und Bürger in Deutschland zugesicherten Grundrechte. Ja?
2: Der Vortrag des Oberleutnants an diesem Tag ist der Grundlagen gewidmet. Zentral dabei die deutsche Sicherheitspolitik. Benjamin Dämpfle spannt den Bogen vom Grundgesetz hin zu Bedrohungen und Herausforderungen. Er spricht von internationalem Terrorismus und Cyberangriffen, von Russlands Krieg in der Ukraine und vom deutschen Bekenntnis zu NATO und UN. Nach 45 Minuten Halbzeit. Die Luft im Raum ist verbraucht. Eingeladen hat den Jugendoffizier Lehrerin Anna Weindl, denn auch ihre Schülerinnen und Schüler werden Post bekommen. Den Brief mit dem für Männer verpflichtenden Fragebogen zum neuen freiwilligen Wehrdienst.
4: Ich bin der Meinung, dass es schon wichtig ist, das zu thematisieren, dass wenn der Brief dann reinflattert, dass sie dann wissen, was auf sie zukommt, dass sie sich nicht zu dem Zeitpunkt dann das erste Mal mit dieser Thematik auseinandersetzen müssen.
2: Mehrere Unterrichtsstunden hat Anna Weindl dem Thema gewidmet. Die Einladung des Jugendoffiziers passte für sie gut in den Unterricht. Da komme jemand vom Fach, sagt Weindl. Sie nimmt wahr, dass die jungen Menschen unter anderem das Thema Wehrdienst umtreibt.
4: Ihre größte Sorge ist tatsächlich die persönliche, dass sie notfalls den Kopf hinhalten müssen oder dass sie sich Gedanken um ihre Familie machen, die natürlich dann auch zu Hause sitzt und sich Sorgen macht um das eigene Kind. Auf der anderen Seite haben wir aber auch ganz starke Stimmen, die dafür sprechen, sich für unsere Grundrechte einzusetzen, für den Staat, für den Frieden. Also es ist sehr unterschiedlich, sehr divers und so richtig entscheiden tun sie sich selten. Sie finden Argumente dafür und dagegen, aber so ein klares Ja-Nein hört man dann tatsächlich selten.
2: Während Anna Weindl den Vortrag als Bereicherung für den Unterricht sieht, ist es unter Lehrkräften seit Jahrzehnten umstritten, ob überhaupt Jugendoffiziere eingeladen werden sollten. Wir verlassen das Klassenzimmer in Kempten deshalb für einen Moment. Anruf bei Martina Borgendahle. Martina Borgendahle ist bayerische Landesvorsitzende der Gewerkschaft Erziehung und Wissenschaft, kurz GEW. Die GEW steht dem Besuch von Jugendoffizieren an Schulen seit langem kritisch gegenüber. Martina Borgendahle macht klar, dass sie sich vor allem eines wünscht, nämlich Ausgewogenheit im Klassenzimmer. Die Bundeswehr sollte nicht allein informieren, sagt sie. Borgendahle fordert ein Gegengewicht.
3: Das könnte natürlich zum einen die Lehrkraft tun. Das ist aber natürlich sehr schwierig, wenn da eine Person in Uniform steht, die auch nichts anderes tut, als hier Schulklassen über die Bundeswehr respektive über Sicherheitspolitik, soll es da ja gehen, zu unterrichten. Oder ich könnte alternativ jemanden aus einer Friedensorganisation einladen. Das ist zwar theoretisch möglich, in der Praxis habe ich aber gehört, dass das natürlich alles Ehrenamtliche sind und dass es da gar nicht immer so einfach ist, jemanden zu finden.
2: Martina Borgendahle, selbst Lehrerin, treibt aber noch etwas anderes um. Zwar zählt die Rekrutierung von Nachwuchs ausdrücklich nicht zur Aufgabe der Jugendoffiziere, als Botschafter oder Multiplikatoren der Bundeswehr würden sie trotzdem wirken, kritisiert die bayerische Landesvorsitzende der GEW.
3: Es ist ein Erstkontakt, die Bundeswehr bekommt ein Gesicht, das ist vielleicht auch eine Person, die ja durchaus sehr sympathisch sein kann, ja, die bestimmt auch begeistert von ihrer Tätigkeit erzählt. Und meine Erfahrung ist auch einfach, dass da in dem Alter die Reflexionsfähigkeit noch fehlt, ja, bei solchen Dingen Pro und Contra abzuwägen.
2: Borgendahle hat dabei besonders Schülerinnen und Schüler unter 18 im Blick. Sie könnten durch solche Auftritte motiviert werden, sich vorschnell zur Truppe zu melden, fürchtet sie. Ihr Argument untermauert sie mit einem Verweis auf minderjährige Soldaten in der Bundeswehr. Im letzten Jahr gab es laut Angaben der Bundestagsfraktion der Partei Die Linke mit etwa 3.117 Jährigen in deutscher Uniform ein Rekordhoch bei der Einstellung Minderjähriger. Ein Zusammenhang mit den Auftritten von Jugendoffizieren ist nicht dokumentiert. Martina Borgendahle räumt ein, dass es durchaus Soldaten bräuchte, aber
3: da finde ich, es sollten dann zumindest volljährige Personen sein, die man umfassend über Pro und Contra dieses Berufes informiert, denen man den Beruf dann auch entsprechend attraktiv macht. Das kann zum Beispiel Bezahlung sein oder Karrieremöglichkeiten und die dann auch sehenden Auges sich dafür entscheiden und nicht Jugendliche, Minderjährige, die geistig noch gar nicht so weit sind, vielleicht diese Entscheidung zu treffen.
2: Zurück ins Klassenzimmer der städtischen Realschule in Kempten im Süden Bayerns. Hier ist Jugendoffizier Benjamin Dämpfle auf Einladung einer Lehrerin zu Gast. Wie geht er mit der Kritik um, die unter anderem von der Lehrergewerkschaft GEW kommt?
1: Was ich natürlich auch ganz klar mache, ist, dass ich mich auch so immer in den jeweiligen Terminen klassischerweise von diesen Karriereberatungsfragen distanziere und hier darauf hinweise, dass das eben nicht mein Aufgabenbereich ist.
2: Seine Aufgabe sei es, zu informieren, nicht zu rekrutieren, stellt der Oberleutnant klar. Manchmal gehe es aber hoch her im Klassenzimmer, wenn er als Soldat zu den Schülern spreche.
1: Ich erkenne so leichte Trends, was die Regionalität angeht. Ja, zum Beispiel bei Schulen, die eher im ländlichen Bereich sind, da merkt man auch, dass die Schüler manchmal nicht so politisiert sind. Hingegen in so einem städtischen Bereich, wo manchmal auch eine ganz andere Diversität im Klassenzimmer zu finden ist, da merkt man schon, dass die auch mehr Diskussionsfreude mitbringen, auch kontroverser an die Sache rangehen und auch mehr Kritik üben, was ich übrigens sehr begrüße.
2: Die Vorträge der Jugendoffiziere sind gefragt. In Bayern werden Schulen inzwischen sogar durch ein Landesgesetz zur Kooperation aufgefordert. Eine Besonderheit in Deutschland. Bayerische Lehrerinnen und Lehrer sollen Jugendoffiziere einladen, so will es das Gesetz zur Förderung der Bundeswehr in Bayern. Etwa 1.100 Veranstaltungen mit über 37.000 Teilnehmern führten die Jugendoffiziere im Jahr 2025 laut Bundeswehr im Freistaat durch. Verglichen mit den Vorjahren sind die Zahlen gestiegen. Gefragt seien derzeit insbesondere Vorträge zu Deutschlands Rolle in der NATO, teilt ein Sprecher mit. Laut einer Antwort des Verteidigungsministeriums auf eine kleine Anfrage der linken Fraktion im Bundestag gab es in diesem Jahr im bundesweiten Vergleich bislang die meisten Schulbesuche von Jugendoffizieren in Bayern, gefolgt von Nordrhein-Westfalen und Niedersachsen. Gelistet sind auch die Termine von Jugendoffizier Benjamin Dämpfle, den wir in Kempten begleiten. Ihm begegnen bei seinen Besuchen vermehrt Fragen zum neuen freiwilligen Wehrdienst.
1: Wie zum Beispiel, muss ich den Bogen ausfüllen? Was passiert, wenn ich den nicht innerhalb der 4 Wochen ausfülle? Wie verhält sich das mit der Wehrerfassung, mit der Musterung? Warum werden nur verpflichtenderweise Männer angeschrieben und die Damen nur freiwillig? Das sind die unterschiedlichen Aspekte, die ich dann halt entsprechend mit dem größeren Kontext und dem Hintergrundinformationen dann versuche halt einzuordnen. Ja, zum Beispiel Stichwort Grundgesetzänderung und so weiter und so fort.
2: Im Grundlagenvortrag spielt das Thema aber ausgerechnet an diesem Tag nur eine Nebenrolle, auch wenn es gewissermaßen in der zunehmend dünnen Luft im Klassenzimmer liegt. Eine Momentaufnahme zeigt, In der Klasse stehen die angesprochenen Schülerinnen und Schüler freiwilligen Dienstformen, wie dem aktuellen Modell, eher offen gegenüber, während sie eine Pflicht ablehnen. Daria, 16 Jahre.
5: Ich verstehe halt, dass Deutschland natürlich Leute braucht, um sich zu verteidigen. Und ich glaube, viele können dadurch auch lernen, Verantwortung zu übernehmen oder halt Erfahrungen sammeln. Andererseits finde ich, dass halt es trotzdem nicht verpflichtet sein sollen, weil sich viele halt wirklich nicht sehen in sowas oder nicht dazu passen.
2: So kritisch die 16-Jährige das mit der Pflicht sieht, so offen steht sie dem Auftritt des Jugendoffiziers gegenüber. Das stichprobenartige Stimmungsbild unter den Schülerinnen und Schülern ist positiv.
1: Ja, ich finde es gut, weil er hat damit ja, so gesagt, tagtäglich zu tun und hat auch viele Informationen uns gegeben, was sehr hilfreich waren. Und ich fand es gut auf jeden Fall.
6: Ich persönlich fand es sehr spannend. Es war auch sehr interessant, was da mitgeteilt worden ist und dass es auch alles neutral rübergebracht worden ist und dass wir uns immer einbringen konnten, falls wir Fragen haben oder uns etwas nicht gepasst hat.
5: Also erstmal ist es halt irgendwie überfordernd, weil ich glaube, von mir stand halt wirklich noch nie jemand mit Uniform. Aber trotzdem fand ich im Endeffekt sehr gut.
2: Die kritischen Nachfragen zum Vortrag, an diesem Tag bleiben sie aus. Gut möglich, dass es beim nächsten Termin von Benjamin Dämpfle wieder anders ist.
0: Die Bundeswehr schickt Jugendoffiziere an Schulen. Kilian Neuwert war bei einem Treffen zwischen einem Offizier und Schülern in Bayern dabei. 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
0: Mittwoch, da geht's bei uns im Service immer ums Essen. Und heute stellen wir Ihnen syrische Bratkartoffeln aus Wuppertal vor. Und zwar im Sternerestaurant Shiraz mischt Rayat Dana Aromen aus seiner Heimat mit klassisch französischer Küche. Eine Kombination, die sehr gut ankommt. Maike von Galen hat ihn in seiner Sterneküche besucht und bekam dort Adlerfisch mit dreierlei von der Kartoffel serviert.
8: Hallo, mein Name ist Rayat Dana. Ich komme ursprünglich aus Syrien, aus Damaskus. Mein Kochstil ist orientalisch-laventinische Küche, gemixt mit klassischer französischer Küche.
9: Seit 2015 lebt Rayat Dana in Deutschland. Seit einem Jahr ist der gelernte Koch Küchenchef im Wuppertaler Sternrestaurant Shiraz. Viele seiner Menüs haben typische Aromen aus seiner syrischen Heimat, wie Kreuzkümmel oder Koriander. Auch dieser Gang aus seinem aktuellen Menü schmeckt nach Syrien.
8: Heute werde ich gerne für euch ein Gericht kochen, was ich zurzeit auf der Karte habe. Adlerfisch mit Kartoffel in Texturen, Kartoffelsoße, syrische Bratkartoffel und Strohkartoffel.
9: Im Restaurant bekommt der Sternekoch den Fisch stets im Ganzen. Für einen Privathaushalt wäre das viel zu viel. Hier sollte man auf Filets vom Fischhändler zurückgreifen.
8: Das Besondere an Adlerfisch ist, dass man ein festes Fleisch hat. Ein schönes festes Fleisch hat und schmeckt auch. Dadurch, dass es festes Fleisch ist, beim Braten, beim Scharfanbraten, zieht die Hitze langsam rein und dann wird glasig, wird so sehr schön und saftig gebraten.
9: Statt Adlerfisch kann man auch gebeizten Kabeljau oder anderen festen weißen Fisch nehmen. Für ein 7-Gänge-Menü plant der Koch ein kleines Stück Fisch von 130 Gramm. Wer aus dem Rezept eine Hauptspeise machen möchte, kann mit 200 Gramm Fisch pro Portion rechnen.
8: Es gibt so genannte Arbeitstechnik arrosieren quasi. Ganz zum Schluss, wenn man der Fisch scharf anbrät, hat der Fisch eine schöne Farbe bekommen. Dann kann man halt einen halben Esslöffel Butter, normale Butter, rein in der Pfanne, in heißer Pfanne. Und dann frische Thymian und ein Zeckenblauch. Einfach gedrückter Zeckenblauch dazu. Und dann kann man den Fisch einfach, diese geschmolzene Fett mit dem Löffel über den Fisch schütten. Und so aromatisiert man den Fisch.
9: Doch bevor der Fisch in die Pfanne kommt, macht sich Rayat Dana erst einmal an die Beilagen.
8: Für die Soße nimmt man mehlige Kartoffel, 500 Gramm, ordentlich aufkochen, bis die Kartoffel sehr weich ist. Dann macht man die Kartoffel in einem Mixer. Wir nehmen hier bei uns im Restaurant Geflügelfond, machen wir mit rein, Zitronensaft, Zitronenabril, ordentlich Salz, also so weit wie man ertragen kann sozusagen. Und einen kleinen Brise, weißer Pfeffer.
9: Und dann noch ein Stück Butter dazu, bis eine sämige Soße entsteht.
8: Die zweite Beilage ist eine festkochende Kartoffel. Werden die in kleine Würfel geschnitten und dann werden die blanchiert. Blanchiert, ein französischer Begriff zum Halbkochen in heißem Wasser. Und dann wird in Eiswasser reingemacht. damit die Kartoffel oder was man blanchiert nicht weiter gart, dann stoppt direkt die Hitze und dann hat man halb gekochte Kartoffelwürfel.
9: Diese Kartoffelwürfel werden nun noch in Olivenöl goldgelb gebraten und bekommen anschließend noch typisch syrische Aromen beigemischt.
8: Wir machen Koriander rein, Schnittlauch, Kümmin, natürlich Salz und ein Prise Zitronensaft obendrauf. Und dann wird sehr, sehr intensiv vom Geschmack her. Das ist syrischer Bratkartoffel.
9: Der Geschmack dieser Kartoffeln ist für Rea Dana immer auch ein Stück Kindheit.
8: Meine Mutter hat das immer gemacht. Bei uns zu Hause habe ich das sehr gerne gegessen. Und hier in Deutschland kennen die Leute nicht Bratkartoffeln mit Koriander oder Kümmin. Das klingt ein bisschen komisch, aber wir bekommen sehr, sehr positive Feedback von unseren Gästen für diese Kartoffeln.
9: Fehlt noch das Kartoffelstroh, was den Fisch später toppen soll.
8: Das ist ein bisschen kompliziert zu Hause zu machen, aber kriegt man das hin? Braucht man Aufschnittmaschine dafür? Da muss man die Kartoffel ganz dünne Scheiben beim Aufschnittmaschine schneiden und dann hat man dünne Scheiben. Und diese dünne Scheiben müssen die ganz fein geschnitten.
9: So entstehen feine Kartoffelstreifen, die mit kaltem Wasser gewaschen werden, damit die Kartoffel ein bisschen Stärke verliert. Rea Dana empfiehlt hierfür festkochende Kartoffeln.
8: Natürlich, festkochend ist etwas besser für Stroh, weil nicht so viel Stärke hat wie mehlig, aber beide könnten funktionieren. Und dann bei 160 bis 170 Grad frittieren, bis die Kartoffel goldgelb wird. Und dann hat man so wie Stroh so als Kartoffel.
9: Wem das zu aufwendig ist, der kann auch ein paar Kartoffelchips auf den Fisch legen.
8: Hauptsache hat man diese knusprige Kartoffeltextur im Mund beim Essen, dass man auch ein bisschen Spaß im Mund hat.
9: Nun
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0: Ich bin Sarah Pradl und das sind heute Mittag unsere Themen. Beim Einsatz sogenannter K.O.-Tropfen will die Bundesregierung härtere Strafen. Zum Bestechungsskandal an der JVA Euskirchen gibt es neue Details. Und gleich starten viele Menschen ins lange Wochenende.
1: Man könnte natürlich bei besserem Wetter schönere Dinge unternehmen draußen. So müssen wir uns dann was anderes einfallen lassen.
2: Ist auf jeden Fall nicht so schön. Also wir hatten eigentlich geplant, eine Runde wandern zu gehen. Aber wir müssen jetzt ein bisschen umplanen.
3: Wir fahren zum Enkel, der hat Geburtstag. Und der wohnt im Rheinland.
0: Ja, wir gucken mal, wann es wie voll auf den Straßen heute wird. Und das Wetter, das wird sowohl heute als auch am Feiertag oft ziemlich nass. Die Hand aufs Glas halten, aus Bechern mit Deckel trinken und das Glas sowieso nie unbeaufsichtigt irgendwo abstellen. Ja, beim Feiern achten schon viele, vor allem Frauen, auf ihre Getränke, um sich vor K.O.-Tropfen und sexuellen Übergriffen zu schützen. Dabei wird dann oft eine farb- und geruchlose Flüssigkeit ins Getränk gemischt und dadurch werden die Opfer willenlos, wehrlos und können sich hinterher oft auch an nichts mehr erinnern. Bisher war es schwer, das zu bestrafen und das Bundeskabinett will das jetzt ändern und hat dazu gerade einen neuen Gesetzentwurf auf den Weg gebracht. Was genau kommen soll, erklärt uns Jasper Ruppert, WDR Berlin.
4: Die Bundesregierung will, dass K.O.-Tropfen bei Raub- und Sexualdelikten rechtlich wie eine Waffe eingestuft werden. Damit kann dann die Mindeststrafe von 5 Jahren greifen. Bisher waren es oft nur 3. Dafür sollen 2 Paragraphen des Strafgesetzbuchs geändert werden, bei denen es um Raub- und Sexualdelikte geht. Bisher war es so, dass es mindestens 5 Jahre Gefängnis gibt, wenn bei der Tat eine Waffe oder ein anderer gefährlicher Gegenstand genutzt wurde. Da soll jetzt das Wort Mittel ergänzt werden, also Waffe oder Mittel, damit auch K.O.-Tropfen darunter fallen.
0: Und wir gucken nochmal darauf, warum das denn überhaupt geändert werden muss.
4: Auslöser ist ein Urteil des Bundesgerichtshofs aus dem Jahr 2024. Der hatte eine Entscheidung aus der Vorinstanz einkassiert und erklärt, dass es sich beim Einsatz von K.O.-Tropfen zwar um Gewalt handle, aber K.O.-Tropfen selbst keine Waffe oder kein gefährliches Werkzeug seien. Die Vorinstanz, das Landgericht Dresden, die hatte K.O.-Tropfen noch mit einem Holzknüppel verglichen. Und der Bundesgerichtshof hatte dieser Deutung dann widersprochen und erklärt, dass Flüssigkeiten keine Werkzeuge sein können. Damit nun aber K.O.-Tropfen auch unter diesen Paragraphen fallen, will man nun also da das Wort Mittel ergänzen.
0: Und dennoch muss man ja sagen, es ist durchaus schwer zu fassen, wie groß dieses Problem K.O.-Tropfen ganz genau ist.
4: Es gibt keine genauen Zahlen, wie groß das Problem ist. Denn in den polizeilichen Statistiken, da wird nicht festgehalten, ob und welche Mittel bei einem Sexualverbrechen eingesetzt wurden. Und hinzu kommt, dass es schwierig ist, K.O.-Tropfen nachzuweisen, wenn man nicht sehr schnell reagiert. Experten gehen aber von einer hohen Dunkelziffer aus. Die Zahl der Vergewaltigungen insgesamt, die ist dagegen bekannt. Die hat vergangenes Jahr mit fast 14.000 einen traurigen Höchststand erreicht. Wie oft dabei K.O.-Tropfen aber eingesetzt wurden, das weiß man aber eben nicht.
0: Aber fest steht, wer dabei erwischt wird, der soll bald härter bestraft werden. Was die Bundesregierung da plant, hat Jasper Ruppert für uns zusammengefasst. Die JVA Euskirchen macht im Moment Schlagzeilen. Da geht es vor allem um Bestechungsvorwürfe gegen 8 Bedienstete. Sie sollen Gefangenen, sagen wir mal, die Haft erleichtert haben. Natürlich gegen gewisse Gegenleistungen. Das mal jetzt ganz grob so zusammengefasst. Und jetzt gibt es da auch noch neue Vorwürfe. Susi Makarewitsch, WDR-Landespolitik. Worum geht's da jetzt genau?
5: 2 elektronische Generalschlüssel sollen verschwunden sein, berichtet die dpa. Dafür sollen Transponder manipuliert worden sein. Das Justizministerium wollte uns das nicht bestätigen, aber wir wissen, dass Transponder in der JVA ausgetauscht wurden. Aufgefallen war, dass die abhanden gekommen sind, weil ein Schloss in der JVA mit einem Feuerwehrtransponder geöffnet worden war. Eigentlich liegen genau diese Transponder aber in einem verschlossenen Koffer bereit, damit sich die Feuerwehr im Notfall frei bewegt. Kann. Als man die Transponder in diesem Koffer dann untersucht hat, kam heraus, dass 2 quasi entkernt wurden. Das Innenleben war ausgetauscht worden.
0: Und welche Vorwürfe stehen da gerade noch im Raum? Also wegen was wird da konkret ermittelt?
5: Die Vorwürfe lauten Bestechung und Bestechlichkeit. 8 Mitarbeiter werden beschuldigt, 3 Insassen gegen monatliche Bezahlabos, Vorteile wie Hafturlaub gewährt zu haben. Und dafür haben die monatlich 3-stellige Beträge erhalten. Die JVA-Mitarbeiter sollen aber auch Scheinmeldeanschriften zur Verfügung gestellt haben, damit diese 3 Insassen überhaupt nach Euskirchen verlegt werden konnten. Außerdem sind Ungereimtheiten bei den Ausgangszeiten aufgefallen. Zum Beispiel sind Insassen bei Verkehrskontrollen aufgefallen, zu Zeitpunkten, als sie eigentlich in der JVA sein sollten. Insgesamt ist die Frage, wie groß die Sache noch werden könnte. Wir sprechen aktuell von 8 beschuldigten Mitarbeitern, die sich um nur 3 Insassen gekümmert haben sollen. Das ist ein guter Betreuungsschlüssel, möchte ich mal sagen. Eine andere Frage ist, bestand schon vor der Verlegung irgendeine Form von Verbindung zwischen Insassen und beschuldigten Mitarbeitern? Denn sie haben ja mit diesen Scheinadressen dazu beigetragen, dass die Insassen nach Euskirchen überhaupt erst verlegt wurden.
6: Susi Makarewitsch, WDR-Landespolitik, zu Vorwürfen und zu offenen Fragen rund um die JVA Euskirchen. Obdachlose, suchtkranke Menschen prägen das Bild vieler Innenstädte. In Köln will die Stadt jetzt etwas tun, damit diese Menschen an anderer Stelle Hilfe bekommen. Mehr dazu in den Kurznachrichten mit Detlef Dickmann.
7: In Köln hat der Stadtrat den Bau eines Suchthilfezentrums beschlossen, trotz massiver Proteste der Bevölkerung. Anwohner fürchten, dass ihr Viertel ein Kriminalitätsschwerpunkt und Angstraum wird. Zudem sind mehrere Schulen in der Nähe. In dem Zentrum in Köln sollen Drogenabhängige rund um die Uhr eine Anlaufstelle haben, mit einem Konsumraum und Beratungsangeboten. In Essen beginnt heute ein besonderes Projekt, bei dem Kinder und Jugendliche regelmäßig Sport machen können. Auch dann, wenn sich ihre Familien die Beiträge für einen Verein nicht leisten können. Dafür wird an der Gustav-Heinemann-Gesamtschule jetzt ein Schulsportverein ins Leben gerufen. Wer mitmachen will, zahlt symbolisch 1 Euro Jahresbeitrag und kann dann unter anderem Basketball spielen oder Akrobatik machen. Ein Jahr nach dem Großbrand in einem Schulzentrum in Erkrath sind die Ersatzcontainer fast fertig. Seit dem Brand müssen mehr als 1000 Schülerinnen und Schüler in einer Ausweichschule nach Düsseldorf pendeln. Das bedeutet jeden Tag 1 Stunde Busfahrt. Alle hoffen, dass der Unterricht nach den Sommerferien in dem Containerdorf in Erkrath starten kann. Da soll er dann 3 Jahre laufen, bis der Neubau für die beiden Schulen fertig ist. In Dortmund ist in der Nacht die Katharinentreppe am Hauptbahnhof in BVB-Farben angesprüht worden. Die Ermittler gehen davon aus, dass es mindestens 20 Sprayer waren, die Stufen schwarz-gelb gemacht haben. Die Polizei hat das alles auf Video. Sie hat einen Verdächtigen gefasst, der die Aktion mit einer Drohne gefilmt hat.
6: Detlef Dickmann mit den Kurznachrichten hier im Tag um 12. Ja, und gleich heißt es für viele langes Wochenende. Und über Christi Himmelfahrt machen sich da viele auf in den Kurzurlaub. Und die meisten wohl gleich, wenn es dann heißt Schulschluss und Feierabend. Und das heißt eben auch, viele starten gleichzeitig. Und was das für welche Strecken bedeutet, fasst Melina Helfer aus unserer WDR-Verkehrsredaktion zusammen.
8: Besonders auf den bekannten Pendlerstrecken kann es heute gut voll werden, aber auch an die Küsten kann es knubbelig werden, vor allen Dingen auf der A1, der A3 und der A31. Am Nachmittag teilen sich nämlich dann alle die Autobahn. Erst am Abend wird es dann langsam wieder ruhiger. Wer nach Südholland fährt, sollte vor der Fahrt einen Blick auf die Verkehrslage werfen. Rund um Antwerpen ist oft viel los. Alternativ kann man aber auch über Tilburg fahren. Am besten vorher schauen, welche Route besser passt.
6: Und die Frage ist ja auch immer, gibt es denn überhaupt eine gute Zeit, um zu starten?
8: Also wenn ich unbedingt los muss, fährt

0: 12. Ich bin Sarah Pradl.
1: 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Die A3 Frankfurt Richtung Köln ist zwischen Siebengebirge und Kreuz Bonn-Siegburg nach einem Unfall gesperrt. 5 Kilometer Stau. A3 Köln Richtung Frankfurt zwischen Kreuz Bonn-Siegburg und Siebengebirge 30 Minuten plus. 6 Kilometer Stau. Dort steht ein defektes Fahrzeug in der Baustelle. A46 Arnsberg-Neheim Richtung Brilon zwischen Neheim und Hüsten etwa 10 Minuten plus. 3 Kilometer Stau. Und zum Schluss A52 Düsseldorf Richtung Essen zwischen Essen Süd und Dreieck Essen Ost. 10 Minuten plus. 2 Kilometer Stau.
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3: Anja Backhaus hier, schönen guten Tag. Wir alle werden verzichten müssen. Wir alle werden einen Beitrag leisten müssen, damit Deutschland wirtschaftlich und sozial zukunftsfähig wird. Das sagte Bundeskanzler Friedrich Merz gestern beim Bundeskongress des Deutschen Gewerkschaftsbundes und bekam dafür Buhrufe. Die Frage bleibt, wer verzichtet worauf? Also verzichten wir alle auf Benzin, weil es zu teuer wird? Verzichten wir auf Konsum, weil kein Geld mehr am Ende des Monats übrig bleibt? Und zu viel Verzicht ist vielleicht auch nicht gut für unser Land. Die Regierung ist sich klar darüber, dass der Verzicht auch Grenzen hat und dass Bürgerinnen und Bürger entlastet werden wollen. Vor 4 Wochen wurde daher der Tankrabatt beschlossen und es gab die Idee einer Entlastungsprämie. Die sollten Arbeitgeber freiwillig und steuerfrei an ihre Mitarbeitenden zahlen können. Die Kritik darauf, die ließ nicht lange auf sich warten. Also Arbeitgeber waren entsetzt, dass sie jetzt zahlen sollen, obwohl die Unternehmen ja auch selber belastet sind. Kommunen und Länder waren auch entsetzt, weil ihnen durch die steuerfreie Entlastungsprämie Steuergelder fehlen. Und mittlerweile ist diese Entlastungsprämie auch vom Tisch. Es braucht jetzt andere Instrumente und Konzepte, wie die Menschen entlastet werden können. Darüber wurde gestern 6 Stunden unter anderem im Koalitionsausschuss diskutiert. Die Stimmung soll gut gewesen sein, immerhin. Ansonsten wurde nicht viel beschlossen, außer dass der CO2-Preis stabil bleibt, nicht ansteigen soll und dass es Reformpläne in den nächsten Wochen geben soll. Abgestimmte Reformpläne. Wir wollen heute mit Ihnen darüber diskutieren, hier im WDR 5 Tagesgespräch, welche Entlastungen Ihnen helfen würden. Also Pendlerpauschale, eine Senkung der Stromsteuer, eine Verlängerung des Tankrabatts, wäre das gut, oder eine Senkung der Einkommenssteuer. Auch dieser Vorschlag von Lars Klingbeil steht im Raum, für Einkommen von bis zu 4.000 Euro die Steuer zu senken. Dafür müssten dann aber die Reichen mehr zahlen, sagt Wirtschaftsminister Lars Klingbeil.
4: Für mich ist völlig klar, es kann keine Einkommensteuerreform geben, bei der nicht auch die Spitzenverdiener in diesem Land mehr bezahlen müssen.
3: Ja, um mögliche Entlastungen gegen zu finanzieren, schlägt Jens Spahn wiederum vor, Subventionen und Steuervergünstigungen zu kürzen.
5: Eine pauschale Kürzung, ein pauschales Abschmelzen bei allen Steuervergünstigungen um 5%, meinetwegen, sind auch schon Milliarden.
3: Ja, also, wir alle werden verzichten müssen. Das ist das Motto von Bundeskanzler Friedrich Merz, damit wir die Entlastungen auch irgendwie finanzieren. Brauchen Sie Entlastung? Wenn ja, welche würde Sie unterstützen? Wir sind sehr gespannt auf Ihre Meinung. Rufen Sie an unter der 0800 5678 555. Finden Sie Entlastungen für Bürgerinnen und Bürger notwendig? Und wenn ja, wer ist besonders darauf angewiesen? Fänden Sie es dann gerecht, wenn zum Beispiel höhere Einkommen und Vermögen stärker besteuert werden, damit das auch alles finanziert werden kann? Wir freuen uns auf Ihre Meinung hier im WDR 5 Tagesgespräch. Welche Entlastungen würden Sie sich wünschen? Und mein Gast ist Dr. Tobias Henze vom Arbeitgebernahen Institut der Deutschen Wirtschaft. 0800 5678 555 lautet die Telefonnummer. Oder Sie schreiben uns über die WDR 5 App.

0: WDR 5 hier, das Tagesgespräch. Ja, nach dem Flop mit der Entlastungsprämie, muss man ja sagen, die ist jetzt vom Tisch und jetzt diskutieren Schwarz-Rot über andere Möglichkeiten der Entlastung für uns Bürgerinnen und Bürger. Gestern Abend im Koalitionsausschuss wurde zumindest schon mal festgelegt, dass der CO2-Preis auf Sprit und Heizöl und Gas stabil bleiben soll. Aber wir wollen mit Ihnen darüber diskutieren, was denn noch an Möglichkeiten der Entlastung kommen könnten. Also sollte der Tankrabatt verlängert werden, vielleicht mindestens über die Sommerzeit, sollte die Stromsteuer gesenkt werden. Es gibt auch den Vorschlag, die Pendlerpauschale zu erhöhen oder vielleicht auch die Einkommenssteuer zu senken für vor allen Dingen mittlere und untere Einkommen. All diese Themen und Vorschläge liegen auf dem Tisch. Darüber muss jetzt weiter diskutiert werden und vor allen Dingen müssen wir natürlich wissen, wie finanzieren wir das alles gegen. Darüber wollen wir diskutieren. 0800 5678 555 lautet die Telefonnummer, unter der Sie uns jetzt erreichen. Finden Sie Entlastungen für Bürgerinnen und Bürger notwendig? Mein Gast ist Dr. Tobias Henze vom Arbeitgebernahen Institut der Deutschen Wirtschaft. Hallo, Herr Henze. Herzlich willkommen im WDR 5 Tagesspruch. Herr Henze, hören Sie mich?
1: Oh. Ja, hören Sie mich?
0: Ja, jetzt höre ich Sie. Zum Glück.
1: Ja. Hallo nochmal. Ja.
0: Ja, wunderschönen guten Tag. Wir haben schon einen ersten Anrufer, nämlich Georgios Katsikas. Hallo, Herr Katsikas. Herzlich willkommen.
2: Ja, hallo in die Runde. Hallo, Herr Dr. Henze. Super interessantes Thema. Ich höre nur von Entlastungen. Mein Ansatz ist, alle Gruppen müssen einbezogen werden. Ich höre diese Thematik, also der Finanzierung der Ausgaben seit vielen, vielen Jahren, egal wer Finanzminister war, ob das die Vorgängerregierung war, auch in den 90ern. Olaf Lafontaine ist ja quasi damals ja aus der Regierung rausgegangen. Da ging es auch um eben der Finanzierung. Mein Ansatz ist, es müssen alle mit einbezogen und wenn alle, die einbezogen sind, anfangen zu schreien, dann hat man es richtig gemacht. Ich möchte beim Rentensystem anfangen. Da müssen Beamte mit einbezogen werden. Diese Sonderbehandlung von Gruppen, von Selbstständigen muss aufhören. Die Kapitalerträge müssen höher besteuert werden. Arbeit muss weniger besteuert werden. Und auch bei der Krankenkassenthematikreform müssen alle einbezogen werden. Es darf nicht mehr so Sondersysteme geben, wie zum Beispiel, dass sich Private freikaufen können. Da müsste man anfangen. Mhm. Erbschaftssteuer. Es kann doch nicht wahr sein, dass Reiche sich freikaufen können. Ich bin Angestellter. Bei mir fragt das Finanzamt gar nicht nach, ob ich Steuern zahlen möchte oder nicht. Da wird quasi am Monatsende einbezogen. Mein Bekannter ist Steuerberater und er sagt immer, Steuergerechtigkeit gibt es nicht. Wenn du dir einen Finanzberater, einen Steuerberater leisten kannst und hast dementsprechend Kapital und einen bestimmten Grenzwert erreicht, an Millionen Finanzstärke, dann wird verhandelt. Mhm. Ich bin dafür, dass man alle Karten auf den Tisch legt, sowohl von der CDU und auch von der SPD, von den entsprechenden demokratischen Parteien und Regierungsbeteiligten. Und jeder müsste jetzt langsam aufhören, Klientelpolitik zu machen und das System entschlacken. Ja. Es kann doch nicht sein, dass wir systemrelevante Themen bei der Krankenkasse abladen, beim Rentensystem abladen, sage ich mal. Da müssten alle beteiligt werden. Nur das alle heißt, alle zahlen gerechterweise entsprechende Steuern.
0: Weil das
2: ist mein Ansatz.
0: Ja, Herr Katsikas, da würde ich ganz kurz nochmal nämlich nachfragen wollen. Wenn es heißt, alle müssen bezahlen, aber dann auch also sozusagen im Verhältnis zu dem, was sie zahlen können, weil natürlich muss man schon sagen, alle zahlen Steuern, aber es gibt eben Ungerechtigkeiten Ihrer Ansicht nach. Das heißt, Sie würden da schon sagen, alle müssen mit ins Boot, aber eben entsprechend dem, was sie auch, ich sag mal, einnehmen.
2: Ja, sehr verständlich. Mhm. Wieso bekommen Beamte fast über 70% eine Pensionszahlung und ich als, gesetzlich Versicherte kann froh sein, dass ich irgendwo bei 40-44% rauskomme? Mhm. Ist das nicht ungerecht? Ja. Ist es denn gerecht, wenn große Unternehmen letztendlich, sage ich mal, maximal entlastet werden? Ist es gerecht, wenn übernationale Unternehmen, IT-Unternehmen in ganz Europa fast überhaupt keine Steuern zahlen, sage ich mal. Da müsste man an. Bevor wir über Entlastung sprechen, müssen wir gucken, wo können wir Einnahmen generieren und wo können wir Ausgaben optimieren, indem wir dann quasi aus dem Rentensystem, aus dem verschiedenen System, aus dem Krankenkassensystem, versicherungstragende Leistungen offenlegen und sagen, hier müssen alle mit Beteiligte. Und dann können wir über Entlastung reden. Ja. Und für mich ist der Ansatz, Arbeit muss maximal von den Steuern runterkommen. Ich zahle auf Dividenden 25-26% Steuern, auf mein Gehalt, was weiß ich, 40-50%. Das ist nicht gerecht.
0: Ja, ich würde, es ist eine sehr starke Haltung, die wir gleich haben hier am Anfang unseres WDR5-Tagesgesprächs von Ihnen. Ja, Herr Henze, wenn wir das alles hören, ich habe ja sehr viel mitgeschrieben von dem, was jetzt hier alles an Vorschlägen gekommen ist. Vielleicht wollen Sie erst mal kurz einen Beitrag zu dem leisten, was jetzt gerade Herr Katsikas gesagt hat.
1: Ich kann dem Ansatz sehr viel abgewinnen, dass man alle Karten auf den Tisch legen muss. Denn wir haben auf der einen Seite jetzt kurzfristig praktisch diese Erhöhung der Energiepreise. Das ist erstmal eine Mehrbelastung für unsere Volkswirtschaft. Wir sind dadurch ärmer geworden. Das ist erstmal ein Fakt. Das heißt, es geht gar nicht darum, hier für Entlastung zu sorgen, sondern es geht darum, die Mehrbelastungen vielleicht umzuverteilen. Das ist gerade die Frage in der Politik. Und auf der anderen Seite haben wir eine strukturelle Wachstumskrise. Das muss man so klar sagen. Seit 3 Jahren kommen wir gar nicht vom Fleck. Und deshalb ist es schon richtig, diese verschiedenen Systeme anzuschauen, zu überlegen, wo kann man auf der Ausgabenseite sparen, was kann man effizienter machen, wie kann man den Faktor Arbeit, finde ich auch einen sehr guten Punkt, entlasten, damit eben es attraktiver wird zu arbeiten, damit es mehr dazu kommt, dass man noch ein paar Stunden mehr arbeitet, wenn man in Teilzeit ist, eben etwas draufsattelt oder vielleicht auch bereit ist, eine Überstunde zu machen oder auch, wenn man schon nah im Rentenalter ist oder schon das Renteneintrittsalter erreicht hat, bereit ist, weiterzuarbeiten. Also das sind so Fragen, die wir uns stellen müssen und das ist jetzt alles parallel. Auf der einen Seite kurzfristig die Krise, ausgelöst durch den Krieg im Iran, und auf der anderen Seite die strukturellen Probleme unserer Volkswirtschaft, auch vor dem Hintergrund der Alterung der Gesellschaft.
0: Ja, also weil wenn wir über Entlastungen sprechen, so wie Herr Katsikas sagte, sind wir jetzt gerade häufig bei diesen, wie Sie meinten, kurzfristigen, also Tankrabatt verlängern, Pendlerpauschale erhöhen, diese Sachen, ich sag mal diese Kleinigkeiten, aber Herr Katsikas sagt ja, wir brauchen ganz andere, größere Stellschrauben, also auch, die auch zu Entlastung führen, nämlich eben, wenn wir an die Steuern gehen, Arbeit weniger besteuern, an Erbschaftssteuer. Und da geht es ja auch darum, dass bestimmte Menschen entlastet werden, aber dass sich da eine Verschiebung stattfindet. Wie realistisch ist das denn oder wie lange bräuchte sowas denn eigentlich, Hänse, dass man das überhaupt umsetzt?
1: Ja, wir sehen aktuell, wenn man Union und SPD zuhört, dass es nicht ganz so einfach werden wird. Das kann, glaube ich, kann man so klar sagen. Allein die Diskussion um die Einkommensteuerreform zeigt schon, wie unterschiedlich die Positionen sind. Der Finanzminister von der SPD sagt, auf jeden Fall sollen die, die viel verdienen, mehr bezahlen. Der Kanzler von der CDU sagt, auf keinen Fall darf es zu Mehrbelastungen kommen. Das ist erstmal ein Gegensatz und den gilt es natürlich jetzt politisch aufzulösen über einen Kompromiss. Aber dass da der ganz große Wurf dabei rauskommt, das sehe ich jetzt noch nicht. Es wäre für unsere Volkswirtschaft in der Tat zu hoffen, dass man ja in der Steuerpolitik, aber eben auch in der Sozialpolitik eben zu Reformen kommt, die dafür sorgen, dass wir eben dauerhaft auf einen besseren Wachstumspfad kommen können. Weil wenn das nicht gelingt, dann wird es auch schwer, ja, den Wohlstand zu behalten und dann auch dafür zu sorgen, dass man entsprechend umverteilen kann, dass man im Zweifelsfall auch diejenigen entlasten kann, die nicht so viel haben. Nur wenn wir kein Wachstum haben, dann wird es eben schwierig, das sicherzustellen.
0: Ja. Ja, und man kann jetzt auch schon sagen, Herr Katsikas, würden Sie es auch sagen, dass so eine ungerechte Verteilung auch zur Spaltung führt in der Gesellschaft am Ende?
2: Also ich würde jetzt nicht mehr von Umverteilung reden, sage ich mal. Das ist für mich der falsche Ansatz. Chancengleichheit heißt für mich der große Wurf. Chancengleichheit für alle. Das Bildungssystem muss gestärkt werden. Wir haben eine Bewegung, dass Menschen in großen Unternehmen immer noch früh verwendet wird. Und auf der anderen Seite kommt die Politik und sagt, die Leute sollen länger arbeiten. Wir müssen den großen Wurf wagen. Und das ist leider, ich sag mal, vielleicht die Achillesferse der letzten Jahrzehnte gewesen. Ich möchte nicht von der Agenda 2010 reden, von einem Herrn Schröder, der für mich nicht diskutabel ist, sondern wir müssen alle mit ins Boot nehmen. Der Ansatz, sage ich mal, auch mit dem, mit der 5- oder 10-prozentigen, mit der Rasenmähermethode, das Wort fehlte mir, ranzugehen, sage ich mal, finde ich auch sehr, sehr attraktiv. Die Systeme sind historisch gewachsen, sind, ich sag mal, berechtigterweise komplex geworden. Unser Steuerrecht ist super komplex. Da reden wir schon seit Jahrzehnten, dieses zu vereinfachen. Unsere Krankenkassensysteme, sage ich mal, sind super teuer geworden. Brauchen wir denn in Deutschland so viele Krankenkassenvorstände? Wieso leisten wir uns eine Privatwirtschaft für das Krankenkassensystem? Kann mir das einer erklären? Kann das vielleicht der Experte dort mir erläutern? Ja. Also nicht klein, klein, hier mal Tankrabatt und da mal eine Kleinigkeit, ich sag mal Mütterrente.
0: Ja, also die ganz großen, wir müssen die ganz großen Hebel bewegen, ja, ganz genau. Ich merke das schon. Das ist, wir können stundenlang jetzt natürlich.
2: Ja. Weil ich das bald nicht mehr. Ich bin dieses Jahr 7, werde dieses Jahr 58. Ja. Letztendlich brauchen wir mal einen Schritt nach vorne und ich hoffe, dass unsere Schmerzen so groß werden, dass wir eine politische Situation generieren, dass da wirklich maximale Reformen.
0: Ja.
2: Und alle ins Boot und alle müssen, letztendlich ein bisschen schwitzen, damit wir nach vorne kommen.
0: Und Mut aufbringen. Herr Kassikas, ich danke Ihnen sehr für Ihren Beitrag hier im WDR5-Tagesgespräch. Detlef Ritz ist jetzt auch in der Leitung. Hallo Herr Ritz, herzlich willkommen.
3: Ja, hallo Esma.
0: Guten Tag. Ja, was wünschen Sie sich für Entlastungen? Wie blicken Sie gerade auf die aktuelle Situation?
3: Ja, dann könnte ich ja alles nochmal wiederholen, was gerade gesagt worden
0: ist. Okay, Sie schlagen auch in diese Kerbe. Haben Sie denn noch vielleicht noch einen speziellen Punkt, der Ihnen auf dem Herzen liegt?
3: Ja, genau. Natürlich, da die Beamten muss ich dann auch natürlich noch erwähnen. Da wird ja seit Jahrzehnten drüber gestritten. Ne? Mhm. Möchte mal auch mal bei dem Punkt bleiben, hier privat und gesetzliche Krankenversicherung.
0: Da braucht es eine Reform, auch das sagen Sie, ja.
3: Ja, aber die sollte ja so sein, dass man entweder klar trennen muss, also entweder ein Arzt oder ein Therapeut ist entweder privat oder gesetzlich. Also wenn er gesetzlich ist, dann sollte er auch nur für die Gesetzlichen da sein. Mhm. Und umgekehrt, ja, oder man zwingt halt alle für in die gesetzliche Kranken- und Versicherung und so weiter. Ne? Das wäre auch eine Möglichkeit. So, und dann hätte ich zur Einkommensteuer und überhaupt zu den Steuern den Vorschlag, dass man das einfach lineal macht, alle linear. Ne? Also, dass man direkt da so eine, wie sagt man, XY-Achse macht und zwischen lineal zieht und das natürlich nach oben begrenzt und auch nach unten und dann da genau das abliest. So.
0: Also das bedeutet vielleicht konkret, man würde dann, je weiter es hochgeht, natürlich auch dementsprechend mehr Einkommensteuer zahlen. Und Sie, Sie sagen trotzdem, es müsste irgendwo ein Ende geben, weil Sie gerade meinten, natürlich nicht.
3: Ja, klar, schon klar. Der muss irgendwie bei 50% sein, natürlich klar. Und ansonsten die Kapitalertragssteuern und sowas alles. Das müsste eigentlich alles kommen. Eigentlich, ja. Das ist natürlich schwierig, wie Sie sich da einigen sollen, ist mir jetzt auch nicht so klar, aber...
0: Ja, ich würde an der Stelle gerne unseren Experten, Tobias Henze, es wird ja über die Einkommensteuer tatsächlich auch diskutiert, also das war jetzt auch gestern klar, dass da was kommen muss in die Richtung. Was sind denn da für, ich sag mal, für Konzepte, für Ideen schon auf dem Tisch?
1: Die Einkommensteuer ist der Inbegriff für Steuergerechtigkeit, weil sie dafür sorgt, dass Menschen, die mehr verdienen, nicht nur mehr Steuern in Euro bezahlen, sondern auch relativ zu ihrem Einkommen einen größeren Anteil an Steuern abführen. Die steigenden Steuersätze sorgen eben genau dafür. Und jetzt geht es im Grunde darum, wen man entlasten möchte. Die SPD ist eher auf der Seite zu sagen, naja, wir wollen vor allem kleine und mittlere Einkommen entlasten. Die verdienen dann so 3.000, vielleicht 4.000 Euro pro Monat. Da wollen wir für eine Entlastung sorgen. Und gleichzeitig wollen wir eben Gutverdiener, Spitzenverdiener mehr belasten. Und die Union sagt, naja, das mit der Entlastung für kleine und mittlere Einkommen ist eine gute Idee. Da gehen wir auf jeden Fall mit.
0: Das steht aber im Koalitionsvertrag auch. Ne?
1: Das steht auch drin, in der Tat. Aber wir wollen oben im Grunde keine Mehrbelastung, zumindest keine großen Mehrbelastung, weil wir nicht vergessen dürfen, dass es dort nicht nur um Topverdiener geht, die vielleicht als Manager irgendwo angestellt sind, sondern auch um viele Personengesellschafter, um Einzelunternehmer, die im Grunde den ganzen Laden am Laufen halten und von denen wir auch Investitionen erwarten, damit insgesamt der Standort und unsere Wirtschaft vorankommt. Und das ist so die Diskrepanz zwischen den beiden Parteien gerade. Die Frage eben Entlastung für alle oder Entlastung nur für einen kleinen Teil, in dem Fall dann für kleine und mittlere Einkommen.
0: Aber auch das muss ja irgendwie gegenfinanziert werden, weil auch da ist jetzt natürlich so, bei den Entlastungen kann man sich vorstellen, dass die Länder auch schon wieder auf die Barrikaden gehen, wenn es eine Reform der Einkommensteuer dahin führt, dass man weniger Steuern einnimmt. Ne? Das kann ja dann auch nicht das nur sein. Ja.
1: Das ist nochmal ein sehr wichtiger und guter Punkt. Das hat eben auch nochmal die Abstimmung am Freitag im Bundesrat gezeigt, als die Länder die Entlastungsprämie abgelehnt haben. Und das blüht dann auch bei einer Einkommensteuerreform. Man muss sich klar machen, von der Einkommensteuer gehen 42,5% an den Bund, 42,5% an die Länder und 15% an die Kommunen. Also kurz gesagt, ohne Länder und Kommunen gibt es keine Einkommensteuerreform. Wenn sich aber dann die Länder hinstellen im Bundesrat und sagen, lieber Bund, du musst uns alle Mindereinnahmen jetzt ausgleichen, dann wird es für den Bund sehr, sehr schwierig, überhaupt eine Entlastung zu finanzieren, weil wir ja auch wissen, dass es Löcher im Bundeshaushalt gibt. Und das zeigt schon ja die schwierige Gemengelage, die einfach so aussieht, dass an allen Ecken und Enden das Geld im Grunde fehlt oder das Geld schon anders verplant ist. Das muss man an der Stelle sagen. Und dann bleibt es eben Aufgabe der Politik zu sagen, okay, wo sind wir bereit, weniger Geld auszugeben? Wo sind wir bereit zu sparen? Und was sind dementsprechend unsere Prioritäten? Und was ist vielleicht wünschenswert, aber nicht ganz so essentiell? Dementsprechend können wir dann darauf und müssen auch darauf dann verzichten.
0: Das heißt, wenn wir nur sparen, dann gehen wir nicht an die Steuern. Ich würde Detlef Ritz danken und weitermachen mit Peter Miocic, was er auch noch zu diesem Thema zu sagen hat. Hallo und herzlich willkommen.
4: Ja, hallo, schön, dass ich da sein darf.
0: Ja, schönen guten Tag.
4: Ich als, ich sag mal, junger Mensch oder jüngerer Mensch beobachte eine, ich sag mal, eher allgemeine Ungerechtigkeit in der Verteilung in unserem System. Natürlich, also ich sehe zum Beispiel auch, dass wir einfach viele Kosten wahrscheinlich in unserem Staatsapparat haben, die durch einfache oder ja gut, vielleicht sage ich einfache, aber ich sag mal, Reformen sicherlich wieder Geld sparen könnten, weil ich meine, wir alle kennen unser Bürokratiesystem, das kostet sehr viel Geld und vielleicht hat man hier auch einen Hebel oder beispielsweise, ich glaube, das ist in den skandinavischen Ländern ganz interessant, dass zum Beispiel Verkehrsdelikte prozentual zum Einkommen bestraft werden, was ich ganz interessant finde, weil es allgemein, finde ich, so vom Gerechtigkeitsempfinden was beiträgt. Ne? Also quasi, wer mehr verdient, soll auch mehr zahlen, weil es ja weniger wehtut, so nach dem Motto. Mhm. Und wer halt weniger verdient, dann auch entsprechend weniger bezahlt. Wenn man das vielleicht in Summe auf das ganze Land irgendwie hochbezieht, kann man hier und da vielleicht auch ein paar Euros reinkriegen. Mhm. Also beispielsweise, zweiter Punkt, den ich noch hatte, war Thema Mehrwertsteuerentlastung beziehungsweise Mehrwertsteuerentlastung auf gezielt gesunde und gute Lebensmittel, weil vielleicht haben wir hier sogar zwei Fliegen mit einer Klatsche. A, sind Lebensmittel in Deutschland sehr teuer geworden. Wir haben hier das Stichwort Shrinkflation. Das heißt, weniger immer noch zum gleichen Preis. Thema viel Zucker, was dann auch das Gesundheitssystem dauerhaft belasten wird, langfristig gesehen. Und vielleicht auch dadurch dann den Anreiz schafft, A, dass die Leute mehr gesunde Lebensmittel kaufen. Und B, im Nachhinein natürlich dann als Long-Term-Projekt dann auch weniger Belastung fürs Gesundheitssystem besteht.
0: Ja, wir sind dann jetzt da im Grunde genommen auch wieder auf dieser Metaebene, sagen wir mal, auch wenn Sie konkrete Beispiele nennen, aber Sie sagen, es geht darum, dass man das System entlastet dadurch.
4: Ja, genau.
0: Das,
4: zum Beispiel, wenn ich da noch was hinzufügen dürfte, ich habe immer das Gefühl, keiner traut sich wirklich groß an dieses Thema Steuerreform ran, weil es irgendwie nicht ein Vierjahresprojekt ist, was in einer Legislaturperiode zu erfüllen ist und dass viele Politiker dann doch sehr opportunistisch handeln, um natürlich sich selber nach vorne zu bringen. Hier muss vielleicht mehr der Teamgeist entstehen, zu sagen, okay, das ist ein Projekt, das dauert länger. Und das müssen wir dann auch über mehrere Legislaturperioden konsequent weiterverfolgen.
0: Und müssen vielleicht auch mal aushalten, wenn bestimmte Leute damit nicht zufrieden und einverstanden sind. Würden Sie das auch sagen oder würden Sie es auch wünschen, dass man auch mal gegen Widerstände etwas durchzieht?
4: Das ist eine gute Frage tatsächlich. Ich glaube, man kann es einfach wirklich nie jemandem recht machen. Es wird immer, sage ich mal, zu Reibungen kommen, was ja grundsätzlich auch richtig ist. Wichtig ist, glaube ich, eher, dass sich dann der Großteil der Bevölkerung, dadurch, dass wir uns auch eben in einer Demokratie befinden, damit dann d'accord ist. Dass nicht alle mitspurten werden, das ist, glaube ich, selbstredend. Und so bist du nicht willig, so brauche ich manchmal Gewalt, so um es vielleicht mal so zu sagen.
0: Die wollen wir jetzt nicht einsetzen, aber ja.
4: Also nee. Ja, keine Staatsgewalt in dem Sinne, aber dann auch zu sagen, okay, da müssen wir halt vielleicht einfach durch. Ne? Wie gesagt, ich habe da jetzt nicht die größte Plan von, aber nicht jedem kann man es recht machen.
0: Nee, das ist nämlich genau das, was schwierig ist. Sie haben ja jetzt auch Beispiele genannt. Herr Henze, wenn man jetzt von Hörerinnen und Hörern hier hört, es gibt folgende Vorschläge, jetzt auch hier nochmal vielleicht den Hebel, der Herr Miocic angesprochen hat, dass der Staatsapparat sehr teuer ist, dass man vielleicht da versucht auch zu sparen. Würde da viel zusammenkommen? Ich habe da gerade keine Vorstellung von, wie viel Milliarden sowas einsparen könnte.
1: Ja, das ist auf jeden Fall ein guter Punkt und ein wichtiger Punkt. Wir reden ja auch viel über Digitalisierung, über künstliche Intelligenz, die stärker eingesetzt werden sollte, eben auch in der öffentlichen Verwaltung. Wir reden auch darüber, dass Verfahren schneller funktionieren müssen, dass Anträge schneller bearbeitet werden müssen. Auch da könnte eben Digitalisierung, KI durchaus helfen. Ja, wir sind zu langsam im Verwaltungsapparat. Das kann man schon so platt sagen. Und in der Tat gibt es da auch Einsparmöglichkeiten. Wie viel das am Ende ist, ist eine ganz schwierige Abschätzung. Das hängt dann an den einzelnen Systemen. Das hängt an der Frage, wo sind wir auch bereit, auf Bürokratie zu verzichten. Bürokratie ist für sich genommen ja nichts Schlechtes. Sie sorgt ja auch für eine gewisse Rechtssicherheit, dass man sich immer eben darauf verlassen kann, auf gewisse Dinge, auch auf den Schutz des eigenen Lebens. Nur manchmal ist es zu viel. Und das ist eben so dieses Austarieren, wo ist es zu viel, wo ist es überflüssig vielleicht auch und wo ist es einfach auch zu langsam. Also da gibt es auf jeden Fall Potenziale. Ja, im Grunde haben wir schon alle großen Themen angesprochen. Ja, die Sozialversicherung, das Steuersystem, jetzt den Verwaltungsapparat und vielleicht eine Ergänzung auch noch zu der gesunden Mehrwertsteuer, die Sie angesprochen haben. Ja, ist auch ein Punkt, der immer wieder ja auch kommt, jetzt aktuell in der Debatte. Und in der Tat könnte es dafür sorgen, dass Preise sinken. Es ist allerdings nicht klar. So ähnlich wie beim Tankrabatt müsste man dann erstmal schauen, ob diese geringere Mehrwertsteuer wirklich dann in geringeren Produktpreisen im Supermarkt dann wieder halt fänden oder ob sozusagen ja irgendwo was hängen bleibt in der Produktionskette. Und die andere Frage wäre eben dann auch immer, was ist gesund, was ist nicht gesund? Ne? Da muss man erstmal eine klare Definition hinkriegen, mit der im Grunde alle einverstanden sind. Und deswegen ist es nicht ganz so einfach, das umzusetzen. Aber klar, auch das ist ein Punkt, über den man nachdenken kann.
0: Also auch da müsste man zumindest drüber diskutieren. Es soll jetzt in den nächsten Wochen ja konkrete Reformvorhaben geben, die jetzt gerade auch im Koalitionsausschuss schon mal, ja, ich weiß nicht, ob sie angestoßen wurden, aber sie haben zumindest gesagt, das ist der Plan, dass jetzt was passiert in verschiedenen Bereichen. Wir sind gespannt, was dann tatsächlich mit einbezogen wird. Herr Miocic, ich danke Ihnen sehr. Waldemar Krakor schreibt über die WDR 5 App, Entlastungen, die zu Steuerausfällen führen, zahlen wir alle letztendlich selber. Es wird Zeit, die Wohlhabenden unserer Gesellschaft mit ins Boot zu holen und die Reichen höher zu besteuern. Mittelfristig entlasten Investitionen in erneuerbare Energien und nicht die Energieträger von gestern zu subventionieren. Da sind wir bei zwei Punkten eigentlich, Herr Henze, die auch jetzt natürlich im Raum stehen. Einmal die Subvention, an die Jens Spahn auch rangehen möchte. Und einmal, im Grunde genommen beides, das, was Lars Klingbeil halt gesagt hat, dass vor allen Dingen die Wohlhabenden und die Reichen mit besteuert werden sollen. Jetzt haben Friedrich Merz und CSU-Chef Markus Söder haben eine Erhöhung der sogenannten Reichensteuer zuletzt aber nicht mehr ausgeschlossen. Also könnte das sein, dass wir dahin kommen?
1: Ja, politisch müssen irgendwie Kompromisse gefunden werden und sicherlich hört man in Union, was die SPD sagt und geht vielleicht ein Stück weit darauf ein. Gleichzeitig muss man auch bedenken, dass wir in diesem hohen Einkommensbereich noch den Solidaritätszuschlag haben, der da noch nicht abgeschafft worden ist, obwohl sein Zweck längst erfüllt ist. Und das könnte so eine Verrechnung sein, dass man sagt, auf der einen Seite erhöht man vielleicht den Steuersatz, den reichen Steuersatz und gleichzeitig schafft man den Soli ab, sodass es nicht zu einer wesentlichen Mehrbelastung kommen würde. Das ist dann ja eine Frage des Kompromisses. Das ist dann im Grunde Politik, wie man sich da einigen kann. Aber der Soli sollte auf jeden Fall abgeschafft werden, weil im Grunde kein Zweck mehr erfüllt. Das sollte schon überführt werden, wenn man das politisch will, in das Steuersystem oder eben er wird ersatzlos gestrichen. Der andere Punkt zu den Subventionen ist auch immer wieder ein wichtiger Punkt. Die Subventionen haben sich in den vergangenen 6 Jahren verdreifacht. Das ist schon enorm, was da hinzugekommen ist. Jetzt würde ich nur sagen, sauber wäre es, wirklich die einzelnen Posten durchzugehen und dann politisch zu entscheiden, was ist uns sehr, sehr wichtig, woran wollen wir auf jeden Fall festhalten und wo sind wir auch bereit, auf Subventionen zu verzichten, weil wir der Auffassung sind, dass sie ihren Zweck nicht vollkommen erfüllen. Wenn ich jetzt aber mit dem Rasenmäher vorgehe, dann treffe ich eben alle, die guten und die schlechten Subventionen, wenn ich das mal so salopp sagen darf. Von daher wäre das aus meiner Sicht eher eine Notlösung als der beste Weg.
0: Also das heißt, das würde auch Forschung, Förderung, Stipendien, also alle betreffen, ne, die davon profitieren bisher. Das weiß man auch nicht, ob das richtig ist. Ingo Derksen schreibt uns per Mail und hat einen Vorschlag. Er sagt, die Berichte des Bundesrechnungshofes zeigen Einsparpotenziale auf. Beispielsweise Steuerermäßigungen für Handwerkerleistungen werden als unwirksame Subvention bewertet und führten im Jahr 2024 zu Steuermindereinnahmen in Höhe von 2,4 Milliarden Euro. Also das heißt, wenn man diese Zahlen mal hat, dann können aber dadurch schon Gelder zusammenkommen durch Einsparen von oder durch diese 5% Subventionssparung, nicht, Herr Henze?
1: Bund zahlt Zuschüsse, Subventionen von rund 60 Milliarden Euro. Hinzu kommen noch Steuervergünstigungen. Das ist so das Volumen, um das es geht, um das es gehen könnte. Ja, von daher, klar, man kann 2,5 Milliarden, man kann 5 Milliarden Euro finden. Man muss nur politisch sagen, okay, wir sind bereit, darauf eben zu verzichten. Oder eben, liebe Bürgerinnen und Bürger, das gibt es in Zukunft nicht mehr. Und das ist jetzt die Aufgabe von Politik, genau das zu sagen und zu betonen auch, warum das notwendig ist. Weil eben, das sage ich nochmal, weil wir als Volkswirtschaft eben ärmer geworden sind, dadurch, dass die Energiepreise so gestiegen sind. Und irgendwo müssen wir jetzt diese Mehrbelastung tragen.
0: Ja, ich mache weiter mit Cornelia Quastenberg. Sie hat angerufen 0800 567 8555 lautet die Telefonnummer, unter der Sie uns hier erreichen im WDR 5 Tagesgespräch. Herzlich willkommen, Frau Quastenberg.
5: Ja, schönen Gruß an die Runde.
0: Hallo.
5: Was mich beschäftigt, ist die Anspruchshaltung an unseren Staat, die wir offensichtlich alle haben. Wenn ich Grundsicherung kriege, ist die natürlich zu gering. Und wenn ich kleine Selbstständige bin, ist die Krankenkasse zu teuer. Und wenn ich Zinseinnahmen habe, dann ist das ja ganz unverschämt, dass ich davon Zinsertragssteuer zahlen muss. Und wenn ich viel Einkommen habe, dann versuche ich am besten gar nichts zu zahlen und ziehe ins Ausland. Und das ist eine Mentalität, mit der wir aufräumen müssen. Dieser Staat, das sind wir. Das sind Sie, das sind ich, das ist Ihr Studiogast, das sind alle Hörer, sind wir. Und wir stellen fest, dass insbesondere unsere Kommunen völlig unterfinanziert sind. Das heißt, wir müssen stolz sein, Steuern zu zahlen und diesen Staat zu bezahlen.
0: Und
5: nicht dauernd fragen, sozusagen, wie können wir da jetzt irgendwie sparen? Und was mich besonders ärgert, ist zum Beispiel Schwarzarbeit. Also wir haben hier Handwerker und jeder Zweite fragt, geht's auch ohne Rechnung? Das geht nicht.
0: Ja, das sind dann natürlich, da ist halt die Frage, wo man ansetzt. Das sind die einen, am anderen Ende der Skala stehen dann die, was Sie gerade auch sagten, sehr, sehr viel Geld haben und natürlich sehr viele Möglichkeiten haben, auch keine Steuern zu zahlen. Auch das haben wir hier mal besprochen im WDR5-Tagesgespräch. Das war sehr interessant, dass Menschen angerufen haben, die sagten, wir verdienen und haben sehr viel Besitz und wir müssen eigentlich keine Steuern zahlen, wenn man das über alle möglichen Wege mal abführen könnte. Ne? Also da muss man an allen Ecken und Enden wahrscheinlich drauf achten.
5: Ja, und also wenn man zurückgeht, also in Amerika gab es einen Spitzensteuersatz von 85% bis in die 60er Jahre. Wir hatten unter Kohl einen Spitzensteuersatz von 56% und wir hatten noch eine Erbschaftssteuer, die gezahlt wurde, und wir hatten eine Vermögenssteuer. Sozusagen, wir haben einen internationalen Wettbewerb um niedrige Steuersätze und wir trocknen alle unsere Staaten aus. Das ist ja nicht nur allein ein deutsches Problem. Das ist ja in Frankreich auch so, dass die inzwischen so völlig überschuldet sind vom Staatshaushalt, dass die überhaupt keinen Schritt vorwärts mehr gehen können. Ja. Und das ist einfach was wir sozusagen als Gesellschaft einfach hinkriegen müssen, uns mit unserem Staat zu identifizieren. Und dann müssen wir auch entsprechend, da kann man natürlich, und das ist auch richtig, darüber nachzudenken, wen müssen wir entlasten und wer kann mehr bezahlen, weil also tatsächlich so einige Leute sicherlich sagen, so, ich komme bis zum Monatsende nicht mehr aus. Völlig klar. Und andererseits sozusagen, ich rege mich darüber auf, dass ich inzwischen für ein Cappuccino 5 Euro zahlen muss. Das finde ich auch nicht in Ordnung. Aber sozusagen trotz alledem, sozusagen, wenn unser Gemeinwesen funktionieren will, wenn ich will, dass die Feuerwehr kommt, wenn es brennt, dann muss ich das bezahlen.
0: Ja, es geht ja gar nicht darum, dass man nicht bezahlt. Anfangs hatten wir den Punkt, Frau Quastenberg, dass es eben gerecht ist. Wie würden Sie denn darauf blicken?
5: Ja, darauf würde ich blicken, dass zum Beispiel, also nehmen wir mal einfach nur diese Zinsabschlagsteuer. Die liegt bei 25%. Wenn ich 1 Million Zinsen kriege im Jahr, dann zahle ich darauf 25% noch. Das kann nicht sein. So, also dann muss man sagen, okay, wir machen also eine Zinsabschlagsteuer, vielleicht erhöhen wir sie auf 30%, aber sie wird dann nachher bei der Steuererklärung mit dem persönlichen Steuersatz verrechnet. Das heißt sozusagen, die kleine Rentnerin wie ich, die dann sozusagen irgendwie 1.000 Euro Steuern über sozusagen den Zinsabschlagsteuer dann zahlen muss, da gehe ich dann am Ende des Jahres zum Finanzamt und sage, hier ist mein Einkommen, ich hätte ganz gern die 1.000 Euro zurück, und dann kriege ich die auch. Und wenn ich aber sozusagen 1 Million Zinsen einkriege, dann geht das Finanzamt hin und sagt, ja, also sozusagen, Sie haben zwar nur 25% gezahlt, aber bitteschön, es wären aber 80% fällig, Ihr Spitzensatz, das hätten wir jetzt gern noch. Und dann würde sich sehr schnell irgendwie unsere Finanzsituation ändern. Und dann kann man natürlich darüber reden, wofür gibt man das Geld aus. Da gibt es sicherlich auch Subventionen, die so ein bisschen Quatsch sind. Ja, also ich denke, wir werden zum Beispiel bei den E-Autos, die sind Kfz-Steuer befreit und der Treibstoff, also der Strom wird auch nicht besteuert. Wir werden da in eine Situation laufen, wo wir sozusagen für den Verkehrsbereich keine Steuern mehr einnehmen. Das kann auch nicht sein. Darüber müssen wir nachdenken.
0: Ja, Tobias Henze, was sagen Sie dazu von den Fragen und Dingen, die Frau Quastenberg hier benennt?
1: Ja, Frau Quastenberg, das sind viele gute Punkte, wichtige Punkte. Bei den Zinsen ist es so, da erinnere ich mich an den ehemaligen Finanzminister Peer Steinbrück, der gesagt hat, lieber 25% auf X als 50% auf nix. Und das war sozusagen der Grund, warum man gesagt hat, wir machen hier ein Angebot und versuchen eben, dass möglichst viel von diesen Kapitaleinkünften in Deutschland versteuert wird. Und dafür sagen wir eben nur in Anführungsstrichen 25% und nicht wie beim Faktor Arbeit, das kam ja gerade auch schon zur Sprache, 42% oder 45%. Man kann das natürlich ändern. Man kann auch wieder sagen, ja, wir sagen die gleichen Steuersätze wie auf den Faktor Arbeit, damit man 42% oder 45% bezahlt. Bei Unternehmensdividenden, das sind ja auch Kapitaleinkünfte, müsste man dann aufpassen. Da müsste man dann schauen, dass man in der Summe nicht auf eine zu hohe Besteuerung kommt. Aber das sind natürlich Ansätze, über die man diskutieren kann und auch diskutieren wird, wenn es darum geht, wie man ein Steuersystem umbauen kann. Gleichzeitig darf man auch nicht vergessen, dass die Politik uns Bürgerinnen und Bürgern immer wieder sagt, schaut, dass ihr vorsorgt fürs Alter, schaut, dass ihr privat vorsorgt. Und da gehören natürlich Zinseinkünfte oder auch Dividendeneinkünfte irgendwie dazu. Wenn ich es schaffe, eben von meinem Nettoeinkommen einen Teil eben zurückzulegen, beziehungsweise entweder zurückzulegen aufs Sparbuch, auf Tagesgeldkonto, in Aktien investiere und dadurch einen Teil auch meine Rente finanzieren möchte. Ne? Von daher gibt es da auch widerstrebende Ziele.
0: Mhm. Sagt Tobias Henze, heute unser Gast hier vom Institut der Deutschen Wirtschaft. André Scholz hat uns zugehört, nehme ich an, aus Bad Berleburg. Hallo Herr Scholz, herzlich willkommen.
6: Ja, hallo.
0: Guten Tag.
6: Ich wollte noch einen anderen Aspekt, mit reinbringen. Und zwar stößt mir das immer so ein bisschen sauer auf, wenn über einen hohen Energiepreis gesprochen wird. Also meiner Meinung nach sind viele falsche Entscheidungen in der Vergangenheit getroffen worden, die genau dazu, zu dieser Situation geführt haben, die wir jetzt gerade im Moment haben, dass wir beim Iran-Krieg, dass wir dann hohe Ölpreise haben.
0: Und die Menschen jetzt entlastet werden müssen eben vom Staat. Ne?
6: Genau, ist ja dann richtig, die Ausgangslage. Richtig. Das wäre nicht notwendig gewesen, wenn die Entscheidungen nicht falsch getroffen worden wären. Wir haben, als die Russland in die Ukraine eingewandert ist, haben wir uns ein 10 Jahre altes Elektroauto gekauft, das wir jetzt auch noch besitzen. Das hat jetzt 120.000 Kilometer hat das runter. Der Akku ist noch genauso wie am ersten Tag. Und dieser ganze Quatsch, der herumgeht, von wegen, dass das nicht funktionieren würde oder so, das ist totaler Blödsinn, ist das. Wir haben jetzt auch ein zweites Elektroauto und damit sind wir jetzt in der Familie, wo wir drei Fahrer sind, sind wir jetzt bestens ausgestattet. Wir haben umgerüstet unsere Ölheizung, die ist weg. Wir haben eine Wärmepumpe. Das ist eine Entscheidung, die wir persönlich getroffen haben. Und andere haben andere Entscheidungen getroffen und die stehen jetzt vor einem Scherbenhaufen, der hätte vermieden werden können, wenn nicht laufend auf diese Lösung so geschimpft worden wäre. Aber diese Lösungen funktionieren. Mhm. Wir haben ein nicht gedämmtes Haus, haben wir. Wir haben keine Fußbodenheizung. Die Wärmepumpe funktioniert. Wir sind also das einzige Öl, was wir noch kaufen, ist Salatöl. Und uns betrifft dann dieser Preis überhaupt gar nicht mehr.
0: Das heißt, würden Sie jetzt damit sagen, weil Sie das ja, dass man mehr in die Selbstverantwortung gehen soll und nicht immer nach dem Staat ruft, sage ich mal, dass der Staat nicht immer für alles einspringen sollte?
6: Ich würde es vielleicht anders sehen, weil also gerade Politiker der CDU haben auf diese Lösung immer geschimpft. Und tatsächlich sind das die Lösungen, die uns jetzt nicht in dieses Problem gebracht hätten. Also wenn mal ehrlich von CDU-Politikern mal darüber gesprochen würde, was uns weitergebracht hätte in der Vergangenheit, dann wären wir jetzt nicht in diesem Problem. Also jetzt würde es helfen, den Leuten tatsächlich mal die Wahrheit zu sagen und zu sagen, wir müssen umrüsten auf einen besseren ÖPNV, auf E-Mobilität und wir müssen auf andere Wärmequellen müssen wir gehen für die Häuser, dass wir jetzt auf Wärmepumpe und andere Lösungen dann halt umrüsten. Ja. Das wäre jetzt mal ehrlich, das zu sagen. Umrüsten und nur dafür noch Förderung, Unterstützung und Informationen zu Verfügung stellen.
0: Und umrüsten würde dann auch bedeuten, dass auch alle Menschen darauf zugreifen können, weil ich weiß, dass von Menschen, die zum Beispiel in der Innenstadt wohnen, sehr eng und dicht bebaut, dass es gar keine Infrastruktur gäbe für ein E-Auto, weil es gar keine Ladestationen gibt. Also das heißt, es ist ja nicht jeder, es ist nicht eben möglich, ne, das zu machen.
6: Das würde ich so jetzt nicht unterschreiben. Also das sind, ich gebe auch Schulungen zum Thema Umrüstung auf E-Auto, und das ist ein Argument, das tatsächlich immer kommt. Dann mache ich die App auf und zeige, wie viele Ladesäulen es tatsächlich gibt und dass es auch um die Ecke rum tatsächlich was gibt. Also richtig ist, dass es nicht genug gibt, das ist richtig, aber es gibt inzwischen schon doppelt so viele Ladesäulen, wie es Zapfsäulen gibt in Deutschland.
0: Mhm. Ja, also das heißt, Sie sagen, da wurde jetzt zu lange auf das falsche Pferd gesetzt.
6: Richtig.
0: Und deswegen sind wir jetzt in dieser Position, in der wir sind, nämlich, dass die Bürgerinnen und Bürger sehr belastet sind, vor allen Dingen durch die hohen Energiepreise. André Scholz, herzlichen Dank erstmal für diese Meinung und Ihre Haltung hier im WDR5-Tagesgespräch. Stefan Meyer ist jetzt in der Leitung aus Köln. Hallo, Herr Meyer.
7: Hallo.
0: Schönen guten Tag.
7: Schönen guten Tag. Und zwar, ich habe eben kurz noch mitbekommen, da hat einer über Steuersenkungen gesprochen, und dann dachte ich, komm, ruf mal direkt an.
0: Ja.
7: Meine Meinung. Also und zwar bin ich mit 20, habe eine Ausbildung gemacht in der Industrie, ein ganz normaler Handwerksjob im Prinzip. Bin jetzt 40, arbeite im Außenhandel und habe ein Gehalt von 120.000, was laut Google, ne, 9.000 Euro brutto, sieht super aus. Aber ich wohne in der Stadt, wohne auch in der kleinen Wohnung, habe eine Frau, zwei Kinder. Und klar, ich bin laut Google die besten 5%, das Gehalt, 5% der Deutschen, über 120, da ist man schon Spitzenverdiener oder was weiß ich was.
0: Ja.
7: Aber bin ich gar nicht. Ich lebe ganz bescheiden. Klar habe ich ein bisschen mehr, spare das auf Seite. Aber wenn die irgendwem Geld wegnehmen sollen, ich zahle 2.500 Euro Steuern. Das ist einfach Wahnsinn. Da will ich, also, und ich habe mir das hier erarbeitet, habe vielleicht Glück gehabt. Das ist für mich genug. Ich bin kein Reicher, kein sonst was, auch wenn vielleicht ein Nachbar mal drauf guckt.
0: Haben Sie dann Angst, Herr Meyer, wenn es darum geht, dass Reiche mehr besteuert werden sollen, dass das Sie dann betrifft, weil Sie dann als reich gelten?
7: Tatsächlich, ja, so als Wohnhabende oder wenn ich das immer höre, Spitzenverdiener oder so. Gerade jetzt, weil das ist, ich habe erst seit dem Anfang des Jahres so dieses Gehalt. Und jetzt verfolge ich das alles. Und ich bin ehrlich, ich habe früher links gewählt, ja. Und seitdem das hier so, ich bin jetzt der CDU-Wähler geworden, weil ich jetzt, das habe ich mir, also meine politische Einstellung hat sich sogar mit dem Gehalt geändert, weil ich jetzt mich schützen will. Vorher wollte ich mich schützen. Ich wollte das so, ne, Steuer. Ersparnis. Jetzt, nee, ich bin von links auf CDU gegangen.
0: Weil es Ihr persönliches Anliegen ist, weil Sie sagen, Sie wollen keine...
7: Ich habe dir das erkämpft, sozusagen. Und nein, 2.500 Euro ist verdammt viel Kohle. Und noch mehr, dann nimmt das bitte von anderen Leuten, die noch mehr verdienen. Auch wenn 120.000 viel ist. Ich glaube, wenn man von jemandem nimmt, der da ganz oben irgendwo ist in Deutschland, ne, diese Millionäre, Jahresgehalt von 1 Million, die können mehr zahlen.
0: Ja.
7: Kindergarten, da bin ich schon beim Spitzensatz. Und dann geht das nicht höher. Sie kennen ja in Köln die Sätze. Irgendwann bei 100 oder so 1.000, die haben wir jetzt erhöht. Ist das Ende Grenze? Warum erhöhen die nicht auf 1 Million diese Grenze? Die Leute, okay, die schicken wahrscheinlich gar nicht in den Kindergarten. Aber ich bin kein Spitzenverdiener, die sollen das Geld von woanders nehmen.
0: Ja, ich finde, ich finde das sehr interessant, Herr Meyer, dass Sie uns mitnehmen sozusagen bei Ihrem Parteiwechsel anhand Ihrer eigenen Biografie. Herr Henze, das ist jetzt natürlich sehr schön, so nah dran sein zu können an Anliegen von jetzt hier Herrn Meyer stellvertretend vielleicht für einige Bürgerinnen und Bürger, dass man auch mal sagen muss, wenn wir über Belastung und Entlastung sprechen, worüber, also um wen geht es hier eigentlich? Ne?
1: Herr Meyer, Sie haben das sehr schön geschildert, wie ich finde. Auf der einen Seite haben Sie gesagt, ja, Sie sind nach der Statistik Spitzenverdiener, Top 5%, so ist es. Und gleichzeitig fühlen Sie sich eben nicht reich. Und so ist es eben auch in der Diskussion oft, dass man sagt, naja, reich sind im Grunde immer die anderen. Egal, wo man ansetzt. Und ich kann sehr gut verstehen, dass man mit Ihrem Einkommen sich jetzt nicht reich fühlt, gerade in einer Großstadt, wo das Leben teuer ist, gerade mit Familie. Das ist vollkommen klar. Zeigt aber eben auch, wie schwierig es für die Politik ist, zu sagen, naja, wen wollen wir jetzt entlasten und wo hören wir auf? Also Sie sind auf jeden Fall ein Leistungsträger dieser Gesellschaft. Und das sollte man auf jeden Fall auch hin und wieder so formulieren und betonen, gerade als Politiker, weil wir auf Menschen wie Sie, Herr Mayer, in unserer Volkswirtschaft angewiesen sind, die einfach viel arbeiten, die dadurch auch zu Wertschöpfung beitragen und natürlich entsprechend auch vergütet werden.
0: Herr Mayer, ich fände es ganz spannend, was Sie sagen zu einer Mail, die wir hier bekommen haben über die WDR5-App von Stefanie Spieker, vor allen Dingen aufgrund ihrer, ich sag mal, eigenen Entwicklung. Sie hat geschrieben, wer behauptet, es müssten die Mittel erstmal erwirtschaftet werden, die dann umverteilt werden könnten, unterschlägt, dass durch die Politik der Union in jedem Bereich eine permanente Umverteilung von unten nach oben stattfindet. Das beobachtet Stefanie Spieker. Herr Mayer, was würden Sie dem jetzt entgegensetzen aus Ihrer Perspektive?
7: Also mein beruflicher Verlauf, ne, vorher, ich war sogar bei der ganz linken Partei in meiner ganzen Jugend, ja. Da hatte ich wirklich, dass diese CDU, diese Partei, gerade immer auch doch die Umverteilung von den wenigen in Richtung oben irgendwie hingeht, ja. Mhm. Das war so immer der Gedanke. Aber wenn man wirklich die Augen aufmacht, das ist halt wirklich nicht so. Sonst wären wir ja woanders. Wir hatten Herrn Kohl, wir hatten die Merkel die lange Zeit. Uns ging es doch wunderbar. Kleine und mittlere Einkommen. Keiner hat sich doch beschwert, als wir die Merkel hatten. So im Prinzip. Da waren sogar die linkeren Parteien. Uns ging es doch super, wunderbar. Die Probleme fingen ja jetzt an mit eben Corona und so weiter und so fort und jetzt einer Krise nach der anderen. Das Krisenmanagement, das klappt einfach nicht und das ist einfach parteiübergreifend eigentlich, ja. Aber so genau auf die Antwort kann ich jetzt nicht.
0: Nee, aber ich finde es ganz spannend, wie Sie sich da jetzt hier positionieren und ich danke Ihnen herzlich für Ihren Anruf, Stefan Mayer, hier im WDR5-Tagesgespräch. Wir hören schon die Musik. An der Stelle auch nochmal ein Dank an Dr. Tobias Henze vom Institut der Deutschen Wirtschaft. Dankeschön, Herr Henze, für Ihre Einschätzungen und Ihren Austausch hier mit unseren Hörerinnen und Hörern.
1: Sehr gerne, Frau Backhaus.
0: Ja, wir haben heute gesprochen über Entlastungen, die wir jetzt brauchen. Gestern im Koalitionsausschuss wurde darüber diskutiert. Es gab aber natürlich noch keine konkreten Vorschläge, außer dass der CO2-Preis stabil bleiben wird. Es soll aber in den nächsten Wochen konkretere Reformpläne geben. Sie hatten heute schon viele Vorschläge hier im WDR5-Tagesgespräch. Dafür bedanke ich mich bei allen Hörerinnen und Hörern. Mein Name ist Anja Backhaus. Hier geht's nachts eins weiter mit dem Mittagsecho. Ich wünsche Ihnen einen angenehmen Tag. Auf Wiederhören.

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1: Ich bin Johannes Döbbelt, willkommen bei uns. Wir blicken gleich auf das geänderte Heizungsgesetz, das die Regierung heute auf den Weg gebracht hat. Und wir gucken auch ziemlich ausführlich auf die geplante Gesundheitsreform, bei der ja alle irgendwo sparen sollen. Die Ärztinnen und Ärzte sagen gerade aber, wenn bei uns gespart wird, dann geht das zulasten der Patienten.
2: Bringen Sie alle Beteiligten aus der Patientenversorgung an einen Tisch und lassen Sie uns dann gemeinsam Mittel und Wege finden, wie wir diese Ziele erreichen, ohne dass es zu gefährlichen Verwerfungen in der Patientenversorgung kommt.
3: Wir haben gerade im Kabinett das Gebäudemodernisierungsgesetz beschlossen. Und das ist der Startschuss für uns, für langfristige Planbarkeit und Planungssicherheit.
4: Natürlich hätte man den Arbeitsprozess auch schon mal vor einem halben Jahr in Gang setzen können. Aber besser jetzt als nie.
1: Das am Ende war CDU-Politiker Armin Laschet. 17 Cent Tankrabatt, den haben wir ja schon seit Anfang Mai. Aber es soll noch mehr Entlastungen geben für die Menschen in Deutschland. Welche genau, darauf muss sich die Bundesregierung noch einigen. Diese ursprünglich mal geplante sogenannte Entlastungsprämie von 1.000 Euro, die ist ja im Bundesrat letzte Woche gescheitert. Gestern Abend war dann mal wieder Treffen im Kanzleramt zum Koalitionsausschuss, um eben darüber zu beraten, wo es noch so Entlastungen geben könnte. Vielleicht ja auch bei der Einkommensteuer. Georg Schwarte aus unserem Hauptstadtstudio berichtet, was wir von diesem Treffen inzwischen wissen.
5: Am Morgen danach haben die Abgeordneten von Union und SPD Post bekommen. Von ihren Fraktionschefs Jens Spahn und Alexander Hoffmann schreiben ihren Unionsleuten Matthias Mirsch, seinen Sozialdemokraten, was da gestern Abend im Koalitionsausschuss beschlossen wurde. Erste Botschaft, die 1.000 Euro Entlastungsprämie ist final beerdigt. Oder wie Spahn und Hoffmann es formulieren.
6: Das Vorhaben der 1.000 Euro Prämie verfolgen wir nicht weiter.
5: Zweite Botschaft, vor der Sommerpause wollen sie im Paket. So wie SPD-Vizekanzler Klingbeil es mal wollte. Die großen Reformvorhaben auf die Schiene setzen.
6: Bei einem weiteren Koalitionsausschuss vor der Sommerpause wollen wir zu den aktuell wesentlichen Reformthemen Steuer, Arbeitsmarkt, Rente und Bürokratierückbau im Paket zu gemeinsamen Entscheidungen kommen.
5: Das alles gab es nur schriftlich an die eigenen Leute. Dazu die Info, dass der Kanzler Anfang Juni die Sozialpartner, also Gewerkschaften und Arbeitgeber, ins Kanzleramt lädt. Motto, nur gemeinsam wird's gehen. Öffentlich sagen wollte das niemand, nur einer redete via Social Media. Das war der Bayer und CSU-Chef Söder, wer sonst?
7: Guten Morgen aus Berlin. Nach einem konstruktiven Koalitionsausschuss mit dem klaren Ziel- und Entwicklungsplan für die Reformen der nächsten Monate, jetzt hier die letzten Sekunden in meinem Büro in Berlin.
5: Ansonsten gilt, kein Krach und öffentliches Schweigen ist auch ein Erfolg. Offiziell hieß es lediglich kurz und von allen gleich schriftlich formuliert, ein Arbeitsprozess für die anstehenden Reformen sei gestern Nacht verabredet worden. Als Entlastungssignal für alle Bürger wird die CO2-Preiserhöhung für 2027 ausgesetzt. Einsparvolumen für alle angeblich 2,8 Milliarden. Grünen Co-Chef Banaschak reicht das natürlich alles nicht. Der fragt, was für eine Entlastung gibt's denn jetzt sofort? Ist die Regierung noch handlungsfähig?
8: Eingeschränkt, und das ist kein gutes Zeichen, weil wir sind jetzt in Woche 11 nach Beginn der Eskalation im Iran im Nahen Osten. Woche 11 der größten Energiekrise der letzten Jahrzehnte.
5: Außer einem laut Kanzler Merz leidlich funktionierenden Tankrabatt gäbe es wenig. Dafür jedenfalls gibt's derzeit zumindest keine Hinweise, dass sie sich gestern Abend weiter gestritten haben. Gott sei Dank, sagt Armin Laschet, CDU.
4: Die Streiterei nervt die Leute einfach und sie ist auch nicht gut. Und ich verstehe auch nicht die Strategie, denn sie hilft keinem der beiden.
5: Anfangen soll jetzt der Arbeitsprozess in Sachen Reformen. Morgen ist allerdings erstmal Feiertag, auch im politischen Berlin.
1: Die Regierung einigt sich auf einen Arbeitsprozess, was auch immer das genau heißt. Deutlich weiter und konkreter ist die Koalition schon beim neuen überarbeiteten Heizungsgesetz. Das alte Gesetz vom früheren Minister Robert Habeck, das war ja ein großer Aufreger. Heute hat die Bundesregierung neue Regeln fürs Heizen verabschiedet. Anne-Kathrin Mellmann aus unserem Hauptstadtstudio. Was wird denn da jetzt geändert? Also was muss ich als Wohnungsbesitzer oder auch als Mieter künftig beachten?
9: Na, alle Arten von Heizungen sind und bleiben möglich. Das ist das Wichtigste. Also auch Öl und Gas. Aber dafür wichtig zu wissen, ab 2029 gilt dann eine von der Bundesregierung sogenannte Biotreppe. Das bedeutet, wenn man weiterhin mit Öl und Gas heizen möchte, dann muss man dem andere Brennstoffe beimischen. Also nach Möglichkeit klimaneutrale oder synthetische.
1: Die zuständigen Ministerinnen sind zufrieden, also Bauministerin Verena Huberts von der SPD, auch Wirtschaftsministerin Katharina Reiche von der CDU meint, dass das Gesetz jetzt besser ist als vorher.
0: Wir schaffen damit Investitionssicherheit, wir schaffen Planungssicherheit, wir ermöglichen Technologieoffenheit und Flexibilität bei der Heizungswahl.
1: Gibt aber natürlich auch Kritiker. Was sagen die zum neuen Gesetz?
9: Na, gerade die Technologieoffenheit, die Katharina Reiche angesprochen hat, ist ein Dorn im Auge von Klimaschützern. Und Verbände und Opposition beklagen eben, dass die Klimaschutzziele so auf diesem Wege kaum eingehalten werden können, weil ja immer noch mit fossilen Brennstoffen geheizt werden kann. Und auch Sozialverbände haben sich schon gemeldet, weil die meinen, dass da auf die Mieterinnen und Mieter ziemlich hohe Kosten zurollen dürften in den kommenden Jahren.
1: Neue Regeln fürs Heizen verabschiedet heute vom Kabinett. Anne-Kathrin Mellmann hatte die Details im Mittagsecho in WDR 5. Treffen sich die beiden mächtigsten Männer der Welt. US-Präsident Donald Trump ist gerade unterwegs nach Peking zu Chinas Staatschef Xi Jinping. Und die motorisierte Vorhut aus Amerika, die ist sogar schon da.
10: Für die Fahrten durch Peking hat Trump seine eigenen gepanzerten Autos einfliegen lassen. Die chinesische Seite hat die Sicherheitsvorkehrungen in der Stadt sichtbar erhöht. Die mehr als 20 Millionen Einwohnerinnen und Einwohner Pekings müssen sich in den kommenden Tagen auf mehr Polizeipräsenz und gesperrte Straßen einstellen. Es ist der erste Besuch eines US-Präsidenten in China seit fast 9 Jahren. 2017 war zuletzt ebenfalls Donald Trump in China während seiner ersten Amtszeit. Die Beziehungen der beiden Großmächte haben sich seitdem deutlich verschlechtert. Chinas Führung tritt zudem deutlich selbstbewusster auf. Neben der strategischen Rivalität und dem Handelskonflikt der beiden größten Volkswirtschaften der Welt gibt es viele Streitthemen. Darunter die Spannungen um die demokratisch regierte Insel Taiwan, die Chinas Führung für sich beansprucht und die USA mit Waffen versorgen. Auch das Thema Iran dürfte besprochen werden. Chinas Führung gilt als wichtiger Partner des Regimes in Teheran, hat zuletzt viel iranisches Öl gekauft und unter anderem Dual-Use-Güter an den Iran verkauft, die sowohl zivil als auch militärisch eingesetzt werden können. Wegen der vielen Differenzen erwarten Beobachter keine allzu großen Ergebnisse des Gipfels.
1: Benjamin Eisel war das, unser Korrespondent in Peking. Ein deutsches Bundesland hat seit einer Stunde ungefähr einen neuen Regierungschef.
11: Herr Abgeordneter Özdemir, nehmen Sie die Wahl zum Ministerpräsidenten des Landes Baden-Württembergs an?
12: Ja, Herr Präsident, und ich danke für das Vertrauen.
1: Mehr dazu jetzt in den Kurznachrichten mit Martin Groß.
13: Der Grünen-Politiker Özdemir ist neuer Ministerpräsident in Baden-Württemberg. Der Landtag hat ihn mit der Mehrheit der Koalition aus Grünen und CDU gewählt. Özdemir folgt als Ministerpräsident auf seinen Parteikollegen Kretschmann und ist damit überhaupt erst der zweite grüne Ministerpräsident in Deutschland. Die Partei hatte die Landtagswahl im März knapp vor der CDU gewonnen. Das nordrhein-westfälische Justizministerium will in allen Gefängnissen die elektronischen Schließsysteme überprüfen. Das erfuhr der WDR aus Justizkreisen. Das Ministerium reagiert damit auf den Vorfall in der JVA in Euskirchen. Dort sind nach Informationen der deutschen Presseagentur 2 elektronische Generalschlüssel des Gefängnisses verschwunden. Die 90 Gramm Schokoladentafeln von Milka sind laut einem Gerichtsurteil irreführend. Das Landgericht Bremen hat der Verbraucherzentrale im Streit mit dem Milka-Hersteller Mondelez Recht gegeben. Die leichteren Tafeln verstoßen gegen das Wettbewerbsrecht. Ob sie damit aus den Läden verschwinden, ist noch unklar. Der Hersteller kann noch gegen das Urteil vorgehen.

0: Ausdruck ein bisschen komisch, aber vielleicht ist er sogar ganz passend.
1: Ja, im Fall der Gesundheitsministerin heißt das, sie muss sich gerade viel Kritik von der Ärzteschaft um die Ohren hauen lassen. Nina Wagen von der CDU war gestern beim Deutschen Ärztetag in Hannover, der noch bis zum Ende der Woche läuft. Und da musste sie den versammelten Ärztinnen und Ärzten erklären, warum auch die bei der geplanten Gesundheitsreform an ein paar Ecken sparen sollen. Zum Beispiel durch zum Teil geringere Honorare für die Ärzte. Wir wollen in diesem Blickwechsel heute mal aus verschiedenen Perspektiven drauf schauen, was die geplante Reform für die Ärzte bedeutet, ob es da einfach nur darum geht, das eigene Einkommen zu verteidigen oder ob so auch tatsächlich die Versorgung für uns Patienten schlechter wird und wir dann zum Beispiel noch länger auf Termine warten müssen. Wir steigen aber erstmal ein mit Birte Sönnigsen aus unserem Hauptstadtstudio. Sie fasst nochmal zusammen, was eigentlich so alles in der Gesundheitsreform geplant ist, denn gespart werden soll jetzt längst nicht nur bei den Ärzten.
2: Mit dem Sparpaket will die Bundesregierung dafür sorgen, dass die Krankenkassenbeiträge im nächsten Jahr nicht weiter steigen. Bundesgesundheitsministerin Nina Wagen setzt dafür auf zwei Leitlinien. Zum einen sollen die Ausgaben für medizinische Leistungen nicht stärker steigen als die Einnahmen der Kassen. Und zum anderen soll nur noch das bezahlt werden, was einen medizinisch nachgewiesenen Nutzen hat. Wagen spricht von einem ausgewogenen Paket, bei dem alle einen Beitrag leisten. Versicherte, Ärzteschaft, Kliniken, die Pharmaindustrie und die Krankenkassen. Für die Versicherten bedeutet die Reform, dass unter anderem die Zuzahlungen für Medikamente in der Apotheke steigen und beim Zahnersatz gekürzt wird. Auch das Hautkrebs-Screening für alle soll auf den Prüfstand kommen. Bestehen bleiben könnte es etwa für Risikopatienten. Die Bundesregierung will anders als ursprünglich geplant aber darauf verzichten, das Krankengeld grundsätzlich zu kürzen. Umstritten war auch der Punkt, in welchem Umfang der Staat für die Gesundheitskosten von Bürgergeldempfängern aufkommt. Bislang übernehmen die Krankenkassen den größten Teil dieser Kosten. Das empfinden viele als ungerecht, denn den Kassen fehlen alleine dadurch 12 Milliarden Euro im Jahr.
1: Und die Ärztinnen und Ärzte finden es, wie gesagt, ungerecht, dass sie zumindest bei bestimmten Honoraren Kürzungen hinnehmen sollen. Die Folgen beschreiben diese beiden Mediziner aus ihrer Sicht beim Ärztetag.
3: Na, ich bin Augenarzt. Meine Praxis ist voll, die Wartezeiten sind lang. Und ich kann mir ausrechnen, wie das in ein paar Monaten bei uns aussieht.
4: Ich erlebe jeden Tag die Unterversorgung. Und wenn das Ganze jetzt noch weiter budgetiert wird und gedeckelt wird und einfach weniger Leute in die Situation kommen, sich niederzulassen und Versorgung anzubieten, wird die Situation sich für die Patienten immer weiter verschlechtern.
1: Unser Reporter Bertil Starke beobachtet den Deutschen Ärztetag in Hannover für uns. Bertil, vielleicht kannst du es noch mal ein bisschen genauer erklären. Also was kritisieren die Ärztinnen und Ärzte an dieser Reform am Sparpaket der Bundesregierung?
5: Ja, wir haben es ja eben schon gehört, das Gesundheitssystem, wie wir es kennen, das könnte die Reform bald nicht mehr so geben, sagen viele Ärztinnen und Ärzte. Und das liegt aus ihrer Sicht vor allem an Leistungskürzungen. Sprich, es soll für die Praxen, für viele Leistungen einfach weniger Geld geben. Ja, und dadurch fürchten die Ärzte dann in letzter Konsequenz weniger Facharztpraxen, Stichwort Praxensterben, gerade im ländlichen Bereich. Und dadurch auch eine schlechtere medizinische Versorgung für viele, viele Menschen in Deutschland. Für richtig Stunk sorgt der Bund bei den Ärzten, weil er nicht mehr, sondern weniger Geld in die gesetzliche Krankenversicherung steckt. Das gilt vor allem für die Bürgergeldempfänger. Ein Hauptstreitpunkt ist auch das geplante Ende der Extravergütungen für Patienten, die von Hausärzten oder über die Notfallnummer 116117 vermittelt werden. Dafür bekommen Fachärzte ja bisher ein extra Honorar über ihr festes Budget hinaus. Mhm. Ja, und das soll gestrichen werden.
1: Kannst du das so ein bisschen einordnen, über welche Beträge wir da reden bei diesen Honorarkürzungen? Hast du da vielleicht Beispiele?
5: Also schauen wir erstmal auf die Gesamtsumme. Da steht unterm Strich die Zahl 2,6 Milliarden Euro. Und über alle Arztgruppen hinweg, muss man dazu sagen. Die Kassenärztliche Vereinigung hier in Niedersachsen hat ausgerechnet, dass die niedergelassenen Mediziner im Schnitt mit 8% weniger Honoraren rechnen müssten. Einige trifft es dabei ja ein bisschen härter, Hals-Nasen-Ohrenärzte zum Beispiel. Da reden wir von einem Minus von 19%. Bei Radiologen sind es mehr als 16%. Klingt viel. Und ist es auch, aber gerade Radiologen zum Beispiel, die dürfen sich in der Regel nicht über ein schlechtes Einkommen beschweren. Mehr als 1 Million Euro Reinertrag pro Jahr hat das Statistische Bundesamt für sie im Schnitt errechnet. Zum Vergleich bei Hausärzten sind es 270.000 Euro, wohlgemerkt Reinertrag. Das ist die Differenz der Einnahmen.
1: Die Kosten schon abgezogen, ne?
5: Ja. Ganz genau. Und da werden dann noch Steuern und Versicherungen abgezogen. Und das ist auch ganz wichtig bei der Diskussion. Praxen von niedergelassenen Ärzten sind ja quasi Wirtschaftsbetriebe. Und wenn die Einnahmen bei ihnen sinken, wird es nicht automatisch das Gehalt des Chefs, also des Arztes, weniger. Mhm.

0: Die Ärzte warnen trotzdem, das Sparpaket würde eben zu weniger Behandlungen in den Praxen führen und wir Patienten müssten dann auch länger auf Termine warten. Wie schätzt du das denn ein? Ist das realistisch oder ist es eher so eine Art Horrorszenario, mit dem die Ärztevertreter Stimmung machen wollen?
1: Ich mache es mir mal ein bisschen leicht, aber ich glaube, es ist so, die Wahrheit liegt irgendwo in der Mitte. Die Kassenärztliche Bundesvereinigung, die rechnet ja mit 46 Millionen Behandlungen, die künftig nicht mehr vergütet werden sollen. Das ist eine enorme Zahl. Und von der KBV heißt es auch, dass den niedergelassenen Ärzten da explizit empfohlen wird, in diesen Fällen einfach keine Patienten mehr zu behandeln. Also das ist nicht nichts. Mhm. Aber der Bundesrechnungshof, der hat im Februar eben untersucht, ob diese Extravergütung für dringende Fälle, die jetzt gestrichen werden soll, überhaupt etwas gebracht hat, denn das Ergebnis ist, ja, die Wartezeiten, die sind eben nicht kürzer geworden. Das haben auch WDR-Recherchen so ergeben. Also, wie gesagt, ich glaube, da liegt die Wahrheit in der Mitte.
0: Bertelt Starke, WDR5-Reporter auf dem Deutschen Ärztetag in Hannover. Dankeschön. Und jetzt wechseln wir nochmal die Perspektive in unserem Blickwechsel auf die geplanten Einsparungen, denn die gesetzlichen Krankenkassen, die spielen dabei natürlich auch eine wichtige Rolle. Die haben schließlich schon lange mit einem großen Finanzloch zu kämpfen. Die Einnahmen aus den Beiträgen der Versicherten decken nicht mehr die hohen Ausgaben. Das ist ja letztlich auch der Grund für diese ganze Reform. Ich habe darüber gesprochen mit Christian Breidenbach. Er ist der NRW-Sprecher des Verbands der Ersatzkassen. Dazu gehören unter anderem die Technikerkrankenkasse, die Barmer oder auch die DAK Gesundheit. Die Krankenkassen müssen aus ihren Beitragseinnahmen ja nicht nur Medikamente zum Beispiel zahlen, sondern auch die Ärztehonorare. Frage an Herrn Breidenbach. Ist das überhaupt so ein großer, relevanter Sparposten in den Gesamtausgaben?
2: Ja, Ausgaben für den ärztlichen oder überhaupt für den Versorgungsbereich machen den größten Teil der GKV-Ausgaben insgesamt aus. Und ambulante Leistungen, also durch niedergelassene Ärztinnen und Ärzte, spielen natürlich dabei eine relevante Rolle. Natürlich, ja.
0: Und wie schätzen Sie die aktuellen Warnungen aus der Ärzteschaft ein? Also die Ärzte sagen, durch die geringeren Honorare für die Ärzte, wie sie geplant sind zum Teil, müssen Patienten dann länger auf Termine warten am Ende und es werde auch insgesamt einfach weniger Behandlungen geben. Sehen Sie diese Gefahr auch?
2: Ich hoffe nicht, dass es dazu kommt. Interessante Einschätzung der ärztlichen Seite. Also wenn man sich das Sparpaket der Bundesregierung ansieht, dann sollen im Jahr 2027 ja rund 19,6 Milliarden Euro Einsparungen generiert werden. Darauf entfallen auf den niedergelassenen Bereich laut Planung 2,7 Milliarden Euro. Das ist jetzt schon mal nicht der Löwenanteil. Schaut man sich an, was Patientinnen und Patienten allein durch die geplanten Leistungsanpassungen und Zuzahlungen beitragen sollen, dann reden wir hier schon alleine über 3,8 Milliarden Euro. Wenn es darüber hinaus jetzt ärztlicherseits auch noch zu Leistungskürzungen, also sprich weniger Terminangebot kommen sollte, dann müssten die Kassen wirklich sagen, dass wir darüber nur den Kopf schütteln können.
0: Wo sehen Sie denn als Krankenkassenvertreter am ehesten Sparmöglichkeiten? Denn das gespart werden muss, das ist ja klar, ne? Damit die Beiträge der Versicherten jetzt nicht immer weiter steigen.
2: Ja, auch dazu gibt es schon eine klare Position, dass die Bundesregierung nach über 20 Jahren erstmals überhaupt darüber nachdenkt, nicht immer weiter in Kostensteigerungen zu gehen, ist ja schon mal lobenswert. Dass bei Kliniken und Ärzten und auch bei den Kassen gespart werden soll und dass höhere Beiträge generiert werden sollen, ist zunächst einmal klar. Wir als GKV sehen allerdings den Bereich der Pharma, also Arzneimittel, weiterhin unterrepräsentiert im Gesamtpaket, das die Bundesregierung jetzt vorgelegt hat. 1,9 Milliarden Euro Einsparpotenzial bei doch erheblichen Arzneimittelkosten sind für uns zu wenig. Und wir würden sagen, wenn man Standortpolitik betreiben will, dann ist das schön und gut, aber das sollte nicht auf dem Rücken der Beitragszahlerinnen und Beitragszahler passieren.
0: Grundsätzlich ist es ja auch meist keine schlechte Idee, sich auch mal an die eigene Nase zu fassen. Wo können denn Sie selbst vielleicht was einsparen? Also bei den Krankenkassen. Es gibt in Deutschland immer noch 93 verschiedene gesetzliche Krankenversicherungen, laut dem GKV-Spitzenverband. Die haben ja alle viele Mitarbeiter, eine Verwaltung, Chefs und Chefinnen, die bezahlt werden müssen. Wäre das nicht auch eine Idee, die Zahl der Krankenkassen weiter zu reduzieren?
2: Ja, interessanter Vorschlag. Wenn man weiß, wie dass die Verwaltungsausgaben ohnehin schon gedeckelt sind, dann relativiert sich das relativ schnell. Also Verwaltungsausgaben bei der GKV, also bei den Kassen, sind gedeckelt auf 4%. Wenn man das an den 365 Milliarden und etwas mehr, die wir im Jahr ausgeben, berechnet, ist das zunächst einmal natürlich eine große Summe. Aber Der größte Teil davon sind Personalausgaben. Ja, also wir arbeiten mit Menschen und nicht mit KI oder Computern. Also sprich, wenn wir an der Stelle weiter einsparen müssten, dann reden wir davon, dass Personal abgebaut werden müsste. Das wiederum käme dann hintenherum wieder allen nicht zugute. Also sprich, Abrechnungszeiten würden sich verlängern, Prüfzeiten würden sich verlängern, Antragsbearbeitung würde sich verlängern, weil dann eben mehr Arbeit durch weniger Mitarbeiterinnen und Mitarbeiter erledigt werden müsste. Das würde also nicht helfen. Tatsächlich ist der Beitrag, den GKV-Kosten zur Einsparung leisten können, doch eher marginal gemessen an den Gesamtsummen, über die wir reden.
0: Sagt Christian Breidenbach vom Verband der Ersatzkassen. Haben gesprochen über die geplante Gesundheitsreform der Bundesregierung, vor allem mit Blick auf Ärztinnen und Ärzte und die Folgen für Patienten. Und damit endet auch unser Blickwechsel zum Thema.
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0: Das war ein Schock für eine ganze Stadt. Heute vor einem Jahr in Erkrath. Ein großer Schulkomplex in der Stadt stand damals in Flammen, war ein Großbrand, dicke schwarze Rauchsäulen sind über dem Schulzentrum in Erkrath-Hochdahl aufgestiegen, waren kilometerweit zu sehen und ein Großteil dieses Schulzentrums wurde von den Flammen zerstört. Verletzt wurde zum Glück niemand dabei. Mehr als 1000 Schülerinnen und Schüler der Realschule und des Gymnasiums auf diesem Gelände hatten dann von heute auf morgen einfach keine Schule mehr. Sie pendeln seitdem in eine Ausweichschule nach Düsseldorf. Jetzt, ein Jahr später, ist eine Rückkehr nach Erkrath aber in Sicht. Doch das vergangene Jahr hat alle Beteiligten doch ganz schön gefordert. WDR5-Reporter Peter Hild war für uns vor Ort, hat auch mit vielen Betroffenen in den letzten Wochen gesprochen. Und ich habe Peter zuerst gefragt, wie geht's denn den Schülern und auch den Lehrern aus Erkrath nach diesem Jahr?
4: Ja, man merkt schon, dass denen allen dieses Jahr ganz schön in den Knochen steckt, wenn ich mich mit denen unterhalte. Also gerade natürlich die längere Fahrerei zur Schule jeden Tag von Erkrath nach Düsseldorf-Benrath in den Süden. Die Ausweichschule ist nicht die eigene Schule. Man hat natürlich nicht so die Identifikation damit. Für die Lehrer, für die Schulleitungen war es stressig. Das habe ich auch immer wieder rausgehört. Ne? Auch längere Fahrzeit für sie. Sie müssen früher aufstehen, dann den neuen Schulalltag woanders organisieren. Parallel noch die Zukunft mitplanen, also für die Rückkehr nach Erkrath, auch schon für den geplanten Neubau der Schulen. Also das war für alle ein paar Schippen mehr drauf, aber man hat auch gemerkt, dass auch ein bisschen Stolz mitschwingt, was man alles so jetzt auch geschafft hat, trotz der Notlage in diesem Jahr.
0: Und wenn wir nochmal zurückgehen an diesen Tag vor einem Jahr, wie ist es denn damals eigentlich zu dem großen Brand gekommen?
4: Ja, die Ermittler der Polizei haben relativ schnell festgestellt, dass es wohl ein Kurzschluss in einer Photovoltaikanlage auf dem Dach war, ich glaube der Realschule. Und diese Photovoltaikanlage hat sich eben durch diesen Kurzschluss entzündet und dann stand halt ziemlich schnell das ganze Dach oder die ganzen Dächer in Brand, hat auf die anderen Gebäude übergegriffen und es waren über 400 Feuerwehrleute im Einsatz, aber ein Großteil der Schulen ist eben zerstört worden dadurch.
0: Und danach waren dann wirklich die meisten Gebäude auf diesem ja wirklich sehr großen Gelände mit drei Schulen nicht mehr nutzbar?
4: Nicht ganz. Also die Hauptschule, die liegt etwas weiter unterhalb des Brandes, die war nicht betroffen. Da läuft auch heute ganz normal der Unterricht. Aber die Realschule und das Gymnasium wurden eben zum großen Teil durch das Feuer zerstört. Einige Teile nicht. Da hat man aber im Winter entschieden, dass man das alles komplett abreißt und mehr als 1.200 Schüler hatten von heute auf morgen eben keine Schule mehr.
0: Die Stadt Düsseldorf hatte dann ja nach dem Großbrand auch ganz kurzfristig Hilfe angeboten, also hatte ein leeres Schulgebäude im Düsseldorfer Stadtteil Benrath, du hast es erzählt, zusammen mit den Schulleitungen dann innerhalb von, ich glaube, nur 2 Wochen startklar gemacht für den Unterricht. Wie ist das so gelaufen? Wie gut hat das funktioniert?
4: Ja, das war wirklich ein gemeinsamer Kraftakt der Städte und der Schulleitungen. Also innerhalb von 2 Wochen wurde da ein Buspendelverkehr organisiert, eine neue Haltestelle gebaut. Es wurden in der leeren Schule 45 sogenannte Interactive Boards und ein komplettes WLAN installiert. Die Stadt Düsseldorf hat alle Möbel bereitgestellt, auch noch Sachen aus der Physik- und Chemiesammlung von anderen Schulen. Also da gab es wirklich eine große Welle der Hilfsbereitschaft. Das hat mir auch der Realschulleiter erzählt. Unzählige Spenden von anderen Schulen, von Firmen. Da wurden Benefizkonzerte, Fußballturniere organisiert und dann sind so mehr als 150.000 Euro an Spenden für den Schulalltag zusammengekommen, die dann die Schulen auch gut nutzen konnten. Und natürlich, muss man sagen, gab es auch Einschränkungen. Da gibt es natürlich bis heute durch das lange Pendeln, gibt es eben keinen Ganztagsunterricht und sind keine speziellen Förderformate möglich. Es gibt kaum AG-Angebote. Das hat natürlich ganz schön auf die Stimmung aller gedrückt, gerade über diese lange Zeit.
0: Ja, und dieses lange Pendeln von Erkrath eben nach Düsseldorf-Benrath war dann für die Schülerinnen und Schüler wahrscheinlich schon auch manchmal nervig, oder?
4: Ja, das war schon ziemlich oft nervig. Das haben mir zwei Schülerinnen erzählt, die in die siebte Klasse gehen. Rund eine Stunde hin und zurück pro Tag. Oft war es voll, dann wurde gedrängelt, gab es teilweise auch schon Verletzungen, hat mir eine Schülerin erzählt. Da muss man deutlich früher aufstehen und das zehrt natürlich alles und das hat auch Wirkung hinterlassen. Also die Schulleitungen haben mir erzählt, bei einer Umfrage vor 2 Jahren haben noch 80-90% der Schüler gesagt, sie gehen gerne zur Schule. Jetzt in diesem Frühjahr waren es nur noch etwa 60%, weil natürlich auch einfach die Identifikation mit der Ausweichschule nicht so da ist wie zu Hause in Erkrath und viele auch an ihren alten Schulen in Erkrath natürlich gehangen haben. Also das war schon auch für die Schüler eine hohe Belastung.
0: Und an dem alten Schulstandort in Erkrath, hast du dir das nochmal angeschaut? Also wie sieht das da heute aus mit der Brandruine?
4: Das ist fast so ein bisschen wie ein Lost Place heute. Also es steht alles noch, aber es sind halt überall angekokelte Fassaden, abgebröckelter Putz, Baustellenschilder, unzählige Absperrzäune. Es ist alles so ein bisschen zugewachsen. Drinnen sind so der ein oder andere Kleinbagger zugange, die da Schadstoffe entfernen. Und in den nächsten Wochen sollen dann die Abrissbagger anrücken, damit dann an gleicher Stelle eben Neubauten hinkommen können.
0: Jetzt soll aber bald dann schon die Rückkehr der Schülerinnen und Schüler und der Lehrer stattfinden nach Erkrath. Und zwar in so eine Art Container-Schuldorf, was da gerade aufgebaut wird. Was erwartet die Beteiligten da?
4: Ja, das ist wirklich so eine Art Schuldorf. Das zieht sich quasi über den ganzen Sportplatz, der jetzt quasi zweckentfremdet wird, dieses Erkrather Schulzentrums. Da gibt's wirklich moderne Toiletten, wirklich große Klassenräume, die sind größer als die alten. Da freuen sich die Schulleitungen auch schon drauf, weil die dann einfach da auch mehr Möglichkeiten haben. Und ja, Anfang Juli, kurz vor den Sommerferien, soll es losgehen, so mit dem Umzug langsam, dass die ersten Möbel in dieses Container-Schuldorf einziehen, dass dann wirklich knapp 1200 Schüler ab dem nächsten Schuljahr da unterrichtet werden können.
0: Gibt aber noch einen kleinen Haken, habe ich gelesen, denn dieses Schuldorf ist noch gar nicht final genehmigt. Wie kommt das?
4: Ja, also das liegt daran, weil die letzten entscheidenden Unterlagen eines Gutachters erst vor 2 Wochen dem NRW-Bauministerium zur Prüfung vorgelegt worden sind. Ausgerechnet beim Brandschutz, da hakt es noch ein bisschen und da muss jetzt das Ministerium noch prüfen, ob das alles auch so passt. Mhm. Und das macht natürlich einige Eltern schon ein bisschen nervös und weckt da bei denen böse Erinnerungen, weil eigentlich sollten die Schüler ja schon zum Halbjahr im Winter zurückkommen nach Erkrath in Container. Auch damals gab es aber keine Baugenehmigung vom Land. Stadt und der Bürgermeister auch, der auch mit mir auf der Baustelle haben sich aber gesagt, ja, das wird schon alles werden. Wir haben alles eingereicht und das Ministerium sagt auch, ja, wir prüfen das alles mit der gebotenen Priorität. Mhm. Also da ist die Hoffnung und die Zuversicht weiter da, dass das rechtzeitig da grünes Licht gibt und der Umzug da in den Sommerferien klappen kann. Und ja, man merkt wirklich bei allen, dieses Jahr hat alle viel Kraft gekostet und alle sind froh, wenn es dann endlich wieder zurückgeht nach Erkrath zum neuen Schuljahr.
0: Vor einem Jahr ist das Schulzentrum in Erkrath zum Großteil abgebrannt. Eine Rückkehr für die Schüler zumindest erstmal in so eine Containerschule ist aber in Sicht. WDR5-Reporter Peter Hild hat uns davon hier erzählt. Und zum Schluss noch kurz, das hier hat auch wieder was mit Schülern zu tun. Die Sommerferien in Mexiko, die dauern normalerweise rund 6 Wochen, so wie bei uns, starten Mitte Juli. Weil in diesem Sommer aber ja unter anderem in Mexiko auch das hier ist. Fußball-WM, das ist die offizielle Musik dazu. Deshalb wollte die mexikanische Regierung die Sommerferien jetzt eigentlich verdoppeln. Also nochmal 6 Wochen obendrauf und die Ferien wegen der WM auch schon im Juni starten lassen. Damit sollte verhindert werden, dass es durch die zusätzlichen WM-Gäste im Land noch mehr Staus und noch vollere Busse und Bahnen gibt als ohnehin schon, zum Beispiel in Mexiko-Stadt. Dann gab es aber heftige Kritik von Elternvertretern und von Bildungsexperten in Mexiko, dass die Bildung der Kinder doch jetzt nicht so einfach für ein Sportevent geopfert werden dürfe. Und jetzt ist die mexikanische Regierung auch wieder zurückgerudert. Die Sommerferien werden nicht verlängert. Das ist nicht nur schade für manch einen Schüler, sondern vielleicht auch für die FIFA. Denn wenn jetzt nicht mal mehr die mexikanischen Schüler Zeit haben, wer soll denn dann bitte bei dieser aufgeblähten WM mit 48 Mannschaften und 104 Spielen insgesamt es noch schaffen, halbwegs alle Spiele zu verfolgen? In WDR5 können Sie gleich die Kollegen vom Wirtschaftsmagazin verfolgen. Jörg Brunsmann ist da am Mikro. Das Team vom Mittagsecho ist fürs Erste durch und fertig. Johannes Döbbelt, mein Name. Tschüss.

0: Es ist 13.30 Uhr. 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
1: Die Nachrichten mit Martin Groß. Guten Tag. Cem Özdemir ist neuer Ministerpräsident von Baden-Württemberg. Gewählt wurde er im Stuttgarter Landtag von Grünen und CDU. Wolfgang Luck, WDR aktuell dazu, wie eindeutig das Ergebnis war.
2: Ja, nicht ganz so eindeutig, wie sich Özdemir das gewünscht hat. Er hat 93 Stimmen bekommen, damit fehlen 19 aus der schwarz-grünen Koalition. Es ist trotzdem eine historische Wahl. Özdemir ist der erste Ministerpräsident mit türkischen Wurzeln in der Geschichte Deutschlands. Und Baden-Württemberg bleibt dauergrün. Özdemir folgt ja auf Winfried Kretschmann, der 15 Jahre im Amt war. Die Grünen hatten die Landtagswahl nur hauchdünn vor der CDU gewonnen. Im Kabinett hat die CDU jetzt sogar einen Ministerposten mehr als die Grünen. Für Özdemir ist die Wahl heute der Höhepunkt einer langen politischen Karriere. Er saß im Bundestag und Europaparlament und war einige Jahre Bundesminister für Ernährung und Landwirtschaft. Sich selbst bezeichnet Özdemir scherzhaft als anatolischen Schwaben.
1: Das nordrhein-westfälische Justizministerium will in allen Justizvollzugsanstalten im Land die elektronischen Schließsysteme überprüfen. Das erfuhr der WDR aus Justizkreisen. Das Ministerium reagiert damit auf den Vorfall in der JVA in Euskirchen. Antje Passenheim, WDR Landespolitik.
3: In der JVA Euskirchen sollen zwei elektronische Generalschlüssel verschwunden sein. Unbekannte hätten dafür Transponder manipuliert und das Innenleben ausgetauscht. So war es aus dem vertraulichen Teil des Rechtsausschusses im Landtag gedrungen. Dort hatte NRW-Justizminister Benjamin Limbach die Abgeordneten unterrichtet. Limbach selbst wollte sich heute dazu während des laufenden Ermittlungsverfahrens nicht äußern. Er versicherte jedoch im Gespräch mit dem WDR, alle Erkenntnisse im Zusammenhang mit der Aufklärung würden unmittelbar genutzt, um die Sicherheit in allen JVAs in Nordrhein-Westfalen zu verbessern.
1: Weitere Meldungen im Überblick. Die Bundesregierung hat das neue Heizungsgesetz auf den Weg gebracht. Zum alten Gesetz der Ampelregierung gibt es einige Änderungen. Wer eine neue Heizung bekommt, muss nicht mehr darauf achten, dass sie mit mindestens 65% erneuerbaren Energien betrieben wird. Die 90-Gramm-Tafeln von Milka sind laut einem Gerichtsurteil irreführend. Das Landgericht Bremen hat der Verbraucherzentrale Recht gegeben. Der Milka-Schokoladenhersteller Mondelez hatte die alten 100 Gramm durch 90-Gramm-Tafeln ersetzt, aber den Preis gleichgelassen. Laut Verbraucherschützern war die Änderung nur schwer zu erkennen. Waffen und Sprengstoff dürfen nicht Obelix genannt werden. Das hat ein Gericht der Europäischen Union entschieden und damit dem französischen Verlag der Asterix-Comics Recht gegeben. Eine polnische Waffenfirma hatte sich den Namen Obelix für ihre Produkte eintragen lassen. Der Verlag hatte dadurch eine Rufschädigung befürchtet.
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1: Am Hauptbahnhof in Dortmund wird die große Treppe Richtung Innenstadt gereinigt, weil sie über Nacht schwarz-gelb angesprayt worden war, also in den Vereinsfarben von Borussia Dortmund. Dafür verantwortlich sind Unbekannte. Janis Weiser, WDR Dortmund.
4: Wir wissen, dass gegen 3 Uhr etwa 20 vermummte Personen die große Treppe am Dortmunder Hauptbahnhof in schwarz und gelb angesprayt haben. Das hat uns die Polizei erzählt. Der obere Absatz, der ist schwarz, der mittlere gelb und der untere dann wieder schwarz. Es sieht so aus, als hätten sie es ziemlich eilig gehabt, denn ein bisschen fleckig ist das Ganze schon. Eine Person hat die Polizei erwischt, die hatte das Geschehen wohl mit einer Drohne gefilmt. Die Hintergründe der Aktion sind derzeit noch unklar, die Ermittlungen der Polizei laufen.
1: Das Wetter in Nordrhein-Westfalen. Am Nachmittag ziehen kräftige Schauer durch, örtlich auch Gewitter. Der Wind weht stark bis stürmisch bei 12 Grad in Schwerte, 13 Grad in Dorsten und 14 Grad in Mülheim an der Ruhr. Und morgen wird es bei 5 bis 13 Grad ähnlich wechselhaft. Das war WDR aktuell. 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A1 Köln Richtung Münster, zwischen Hagen Nord und Kreuz Dortmund-Unna dauert es eine halbe Stunde länger, 8 Kilometer Stau. A2 Dortmund Richtung Hannover, zwischen Kreuz Bad Oeynhausen und Bad Eilsen dauert es eine Dreiviertelstunde länger, 10 Kilometer Stau, wegen Bergungsarbeiten ist nur ein Fahrstreifen frei. A2 Hannover Richtung Dortmund, zwischen Bad Nenndorf und Lauenau, 20 Minuten mehr einrechnen, 5 Kilometer Stau. A3, Frankfurt Richtung Köln, zwischen Siebengebirge und Kreuzbronn-Siegburg dauert es eine halbe Stunde länger, 5 Kilometer Stau. Nach der Sperrung sind aber 2 Fahrstreifen wieder frei. Und A3, Köln Richtung Frankfurt, zwischen Kreuzbronn-Siegburg und Siebengebirge dauert es eine halbe Stunde länger, 6 Kilometer Stau. Wegen Bergungsarbeiten ist dort nur ein Fahrstreifen frei.
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5: Mein Name ist Jörg Brunsmann. Schönen guten Tag. Und hören Sie doch mal hier, die Werbung hier, die kennen wir doch alle noch aus unserer Jugend.
6: Die zarteste erste Versuchung, seit es Schokolade gibt.
5: Damit und mit der lila Kuh hat sich Milka über Jahrzehnte sein Markenimage aufgebaut. Das ist im Moment allerdings einigermaßen ramponiert. Wie so viele Unternehmen hat Milka, die gehören zum US-amerikanischen Mondelez-Konzern, mit gestiegenen Rohstoffpreisen zu kämpfen. Lange war der Standardpreis für die 100-Gramm-Tafel Schokolade bei 99 Cent. Jetzt sind es 1,99 Euro. Und Milka hat bei vielen Sorten auch noch das Gewicht reduziert. Da sind teilweise nur noch 90 Gramm drin. Um das zu erkennen, muss man besonders genau hingucken, sagt die Verbraucherzentrale Hamburg. Und zu genau finden die Verbraucherschützer und haben deshalb auch Klage wegen unlauteren Wettbewerbs eingereicht. Und auch gewonnen, heute vor dem Landgericht in Bremen. Welche Folgen dieses Urteil hat, da schauen wir gleich drauf. Zuerst aber schauen wir in die Autoindustrie. Von dort kamen heute neue Zahlen. Der Verband, Branchenverband VDA rechnet damit, dass bis 2035, also in den nächsten knapp 10 Jahren, weitere 125.000 Arbeitsplätze in der Autoindustrie wegfallen werden. Grund sei der Umstieg zur Elektromobilität. E-Autos haben weniger Teile als traditionelle Verbrenner. Und vor allem die Zulieferbetriebe dürfte es damit treffen. Und von denen befinden sich auch viele hier bei uns in Nordrhein-Westfalen. Ich bin jetzt verbunden mit Hildegard Müller. Sie ist Präsidentin des Verbandes der deutschen Autoindustrie. Schönen guten Tag.
7: Schönen guten Tag.
5: Ja, Frau Müller, dass der Umstieg zur E-Mobilität Arbeitsplätze kosten wird, das ist ja seit langem bekannt. Wie überraschend oder auch erschreckend ist die neue Zahl, die Sie da jetzt vorgelegt haben?
7: Ja, in der Tat sind wir bisher von anderen niedrigeren Zahlen ausgegangen. Dadurch bedingt, Sie haben es bereits erwähnt, der Umstieg vom Verbrenner zur Elektromobilität kostet Arbeitsplätze, aber eingeplant war bisher der Aufbau neuer Arbeitsplätze. Und da sehen wir leider, dass dies immer weniger der Fall ist. Das hat mit fehlender Technologieoffenheit, überbordender Regulierung und international nicht wettbewerbsfähiger Standortbedingungen zu tun. Und dann haben Brüssel und Berlin eine gewaltige Aufgabe. Wir reden also über 35.000 zusätzliche Arbeitsplätze, die deshalb wegfallen.
5: Okay, man merkt sofort, dass Sie Lobbyistin sind. Sie machen die anderen dafür verantwortlich, Politik und Behörden. Aber mein Eindruck ist eher, die deutschen Premiumhersteller haben eine falsche Modellpolitik betrieben. Ich habe mal nachgeguckt, günstigstes Elektroauto in Deutschland, die kommen aktuell von Dacia, Leap Motor, Citroën, Renault und BYD. Also 3 französische, 2 chinesische Hersteller. Wo sind die Deutschen?
7: 7 von 10 Elektroautos, die in Deutschland verkauft werden, sind von deutschen Marken. Im letzten Jahr haben wir bereits über 40% der gesamten Produktion elektrisch durchgeführt. Ich muss Sie korrigieren, wir machen hier niemanden für etwas verantwortlich,
5: das
7: was wir selber zu verantworten hätten, weil Sie gesagt haben, typisch Lobbyismus. Ich will wirklich darauf hinweisen, wir weisen seit Jahren darauf hin, dass wir gewaltige Investitionen machen. Über 320 Milliarden Euro für Forschung, Innovation, Digitalisierung und 220 Milliarden Euro in den Auf- und Umbau von Werken, um den Verbrauchern und Verbrauchern auch in Zukunft die besten Autos anbieten zu können. Mit den Produktionskosten hier in Deutschland, in Europa geht das allerdings immer weniger. Und wir beklagen ja in diesen Tagen alle, dass Energiepreise zu hoch sind, Steuern sind hoch, die Bürokratie lähmt uns und viele andere Dinge mehr. Das sind Rahmenbedingungen, die es halt, unmöglich machen oder immer unmöglicher machen, hier auch zu produzieren. Wir würden diese Arbeitsplätze gerne hier aufbauen. Das ist der eine Punkt. Der zweite Punkt ist, technologisch ist Europa sehr eingeschränkt. Der Weg zur Elektromobilität wird weit überwiegend das Mittel der Wahl sein, aber auf der gesamten Welt werden weitere Antriebe gefahren werden. Ob in Indien, in China, in den USA, in Kanada, niemand steigt so rigoros aus, wie das die Europäische Union tut. Und wenn wir hier weiter Plug-in-Hybride produzieren könnten, wenn wir hier Verbrenner mit erneuerbaren Kraftstoffen produzieren könnten, dann würde das den Weg zur Klimaneutralität nicht gefährden, aber wesentlich mehr Arbeitsplätze erhalten. Und da haben wir auch einmal nachgerechnet, da reden wir schnell über 50.000 Arbeitsplätze.
5: Sie haben ja gerade schon das Tor in Richtung Politik geöffnet. Was konkret wünschen Sie sich denn jetzt von der jetzigen Bundesregierung? Die sind ja jetzt am Drücker.
7: Ja, eine starke Stimme zum einen in Richtung Brüssel. Diese Technologieoffenheit, die die Bundesregierung ja selber jetzt auch besprochen und beschlossen hat, in Richtung Brüssel auch zu kommunizieren und dort zu einer Veränderung in der Regulierung zu kommen. Das ist das, was wir uns Richtung Brüssel wünschen. Beide, Brüssel und Berlin, haben natürlich klare Reformaufgaben. Und da hat der Koalitionsausschuss ja gestern auch gesagt, wir brauchen eine Reformagenda. Wir brauchen die jetzt dringend, weil diese Transformationsinvestitionen jetzt natürlich kommen müssen. Jetzt müssen Investitionsentscheidungen getroffen werden für Standorte. Und gerade der industrielle Mittelstand, gerade die Zulieferindustrie kann halt hier immer weniger wettbewerbsfähig noch Arbeitsplätze aufbauen.
5: Auf der anderen Seite, ich möchte auch noch mal ein bisschen zurückkehren zu den Modellen. Wir haben uns 2020 einen Volkswagen E abgekauft. Damals mit allen Fördermitteln hat er ungefähr 17.000 Euro gekostet. Dafür kriege ich heute kein E-Auto. Und ich sehe auch gerade bei deutschen Herstellern keins, das da irgendwann wirklich jetzt kommen würde. Am ehesten noch der ID.1 von Volkswagen, der soll dann um die 20.000 kosten. Also bei den kleinen Modellen ist schon noch schwierig.
7: Ich will aber nochmal sagen, das hat auch damit zu tun, dass wir hier halt nicht mehr so günstig produzieren können. Wir verlagern deshalb Produktion, um günstigere Autos anbieten zu können.
5: Aber ich glaube, der E-Up kam ja damals genau auch schon aus der Slowakei. Der wurde auch nicht in Deutschland produziert.
7: Ja, wir haben aber mittlerweile sogar Verlagerung auch aus Europa heraus, weil die Situation insgesamt immer schwieriger wird. Also es zeigt ja darauf hin, die Energiekosten hier sind am höchsten in Europa. Wir haben die höchsten Steuernabgaben im OECD-System. Brüssel hatte versprochen, Bürokratie abzubauen. 2025 war das regulierungsstärkste Jahr seit 15 Jahren. Das anders ist in anderen Märkten nicht. Es ist weder in den USA, wenn wir dort produzieren, noch in China, wenn dort produziert wird, so der Fall. Dass das am Ende des Tages Auswirkungen auf die Verbraucherpreise hat, ist ja klar. Und deshalb drängen wir ja so darauf, dass wir den Standort international in seiner Kostenstruktur wettbewerbsfähig aufgestalten möchten. Niemand geht gerne. Gerade im industriellen Mittelstand ist viele regionale Verwurzelung, auch gerade in NRW. Unternehmen wollen alle gerne vor Ort bleiben, aber wenn sie die Substanz ihres Unternehmens gefährden, weil sie halt hier nicht mehr wettbewerbsfähige Preise anbieten können, dann ist das ein Warnsignal nach Brüssel und Berlin.
5: Fällen Sie ein offenes Ohr bei Bundeskanzler Merz? Der hat im Moment wirklich viel um die Ohren und kriegt ja siehe DGB-Kongress auch wirklich viel Gegenwind.
7: Ja, wir sind sehr froh, dass die Bundesregierung jetzt in einem der letzten Koalitionsausschüsse sich geeinigt hat, dass Technologieoffenheit ein wichtiges Momentum ist und das auch entsprechend nach Brüssel jetzt vorzutragen. Das geht in eine richtige Richtung, ist ein ganz entscheidender Punkt. Wie gesagt, wir könnten damit viele, viele Arbeitsplätze in Deutschland, auch gerade in Nordrhein-Westfalen retten. Und auf der anderen Seite hat natürlich die Bundesregierung auch eine eigene Reformnot.
5: Danke, Hildegard Müller, die Präsidentin des Verbandes der deutschen Autoindustrie, im Interview hier bei uns bei WDR 5.
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0: Das Landgericht Bremen hat heute entschieden, der Mondelez-Konzern verstößt mit den Änderungen bei seiner Milka-Schokolade gegen das Wettbewerbsrecht. Das Unternehmen hat im vergangenen Jahr den Preis für die Standardtafel erhöht, gleichzeitig die Menge reduziert. Shrinkflation nennen Wirtschaftsexperten sowas. Das Problem aus Sicht der Richter, Milka hat die Änderung bei der Füllmenge zu sehr versteckt. Vor der Sendung habe ich mit Armin Wallet von der Verbraucherzentrale in Hamburg gesprochen und ihn gefragt. Meine Beobachtung im Supermarkt ist, die Milka-Tafeln für 1,99, die liegen wie Blei im Regal. Viele Käufer lassen die Tafeln auch ohne die Klage der Verbraucherzentrale links liegen. Da hätte es die Klage und das Urteil jetzt eigentlich gar nicht gebraucht, oder?
1: Doch, das ist enorm wichtig. Das ist eine Signalwirkung für die ganze Branche, für Mondelez, dass sie nicht tun und lassen können, was sie wollen, wenn es um Shrinkflation geht. Jetzt, wir haben das zweite Urteil vor 2 Jahren Landgericht Hamburg im Fall Sanella. Jetzt haben wir den Fall Milka in Bremen. Also Verbraucherinnen und Verbraucher müssen da ausreichend informiert werden, wenn eine Packung schrumpft. Und es kann nicht sein, dass die Packung identisch bleibt und nur im Kleingedruckten irgendwo die neue Füllmenge draufsteht. Es kommt zu einer Fehlvorstellung des Verbrauchers über die Füllmenge und damit auch einer Täuschung. Und das hat nochmal das Landgericht Bremen eindeutig bestätigt. Man muss noch wissen, das Urteil ist noch nicht rechtskräftig. Mondelez kann noch Berufung einlegen innerhalb eines Monats.
0: Ja, die haben ja auch gesagt, sie wollen sich das erstmal in Ruhe angucken, dieses Urteil. Was erwarten Sie denn? Werden die Berufung einlegen?
1: Das kann ich nicht sagen. Also da bin ich zu wenig drin. Was aber natürlich für Sie sicherlich eine Rolle spielt, ist dieser enorme Image-Schaden, den Sie jetzt wirklich seit gut einem Jahr erlitten haben. Nicht nur, dass die Preise hoch sind, sondern jetzt ist zuerst mal erstinstanzlich festgestellt worden, die haben die Verbraucherinnen und Verbraucher getäuscht. Und deshalb kann es gut sein, dass der größere Effekt noch dabei ist, dass sie enorme Verluste in Bezug auf das Volumen, also was sie verkaufen, hinnehmen müssen, weil uns haben das auch viele Verbraucherinnen und Verbraucher gesagt, das machen wir nicht mehr mit, wir wenden uns ab von dieser Marke.
0: Mich würde ja mal interessieren, wie läuft denn das dann eigentlich praktisch, wenn das Urteil in Kraft tritt? Muss Milka dann vorne Aufkleber auf die Tafeln machen? Achtung, hier sind jetzt nur noch 90 Gramm drin.
1: Nein, das ist so ein kleiner Wermutstropfen. Also es ging nur um den Zeitpunkt der Umstellung, ja, und das war vor gut einem Jahr und ungefähr 3-4 Monate danach, aber das ist schon lang vorbei. Jetzt könnte man sagen, jetzt haben es ja die Verbraucherinnen und Verbraucher mitbekommen nach unseren Veröffentlichungen, nach dem Urteil, aber es ist tatsächlich in die Zukunft gerichtet. Die Branche muss sich in Acht nehmen oder die müssen ganz klar diese Vorgaben einhalten, was aber wichtig ist noch aus unserer Sicht, ist, dass das nicht ausreicht, dass wir peu à peu einzelne Hersteller abmahnen und dann verklagen, sondern wir brauchen von der Politik auch wirklich mal ein Einschreiten. Seit 20 Jahren wird da viel versprochen, aber wir hinken hinterher in anderen Ländern wie in Frankreich, in Österreich, Ungarn, zum Teil Brasilien, gibt es Vorgaben, zum Beispiel, dass im Supermarkt darauf hingewiesen werden muss, wenn Shrinkflation vorliegt. Das alles gibt es in Deutschland nicht und das ist in der Tat ein Armutszeugnis.
0: Mal mit den gestiegenen Rohstoffkosten, klar, das kann man auch nicht von der Hand weisen, aber bei vielen ist dann doch so irgendwie das Gefühl auch, ach, die kriegen den Hals nicht voll, die haben jetzt einfach noch was draufgepackt in Sachen Schokolade. Ich habe auch viele Tafeln gesehen, immer noch 100 Gramm, kostet immer noch 99 Cent oder nur ein bisschen drüber, aber keine 1,99. Was machen denn da die Hersteller anders, vielleicht besser als Milka?
1: Ja, wir haben da natürlich unterschiedliche Bereiche, sagen wir. Wir haben Handelsmarken, wir haben Markenprodukte. Da wird es immer Unterschiede geben. Ja, aber, und das ist vielleicht auch nochmal wichtig, die Hersteller geben natürlich immer wieder die Rohstoffkosten gerne als wichtigstes Argument raus, weil sie da das höchste Vertrauen beziehungsweise das höchste Verständnis von den Verbraucherinnen und Verbrauchern erwarten können. Wenn man sich das genau anschaut, dann ist dieser Anteil nicht sehr hoch. Und das Zweite, wir haben jetzt seit gut einem Jahr wirklich deutlich geringere Kakaopreise, also bis zu 75% weniger. Es tut sich aber vor allem bei den Marken nichts. Wenn, dann haben eher einzelne Handelsmarken die Preise reduziert. Also was ich damit sagen will, ist, dieser Preis im Supermarkt, das ist eine komplizierte Sache und hängt am wenigsten, würde ich sagen, oder nur zum geringen Anteil an den Rohstoffkosten ab, sondern da geht es um Preisstrategie, da geht es darum, was sind Verbraucherinnen und Verbraucher bereit, für mein Produkt zu bezahlen, und es wird ausgelotet. Aber hier ist wohl Mondelez deutlich zu weit gegangen, und das haben uns viele Verbraucherinnen und Verbraucher gesagt, hunderte von Beschwerden, das machen wir nicht mehr mit.
0: Armin Walet von der Verbraucherzentrale Hamburg zum Urteil gegen Milka in Sachen kleinere Schokotafeln. Wie weit die EU inzwischen zusammengewachsen ist oder auch nicht, das kann man an so ein paar Schlüsselstellen ganz gut sehen. Beim mobilen Internet, da klappt es inzwischen ganz gut. Europaweites Roaming mit dem Handy ist Standard. Ja, aber versuchen Sie mal, mit der Bahn einmal quer durch die EU zu fahren. Ist schwierig zu organisieren, noch zumindest. Könnte sich aber demnächst ändern. Sarah Lopez.
2: Eine Bahnfahrt durch Europa. Durch grüne Natur fahren, von einem Land in das nächste in wenigen Stunden. Das klingt romantisch.
3: Ich weiß nicht, ob Sie das schon mal versucht haben, so über Ländergrenzen hinweg einen Zug zu buchen. Die Realität ist sehr oft, man braucht 3 Apps, 5 Tabs und vielleicht noch ein Stoßgebet vorm Schlafengehen.
2: Das sagt Lena Schilling, EU-Abgeordnete aus Österreich und Mitglied der Grünen-Fraktion. Tatsächlich zeigt eine Analyse der NGO Transport and Environment, die sich für nachhaltigen Verkehr einsetzt, bei Bahnfahrten über eine Strecke von 900 Kilometern kann man mehr als die Hälfte nicht in einer einzelnen Sitzung buchen. Und nur weil man die Reise bei einem Anbieter gefunden hat, heiße das nicht, dass man die perfekte Lösung habe, sagt Jakob Rohm von Germanwatch, einem Mitglied von Transport and Environment.
4: Teilweise schwanken die Preise da erheblich. Zum Beispiel, wenn man sich mal München-Wien anguckt, da zahlten Reisende bis zu einem Drittel mehr, je nachdem, ob sie das Angebot über die Plattform der ÖBB oder über die Plattform der Deutschen Bahn buchen.
2: Aber da will die EU jetzt ran. Kommissionspräsidentin von der Leyen hat schon vor Beginn ihrer zweiten Amtszeit angekündigt, in der EU soll es möglich gemacht werden, dass Bahnreisende auf einer Plattform mit einer Buchung eine Zugreise buchen. Auch wenn die durch mehrere europäische Länder geht. Symbolpolitik nennt das der Verkehrsexperte Christian Böttger aus Berlin.
5: Die Eisenbahnen in Europa haben andere Probleme und es wird eben zu zusätzlichen administrativen Aufwand bei den Bahngesellschaften führen, aber ich glaube nicht, dass die Bahn dadurch Kunden gewinnen.
2: Die Deutsche Bahn gehört schon jetzt zu den europäischen Eisenbahnunternehmen, die vergleichsweise viele internationale Strecken im Buchungsportal anbieten. Bei anderen europäischen Bahnunternehmen geht das kaum. Der Aufwand wird sicher einer der Punkte sein, die in den nächsten Monaten in Brüssel diskutiert werden. Gerade wenn die Buchungspläne nicht aufgehen und es Probleme gibt. Lena Schilling, Mitglied im Verkehrsausschuss des Parlaments, fordert klare Regeln.
3: Wenn man mal den Zug nicht mehr kriegt wegen einer Anschlussverbindung, dass zum Beispiel für die Hotelkosten aufgekommen wird und dass dann, wenn man diese ganze Reise gebucht hat, zum Beispiel von Wien nach Paris, dass wenn ich in Deutschland strande, dann dafür auch jemand die Hotelrechnung und die Verantwortung.
2: Die Grünen-Politikerin wünscht sich ein Formular, das für alle Fälle funktioniert. Jens Giesecke von der CDU, der solche Änderungen prinzipiell gut findet, hat aber noch Klärungsbedarf für die Bahnunternehmen.
6: Die Frage ist, was mit der Haftung? Wer zahlt für welchen Teil und habe ich das Risiko, dass ich sozusagen für die Gesamtsumme hafte, auch wenn ich nur eine Teildienstleistung erbringe?
2: Die EU-Kommission wird heute ihre Vorschläge dazu machen, die dann ans Parlament und die Mitgliedstaaten gehen. Für die Kommission ist es letztendlich eine Klimafrage, soll die Europäische Union doch bis 2050 klimaneutral werden.
0: Ja, und die Kommission hat inzwischen ihre Vorschläge vorgestellt und in der Tat, es geht dabei nicht nur um Suchen und Buchen von Bahnreisen, auch die Fahrgastrechte sollen europaweit gelten, also eben zum Beispiel auch die Frage von Entschädigungen im Fall von Verspätungen. Die Bahn attraktiver machen, das will übrigens nicht nur die EU-Kommission. Auch die Deutsche Bahn selbst hat jetzt ein neues Angebot vorgestellt. Das Familienticket zum Preis von 99 Euro. Emma Rothschild aus unserer WDR-Wirtschaftsredaktion. Für 99 Euro mit der Familie in den Urlaub und zurück klingt erstmal gut, aber gilt das denn wirklich für die komplette Familie?
7: Ja, solange die Familie nicht aus mehr als 5 Personen besteht. Das Ticket soll gelten für bis zu 2 Erwachsene und maximal 4 Kinder ab 6 Jahren. Kleinere Kinder fahren sowieso umsonst mit. Das Ticket funktioniert wie ein ganz normales Bahnticket. Ich wähle ganz normal meine Hin- und Rückfahrt aus und soll dann beim Buchen das Familienticket schon direkt angezeigt bekommen. Das Ticket gilt im Fernverkehr für ganz Deutschland und in den 99 Euro ist sogar auch eine Sitzplatzreservierung inklusive.
0: Jetzt habe ich aber noch diese ganzen Sparpreise, Supersparpreise und Co. Kann ich denn sicher sein, bei 99 Euro für die ganze Familie, ist das wirklich das beste Angebot der Bahn?
7: Ja, also besonders wenn Familien spontan ihren Urlaub planen, ist es sehr wahrscheinlich das günstigste Angebot. Das sollte ich aber beim Buchen trotzdem immer nochmal überprüfen, denn der Sparpreisfinder auf der Bahn-Homepage bietet teilweise noch günstigere Preise an. Und auch der Supersparpreis, den kriegt man oft auch kurzfristig, ist immer eine gute Option. Wichtig ist dabei zu wissen, wenn ein Erwachsener ein Ticket für einen Fernverkehr bucht, können sowieso immer bis zu 4 Kinder bis 14 Jahre umsonst mitfahren. Das Ticket ist also ein wirklich gutes Angebot, aber gegenchecken lohnt sich trotzdem.
0: Sagt Emma Rothschild aus der WDR Wirtschaftsredaktion zum neuen Familienticket der Deutschen Bahn. Rein rechnerisch stehen Deutschland seit gestern keine natürlichen Ressourcen mehr zur Verfügung. Was eigentlich für das ganze Jahr reichen müsste, haben wir theoretisch bereits aufgebraucht. Ausgerechnet wurde das vom Global Footprint Network, das jedes Jahr diesen sogenannten Erdüberlastungstag ausrechnet. Das Beispiel Deutschland zeigt, wie wichtig es eigentlich jetzt gerade wäre, dass sich Menschen nachhaltiger verhalten, und zwar auch in Sachen investieren. Aber da geht der Trend gerade in die andere Richtung. Der Trend bei der Geldanlage ist nämlich nicht unbedingt so auf Nachhaltigkeit ausgerichtet. Das scheint eher in den Hintergrund zu rücken, und zwar wohl nicht nur vorübergehend. Heidi Radwilas aus unserem Börsenstudio berichtet.
8: Kevin Naumann von der Beratungsgesellschaft KPMG sagt:
9: Die Katastrophen, die Ereignisse, die wir in der Natur sehen, die zeigen eigentlich, dass es notwendig ist. Wir müssten eigentlich noch viel mehr Mittel da rein investieren, als dass wir sie wieder rausnehmen.
8: Der Rückzug der Investoren hat mehrere Gründe. Da ist die Trump-Regierung in den USA, die gegen Nachhaltigkeitskriterien wettert, weil sie sie als Teil einer woken Agenda sieht. Berater Kevin Naumann beobachtet:
9: Wenn andere Häuser, die amerikanischen Häuser, mit weniger nachhaltigen Investitionen aktuell mehr Rendite machen, fließen logischerweise ein Stück weit auch die Mittel dahin. Und insofern geben sie auch den Takt vor. Und wir müssen ein Stück weit hier in Europa auch nachziehen, dass wir zumindest, was unsere Produktpalette anbelangt, eben differenziert sind.
8: Dazu kämen zunehmende geopolitische Risiken, der Krieg in der Ukraine, der Krieg gegen den Iran, wirtschaftliche Umbrüche. All das führe zu einer gewissen Umschichtung. Weg vom sogenannten Impact Investing, bei dem eine bestimmte nachhaltige Wirkung als wichtiger erachtet wird als die Rendite. Hin zu Investments mit weniger strengen Nachhaltigkeitskriterien, dafür mehr Rendite. Carsten Kürlings von GLS Investments, die Fondsgesellschaft ist auf Nachhaltigkeitsthemen spezialisiert, meint, die Rendite- und Nachhaltigkeitsfrage müsse langfristig betrachtet werden.
10: Dass man das auch als eine Art Risikomanagement sieht, aus der Unternehmenssicht Reputationsrisiken zu vermeiden, Schäden und so weiter zu vermeiden, so dass man in die Zukunft gerichtet hier mit Nachhaltigkeit eigentlich besser abschneiden sollte, als das in der Vergangenheit der Fall war.
8: Kürlings verweist zudem auf mögliche Nachhaltigkeitsinvestments jenseits der Börsen.
10: Schauen Sie sich unsere Infrastruktur an in Europa, in Deutschland insbesondere. Die ist veraltet, die ist marode und sie ist nicht zukunftsfähig. Das heißt, gerade hier ergeben sich sehr, sehr interessante Opportunitäten für Investorinnen und Investoren, dass sie etwas Gutes tun, also in die zukunftsfähige Infrastruktur investieren und gleichzeitig aber auch davon profitieren.
8: Wachstumsdynamik beobachten manche auch bei Energieinfrastruktur bzw. Aktien rund um erneuerbare Energien. Aber, sagt Stefan Risse vom Vermögensverwalter Arcatis,
11: das, was jetzt tatsächlich die erneuerbaren Energien nach vorne bringt, ist nicht so sehr das Thema Klimaschutz. Der Haupttreiber sind die stark steigenden Energiepreise.
8: Also teureres Öl, teureres Gas. Treiber sei aber der Iran-Krieg und weniger der Wunsch, nachhaltig zu investieren.
0: Heidi Radwilas berichtete. Cem Özdemir ist neuer Ministerpräsident von Baden-Württemberg. Er ist heute Vormittag gewählt worden und damit erster Ministerpräsident in Deutschland mit türkischen Wurzeln. Meine Kollegin Katja Schwiglewski beschäftigt sich damit gleich hier bei uns im Kulturmagazin Westart. Das war's aus der Wirtschaft. Mein Name ist Jörg Brunsmann. Danke fürs Zuhören.
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16: Die Nachrichten mit Peter Neuhaus. Guten Tag.
17: Vergewaltigungen unter dem Einsatz von K.O.-Tropfen sind ganz besonders niederträchtig und sind extrem gefährliche und extrem verwerfliche Taten.
16: Bundesjustizministerin Hubich hat begründet, warum sie härtere Strafen plant. Wer unter Einsatz von K.O.-Tropfen eine Vergewaltigung begeht, soll in Zukunft mit mindestens 5 Jahren Haft bestraft werden. Das Kabinett hat diesen Gesetzentwurf auf den Weg gebracht. Hubich räumte ein, dass bislang nur wenige Fälle überhaupt angezeigt werden. Warum, das erklärt Bianca Schwarz, WDR Berlin.
18: Wenn jemand K.O.-Tropfen bekommen hat, wirkt das für Außenstehende oft so, als hätte die Person einfach ein bisschen zu viel getrunken. Und das heißt, selbst wenn das jemand mitkriegt, wird das oft nicht richtig interpretiert. Dann kommt dazu, dass die Substanzen im Körper nur wenige Stunden nachweisbar sind. Das heißt, Betroffene müssen sofort erkennen, dass hier was nicht stimmt und richtig reagieren. Und das heißt, ins Krankenhaus fahren, sich untersuchen lassen, Spuren sichern lassen. Ganz wichtig für die Ermittlung später. Und außerdem erzeugen K.O.-Tropfen einen Filmriss. Das heißt, Betroffene können den Ermittlern danach meistens nicht helfen bei der Rekonstruktion von ihrem Abend. Und deswegen werden Täter oft nicht ermittelt.
16: Im Streit um kleinere Schokoladentafeln von Milka hat es einen Erfolg für eine Klage der Verbraucherzentrale gegeben. Das Landgericht Bremen sagt, dass die neuen 90-Gramm-Packungen gegen das Wettbewerbsrecht verstoßen und Kunden in die Irre führen. Das Urteil ist noch nicht rechtskräftig. Aus Bremen, Volkert Lenz für WDR aktuell.
19: Die Milka-Schokolade sieht zwar so aus wie früher, aber es ist weniger drin. Das hat das Landgericht Bremen jetzt als relative Mogelpackung bezeichnet. Die Irreführung liege in der Diskrepanz zwischen tatsächlichem Inhalt und optisch vermittelte Erwartung bei einem seit Jahren bekannten Produkt, so das Gericht. Nach der Umstellung hätte Milka mindestens 4 Monate lang deutlich darauf hinweisen müssen, dass in der Packung jetzt weniger Schokolade steckt. Man nehme den Beschluss des Gerichts zur Kenntnis und ernst, heißt es in einer ersten Mitteilung des Lebensmittelkonzerns Mondelez.
16: Weitere Meldungen im Überblick. Das NRW-Justizministerium will in allen Gefängnissen die elektronischen Schließsysteme überprüfen, das erfuhr der WDR aus Justizkreisen. Das Ministerium reagiert damit auf den Vorfall in der JVA in Euskirchen. Dort sind nach Informationen der deutschen Presseagentur 2 elektronische Generalschlüssel verschwunden. Der Grünen-Politiker Özdemir ist neuer Ministerpräsident in Baden-Württemberg. Der Landtag hat ihn mit der Mehrheit der Koalition aus Grünen und CDU gewählt. Özdemir folgt als Ministerpräsident auf seinen Parteikollegen Kretschmann und ist damit überhaupt erst der 2. grüne Ministerpräsident in Deutschland. Die Partei hatte die Landtagswahl im März knapp vor der CDU gewonnen. US-Präsident Trump ist in China gelandet. Er trifft dort Staats- und Parteichef Xi. Der Besuch wird vom Iran-Krieg überschattet. China und der Iran sind wirtschaftlich eng verbunden. Trump kündigte an, sich für US-Unternehmen einsetzen zu wollen. Er wolle Xi darum bitten, China für amerikanische Firmen zu öffnen.
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16: Die Uniklinik Düsseldorf hat die Frau, die womöglich mit dem Hantavirus in Kontakt gekommen ist, in ein Krankenhaus in der Nähe ihres Wohnorts verlegt. Sie zeigt weiter keine Symptome. Peter Hild, WDR Düsseldorf, dazu, warum die Frau jetzt verlegt wurde.
20: Das war von Anfang an so geplant, hat mir ein Kliniksprecher gesagt. Bei allen Untersuchungen bisher konnte der Erreger bei der Frau nicht nachgewiesen werden. Ihr geht's auch weiterhin gut. Da die Inkubationszeit des Hantavirus aber bis zu 6 Wochen dauern könne, soll und muss sie weiter kontrolliert und überwacht werden. Sie wurde heute Morgen auch unter besonderen Schutzmaßnahmen verlegt. Wie lange die Frau jetzt in dem neuen Krankenhaus bleiben muss und auch über alle weiteren Schritte entscheiden laut Düsseldorfer Uniklinik nun die lokalen Gesundheitsbehörden vor Ort.
16: Das war WDR aktuell. Das Wetter in Nordrhein-Westfalen am Nachmittag: ziehen verbreitet teils kräftige Schauer durch. Örtlich sind auch Gewitter möglich. Dazu weht der Wind mit teils starken bis stürmischen Böen. In Remscheid 10, in Gütersloh 13 und in Pulheim bis 14 Grad. Morgen wird es bei 5 bis 13 Grad ähnlich wechselhaft. Die Zeit, es ist 14.04 Uhr. WDR 5, die Verkehrslage A1, Köln Richtung Münster, zwischen Hagen Nord und Kreuz Dortmund-Unna. Etwa eine Stunde dauert es da länger, mehr als 10 Kilometer Stau. A2, Dortmund Richtung Hannover, zwischen Kreuz Bad Oeynhausen und Bad Alsen, etwa eine halbe Stunde plus 5 Kilometer Stau wegen Bergungsarbeiten. A2, Hannover Richtung Dortmund, zwischen Wunsdorf-Kohlenfeld und Lauenau, etwa eine Stunde plus mehr als 10 Kilometer Stau nach einem Unfall. A2, Dortmund Richtung Oberhausen, zwischen Dreieck-Bottrop und Kreuz-Oberhausen etwa 20 Minuten plus 4 Kilometer Stau an der Baustelle. Und A3 Frankfurt-Köln zwischen Siebengebirge und Kreuz-Bonn-Siegburg etwa eine halbe Stunde plus 5 Kilometer Stau in beiden Richtungen wegen Bergungsarbeiten.
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1: Mit Katja Schwidlewski, hallo. Heute ist ein historischer Tag. Wirklich. Der Grünen-Politiker Cem Özdemir hat nicht nur Geschichte geschrieben, weil er der erste Bundesminister in Deutschland mit türkischen Wurzeln war. Heute ist der Tag, an dem er der erste Ministerpräsident in einem deutschen Bundesland geworden ist, dessen Eltern als Gastarbeiter aus der Türkei gekommen waren. Seine ehemalige Nachhilfelehrerin, die ihm als Schüler bei seinen Problemen im Fach Deutsch geholfen hat, die sagt, sie habe immer in ihn geglaubt. Das nenne ich mal eine vorbildliche, schöne Rückendeckung, damals wie heute für einen Menschen, der oft als Musterbeispiel gelungener Integration bezeichnet wird. Was bedeutet Cem Özdemirs heutige Wahl in Baden-Württemberg für die deutsch-türkische Community, auch bei uns in Nordrhein-Westfalen? Darüber sprechen wir gleich. Außerdem die Wurzeln des Nahostkonflikts als großer Kinospielfilm, Palästina 36 beleuchtet die Rolle der Briten als Mandatsmacht im Heiligen Land, wo sich Juden und Araber gleichermaßen zu Hause fühlen. Die Weichen für den Krieg und für die Gewalt, die wurden schon nach dem Ersten Weltkrieg gestellt. Also da kann man im Kino auch was lernen. Unsere heutige Musik, die erste, die kommt von Dalindeo aus Finnland. Lights, Camera, Action.

0: Ja, es hat geklappt aus Sicht von Cem Özdemir und seiner grün-schwarzen Koalition im Landtag von Baden-Württemberg. Er ist der neue Ministerpräsident im Schwabenländle. Die Mehrheitsverhältnisse galten ja vorab als sicher und eindeutig. Es gab eigentlich keinen Zweifel. Özdemir wird der erste Landesvater mit türkischem Migrationshintergrund in Deutschland sein. Nun kennen wir ihn ja schon als Landwirtschaftsminister und auch als Parteivorsitzenden der Grünen. Trotzdem fragen wir mal, wer ist dieser Cem Özdemir wirklich? Wofür steht er und ist sein Aufstieg ein Mutmacher für junge Leute mit Migrationshintergrund, die das Gefühl haben, nicht dazuzugehören oder ausgebremst zu werden? Er hat es ja geschafft, bis nach ganz oben. Das wollen wir besprechen mit Ayça Tolun aus unserem Westart-Team. Ayça, Cem Özdemir ist ja schon sehr lange im politischen Geschäft, seit 1994 im Bundestag, er war im Europaparlament, dann seit 2013 wieder Mitglied des Deutschen Bundestages. Was würdest du sagen, zeichnet ihn aus?
1: Also 32 Jahre ist er schon in der deutschen Politik und tatsächlich gehört Cem Özdemir auch in den Umfragen bis heute zu den

0: gesellschaftspolitischen Sinne sichtbarer gemacht. Inzwischen gibt es ja in allen Parteien, sogar in der AfD, viele Politiker mit Migrationshintergrund. Aber er war der Erste, der aufgezeigt hat, dass Menschen mit Migrationshintergrund sich nun auch mit an den Tisch setzen wollen und ihren gesellschaftspolitischen Anteilen fordern wollen. Sein wichtigster gesellschaftspolitischer Dienst war, das muss man vielleicht betonen, durch seine persönliche sympathische Art und durch seinen politischen Stil, sagen wir mal, hat er die Urdeutschen, den Urdeutschen die Angst genommen, dass jetzt sozusagen neue Menschen mit Migrationshintergrund sich auch an diesen Tisch setzen.
1: Man hat ja bei ihm manchmal das Gefühl, der ist deutscher als manche Deutschen, also zumindest ist er schwäbischer als viele andere. Ist er denn auch ein Landesvater? Das ist ja so eine Begrifflichkeit, vielleicht auch ein bisschen antiquiert, aber trotzdem wird sie immer noch gebraucht im Zusammenhang mit diesem Posten.
0: Also ich denke, dass er Landesvater kann. Cem Özdemir nennt sich ja schon seit seinen Anfängen den anatolischen Schwaben. Das ist ein toller Code eigentlich, der jetzt auch sogar in den sozialen Medien wunderbar funktioniert. Und ihm war nämlich von Anfang an sehr wichtig, das Deutsche an ihm selbst hervorzuheben und eben nicht dieses Migrantische. Und er wusste, seinen Migrationshintergrund werden die anderen immer bewerten. Und das ist tatsächlich bis heute so. Man muss vielleicht noch dazu erzählen, dass Cem Özdemir sehr gut Hochdeutsch sprechen kann. Aber er bleibt in diesem schwäbischen Zungenschlag. Und das hat auch damit was zu tun, dass er eben dieses Deutsche an sich hervorheben will. Und ich glaube, das hat dazu geführt, dass er unter den Deutschen und jungen Wählern sehr viele Stimmen in Baden-Württemberg bekommen hat. Und dass er eben nicht als Integrationspolitiker oder Migrant oder was auch immer gewählt worden ist, sondern als ein Landespolitiker aus dem kleinen baden-württembergischen Städtchen Urbach.
1: Wie ist es denn mit der deutsch-türkischen Community? Ist da so sein Werdegang ein Vorbild?
0: Ja, das ist es. Allerdings hat sich einiges verändert. In den 90er Jahren und in den 2000er Jahren war er das absolute Vorbild und auch ein Hoffnungsträger für die Deutsch-Türken. Er war der lebende Beweis, dass einer von ihnen es bis nach ganz oben schaffen kann und sich ganz viel Respekt auch verschaffen kann in der deutschen Gesellschaft und in der deutschen Politik. Diese einheitliche Meinung unter den Deutsch-Türken gibt es schon länger nicht mehr so. Die türkeistämmige Community ist auch sehr heterogen. Das sind schwierige Worte,
1: heterogen,
0: die ich mir da ausgewählt habe.
1: Ich verstehe, was du meinst.
0: Ja, sehr heterogen. Und im Grunde hat seine Kandidatur und das Wahlergebnis die deutsch-türkische Community nicht geeint, sondern eher ihre Vielfalt sichtbar gemacht. Der Grund, wir haben seit den 60er Jahren jetzt die vierte türkisch-deutsche Community bzw. Generation und drei Generationen sind komplett in Deutschland sozialisiert worden und somit ist natürlich unter den Deutsch-Türken auch eine politische Vielfalt entstanden.
1: Alter, wenn du sagst, nicht geeint, das klingt ja doch tatsächlich eigentlich ein bisschen traurig. Was gibt's denn für Reaktionen?
0: Ah, es gibt Anerkennung für den Aufstieg natürlich. Die meisten finden das ganz toll. Mhm. Aber es gibt auch Ablehnung bei denen, die ihn vor allem als Gegner von Erdogan und als Türkei-Verräter verstehen, eben deshalb. Ein großer Teil, aber wie gesagt, der Community reagiert sehr positiv. Für sie gilt, Özdemirs Wahl ist einfach erstmal ein historischer Moment in der deutschen Einwanderungsgeschichte. Und man erfreut sich an dieser Aufstiegsgeschichte, weil man auch sagt, das ist jetzt auch eine Zäsur oder eine Zeitenwende für die eigenen Kinder. Die Skeptischen reiben sich an ihm, weil er ihnen zu deutsch und zu wenig türkisch ist. Die Erdogan-Kritik, die Ansichten zu Menschenrechten und zu den politischen Verhältnissen in der Türkei sind die Gründe dafür. Die türkische Zeitung Hürriyet hat es mal auf den Nenner gebracht und hat gesagt, Özdemir sei nur noch dem Namen nach einer von uns.
1: Mhm. Dann gibt es sicher noch welche, die so ein bisschen ambivalent sind in der Geschichte.
0: Ja, die freuen sich auch über den Aufstieg und sie sind zum Teil auch stolz, aber sie identifizieren sich nicht mehr mit ihm. Özdemir ist harte Kritik an dem Wahlverhalten von Deutsch-Türken bei den Wahlen in der Türkei. Das nehmen sie ihm sehr übel, die Ambivalenten sozusagen. Manche empfinden ihn auch deshalb eher als moralisch belehrend gegenüber der eigenen Community. Aber es gibt Unterschiede in den Generationen. Die Jungen sind entspannt und finden das alles soweit eigentlich ganz gut.
1: Kleine kreative Aufgabe.

0: für dich in einem Kulturmagazin, was wir ja in der Westart sind. Wenn du jetzt Cem Özdemirs Lebensweg mal literarisch erzählen müsstest, was wäre das? Wäre das ein knallhartes Sachbuch? Würdest du einen philosophischen Essay schreiben? Ist das ein Bildungsroman?
1: Also ich würde sagen Sachbuch. Auch deshalb, weil er selbst mehrere Sachbücher geschrieben hat. Vielleicht Bonusinfo. Es sind drei Bücher, 1997 schon eine Biografie in jungen Jahren. Dann Currywurst und Döner, auch darüber hat er referiert. Er hat auch über Integrationspolitik referiert. Das Buch heißt, für die, die es gerne lesen wollen, jetzt muss ich nochmal nachgucken, ja, Politik, Religion und Kultur. Und es gibt sogar eine Biografie von anderen geschrieben über ihn. Also ich würde mal sagen, auf jeden Fall ein Sachbuch und auch ziemlich unterhaltend dazu, weil sein Leben hat auch bunte und Gala-Aspekte, über die wir leider wegen der Zeit jetzt nicht mehr reden
0: können. Ich glaube, das machen wir nochmal. Wenn er ein Jahr im Amt ist,
1: vielleicht
0: können wir dann nicht nur knallhart analysieren, sondern vielleicht ein bisschen Geschichte noch mehr erzählen. Ayça Tolun, dankeschön für diese Hintergründe. Cem Özdemir, der erste Ministerpräsident, dessen Familie aus der Türkei stammt, heute gewählt in Baden-Württemberg. Dankeschön.

0: Die brasilianische Sängerin Silvana Malte hat den Klang ihrer Heimat nach Dänemark gebracht. Sie lebt in Kopenhagen. Samba Sgado, eine Hommage an die Samba als Tanz der Straße. Hier ist die Westart am Mittwoch. Die dreitägige Waffenruhe zwischen Russland und der Ukraine ist ausgelaufen. Beide Seiten schießen wieder. Die Ukraine setzt vor allem auf Drohnen, die zum Teil weit in russisches Gebiet vordringen. Russland nutzt die auch, setzt aber auch klassische Zeichen der alten Kriegsschule, wenn man das so sagen darf, auch für den Rest der Welt, auch für uns, mit dem Test einer Interkontinentalrakete und der Präsenz eines Kriegsschiffes vor der deutschen Ostseeinsel Fehmarn. Mit einem gehörigen Schuss Zynismus hatte der Kreml gestern das Ende der humanitären Waffenruhe verkündet, die militärische Spezialoperation werde fortgesetzt. So weit, so schlimm. Aber was bedeutet eigentlich der Kreml? Thiemanns Wortgeflecht, vorne mit Christoph Thiemann.
1: Heute geht es um ein Metonym. Nein, das ist ein Metronom.
2: Attention.
1: Und das ist die Metro, die U-Bahn von Paris.
3: Pardon.
1: Macht ja nichts. Das hier ist ein Metonym.
4: Komm, wir trinken noch ein Glas. Peter, machst du uns zwei Gläser?
1: Denn natürlich sollen hier nicht die Gefäße getrunken werden und Peter soll auch nicht noch rasch die Ausbildung zum Glasbläser nachholen. Gemeint ist ein Getränk, das Gastwirt Peter in die Gläser füllen soll und das dann von den Gästen getrunken wird. Dieses weit verbreitete Stilmittel, wenn also ein Begriff ersetzt wird durch einen Begriff aus der inhaltlichen Umgebung, in diesem Beispiel also Getränk durch Glas, das nennt die Forschung Metonymie. Tut sie natürlich nicht, denn die Forschung hat ja keinen Mund und keine Stimmbänder. Das sagen natürlich die Menschen, die sich mit Sprachwissenschaft beschäftigen und die man eben in ihrer Gesamtheit auch die Forschung nennt. Eben metonymisch. Der hintere Teil onymisch kommt von onoma. Das ist griechisch für Name und meta, tja, meta kann so viel bedeuten. Oft sind es Begriffe, die mit Verschiebungen oder Verwandlungen zu tun haben. Metamorphose, Metaebene. Diese verschobenen Namen begegnen uns nicht nur im Privatleben, sondern auch oft in der Politik.
5: Eine Erklärung von Number 10 Downing Street wird bis zum Mittag erwartet.
6: Das Weiße Haus dementierte die Meldungen.
7: Der Élysée-Palast verlangt eine Entschuldigung.
1: Die Gebäude, in denen die Regierungen sitzen, werden metonymisch für die Regierenden eingesetzt. Besonders oft hören wir in diesen Tagen auch dieses Metonym, beziehungsweise Metonymia.
8: Die Reaktionen des Kreml ließen nicht lange auf sich warten.
1: Der Kreml in Moskau wird von einer dreieckigen Mauer umgeben. Hinter dieser Mauer liegen über 20 verschiedene Gebäude, darunter Kirchen, Museen und eben auch der Senatspalast, der Amtssitz des russischen Präsidenten. Fun Fact, die Duma und der Rote Platz liegen nicht im Kreml. In Russland gibt es übrigens nicht nur den Kreml in Moskau, sondern auch noch andere Kremli. Denn Kreml bedeutet Schutzmauer oder Festung. Der Kreml war die durch Mauern geschützte Mitte einer russischen Stadt im Spätmittelalter. Im Inneren die wichtigsten Gebäude. Kirche, Waffenlager, Stadtverwaltung. Im Falle einer Belagerung der Gesamtstadt, auf Russisch Gorod, war der Kreml in ihrem Kern der letzte Rückzugsort. Wenn man hinter diesen Festungsmauern sitzt und mit hochgezogenen Zugbrücken regiert, dann kann man schon mal eine Wagenburg-Mentalität und Weltferne entwickeln. Die Gefahr besteht aber auch bei allen anderen gut abgeschotteten Amtssitzen.
9: We're adding on to the building a little bit. We're improving the building. I always like gold.
0: Mauern im Kreml und anderen Machtzentralen. Christoph Thiemann hat uns die Hintergründe mal erklärt. Und das ist Janne Sra aus den Niederlanden, Bluebird.

0: Ich bin gar nicht ganz sicher, ob alle, die Matthias Brandt als sehr präsenten Schauspieler zum Beispiel im Fernsehen wahrnehmen, überhaupt noch wissen, dass er der Sohn eines legendären Bundeskanzlers ist. Als Matthias Brandt 1961 zur Welt kommt, im Jahr des Mauerbaus, ist sein Vater Willy Brandt regierender Bürgermeister in West-Berlin. Fast zwangsläufig wird der SPD-Politiker zum Gesicht der freien und demokratischen Welt. Und als Bundeskanzler macht sich Willy Brandt für die Friedenspolitik in Richtung Osten stark. Dafür bekommt er 1971 den Friedensnobelpreis. In seinem autobiografischen Buch Raumpatrouille hat Matthias Brandt 2016 von seiner Kindheit als Sohn dieses politischen Urgesteins erzählt, vom Aufwachsen im Bonner Kanzlerbungalow. Ansonsten spricht er aber nicht so oft und nicht so gern über Politik. Das ist jetzt anders, denn unter dem Titel Nein sagen ist ein hochpolitisches Buch von Matthias Brandt erschienen, ein Plädoyer zur Verteidigung der Demokratie. Terry Albrecht kann uns mehr dazu sagen.
1: Im letzten Jahr hat Elisabeth Ruge von der Stiftung 20. Juli 1944 Matthias Brandt eine Frage gestellt. Ob er nicht zum Gedenktag des gescheiterten Attentats auf Adolf Hitler in der Gedenkstätte Plötzensee sprechen wolle. An der Stelle also, wo das Naziregime zahlreiche Gegner auf schreckliche Weise ermordet hat. Der jüngste Sohn des ehemaligen Bundeskanzlers Willy Brandt zögerte zunächst. Obwohl die Anfrage an ihn nur folgerichtig war, kämpften doch seine Eltern selbst im Widerstand gegen das Hitlerregime. Allerdings hatte es Matthias Brandt bis dahin eher vermieden, sich als Sohn des prominenten Politikers politisch zu äußern.
2: Wenn in der Öffentlichkeit bekannte Menschen diese Bekanntheit nutzen, um sich als moralische Instanz aufzuspielen, ist mir das unangenehm,
1: schreibt Brandt im Vorwort. Andererseits spürte er auch die Verantwortung. Sowohl seine norwegische Mutter Ruth als auch sein 1933 nach Norwegen emigrierter Vater Willy waren im Widerstand gegen Nazi-Deutschland. Die Mutter arbeitete für die norwegische Exilregierung. Der Vater war unter anderem Mitherausgeber der Zeitung Sozialistische Tribüne. Gemeinsam mit Fritz Bauer, der in der Bundesrepublik als Generalstaatsanwalt die Auschwitz-Prozesse auf den Weg bringen sollte. Der Widerstand prägte nicht nur das Leben der Eltern, sondern auch das gesellschaftspolitische Bewusstsein des Sohnes. Und dann kam noch ein weiterer starker Grund hinzu, die Rede in Plötzensee zu halten.
2: Nämlich der, in einer schwierigen gesellschaftlichen Lage etwas beizutragen und mich nicht herauszuhalten. Diese Einladung abzulehnen, nur weil ich Angst hatte, moralisierend zu wirken, fühlte sich falsch an. Also stand ich vor der Frage, wie könnte ich über die Menschen des 20. Juli 1944 sprechen? Wie könnte ich das Handeln der Widerstandskämpfer würdigen, ohne in die Falle zu tappen, mich dabei selbst zu wichtig zu nehmen?
1: Herausgekommen ist eine eindrucksvolle Rede, die nun in wesentlich erweiterter Form auch als Buch vorliegt. Matthias Brandt skizziert die Geschichte seines Vaters im skandinavischen Exil. Das liest sich phasenweise wie ein Krimi, etwa wie aus Ernst Karl Frahm Willy Brandt wurde, dessen Tarnung bei einem Besuch in Deutschland 1936 fast aufflog. Später beschreibt Matthias Brandt die Widerstandsgruppe des 20. Juli um Helmut Graf von Moltke und den Kreisauer Kreis, dessen Mitglieder fast alle in Plötzensee hingerichtet wurden. Matthias Brandt zitiert auch einen Brief, den von Moltke an seine Frau Freier aus der Haft kurz vor der Hinrichtung schrieb.
2: Ich habe den Weg gewählt, der mir als der richtige erschien, und ich bin ihn gegangen, ohne Rücksicht auf Vorteil und Nachteil. Wenn ich darum jetzt sterben muss, so ist das in Ordnung.
1: Es ist diese innerliche Kraft und Gefasstheit, die Menschen wie von Moltke auszeichnete und die Matthias Brandt hohen Respekt abnötigt. Einfühlsam gelingt Brandt eine Annäherung an diese Zeit. Auch wenn er die spätere Kritik an der Gruppe des 20. Juli, es waren ja überwiegend Militärs, sie habe viel zu spät gehandelt, nicht thematisiert. Wiederholt schreibt Brandt, ich stelle mir vor, und versucht sich, in die Situation der Widerstandleistenden hineinzuversetzen. So hält er die Erinnerung daran für die heutige Zeit wach.
2: Man darf nicht nur, man muss sich etwas vorstellen. Es ist die einzige Möglichkeit, sich zu verbinden mit dem, was einem sonst verloren ginge.
1: Der herausragende Schauspieler Matthias Brandt hat auch in diesem Buch seine Rolle gefunden. Es ist ein sehr persönliches, leidenschaftliches Plädoyer gegen die Geschichtsvergessenheit und das AfD-Gerede vom Nazi-Terror als Fliegenschiss in der deutschen Geschichte. Autor und Leser gewinnen durch dieses Buch gleichermaßen die Erkenntnis, demokratisch handeln heißt sich einmischen. Zugleich warnt Matthias Brandt,
2: Die Demokratie lässt sich kaum mehr retten, wenn sie einmal zerstört ist. So viel sollten wir von denen gelernt haben, von denen in diesem Buch die Rede ist. Sie braucht unseren Schutz im Voraus.
0: Das sagt Matthias Brandt. Sein Buch Nein sagen über den 20. Juli 1944, meine Eltern und persönliche Verantwortung heute. Das erscheint bei Kiepenheuer und Witsch, eine Empfehlung in der Westart von Terry Albrecht. Vor den Kulturnachrichten jetzt 4 Cellisten und ein Jazz-Kombo um Pianist Thierry Lang. A Molaison heißt das Stück nach einem Traditional aus der Schweiz.

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1: Mit Martin Groß. Kurz vor dem Aus der Late Show des US-amerikanischen Satirikers Stephen Colbert war die Elite der Late-Night-Moderatoren bei ihnen zu Gast. Jimmy Fallon, Jimmy Kimmel, Seth Meyers und John Oliver. Die fünf Moderatoren sind die Giganten der Branche und sind auch privat befreundet. Sie haben sich gemeinsam dafür stark gemacht, das Genre Late Night zu erhalten. US-Präsident Trump wettert regelmäßig gegen die Shows, in denen sich die Hosts oft über ihn lustig machen und ihn kritisieren. Das Aus für die Colbert-Show hatte der Sender CBS im vergangenen Sommer verkündet, offiziell aus Kostengründen. Kritiker vermuten, dass auch seine kritische Haltung ein Grund sein könnte. Die Sendung mit Colbert als Host wird am 21. Mai nach 11 Jahren eingestellt. Waffen, Munition und Sprengstoff dürfen nicht offiziell Obelix heißen. Das hat das Gericht der Europäischen Union in Luxemburg entschieden. Es gab damit dem französischen Verlag der Asterix Comics, Les Éditions Albert René, recht. Der Verlag befürchtet, dass der Ruf der eigenen Marke geschädigt wird, wenn Waffen nach einer zentralen Figur der Asterix Comics benannt werden. Eine polnische Firma hatte sich Obelix vor 4 Jahren als Marke eintragen lassen. Der Verlag beantragte beim EU-Markenamt, das für nichtig zu erklären. Das Amt lehnte ab. Die Begründung? Die Bekanntheit der älteren Marke sei nicht ausreichend nachgewiesen. Der Fall ging vor Gericht. Gegen das aktuelle Urteil kann die polnische Firma noch am Europäischen Gerichtshof vorgehen. Die Favoriten Finnland und Griechenland stehen im Finale des Eurovision Song Contest in Wien. Auch der israelische Sänger Noam Betar ist weiter dabei. Aus Protest gegen seine Teilnahme boykottieren mehrere Rundfunkanstalten den Wettbewerb in diesem Jahr, unter anderem Spanien und die Niederlande. Ausgeschieden sind Portugal, Georgien, Montenegro, San Marino und Estland. Die deutsche Starterin Sarah Engels trat auch beim Halbfinale auf, allerdings außer Konkurrenz. Weil Deutschland zu den großen Geldgebern gehört, ist Engels mit ihrem Lied Fire schon sicher im Finale am Samstag. Der Bestseller-Krimi-Autor Sebastian Fitzek übernimmt eine Gastrolle bei der Daily Soap GZSZ. Nach Angaben des Senders RTL ist Fitzeks 20-jähriges Autorenjubiläum der Anlass dafür. Es ist Fitzeks erste Rolle in einer Vorabendserie. Wie sie aussieht, soll bis zur Ausstrahlung im Juli geheim bleiben. Fitzek feiert sein Jubiläum als Autor Anfang August auch noch mit 2 Shows in der Berliner Waldbühne. Sein erster Roman war 2006 Die Therapie. Nach Angaben seines Verlags wurden Fitzeks Bücher bisher in 36 Sprachen übersetzt und weltweit über 21 Millionen Mal verkauft.

0: Lea Pale aus Österreich. Wirklich spannende Künstlerin, die Musik von der Klassik über den Jazz bis zum Elektropop-Crossover verbindet, die sich mit romantischer Lyrik beschäftigt hat, mit romantischen Kunstliedern. Tolle Frau. Bei uns im WDR Kulturmagazin Westart geht es jetzt um eine neue Thriller-Serie aus Israel. Die ist gerade bei Apple TV gestartet und heißt Unconditional. Serienfans werden aufhorchen, wenn ich sage, dahinter stecken unter anderem die Macher von Homeland. Das ist diese extrem erfolgreiche, spannende Serie um eine CIA-Agentin, weltweit gefeiert für psychologisch komplexe Figuren. Hanna Rau hat Unconditional gesehen. Hanna, worum geht's denn dabei?
1: Es geht um eine Mutter-Tochter-Beziehung, konkret um Orna und ihre 23-jährige Tochter Gali, die gerade gemeinsam auf einer Reise in Indien waren. Und auf dem Rückweg nach Israel, da müssen sie in Moskau zwischenlanden. Und dort wird Gali unerwartet festgenommen. Ihr wird vorgeworfen, dass sie Drogen geschmuggelt hat. Und die Mutter, die glaubt diesen Anschuldigungen nicht. Die sagt, meine Tochter, die hat noch nicht mal geraucht. Und dann setzt sie wirklich Himmel und Hölle in Bewegung, um ihre Tochter zu befreien.
0: Ein bisschen wie David gegen Goliath. Hat die Mutter überhaupt eine Chance, der Tochter zu helfen, sie zu retten?
1: Also sie kämpft auf jeden Fall wirklich mit allen Mitteln. Sie startet eine große Medienkampagne, sie nimmt Kontakt zur Botschaft auf, zur Politik. Sie zapft ihren Geliebten oder Ex-Geliebten, so genau weiß man das nicht, wieder an, der beim israelischen Inlandsgeheimdienst arbeitet. Und ihre Botschaft nach außen ist immer ganz eindeutig, das ist meine Tochter und sie könnte das niemals getan haben. Aber ihr kommen selbst dann doch schon bald erste Zweifel, auch weil sie in einem Kuscheltier der Tochter geschmuggelte Pässe von Söldnern findet und weil Freundinnen ihr dann plötzlich Geschichten erzählen über Gali, von denen sie noch nie gehört hat. Und so passiert es, dass die Tochter der Mutter zunehmend fremd wird. Und Orna ahnt, dass sie ziemlich viel verpasst hat in den letzten Jahren. Und dann mischen sich einerseits so Zweifel über das Wesen der Tochter, über den Charakter der Tochter mit Selbstvorwürfen. Sie fragt sich, war ich vielleicht zu wenig da? Ihr Mann und der Vater von Gali, der hat Alzheimer. Deswegen war die Aufmerksamkeit stark dort. Ja, und plötzlich geschieht es, dass Orna sich an ihre Tochter nicht als ein liebenswürdiges Mädchen erinnert, sondern als an eine gewiefte Strategin, die der Mutter schon bei Kinderspielen was vorgemacht hat.
2: Du musst nur dafür sorgen, dass dein Gegner dich anfangen lässt. Das war's. Den Rest, den machen die Würfel. Glück ist nicht so wichtig.
3: Oh, ich glaube, sie
4: hören. Du liegst falsch und weißt du auch, wieso?
3: Mama, du wirst
4: auch gerufen. Weil es bei Schlangen und Leitern nämlich die Regel gibt, dass der, dessen Name zuerst im Alphabet vorkommt, anfangen darf. Also bist du gar nicht besonders gut darin, nur dein Name fängt mit G an, Gali. Das große strategische Genie, Napoleon. Was lachst du denn?
3: Ich lach gar nicht.
4: Wieso lachst du da?
3: Überhaupt
4: raus
3: nicht.
4: Damit.
3: Diese Regel.
4: Ja?
3: Wer denkst du, hat sich die ausgedacht?
1: Ja, das war natürlich die Tochter. Und trotz dieser Zweifel, die sich so einmischen, gibt Orna ihre Tochter nicht auf. Und im Gegenteil, es ist eher so, je mehr sie begreift, wie wenig sie die eigene Tochter kennt, desto entschiedener kämpft sie für sie und setzt sich für sie ein.
0: Jetzt hatten wir gerade einen kleinen Eindruck von der Tochter. Wie viel Raum bekommt denn die Mutter als Charakter?
1: Ja, die Mutterfigur trägt die ganze Serie. Sie wird gespielt von der israelischen Schauspielerin Liraz Hamami. Sie wirkt sehr jung, auch optisch. Also gemeinsam werden die Mutter und die Tochter immer wieder für Schwestern gehalten. Was auch diesen Eindruck noch befördert, dass die Tochter der Mutter vielleicht überlegen sein könnte. Orna wirkt so ein bisschen naiv. Ich nenne mal ein Beispiel, als ein russischer Polizist ihr einen Zettel mit einer Nachricht zusteckt, da glaubt Orna direkt, ach, jetzt hat er mir verraten, wo steckt meine Tochter? Und dann setzt sie sich ins nächstbeste Taxi.
4: Können Sie da hinfahren? Hier, zu dieser Adresse.
5: Du wollen dahin gehen?
4: Ja, ist eine Polizeistation, glaube ich.
5: Übersetzen?
6: Здесь написано в любое дерьмо, где будет для нее место.
7: In der Nachricht steht, ihre Tochter sitzt in irgendeinem verschissenen Drecksloch, wo sie heute noch Platz für sie hatten.
1: Ja, Ornas unbeholfener Eindruck, der verstärkt sich übrigens noch mehr, wenn man die Serie im Original schaut, denn dann führt sie diese Dialoge eben in einem gebrochenen Englisch. Aber Orna wächst auch und das ist das Spannende. Sie wächst wirklich an ihren Aufgaben, sie kämpft weiter für die Tochter und gerät dabei in ein Geflecht aus Gewalt und politischen Intrigen. Und so stellt sich diese Frage nach dem Vertrauen, wem kann sie eigentlich vertrauen, die zieht sich durch die ganze Serie. Orna ist nämlich ganz auf sich gestellt. Sie kann niemanden mehr glauben. Sie kann auch niemanden richtig involvieren, auch nicht ihren Mann, den Vater von Gali, weil sie eben vor ihm sogar geheim halten muss, dass Gali festgenommen wurde, weil sich sonst seine Erkrankung verschlimmern könnte. Und die Kamera, die schafft selber eine ganz intensive Nähe zu der Protagonistin, einmal durch lange Einstellungen und dann durch viele Close-ups, so dass es fast so einen dokumentarischen Look hat. Und es gibt wirklich kaum eine Szene, die ohne diese weibliche Hauptfigur auskommt.
0: Nanna, wenn wir das jetzt nochmal zusammenfassen wollen, wir haben also eine Miniserie mit einer starken Protagonistin. Reicht das, um die Spannung zu halten?
1: Ja, ich finde absolut. Also die Serie hat auch actionreiche Momente, aber sie setzt nicht auf diese permanente Action. Die Spannung entsteht hier eher durch so ein kontrolliertes psychologisches Erzählen. Und obwohl skrupellose russische Oligarchen auftreten, zwielichtige Geheimdienstmitarbeiter und brutale Söldner, wird schnell klar, dass die dunkelste Figur die Tochter Gali ist. Und so stellt die Serie diese im Titel behauptete bedingungslose Mutterliebe auf eine harte Probe.
0: Mhm. Unconditional, ein psychologischer Thriller als Mehrteiler bei Apple TV. Die ersten beiden Folgen dieser neuen Miniserie aus Israel, die gibt es schon. Alle weiteren Folgen sollen dann im Wochentakt erscheinen. Hanna Rau hat uns die Serie in der Westwart vorgestellt. Danke dir, Hanna.
1: Gerne.

0: Wie oft ist dieses Stück schon gecovert worden? Das kann man gar nicht zählen. Bye Bye Blackbird von Ray Henderson aus dem Jahr 1926. Miles Davis und John Coltrane haben das getan. Judy Garland und Nina Simone und. In der Westart gerade Didi Lofka und Band. Der Nahostkonflikt zwischen Israel und den Palästinensern gehört seit Generationen zu den scheinbar unlösbaren Dauerkrisen dieser Welt. Gerade heute ist die Region von einer friedlichen politischen Lösung Lichtjahre entfernt. Seit dem Massaker vom 7. Oktober 23 und dem Beginn des Gazakrieges stehen sich Palästinenser und Israelis noch feindseliger gegenüber als zuvor. Morgen kommt ein Spielfilm in die Kinos, der sich mit den wenig bekannten historischen Wurzeln dieses Konflikts beschäftigt. Palästina 36. Darin wird die Rolle der britischen Mandatsmacht nach dem Ersten Weltkrieg thematisiert und der Widerstand der Araber dagegen. Mit diesem Stoff hat es der Film auf die Shortlist für die nächsten Oscars geschafft in der Kategorie Bester internationaler Film. Herwig Katzer weiß mehr über den Film und seine zeitgeschichtlichen Hintergründe.
1: Ich bitte Sie alle, darauf zu vertrauen, dass Araber und Juden zusammen dienen und leben können. Alle gemeinsam mit Ihrer Hilfe schaffen wir ein vereintes und friedliches, heiliges Land.
2: Fromme Wünsche vom britischen Hochkommissar Arthur Wauchope. Von Allstar Jeremy Irons gespielt mit der Grandezza eines schnauzbärtigen Kavallerieoffiziers. Nach dem Ersten Weltkrieg beanspruchten die Briten faktisch die Herrschaft über Palästina mit seiner überwiegend arabischen Bevölkerung. Doch mit dem zunehmenden Antisemitismus in Europa siedeln dort auch immer mehr Juden. Unter den arabischen Bauern regt sich Widerstand.
3: Die Briten haben 35 Dunam Dorfland an die jüdischen Siedler übertragen. Ab sofort ist es nicht mehr unser Land.
4: Mein Gott,
5: das ist Diebstahl! Diese Nachbarn, die leben nicht mit uns, die verdrängen uns.
2: Die neue Lage entzweit das arabisch-palästinensische Lager. Das sind zum einen die Großgrundbesitzer, die an Geschäften mit den Juden interessiert sind. Zum anderen einfache Bauern wie die Familie von Yusuf, die um ihre Existenz fürchtet.
6: Viele Bauern wurden von ihrem Grund vertrieben.
7: Ich verstehe, dass es eine schwierige Zeit ist. Aber nicht alle Bauern zahlen ihre Schulden an die Grundbesitzer. Ist es nicht so?
8: Ja, du hast recht. Vollkommen richtig.
6: Wie sollen wir Schulden bezahlen, wenn die Zionisten unser Land besetzen?
7: Wir dürfen nicht vergessen, dass wir, die Grundbesitzer, den Großteil des Landes besitzen.
2: 1936 kommt es zum arabischen Aufstand mit Gewalt und Gegengewalt. In ihrem Film Palästina 36 macht die palästinensische Filmemacherin Annemarie Yazir vor allem die Briten für die Eskalation verantwortlich. Die hatten sowohl Arabern als auch Juden eine eigene Heimstatt versprochen. Den komplexen Konflikt erzählt sie mit einem bewährten dramaturgischen Kniff. Gut gegen Böse. Der arabische Chauffeur Yusuf gegen den britischen Captain Wingate.
9: Wir suchen nach bewaffneten Banditen, die Siedler belästigt haben. Wo waren eure Männer letzte Nacht? Du? Wo warst du? Keiner weiß etwas. Ja, mal schade.
10: Los geht's! Bewegung, na los!
2: Der etwas überdiabolisch gezeichnete Offizier lässt das Dorf zerstören und sogar Kinder gefangen nehmen, darunter den Bruder von Yusuf. Der schließt sich daraufhin den arabischen Rebellen an, die gegen das englische Mandat aufbegehren.
11: Wir sagen den Kolonisatoren, die arabische Nation ist eine Nation! Und Palästina ist ein Teil, der uns nicht genommen wird. Es lebe der Aufstand!
12: Es lebe der Aufstand! Sieg
2: für den Die Rebellion setzt eine Spirale der Gewalt in Gang, die von den Engländern mit brutalen Strafaktionen gegen die arabischen Bauern angetrieben wird.
1: Die Rebellenangriffe haben sich in den letzten Wochen fast verdoppelt. Also haben wir keine andere Wahl, als die Gesetze anzuwenden, die ein ganzes Dorf bestrafen, für die Verbrechen einiger weniger.
9: Das geht viel zu weit, Sir. Befehle wahllos und unverhältnismäßig zu schießen, ich kann nicht guten Gewissens hier sitzen und mitschuldig daran werden.
6: Thomas, Sie sind einfach pro-arabisch.
2: Der Privatsekretär des Hochkommissars, Hopkins, ist die einzig sympathische Figur auf Seiten der Engländer. Ansonsten ergreift die palästinensische Regisseurin Yassir eindeutig und ganz gewollt Partei für die arabische Bevölkerung.
4: Palästinensische Stimmen werden weiterhin zum Schweigen gebracht. Daher ist es so wichtig, dass Palästinenser ihre eigenen Geschichten aus ihrer Perspektive erzählen,
2: sagt die Filmemacherin im Interview mit Dreisat. Palästina 36 ist eine arabisch-britische Koproduktion mit einem hochkarätigen internationalen Cast und faszinierenden nachkolorierten Originalaufnahmen, die das Palästina Mitte der 1930er Jahre und die Situation der Araber lebendig werden lassen. Es ist ein aufwühlender Historienfilm, der die Hintergründe des seit mehr als 100 Jahren schwelenden Konflikts im Nahen Osten mit den Mitteln eines Spielfilms komprimiert erklärt, ohne seine Komplexität zu verleugnen.
0: Herwig Katzer für die Westart über Palästina 36 ab morgen im Kino.

So viel Westart am Mittwoch. Gleich nach den Nachrichten WDR 5 Quarks, unser Wissenschaftsmagazin, heute zu einer spannenden Frage. Warum fällt es uns oft so schwer, aufrichtig um Entschuldigung zu bitten? Dabei kann das so hilfreich, so sinnvoll, so gut sein. Mein Name ist Katja Schwieglewski. Schönen Nachmittag.

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2: Es ist 15 Uhr. 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
3: Die Nachrichten mit Peter Neuhaus. Guten Tag. Die Bundesregierung will strenge Umweltregeln beim Heizen kippen. Wirtschaftsministerin Reicher hat ihr Gebäudemodernisierungsgesetz im Kabinett auf den Weg gebracht. Demnach werden Wärmepumpen zwar weiter gefördert, es dürfen aber auch weiter neue Öl- und Gasheizungen eingebaut werden, wenn sie nach und nach mit mehr klimafreundlichen Treibstoffen betrieben werden. Maximilian Ulrich, WDR Berlin.
4: Eine Regel wird gestrichen, und zwar die, wonach 65% der Heizungen zukünftig klimaneutral laufen müssen. Das kam für viele einem Zwang zur Wärmepumpe gleich. Jetzt kann jeder Hausbesitzer selbst entscheiden, wie er heizen will. Also auch Öl- und Gasheizungen sollen erlaubt bleiben. Die Bundesregierung sagt zwar, die Klimaschutzziele gelten, de facto bleibt klimaschädliches Heizen aber noch lange erlaubt. Dabei will Deutschland ja im Jahr 2045 komplett klimaneutral sein. Die Bundesregierung will aber selbst dann den Betrieb von Öl- und Gasheizungen noch erlauben. Das kritisieren Grüne, Linke und Umweltverbände scharf.
3: Die EU-Kommission hat Pläne vorgestellt, wie Zugreisen durch mehrere Länder in Europa einfacher werden sollen. Statt mehrerer einzelner Tickets soll in Zukunft nur noch eine Fahrkarte nötig sein. Über die Vorschläge müssen noch das EU-Parlament und die Mitgliedsländer entscheiden. Sarah Lopez, WDR Brüssel.
5: Zukünftig sollen große Bahngesellschaften wie die Deutsche Bahn verpflichtet werden, die Angebote der ausländischen Konkurrenten anzuzeigen, wenn diese auch in Deutschland halten. Hier dürfe es keine Preisunterschiede geben. Reisende sollen sich dabei auch die CO2-Emission einer Reise anzeigen lassen können. Außerdem sollen Fahrgastrechte gestärkt werden. Wenn ein Anschlusszug verpasst wird, sollen Fahrgäste den nächsten Zug nehmen dürfen, auch wenn sie für diesen kein Ticket gebucht haben. Und wenn eine Verbindung gar nicht mehr klappt, sollen sie Anspruch auf Entschädigung und auch eine Hotelübernachtung bekommen, wenn notwendig.
3: Weitere Meldungen im Überblick. Die Bundesregierung hat härtere Strafen für sogenannte K.O.-Tropfen auf den Weg gebracht. Der Gesetzentwurf sieht vor, dass die Betäubungsmittel rechtlich als Waffe oder gefährliches Werkzeug eingestuft werden können. Wer die Tropfen für eine Vergewaltigung einsetzt, muss dann mit mindestens 5 Jahren Freiheitsstrafe rechnen. Das Zentralkomitee der deutschen Katholiken hat einen weltweiten Frauengipfel im Vatikan gefordert. Die Frühjahrsvollversammlung der Laienorganisation beschloss einen entsprechenden Antrag. Darin heißt es, Frauen stießen in der katholischen Kirche weiterhin auf Hindernisse. Die Zeit sei reif, ihre Stimmen stärker zu hören. In München ist ein Prozess um einen Vorfall beim Fußball-EM-Eröffnungsspiel vor 2 Jahren losgegangen. Der YouTuber Marvin Wildhage hatte sich beim Spiel Deutschland gegen Schottland als falsches Maskottchen in den Innenbereich des Stadions geschleust. Er sagt, er wollte auf Missstände bei der Sicherheit aufmerksam machen.
2: WDR aktuell aus der Region.
3: 3 Mitglieder der Kölner Band Blackfuss haben sich der Wissenschaft zur Verfügung gestellt. Sie ließen am Deutschen Zentrum für neurodegenerative Erkrankungen in Bonn ihre Gehirne scannen. Sebastian Tittelbach, WDR Bonn.
6: Die Forscher des Projekts Noten und Neuronen interessieren sich dafür, was Musik zur Gehirngesundheit beitragen kann. Das Ergebnis heute, die Blackfuss haben gesunde Gehirne. Das von Sänger Pit Hupperton ist besonders jung geblieben. Die Mundartband beteiligt sich auch musikalisch an dem Projekt. Mitte Juli treten sie in der Kölner Philharmonie mit dem Gürzenich-Orchester und dem Chor der Bonner Uniklinik in einem populärwissenschaftlichen Konzert auf, das Musik und Hirnforschung miteinander verbinden soll.
3: Das war WDR aktuell. Das Wetter in Nordrhein-Westfalen. Am Nachmittag ziehen verbreitet teils kräftige Schauer durch. Örtlich sind auch Gewitter möglich. Dazu weht der Wind mit teils starken bis stürmischen Böen. In Lüdenscheid 11 Grad, in Unna 13 und in Bocholt bis 14 Grad. Morgen wird es bei 5 bis 13 Grad ähnlich wechselhaft mit einer Mischung aus vielen Schauern, einzelnen Gewittern und nur etwas Sonne zwischendurch. Die Zeit, es ist 15.04 Uhr. WDR 5, die Verkehrslage A1, Köln Richtung Münster zwischen Hagen Nord und Kreuz Dortmund Unna. Mehr als eine Stunde dauert's da länger, etwa 15 Kilometer Stau, da steht ein defektes Fahrzeug. A2, Dortmund Richtung Hannover zwischen Kreuz Bad Oeynhausen und Bad Eilsen, etwa eine halbe Stunde plus 5 Kilometer Stau wegen Bergungsarbeiten. A2, Hannover Richtung Dortmund zwischen Wunsdorf, Kohlenfeld und Rehren. Etwa 1,5 Stunden kommen da obendrauf, mehr als 10 Kilometer Stau nach einem Unfall. A3, Frankfurt Köln zwischen Siebengebirge und Kreuz Bonn-Siegburg in beiden Richtungen etwa eine halbe Stunde plus 5 Kilometer Stau wegen Bergungsarbeiten und A46 Düsseldorf Richtung Wuppertal zwischen Sonnborner Kreuz und Wuppertal-Oberbarmen etwa eine halbe Stunde plus 7 Kilometer Stau.
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7: Mit Elif Schedell. Herzlich willkommen. Ich entschuldige mich jetzt schon, weil Sie werden wahrscheinlich in dieser Stunde nicht mehr das machen können, was Sie sich heute noch alles vorgenommen haben an diesem Nachmittag, weil Sie werden nicht vom Radio wegkommen, weil es so spannend wird. Bei uns jetzt in Quarks, im Wissen, im Gespräch, geht es nämlich um Entschuldigungen. Die sind ja ganz zentral für unser soziales Miteinander. Eine Entschuldigung kann Konflikte beenden, Nähe wiederherstellen. Wenn eine Entschuldigung fehlt, kann der Groll wachsen und das soziale Miteinander bekommt zumindest mal eine Schlagseite. Aber es ist nicht nur entscheidend, dass es eine Entschuldigung gibt, sondern auch, wie sie klingt und wie sie gesagt wird und auch, ob sie so gemeint ist. In Kinofilmen, dann lassen sich eine ganze Variation von Entschuldigungen hören.
8: Entschuldigung.
9: Ist das ein Befehl?
8: Ich entschuldige mich.
9: Man kann sich nicht selbst entschuldigen, Sie können nur darum bitten, wissen Sie das nicht?
10: Sag einmal, weißt du nicht, wer ich bin?
11: Na, entschuldige.
12: Schon gut, ich entschuldige mich.
13: Es tut dir wirklich leid?
12: Es tut mir wirklich, wirklich leid und ich entschuldige mich vorbehaltlos.
13: Also gut, es tut mir leid, ich geb's ja zu, es tut mir leid.
7: Und Sie fühlen das bestimmt auch, dass nicht jede dieser Entschuldigungen tatsächlich helfen würde, einen Streit beizulegen. Wir reagieren als Menschen sehr sensibel auf Nuancen in der Entschuldigung. Das zeigt auch die sozialpsychologische Forschung. Wie also funktionieren Entschuldigungen? Was bewirken sie für unser Miteinander?
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7: Mein Gast zu diesem Thema, das ist gleich Detlef Fetschenhauer. Er ist Professor für Wirtschafts- und Sozialpsychologie an der Universität Köln. Und Schwerpunkt seiner Forschung ist auch die Frage, wie Menschen mit Vertrauen, mit Schuld und Gerechtigkeit umgehen. Und ich freue mich, wenn Sie mitmachen heute hier im Wissen im Gespräch in Quarks unter der 0800 567 8555 oder Sie schreiben uns eine Mail an quarks@wdr.de. Welche Entschuldigung hat zum Beispiel Ihnen zuletzt geholfen? Vielleicht sogar Ihre eigene Entschuldigung oder vielleicht eine Entschuldigung, hat sich jemand bei Ihnen dann entschuldigt? Was hat das bei Ihnen ausgemacht? Was gehört für Sie zu einer guten Entschuldigung dazu? Das können Sie uns erzählen. 0800 5678 555 oder eine Mail an quarks@wdr.de. 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

0: 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Entschuldigung, sorry, tut mir leid. Wie oft sagen wir das im Alltag? Sie stoßen jemanden in der Straßenbahn mit ihrer Tasche an. Sorry. Sie haben den Kaffee für ihre Kollegin vergessen. Entschuldigung. Die Kinder haben das Auto vom Nachbarn zerkratzt. Oh meine Güte, Entschuldigung, das tut mir so leid. Es ist psychologisch aber auch sehr interessant, diesen Moment der Entschuldigung mal anzuhalten und ein bisschen vor und ein bisschen zurückzuspulen. Was geschah kurz vor der Entschuldigung? Was danach? Weil die Psychologie hinter Entschuldigung ist wirklich komplex. Und deswegen freue ich mich sehr über meinen Gast, nämlich Detlef Fettchenhauer. Er ist Professor für Wirtschafts- und Sozialpsychologie an der Uni Köln und forscht unter anderem zu Fragen von Vertrauen, Kooperation, Moral, soziale Normen und dazu, wie wir Menschen mit Schuld und Gerechtigkeit umgehen. Herr Fettchenhauer, herzlich willkommen hier in WDR 5 Quarks.
1: Hallo, guten Tag.
0: Wenn wir diesen Moment in der Straßenbahn nochmal nehmen und da auf die Pausetaste drücken und ein kleines bisschen zurückspulen in diesem Moment. Worauf achten Sie da als Sozialpsychologe? Was würden Sie da sehen?
1: Wenn sich jemand entschuldigt für den Rempler, ist natürlich eine ganz wichtige Frage, hat er das jetzt absichtlich gemacht oder konnte der da gar nichts dafür oder war so ein bisschen unaufmerksam und fahrlässig? Ne, das schon wird einen Einfluss haben darauf, ob die Entschuldigung akzeptiert wird oder wie grundsätzlich die Entschuldigung ausfallen muss. Ne, also wenn ich eigentlich gar nicht viel dafür konnte, dann reicht wahrscheinlich so ein Sorry. Aber wenn ich jetzt jemanden massiv wehgetan habe, weil ich wirklich nicht darauf geachtet habe, dass der da im Weg steht, dann will man schon etwas mehr und eine tiefere Entschuldigung haben.
0: Ja. Und aber vor allen Dingen, diese Entschuldigung beinhaltet ja auch von demjenigen, der sich entschuldigt, dass er begriffen hat oder sie begriffen hat, dass da irgendeine Grenze überschritten wurde.
1: Ja, eine Entschuldigung macht ja immer nur dann Sinn, wenn ich A, eingestehe, ich habe mich falsch verhalten und B, ich erkenne, dass ich dir damit einen Schaden zugefügt habe. Mhm. Das sind ja so zwei notwendige Voraussetzungen dafür, dass Entschuldigungen eingefordert werden. Und Entschuldigungen wirken immer nur dann glaubhaft, wenn sie diese beiden Elemente auch beinhalten. Also wenn ich das Gefühl habe, da entschuldigt sich jetzt mein Chef, aber der hat mir noch gar nicht mehr wirklich zugehört, der will einfach nur das Thema vom Tisch haben, das ist keine gute Entschuldigung, ja, sondern derjenige, der sich entschuldigt, das ist immer unsere Erwartung, muss sich schon ein bisschen auch auseinandergesetzt haben mit dem Thema, warum ist da jetzt jemand verletzt worden, körperlich oder psychologisch, worin lag jetzt wirklich der Schaden?
0: Das heißt, man kann auch tatsächlich elementare Bestandteile einer Entschuldigung benennen.
1: Also das Wichtigste bei der Entschuldigung ist zunächst einmal zu erkennen, es gibt da etwas, wofür ich mich zu entschuldigen habe. Dann ist es wichtig, dass ich die Verantwortung dafür übernehme, dass ich Reue zeige, dass ich glaubhaft versichere, das tut mir wirklich leid. Und was dann zusätzlich hilft, ist, wenn ich dem anderen auch erkläre, wie sich das aus meiner Perspektive zugetragen hat. Also um zu Ihrem Beispiel zurückzukommen, warum habe ich den anderen da angerempelt? Und das wäre jetzt bei dem U-Bahn-Beispiel nicht so wichtig, aber in anderen Kontexten dann schon, dass man auch angibt, wie man in Zukunft dafür sorgen wird, dass es nicht wieder passiert. Denn das ist natürlich so eine ganz schwierige Nummer, wenn jemand immer das Gleiche macht und sich jedes Mal aufs Neue entschuldigt. Also wenn die Kollegin jeden Morgen 10 Minuten zu spät kommt und sich dann immer groß entschuldigt, aber am nächsten Tag ist sie wieder 10 Minuten zu spät, dann verliert natürlich die Entschuldigung auch an Glaubwürdigkeit.
0: Also es gibt tatsächlich etwas, was es eben ausmacht, ob eine Entschuldigung glaubwürdig ist. Ich glaube, selbst wenn wir das selber so nicht benennen können, haben wir es im Gefühl, weil wir ja auch manchmal Situationen haben, wo wir eine Entschuldigung auch nicht annehmen. Würden Sie sagen, eine Entschuldigung kann jeden Konflikt aus der Welt schaffen?
1: Nein, also ich meine, es gibt bestimmte Dinge, die kann man vielleicht auch gar nicht entschuldigen oder verzeihen. Also denken Sie an schweren sexuellen Missbrauch oder Menschen, die von den Nazis in KZs eingesperrt wurden. Ich glaube, das wäre unsinnig zu erwarten, dass diese Menschen irgendwann sozusagen verzeihen. Und was ich ja ganz spannend in diesem kleinen Audioschnipsel von Ihnen fand, es ist ja tatsächlich so, dass man um Entschuldigung immer nur bitten kann, aber sie nicht gut einfordern. Mhm. Und wenn man sie einfordert, dann ist das eigentlich schon sozusagen ein Garant dafür, dass sie nicht wirklich angenommen werden wird. Ne? Also wenn ich als Sprecher signalisiere, okay, ich entschuldige mich jetzt, aber damit ist jetzt aber auch gut, jetzt reg dich mal bitte nicht weiter auf, mach aus dieser Mücke keinen Elefanten, dann habe ich meine Glaubwürdigkeit schon auch verloren. Mhm. Also das geht immer darum, ich erkenne meine Schuld an und hoffe dann, dass der andere sagt, okay, Entschuldigung angenommen, ist in Ordnung.
0: Aber selbst wenn

0: quasi kein Verzeihen dann da wäre, ist es dann nicht so, dass dann zumindest eine weitere Handlungsoption aufgemacht wurde und das Gegenüber hat zumindest die Möglichkeit, damit umzugehen und man kann trotzdem weitermachen, auch wenn man sagt, okay, das werden wir jetzt nicht aus der Welt schaffen, das war unangenehm, das war furchtbar, aber wir können weitermachen und du hast es eingesehen, jetzt kann ich damit irgendwie klarkommen.
1: Ja, ich meine, es gibt ja dieses schöne Sprichwort, die Zeit hat alle Wunden. Das ist leider nicht immer so, aber die Zeit hat schon viele Wunden. Und vielleicht kann ich jetzt im Moment die Entschuldigung nicht annehmen, aber ich werde dann schon registrieren, es tut dem anderen wirklich leid, er hat sich entschuldigt und vielleicht kann ich es dann in einem halben Jahr oder in ein paar Wochen tun. Was ich aber nicht könnte, wenn es diese Entschuldigung noch nicht einmal gegeben hätte.
0: Mhm. Was ist schwieriger, die Entschuldigung auszusprechen oder die Entschuldigung nach dem, was Sie beschrieben haben, anzunehmen?
1: Das ist wirklich eine spannende Frage, weil beides bedeutet ja Kontrollverlust. Ne? Also wenn ich mich entschuldige, dann mache ich mich ja sehr verletzlich. Der andere kann die Entschuldigung annehmen oder nicht. Und umgekehrt, wenn jemand in meiner Schuld steht, ne, dann gibt mir das ja auch Machtoptionen. Dann kann ich daraus Forderungen ableiten, Rücksichtnahme einfordern und so weiter. Also eine Entschuldigung anzunehmen, nimmt mir quasi für die Zukunft Handlungsmöglichkeiten. Und insofern ist tatsächlich die Entschuldigung immer so ein Prozess, bei dem beide Parteien sich darauf einigen, einen Konflikt hinter sich zu lassen und jetzt vielleicht in eine gemeinsame Zukunft zu gehen.
0: Das ist ja eigentlich gar nicht so eine schlechte Perspektive, glaube ich, an vieler Stelle. Wir werden das jetzt gleich vertiefen in dieser Stunde hier in Quarks Wissen im Gespräch. Warum entschuldigen sich Menschen oder eben auch nicht? Welche Wirkung hat das auf zwischenmenschliche Beziehungen? Das sind die Fragen, mit denen wir uns hier beschäftigen. Mit Ihnen, Professor Detlef Fettchenhauer, Wirtschaftspsychologe, Sozialpsychologe an der Uni Köln. Und wir freuen uns, wenn Sie mitmachen, wenn Sie anrufen unter der kostenlosen 0800 5678 555 oder uns eine Mail schreiben an quarks@wdr.de. Welche Entschuldigung hat Sie vielleicht in letzter Zeit beschäftigt? Was gehört aus Ihrer Sicht, aus Ihrer Erfahrung zu einer guten Entschuldigung dazu? Vielleicht haben Sie ja auch ein Ereignis, an das Sie sich erinnern. Und gab es vielleicht schon mal Situationen, wo Sie eine Entschuldigung, wie wir es gerade besprochen haben, auch nicht annehmen konnten oder eben auch besonders gut annehmen konnten und dann Ihre Beziehung sich nochmal gut verändert hat? 0800 5678 555 oder quarks@wdr.de.

0: Hier ist WDR5 Wissen im Gespräch in Quarks. Heute zum Thema Entschuldigung. Was ist eine gute Entschuldigung? Darüber haben wir gerade ein bisschen gesprochen. Ehrliches Bedauern gehört dazu. Verstanden haben, was schiefgelaufen ist. Verantwortung übernehmen, zu gucken, was kann das für die Zukunft bedeuten. Vielleicht eine Wiedergutmachung anbieten, Verzeihung bitten. Und dann kann es sein, dass die Beziehung wieder auf eine neue Ebene kommt. Vielleicht bleibt der Konflikt ungelöst, aber zumindest hat man wieder eine gemeinsame Ebene bekommen. Und wir sprechen genau darüber, was Entschuldigungen bewirken können. Was passiert denn, wenn wir haben es ein bisschen angerissen, auch mit Ihnen, Herr Professor Fettchenauer, wenn eine Entschuldigung ausbleibt, wenn die nicht da ist, was ist dann?
1: Ja, das kann für beide Seiten im Übrigen wie so ein Stachel, ein kleiner Dorn im Fleisch sein, der einem über lange, lange Zeit wehtut, weil dass die Entschuldigung aussprechen und annehmen häufig einfach quasi so eine Gestalt schließt. Man kann dann abschließen mit etwas. Man kann dann sagen, na, dumm gelaufen. Und er geht dann eben weiter nach vorne in seinem Leben. Und wenn das nicht stattfindet, dann ist das so eine unerledigte Sache, ja. Mhm. Also vielleicht können auch einige Hörerinnen sich damit identifizieren, dass manchmal wirklich ja einem so ein Stein vom Herzen fällt, ne? Also keine Ahnung, bei Intimbeziehungen, die kaputt gegangen sind, man fühlt sich vom Partner wirklich schlecht behandelt, dass man dann sagt, okay, jetzt hat er sich entschuldigt und jetzt ist es dann
0: kann
1: auch
0: ich damit
1: gut
0: abschließen,
1: ne? Ja.
0: Wir sind gespannt auch auf die Erlebnisse und die Geschichten von unseren Hörerinnen und Hörern mit Ihnen zusammen. Und Thomas Stratmann hat gewählt die 0800 5678 555. Herr Stratmann aus Dortmund, schönen guten Tag.
2: Ja, guten Tag. Schön, dass ich in die Sendung komme. Ich habe folgendes Problem. Ich habe die Schuld, dass ich mich bei meinem Vater eigentlich gerne entschuldigen würde. Der ist schon aber seit 8 Jahren tot. Ich weiß nicht, wie weit ich jetzt ausholen soll oder kann.
0: Mhm. Das tut mir erstmal sehr leid.
2: Ich habe meinen Vater mal sehr gekränkt. Mhm. Ja, ich habe meinen Vater mal sehr, also im Grunde war es eine kleinere Aktion, aber ich weiß, dass ich ihn damit sehr traurig gemacht habe und gekränkt habe. Und ja, er hat danach ja noch 2-3 Jahre gelebt. Meine Eltern waren über 60 Jahre verheiratet. Meine Mutter war lange demenzkrank. Ich bin Krankenpfleger, weil es auch gut ging, so, ja. Und unser Verhältnis hat sich ja nicht immer weiter gebessert. Die letzten Monate hat meine Mutter nur noch Süßes gegessen. Ich habe zwei, dreimal die Woche ein dickes Eis von unserer Lieblingseisdiele mit nach Hause genommen, für meinen Vater, für meine Mutter, für mich. Einmal hatte mein Vater mich geärgert und dann habe ich einmal nur 2 Eis geholt für meine Mutter. Ich habe die dann gefüttert, ja, die konnte dann nicht mehr, hat nicht mehr gesprochen, im Bett. Und mein Vater saß daneben und ich habe das genau gemerkt. Ich habe ihn ausgeschlossen aus dieser Beziehung, ja. Mhm. Wir sind eigentlich zu dritt sehr eng zusammengewachsen.
0: Mhm. Oh, das tut mir sehr leid. Das ist ja immer noch auswühlen. Das ist so eine Geschichte, die Sie gar nicht mehr aus dem Weg räumen konnten.
2: Ja, genau. Oder nicht geräumt habe. Ja, ob ich es konnte, hätte können, weiß ich jetzt nicht. Aber ich
0: zumindest jetzt nicht mehr, ja. Vielleicht hat Herr Fettchenauer tatsächlich eine Idee. Wie kann man mit sowas umgehen? Das ist ja eine ganz dramatische, traurige Situation, wenn derjenige nicht mehr da ist, bei dem man sich entschuldigen kann. Und das ist ja, glaube ich, durchaus auch etwas, was viele Menschen auch erleben. Man hat ja nicht immer die Möglichkeit, sich zu entschuldigen, aus welchen Gründen auch immer.
1: Ja, also zum einen, das hilft jetzt dem Hörer natürlich leider gar nicht weiter, aber vielleicht auch anderen, wäre wirklich der dringende Rat, schieben Sie sowas nicht allzu lange auf. Sprechen Sie sich's von der Seele. Es hilft, wie ich eben schon sagte, beiden. Wahrscheinlich hätte es dem Vater geholfen, wenn es da eine Entschuldigung gegeben hätte. Und Ihnen hätte es ja wahrscheinlich auch geholfen, wenn Sie es relativ früh erledigt hätten. Jetzt ist Ihr Vater natürlich tot und Sie können sich nicht mehr entschuldigen. Jetzt weiß ich nicht, ob es beispielsweise ein Grab geht, zu dem Sie häufiger mal gehen oder einen bestimmten Ort, den Sie mit Ihrem Vater assoziieren. Und manchmal kann es helfen, wenn man dann halt einfach das sich wirklich von der Seele spricht. Also wenn Sie vielleicht wirklich mal zum Grab gehen und dann ihm das nochmal erzählen, so wie Sie es uns gerade erzählt haben und warum Sie das damals gemacht haben, dass Ihnen das leid tut. Oder vielleicht schreiben Sie auch einfach einen Brief an Ihren Vater und Sie können den da leider nicht abschicken, aber dann haben Sie es zumindest auch mal wirklich schriftlich festgehalten. Und am Ende, ja, wenn andere uns nicht mehr verzeihen können, müssen wir irgendwann versuchen, dass wir uns selber verzeihen. Und so wie Sie das schildern, ist das ja eine unglaublich anstrengende, herausfordernde Situation. Okay, Sie sind vom Fach, aber trotzdem eine demenzkranke Mutter zu pflegen, ist für Sie und Ihren Vater, glaube ich, eine riesige Aufgabe gewesen. Und wenn dann irgendwann mal die Nerven blank lagen und Sie dann was Gemeines gemacht haben, war nicht die feine englische Art vielleicht, aber ich glaube, Sie können sich das auch verzeihen und Sie haben das jetzt auch viele, viele Jahre mit sich herumgetragen. Also ich glaube, es ist auch in Ordnung, wenn Sie damit jetzt abschließen.
0: Herr Stratmann, meinen Sie, das ist ein Versuch wert?
2: Doch, beim Grab war ich offen gestanden länger nicht, obwohl ich das auch alles organisiert habe. Meine Mutter war da liegen auf einem Grab. Das wäre eine Idee. Und vielleicht schreibe ich auch mal. Das ist doch für den Rat bin ich dankbar, ja.
0: Herr Stratmann, ich bin Ihnen ganz dankbar für Ihre Frage und für Ihren Anruf hier im Wieder-Fünf-Tages-Gespräch. Ich wünsche Ihnen alles Gute.
2: Ich muss um uns heute noch arbeiten. Ich kann nicht alles stehen und liegen lassen. Deshalb kann ich auch jetzt nicht weiter tun. Aber ich danke Ihnen.
0: Danke Ihnen vielmals.
2: Okay.
0: Wissen im Gespräch heute hier in Quarks. Wir beschäftigen uns mit Entschuldigungen. Herr Stratmann hat das ja jetzt gerade auch geschildert, wie sehr ihn das wie sehr er das mit sich trägt, diese Entschuldigung nicht ausgesprochen zu haben. Warum ist es auch nicht nur wichtig für denjenigen, bei dem wir uns entschuldigen, dass da eine Entschuldigung ist, sondern auch für uns selber, wenn wir es schaffen, über unseren Schatten zu springen und zu sagen, das tut mir wirklich leid, das war jetzt eigentlich richtig doof.
1: Also Menschen sind ja eigentlich alle harmoniebedürftig. Wir wollen im Frieden mit den Menschen leben, vor allen Dingen mit den Menschen, die uns wichtig sind. Und die Notwendigkeit einer Entschuldigung verweist ja immer auf einen Konflikt, der noch nicht gelöst wurde. Und ja, wie gesagt, das ist wie so ein Stachel im Fleisch. Und es hilft eben tatsächlich beiden Seiten, wenn dieser Konflikt aus dem Weg geräumt wurde.
0: Was macht das auch zum Beispiel, also was ist da mit den Gedanken wie Schuld, Scham oder auch Vertrauen? Also das sind ja auch Ihre Bereiche, Herr Fettinghauer. Wie spielen Entschuldigungen in diese Bereiche auch hinein?
1: Naja, wenn mir jemand etwas, vielleicht pathetisch formuliert, was Böses getan hat, dann hat er ja schlicht Vertrauen zerstört. Also dann stellt man sich ein Paar vor, das monogam zusammenleben will und jetzt geht der eine von beiden fremd. Dann ist das ja erstmal ein Vertrauensbruch und es fällt halt dem betrogenen Partner sehr schwer, dieses Vertrauen wieder aufzubauen und eine gute, glaubwürdige Entschuldigung hilft dann dabei. Das ist dann durch den Moment der Entschuldigung nicht alles wieder gut, das braucht oft Jahre. Aber wenn die Entschuldigung ausbleibt, wird es wahrscheinlich nie mehr gelingen, da Vertrauen aufzubauen.
0: Also das Vertrauen kriegt eine Chance zumindest.
1: Genau.
0: Durch eine Entschuldigung. Michael Beek hat uns geschrieben über quarks@wdr.de und er sagt, seiner Ansicht nach sind Menschen nachtragend. Selbst wenn scheinbar vergeben wird, werden alte Fehler aufgewärmt und andersrum erwartet man manchmal genau dieses Vergeben in Anführungszeichen. Und wenn dieses ausbleibt, wird das Verhältnis seiner Ansicht nach stark verletzt. Also verzeihen, vergeben, versöhnen, das sind so für ihn die Kernbegriffe auch von Entschuldigung. Das heißt, man trägt auch als derjenige, der eine Entschuldigung bekommen hat, auch eine große Verantwortung?
1: Es geht eigentlich immer so ein bisschen auch um einen Aushandlungsprozess. Wie schlimm war das Ganze jetzt? Welche Art von Entschuldigung ist angemessen und wie lange ist es auch angemessen, dass ich die Entschuldigung nicht annehme? Also um nochmal jetzt auf Ihr Eingangsbeispiel zu kommen, wenn ich jemanden aus Versehen in der U-Bahn kurz anrempel, aber es eigentlich gar nichts passiert. Mal angenommen, das wäre jetzt kein Fremder, sondern jemand, mit dem ich ohnehin unterwegs bin und der trägt mir das Wochen oder Monate nach, dann wirkt es einfach irgendwann auch übertrieben. Das ist vielleicht auch das, worauf der Hörer hinaus will. Also quasi, wenn jemand in meiner Schuld steht, ist das eine Währung, aber ich kann das auch nicht endlos spielen. Irgendwann muss ich die Entschuldigung auch wirklich akzeptieren.
0: Sagt Professor Fettinghauer, Professor für Wirtschafts- und Sozialpsychologie an der Uni Köln, hier in WDR5 Quarks Wissen im Gespräch unter der 0800 5678 555. Da können Sie uns auch anrufen, mitmachen, Ihre Geschichte um Ihre Entschuldigung erzählen. quarks@wdr.de, wenn Sie uns schreiben wollen.

0: Quarks wissen im Gespräch WDR 5. Wenigstens entschuldigen könntest du dich. Das ist ein ganz schön schwerer Satz. Man hört das Gewicht regelrecht in diesem Satz. In Freundschaften kann der fallen, in Beziehungen mit unseren Nächsten. In dem Satz steckt auch so viel drin. Es ist offensichtlich was passiert. Es mag keine große Sache sein, aber ich möchte, dass sie bemerken, dass sie eine Grenze überschritten haben. Wahrscheinlich meine Grenze. Und ich möchte, dass sie das anerkennen, mich wahrnehmen. Wie einfach wäre da vielleicht ein kleines Sorry? Oder eben auch nicht. Professor Fettchenhauer, Professor für Wirtschafts- und Sozialpsychologie an der Universität zu Köln. Sie schauen sich vor allen Dingen diese Beziehungen an. Wie läuft die soziale Interaktion, das Miteinander, das Vertrauen, haben Sie schon angesprochen. Die Paare haben wir kurz angesprochen. Wie gibt es denn auch so unter Paaren vielleicht auch so typische Fehler, die man machen kann bei einer Entschuldigung, wo wir jetzt sagen können, wir halten das heute mal fest an diesem Dienstag, damit das alle anderen mitnehmen und nicht den gleichen Fehler machen?
1: Ja, also ein Punkt, der bei Entschuldigungen wichtig ist, ist das richtige Timing.
0: Oh ja.
1: Also es braucht eine gewisse Weile nach dem Fehlverhalten, bevor die Entschuldigung angenommen werden kann. Also wenn ich etwas falsch mache und mich danach sofort entschuldige, dann stellt sich die Frage, na, wenn du es doch eh schon wusstest, warum hast du es gemacht? Ganz schwierig ist das sozusagen Entschuldigen vor der Fehltat. Ne? Also wir wollen alle so einen Satz nicht hören wie, ich weiß, das wirst du jetzt doof finden, aber ich mache das jetzt trotzdem. Ne? Also man entschuldigt sich schon, bevor man die Sache überhaupt gemacht hat, weil dann entweder man macht es und steht dazu oder man entschuldigt sich. Und
0: das
1: dann
0: heißt doch übersetzt, also es ist mir egal, was du davon hältst.
1: Genau, ne? Ja. Oder ja auch gerne so, ne? Also ich weiß, das ist jetzt nicht gut, aber, ne? Mhm. Also ich weiß, ich hatte dir versprochen, dass ich heute Abend den Abwasch mache, aber genau. Und wenn da keine wirklich, wirklich gute Begründung kommt, dann wird so eine Entschuldigung einfach nicht angenommen.
0: Eine Spülmittelallergie zum Beispiel.
1: Genau.
0: Eine plötzlich.
1: Ein anderes Problem bei Entschuldigungen ist, wenn sie so eingeschränkt werden. Also Friedrich Merz im politischen Bereich ist ein Meister darin, ne? Also er sagt das jetzt wahrscheinlich nicht so ganz in den Erwartungen der Wähler, aber ne? Und also beispielsweise im Paarkontext, wenn man sagt, also ja, es tut mir jetzt wirklich leid, dass du dich so angegriffen fühlst, weil das impliziert eigentlich, du bist schon sehr sensibel und fühlst dich mal wieder angegriffen und ich muss mich mal wieder entschuldigen.
0: Ne? Das ist also eine Nicht-Entschuldigung.
1: Genau, also Entschuldigungen, die sozusagen vielleicht sogar den Satz enthalten, entschuldige bitte, aber die dann halt eben nicht glaubhaft erscheinen. Natürlich spielen auch paraverbale Signale, also die Stimmlage eine Rolle, ne? Also zu sagen, also entschuldige bitte, ja. Das ist eine ganz andere Wirkung, als zu sagen, entschuldige bitte. Ja?
0: Da sind wir bei den Kindern, die fallen mir nämlich sofort ein, wenn die sich dann streiten und man als Elternteil dann sowas sagt wie so, du entschuldigst dich jetzt bei deinem Bruder. Und er sagt dann, Entschuldigung. Wie kann man aus so einer Situation raus? Also kann man da sagen, man kann mit Kindern das Entschuldigen auf diese Weise üben? Also ist es gut, das ständig einzufordern? Oder muss man da als Elternteil vielleicht einen anderen Weg gehen? Haben Sie dann eine Idee?
1: Ja, also man sollte, glaube ich, Kinder nicht zu einer Entschuldigung zwingen, weil das kann ja dann gar keine authentische Entschuldigung sein. Also wenn du dich jetzt nicht sofort bei deinem Bruder entschuldigst, gibt's heute Abend kein Video. Ja, dann entschuldigt sich das Kind, weil es das Video nicht verpassen will. Ja, ich glaube, man muss als Eltern da auch eine gute Balance finden, bei den Kindern schon ein Bewusstsein zu schaffen, dass sie da beispielsweise ihr Geschwisterkind verletzt haben, aber die Schuldgefühle auch nicht allzu groß werden zu lassen. Und was, glaube ich, wirklich hilfreich ist, das Einüben, wie es denn auch geht, wie man den Konflikt gut lösen kann. Mhm. Weil wir wollen ja keine Kinder, die rücksichtslos sind. Und wir wollen auch keine Kinder, die mit Schuldgefühlen beladen durch ihr Leben sich schleppen müssen.
0: Das ist eine Frage von Herrn Horvath. Er hat drei Kinder und das Gefühl, dass Entschuldigungen inflationär genutzt werden. Er wollte gerne wissen, wie man das eben Kindern und Jugendlichen beibringt, es sinnvoll zu nutzen. Auch das ist die Frage.
1: Ja, also ich glaube, wenn man jetzt quasi für jede Kleinigkeit eine sehr ausgiebige Entschuldigung verlangt, dann wirkt das übertrieben, es wirkt nicht authentisch und dann wird es so sehr ritualisiert. Mhm. Und ich glaube, man sollte auch sozusagen als Empfänger einer Entschuldigung sich auch immer fragen, war die Sache jetzt wirklich so groß oder war das nicht am Ende doch eine Kleinigkeit? bei der ich jetzt nicht allzu lange nachtragend sein sollte.
0: Wie wichtig ist es auch, sich gegenüber den Kindern, also wir reden jetzt von normalen Alltagssituationen, sich bei den Kindern zu entschuldigen als Erwachsener?
1: Ich glaube, dass das was sehr, sehr Schönes für beide Seiten sein kann, wenn das gelingt. Und jetzt sprechen Sie damit natürlich ohnehin so einen allgemeineren Punkt an, nämlich Entschuldigung über Hierarchiegrenzen hinweg. Ne? Und wenn ich als Eltern eingestehe, hör mal, da habe ich jetzt was falsch gemacht, dann kann das bei den Kindern sehr gut ankommen. Wir wissen, dass wenn Vorgesetzte sich bei ihren Mitarbeitenden entschuldigen, dass das sehr viel Vertrauen bei den Mitarbeitenden auch generieren kann, wenn man sagt, Hut ab, das hätte der oder die ja jetzt gar nicht machen müssen, weil sie in einer Machtposition sind. Aber auch bei den Eltern gilt, also wenn, sagen wir mal, so Eltern am Rande des Nervenzusammenbruchs permanent aus der Haut fahren und dann sagen, ja, Entschuldigung, aber weißt du eigentlich, wie stressig mein Tag ist? Das ist dann eben auch nicht hilfreich, sondern dann sollte man es eher quasi aushalten.
0: Aushalten und weitermachen oder vielleicht Wege finden, damit der Tag nicht so stressig wird.
1: Ganz genau.
0: Die Macht haben Sie angesprochen. Wie wichtig ist Macht im Thema Entschuldigung?
1: Es ist natürlich sehr wichtig, weil die Mächtigen sich tendenziell weniger entschuldigen müssen als die Untergebenen, die Machtlosen.
0: Müssen sie es nicht so oft oder tun sie es nicht so oft?
1: Sie tun es oftmals nicht so oft, weil sie es eben nicht müssen. Mhm. Ne? Also der Vorgesetzte kann ja sagen, ist mir doch jetzt egal, was die Mitarbeitenden denken. Da bin ich heute mal halt aus der Haut gefahren. Als Mitarbeitender muss man da schon vorsichtiger sein. Was ich auch einen spannenden Befund finde, ist, dass Politiker, wenn sie sich entschuldigen, damit gar nicht so besonders erfolgreich sind. Also paradoxerweise erwarten Wähler von den Politikern das manchmal gar nicht und rechnen es ihnen nicht positiv, sondern eher sogar noch negativ an. Dass man sich dann denkt, na, wenn er das jetzt schon zugibt, dann gibt es dahinter wahrscheinlich noch viel, viel mehr, was er verbirgt.
0: Gibt es da Studien, die sich damit beschäftigen?
1: Ja, es gibt tatsächlich Studien, die das zeigen. Es gibt ja auch unendlich viele Alltagsbeispiele. Also Herr Spahn, der sich für die Maskenaffäre nie wirklich entschuldigt hat. Frau Baerbock, die sich für die Plagiate in ihrem Buch nie wirklich entschuldigt hat. Herr Merz, der sich auch eigentlich grundsätzlich nie für irgendwas entschuldigt. Frau Merkel hat sich ja mal irgendwann während der Corona-Epidemie für eine Fehleinschätzung entschuldigt. Das ist, glaube ich, auch gut angekommen. Aber da ging es um so einen Einschätzungsfehler, den man ihr auch nicht wirklich vorwerfen konnte. Aber gerade wenn Menschen moralisch sich fehlverhalten haben, dann ist es bei Politikern tatsächlich so, wenn man das wegschweigt und wartet, bis der Sturm sich gelegt hat, ist es leider, leider manchmal für die Politiker die bessere Strategie.
0: Sagt Professor Detlef Fettchenhauer, Professor für Wirtschaft und Sozialpsychologie an der Uni Köln, hier im WDR 5 Quarks Wissen im Gespräch. Welche Entschuldigung hat Ihnen zuletzt vielleicht geholfen? 0800 5678 555, die Telefonnummer zu uns ins Studio. Ich bin gespannt auf Ihre Geschichten. Und wir sprechen jetzt gleich nochmal so ein bisschen über kulturelle Unterschiede vielleicht auch in Entschuldigung. Vielleicht gibt es da etwas, was wir uns aus anderen Ländern, Kulturen vielleicht abschauen.

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1: An diesem Dienstagnachmittag, hier ist WDR 5 Quarks, Wissen im Gespräch. Es ist Mittwoch, habe ich Dienstag gesagt? Entschuldigung. Passt doch an dieser Stelle. Wir sprechen über die Entschuldigung und wie sie zwischen Menschen wirken kann, wann sie verpufft und wie sehr wir sie als Gesellschaft brauchen. Detlef Fettchenhauer, wir haben mit Ihnen schon gesprochen aus Ihrer sozialpsychologischen Perspektive, was eben auch eine besondere Entschuldigung auch ausmacht. Zum Beispiel könnte ich jetzt sagen, ich merke mir, dass heute ist einfach Mittwoch, das passiert mir nicht mehr wieder. Ich habe es jetzt verstanden, das war ein Fehler, alle waren irritiert. So, gibt es Unterschiede zwischen Entschuldigungskulturen?
2: Ja, gibt es tatsächlich. Die sind allerdings recht subtil. Man kann beispielsweise sagen, dass in Kulturen, die sehr maskulin geprägt sind, also in den USA beispielsweise, denken Sie an Donald Trump oder die Republikanische Partei, da entschuldigt man sich A, sehr, sehr ungern und B, nur dann, wenn man ein individuell zurechenbares, falsches Verhalten gezeigt hat. Ja? Mhm. Während in eher harmonieorientierten, wenn man so will, weiblichen Kulturen, es eben eher darum geht, das soziale Miteinander zu gestalten. Und da geht es nicht notwendigerweise um das objektiv nachweisbare Fehlverhalten, sondern es geht einfach darum, ich merke, da fühlt sich jemand nicht wohl. Dann frage ich ihn, habe ich dich verletzt? Und dann reden wir darüber und lösen das. Und es geht jetzt nicht darum, ob formal da eine Schuld eingetreten ist oder nicht. Mhm. Also das ist auch in kollektivistischen Kulturen, wie beispielsweise vielen asiatischen Kulturen, findet man diesen Umgang mit sozialen Konflikten häufiger. In westlichen, individualistischen Kulturen, wie gesagt, geht es oft um die Frage, habe ich da objektiv mich falsch verhalten? Dann muss ich mich entschuldigen, ansonsten mache ich das auf gar keinen Fall.
1: Wenn Sie das so beschreiben, als weiblich oder männlich auch strukturiert, gibt es einen Unterschied beim Entschuldigen zwischen Männern und Frauen?
2: Ja, tatsächlich. Ne? Also Männern fällt das Entschuldigung sagen oftmals sehr viel schwerer. Und wie gesagt, sie beharren dann so auf ihren Standpunkt und sagen, ja, aber das und das waren die Gründe und ich habe da gar nichts falsch gemacht. Frauen sind da oftmals so ein bisschen geschmeidiger und es geht eben gar nicht notwendigerweise darum, ob da jemand was falsch gemacht hat, sondern es geht um die Gefühle, die man hat, wie man die Gefühle des anderen reparieren, wieder aufbauen kann, wie man Harmonie wiederherstellen kann. Das führt dann auch zu den häufigeren Entschuldigungen. Und paradoxerweise, wenn Männer und Frauen dann miteinander interagieren müssen, gibt es ja viele, viele Missverständnisse. Und ein Missverständnis ist häufig, dass die Frauen sagen, warum entschuldigt sich der Kerl nicht? Und Männer häufig das Gefühl haben, naja, so ganz ernst kann ich diese Entschuldigung ja jetzt nicht nehmen. Das sagt die ja nur, damit wir uns wieder vertragen. Und aus der Weibchenperspektive würde man sagen, ja, wir haben einen Streit und natürlich, wir wollen uns doch wieder vertragen. Und wenn du möchtest, dass ich mich entschuldige, natürlich mache ich das dann auch.
1: Was würden Sie sagen aus Ihrer Sicht als Sozialpsychologe auch, welche Bedeutung hat dieser Aspekt für das soziale ganze Miteinander? Also was finden Sie als Wissenschaftler daran so interessant, sich das anzugucken, wie das wirkt, das Entschuldigen?
2: Ja, was ich halt wirklich spannend finde, ist, Entschuldigungen sind ja immer dann ein Thema, wenn es einen Konflikt gegeben hat. Und wenn es einen Konflikt gibt in einer laufenden Beziehung, haben ja beide Parteien eigentlich Interesse daran, den Konflikt zu lösen. Aber wir wollen ja auch unser Gesicht dabei bewahren. Wir wollen vielleicht auch als der Stärkere aus dem Konflikt hervorgehen. Und es ist so ein Aushandeln von ganz vielen Aspekten, dessen sich die meisten Menschen in so einem Konflikt überhaupt nicht bewusst sind. Aber trotzdem folgen wir unbewusst ganz genau diesen Drehbüchern. Also wir wissen, die Schuld, die jemand anderes gegen uns hat, auch als Waffe einzusetzen. Und ja, wir sind da sehr strategisch unterwegs, auch mit dem Thema Entschuldigung.
1: Wie bewusst läuft das ab?
2: Na, ich glaube, es gibt schon Menschen, die das ganz gezielt einsetzen. Aber die meisten Menschen sind sich dessen, glaube ich, gar nicht bewusst. Und machen es dann aber trotzdem. Ne? Also dieses, ich nehme jetzt die Entschuldigung nicht an. Also da kommt die Entschuldigung und sagt, ach, ist schon gut. Mhm. Aber durch die Art, wie ich sage, ist klar, es ist eben noch nicht gut.
1: Gar nicht
2: und ich lasse den anderen halt am langen Arm sozusagen verhungern. Ne?
1: Wie gemein ist das?
2: Ja.
1: Gemein ist auch, dass unsere Zeit hier schon vorbei ist. Detlef Fädchenhauer, Professor für Wirtschafts- und Sozialpsychologie an der Uni Köln. Heute hier in Quarks Wissen im Gespräch. Wir haben uns über das Entschuldigen unterhalten mit Ihnen gemeinsam über diese Facetten. Vielen Dank für dieses sehr interessante Gespräch hier.
2: Sehr, sehr gerne.

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2: Und hier ist Quarks, hier in WDR 5. Zwischen 15.30 Uhr und 18.30 Uhr, da knirscht es im Autoverkehr. Das werden Sie wahrscheinlich auch selber wissen. Vor allen Dingen, wenn Sie jetzt gerade selber im Auto sitzen. Wenn Sie regelmäßig pendeln, dann kennen Sie das schon. Sie sind in großer Gesellschaft. Mehr als jeder zweite Beschäftigte in Deutschland pendelt zwischen dem Zuhause und dem Arbeitsplatz. Und zum Pendeln gehören auch solche Erfahrungen wie viele Staus, hohe Spritpreise und dass man einfach wirklich viel Zeit, ganze Wochen auf dem Weg zur Arbeit verbringt. Wie könnte Pendeln anders gehen, entspannter, nachhaltiger? Damit beschäftigen sich Mobilitätsforscher und Magdalena Schmude hat bei ihnen nachgefragt.
3: Ob jemand für den Weg zwischen Wohn- und Arbeitsort das Fahrrad oder Bus und Bahn nutzt oder doch ins Auto steigt, hängt neben der Länge der Strecke vor allem davon ab, wie gut die Verkehrsinfrastruktur vor Ort ausgebaut ist, sagt der Mobilitätsforscher Luca Nitschke vom Institut für sozialökologische Forschung in Frankfurt.
4: Also in großen Städten, wo es ein gutes ÖPNV-Angebot gibt, auch viele andere Möglichkeiten, sich fortzubewegen als das Auto, ist die Autonutzung natürlich deutlich geringer. Für Menschen, die in Frankfurt wohnen, ist, glaube ich, ein Viertel der Pendelwege mit dem Auto. Aber dann für ländliche Gebiete ist man ganz schnell bei 80-90% Autonutzung auf dem Pendelweg.
3: Bei mehr als 20 Millionen Pendlerinnen und Pendlern in Deutschland, von denen viele tagtäglich unterwegs sind, kommt einiges an gefahrenen Kilometern zusammen.
4: Und das ist so das Kernproblem vom Pendeln ist schon die fehlende ökologische Nachhaltigkeit, weil es ist sehr, sehr autofokussiert und knapp 25% der Verkehrsemissionen in Deutschland kommen aus dem Pendelverkehr. Also wirklich eine sehr, sehr hohe Zahl, auch weil Pendelwege im Durchschnitt länger sind als andere Wege.
3: Neben den ökologischen Auswirkungen hat Pendeln aber auch Folgen für die Gesundheit.
4: Da gibt es auch wirklich gesicherte Studien zu, dass das Pendeln mit dem Auto insbesondere die größten negativen gesundheitlichen Folgen auch hat. Also angefangen von Rückenschmerzen, chronischem Stress, Kopfschmerzen bis hin zu, eine schwedische Studie hat auch nachgewiesen, dass Frauen, die weite Pendelstrecken zurücklegen, früher sterben. Also auch da gab es statistische Zusammenhänge und das hängt dann auch sehr damit zusammen, wie weit pendel ich eigentlich. Und da ist nicht die Entfernung relevant, sondern vor allem die Dauer.
3: Am stärksten belasten demnach Pendelstrecken ab einer Stunde pro Richtung die Gesundheit, sagt Luca Nitschke. Er und seine Kollegen haben mit einem sogenannten Pendellabor im Raum Frankfurt untersucht, wie sich das Pendelverhalten verändern lässt, vor allem in Richtung Nachhaltigkeit. Am schwierigsten ist das, wenn die Wege zu lang sind, um sie zu Fuß zurückzulegen oder aus dem gut erschlossenen ÖPNV-Bereich herausführen. Die erste Erkenntnis: Pendeln ist Gewohnheitssache.
4: Dass ganz viele Menschen halt wirklich sich das gar nicht erst vorstellen können, so richtig mit einem anderen Verkehrsmittel unterwegs zu sein als mit dem Auto. Man ist so gewöhnt daran, mit dem Auto hinzufahren, sowohl zur Arbeit als auch zu allen anderen Sachen, dass es bei ganz vielen Leuten eigentlich wirklich so einen Schubs erstmal braucht, auf eine gewisse Art und Weise überhaupt sich erstmal auf was anderes einzulassen, so, und überhaupt was anderes erstmal auszuprobieren.
3: Was helfen kann? Die Erfahrung, dass es auch anders geht. In den Versuchen konnten die Pendlerinnen und Pendler deshalb zum Beispiel für mehrere Wochen ein E-Bike testen oder bekamen eine professionelle Mobilitätsberatung, die hilft, Alternativen zum Auto zu finden. Wo kann ich gut mit dem Rad fahren? Wie nutze ich den ÖPNV, um an mein Ziel zu kommen? Und wie lässt sich vielleicht beides kombinieren? Das soll die Hemmschwelle senken, Dinge zu verändern.
4: Und da sind viele dabei, die bleiben dann halt dabei. Also es ist genau diese mittleren Strecken, gerade in Gebieten und Regionen, wo es schon eine ganz gute Infrastruktur zum Fahrradfahren zumindest gibt oder auch ein ganz gutes ÖPNV-System. Da könnte man sehr, sehr viel jetzt schon machen, auch ohne dass man unbedingt direkt bergeweise Infrastruktur bauen muss, indem man eben einfach auf eine gewisse Art und Weise den Menschen beibringt, wie sie sich da selber handlungsfähig machen können.
3: Wie langfristig diese Verhaltensänderungen sind, muss sich noch zeigen. In einer Zeit, in der immer mehr gependelt wird, seien die ersten Ergebnisse aus dem Pendellabor aber ein guter Anfang, sagt Luka Nitschke, aus dem sich auch für alle anderen etwas lernen lässt. Wer seine Pendelroutinen verändern will und dabei keine professionelle Unterstützung hat, kann stattdessen auf das Wissen von anderen zurückgreifen, um den Umstieg zu erleichtern. Kolleginnen und Kollegen fragen, die mit dem Fahrrad, dem E-Bike oder mit Bus und Bahn zur Arbeit kommen. Welche Schwierigkeiten gibt es dabei? Wie oft ist Regen ein Problem? Wie kann ich ausweichen, wenn die Bahn schon wieder zu spät kommt oder der Bus ausfällt?
4: Also da ist ganz viel, wirklich ganz viel Wissen vorhanden, was man halt braucht, um diese immer noch mangelhaften Systeme halt gut benutzen zu können. So. Und solange diese Systeme so mangelhaft sind, wie sie sind, und es wird noch eine Weile so sein, muss man halt Leute, die das nicht gewöhnt sind, muss man da halt ranführen, dass sie damit umgehen lernen.
3: Denn einfach weiter ins Auto zu steigen, sei keine Lösung.
2: Und wir wollen gerne von Ihnen wissen, wie Arbeitswege entspannter, günstiger, nachhaltiger werden können. Das ist die wichtige Frage, ohne dass man gleich umziehen muss oder den Job wechseln muss. Quarks-Autorin Magdalena Schmude hat das hier erstmal für uns erklärt, und wie das Pendeln auch durchaus entspannter sein könnte. Aber vielleicht haben Sie ja Ihre ganz eigenen Wege, wie das Pendeln gelöst oder verändert werden würde. Das können wir besprechen, gerne in Quarks, am Freitag im Quarks Wissen im Gespräch mit Dr. Luka Nitschke als Gast vom Institut für sozialökologische Forschung in Frankfurt. Und das können wir dann da besprechen.
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2: Wie klappt das bei Ihnen mit dem Pendeln? Wie klappt das gut? Das würden wir gerne von Ihnen wissen. Was ärgert Sie? Was stresst Sie dabei besonders, wenn Sie das Auto nehmen? Können Sie sich vorstellen, vielleicht auf Bus und Bahn umzusteigen? Gibt es vielleicht bei Ihnen auf der Arbeit ein betriebliches Mobilitätsmanagement? Das wäre doch auch ganz spannend zu erzählen. Da können Sie jetzt schon anrufen und uns Ihre Geschichte hinterlassen auf unserem Quarks Anrufbeantworter unter der 0800 5678 554. Oder Sie schreiben uns, wie immer, eine schöne Mail an quarks@wdr.de. Und gleich in der nächsten Stunde, da beschäftigen wir uns unter anderem hier in Quarks vor allen Dingen mit dem Hunter-Virus. Also wir schauen mal, was da eigentlich dahinter steht, was da für Ähnlichkeiten und Unterschiede mit dem Coronavirus sind. Gleich nach den Nachrichten hier in Quarks in WDR 5.

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1: Die Nachrichten mit Peter Neuhaus. Guten Tag.
2: Vergewaltigungen unter dem Einsatz von K.O.-Tropfen sind ganz besonders niederträchtig und sind extrem gefährliche und extrem verwerfliche Taten.
1: Bundesjustizministerin Hubig hat begründet, warum sie härtere Strafen plant. Wer unter Einsatz von K.O.-Tropfen eine Vergewaltigung begeht, soll in Zukunft mit mindestens 5 Jahren Haft bestraft werden. Das Kabinett hat diesen Gesetzentwurf auf den Weg gebracht. Hubig räumte ein, dass bislang nur wenige Fälle überhaupt angezeigt werden. Warum, das erklärt Bianca Schwarz, WDR Berlin.
3: Wenn jemand K.O.-Tropfen bekommen hat, wirkt das für Außenstehende oft so, als hätte die Person einfach ein bisschen zu viel getrunken. Und das heißt, selbst wenn das jemand mitkriegt, wird das oft nicht richtig interpretiert. Dann kommt dazu, dass die Substanzen im Körper nur wenige Stunden nachweisbar sind. Das heißt, Betroffene müssen sofort erkennen, dass hier was nicht stimmt und richtig reagieren. Und das heißt, ins Krankenhaus fahren, sich untersuchen lassen, Spuren sichern lassen. Ganz wichtig für die Ermittlung später. Und außerdem erzeugen K.O.-Tropfen einen Filmriss. Das heißt, Betroffene können den Ermittlern danach meistens nicht helfen bei der Rekonstruktion von ihrem Abend. Und deswegen werden Täter oft nicht ermittelt.
1: Wegen geschrumpfter Schokoladetafeln von Milka hat der Lebensmittelkonzern Mondelez eine Niederlage vor Gericht kassiert. Das Landgericht Bremen folgte einer Klage der Verbraucherzentrale. Käufer seien in die Irre geführt worden. Zur Begründung Leslie Melina Schmidt für WDR aktuell.
4: Mondelez hatte die Milka-Tafeln Anfang 2025 ja von 100 auf 90 Gramm reduziert. Die Verpackung ist aber fast gleich geblieben und Mondelez hat die geringere Menge nicht extra gekennzeichnet. Und damit hätte der Hersteller die Verbraucher getäuscht. Das Gericht hat außerdem entschieden, Hersteller müssen für mindestens 4 Monate auf ihren Produkten deutlich darauf hinweisen, wenn sie die Füllmenge ändern. Weil dann kann man davon ausgehen, dass der Verbraucher die Änderung auch mitbekommen hat. Für die Milka-Tafeln, um die es jetzt ging, bedeutet das erstmal nichts. Weil Mondelez die Tafeln schon Anfang 2025 in den Handel gebracht hat. Die 4 Monate sind also schon rum. Und jetzt muss Mondelez das auch nicht mehr kennzeichnen. Auch weil es inzwischen bekannt ist, dass die Inhaltsmenge verändert wurde.
1: Weitere Meldungen im Überblick. Die Bundesregierung hat das neue Heizungsgesetz auf den Weg gebracht. Zum alten Gesetz der Ampelregierung gibt es einige Änderungen. Wer eine neue Heizung bekommt, muss nicht mehr darauf achten, dass sie mit mindestens 65% erneuerbaren Energien betrieben wird. Die irische Billigfluglinie Ryanair ist mit ihrem Versuch gescheitert, die Gründung eines Betriebsrats am Flughafen Berlin zu verhindern. Das Bundesarbeitsgericht hat entschieden, dass Beschäftigte einer ausländischen Linie in Deutschland eine Vertretung wählen dürfen. Ryanair will den Standort Berlin allerdings im Oktober aufgeben. Die neue NRW-Opferbeauftragte Schulze Lange hat die Medien aufgefordert, zurückhaltend über Gewalttaten zu berichten. Der Trend zu True-Crime-Formaten könne Opfer retraumatisieren. Die ehemalige Richterin will sich im neuen Amt auch darum kümmern, dass Opfer von Straftaten vor Gericht einfühlsam befragt werden.
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1: In Essen soll an der Gustav-Heinemann-Gesamtschule Schulsportverein Kinder und Jugendliche dazu bringen, regelmäßig Sport zu machen, auch dann, wenn sich ihre Familien einen Verein eigentlich nicht leisten können. Solveig Bader, WDR Essen.
5: Schülerinnen und Schüler zahlen einen symbolischen Euro-Jahresbeitrag und sind automatisch Mitglied. Angebote wie Akrobatik, Basketball und Jonglage sollen Spaß an der Bewegung fördern und soziale Teilhabe. Weniger als 10% der Jungen und Mädchen sind in einem Sportverein aktiv, unter anderem wegen finanzieller und kultureller Barrieren. Studierende der Uni Duisburg-Essen leiten die Sportkurse.
1: Das war WDR aktuell. Das Wetter in Nordrhein-Westfalen: bis zum Abend einige Schauer und örtlich auch Gewitter, bei denen stürmische Böen auftreten können, Temperaturen um 10 Grad. In der Nacht ziehen letzte Gewitter ab, Tiefstwerte zwischen 7 und 1 Grad. Morgen wird es ähnlich wechselhaft, in Brilon 9 Grad, in Bad Salzuflen 11 und in Eschweiler bis 12 Grad. Die Zeit, es ist 16.04 Uhr. WDR 5, die Verkehrslage. A1 Köln Richtung Münster zwischen Westhofener Kreuz und Kreuz Dortmund-Unna etwa eine Dreiviertelstunde plus, mehr als 10 Kilometer Stau und stockender Verkehr. A2 Hannover Richtung Dortmund zwischen Wunstorf-Kohlenfeld und Bad Nenndorf dauert es etwa eine halbe Stunde länger, 7 Kilometer Stau wegen Bergungsarbeiten. A3 Köln Richtung Frankfurt zwischen Kreuz Bonn-Siegburg und Siebengebirge, mehr als eine Dreiviertelstunde plus, 8 Kilometer Stau wegen Bergungsarbeiten. A40 Venlo Richtung Dortmund zwischen Duisburg-Homberg und Essen-Ost etwa eine halbe Stunde dauert es länger, 8 Kilometer Stau und stockender Verkehr. A43, Wuppertal Richtung Recklinghausen zwischen Bochum und Herne-Eickel. Dort etwa eine Stunde plus, mehr als 10 Kilometer Stau, da steht ein defektes Fahrzeug. Und A448, Südumfahrung Bochum zwischen Wittenzentrum und Kreuz Dortmund-Witten etwa eine halbe Stunde plus, 7 Kilometer Stau.
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6: Herzlich willkommen, ich bin Elif Schendel und ich staune immer wieder, wie sehr Kunst oder Musik uns berühren können. Das können ganz unterschiedliche Werke sein, aber es ist doch so faszinierend zu sehen, wie dann immer wieder, wenn man wirklich erfasst ist von einem Kunstwerk, regelrecht ein Feuerwerk im Herzen entstehen kann. Im Museum Ludwig in Köln ist gerade fast Halbzeit der Ausstellung der japanischen Künstlerin Yayoi Kusama. Bis August läuft diese Ausstellung noch und ihre Bilder sind wirklich sehr beeindruckend. Die bestehen oft aus ganz winzigen Punkten, haben ganz knallige Farben. Und diese Besucherinnen und Besucher hier, die sind ganz fasziniert.
7: Es ist immer so neudeutsch gesagt Instagrammable. Ist leicht verständlich, die Farblichkeit, das knallt richtig gut rein.
8: Was einfach glücklich macht, Farben zu sehen.
9: Ich kann mir vorstellen, dass gerade dieses Immersive und diese andere abstrakte Kunst auch nochmal für viele was Neues und was Erfrischendes quasi auch ist. Ja.
6: Also es macht glücklich, die Farben zu sehen. Es hat was Erfrischendes. Und Forschende und Medizinerinnen und Mediziner, die schauen seit längerem darauf, wie Kunst auf Menschen tatsächlich wirkt. Und da gibt es eine aktuelle Studie der University Colleges in London. Die hat tatsächlich positive Wirkungen von Kunst auf den menschlichen Körper nachweisen können. Die Forschenden haben Blutwerte von 3.500 Teilnehmenden gemessen, haben Fragebögen ausgewertet und sie haben sich die reversiblen Veränderungen in unserem Genom angeschaut, an dem man nämlich das biologische Alter bestimmen kann. Das Ergebnis? Menschen, die mindestens einmal pro Woche kulturelle Dinge unternehmen oder Kunst anschauen, die altern ein bisschen langsamer. Und was sie da auch unter Kunst alles fassen in dieser Studie, das ist ganz breit aufgestellt. Lesen gehört dazu, Musik hören, ins Museum gehen, das gehört alles dazu. Die Forschenden gehen davon aus, dass die Kunst hilft, Stress abzubauen. Und dieser Effekt von Kunst, der ist so bedeutsam, also ganz ähnlich, wie wenn Menschen aufhören würden zu rauchen. Stellen Sie sich das mal vor. Ich finde, das ist eine sehr angenehme Gesundheitsvorsorge. Musik bekommen Sie hier bei WDR 5 Quarks auch. Und danach beschäftigen wir uns hier mit dem Hunter-Virus, der viele Schlagzeilen macht. Eine Pandemie wie bei Corona ist unwahrscheinlich, sagen die Expertinnen und Experten. Warum eigentlich? Sprechen wir gleich drüber mit dem Virologen Martin Stürmer. Hier ist WDR 5 Quarks.

Friends Don't Break Up, die Hamburger Band Quoco ist das hier in WDR 5 Quarks. Die Coronavirus-Pandemie, die ist vielen wahrscheinlich noch in sehr verstörender Erinnerung. Und das ist sicherlich auch ein Grund, warum viele Menschen aktuell sehr besorgt sind, wenn es um das Hunter-Virus geht, das auf einem Kreuzfahrtschiff ausgebrochen war. Sie haben das sicherlich in den Nachrichten auch mitbekommen. Die Weltgesundheitsorganisation WHO sagt, das ist nicht wie Covid. Aktuell war das Schiff am Sonntag nach Teneriffa gekommen und unter strengen Sicherheitsvorkehrungen sind die Menschen aus 23 verschiedenen Nationen in ihre jeweiligen Heimatländer gebracht worden. Bisher sind insgesamt 3 Passagiere gestorben und bei denen wurde dann auch entweder eine Infektion mit dem Hunter-Virus Typ

0: Variante dieses Andes-Virus ist offenbar tödlicher als das Coronavirus. Das macht ganz vielen Menschen Sorgen. Wie berechtigt ist diese Sorge aus Ihrer Sicht?
1: Ja, erstmal grundsätzlich, wer die Infektion hat, der hat natürlich ein deutlich höheres Sterberisiko, als wenn ich mir Corona einfange. Aber man muss natürlich sagen, dass ich eine Coronavirus-Infektion ganz anders und viel, viel leichter verbreite als das Andes-Virus. Corona, haben wir ja gelernt, hat sich über die Atemluft verbreitet, über Aerosole, also feinste Tröpfchen und auch von Menschen, die noch gar keine Symptome haben. Und das ist beim Andes-Virus eben nicht der Fall. Die Patienten müssen krank sein, damit sie das Virus übertragen. Man muss in einem sehr engen Kontakt zu diesen Menschen stehen, also 5 Meter Entfernung. Wie bei Covid würde zum Beispiel überhaupt nicht ausreichen. Und ich muss auch über einen längeren Zeitraum intensiven Kontakt mit den Infizierten haben. Vor allem eben Kontakt mit Körperflüssigkeiten, weil das ist tatsächlich da, wo wieder das Virus wahrscheinlich von Mensch zu Mensch übertragen wird. Und da ist die Wahrscheinlichkeit eben eine ganz, ganz andere als bei Covid.
0: Das ist dann auch wahrscheinlich einer der Gründe, warum die WHO sagt, die Gefahr, dass daraus eine Pandemie entstehen kann, ist wirklich gering.
1: Ganz genau. Also wenn jemand krank wird, kann man über ganz einfache Isolierungsmaßnahmen die Übertragung, die Weiterübertragung unterbinden. Und selbst wenn diese Person krank ist und gar nicht weiß, dass es ein Hantavirus ist, müssen sehr viele dumme Umstände zusammenkommen, um wirklich dann eine Übertragung wieder von Mensch zu Mensch zu generieren. Das Kreuzfahrtschiff, wo das passiert ist, jeder, der eine Kreuzfahrt mal gemacht hat, weiß, wie eng es dazu gehen kann, auf welchen Räumlichkeiten man aneinander klebt, in Anführungszeichen. Und die Tatsache, dass sich ja hier bei 2 der 3 um ein Ehepaar handelt, zeigt halt eben, welche Art der Kontakte in welcher Situation notwendig sind, um überhaupt die Mensch-zu-Mensch-Übertragung zu gewährleisten.
0: Gibt es noch andere wichtige Unterschiede zum Covid, zum Coronavirus?
1: Ja, es ist, wir wissen natürlich jetzt noch nicht, wie groß Mutationsfreudigkeit da ist. Natürlich wissen wir insgesamt, dass Viren sich gerne unterscheiden, aber letztendlich haben wir hier eine ganz andere Fallhäufigkeit. Man muss dazu sagen, dass eben die meisten Übertragungen, wenn überhaupt, denn vom Nagetier zum Menschen stattfinden. Unsere europäischen Stämme machen das ja ausschließlich. Und auch die Fälle, die wir jetzt in Argentinien seit 2025 gehäuft berichtet bekommen, das sind in der Regel Tier-zu-Mensch-Übertragungen und nicht Mensch-zu-Mensch-Übertragungen. Also auch der grundsätzliche Übertragungsweg ist ein vollkommen anderer. Und deswegen kann man sich da relativ entspannen.
0: Und ich glaube, da muss man es nochmal ganz genau unterscheiden. Also das, was wir jetzt hier auf diesem Kreuzfahrtschiff beobachten können, ist eine von Mensch-zu-Mensch-Übertragung, die durchaus sehr tödlich sein kann, sehr gefährlich sein kann. Diese Ansteckung von Tier zu Mensch allerdings, also aus dem Kot oder Urin, die sind nicht so gefährlich. Ist das korrekt?
1: Nicht ganz. Also das Andes-Virus selber, egal ob ich es über das Tier bekomme oder von Mensch zu Mensch, hat halt eben diese relativ hohe Sterblichkeit. Es ist aber lokal auf dem menschlichen Raum begrenzt. Wir haben hier in Europa kein Nagetier, was das Andes-Virus in sich trägt. Das heißt also, wir können uns hier alle entspannt zurücklehnen. Unsere Hantavirus-Typen, die wir hier haben, haben erstens eine sehr viel geringere Fallsterblichkeit, die ist extrem niedrig. Des Weiteren wird sie durch die Rötelmäuse übertragen und auch exklusiv über die Rötelmaus übertragen und das auch nur exklusiv über diese Maus. Und man muss dazu eben einfach zum Beispiel im Garten seine Gartenhütte nach dem Winter ordentlich durchfegen, das Aerosol einatmen. Und auch hier noch die nächste gute Nachricht. Wir haben wahrscheinlich deutlich mehr Menschen, die das Virus hatten, die Erkrankung durchgemacht haben, als wir Fälle berichtet bekommen, die wirklich schwer krank waren. Weil bei den meisten von uns läuft die Infektion völlig asymptomatisch ab.
0: Also Sie sind als Virologe entspannt?
1: Tiefenentspannt.
0: Oh, tiefenentspannt sogar. Der Ausbruch des Hantavirus auf einem Kreuzfahrtschiff, da löst ja bei vielen Menschen Sorgen aus. Aber das Virus ist weit weniger ansteckend als die Grippe oder das Coronavirus. Einordnung dazu vom Virologen Martin Stürmer hier in WDR 5 Quarks. Vielen Dank.
1: Sehr gerne.

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1: Steely Dan, only a fool would say that, hier in WDR 5 Quarks. Junge Menschen und Extremismus, darum geht es jetzt. Junge Menschen in die Radikalisierung zu ziehen, das passiert nicht immer mit den großen Hasstiraden. Das kann ganz niedrigschwellig anfangen, zum Beispiel durch gemeinsame Events oder Sport- und Freizeitangebote, die Radikale aufstellen. Forschungsprojekte zeigen, dass rechtsradikale Gruppen genau das so machen. Junge Leute erstmal ganz unpolitisch an sich heranziehen. Das Internet, also zum Beispiel soziale Medien, das ist erstmal ein Einstiegsportal. Ein Zugang zu den jungen Menschen in die analoge Welt, um sie dort hineinzuführen. Sven Kästner aus der ARD-Wissenschaftsredaktion hat Forschende gefragt, wie das genau funktioniert. Sicherheitsbehörden haben solche Gruppen im Blick. Anfang Mai gab es bundesweit Durchsuchungen der Polizei bei mutmaßlichen Mitgliedern der rechtsextremen Gruppen Deutsche Jugend voran und Jung und Stark. Es ging da um den Vorwurf der Bildung einer kriminellen Vereinigung.
2: Die Bundesanwaltschaft geht gegen zwei mutmaßlich rechtsextreme Gruppierungen vor. Sie sollen unter anderem linke Gruppen und sexuelle Minderheiten angegriffen haben.
3: Diese Vereinigungen vernetzen sich zunächst in der Regel über das Internet, über Chatgruppen, über soziale Medien. Dort werden dann auch neue Mitglieder rekrutiert. Die Vereinigungen treten dann aber auch durchaus tatsächlich in Erscheinung durch die Begehung von Gewaltdelikten.
4: Ines Peterson von der Bundesanwaltschaft beschreibt, wozu rechtsextreme Gruppen fähig sind. Gewalt gegen Andersdenkende. Es beginnt mitunter harmlos. Da werden zunächst unpolitische Themen in sozialen Netzwerken diskutiert. Verknüpft zum Beispiel mit einer Einladung zum gemeinsamen Sport. Für Extremismusforscher Felix Neumann von der Konrad-Adenauer-Stiftung eine vergleichsweise neue Masche.
5: Da gibt es zum Beispiel die sogenannten Active Clubs. Active Clubs sind Gruppierungen im Rechtsextremismus, die damit werben, dass sie in der analogen Welt Wanderungen durchführen, aber vielleicht auch Kampfsport-Events, andere Formen des Fitness und der körperlichen Ertüchtigung und damit so ein Gemeinschaftsgefühl schaffen. Und dann funktioniert da eben erst zu einem späteren Zeitpunkt die Radikalisierung.
4: Junge Leute lassen sich am besten in sozialen Medien erreichen. Dort posten rechte Gruppen neben klar radikalen Inhalten auch zunächst unverfängliche Themen. Beispielsweise zum Reiz der Heimat, dem Wert von Traditionen und wie man das bei gemeinsamen Touren erleben kann. So scheinbar harmlos präsentieren sich Rechtsradikale vor allem auf Plattformen mit vergleichsweise strengen Community-Regeln, zum Beispiel Instagram.
5: Nichtsdestotrotz dient das dann eben auch als Einfallstor in die Szene. Und wenn dann der erste Kontakt besteht, wird dann meistens angelockt und gesagt, hey, wir haben hier einen Telegram-Account, möchtest du den nicht beitreten? Da haben wir noch andere Informationen. Und so führt man dann eben inzwischen auch sehr viele junge Menschen in die Szene heran. Vielleicht erst mit abgeschwächten Inhalten auf gängigen Plattformen und dann mit sehr radikalisierenden Inhalten auf nischigeren Plattformen.
4: Mit Folgen, die rechtsextreme Szene wächst. In seiner bisher aktuellsten Statistik für 2024 zählt der Verfassungsschutz bundesweit 50.200 Mitglieder dazu. 10.000 mehr als ein Jahr zuvor. Überschneidungen gibt es mit der Reichsbürgerbewegung. Menschen, die behaupten, die Bundesrepublik existiere nicht, sondern weiterhin das Deutsche Reich. Über Social Media erreichen sie mit ihren Verschwörungserzählungen Hunderttausende. Leonie Hein vom Institut für Sicherheitspolitik an der Uni Kiel verweist darauf, dass sich auch internationale Verschwörungserzählungen bis in deutsche Reichsbürgerkreise verbreitet haben. QAnon zum Beispiel, deren Anhänger Horrorgeschichten von internationalen Eliten verbreiten, die sich mit Kinderblut verjüngen würden.
6: Und durch diese verschwörungstheoretische Haltung halt von den Reichsbürgern mit offenen Armen ideologisch aufgenommen, aufgesogen wurden, somit die Reichsbürger international anschlussfähig machen, was eine ideologische Erweiterung bedeutet, aber auch für den deutschen Kontext sehr gefährlich ist, weil sie natürlich dann so QAnon auch in den deutschen Diskurs weiterverbreitet haben.
4: Auch manche rechtsradikalen Gruppen hängen dieser Verschwörungstheorie an. Andere glauben, dass die demokratischen Gesellschaften wegen ihrer Gleichstellungspolitik zusammenbrechen werden und versuchen, diesen Prozess zu beschleunigen. Julian Longchess vom International Center for Counterterrorism warnt, dass dabei auch die Grenze zum Terrorismus überschritten werden könnte.
7: Radikalisierung, das gemeinsame Begehen von Anschlägen, wenn diese Netzwerkkontakte online hergestellt werden, dann ist das natürlich ein entscheidendes Element in der Planung. Insbesondere in solchen Gruppen auf Telegram, Discord finden sich Anleitungen zum Bau von Waffen, zum Drucken von 3D-Waffen, zur Herstellung von Sprengstoff.
4: Generell sehen die Forscherinnen und Forscher zwar Plattformbetreiber in der Verantwortung, gegen extremistische Inhalte vorzugehen. Noch wichtiger aber ist es, den Rechtsextremismus in der realen Welt zu bekämpfen. Sozialbeziehungen stärken zum Beispiel, damit Menschen weniger anfällig für Radikalisierung sind.
1: Wie rechtsextreme Gruppen junge Menschen über Gemeinschaft und Freizeitangebote an sich binden, das hat Sven Kästner aus der ARD-Wissenschaftsredaktion erklärt. Für WDR 5 Quarks.

0: Der erste Schwung für Menschen mit Heuschnupfen, der ist schon fast vorbei, wenn sie zu den Baumallergikern gehören. Wenn sie aber zu den Gräserallergikern gehören, dann geht's ja jetzt erst los. Augenjucken, Nase laufen. Und wenn sie auf Hausstaub, Tierhaare oder Insektengifte reagieren, dann ist das sowieso ein Thema fürs ganze Jahr, das mit der Allergie. Und je nachdem, wie groß der Leidensdruck bei Ihnen ist, da können vor allem Allergie-Immuntherapien helfen. Christiane Tova aus dem Quarks-Team hat lange zu dem Thema recherchiert. Christiane, also die Allergie-Immuntherapie kann tatsächlich helfen, um eine Allergie ganz loszuwerden?
1: Ja, oder zumindest auch zu lindern. Und das Besondere ist eben, dass man damit die Allergie sozusagen an der Wurzel anfasst. Also da geht es eben nicht darum, nur die Symptome zu lindern. Das kann man mit Medikamenten ganz gut hinbekommen. Und dann gibt es noch eine andere Therapieform. Das sind die sogenannten Probiotika. Das sind lebende Darmbakterien. Da wird gerade sehr viel zu geforscht. Es gibt auch vielversprechende Ergebnisse. Aber ja, mehr kann man da aktuell noch nicht zu sagen. Da muss man einfach noch ein bisschen abwarten.
0: Lass uns da mal noch mal ein bisschen genauer drauf schauen, was man tun kann. Aber dafür müssen wir besprechen, wer davon alles betroffen ist und wie Allergien überhaupt funktionieren. Also wie viele Menschen leiden denn unter so einer Pollenallergie beispielsweise?
1: Die häufigste Allergie ist eben diese Pollenallergie, also Heuschnupfen sagt man auch, ne? Und das sind in Deutschland ja so zwischen 10 und 12 Millionen Menschen, die allergisch auf Pollen reagieren. Und europaweit jeder vierte. Und das geht wirklich nach oben. Also ne, es werden halt immer mehr Menschen, die davon betroffen sind. Und dann kommen noch andere Allergien dazu. Ne? Also Bienen- oder Wespengift, Hausstaub, Haustiere, die sind da jetzt noch gar nicht mit drin. Und nicht nur die Allergien an sich, die nehmen zu, sondern die ziehen sich auch so richtig in die Länge. Also ich habe mit Menschen gesprochen, die haben mittlerweile fast das ganze Jahr damit zu tun. Mhm. Und das ist ja nicht nur nervig, ne? Es macht überhaupt gar keinen Spaß, sondern es hat auch weitreichende Folgen. Also in Deutschland, da gehen pro Jahr allein 1 Million Fehltage auf das Konto von Heuschnupfen. Das sagt die Europäische Stiftung für Allergieforschung, ICAF. Und dann kommen noch die Behandlungskosten obendrauf. Mhm.
0: Das ist ein Riesenthema. Lass noch mal gucken, wie überhaupt Allergien funktionieren. Warum reagieren wir auf Pollen oder Insektengifte?
1: Weil das Immunsystem Alarm schlägt, aber es ist Fehlalarm. Also das heißt, es reagiert auf harmlose Stoffe so, als wenn sie gefährlich wären. Und weil das Immunsystem sie dann ganz schnell wieder loswerden möchte, produziert es sogenannte Antikörper. Das sind Verbindungen aus Eiweiß und Zucker. Und wenn es dann wieder mit dem Allergen in Kontakt kommt, dann werden Histamine freigesetzt und die lösen dann die eigentlichen Beschwerden aus. Also daher kommen dann die brennenden Augen, die laufende Nase und so weiter, ne? Und dann ist es auch noch interessant, also nicht jeder Mensch, der solche Antikörper entwickelt, der bekommt auch eine Allergie. Und da weiß man im Moment auch noch nicht, warum das so ist.
0: Das heißt, ich kann eigentlich auch gar nichts dagegen machen, um gar nicht erst eine Allergie zu bekommen.
1: Nur bedingt. Also die Gene, die spielen eine große Rolle. Dann kommen Umweltfaktoren dazu, wie Luftverschmutzung und auch Klimaerwärmung. Weil es nämlich immer wärmer wird, verlängert sich auch die Pollensaison. Und es breiten sich invasive Arten aus. Also das heißt, es kommen halt auch neue Allergene dazu.
0: Also Vorbeugen ist schwierig bei einer Allergie, aber ich kann ein bisschen was tun, um die Allergie vielleicht loszuwerden. Was kann ich machen?
1: Also man kann eine Hyposensibilisierung machen, das hatte ich ja eben schon kurz gesagt, ne? Oder man spricht auch von einer Desensibilisierung oder medizinisch ganz korrekt von einer Allergenimmuntherapie, kurz AIT oder auch SIT, das steht dann für spezifische Immuntherapie, ist aber so im Groben alles das Gleiche.
0: Okay, dann lass uns schauen, was passiert da bei so einer Therapie?
1: Bei so einer Therapie wird das Immunsystem mit den Stoffen konfrontiert, auf die wir allergisch reagieren. Und die Idee dahinter ist, ne, dass es sich auf diese Weise daran gewöhnt und dann eben nicht direkt immer losfeuert, wenn es dann mit den, in Anführungsstrichen, echten Allergenen in Kontakt kommt. Und dazu bekommt man das Allergen über ja, so 3 bis 5 Jahre regelmäßig gespritzt oder man nimmt es auch als Tablette ein. Und im Moment sieht es so aus, als wenn die Spritzen ein bisschen effektiver sind, aber auch das kann man nicht abschließend sagen.
0: Okay, und das hört sich eigentlich gut an. Das funktioniert tatsächlich.
1: Ja, also je nachdem, worauf man reagiert, unterschiedlich gut, ne? Aber man kann schon sagen, dass ja so ungefähr 70% der Patienten nach einer solchen Therapie zumindest weniger Symptome haben, auch weniger Medikamente brauchen und sich grundsätzlich besser fühlen. Und am besten schlägt die Behandlung bei Insektengiftallergien an. Da liegt die Quote bei über 95%. Und für Schimmel- oder Tierallergie, da sind die Effekte noch nicht ganz so gut untersucht.
0: Aber das klingt schon so, als wenn du sagst, ein Versuch ist schon ja, eine gute Idee, lohnt sich.
1: Ja, zumal auch die Nebenwirkungen jetzt nicht wirklich so schlimm sind. In den Leitlinien wird die Allergenimmuntherapie unter anderem auch deshalb bei Heuschnupfen und Insektenallergie empfohlen. Und die wird dann empfohlen, wenn die Symptome nicht nur gelegentlich auftreten, das ist wichtig, also wenn man so 2 Jahre damit zu tun hat mindestens, ne, dann kann das in Frage kommen. Ich würde dann aber, wenn ich betroffen bin, mit dem Arzt oder der Ärztin auch nochmal über die Details sprechen.
0: Kann denn jeder so eine Therapie machen oder gibt es irgendwas, was dagegen spricht?
1: Also erstmal muss ganz klar sein, ich habe eben eine Allergie und man muss auch die Stoffe kennen, auf die man reagiert, weil ne, mit denen muss man dann ja auch hinterher arbeiten und das bekommt man durch Tests heraus. Und dann ist noch wichtig, dass man keine Herz-Kreislauf-Probleme haben sollte und auch keine anderen schweren Krankheiten und auch eine Schwangerschaft, die würde dagegen sprechen.
0: Okay, und dann wirkt das aber für immer oder muss ich dann irgendwann diese Therapie wiederholen?
1: Nee, leider nicht. Also es kann passieren oder es ist sogar wahrscheinlich, dass es wiederkommt. Sicher ist, dass die Wirkung so 2 bis 3 Jahre anhält. Wenn es gut läuft, auch 5 Jahre oder auch sogar länger, aber das ist sehr individuell.
0: Aber lohnt sich das dann tatsächlich trotzdem?
1: Ja, also wie gesagt, ne, die Chancen, dass sich die Allergie zumindest bessert, die stehen ziemlich gut. Und dann kommt noch was anderes dazu, weil wenn man eine sogenannte Inhalationsallergie hat, also das ist eine Allergie, wo man die Stoffe eben einatmet, auf die man reagiert, wie eben Pollen oder auch Hausstaub. Wenn sowas nicht behandelt wird, dann kann daraus allergisches Asthma werden. Und das passiert eben besonders oft bei Heuschnupfen oder Hausstaub. Und dann geht's auf die Bronchien und dann eben oder auf die gesamten Atemwege auch. Und das passiert in bis zu 40% der Fälle, passiert also gar nicht so selten.
0: Wenn ich aber jetzt keine so eine Therapie mache oder erst vielleicht gerade angefangen habe und das alles noch nicht wirkt, was habe ich sonst denn noch für Möglichkeiten?
1: Dann kann man die Symptome behandeln und das macht man zum Beispiel mit Antihistaminika oder auch mit sogenannten Mastzellstabilisatoren. Die gibt's unter anderem als Nasenspray, als Augentropfen oder auch als Tabletten und die verhindern entweder, dass Histamin ausgeschüttet wird oder sie blockieren die Wirkung, wenn es schon freigesetzt ist. Es gibt so ein paar Nachteile bei den Antihistaminika der älteren Generation. Da kann es sein, dass man davon müde wird. Bei den neuen ist es wohl etwas besser.
0: Du sagtest am Anfang, neben der Desensibilisierung gibt es auch den Punkt Probiotika. Also wir setzen da am Darm an. Was hat es damit auf sich?
1: Probiotika, das sind lebende Bakterien und die sollen die Bakterienvielfalt im Darm unterstützen, also das Mikrobiom. Das besteht aus Billionen von Mikroorganismen und hat unter anderem Einfluss auf das Immunsystem. Und die Idee ist jetzt, wenn Probiotika das Mikrobiom positiv beeinflussen können, dann könnten auch Allergien gelindert werden oder vielleicht sogar auch ganz verhindert. Dazu hat man bis jetzt vor allem im Labor geforscht. Da gibt's vielversprechende Hinweise, mehr aber auch aktuell noch nicht.
0: Also mit Hyposensibilisierung, Desensibilisierung, also einer Allergenimmuntherapie hat man ganz gute Chancen, Heuschnupfen oder Insektengiftallergien loszuwerden. Antihistaminika lindern Symptome, helfen aber nicht, die Allergie loszuwerden. Und bei Probiotika hat man noch nicht so viel erforscht, noch nicht so viel Wissen über die Wirksamkeit, sagt Christiane Tova hier in WDR 5 Quarks. Und das Gespräch haben wir vor der Sendung aufgezeichnet.

0: singt Ana Castilla hier in WDR 5 Quarks. Hier schauen wir in Quarks ja auch immer wieder ins Räderwerk der Wissenschaft hinein. Wir versuchen zu beschreiben, wie Erkenntnisse überhaupt zustande kommen, was der Stand der Wissenschaft bei einer Frage zum Beispiel gerade ist. Und dabei ist ganz wichtig eine Frage: Was bedeutet eigentlich Wissen in der Forschung?
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0: Das ist jetzt eine große Frage, mit der sich jetzt mein Kollege Carsten Möbius auseinandersetzt in der MDR-Reihe Große Fragen in 10 Minuten. Er hat gefragt, können wir die Welt eigentlich irgendwann auch komplett verstehen? Also werden wir irgendwann in der absoluten Wahrheit stehen, sie ihr begegnen, weil wir nämlich alles wissen, alles verstanden haben? Das sind ja wirklich große Fragen. Immerhin haben wir ja in den letzten Jahrhunderten auch so viel und so viel Revolutionäres gelernt. Wer weiß?
2: Wir leben in einer Hightech-Welt. Künstliche Intelligenz, Mailverkehr, Weltraumflüge, Genchirurgie, Sonnenkollektoren, Antibiotikatherapien, Impfungen. Das alles sind mittlerweile Selbstverständlichkeiten. Und diese Technologien, die beweisen, wie viel wir von der Welt verstanden haben. Und führen zum einen zu einer tiefen Wissenschaftsgläubigkeit, die auf der anderen Seite beispielsweise während der Pandemie bei vielen zu einer tiefen Vertrauenskrise in die Wissenschaften geführt hat. Weil wir offenbar doch nicht so viel wissen. Wie gefährlich ein Virus ist, wer wie ansteckend ist und ob Händewaschen oder Masken eine Pandemie eindämmen helfen. Beide Phänomene, die Skepsis und die Gläubigkeit, die begegnen mir immer wieder. Und ich will mal erzählen, wie das funktioniert mit dem Wissen und der Wissenschaft und was wir überhaupt von der Welt wissen können. Ich habe mir Wissenschaft früher immer so vorgestellt. Da sind Forscher an Teleskopen, an Mikroskopen, mit Pipetten, an großen Tafeln, mit ellenlangen Formeln. Und die messen, rechnen, analysieren, gehen ins Labor, machen Experimente und am Ende steht eine Erkenntnis, ein Stück unumstößliche Wahrheit. So ist es und nicht anders. Ein klarer Beweis, schwarz auf weiß, zack, Problem gelöst. Wissenschaft als Wahrheitsmaschine, Schritt für Schritt, immer weiter, bis wir irgendwann alles wissen. Nee, sagt Josef Gassner, Mathematiker und Astrophysiker, so ist es nicht ganz. Gassner kennen Sie vielleicht aus seinem YouTube-Kanal Urknall, Weltall und das Leben. Also, Josef Gassner sagt, das, was du da gerade beschrieben hast, das ist Quatsch. Es geht eher so.
3: In der Wissenschaft irren wir uns empor. Und auch heute ist ja der Stand der Wissenschaft immer nur der aktuelle Stand des Irrtums.
2: Klar, wenn wir immer wieder neue Erkenntnisse haben, dann kann das vorher nicht wirklich wahr gewesen sein. Vielleicht wahrer als das vorherige. Und wenn das so weitergeht, dann ist der aktuelle Stand tatsächlich immer auch der aktuelle Stand des Irrtums. Wissenschaft ist, wenn man streng nimmt, keine Wahrheitsmaschine und hat auch gar nicht den Anspruch, eine zu sein. Wissenschaft ist im Gegenteil eine Irrtumsmaschine. Das ist wie im richtigen Leben. Wir lernen aus Fehlern und Fortschritt geschieht über Fehler, nicht über Beweise. Ein Beispiel gefällig?
3: Also, da gibt es dieses berühmte Beispiel des Rabenparadoxons. Wenn Sie eine Hypothese haben, alle Raben sind schwarz, dann können Sie beliebig viele Messungen machen. Sie können tausende von Raben messen, die alle schwarz sind. Das beweist nichts. Weil wenn morgen jemand mit einem lila blassblauen Raben um die Ecke kommt, dann ist es irrelevant gewesen, wie viele Abermillionen Raben Sie vorher schwarz gemessen haben. Es ist eben falsch zu sagen, alle Raben sind schwarz. Der eine lila-blassblaue zeigt aber eindeutig, dass nicht alle falsch sind. Also sobald wir etwas widerlegen, können wir von Wahrheit reden. Aber wir können nichts beweisen im Sinn.
2: Solche Sätze wundern einen schon, denn wir hören ja fast jeden Tag, dass die Wissenschaft dieses und jenes bewiesen hätte. Ich nehme mich da gar nicht aus. Mit diesem Podcast werde ich aber solche Formulierungen streichen.
3: Gerade in unserer Zeit, da heißt es immer, da gibt es eine wissenschaftliche Studie und die hat bewiesen das. Punkt, Punkt, Punkt. Oh, da läuft es mir eiskalt über den Buckel. Also da redet jemand von irgendwas, also wie der Fisch vom Fahrrad fahren. Naturwissenschaft kann nicht beweisen. Wir können etwas widerlegen.
2: Letztlich geht es darum, dass wir keine Ahnung haben, was die Welt da draußen noch für uns bereithält. Wir können das gar nicht überschauen, weil hinter der nächsten Ecke schon wieder eine Überraschung lauern könnte. Und deshalb können wir nichts endgültig beweisen, dass etwas richtig ist oder vielleicht wahr, sondern wir können beweisen, dass das, was wir bisher wussten, falsch war. Das ist das Einzige, was wir dann wissen, wenn wir den lila-blassblauen Raben gesehen haben. Und selbst die nächste These, Es gibt nur schwarze und lila blassblaue Raben. Die hält nur so lange, bis wir einen grünen Raben gefunden haben.
3: Wahrheit ist so ein Begriff, mit dem wir in der Wissenschaft ganz schlecht was anfangen können. Wir können ja immer nur zeigen, dass etwas falsch ist. Beweisen können wir ja nichts.
2: Das ist erstmal ein Gedanke, an den ich mich gewöhnen musste. Und der ist so grundsätzlich, so fundamental, dass Gassner den jetzt zum wiederholten Male formuliert. Und dann schießt mir Folgendes durch den Kopf. Was ist damit, dass die Erde rund ist und um die Sonne kreist? Das ist doch wahr. Und zwar für immer und ewig, solange es uns und unser Sonnensystem gibt. Da gibt es doch Erkenntnisse, die stehen so fest wie das Amen in der Kirche, oder? Nee, sagt Gassner, ganz grundsätzlich, seriöse Wissenschaft macht an Erkenntnisse nie einen endgültigen Haken. Ist immer offen für Korrekturen, egal worum es geht. Allerdings ist dieses Modell, man muss sich ja nicht dümmer stellen als man ist, von der runden Erde so robust, so oft getestet, so oft überprüft worden, auch durch unseren Blick aus dem All, dass es bisher allen Zweifeln standgehalten hat und möglicherweise auch standhalten wird. Es gibt also auch graduelle Unterschiede, unterschiedliche Level des Irrtums.
3: Es gibt Dinge, von denen wissen wir, dass wir sie nicht wissen. Und dann gibt es aber auch noch ganz viele Dinge, von denen wissen wir gar nicht, dass wir sie nicht wissen. Und das ist nochmal eine ganz andere Qualität. Und ob sich da das ein oder andere Modell nochmal komplett in Luft auflösen wird, ja, es ist viel wahrscheinlicher, dass die Modelle, die wir verwenden, falsch sind. Die Frage ist halt immer, wie falsch?
2: Es geht also immer um Modelle, wenn wir die Welt erklären wollen. Und Modelle haben immer einen Haken. So gut sie auch sind, so gut sie uns Dinge verdeutlichen und verständlich machen, sie sind immer unvollständig. Unsere Modelle sind wie Landkarten. Eine Karte zeigt uns Straßen, Städte, vielleicht Berge und Flüsse, aber sie ist nie die Landschaft selbst. Auf einer Straßenkarte gibt es keine Bäume, gibt es keinen Geruch von Wald, kein Gefühl für die Steigung eines Hügels und auch kein Gegenwind. Sie ist eine Vereinfachung. Und irgendwann merkt jemand, dass da was nicht stimmt oder dass was fehlt. Dann brauchen wir eine neue Karte, eine neue Theorie. Die Karte von Kopernikus beispielsweise, die war schon ziemlich gut, hatte aber noch einen weißen Fleck. Warum machen die Planeten das? Warum kreisen die um die Sonne? Das war die große Frage und das war die Stunde von Isaac Newton. Und da gab es dann das Problem, dass der Merkur irgendeine komische Bewegung machte, die nicht ins Modell passte. Und das war dann die Stunde von Albert Einstein.
3: Wir sind ja immer nur in der Lage, einen Vorhang zur Seite zu ziehen und finden dahinter wieder noch eine Neuigkeit. Und da ist aber wieder ein weiterer Vorhang. Und das erinnert alles so ein bisschen an diese Matroschka-Puppen. Diese Puppen, die sie öffnen, und dann finden sie wieder eine Puppe und dann machen sie wieder auf und machen sie wieder auf. Wir sind halt irgendwo da unterwegs.
2: Realistisch betrachtet können wir nicht wissen, wie viel wir wissen. Wir glauben, dass wir schon unglaublich weit sind und unser Wissen explodiert und verändert sich tatsächlich unglaublich schnell. Einstein, Planck und Heisenberg, die haben unser Bild von der Welt zwar komplett umgekrempelt, aber sind wir damit unserem Ziel, die Welt wirklich zu verstehen, die viel zitierte Weltformel zu finden, näher gekommen?
3: Also es ist kaum anzunehmen, dass wir genau in der Forschergeneration jetzt leben, wo die Modelle plötzlich korrekt sind. Da muss man schon realistisch genug sein. Die Nachfolgegeneration, die wird zurückschauen, so wie wir jetzt 100 Jahre Quantenmechanik feiern. Da werden die irgendwann mal in 100 Jahren auf unsere Zeit zurückschauen und dann sagen, damals haben die Leute noch an eine dunkle Energie geglaubt.
2: Was können wir wissen? Die kleine Geschichte, die ich mit Hilfe von Josef Gassner gerade erzählt habe, zeigt, dass wir die Welt wohl wahrscheinlich nie richtig verstehen werden. Vielleicht gibt es ihn gar nicht, diesen letzten ominösen Vorhang. Vielleicht gibt es sie gar nicht, die letzte Matrioschka-Puppe. Vielleicht ist die Welt so unendlich verschachtelt und miteinander verwoben, dass wir niemals an ein Ende kommen. Vielleicht stößt unser Verstand auch evolutionär einfach an Grenzen. Aber vielleicht ist auch genau das Wesen des Wissens, dass es nie absolut sein kann, dass es keine absolute Gewissheit geben kann, weil ja auch nichts stillsteht. Und trotzdem versuchen wir es, schieben wir einen Vorhang nach dem anderen zur Seite, öffnen eine Puppe nach der anderen und hören nicht auf zu staunen. Genau wie Josef Gassner.
3: Also überhaupt, dass wir als Spezies auf diesem dritten Felsenplaneten, um diesen durchschnittlichen Stern in dieser durchschnittlichen Galaxie, dass wir hier die Möglichkeit haben, uns in aller Ruhe zu entwickeln und zu dieser intelligenten Lebensform zu werden. Und dann schauen wir hinaus in die Weiten des Alls und wollen verstehen, wie das alles zusammenhängt. Also wir selber betrachten dann das Universum und erstellen Hypothesen und Theorien und es wird über Generationen von Wissenschaftlern wird es allmählich ein tragfähiges Weltbild, dass wir als Gattung der Trockennasenaffen sowas überhaupt jemals geschafft haben. Das finde ich unfassbar. Das ist eine unvorstellbare Leistung.
0: Ist das nicht schön? Carsten Möbius hat sich gekümmert um die großen Fragen in 10 Minuten, was wir eigentlich wissen. Wissen ist nicht absolut, aber wir sind neugierig und freuen uns, jeden weiteren Vorhang des Wissens zur Seite zu schieben. Hier ist WDR 5 Quarks. 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
4: Und hier ist Quarks in WDR 5. Vorsorge ist immer besser als Nachsorge. Prinzipiell ja, aber es kommt auch ein bisschen drauf an. Screenings zur Früherkennung, die werden in der Fachöffentlichkeit nämlich seit langem auch kritisch diskutiert. Die können einerseits Leben retten, das ist klar, aber sie können auch überflüssige Behandlungen und unnötige Ängste verursachen. Neben diesen gezielten Screenings können Menschen aber auch vorsorgliche Ganzkörper-Kernspintomographien machen zur Früherkennung von Krankheiten, vor allem Gewebeveränderungen. Und das ist durchaus problematisch, diese Ganzkörper-Kernspintomographien, sagen Forschende in einem Leitartikel in einer der weltweit wichtigsten medizinischen Fachzeitschriften, nämlich der JAMA. Frank Wittig aus der ARD-Wissenschaftsredaktion hat dazu recherchiert.
5: Die Magnetresonanztomographie, volkstümlich Kernspin, ist eine erstaunliche, oft eine segensreiche Technik. Ohne Röntgenbelastung durchleuchtet sie den Körper und findet Gewebeveränderungen, die eventuell einmal zu einem Problem werden können. Und genau das ist der Haken. Nur eventuell. Ein Risiko muss sich nicht zu einer Krankheit entwickeln und die Chance, mit dem Kernspin unproblematische Risiken zu entdecken, ist hoch, erklärt Hans-Ulrich Kautschor, Direktor der Heidelberger Uniklinik für Radiologie.
6: Je nachdem, wen Sie untersuchen oder wie alt die Personen sind, dass Sie bei 30, 40, auch 50% der Personen im Ganzkörper MR irgendwas finden, was Sie in einem radiologischen Befund vermerken würden.
5: Das Problem: Um Risiken so weit wie möglich zu minimieren, müssten die Befunde eigentlich alle abgeklärt werden. Das bedeutet nicht nur eine erhebliche psychische Belastung für Patienten und Kosten für das Gesundheitssystem, so die Einschätzung in dem JAMA-Leitartikel. Vor allem aber, so der Heidelberger Radiologe Kautschor, erweisen sich die meisten Diagnosen am Ende als unproblematisch.
6: Dann wird irgendwas in den Raum gestellt, dann muss das abgeklärt werden, dann ist da Stress, dann ist da psychische Belastung, dann brauchst du Termine, das kostet alles und am Ende des Tages kommt nichts raus. Es wird kein Mehrwert, kein Benefit für die Person geschaffen. Diese Einschätzung teile ich komplett.
5: Stellt sich die Frage, warum fallen die Vorteile der Früherkennung oft so bescheiden aus? Der Slogan Gefahr erkannt, Gefahr gebannt klingt doch logisch. Auch das Argument, je früher, desto besser, scheint so überzeugend, vor allem, wenn es sich um Krebsfrüherkennung handelt. Doch die Autoren des kritischen Leitartikels beobachten, dass viele durch das MRT-Screening zufällig entdeckte Krebsarten langsam voranschreiten. Sie sind auch noch gut zu behandeln, wenn sie später entdeckt werden. Andererseits entwickeln sich die aggressiven Krebsarten oft so schnell, dass das frühe Entdecken mit dem MRT-Screening keinen messbaren Vorteil bringt. In den USA hat die Zahl dieser Vorsorgeuntersuchungen mit Kernspin in den letzten Jahren stark zugenommen. In Deutschland gehört der Kernspin noch nicht zu den üblichen Vorsorgemaßnahmen, doch die Zweischneidigkeit der Früherkennung zeigt sich auch bei der Brustkrebsfrüherkennung oder beim erst kürzlich in Deutschland neu eingeführten Lungenkrebs-Screening, so Hans-Ulrich Kautschor.
6: So, der psychische Aspekt ist natürlich, dass wenn ich dem Teilnehmer sage, guck mal, wir haben jetzt keinen Lungenkrebs gefunden, aber wir haben jetzt das und das gefunden und Sie müssten das abklären lassen, dann ist es natürlich immer, ich habe eine schwerwiegende Erkrankung, ich habe eine maligne Erkrankung, das muss abgeklärt werden, das dauert, bis man Termine hat. Die Belastung ist erheblich und das ist in keiner Sicht, also weder medizinisch noch überlebensmäßig noch ökonomisch noch psychisch irgendwie sinnvoll.
5: Bei der aktuellen Diskussion über die Gesundheitsreform und Kosteneffizienz wird die Früherkennung in Deutschland erneut kritisch hinterfragt. Viele Fachleute fordern hier eine Abkehr vom Gießkannenprinzip bei den Screening-Programmen. Statt flächendeckender Untersuchungen mit aufwendiger Technik plädieren sie für eine differenzierte Risikobewertung. In einer vorgeschalteten Diagnose sollten persönliche Risiken, etwa eine Krebsgeschichte in der Familie, erfasst werden. So ließe sich das Screening gezielt auf jene Risikogruppen konzentrieren, die am stärksten von der Früherkennungsmaßnahme profitieren.
4: Ganzkörper-Kernspintomographien werden von Forschenden eher als problematisch befunden und man sollte genauer hinschauen, was man überprüft, was man screent. Hier in WDR 5 Quarks haben wir darüber gesprochen und damit ist jetzt Quarks auch langsam zu Ende. Gleich um 5 hören Sie WDR aktuell und danach das Landesmagazin, das Westblick Landesmagazin. Und da werden Sie auch ein bisschen was erfahren über den Korruptionsskandal an der JVA Euskirchen. Mein Name ist Elif Chanel. Haben Sie noch einen schönen Tag.

0: Es ist 17 Uhr. 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
1: Die Nachrichten mit Christian Schwietzke. Guten Tag. Die Bundesregierung will strenge Umweltregeln beim Heizen kippen. Wirtschaftsministerin Reiche hat ihr Gebäudemodernisierungsgesetz im Kabinett auf den Weg gebracht. Demnach dürfen Vermieter weiter neue Öl- und Gasheizungen einbauen. Für Mieter könnte das teuer werden. Warum, erklärt Katja Jansen, WDR Berlin.
2: Es ist ja naheliegend, dass manche Vermieter erstmal zu günstigeren Gasheizungen greifen und die höheren Betriebskosten dann an die Mieter weitergeben. Das hat Mieterschützer und Sozialverbände alarmiert und tatsächlich gibt's im Gesetz da ein Sicherheitsnetz. Vermieter müssen zumindest die Hälfte der Kosten, die durch steigende Bioanteile, CO2-Preise oder Netzentgelte entstehen, selbst tragen. Das entlastet die Mieter aber nicht komplett. Und gerade Menschen mit geringem Einkommen wohnen oft in schlecht gedämmten Wohnungen, brauchen also viel Heizenergie. Und noch weiß niemand, wie extrem die Gaspreise sich in Zukunft entwickeln. Und genau in diesen Fällen könnte es also trotz Schutzschild im Gesetz finanziell eng werden.
1: Die Deutsche Lebensrettungsgesellschaft hat die Schulen aufgefordert, mehr Schwimmunterricht anzubieten. DLRG-Chefin Vogt sagte, wo das Problem liegt.
3: Es gibt viele, die schwimmen lernen wollen, aber wir können gar nicht so viele

0: Kurse anbieten, weil wir zu wenig Schwimmbäder haben in Deutschland.
1: Die DLRG hat auch eine gute Nachricht. Sie meldet einen neuen Mitgliederrekord. 640.000 Ehrenamtliche sind jetzt bundesweit im Einsatz. Christian Osterloh für WDR Aktuell.
2: Die DLRG-Helfer hatten auch 2025 viel zu tun. Insgesamt konnten die Einsatzkräfte 1154 Leben retten, darunter nicht nur Fälle, in denen Menschen im Wasser Hilfe brauchten, sondern auch Menschen, die zum Beispiel am Strand einen Herzinfarkt erlitten hatten. Vogt mahnt zu Beginn der Badesaison zur Vorsicht. Gerade im Mai und Juni seien die Gewässer noch oft kalt. Bei übermütigen Handeln könne das lebensbedrohlich werden. Die DLRG-Präsidentin bittet darum, an bewachten Seen, Badestrände oder in Schwimmbäder zu gehen und Flüsse mit kräftigen Strömungen zu meiden.
1: Weitere Meldungen im Überblick. Die Bundesregierung hat härtere Strafen für sogenannte K.O.-Tropfen auf den Weg gebracht. Der Gesetzentwurf von Justizministerin Hubig sieht vor, dass die Betäubungsmittel rechtlich als Waffe oder gefährliches Werkzeug eingestuft werden können. Wer die Tropfen für eine Vergewaltigung oder einen Raub einsetzt, muss demnach mit mindestens 5 Jahren Freiheitsstrafe rechnen. Die NRW-Regierung beantwortet Anfragen von Landtagsabgeordneten oft unpünktlich. Nach Zahlen der Staatskanzlei, die dem WDR exklusiv vorliegen, trifft das auf gut jede dritte Anfrage zu. Die Oppositionsparteien reagieren verärgert. Das Innenministerium begründet die Verzögerungen unter anderem mit einer hohen Zahl sogenannter Serienanfragen, bei denen sich teils nur die Ortsmarke ändert. Die irische Billigfluglinie Ryanair ist mit ihrem Versuch gescheitert, die Gründung eines Betriebsrats am Flughafen Berlin zu verhindern. Das Bundesarbeitsgericht hat entschieden, dass Beschäftigte einer ausländischen Linie in Deutschland eine Vertretung wählen dürfen. Für Berlin hat das allerdings keine konkreten Auswirkungen. Ryanair will den Standort Ende Oktober aufgeben.
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1: Im Fall von mutmaßlich sexualisierter Gewalt an einer Wuppertaler Grundschule gibt es neue Erkenntnisse. Nach WDR-Informationen könnte es dort mehrere Fälle gegeben haben. Wolfram Lumpe, WDR Wuppertal.
4: Nach unseren Recherchen richten sich die Vorwürfe derzeit gegen eine Frau aus dem Betreuungsverein der Grundschule. Der kümmerte sich bisher nach dem Unterricht um die Kinder. Außerdem werden derzeit offenbar mehrere Eltern bei der Kriminalpolizei vorstellig, deren Kinder ebenfalls Opfer geworden sein könnten. Auch die Staatsanwaltschaft schließt zumindest nicht aus, dass es dort mehrere Fälle der sexualisierten Gewalt gegen Grundschulkinder gegeben haben könnte. In einem Fall, so ein Sprecher, werde wegen schweren sexuellen Missbrauchs ermittelt.
1: Das war WDR aktuell. Das Wetter in Nordrhein-Westfalen. Abends wird es kühl. Es sind einige Schauer und Gewitter unterwegs. Die bleiben auch in der Nacht, vor allem in der zweiten Nachthälfte. Morgen wird es ähnlich wechselhaft mit einer Mischung aus vielen Schauern und Graupelgewittern. Bei Menden 10 Grad, Bonn 11 und Warendorf 12 Grad. Die Zeit 17.04 Uhr. 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A2 Dortmund Richtung Hannover zwischen Bönen und Hamm-Üntrop mehr als 45 Minuten plus 10 Kilometer Stau. A2 Dortmund Richtung Hannover zwischen Bad Eilsen und Bad Nenndorf mehr als eine Stunde plus mehr als 15 Kilometer Stau wegen Bergungsarbeiten. A3 Köln Richtung Frankfurt zwischen dem Kreuz Bonn-Siegburg und Siebengebirge mehr als 45 Minuten plus 8 Kilometer Stau wegen Bergungsarbeiten. A40 Duisburg Richtung Essen zwischen Mülheim an der Ruhr Dümpten und Essen-Frillendorf 30 Minuten plus 10 Kilometer stockender Verkehr. A43 Wuppertal Richtung Recklinghausen zwischen Bochum und Herne-Eickel etwa eine Stunde plus mehr als 10 Kilometer Stau, dort steht ein defektes Fahrzeug. Und A45 Gießen Richtung Hagen zwischen Wetzlarer Kreuz und Herborn Süd etwa 45 Minuten plus mehr als 10 Kilometer Stau.
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5: Mittwoch mit Uwe Schulz. Gefühlt schon Freitag, oder? Für reichlich Leute ist es der Start ins lange Wochenende jetzt. Brückentag. Klingt nach Zahnarzt und tut manchmal auch ein bisschen weh, wenn du mit dem Auto weg willst.
6: Hab leider keine andere Wahl, als einen eventuell vorhandenen Stau zu ertragen. Ne? Aber ich bin guter Hoffnung, da komme ich gut durch.
7: Ich vermeide Staus, wenn es geht. Das geht mir zu sehr an die Nerven. Dann fahre ich früher, am besten einen Tag früher und dann vielleicht nachts.
8: Wenn ich es nicht besonders eilig habe, dann nehme ich mir halt die Zeit, dann bin ich halt im Stau, kann ich sowieso nicht ändern.
5: Die dicksten Störungen arbeitet unsere Verkehrsredaktion rund um die Uhr mit ein ins Navi. Sollten Sie also in diesem Moment rumstehen, wir hätten ein paar gute Geschichten aus Nordrhein-Westfalen für Sie, die Sie jetzt intensiv hören können, wenn Sie mögen. Sie handeln von Gerechtigkeit, vom europäischen Geist und von den Mühen des Rechtsstaats. Damit fangen wir an. Sie merken es wahrscheinlich auch immer wieder, es schadet nichts, ab und zu mal zu checken, was wie funktioniert in der parlamentarischen Demokratie. Gewaltenteilung zum Beispiel, Heißt, der Landtag guckt der Regierung auf die Finger und eine dieser Kontrollmöglichkeiten nennt sich Anfrage. Gibt es in verschiedenen Dosierungen. Die mündliche zum Beispiel in der Fragestunde ist zwar schriftlich vorbereitet, aber ein bisschen weniger aufwendig. Jemand aus dem Ministerium muss dann antworten, wenn jemand aus dem Parlament eine Frage hat. Und dann sind auch noch spontan ein paar Zusatzfragen erlaubt. Die aufwendige Variante nennt sich, und das haben Sie gerade schon kurz in den Nachrichten gehört, kleine Anfrage. Die geht schriftlich hin und her. Im Netz auf der Internetseite des Landtags lese ich wörtlich, hauptsächlicher Nutzen ist, die Aufmerksamkeit auf bestimmte Einzelprobleme zu lenken und dazu Informationen von der Regierung zu bekommen. Und dass die Regierung antworten muss innerhalb von 4 Wochen, steht da auch. Jetzt wird's spannend. Steven Hartig ist Autor in der Redaktion Landespolitik und sieht, wow, da spielen aber einige Ministerien ganz schön auf Zeit. Nicht mal die Hälfte der Antworten kommt pünktlich. Wir sind bei gut 36%. Mhm. Könnte man politische Prokrastination nennen, oder? Könnte man.
9: Könnte man.
5: Wollen wir noch mal kurz gucken, wofür die kleine Anfrage eigentlich gut sein soll?
9: Dafür hole ich ganz bisschen aus. Mhm. Im NRW-Landtag sitzen ja aktuell 195 Abgeordnete und 80 davon gehören zur Opposition. Also SPD, FDP, AfD. Das heißt, die unterstützen die Regierung nicht, sondern sie kontrollieren die Regierung. Und das ist nicht nur ihr Recht, sondern es ist auch ihre Pflicht, das zu tun. Und genau dafür ist eine kleine Anfrage eben ein ganz wichtiges Instrument. Nur ein Beispiel, ja, durch eine SPD-Anfrage vor kurzem ans Gesundheitsministerium ist bekannt geworden, oh, huch, im vergangenen Jahr sind 1000 Pflegeplätze in NRW weggefallen. Und grundsätzlich kann man sagen, die Abgeordneten dürfen alles fragen. Ja, die AfD hat zuletzt gefragt zu Problemen bei Jagdscheinverlängerungen. Die FDP hat gefragt zu Beförderungen von Lehrkräften. Da ist wirklich vieles dabei. Und wie Sie schon sagen, Abgeordnete hoffen, Informationen zu bekommen für den eigenen Wahlkreis, für die eigene parlamentarische Arbeit. Und hin und wieder ist da auch was für uns Journalisten dabei.
5: Mhm. Also, grob geschätzt, jede dritte Antwort fristgerecht hängt vom Ressort ab.
9: Genau, wir haben uns das mal genauer angeschaut, auch ein paar eigene Auswertungen neben den Zahlen der Staatskanzlei angestellt. Die sind statistisch jetzt nicht so valide wie diese Zahlen, aber sie zeigen schon eine klare Tendenz. Also eher schnell antworten Landwirtschaftsministerium, Schulministerium, da muss man nicht ganz so lange warten. Aber richtig unpünktlich sind tendenziell Familienministerium, Innenministerium, Umweltministerium. Wir sprechen gleich noch vielleicht über die Gründe. Wir sprechen definitiv noch über die Gründe. Mhm. Aber ein Indiz schon mal, das sind auch die Ministerien, die die meisten Anfragen bekommen.
5: Ja, ich würde gerne gleich noch was zu den Gründen hören, aber erstmal fragen, was denn das Problem an solcher Trödelei sein soll für die Opposition.
9: Also auf den Landtagsfluren ist das ein offenes Geheimnis, dass die Regierung diese Frist von 28 Tagen bei den kleinen Anfragen, dass die immer wieder reißt. Aber jetzt hat man es mal offiziell. Und die Opposition reagiert da durchaus verärgert. Also die ist sauer teilweise. Die FDP beschwert sich, diese offizielle Antwortfrist, vereinbart übrigens zwischen Landtag und Regierung, das sei keine unverbindliche Empfehlung. Die SPD sieht die Rechte der Abgeordneten verletzt, sagt, naja, also diese Parlamentsarbeit, die ist eben davon abhängig, dass die Regierung auch pünktlich antwortet. Und die AfD stellt übrigens die Hälfte aller Anfragen, obwohl sie nur ein knappes Siebtel der Oppositionsabgeordneten stellt. Viele Zahlen, aber die AfD sagt, das ist eine Respektlosigkeit. Sie empfindet das als Respektlosigkeit gegenüber dem Parlament und den Bürgern.
5: Ich bin selber jemand, der nicht jede Frist einhalten kann, will, soll. Was sagt die Landesregierung?
9: Also die Landesregierung hat im Wesentlichen zwei Verteidigungslinien. Mhm. Erste Linie, die sagen, sinngemäß, der Anfragestapel ist schlichtweg größer geworden. Also das zeigen auch ganz klar die Zahlen. Schon jetzt musste die Landesregierung insgesamt 20% mehr Anfragen beantworten als in der gesamten letzten Wahlperiode. Wir haben ja aber noch fast ein Jahr.
5: Ja.
9: Und die zweite Rechtfertigung, die Sie nennen, ist, die Anfragen, die gestellt werden, die sind komplexer geworden, die sind rechercheaufwendiger geworden. Also ein Beispiel, regelmäßig stellen die Fraktionen auch sogenannte Serienanfragen, also Massenanfragen, wo dann einzeln für jeden Kreis nachgehakt wird. Und das bedeutet eben für die Ministerien, die müssen wirklich einzeln, oft in jedem Kreis, manchmal in jeder Stadt, in jeder zuständigen Behörde, einzeln nachfragen nach der jeweiligen Info. Mhm. Und das ist das Recht der Opposition. Aber das betont auch die Landesregierung, aber gleichzeitig sorgt das eben für eine Menge Arbeit. Aus dem Innenministerium heißt es, mehrere hundert Mitarbeiter würden täglich damit beschäftigt sein, Anfragen zu beantworten in der einen oder anderen Form. Und die haben dann jedenfalls keine Zeit mehr für andere Aufgaben.
5: Ja, das ist doch kurios. Oder? Alle sagen uns, wir müssen Bürokratie abbauen. Gleichzeitig hören wir wollen transparentes Regierungshandeln. Aber wenn du versuchst, beides zusammenzubringen, merkst du, du kannst nur eins von beiden zu 100% bekommen. Und deshalb haben wir diese Zahlen mal aufgebohrt mit der Frage, was bedeutet das eigentlich, wenn... Checks and Balances nicht so reibungslos

0: Klingt doch so ein bisschen, als wäre da eine Combo in einen Plattenschrank mit ganz vielen LPs mit Rhythm and Blues und Soul gepurzelt, oder? The Sacred Soul produzieren solche Tracks im Jahr 2024, wie Sie ihn gerade gehört haben. Live for You. 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Letzte Woche haben Sie von uns erfahren, von dieser großen Razzia bei Bediensteten im Justizvollzug im Kreis Euskirchen, Ahrweiler, Rhein-Erft, Leverkusen. Durchsuchungen auch im Gefängnis von Euskirchen und im Amtsgericht. Denn die Staatsanwaltschaft hat bis jetzt einen wirklich heftigen Verdacht, dass Beamte im Justizvollzug bestechlich waren. Und zwar systematisch, nicht mal anekdotisch. Geld von Häftlingen, die sich damit Vorteile einkaufen konnten. Beweismaterial ist gesichert, die Ermittlungen laufen weiter und haben die nächste Überraschung zutage gefördert, die Fritz Sprengert uns schildern kann aus der Redaktion Landespolitik. Was haben wir da?
1: Ja, es ist jetzt rausgekommen, dass in der JVA Euskirchen zwei Generalschlüssel fehlen. Das heißt, mutmaßlich Unbefugte waren da in der Lage, Türen zu öffnen, nach Belieben. Das bietet natürlich Möglichkeiten. Zum einen kann ich Insassen rauslassen, die eigentlich gar keinen Freigang haben. Zum anderen kann ich aber theoretisch auch Sachen reinholen, reinschmuggeln, die drinnen verboten sind. Und wir haben mit Oliver Huth vom Bund Deutscher Kriminalbeamter gesprochen. Und der hat uns erzählt, dass ihm das in seiner Tätigkeit als Ermittler immer wieder auch begegnet.
2: Gerade wir als Ermittler stellen immer wieder fest, auch mit verdeckten Ermittlungsmethoden, dass aus dem Knast heraus telefoniert wird, dass es Drogen im Knast gibt, dass es dort Möglichkeiten gibt, außerhalb der Vollzugsregel ein Leben zu führen, und dem muss man Riegel vorschieben.
1: Das ging jetzt natürlich zu weit, linear zu sagen, und das liegt an diesen beiden verschwundenen Schlüsseln, aber es passt dann doch sehr auffällig gut zusammen.
0: Ja, gerade wenn dieser O-Ton endet mit dem metaphorischen Ausdruck, einen Riegel vorschieben. Also es klingt so, als wäre es ein offenes Geheimnis, dass viele Gefängnisse eine Subkultur haben, sowas wie eine eigene Gesellschaftsordnung und Bewegungsprofil.
1: Ja, das ist so.

0: ist es so ein bisschen, ich will nicht sagen systemimmanent, aber es ist ein bisschen naheliegend, weil es halt einfach ein sehr enges Verhältnis zwischen JVA-Angestellten und Insassen gibt. Das ist ja auch so gewollt. Die ganze Institution soll ja der Resozialisierung dienen. Insofern muss man da auch irgendwie aufeinander eingehen. Dann kommt hinzu, dass die Insassen häufig manipulativen Charakter haben, den man dann eben auch an der Stelle einsetzen kann. Und letztendlich kommt auch noch dazu, dass viele JVA-Mitarbeiter einfach sehr überlastet sind. Da ist wenig Spielraum, um mal durchzurotieren, dass man sagt, jetzt kommt mal jemand anders in die Abteilung. Das wären alles so Sachen, die das Risiko der Bestechlichkeit ein bisschen runterfahren würden. Ist momentan unter den jetzigen Bedingungen einfach wenig Spielraum für da.
1: Wir haben letzte Woche schon den Justizminister sagen hören, wir verhandeln hier über eine der Grundsäulen des Rechtsstaats. Deshalb fragen ihn jetzt alle, welche Konsequenzen er denn zieht im Justizapparat.
0: Ja, wir haben heute aus Justizkreisen gehört, also noch nicht ganz offiziell, aber wir haben gehört, das Justizministerium überprüft jetzt die elektronischen Schließsysteme von allen JVAs, das heißt von allen Gefängnissen in ganz NRW. Und daran kann man schon sehen, dass man im Justizministerium eine Ausweitung dieses Euskirchenfalls auf andere Einrichtungen zumindest für denkbar hält.
1: Das heißt, dass da noch mehr zutage kommen könnte? Also im Moment klingt der Rahmen ja noch relativ überschaubar dafür, dass es wahrscheinlich eine ganze Organisation gewesen sein könnte.
0: Also aus meiner Sicht sehr auffällig ist, wir haben jetzt 8 JVA-Angestellte, gegen die ermittelt wird, aber nur 3 Insassen, gegen die ermittelt wird, die also bestochen haben sollen. Und es ist ja jetzt extrem unwahrscheinlich, dass die JVA-Angestellten sich zu 8 um nur 3 Insassen gekümmert haben. Das würde ich fast ausschließen.
1: Ja, als Geschäftsmodell nicht so tragfähig. Ja.
0: Insofern wäre das jetzt überhaupt nicht überraschend, wenn jetzt in den Ermittlungen rauskäme, dass noch deutlich mehr Insassen sich an dieser Bestechung beteiligt haben. Das ist mal das Naheliegende. Ob dann noch andere Einrichtungen da mit reinrutschen, das ist Stand heute schwer zu sagen. Aber ich muss ganz ehrlich sagen, würde mich jetzt auch nicht furchtbar überraschen.
1: Das sagen wir bei allem Respekt vor dieser Arbeit. Ich hatte das zwiespältige Vergnügen, schon mal 2 Haftanstalten zu besuchen. Ich sage es ganz offen, ich möchte da nicht arbeiten als Bediensteter. Es ist ein Milieu, mit dem ich jeden Tag fremdeln würde. Aber wir reden über einen Verdacht, der heißt Korruption im Knast, Bestechung im Bau, Halbwelten in Haftanstalten. Was soll langfristig geschehen, um sowas auszuschließen?
0: Ja, da ist der Minister Limbach jetzt noch nicht sonderlich konkret geworden. Was er gemacht hat, er hat eine Sondersicherheitsüberprüfung für die JVA Euskirchen angeordnet. Das heißt, 2 Leute aus seinem Ministerium sind abgestellt, um da jeden Stein umzudrehen und sozusagen zu checken, wo sind sozusagen Schwachstellen im System, was könnte man verbessern. Und bevor die nicht mit ihrer Arbeit fertig sind, will er jetzt nicht sagen, was er prinzipiell verbessert oder verändern will. Aber klar ist auch, gerade dieser Tag heute mit diesen neuen Details, die rausgekommen sind, das erhöht natürlich den Druck unheimlich auf ihn, dass er was verändert, dass er auf welche Art auch immer reagiert.
1: Ja, und das ist ja auch wieder das Interessante an allem, was wir gerade besprechen. Der Rechtsstaat hat Mängel, die werden hier gerade offenbar, aber weil der Rechtsstaat funktioniert und gerade dabei ist, sie offenzulegen. Die Recherchen dazu liefert unter anderem Fritz Sprengert aus unserer landespolitischen Redaktion. Er wird sich bestimmt wieder melden in den nächsten Wochen.

0: Ich kann nicht Pete Doherty hören, wie jetzt gerade mit einer französischen Kollaboration Keeping Me on File oder an Amy Winehouse zu denken. Die fehlt ja doch in der Musik. Aber schön, dass die Brücke zumindest musikalisch jetzt nochmal möglich war. Sie sind im WDR 5 im Landesmagazin. Und wir haben ja heute wieder aus Berlin viel gehört zur Frage, wie kommen wir halbwegs stabil durch die vielen Krisen? Das hier klingt nach einem Versuch, sich selbst zu helfen. Die Flughäfen haben ja auch Probleme in Deutschland. Letzten Monat nicht mal 17 Millionen Passagiere. Der Verband sagt, also die Arbeitsgemeinschaft Deutscher Verkehrsflughäfen, wir hätten mit 1,5 Millionen Leuten mehr gerechnet normalerweise. Aber dann war Krieg am Golf, Kerosin knapp, die Freude am Geld ausgeben auch knapp. Dann noch Streiks bei der Lufthansa und irgendwie keine echte Trendwende. Es bleibt ein schwieriges Geschäft. Jetzt kommt der Flughafen in Düsseldorf. Und Benjamin Sartori kann uns die Idee beschreiben, zumindest stabiler dazustehen. Wenn schon weniger Leute fliegen, so verstehe ich das, dann sollen die wenigstens vorm Einchecken mehr Spaß haben und dann vielleicht doch wiederkommen?
1: Ja, die sollen nicht nur Spaß haben, die sollen vor allen Dingen schon Geld ausgeben, bevor sie überhaupt den Flieger betreten. Und nach Möglichkeit sollen sogar Leute kommen, die gar nicht fliegen zum Flughafen.
0: So. Das heißt, ich gehe da hin, komm Schatz, wir gehen mal essen am Flughafen oder shoppen. Also deshalb Food and Retail als Erlebniswelt, ernsthaft?
1: Ja, ernsthaft. Also ist natürlich viel PR in diesen modernen Namen mit drin. Letztlich gibt es einen neuen Entwickler am Düsseldorfer Flughafen, der kümmert sich um 27 Restaurant- und Shopflächen, macht die größtenteils neu. Und bei der Eröffnung dieser ersten Läden haben sich wirklich die CEOs verschiedener Partner da auf die Schulter geklopft, als hätten sie die Pyramiden gebaut. Von Weltpremieren war die Rede. Ja, aber am Ende ging es natürlich einfach darum, dass man Essen und Einkaufen da attraktiver machen will. Es gibt zum Beispiel neue sizilianische Küche, ein türkisches Restaurant, auch ein rheinländisches mit Sauerbraten, ein hübsches Café und so weiter. Und im Shop-Bereich soll es bald ein neues Spielzeuggeschäft geben. Manche dieser neuen Angebote liegen im Sicherheitsbereich, also für die Flieger tatsächlich. Einiges aber auch schon vor den Sicherheitschecks. Das heißt eben, wie ich gesagt habe, es sollen nicht nur Reisende ihr Geld dalassen, sondern auch Leute, die extra dafür kommen.
0: Und damit lässt sich mehr Umsatz machen?
1: Das hoffen die Flughäfen, insbesondere in dem Fall der Düsseldorfer. Also als das hier geplant wurde, hatte man den Iran-Krieg zwar noch nicht kommen sehen, aber es ist schon so, dass die Einnahmen aus Vermietungen an Shops und Restaurants auch schon vorher immer wichtiger geworden sind und immer wichtiger werden, hat mir der Chef des Flughafens in Düsseldorf, Lars Redelix, gesagt.
2: Ungefähr die Hälfte unserer Erlöse als Flughafen generieren wir in dem Geschäft mit den Fluggesellschaften hier. Und daran können Sie aber schon ersehen, die andere Hälfte mit Angeboten für die Reisenden, mit Restauration, mit Duty-Free. Das ist also wirtschaftlich ein wichtiger Teil.
1: Ja, erinnert so ein bisschen an das Randsortiment vom Möbelladen. Da kannst du ja auch irgendwie eine Kuchenform und alles Mögliche kaufen, obwohl du eigentlich nur eine Couch willst. Ganz wichtig, die Gastronomie an Flughäfen, Modegeschäfte laufen nicht mehr so gut. Das ist ja außerhalb von den Airports auch nicht anders.
0: Und da war jetzt nicht zufällig der Plural zu hören an Flughäfen. Das ist jetzt kein exklusiv Düsseldorfer Modell.
1: Nein, überhaupt nicht. Also der Trend ist überall da, zumindest an großen Flughäfen. Es gibt eine Studie des EHI Retail Instituts, die sitzen in Köln, befassen sich halt mit solchen Entwicklungen. Die letzte Studie ist aus 2024 und da war unterm Strich die Zahl der Mieter an deutschen Flughäfen noch einmal gestiegen. Auf dem ersten Platz war Frankfurt am Main, Düsseldorf immerhin auf Platz 3. Und wenn wir in Nordrhein-Westfalen bleiben, ist dann noch Köln-Bonn auf Platz 7 bei der Zahl der Mieter. Und der Flughafenverband ADV, der meint auch, die Flughäfen brauchen wirklich diese Einnahmen, um auch Infrastruktur zu bauen, um zu investieren und damit sie die Entgelte für die Airlines niedriger halten können.
0: Ich bin nicht viel Flieger, aber so oft ich diese Angebote sehe, fallen sie mir nicht zwingend auf durch sehr niedrige Preise. Wer kann sich denn Essen am Flughafen leisten?
1: Ja, das ist genau die Frage. Also meine Frau, die macht auch immer Stullen, wenn wir irgendwo hinfliegen, weil es da einfach so teuer ist. Flughafen- und Gastroentwickler meinen zwar, draußen sei es auch nicht unbedingt günstiger mittlerweile, aber ich finde, darüber kann man sich schon streiten. Ich habe am Flughafen Birgit und Christoph Dönnebrink getroffen, auf dem Weg nach Teneriffa. Und ich habe ihnen so ein paar Preise genannt, unter anderem Pizza Margarita für 14,90 Euro.
3: Also Pizza 14,90 ist ja im Moment schon ganz normal.
4: Margarita? Echt?
3: Nee, Margarita nicht. Nee,
4: Margarita.
3: Ach so.
4: So, Margarita.
3: Ja, gut.
4: Ja, das ist alles schon extrem.
3: Also uns wäre es zu teuer.
1: Tja, ach so, eine Margarita. Aber ich habe es ja gesagt, das Angebot ist auch gar nicht nur für Reisende, sondern es sollen hier gezielt Leute zum Flughafen kommen, um zu shoppen oder essen zu gehen. Es gibt dafür an Wochenenden und Feiertagen übrigens tatsächlich sogar günstigere Parkmöglichkeiten.
0: Danach wollte ich gerade fragen,
1: ja. Ja, so ein Mindestumsatz von 20 Euro, dann kann man günstiger parken, wenn man zum Flughafen gekommen ist. Und die sagen auch, gerade in Düsseldorf sei eine wichtige Zielgruppe das Umfeld, weil da rund 6.000 Leute unter anderem in der Airport City arbeiten und ja auch irgendwie Mittag essen müssen.
0: Mhm. Und da wir sehen, dahinter dieser Konzeption jedenfalls steckt eine Gruppe, die Erfahrung hat in 50 verschiedenen Nationen mit solchen Konzepten. Lagardère nennt sich diese Gruppe, die es schon seit über 100 Jahren gibt. Dann scheinen sie ja dran zu glauben, dass das Konzept auch funktionieren könnte in Düsseldorf, wie es uns Benjamin Sartori gerade beschrieben hat.
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6: Um 17.30 Uhr mit Christian Schwietzke. Guten Tag. Das Bundeskabinett hat den Entwurf für ein überarbeitetes Heizungsgesetz beschlossen. Demnach sollen zum Beispiel Öl- und Gasheizungen weiterhin eingebaut werden dürfen. Ab 2029 müssen sie aber schrittweise mit mehr Bioöl oder Biogas betrieben werden. Außerdem sollen Mieter stärker vor hohen Heizkosten geschützt werden. Die 90-Gramm-Tafeln von Milka sind laut einem Gerichtsurteil irreführend. Das Landgericht Bremen hat der Verbraucherzentrale recht gegeben. Der Milka-Schokoladenhersteller Mondelez hatte 100 Gramm durch 90-Gramm-Tafeln ersetzt, aber den Preis gleichgelassen. Laut Verbraucherschützern war die Änderung nur schwer zu erkennen. Das Zentralkomitee der deutschen Katholiken hat einen weltweiten Frauengipfel im Vatikan gefordert. Die Frühjahrsvollversammlung der Laienorganisation beschloss einen entsprechenden Antrag. Darin heißt es, Frauen stießen in der katholischen Kirche weiterhin auf Hindernisse. Die Zeit sei reif, ihre Stimmen stärker zu hören. Die EU-Kommission hat Pläne vorgestellt, wie Zugreisen durch mehrere Länder in Europa einfacher werden soll. Statt mehrerer einzelner Tickets soll in Zukunft nur noch eine Fahrkarte nötig sein. Über die Vorschläge müssen noch das EU-Parlament und die Mitgliedsländer entscheiden. Vorgesehen sind auch mehr Rechte bei Verspätungen oder Zugausfällen. Das war WDR aktuell.
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0: Ich habe es Ihnen angekündigt, wir haben es Ihnen langfristig gesagt, das wird eines der stauintensivsten Wochenenden im Moment. Klingt wie eigentlich immer am Mittwoch um die Zeit. A2 Dortmund Richtung Hannover zwischen Böen und Hamm-Üntrop etwa eine Stunde plus. 10 Kilometer Stau nach einem Unfall. A2 Dortmund Richtung Hannover zwischen Bad Alsen und Lauenau wieder mal eine halbe Stunde extra. 10 Kilometer Stau und stockend. A3 Oberhausen Richtung Köln zwischen Mettmann und Solingen mehr als 20 Minuten plus. 8 Kilometer stockend. A3 Köln Richtung Frankfurt zwischen Kreuzborn-Siegburg und Siebengebirge. Da sind wir gleich nochmal mit einer schönen Geschichte. Also, zwischen Kreuzborn-Siegburg und Siebengebirge auf der A3 Richtung Frankfurt eine halbe Stunde extra, 8 Kilometer Stau wegen Bergungsarbeiten. A40 Duisburg Richtung Essen zwischen Mülheim an der Ruhr, Dümpten und Essen-Frillendorf. Eine halbe Stunde extra, 10 Kilometer Stau und stockender Verkehr. Und zum Schluss die A43 Wuppertal Richtung Recklinghausen zwischen Bochum und Herne-Eickel. Mehr als 30 Minuten plus, 7 Kilometer Stau. Auch da wegen Bergungsarbeiten, heißt für mich, Sie könnten noch eine Spur vorsichtiger fahren.
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0: Am gefühlten Freitag, obwohl heute Mittwoch ist, mit Uwe Schulz. Schön, dass wir uns hier begegnen im Landesmagazin.

0: Wenn wir vom Verdruss hören am Staat, und das ist ja nicht weniger geworden in den letzten Jahren, dann geht es doch oft um die Frage, was tut dieser Staat eigentlich für mich? Da ließen sich jetzt viele aufzählen. Das hier fällt uns heute wieder auf und deshalb wollen wir es gerne vermitteln. Das Land versucht sich zu kümmern, wenn jemand Schaden nimmt durch Kriminalität, also Opfer wird einer Straftat, von Gewalt, vielleicht auch von sexualisierter Gewalt, und darauf komme ich gleich noch zu sprechen. Aber wir können gleich auch noch mal über eine andere Grundidee dieses Staates sprechen, nämlich ihn so zu erhalten, dass er ein Teil der Europäischen Union bleiben kann. Morgen ist nicht nur Himmelfahrt und Herrengedeck, morgen ist hier im Westen auch wieder Karlspreis. Wir werden Sie morgen versorgen im Livestream mit den Eindrücken aus Aachen, wenn Mario Draghi die Auszeichnung bekommt. Früher Ministerpräsident in Italien und hier im Land vor allem im Gedächtnis als ehemaliger Chef der Europäischen Zentralbank. Draghi ist schon in der Stadt, hat sowas wie Termine zum Schaulaufen. Das hat schon Tradition bei denen, die ausgezeichnet werden in Aachen. Heute war er beim akademischen Nachwuchs an der Uni, RWTH. Jens Terforen mit in der Aula. Und wenn ich die offizielle Begründung richtig sehe für den Karlspreis 2026, Draghi hat die europäische Wettbewerbsfähigkeit gestärkt, die Einigung vorangebracht, den Euro stabilisiert, dann klingt das alles nach Lebenswerk von gestern. Interessanter wird's beim Punkt, Draghi hat dazu beigetragen, die Zukunft der Europäischen Union zu sichern. Wie klang das denn heute?
1: Ja, also das klang heute schon viel nach Zukunft und EU. Also allein dadurch, dass Mario Draghi kam und das Standing Ovations in den Saal, da hat er noch kein Wort gesprochen. Es war so wie so ein Heimspiel für ihn. Und da trifft sozusagen so ein berühmter Europäer auf hunderte junge, aber sehr überzeugte Europäer. Also es liegt wahrscheinlich daran, weil die RWTH da sind sehr viele ausländische Studierende und natürlich auch viele aus anderen EU-Ländern. Und für die ist Europa also ständig im Alltag präsent. Und ich habe dann auch mal ein paar von den Studenten nach der Veranstaltung gefragt, wie Sie es denn so fanden, was der Herr Draghi Ihnen heute so mitgegeben hat.
2: Also mir ist hängen geblieben, dass er sehr auf die demokratischen Werte hängt. Also dass ihm das sehr wichtig ist, dass diese nie verletzt werden, auch wenn man schnelle Entscheidungen treffen muss, dass diese nie verletzt werden. Und ja, das hat mir irgendwie einen optimistischen Blick gegeben auf die Zukunft. Ich war am Anfang viel aufgeregter, aber als ich dann da saß, war die Atmosphäre sehr gut. Er hat immer alles sehr gut erklärt.
1: Ja, also er hat alles sehr gut erklärt. Es ist ganz faszinierend, weil Draghi ist ja so, der geht so langsam an die 80 ran. Mhm. Und der breitet trotzdem noch sehr viel Optimismus für die Zukunft Europas aus. Und das war sehr angenehm in so einer konzentrierten Atmosphäre. Da hat er seine Zuhörer, seine jungen Menschen da im Saal ganz gut abgeholt.
0: Mhm. Die dann hinterher anscheinend auch ihre Musik gespielt haben. Also dieses Zitz im Hintergrund war wahrscheinlich nicht Draghis Wahl.
1: Nein, das war eine junge DJ-Dame, die hat dann noch ein bisschen aufgelegt. Die ist aber gar nicht so richtig zum Zug gekommen. Also eine Party war das nicht.
0: Okay. Wollen wir den Mann und sein Werk nochmal kurz skizzieren?
1: Ja, Mario Draghi, also klar, das ist so ein römischer Elite-Schüler, der hinter MIT Abschluss gemacht und wir kennen ihn natürlich in erster Linie, du hast es vorhin ja schon gesagt, als den Retter der Währungsunion, ne? Als Präsident der EZB. Da ist dieses Whatever it takes, was er denn damals 2012 in London mal von sich gegeben hat, dieser Spruch soll dazu beigetragen haben, dass die Stabilität des Euro gesichert worden ist in der Zukunft. Aber er ist jetzt auch so ein bisschen so ein Visionär. Also er hat ja vor 2 Jahren den sogenannten Draghi-Report abgegeben und da ist er so ein bisschen so eine treibende Kraft für das, wo Europa irgendwann mal hin soll. Mhm. In diesem Paper, was er ja auch mit anderen Wissenschaftlern zusammen erstellt hat, da fordert er so Kleinigkeiten wie jährlich 800 Milliarden Euro zusätzlich für Digitalisierung und Dekarbonisierung, aber auch einen Abbau von Bürokratie, also die Dinge, die wir eigentlich kennen, wo wir sagen, wir müssen diese EU-Entscheidungsprozesse halt straffen, sonst geht das nicht mehr weiter. Aber er mahnt da drin auch, dass wir mehr Souveränität in der EU schaffen und dass wir uns sozusagen, was die Verteidigungsfähigkeit, technologische Unabhängigkeit gegenüber gerade in USA und China irgendwie, dass wir uns das bewahren und wieder nicht nur bewahren, zurückerkämpfen müssen. Mhm. Und auch da habe ich die Studenten nochmal ganz kurz gefragt, wie das für sie war, diesen Visionär, was er denn ja damit auch zeigt, Draghi, wie das war, ihn zu erleben.
3: Ich glaube, es ist der ideale Gesprächspartner für so eine technische Universität. Wir sind eine technische Universität und man hat gemerkt in dem Gespräch, dass er eine unglaubliche Expertise ausstrahlt und unglaubliches Wissen. Und ja, das war irgendwie sehr innovativ, bereichernd, zukunftsweisend auch und damit ein tolles Erlebnis. Am Anfang wurde er gefragt, wie er solche schwierigen Momente gemeistert hat. Und ja, es hat Hoffnung gemacht, dass wir vielleicht irgendwann ein Europa werden.
4: Ob die Demokratie denn noch schnell genug ist für die heutige Zeit, hat mir die Antwort von Herrn Draghi auf jeden Fall neue Einsichten gegeben. Und zwar, dass im Endeffekt wir unsere Prozesse beschleunigen sollen, aber dass es durchaus auch mit der Demokratie möglich ist. Also so gesehen habe ich was gelernt.
1: Er hat was gelernt. Mario Draghi hat also so ein bisschen auch diese jungen Menschen überzeugt. Mhm. Also das eigentlich mit so einem ungebrochenen Optimismus, so könnte man das vielleicht sagen.
0: Ich finde, es passt gut zu dem, was WDR 5 auch versucht, nämlich Generationen im Gespräch zu halten. In diesem Fall ein Boomer mit Generation Z. Also Sie haben was mitgenommen, die jungen Leute.
1: Ja, also das war, ich glaube schon, dass das... man denkt ja eigentlich, okay, der kommt jetzt nicht so sexy rüber. Ich meine, Draghi ist ein Banker, ne? Also so kann man das ja mal sagen. Der ist jetzt nicht derjenige, der irgendwie, wie soll ich sagen, der haut nicht irgendwie 3-4 Sachen raus. Der redet halt sehr konzentriert, aber sehr ernsthaft über diese ganz großen Dinge, die wir in Europa anpacken müssen, weil wir sonst irgendwann hinten überfallen. Und ich glaube, das war das, was die Menschen da gecatcht hat, also was der, wo klar wurde irgendwie, ja, der ist nicht, der ist vielleicht tatsächlich der richtige Karlspreisträger, wenn man so will. Und auch da, das müssen wir nochmal einmal mit reinnehmen, das fand ich mich eine sehr schöne Zusammenfassung von zwei von den Studentinnen, die noch dabei waren.
2: Durch diese ganzen Krisen ist man schon irgendwie, ja, verloren. Also man denkt eher negativ über vieles. Dann braucht man irgendwie ja einen Draghi, der einem sagt, so ja, wir müssen jetzt Europa stärken und dann wird das schon alles gut gehen, so einfach gesagt.
5: Für mich ist der diesjährige Karlspreis auf jeden Fall eine gute Wahl.
1: Also eine gute Wahl für die jungen Menschen, einfach auch, weil er ihnen ja, sie sind ja unsicher, ne? Wir haben jetzt so Multikrisenszenarien irgendwie, was die Weltlage angeht. Und wenn wir da jetzt reingucken, und dann kommt so ein Mensch, der sitzt da auf seinem Sessel, ruht ganz in sich selbst und erzählt einfach, in welche Richtung man gehen muss. Und wenn man die richtigen Entscheidungen trifft und das mit der nötigen Überzeugung macht, dann haben wir gar nicht so viel Gründe für ängstlich sein. Auch weil EU ja immer noch, auch wenn es ab und zu mal weggesprochen wird, wegdiskutiert wird, immer noch sehr stark ist, auch weltweit sehr stark ist. Und Draghi sagt, wir müssen uns darauf wieder besinnen und dann könnten wir es auch in Zukunft ganz gut schaffen. Insofern für die jungen Menschen eine ganz gute Wahl für den Karlspreis 2026.
0: Und vielleicht ja auch für alle, die uns hier zuhören und morgen Zeit hätten und Lust in WDR-Event sich den Livestream anzuhören. So gegen 11 Uhr soll es losgehen. Jens Terforen über eine intensive Begegnung mit dem Karlspreisträger des Jahres, Mario Draghi. Also, das waren Eindrücke auf der europäischen Ebene, was eigentlich verfasste Staaten für die Menschen, die darin leben, zu bedeuten hätten. Ich war gerade gedanklich schon bei der Stelle, wo es krisenhaft wird und die Frage kommt, kann mir der Staat auch helfen, wenn ich zum Beispiel Opfer geworden bin von Gewalt, vielleicht auch von sexualisierter Gewalt? Auf sowas kannst du dich ja nicht vorbereiten. Was kommt danach bei der Polizei, bei Gericht, bei der Versicherung? Navigiert mich da jemand durch? Ja, im besten Falle vertraute Menschen, aber es wäre da auch noch die Opferbeauftragte des Landes. Ab sofort im Amt die neue Dagmar Schulze-Lang, Juristin, kennt das alles als Richterin. Zum Schluss Präsidentin am Landgericht in Siegen, wo sie war 13 Jahre lang, bis zur Rente.
6: Gerade Opfer von Straftaten und deren Angehörige und auch mittelbar Betroffene durch eine Straftat, auch die können sich ja an uns wenden, brauchen einfach handfeste Unterstützung und müssen auch die staatlichen Hilfsangebote kennen, von denen es in unserem Land sehr viele und sehr gute gibt.
7: Ob es um einen Therapieplatz geht oder die Vermittlung zu Opferhilfeorganisationen wie dem Weißen Ring oder einfach um Hilfe beim Ausfüllen von Unterlagen, beim Einhalten von Fristen.
6: Wenn man gerade frisch betroffen ist von einer Tat, dann weiß man das manchmal nicht oder ist auch nicht in der Lage, realistisch im Internet zu googeln oder zu finden, was gibt es da.
7: Über 500 Menschen wenden sich jedes Jahr an die Anlaufstelle, die das Land NRW vor 9 Jahren fest installiert hat. Im Zeitraum von Schulze Langes Vorgängerin Barbara Havlitzer haben die meisten häusliche Gewalt, Stalking oder Cyberkriminalität erfahren, oft verbunden mit sexueller Gewalt. Jeden einzelnen Fall habe sie genauso ernst genommen wie die spektakulären Einsätze, etwa nach den Messerattacken auf dem Stadtfest in Solingen im August 2024. Havlitzer appellierte auch an den sorgfältigen Umgang der Medien mit Opfern. Sie hat erlebt, dass reißerische True-Crime-Formate viel Schaden anrichten.
8: Dass Betroffene entsetzt sind, wenn sie dann sich selber in diesen Geschichten wiederfinden, weil sie erstens natürlich sagen, die Darstellung ist so gar nicht so richtig. Und sie erleben dann alles nochmal, wie es wird alles wieder so hochgeholt. Das ist also ganz schwierig.
7: Nachfolgerin Schulze Lange will sich darum kümmern, dass Opfer nicht auch durch die Gerichtsprozesse erneut traumatisiert werden. Dazu seien einfühlsame Verhöre notwendig, gerade wenn Kinder oder Jugendliche betroffen sind. Auch Justizminister Benjamin Limbach betont, zu lange seien Opfer im Gerichtssaal oft auf die Rolle des bloßen Beweismittels reduziert worden. Doch Nordrhein-Westfalen zeige mit der festen Installierung der Opferbeauftragten:
9: Die Menschen, die zu uns kommen, brauchen keinen kalten bürokratischen Apparat. Sie brauchen jemanden, der sie an die Hand nimmt, wenn die eigene Welt zusammenbricht.
7: Verbrechensopfer können sich auch noch Jahre nach einer Tat an die Stelle wenden, wenn sie Hilfe brauchen, über eine Hotline, per Mail oder per Brief.
0: Der Name der Opferbeauftragten ist Dagmar Schulze Lange und das Kurzporträt dieser Frau und eines Kids ihres Aufgabengebiets haben sie bekommen von Antje Passenheim aus der landespolitischen Redaktion von WDR 5.

0: Klingt nach großer, weiter Jazzwelt. Ist es auch? Also viele, die sich mit Jazz auskennen, sagen, die zwei haben es wirklich drauf. Deshalb sind sie auch schon viel rumgekommen. Und angefangen hat alles in Hückeswagen, ernsthaft, hier vor der Haustür, für Julian und Roman Wasserfuhr. Danke für diese Nummer. Da sind Motive drin von My Funny Valentine. Das hier wird sie tangieren, selbst wenn sie nichts mit Fußball am Hut haben sollten. Solche Menschen gibt's. Heute laufen auffällig viele Leute rum mit Fußballtrikots. Eine Aktion vom Landessportbund wieder für einen guten Zweck. Und unserem Kolumnisten ist das eine verbale Blutgrätsche wert, direkt vor der WDR5-Tribüne, auf der sie gerade sitzen. Denn warum nur, fragt er sich, kommt heute der bekennende FC Köln-Fan Jochen Ott im Schalke-Dress auf den digitalen Platz, der Spitzenkandidat der SPD für die Landtagswahl? Hat es seine Partei nicht schon schwer genug? Unser kleines Tackling von einem der Gladbacher hier in dieser Redaktion, also für mich jemand von einem anderen Planeten. Christoph Ulrich.
1: Der Trikottag ist eigentlich eine gute Idee des Landessportbundes. Einmal im Jahr ruft der auf, die Vielfalt im Sport zu zeigen, indem möglichst viele Menschen die Trikots ihrer Heimatvereine tragen. Dass damit wahrscheinlich der Breitensport gemeint ist, das lassen wir mal außer Acht. Am Ende ist es dann doch wieder der alte Mix aus Bundesliga-Trikots. Besonders am Tag vor dem Tag ist das im Landtag sichtbar. Schon vor dem Trikottag liefen da nämlich viele Abgeordnete in Trikots herum. Die reichweitenarmen Reels für die eigenen Insta-Kanäle müssen ja vorbereitet werden. Ehrlicherweise gilt dabei schon das Alemannia-Aachen-Trikot einer grünen Parlamentarierin als exotisch, selbst wenn diese noch vor Monaten auf die seit langen problematischen Strukturen verwies. Die Aachener Fanszene gilt als sehr rechtsoffen. Auch der Verein selber gibt in der Sache nicht immer ein gutes Bild ab. Aber ansonsten regieren Gladbach, Schalke, Dortmund mit einem Schuss Bochum. Ich find's langweilig. Absurd wird es aber, wenn die oberste Regel des politischen Fußballs gebrochen wird. Die lautet nämlich, du sollst nicht tragen des Feindes Leibchen. Wenn Politiker bei ihren Clubs nicht so moralisch flexibel sind wie einst Ex-Kanzler Gerhard Schröder, dann sollte man zu seinem Club stehen. Punkt. Erinnert sei da nur an Hannelore Kraft, die niemals auch nur einen Zweifel daran lässt, dass Borussia Mönchengladbach mit Recht der beste Verein in Nordrhein-Westfalen ist. Im Leben nicht wäre sie als Ministerpräsidentin im Trikot eines regionalen Vereins mit Gaisbock rumgelaufen. Auch einer ihrer Amtsvorgänger, Wolfgang Clement, war klar, nur der VfL Bochum, bei dem dann halt notfalls der Ministerpräsident auch mal die Kabine stürmen durfte. Jetzt ist das in Nordrhein-Westfalen aber natürlich auch so heikel wie nirgendwo mit der fragilen Fußballseele sonst. Es gibt hier ein fein verästeltes Konstrukt von Freund und Feindschaften. So kuscheln diese komischen Gaisbock-Fans aus der vermeintlichen Olympiastadt halt gerne mit den Dortmundern. Und auf halbem Weg mag man dann zusammen rot-weiß essen. Zumindest ein bisschen. Und dann ist klar, man mag Schalke schon mal überhaupt nicht und erst recht nicht Borussia Mönchengladbach. Beruht übrigens auf Gegenseitigkeit, keine Sorge. Und bitte fragen Sie nicht, was dieses Fortuna sein soll. Trotzdem gibt es jedes Jahr am Trikottag diese eine Person, welche die Fanseele maximal reizt. In diesem Jahr geht der Preis an Jochen Ott. Der ist, wie Ministerpräsident Henrik Wüst, Anhänger dieses seltsamen Clubs aus Köln-Müngersdorf. Und ja, man darf sich freuen, dass Schalke aufgestiegen ist. So als Gegner. Was jedoch nicht geht, sich dann im Schalke-Trikot auf den eigenen Social-Media-Kanälen präsentieren. Das empört Menschen und ist ein klarer Bruch der Regel, sich nicht anbiedern zu dürfen. Aber gut, Jochen Otts Bekanntheitswerte als SPD-Spitzenkandidat zur Landtagswahl, die sind noch ausbaufähig. Vielleicht kennen ihn jetzt ein paar wütende Schalker und Gladbacher mehr. Immerhin.
0: Ich freue mich auf die Resonanz, denn ich glaube, Christoph Ulrich hat jetzt so gut wie alle durchbeleidigt, außer wahrscheinlich Arminia Bielefeld-Fans. Ich kann Ihnen sagen, ich kenne ihn ja persönlich, der tut nichts, der will nur spielen.

0: guck mal aufs Niederschlagsradar. Da hatten wir bis vor ein paar Minuten immer noch hier und da Schauerchen. Niederschlagswahrscheinlichkeit bleibt immer noch ziemlich hoch, 80-90% in den kommenden Stunden. Also wir haben gerade Aussichten, die passen zu den Eisheiligen. Dabei hat ja schon vor 2 Monaten das erste Freibad aufgemacht in Nordrhein-Westfalen. WDR 5 war dabei in Oelde-Stromberg am 14. März. Was uns dazu angeregt hat, schon mal rumzugucken, was noch so läuft am Becken unter freiem Himmel. Kleine Serie, die Sie auch finden im Digitalangebot des WDR. Heute geht's los mitten im Grünen, im Siebengebirge, da wo Bonn fast schon wieder aufhört. Da haben Sie noch 10 Tage, bis es losgeht und eine sehr lange To-Do-Liste.
1: Die Gedankenkreisen, haben wir an alles gedacht? Was brauchen wir noch? Ist das Personal vernünftig eingeteilt? Wissen alle Bescheid?
2: Vanessa Balduin ist stellvertretende Leiterin des Ennertbads im Bonner Stadtbezirk Beuel. Das Freibad liegt mitten im Grünen, direkt am Ennertwald, der zum Siebengebirge gehört, einem der ältesten Naturschutzgebiete Deutschlands. Für den Badebetrieb bedeutet das viel Laub und andere witterungsbedingte Spuren.
1: Man denkt ja immer, wir wären im Winter nicht hier, wir sind den ganzen Winter über hier draußen. Machen das Laub weg, schneiden die Hecken zurück, mähen den Rasen.
2: Jetzt vor Saisonstart laufen die letzten Vorbereitungen. Es wird aufgeräumt, gereinigt und alles wieder einsatzbereit gemacht. Für Vanessa Balduin sozusagen die Kür.
1: Alles, was wir eingewintert haben im Herbst, holen wir jetzt wieder raus. Bänke, Liegen, Rettungsgeräte, Mülleimer, Mülltonnen. Wir brauchen noch dringend ein paar neue Schläuche für die Umkleiden, dass wir die dann nachher immer vernünftig abends sauber machen können. Wie ihr seht, haben wir 2 große Gebäudeteile, die wir bestücken müssen.
2: Dazu gehören Umkleiden, Duschen und Toiletten.
1: Und dafür brauchen wir einfach Material. Eimer, Schrubber, dusselige Sachen wie Klobürsten und Klopapier. Darauf warten wir gerade noch, aber normalerweise kommt immer alles pünktlich an.
2: Auch das gehört zur Auswinterung, also der Vorbereitung des Freibads auf die neue Saison. 3 Wochen vor der Eröffnung sind die 4 Becken im Ennertbad schon fast fertig. Das alte Wasser wurde herausgelassen, kaputte Fliesen wurden repariert, die Becken ordentlich gereinigt und neu befüllt. Filter und Pumpen laufen auch wieder. Im größten Becken, dem Schwimmerbecken mit 8 Bahnen, dreht ein kleiner gelb-schwarzer Putzroboter seine Runden, damit der Boden auch wirklich hellblau in der Sonne leuchtet.
1: Ich mag sehr gerne die Frühschwimmer betreuen. Also die dürfen ab 6.30 Uhr kommen. Das sind zu 90% immer dieselben 30 Leute. Die Sonne geht auf, alles ist still und die schwimmen gemütlich ihre Bahn. Und das ist meine Lieblingszeit im Bad.
2: Für alle anderen Besucherinnen und Besucher werden das Springer- und das Planschbecken vorbereitet. Auch das Fußballfeld und die Liegewiesen mit Piratenschiff-Klettergerüst müssen für den Sommer fit gemacht werden.
1: Wir haben halt so einen großen Aufsitzrasenmäher. Da hat natürlich immer jeder Spaß dran, damit über die Wiese zu heizen.
2: Die Wege werden mit einem Hochdruckgerät gesäubert, damit auch das Unkraut verschwindet. Denn wenn die Saison einmal läuft und die Besucherinnen und Besucher kommen, bleibt dafür kaum Zeit.
1: Wir sind so ein bisschen Mädchen für alles. Also von die 100. Pflasterverteilung an kleine Kinder, weil das gerade dringend notwendig ist, bis zu, warum darf ich denn meinen Grill nicht mitbringen, ist halt wirklich auch alles dabei, ja.
2: An heißen Tagen ist das Nichtschwimmerbecken besonders gefragt, sagt Vanessa Balduin.
1: Die Leute stehen hier Backe an Backe drinne. Es ist rappelvoll, laut und wild. Die 2 Rutschen sind dann im Dauereinsatz. Die Schlange ist lang.
2: Trotzdem, auch im Ennertbad sieht man die Schwierigkeiten der Bonner Bäderlandschaft. Seit Jahren wird über Schließungen, Sanierungen und eingeschränkte Öffnungszeiten diskutiert.
1: Ja, leider haben wir keinen Spielplatz mehr, der wurde uns abgebaut.
2: Die Geräte waren nicht mehr sicher. Zwar wäre ein neuer Spielplatz schön und neue Umkleiden auch nicht schlecht, doch das Bad punktet vor allem mit seiner Lage.
1: Man sieht ja hier gar nicht das Ende. Da hinten ist mittendrin der Zaun und da geht das in den Ennertwald über. Und die Bäume da hinten sind auch noch alle uns. Das ist schon groß.
2: Dieses Bad ist also startklar für den Sommer. Und Vanessa Balduin freut sich.
1: Wir hatten hier letztes Jahr tatsächlich einen Spitzentag mit 5.000 Badegästen. Man ist irgendwie immer ein bisschen aufgeregt vor der Freibadsaison, auch wenn wir es jetzt schon viele Jahre machen. Man rennt von A nach B und guckt, dass alles läuft. Ja.
0: Das klingt doch ganz schön, ne? Was wir da hören. Am Tag Servatius, einer der letzten 3 Eisheiligen. Freitag noch die kalte Sophie. Und dann ist tatsächlich das Wetter wieder ein bisschen freibadtauglicher, so wie sie bei Elisabeth Luft schon spüren konnten. Das wär's für diesen Werktag mit ihrem Landesmagazin im Westblick. Hier wartet gleich Andrea Oster auf Sie mit dem meinungsfreudigsten Magazin der erforschten Galaxie. Ich bin Uwe Schulz und raus.

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3: Die Nachrichten mit Nina Lindföhr. Guten Abend. Der Gefängnisskandal in Euskirchen weitet sich aus. Zunächst wurde bekannt, dass offenbar Häftlinge Wärter bestochen haben. Sie sollen sich Hafterleichterungen erkauft haben. Gegen 8 Justizbeschäftigte und 3 ehemalige Insassen wird ermittelt. Jetzt sind neue Einzelheiten aus einer Sondersitzung des Rechtsausschusses durchgesickert. Offenbar wurden in der JVA Euskirchen auch 2 Generalschlüssel manipuliert. Denise Potzkai, WDR aktuell.
4: In Gebäuden, die speziell gesichert werden, gibt es für Notfälle Transponder für die Feuerwehr. Das sind Funkschlüssel, mit denen Sicherheitsschlösser schnell geöffnet werden können. Unbekannte haben in der JVA Euskirchen 2 davon aufgeknackt und das Innenleben ausgetauscht. Die Originaltechnik ist verschwunden. Das Justizministerium checkt deshalb jetzt alle Schließanlagen in den NRW-Gefängnissen.
3: Die EU-Kommission hat ihre Pläne dazu vorgestellt, wie Zugreisen in Europa einfacher werden sollen, auch wenn Fahrten durch mehrere Länder gehen. Statt mehrerer einzelner Tickets soll in Zukunft nur noch eine Fahrkarte nötig sein. Über die Vorschläge müssen noch das EU-Parlament und die Mitgliedsländer entscheiden. Sarah Lopez, WDR Brüssel.
5: Zukünftig sollen große Bahngesellschaften wie die Deutsche Bahn verpflichtet werden, die Angebote der ausländischen Konkurrenten anzuzeigen, wenn diese auch in Deutschland halten. Hier dürfe es keine Preisunterschiede geben. Reisende sollen sich dabei auch die CO2-Emission einer Reise anzeigen lassen können. Außerdem sollen Fahrgastrechte gestärkt werden. Wenn ein Anschlusszug verpasst wird, sollen Fahrgäste den nächsten Zug nehmen dürfen, auch wenn sie für diesen kein Ticket gebucht haben. Und wenn eine Verbindung gar nicht mehr klappt, sollen sie Anspruch auf Entschädigung und auch eine Hotelübernachtung bekommen, wenn notwendig.
3: Weitere Meldungen im Überblick. Das Bundeskabinett hat den Entwurf für ein überarbeitetes Heizungsgesetz beschlossen. Demnach sollen zum Beispiel Öl- und Gasheizungen weiterhin eingebaut werden dürfen. Ab 2029 müssen sie aber schrittweise mit mehr Bioöl oder Biogas betrieben werden. Gleichzeitig sollen Mieter stärker vor hohen Heizkosten geschützt werden. Die NRW-Regierung beantwortet Anfragen von Landtagsabgeordneten oft unpünktlich. Nach Zahlen der Staatskanzlei, die dem WDR exklusiv vorliegen, trifft das auf 2/3 der Anfragen zu. Die Oppositionsparteien reagierten verärgert. Das Innenministerium begründet die Verzögerungen unter anderem mit einer hohen Zahl sogenannter Serienanfragen, bei denen sich teils nur die Ortsmarke ändert. In Essen hat ein besonderes Projekt begonnen, damit Kinder und Jugendliche regelmäßig Sport betreiben, auch dann, wenn sich ihre Familien das eigentlich nicht leisten können. Dafür gibt es an der Gustav-Heinemann-Gesamtschule jetzt einen Schulsportverein. Der Jahresbeitrag beträgt nur 1 Euro. Die Sportkurse werden von Studierenden der Uni Duisburg-Essen geleitet.
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3: Die neue Brücke am Dülmener Bahnhof kann jetzt doch eingebaut werden. Seit Jahren liegt sie ungenutzt direkt neben dem Bahnhof. Markus Holtrichter für WDR aktuell.
6: Im März des kommenden Jahres soll sie eingehoben werden, Freigabe dann wohl im Herbst 27, so das Ziel der Stadt. Die 200 Tonnen schwere Brücke sollte eigentlich schon seit 5 Jahren über den Gleisen liegen. Seither warten Radfahrer und Fußgänger dringend darauf. Stadt und Hersteller streiten seit Jahren gerichtlich über Mängel. Auch ein Abriss stand zur Debatte. Das ist nun vom Tisch, aber die Brücke muss nachgebessert werden. Das übernimmt zunächst die Stadt. Was es kostet, sagt sie nicht.
3: Das war WDR aktuell. Und so wird das Wetter in Nordrhein-Westfalen. Heute Abend einige Schauer, örtlich auch Gewitter, dabei windig, um 10 Grad. In der Nacht dann weitere Schauer, Tiefstwerte zwischen 7 und 1 Grad. Und morgen ähnlich wechselhaft mit einer Mischung aus Schauern und am Nachmittag auch Graupelgewittern, stürmischer Wind und Temperaturen bis 12 Grad, zumindest in Hagen, bis 11 in Herford und bis 10 in Velbert. Die Zeit 18.04 Uhr. WDR 5, die Verkehrslage. Die A2 Oberhausen Richtung Hannover zwischen Dortmund-Mengende und Lünen Süd etwa eine Stunde plus 8 Kilometer Stau. A2 Dortmund Richtung Hannover zwischen Bad Eilsen und Lauenau etwa 30 Minuten plus 10 Kilometer stockender Verkehr. A3 Oberhausen Richtung Köln zwischen Mettmann und Solingen 8 Kilometer stockender Verkehr. Die A3 Köln Richtung Frankfurt zwischen Kreuz Bonn-Siegburg und Siebengebirge mehr als 30 Minuten plus 8 Kilometer Stau. A40 Duisburg Richtung Essen zwischen Mülheim an der Ruhr Dümpten und Essen-Frillendorf 10 Kilometer Stau und stockender Verkehr. Und die A43 Wuppertal Richtung Recklinghausen zwischen Bochum und Herne-Eickel 7 Kilometer Stau.
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7: Die Kunst des Weglassens nennt sich Exnovation. Ich kannte bisher nur das Gegenteil, die Innovation. Ich spreche gleich mit der Innovationsexpertin und Transformationsberaterin Sandra Bilz, warum das eine so im Vordergrund steht und das andere aber dringend stärker mitgedacht werden müsste. Der indische Premierminister empfiehlt im Moment auch das Weglassen. Indien hat infolge des Iran-Krieges Probleme, an Öl und Gas zu kommen. Was die Menschen in Indien von seinen Vorschlägen halten, das besprechen wir am Küchentisch. Apropos Öl und Gas, zu Beginn ein paar Gedanken über die Freiheit.
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7: Mit Andrea Oster. Weg mit dem bösen Gesetz, das die Ampelkoalition auf den Weg gebracht hatte. Weg mit dem Gebäudemodernisierungsgesetz, was die Menschen in Deutschland bevormundet. Insbesondere die Union hat in den vergangenen Monaten eine Art Freiheitskampf rund um den Heizungskeller geführt. Das Kabinett in Berlin hat heute Änderungen am Gesetz beschlossen und Unionsfraktionschef Jens Spahn hat ja schon vor Monaten folgende Parole ausgegeben.
8: Der Heizungskeller wird damit wieder zur Privatsache. Die Bürger haben wieder die Freiheit, selbst zu entscheiden, wie sie heizen.
7: Was ist Freiheit? Wer will, kann weiterhin Öl- und Gasheizung einbauen. Neue Heizungen müssen nicht mehr mit 65% erneuerbaren Energien betrieben werden. Die starre 65%-Regel entfällt. Und hier endet dann auch die Freiheit gleich wieder. Denn natürlich enthält auch das geänderte Gesetz Vorgaben. Auch diese Bundesregierung weiß nämlich, dass es dumm wäre, nichts für den Klimaschutz zu tun. Statt einer Quote gibt es jetzt eine Biotreppe. Klingt lustig und lustig war, wenn ich CSU-Landesgruppenchef Alexander Hoffmann richtig verstanden habe, auch ein Ziel der schwarz-roten Klimapolitik.
9: Klimaschutz muss Spaß machen.
7: Was versteht die Bundesregierung genau unter Spaß und Freiheit? Der SPD-Fraktionsvorsitzende Matthias Miersch kann es erklären. Die Biotreppe hat 3 Stufen. Das heißt, es müssen peu à peu mehr klimafreundliche Brennstoffe zum Heizen verwendet werden.
10: Das heißt, ich muss dann auch damit kalkulieren, was im Zweifel auf mich zukommt. Diese Entscheidung kann jede Verbraucherin und Verbraucher selbst treffen. Das ist die Freiheit, die wir einräumen.
7: Die Freiheit des Selberrechnens. Wer überprüft eigentlich, ob die Auflagen eingehalten werden und tatsächlich stufenweise mehr klimafreundliche Rohstoffe verwendet werden? Ist das eigentlich mit dem anderen Ziel der Bundesregierung, weniger Bürokratie vereinbar? Mal so frei von der Leber weggefragt. Im Grunde sind die Menschen in Deutschland doch eh schon viel weiter. Denn wer in Zeiten steigender Energiepreise eine neue Öl- oder Gasheizung einbaut, der bekommt in erster Linie die Freiheit, Geld zu verbrennen. Aber das darf dann jeder wirklich selbst entscheiden.
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7: Wer in einem Unternehmen oder einer Behörde arbeitet, der kennt vielleicht dieses Gefühl. Man kann nicht einfach mal machen, schön vor sich hin arbeiten, sondern immer ist was. Strukturen werden auf links gedreht, neue Regeln, neue Auflagen, neues Team. Dann ist da natürlich die Digitalisierung, die verstanden und angewendet werden muss. Das alles fordert Aufmerksamkeit und kostet Energie. Und das ist ja, wenn man so will, überall im Leben so. Also die Herausforderungen, die unser Leben verändern, wie Klimawandel, KI, Reformen, wenn man ins Politische geht, von Renten, Pflege oder Gesundheitssystem, Steuersystem. Ob im kleinen oder im großen gesellschaftlichen Zusammenhang, immer wird noch was obendrauf gepackt, beziehungsweise immer muss es irgendwie vorangehen. Oder mit den Worten von Bundeskanzler Friedrich Merz.
12: Es läuft alles zusammen, in Innovationspolitik. Und Innovationspolitik ist dafür für diese Bundesregierung von Anfang an eine hohe, ich neige dazu zu sagen, die höchste Priorität.
7: Professor Dr. Sandra Bilz ist Honorarprofessorin, ehemalige Pastorin. Sie arbeitet als Innovationsexpertin und Transformationsberaterin bei MIDI, einer evangelischen Zukunftswerkstatt für Kirche und Diakonie. Und von ihr lernen wir jetzt ein anderes Wort, für einige vielleicht auch ein neues Wort. Und dieses Wort heißt Exnovation. Frau Bilz, Exnovation bedeutet Dinge weglassen. Und Sie sind der Meinung, das müssen wir uns jetzt auch leider noch draufschaufeln, dieses Weglassen. Warum?
13: Naja, das liegt ja in der Natur der Sache. Wenn wir gerade gehört haben, dass Friedrich Merz sagt, ihm geht's um Innovation und er möchte uns locken und anspornen, immer wieder neue und alternative Lösungswege zu finden. Wenn man nicht im gleichen Maße Dinge dafür lässt, dann kommt natürlich irgendwann so ein System an Grenzen. Weil wenn ich immer nur Dinge hinzufüge, neue Prozesse aufgleise, neue Verwaltungsreformen mache und so weiter, aber nicht in einem gleichen Maße auch Dinge verabschiede, beende und ausschleiche, dann führe ich natürlich einfach auch Systeme an Kollaps. Und dementsprechend hängen Innovation und Exnovation schon ganz schön eng zusammen.
7: Das sagen Sie jetzt so einfach. Ich glaube, die meisten kennen vielleicht einen Innovationsmanager in ihrem Betrieb oder in ihrem Unternehmen. Aber einen Exnovationsmanager, also mir ist der noch nie begegnet, weil das Weglassen dann in vielen Prozessen vielleicht doch keine Rolle spielt.
13: Ich glaube nicht, dass es keine Rolle spielt. Ich glaube nur, dass wir das in einer Zeit, wo einfach die Gesellschaft sehr geprägt ist von so einem Wachstumsparadigma und einem höher, schneller, weiter, einfach auch nicht so ganz im Blick hat. Also Sie haben schon gesagt, es gibt in vielen großen Firmen die Chief Innovation Officer. Ich glaube, in Zukunft werden wir aber auch immer stärker Chief Exnovation Officer brauchen, weil wir einfach in dem Maße, wie wir quasi neue Lösungen schaffen, natürlich auch Altes wieder verabschieden müssen, was keinen Sinn mehr macht, wo die Software nicht mehr funktioniert, wo Arbeitsfelder sich verändert haben. Wir sind in einer total sich verändernden Welt und dementsprechend, um eben uns daran anzupassen und neue Lösungen zu finden, gehört zum Neuen eben auch dazu, dem Neuen auch Raum zu schaffen. Und Raum schaffen heißt eben auch auszusortieren und sich von sinnlos gewordenem Ballast zu verabschieden. Und dementsprechend, ich gehe davon aus, früher oder später gibt es auch den Chief Exnovation Officer.
7: Sie sagen aber selbst, zum Weglassen fließt keine Energie. Warum eigentlich nicht?
13: Naja,

0: Sinne aber nichts mehr austrägt. Und dann kann man sich noch so sehr vornehmen, die schöne Innovation anzugehen, wenn die Menschen in den Systemen sagen, ehrlich gesagt, mein Kalender ist schon voll, ich habe keine Kraft mehr über oder das Geld ist schon woanders investiert, dann macht es auch Sinn, sich vielleicht erstmal Gedanken zu machen, von was man sich verabschiedet, damit überhaupt Ressource und Kraft und Lust und Luft frei ist für das Neue.
1: Aber so richtig kann man damit keinen Blumentopf gewinnen, oder? Weil das steckt ja darin, da fließt keine Energie rein, damit wird man nicht geliebt oder wird bekannt oder sonstiges.
0: Ja, ich glaube schon. Also ich sage immer, Exnovation macht keine Helden. Wenn ich jetzt Sie fragen würde, Mensch, wer sind so Figuren, die Ihnen einfallen im Innovationsbereich, dann fallen Ihnen wahrscheinlich große InnovatorInnen ein, die viel verändert haben durch ihr neues Hinzufügen von neuen Lösungen. Aber wenn man im gleichen Maße fragt, Mensch, wer ist zu einer Vorbildfigur geworden, indem er oder sie mal alte Zöpfe mutig abgeschnitten hat, dann haben wir da wenig Vorbilder. Und das ist eigentlich schade, weil in einer gesellschaftlichen Situation wie der, in der wir jetzt gerade sind, wo so diese Wachstumsparadigmen von höher, schneller, weiter so langsam auch an Grenzen kommen, braucht es auch Leute, die viel Applaus verdienen, wenn sie mutig alte Zöpfe abschneiden.
1: Wer ist denn Ihr Vorbild in dem Bereich?
0: Also ich lasse mich da gerne leiten, zum Beispiel von so Kern- und Beispielfiguren aus dem Designbereich. Wenn man zum Beispiel an Dieter Rams denkt, den damaligen Chefdesigner von Braun, der hat ja damals gesagt, gutes Design ist so wenig Design wie möglich. Und wenn man so an die alten Wecker und Radios von Braun denkt, dann sieht man auch, Minimalismus ist da führend. Oder aus dem Modebereich, zum Beispiel Coco Chanel mit dem kleinen Schwarzen, da ist auch die radikale Reduktion aufs Wesentliche der Ort, aus dem dann die wirkliche Eleganz kommt. Und ich glaube, wir können durchaus nochmal wieder neu lernen, dass es nicht immer noch die 98. Schulterklappe oder noch zusätzliche Pailletten und Strasssteinchen braucht, sondern manchmal ist auch wirklich so eine Reduktion aufs Wesentliche, auf den Kern, als so eine radikale Konzentration vielleicht in der jetzigen Zeit der Gesellschaft auch ganz angebracht.
1: Populisten sind erfolgreich mit Versprechen wie alles bleibt beim Alten. Warum?
0: Ich glaube, das vereinfacht einfach eine super komplexe Situation, in der wir jetzt gerade sind. Wir wünschen uns alle Sicherheit. Und in diesen großen Transformationsbewegungen, in denen wir gesellschaftlich sind, sind natürlich Menschen, die einfache Lösungen und plausible Sicherheiten versprechen, immer gut dabei. Was nur zu kurz gesprungen ist, weil natürlich gibt es in einer komplexen Situation an vielen Stellen eben nicht nur in Schwarz oder Weiß, sondern auch viel dazwischen. Und dementsprechend sind solche Fragestellungen, die einfach nochmal grundlegend daran gehen, nicht so populär, obwohl sie wahrscheinlich viel, viel näher an der Wahrheit dran sind.
1: Wie sollte man denn damit umgehen? Also wir haben jetzt darüber gesprochen, dass wenn man auf Innovationspolitik setzt, wie die Bundesregierung, dass es wichtig ist, auch was wegzulassen und dass man aber den Leuten irgendwie erklären muss, dass sich die Welt verändert. Also wie macht man das am besten?
0: Ja, grundlegend ist bei vielen Innovationsprozessen die erste Frage eigentlich, worum geht es eigentlich? Also nicht nur davon auszugehen, wie man das bisher immer organisiert hat oder wie die bisherige Struktur ist, sondern nochmal grundsätzlich zu überlegen, wofür sind wir eigentlich da oder was ist jetzt irgendwie so der Kern der Anstrengung? Und oftmals, je klarer man diesen Grundimpuls hat, man spricht da von Purpose oder manche Leute sprechen auch von Mission oder Mission, also dazu, wozu etwas gedacht ist. Je klarer ich das habe, weiß ich natürlich auch, was ich erstens in der Linie weiter fortführen möchte, zweitens aber auch, was es vielleicht noch zusätzlich braucht. Das wären dann zum Beispiel die von Friedrich Merz angesprochenen zusätzlichen innovativen Lösungen. Aber die dritte Perspektive ist natürlich auch, wenn ich weiß, wohin es gehen soll, weiß ich auch, was vielleicht sinnloser Ballast ist, der mich auf meiner Wanderung in diese Richtung auf jeden Fall eher zurückwerfen würde und was ich dann eher getrost loslassen kann, wo ich Ballast reduzieren kann. Das heißt, an vielen Stellen wissen wir nicht so wirklich, welche Richtung wir gehen und setzen einfach das fort, was wir bisher gemacht haben. Und die Idee dann, ich möchte an nichts ruckeln, ich möchte nichts verändern, sondern alles soll so bleiben, wie es ist, das setzt falsch an, weil man ja an vielen Stellen allein schon für den Erhalt sich etwas verändern muss, damit in den sich verändernden Zeiten manches, was uns lieb und teuer und gewohnt ist, überhaupt weiter bestehen kann.
1: Geht man denn mit Argumenten vor oder wie nimmt man die Leute mit?
0: Naja, ich glaube, auf der einen Seite hilft es natürlich einfach, sachlich und gut zu kommunizieren und auch gerade bei Veränderungsprozessen auch die Change-Faktoren irgendwie transparent zu machen. Das ist in jedem Fall wichtig. Aber ich merke immer wieder, dass in der Begleitung von großen Transformationsprozessen es auch wichtig ist, ernst zu nehmen, dass wir ja auch Gefühlsmenschen sind. Und dementsprechend fliegen da auch viele Emotionen durch die Luft und an vielen Stellen geht es eben nicht nur um die rein kognitiv nüchterne Sachanalyse,

0: Analyse, sondern an vielen Stellen machen Veränderungen Menschen auch einfach Angst. Ich glaube, das ist ja einer der Faktoren, warum Populismus gerade auch so gut funktioniert und Konjunktur hat. Und dementsprechend ist es auch gut, an vielen Stellen eben genau auf diese Gefühle einzugehen. Das bei zum Beispiel dem Abschied es natürlich an vielen Stellen auch um Trauerarbeit geht oder die Auseinandersetzung mit Wut, weil man einfach richtig sauer ist, dass etwas geschlossen oder beendet wird. Und dementsprechend braucht das Sachliche eben auch die Emotionalität an die Seite und da auch eine gute Begleitung.
1: Vielen Dank, Professor Dr. Sandra Beelz, Honorarprofessorin, Pastorin, und sie arbeitet als Innovationsexpertin und Transformationsberaterin bei MIDI, einer evangelischen Zukunftswerkstatt für Kirche und Diakonie. Vielen Dank, Frau Beelz.
0: Herzlichen Dank für die Einladung.

0: Es fahren nach wie vor keine Handelsschiffe durch die Straße von Hormuz. Die wichtigste Handelsroute ist blockiert durch den Krieg zwischen Iran, USA und Israel. Und im Moment sieht es auch so aus, als hätten sich die drei in ihren gegenseitigen Forderungen für einen Frieden so verhakt, dass da erstmal gar nichts passiert. Die Welt kann das definitiv nicht gebrauchen. Wir nicht, aber auch der Osten nicht. Asien ist noch stärker von Öl und Gas aus dem Nahen Osten abhängig. Indien, immerhin der weltweit drittgrößte Importeur und Verbraucher von Öl, hat seit der Blockade der Straße von Hormuz große Probleme, überhaupt genügend Öl und Gas zu importieren. Indiens Premier Modi hat deshalb die Menschen aufgefordert, ihr Verhalten zu ändern. Mehr Homeoffice, Verzicht auf Speiseöl, Verzicht auf Auslandsreisen. Was? Keine frierenden indischen Touristen mehr auf der Kölner Domplatte? Das geht nicht und das ist auch schlecht für uns. Meine Kollegin Franziska Amler in Neu-Delhi glaubt auch nicht, dass der Regierungschef mit sowas bei der Bevölkerung wirklich durchkommt.
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0: Hallo Franziska.
2: Hallo nach Köln.
0: Wir ringen hier schon mit den Preisen. Alle, die darauf angewiesen sind, denen tut das echt weh, dass die Preise so hoch sind. Aber wie sehr leiden die Menschen in Indien gerade darunter?
2: Also die leiden sehr darunter. Das ist hier ja schon seit Wochen ein extrem großes Problem. Natürlich insbesondere sind betroffen Familien mit mittleren und niedrigen Einkommen. Also viele wissen gar nicht mehr, wie sie über die Runden kommen sollen. Man darf ja nicht vergessen, dass hier viele, viele Menschen einfach von sehr, sehr wenig Geld leben im Monat. Und die leihen sich jetzt etwa ja Geld bei Kollegen, bei Verwandten. Das ist wirklich ja zum Überlebenskampf geworden. Und auch gerade hier in riesigen Metropolen wie Delhi oder auch Mumbai sind natürlich auch viele Menschen angewiesen, zum Beispiel das Auto zu nutzen, um zur Arbeit zu kommen, um dann eben auch Geld zu verdienen. Und besonders betroffen sind jetzt natürlich Lieferfahrer, Taxifahrer, kleine Händler, die müssen eben mehr Geld für Sprit ausgeben. Und das bedeutet wiederum, sie haben auch niedrigere Einnahmen. Und ein weiteres ganz großes Problem ist hier, das ist auch typisch für Indien, ist das Kochgas. Hier wird eben viel mit Gas gekocht und das ist extrem teuer geworden, wenn es dann überhaupt noch gibt. Und darunter leiden natürlich vor allem die Restaurants, höhere Preise, eingeschränkte Karte, aber auch die vielen, vielen Verkäufer, die hier auch bei uns in der Nachbarschaft sind, an kleinen Straßenständen, so wie zum Beispiel der Straßenstand von Ramesh Singh, mit dem wir gesprochen haben.
3: Die Krise besteht weiterhin. Gas gibt es nicht und es ist außerdem teuer. Wir werden noch 2 bis 3 Monate warten, dann schließen wir den Laden. Wir alle nutzen jetzt mehr elektrische Geräte und Kohle zum Kochen. Aber das funktioniert einfach nicht. Was sollen wir machen?
2: Also die Lage ist schon ja dramatisch, kann man sagen. Es sind eben nicht nur die Straßenhändler wie Ramesh Singh, sondern es sind ganz viele Bereiche. Transport, Lebensmittelversorgung, Landwirtschaft, Produktion, überall, wo man hinkommt. Und die Folge sind eben noch höhere Preise.
0: Der Regierungschef gibt gute Ratschläge. Das sind in erster Linie Einschränkungen, aber freiwillige Einschränkungen. Das klingt ja erstmal gar nicht so abwegig, oder?
2: Ja, genau. Narendra Modi hat sich, wenn man so will, eher für den mahnenden Zeigefinger entschieden, anstatt jetzt wirklich hier strikte Einschränkungen zu verhängen. Das hängt aber auch damit zusammen, dass die Regierung eben befürchtet, dass solche verpflichtenden Maßnahmen die Wirtschaft eben auch beeinträchtigen könnten und dann eben noch mehr Probleme entstehen. Also zum Beispiel soll ja die Bevölkerung für mindestens ein Jahr, das muss man sich mal vorstellen, auf unnötige Reisen verzichten, vor allen Dingen eben mal eben nach Europa jetten. Das ist Modi besonders ein Dorn im Auge, um dort eben Hochzeit zu feiern. Das nannte er einen neuen Trend und man solle doch bitte im Land bleiben. Also man appelliert ja auch an den Patriotismus der Leute und die Leute sollen eben Strom sparen, weniger mit dem Auto rumfahren, stattdessen im Homeoffice arbeiten. Und dann gibt's noch eine Sache, die mag vielleicht besonders skurril klingen. Ja, man soll kein Gold kaufen, weil Inderinnen und Inder sind quasi Weltmeister im Gold kaufen. Aber dafür müssen eben US-Dollar ausgegeben werden, die Devisen, um das Gold ins Land zu holen. Das setzt wiederum die eigene Währung unter Druck und die Rupie, die indische, die ist ja derzeit auf einem Rekordtief. Und jetzt versucht eben die Regierung, ich sag mal, keine Panik in der Bevölkerung auszulösen, sondern eben an den Patriotismus zu appellieren. Aber das Grundproblem bleibt ja, Indien ist extrem abhängig eben von dem Import von Öl und auch Flüssiggas.
0: Wie haben die Leute denn bisher darauf reagiert? Machen die da mit?
2: Ich sag mal, die Reaktionen sind gemischt. Einige versuchen, wenn möglich, jetzt tatsächlich mehr auf Bus oder Bahn umzusteigen. Ich hatte auch das Gefühl, dass in den letzten 2 Tagen tatsächlich die Straßen etwas leerer sind. Ob das jetzt damit zusammenhängt oder Zufall ist, das muss sich wahrscheinlich zeigen. Auch Unternehmen versuchen, Betriebskosten zu reduzieren. Aber das machen natürlich die meisten Leute, würde ich sagen, weil sie gezwungen sind, weil es ist halt nicht mehr viel Geld im Portemonnaie und nicht, weil sie jetzt irgendwie besonders patriotisch sind und auf Modi hören. Und hier sagt man eben auch so, 50% der Bevölkerung, die werden auf jeden Fall auf ihren Premier hören, weil sie eben große Unterstützer sind. Und die anderen 50%, die werden genau das Gegenteil tun. Und das haben wir auch gemerkt auf den Straßen. Die Leute sagen, ich habe aber schon Thailand gebucht, natürlich fliege ich jetzt. Also das ist so ein bisschen ja, eine gemischte Reaktion.
0: Vielen Dank, Franziska Amler in Neu-Delhi. Dankeschön, Franziska.
2: Danke auch.
0: Am Küchentisch gestern hat meine Kollegin Ursula Weidenfeld einen Satz gesagt. Da habe ich mir schon gedacht, ob unsere Hörer und Hörerinnen da so mitgehen. Ursula Weidenfeld findet nämlich, eine Reichensteuer würde nicht alle Probleme lösen. Und ein Land, das wirtschaftlich erfolgreich sein will, sollte nicht diejenigen mobben, die auch erfolgreich sind. Gegenmeinung von Hörerin Katrin.
1: Entschuldigung, man kann nicht von Mobben sprechen. Eher ist das System so angelegt, dass diese Personen überverhältnismäßig bevorzugt werden. Gemobbt werden aktuell die Menschen, die moderat oder Mittel verdienen, denn die haben die höchsten Einzahlungen, gemessen prozentual. Wenn jemand auswandern könnte, weil es ungerecht zugeht,
0: Ich zitiere mal noch eine zweite Rückmeldung, die in die gleiche Richtung geht. Wenn die Regierung nicht endlich ernst mache, Reiche so zu durchleuchten wie die Grundsicherungsempfänger, dann gäbe es ein Ungerechtigkeitsempfinden und das sei sozialer Sprengstoff. Auch diese Meinung haben wir bekommen. Wir lieben Gegenargumente. Vielen Dank dafür. Gerne mehr und zwar als Sprachnachricht an die 0172 25300042 oder als Mail an politikum@wdr.de. Und was wir dann auch noch super fänden, wäre, wenn Sie uns auf Ihrer Lieblingsplattform folgen und uns bewerten. Und da gibt es dann auch ausnahmsweise mal keine Gegenmeinung zu. Denke ich an die Mensa, an der Uni, dann an den Moment, wo jemand der mir gegenüber sitzenden Kommilitonin aus Versehen eine Gulaschsuppe über den Kopf gekippt hat. Großer Moment. Wäre das in Frankreich passiert, dann wäre es wahrscheinlich Vorspeise, Hauptgericht und Dessert gewesen. Auch an den Unis pflegt man die französischen Essgewohnheiten des Mehrgängemenüs. Aber wie können sich die Studierenden das überhaupt leisten? Mit Hilfe der Unterstützung des Staates. Frankreichs Premierminister Sébastien Lecornu hat im Januar Folgendes verkündet.
4: Für alle Studierenden wird das 1-Euro-Essen im Universitätsrestaurant ab Mitte Mai Realität sein.
0: 1 Euro fürs Mittagessen in der Mensa. 50 Millionen Euro stellt die Regierung dafür zur Verfügung, allerdings erstmal nur bis Ende des Jahres. Die französische Regierung diskutiert und streitet ja über sehr, sehr vieles, aber offenbar nicht über die Selbstverständlichkeit eines ordentlichen Mittagessens. Und das war Politikum, mein Name ist Andrea Oster.
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10: Willkommen bei uns, ich bin Johannes Döbbelt. Bahn fahren quer durch Europa, zum Beispiel für den nächsten Urlaub, auch über mehrere Grenzen hinweg. Das soll einfacher werden, das gleich ein Thema bei uns. Außerdem blicken wir nochmal nach Großbritannien, wo der politisch ziemlich angeschlagene Premierminister Keir Starmer heute dem König zugehört hat, bei dessen King's Speech.
11: Every element of the nation's energy, defense and economic security will be tested.
12: Wie buchen wir eigentlich Züge über Ländergrenzen hinweg? Und manchmal fühlt sich das an, als bräuchte man 3 Tabs und 5 Apps und ein Stoßgebet am Abend, damit es auch klappt.
13: Now we're doing great with China. We make a lot of money with China. I have a great relationship with President Xi.
10: Ein tolles Verhältnis hat er mit Präsident Xi, sagt Donald Trump. Und der US-Präsident ist in China bei seinem Staatsbesuch gerade mit einer beachtlichen Reisegruppe unterwegs. Mit dabei sind zum Beispiel auch Elon Musk, Apple-Chef Tim Cook Cook und auch noch einige andere hochrangige US-Wirtschaftsbosse. Und das zeigt, bei diesem Besuch wird es für Trump sicher auch um einige Deals für die US-Wirtschaft gehen. Aber natürlich sind auch die politischen Beziehungen zwischen den beiden mächtigsten Nationen der Welt und den beiden mächtigsten Männern der Welt nicht ganz unwichtig. Maximilian Seibt schaut auf das Verhältnis zwischen China und den USA in den vergangenen Monaten und natürlich auch auf den aktuellen Besuch.
14: Als Donald Trump in Peking aus dem Flugzeug steigt, wird er fast empfangen wie ein Popstar. Dutzende junge Chinesinnen und Chinesen in blauen Hemden und weißen Hosen stehen Spalier, wehen mit kleinen chinesischen Fahnen und rufen herzlich willkommen. Dass der choreografierte Empfang so warm ausfällt, keine Selbstverständlichkeit. Seit seinem letzten Besuch in China vor fast 9 Jahren hat Trump Handelskriege mit der Volksrepublik angezettelt. Beide Seiten haben sich mit Zöllen überzogen. Das Verhältnis seither stark beschädigt. Doch bei seinem letzten Statement vor dem Abflug, das alles für Trump kein Thema.
15: I have a great relationship with President Xi.
14: Er habe ein ausgezeichnetes Verhältnis zu Präsident Xi und er glaube, das werde auch so bleiben. Vor gut einem halben Jahr haben sich Trump und Xi zum letzten Mal getroffen auf neutralem Boden in Südkorea. Dort wurden unter anderem die Zölle deutlich gesenkt. Diese Deeskalation soll weitergeführt, gerne ausgebaut werden, so die Hoffnung nicht nur auf US-amerikanischer Seite. China sei bereit, mit den USA zusammenzuarbeiten, sagt Guo Chikun, Sprecher des Außenministeriums. Man wolle Differenzen bewältigen und einer turbulenten Welt Stabilität geben. Harmonische Bilder sind fest eingeplant im Programm, inklusive gemeinsamer Teezeit und einem Staatsbankett. Doch hinter den Kulissen gibt es eine ganze Reihe an heiklen Themen. Eines davon hat US-Präsident Trump schon vor dem Gipfel versucht abzuräumen, der von ihm und Israel angezettelte Iran-Krieg. Man werde zwar viel darüber sprechen, Chinas Hilfe als Vermittler brauche man aber nicht. Der Iran sei militärisch geschlagen, entweder er würde einlenken oder man bringe die Sache anders zu Ende. Sowohl die USA als auch China leiden unter den Folgen des Iran-Kriegs, der Blockade der Straße von Hormus und gestiegenen Ölpreisen. China als langjähriger Wirtschaftspartner könnte auf den Iran einwirken, doch das, so Beobachter, käme wahrscheinlich mit einem Preis. Zum Beispiel beim Thema Taiwan. Die demokratisch regierte Insel war zwar nie Teil der Volksrepublik, doch China sieht sie als eigenes Staatsgebiet. Dass die USA milliardenschwere Waffenpakete für Taiwan schnüren, kritisiert Zhong Han, Sprecherin für Taiwan-Angelegenheiten in China, klar. Die Taiwan-Frage sei eine innere Angelegenheit Chinas. Man lehne Waffenverkäufe an diese Region entschieden ab. Besonders im Fokus stehen bei diesem Treffen in Peking Handelsfragen. Eine Delegation prominenter Firmenbosse begleitet Trump, darunter Tesla und Ex-Chef Elon Musk, Apple-Boss Tim Cook und Nvidia-CEO Jensen Huang. Es geht um Kooperationen, Deals und einen möglichen Abbau der gegenseitigen Beschränkungen. Ich denke, Sie werden sehen, dass gute Dinge passieren werden. Das wird eine aufregende Reise. Viele gute Dinge werden geschehen, so Donald Trump. Dass diesen großen Worten auch große Taten folgen, bezweifeln viele Beobachter. Beide Seiten scheinen aber auf jeden Fall darum bemüht, dass sich die zwei größten Volkswirtschaften der Welt wieder annähern.
10: Schon vor seinem Trip nach China war Donald Trump also voll des Lobes über Xi Jinping und seine Reise insgesamt. Dabei gibt's ja schon auch noch einige schwierige Themen. Wir haben es gerade gehört im Beitrag, den Iran-Krieg zum Beispiel. Wie Donald Trump, wie die USA auf diesen Besuch blicken und was sich die Amerikaner konkret davon erhoffen, darüber spreche ich jetzt mit unserer Korrespondentin Nina Barth, die Donald Trump auf seiner Reise nach Peking begleitet. Nina, mal schimpft Trump über China. Jetzt vor dem Besuch sagt er, dass Xi Jinping aber sein Freund ist und dass der Besuch großartig wird. Ist das so die übliche Trump-Widersprüchlichkeit in seinen Aussagen oder wie deutest du das?
16: Also das zeigt, Donald Trump will keine Eskalation. Er signalisiert Zuversicht, er will hier in Peking was erreichen, was er zu Hause als Erfolg verkaufen kann. Denn da steht Trump unter Druck, schlechte Umfragewerte, auch wegen des Krieges gegen den Iran. Und dass Trump jetzt immer wieder betont, wie gut er sich mit dem chinesischen Staats- und Parteichef versteht, das ist auch typisch für Donald Trump, denn er setzt ja sehr auf persönliche Beziehungen. Das ist sein Politikstil. Also Donald Trump will keine Eskalation und es ist ja auch tatsächlich so, dass er was will von den Chinesen.
10: Ja, neben den Umfragewerten zu Hause, was ist sonst Trumps Motivation für diesen Besuch? Was erhofft er sich da?
16: Er wird sich Wirtschaftsdeals erhoffen, dass China zusagt, mehr Agrarprodukte Produkte von den USA zu kaufen, allen voran Sojabohnen. Gut möglich ist auch die Zusage, Chinas Boeing-Maschinen zu kaufen. Das alles wäre was, was Trump tatsächlich als Erfolg zu Hause verkaufen könnte. Aber ich glaube, ganz weit oben auf seiner Liste steht der Iran. Donald Trump hat vor dem Abflug gesagt, er braucht die Hilfe Chinas nicht. Aber Donald Trump wird darauf hoffen, dass er Xi Jinping dazu bewegen kann, seinen Einfluss auf den Iran geltend zu machen und dass China eben auf den Iran einwirkt, einem Abkommen zuzustimmen. Natürlich einem, das für die USA akzeptabel ist. Und es ist ja auch so, dass China bei der Waffenstillstandsvereinbarung eine zentrale Rolle gespielt hat. Aber was wir nicht erleben werden, ist, dass China sich offen auf die Seite der USA stellt und gegen den Partner Iran.
10: Wie blickt man denn in den USA selbst jetzt auf diesen Besuch?
16: Das ist ein großes Thema in den USA, in den Medien, auch im politischen Washington natürlich, ist auch keine Überraschung, denn natürlich ist es sehr, sehr wichtig, was diese beiden Supermächte miteinander vereinbaren oder auch nicht vereinbaren. Und von politischer Seite ist es so, dass die einen große Erwartungen haben und andere befürchten, dass Trump China zu große Zugeständnisse macht. Also das wird alles ganz genau analysiert werden natürlich, was da am Ende rauskommt hier in Peking.
10: Und glaubst du, da sind überhaupt konkrete Ergebnisse am Ende zu erwarten, die dann auch veröffentlicht werden?
16: Ich glaube, es wird keine großen Durchbrüche geben, keine ganz großen Deals. Deals wahrscheinlich schon, Boeing-Käufe von China zum Beispiel. Und ich gehe auch davon aus, dass die USA und China ihren Handelsfrieden verlängern werden. Aber ich glaube, bei den großen Fragen Iran, Taiwan, seltene Erden zum Beispiel, da wird es noch keine konkreten Ergebnisse geben. Aber was eben von diesem Treffen ausgehen kann, ist, dass beide Seiten ihr Verhältnis stabilisieren wollen. Und das wäre tatsächlich auch ein wichtiges Ergebnis.
10: Sagt Nina Barth, unsere US-Korrespondentin, gerade aber genau wie Donald Trump in Peking unterwegs, die zum Teil etwas wackelige Leitung nach China bitten wir zu entschuldigen. Uhr haben wir es jetzt. 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Mit der Bahn in den Urlaub fahren. Das geht inzwischen über so einige Verbindungen, auch ins Ausland. Aus Köln können Sie zum Beispiel nach Paris fahren. Aus Berlin gibt es eine direkte Verbindung nach Kopenhagen oder Budapest. Wenn es aber noch ein bisschen weitergehen soll mit mehreren Umstiegen, dann sagen wir zum Beispiel von hier bis nach Italien oder bis nach Spanien, dann kann es beim Ticketbuchen schon schnell sehr kompliziert werden. Genau das soll aber jetzt einfacher werden nach dem Willen der EU-Kommission. Da sollen Sie bald mit nur einem Ticket und auch mit mehr Rechten als Fahrgast quer durch Europa reisen können.
17: Am Brüsseler Bahnhof Midi hatte sich dieser Reisende seinen Tag anders vorgestellt.
18: I was supposed to travel on Eurostar today, but there's issues, that's why I'm lining up.
17: Ich wollte eigentlich mit dem Eurostar reisen, aber es gibt Probleme. Deswegen stelle ich mich jetzt an. Er muss sich einen Plan B überlegen. Die EU-Kommission will solche Situationen für Reisende angenehmer machen. Heute hat sie ihre neuen Pläne zum Bahnfahren vorgestellt und Verkehrskommissar Apostolos Tsitsikos, das ist von denen ziemlich überzeugt.
19: This proposal that we have today is a game changer for rail transportation in Europe.
17: Der Vorschlag sei ein Game Changer für die Zugfahrt in Europa. Dieser Vorschlag beginnt bei der Buchung der Reise und soll die einfacher und übersichtlicher machen. Genau da sieht die österreichische EU-Abgeordnete Lena Schilling von den Grünen Änderungsbedarf.
20: Ich weiß nicht, ob Sie das schon mal versucht haben, so über Ländergrenzen hinweg einen Zug zu buchen. Die Realität ist sehr oft, man braucht 3 Apps, 5 Tabs und vielleicht noch ein Stoßgebet vorm Schlafengehen.
17: Aber da verspricht Verkehrskommissar Tsitsikos jetzt eine Lösung.
19: Our vision is very clear. One journey, one ticket.
17: Die Vision sei klar. Eine Reise, ein Ticket. Wer mit der Bahn fahren will, soll sich die Reise also nicht mehr mit unterschiedlichen Buchungen zusammenbasteln müssen. Die Deutsche Bahn zum Beispiel müsste dann Züge des französischen Unternehmens SNCF im Buchungsportal anbieten, wenn sie in Deutschland halten. Und, auch das wäre neu, zu den gleichen Preisen wie auf der französischen Seite. Das wäre eine deutliche Verbesserung, sagt Jakob Rohm von der NGO Germanwatch.
21: Teilweise schwanken die Preise da erheblich, zum Beispiel
3: Beispiel, wenn man sich mal München-Wien anguckt, da zahlten Reisende bis zu einem Drittel mehr, je nachdem, ob sie das Angebot über die Plattform der ÖBB oder über die Plattform der Deutschen Bahn buchen.
17: Wenn sich das ändert, trage das langfristig zu niedrigeren Preisen bei, weil Reisende besser vergleichen könnten, heißt es von der EU-Kommission. Außerdem sollen Reisende sich auch anzeigen lassen können, wie viel CO2 mit einer Zugfahrt ausgestoßen wird. Für die Kommission sind die Pläne am Ende auch ein Schritt hin zu ihrem Ziel, dass die Europäische Union bis 2050 klimaneutral wird. Mit ihrem Vorschlag will die EU-Kommission aber auch die Fahrgastrechte stärken.
19: If something goes wrong, if the first train, for example, is delayed and if a connection is lost, passengers will be fully protected.
17: Wenn etwas schief läuft, wenn zum Beispiel der erste Zug Verspätung hat und der Anschluss verpasst wird, dann werden Reisende umfassend geschützt. Konkret würde das heißen, Reisende dürften auch einen anderen Zug nehmen, auch wenn sie für den kein Ticket gebucht haben. Und wenn es keinen nächsten Zug an dem Tag mehr gibt, dann soll eine Hotelübernachtung bezahlt werden. Hier muss noch geklärt werden, wie das genau organisiert wird. Die Vorschläge der EU-Kommission gehen jetzt ans EU-Parlament und die Mitgliedstaaten. Sollten die zustimmen, könnten die neuen Regeln ein Jahr später gelten.
10: Meine Kollegin Sarah Lopez war das. One Journey, One Ticket. Klingt auf jeden Fall wie ein schicker Slogan, über den jemand in der EU-Kommission lange nachgedacht hat. Aber ob das dann auch wirklich so der Gamechanger wird beim Bahnfahren quer durch verschiedene Länder? Der Bedarf scheint jedenfalls grundsätzlich da zu sein. Die Nachfrage nach solchen internationalen Bahnfahrten steigt nämlich stetig an, sagt die Deutsche Bahn. Vor der Sendung habe ich mir eine Einschätzung von jemandem geholt, der sich mit Bahnfahren sehr, sehr gut auskennt. Andreas Schröder vom Fahrgastverband Pro Bahn. Hallo, Herr Schröder.
21: Ja, guten Tag, hallo.
10: Um das nochmal zu verstehen, für Menschen, die das noch nie gemacht haben, wie läuft das denn so im Moment, wenn ich jetzt zum Beispiel von, sagen wir, Düsseldorf aus irgendwo nach Italien fahren will oder in ein anderes weit entferntes Land, das kann ich jetzt nicht einfach so ganz easy über die Bahn-App mit einem Ticket buchen, oder?
21: Ja, es gibt jetzt Neuerungen, dass die Deutsche Bahn da mehr anbietet, als sie früher das gemacht hat. Aber noch immer gilt es so, dass Reisen über Grenzen, über nationale Grenzen hinweg, bleibt eine Plage für Bahnfahrer. Das ist deutlich komplizierter als etwa das Fliegen über Grenzen hinweg. Und bleibt so, dass nationale Grenzen doch irgendwie eine Barriere sind für Bahnfahrten.
10: Und wie läuft das aktuell genau bei einer Verspätung? Also wenn zum Beispiel der erste Zug verspätet ist und wenn ich dann meinen Anschlusszug irgendwo in Österreich oder in Italien verpasse, muss ich dann im Zweifel draufzahlen und nochmal ein neues Ticket kaufen?
21: Ja, also in der Regel kauft man dann zwei verschiedene Fahrkarten und da gelten die Fahrgastrechte auch nicht auf der kompletten Reisekette, sondern sie werden unterbrochen. Das heißt, da ist dann ein Haftungsausschluss für Verspätungen. Mhm. Da haften die Unternehmen dann nicht gegenseitig. Und dieses Problem versucht jetzt der EU-Vorschlag zu lösen, indem man dann eben auch die Haftung vereinheitlicht. Mhm. Ja, aus Fahrgastsicht ist das auch sehr sinnvoll, denn bisherige Regelungen sind da nicht ausreichend genügend. Es gibt eben diese Fälle, wo man dann Verspätungen irgendwo in der Reisekette hat und dann ist der Folgezug weg. Und da kann man zumindest, gibt es jetzt diese Kulanzregelung mittlerweile, dass man dann auch einen Zug später nehmen kann etwa. Aber das hängt dann auch wieder ganz individuell davon ab, welches Ticket man eben gekauft hat.
10: Und die Beschlüsse der EU-Kommission jetzt, wie bewerten Sie die insgesamt?
21: Die Beschlüsse der EU-Kommission sind in jedem Fall ein großer Wurf, wenn sie wirklich so kommen. Wir reden hier im europäischen Einigungsprozess, würde ich sagen, von einem großen Meilenstein im Bereich Freizügigkeit, aber auch im Bereich Binnenmarkt. Das ist vielleicht vergleichbar sogar wie mit den Handy-Roaming-Gebühren damals. Also das wäre wirklich ein deutlich einfacheres und transparentes Verfahren, wie eben auch Ticket über die komplette Reisekette europaweit gebucht werden könnten. Und das ist deutlich kundenfreundlicher, als es bisher ist.
10: Und wenn es wirklich so kommt, wie jetzt geplant, ist die Bahn dadurch vielleicht sogar ja eine bessere Alternative für manche, als das bislang der Fall ist, zu einem Flugzeug für Reisen innerhalb Europas? Oder muss man schon sagen, na gut, man muss immer noch meistens sehr oft umsteigen bei weiten Reisen. Im Zweifel verpasst man eben mal einen Zug. Man ist einfach sehr lange unterwegs insgesamt. Also solche Probleme werden ja erstmal bleiben, ne?
21: Ja, im Sinne des Klimaschutzes und auch generell der Nachhaltigkeit ist es ja gut, wenn wir mehr Zug fahren und leider sind derzeit nationale Grenzen weiterhin ein Problem bei Buchungen. Und das versucht dieser EU-Vorschlag jetzt aufzulösen, die fragmentierten Buchungssysteme europaweit ein bisschen stärker zu vereinheitlichen, indem sie eben auch Verpflichtungen einführen, dass man Daten teilt, dass man Echtzeitdaten teilt, dass man auch die Vertriebskanäle öffnet. Mhm. Und da sperren sich die nationalen Monopolisten derzeit dagegen.
1: Ja, die Deutsche Bahn zum Beispiel, ne? Und die Spanische Bahn hat sich auch schon gemeldet, die scheinen tatsächlich eher nicht so begeistert zu sein von den Plänen der EU-Kommission. Warum tun die sich denn so schwer aus ihrer Sicht?
21: Ja, genau, es gibt da große Bedenken seitens der Bahnunternehmen. Sie sind dann nämlich aufgefordert und verpflichtet auch, ihre Vertriebskanäle zu öffnen, ihre Daten preiszugeben und teilweise dann auch über den DB-Navigator beispielsweise dann Tickets der Konkurrenz zu verkaufen. Das ist natürlich ungewohnt für die. Aber es ist am Ende aus Fahrgastsicht, aus Kundensicht der richtige Schritt, weil es eben einfach ein einfacheres Reisen und auch ein transparenteres Datenportal sozusagen ermöglicht.
1: Bahnfahren quer durch Europa mit nur noch einem Ticket und auch mit mehr Rechten für die Fahrgäste, das plant die EU-Kommission. Hab darüber gesprochen mit Andreas Schröder vom Fahrgastverband Pro Bahn. Und jetzt weitere Nachrichten des Tages in WDR 5 mit Nina Lenfür.
2: Die Bundesregierung hat das neue Heizungsgesetz auf den Weg gebracht. Laut Bundesbauministerin Huberts werde damit das Kapitel des alten Heizungsgesetzes der Ampelregierung geschlossen. Wer eine neue Heizung bekommt, muss nicht mehr darauf achten, dass sie mit mindestens 65% erneuerbaren Energien betrieben wird. Kritiker sehen in dem neuen Heizungsgesetz einen Rückschritt beim Klimaschutz. Die Bundesregierung hat härtere Strafen für den Einsatz sogenannter K.O.-Tropfen auf den Weg gebracht. Der Gesetzentwurf von Justizministerin Hubig sieht vor, dass die Betäubungsmittel rechtlich als Waffe oder gefährliches Werkzeug eingestuft werden können. Wer die Tropfen für eine Vergewaltigung oder einen Raub einsetzt, muss demnach mit mindestens 5 Jahren Freiheitsstrafe rechnen. Der Grünen-Politiker Özdemir ist neuer Ministerpräsident in Baden-Württemberg. Der Landtag hat ihn mit der Mehrheit der Koalition aus Grünen und CDU gewählt. Özdemir folgt als Ministerpräsident auf seinen Parteikollegen Kretschmann und ist damit erst der 2. grüne Ministerpräsident in Deutschland überhaupt. Die 90 Gramm Schokoladentafeln von Milka sind laut einem Gerichtsurteil irreführend. Das Landgericht Bremen hat der Verbraucherzentrale Recht gegeben. Der Milka-Schokoladenhersteller Mondelez hatte 100 Gramm durch 90 Gramm Tafeln ersetzt, aber den Preis gleichgelassen. Laut Verbraucherschützern war die Änderung nur schwer zu erkennen.
1: Die Kurzmeldung in WDR 5. Vielen Dank. Gute Nachrichten. Das ist das, was Keir Starmer, der britische Premier, in diesen Tagen wirklich mal gebrauchen könnte. Er steht ja schon lange in der Kritik und unter Druck, besonders nachdem Starmer und seine Labour-Partei letzte Woche die wichtigen Regional- und Kommunalwahlen in Großbritannien krachend verloren haben. Ein Rücktritt lehnt er aber ab. Gute Nachrichten gab es zwar heute jetzt auch nicht so direkt für den Premierminister, aber zumindest ein bisschen Gold und Glitzer. König Charles ist für eine alte britische Tradition ins Parlament gekommen, für die sogenannte King's Speech, inklusive Krone auf dem Kopf, goldenem Thron und passender Musik.
22: Die Rede des Königs ist ein fester Bestandteil der britischen Politik. Mehr Tradition geht eigentlich fast nicht. Der König fährt mit der Kutsche am Parlament vor, wird ins Parlament geleitet, genau genommen ins Oberhaus, wo er auf dem Thron Platz nimmt. Dort wird ihm die Rede überreicht, die er dann vor den Abgeordneten des Ober- und Unterhauses hält.
23: My Lords and members of the House of Commons.
22: Ein Regierungsprogramm formuliert von der Regierung, aber der König liest vor.
23: My government will take urgent action to tackle antisemitism and ensure all communities feel safe.
22: Ausformuliert heißt es dann My government, meine Regierung oder His Majesty's government, die Regierung seiner Majestät. Neben dem Prunk, viel Gold und Symbolik ist die Rede an sich eher nüchtern. Eine Aneinanderreihung zahlreicher Gesetzesvorhaben, die in den kommenden Monaten umgesetzt werden sollen. 35 Stück an der Zahl. Aber diesmal ist diese King's Speech schon ziemlich absurd. Da steht ein Premier unter den Zuhörenden, der demnächst schon keiner mehr sein könnte. Am Morgen hat er noch Wes Streeting empfangen, den Gesundheitsminister aus seinem Kabinett, der, so sieht es aus, Keir Starmer gerne ablösen würde an der Spitze der Partei und als Premier. Am Morgen fragten die wartenden Journalisten vor der Downing Street Wes Streeting, ob er Streeting zurücktreten werde.
0: Are you going to resign, Health Secretary?
22: Der Rücktritt wäre der erste Schritt, deutlich zu machen, dass Streeting dem Premier das Vertrauen entzieht und versucht, 81 Abgeordnete hinter sich zu versammeln. Das ist die Zahl, die ein Herausforderer zusammenbekommen muss, um Starmer stürzen zu können. Doch Streeting antwortet nicht, als er reingeht, auch nicht, als er rausgeht. Aber er lässt durch Verbündete wissen, dass er einen Leadership-Contest erwarte, also eine Wahl um das Amt des Parteivorsitzenden, der in Großbritannien auch immer Premier ist. Die Lage ist so wackelig, dass gestern wohl ein Mitarbeiter des Palastes in der Downing Street nachgefragt haben soll, ob die King's Speech, die Rede des Königs, auch wirklich stattfinden soll. Nun, dazu ist es also gekommen. Am Nachmittag Debatte im Parlament. Keir Starmer bedankt sich beim König. Darf ich betonen, welche Freude es ist, die freundliche Rede des Königs in Empfang zu nehmen, mit der radikalen Agenda der Labour-Regierung für ein stärkeres und faireres Großbritannien. Die Parteichefin der Konservativen Cammy Badenoch zerlegt das Regierungsprogramm und Keir Starmer.
4: The Prime Minister is in office, but not in power.
22: Der Premier sei zwar im Amt, aber nicht an der Macht. Und sie erinnerte daran, dass fast 100 Abgeordnete dem Premier ihr Vertrauen entzogen hätten, auch 4 Staatssekretäre. Es wird eng für Keir Starmer.
1: Der Glanz des Königs kann die Probleme von Keir Starmer und der Labour-Partei nicht überstrahlen, berichtet unser Korrespondent Christoph Brössel in WDR 5.
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1: Es war ein Schock für eine ganze Stadt. Heute vor einem Jahr in Erkrath. Ein großer Schulkomplex in der Stadt stand damals in Flammen. Ein großer Brand, der einen Großteil des Schulzentrums zerstört hat. Verletzt wurde dabei zum Glück niemand. Mehr als 1000 Schülerinnen und Schüler der Realschule und des Gymnasiums auf diesem Gelände hatten dann von heute auf morgen keine Schule mehr und sie müssen seitdem pendeln in eine Ausweichschule in Düsseldorf. Jetzt, ein Jahr später, ist eine Rückkehr nach Erkrath in Sicht, doch das vergangene Jahr hat alle Beteiligten ganz schön gefordert. WDR5-Reporter Peter Hild war für uns vor Ort, hat auch mit vielen Betroffenen in den letzten Wochen gesprochen. Ich habe Peter zuerst gefragt, wie geht's denn den Schülern und auch den Lehrern aus Erkrath nach diesem Jahr?
6: Ja, man merkt schon, dass denen allen dieses Jahr ganz schön in den Knochen steckt, wenn ich mich mit denen unterhalte. Also gerade natürlich die längere Fahrerei zur Schule jeden Tag von Erkrath nach Düsseldorf-Benrath in den Süden. Die Ausweichschule ist nicht die eigene Schule. Man hat natürlich nicht so die Identifikation damit. Für die Lehrer, für die Schulleitungen war es stressig. Das habe ich auch immer wieder rausgehört. Ne? Auch längere Fahrzeit für sie. Sie müssen früher aufstehen, dann den neuen Schulalltag woanders organisieren. Parallel noch die Zukunft mitplanen, also für die Rückkehr nach Erkrath, auch schon für den geplanten Neubau der Schulen. Also das war für alle ein paar Schippen mehr drauf, aber man hat auch gemerkt, dass auch ein bisschen Stolz mitschwingt, was man alles so jetzt auch geschafft hat, trotz der Notlage in diesem Jahr.
1: Und wenn wir nochmal zurückgehen an diesen Tag vor einem Jahr, wie ist es denn damals eigentlich zu dem großen Brand gekommen?
6: Ja, die Ermittler der Polizei haben relativ schnell festgestellt, dass es wohl ein Kurzschluss in einer Photovoltaikanlage auf dem Dach war, ich glaube der Realschule. Und diese Photovoltaikanlage hat sich eben durch diesen Kurzschluss entzündet und dann stand halt ziemlich schnell das ganze Dach oder die ganzen Dächer in Brand, hat auf die anderen Gebäude übergegriffen und es waren über 400 Feuerwehrleute im Einsatz, aber ein Großteil der Schulen ist eben zerstört worden dadurch.
1: Die Stadt Düsseldorf hatte dann ja nach dem Großbrand auch ganz kurzfristig Hilfe angeboten, also hatte ein leeres Schulgebäude im Düsseldorfer Stadtteil Benrath, du hast es erzählt, zusammen mit den Schulleitungen dann innerhalb von, ich glaube, nur 2 Wochen startklar gemacht für den Unterricht. Wie ist das so gelaufen? Wie gut hat das funktioniert?
6: Ja, das war wirklich ein gemeinsamer Kraftakt der Städte und der Schulleitungen. Also innerhalb von 2 Wochen wurde da ein Buspendelverkehr organisiert, eine neue Haltestelle gebaut. Es wurden in der leeren Schule 45 sogenannte Interactive Boards und ein komplettes WLAN installiert. Die Stadt Düsseldorf hat alle Möbel bereitgestellt, auch noch Sachen aus der Physik- und Chemiesammlung von anderen Schulen. Also da gab es wirklich eine große Welle der Hilfsbereitschaft. Das hat mir auch der Realschulleiter erzählt. Unzählige Spenden von anderen Schulen, von Firmen. Da wurden Benefizkonzerte, Fußballturniere organisiert und dann sind so mehr als 150.000 Euro an Spenden für den Schulalltag zusammengekommen, die dann die Schulen auch gut nutzen konnten. Und natürlich, muss man sagen, gab es auch Einschränkungen. Da gibt es natürlich bis heute durch das lange Pendeln, gibt es eben keinen Ganztagsunterricht und sind keine speziellen Förderformate möglich. Es gibt kaum AG-Angebote. Das hat natürlich ganz schön auf die Stimmung aller gedrückt, gerade über diese lange Zeit.
10: Ja, und dieses lange Pendeln von Erkrath eben nach Düsseldorf-Benrath war dann für die Schülerinnen und Schüler wahrscheinlich schon auch manchmal nervig, oder?
6: Ja, das war schon ziemlich oft nervig. Das haben mir zwei Schülerinnen erzählt, die in die siebte Klasse gehen. Rund eine Stunde hin und zurück pro Tag. Oft war es voll, dann wurde gedrängelt, gab es teilweise auch schon Verletzungen, hat mir eine Schülerin erzählt. Da muss man deutlich früher aufstehen und das zehrt natürlich alles und das hat auch Wirkung hinterlassen. Also die Schulleitungen haben mir erzählt, bei einer Umfrage vor 2 Jahren haben noch 80-90% der Schüler gesagt, sie gehen gerne zur Schule. Jetzt in diesem Frühjahr waren es nur noch etwa 60%, weil natürlich auch einfach die Identifikation mit der Auswahlschule nicht so da ist wie zu Hause in Erkrath. Und viele auch an ihren alten Schulen in Erkrath natürlich gehangen haben. Also das war schon auch für die Schüler eine hohe Belastung.
10: Jetzt soll aber bald dann schon die Rückkehr der Schülerinnen und Schüler und der Lehrer stattfinden nach Erkrath. Und zwar in so eine Art Container-Schuldorf, was da gerade aufgebaut wird. Was erwartet die Beteiligten da?
6: Ja, das ist wirklich so eine Art Schuldorf. Das zieht sich quasi über den ganzen Sportplatz, der jetzt quasi zweckentfremdet wird, dieses Erkrather Schulzentrums. Und ja, Anfang Juli, kurz vor den Sommerferien, soll es losgehen, so mit dem Umzug langsam, dass die ersten Möbel in dieses Container-Schuldorf einziehen, dass dann wirklich knapp 1200 Schüler ab dem nächsten Schuljahr da unterrichtet werden können.
10: Gibt aber noch einen kleinen Haken, habe ich gelesen, denn dieses Schuldorf ist noch gar nicht final genehmigt. Wie kommt das?
6: Ja, also das liegt daran, weil die letzten entscheidenden Unterlagen eines Gutachters erst vor 2 Wochen dem NRW-Bauministerium zur Prüfung vorgelegt worden sind. Ausgerechnet beim Brandschutz, da hakt es noch ein bisschen und da muss jetzt das Ministerium noch prüfen, ob das alles auch so passt. Mhm. Und das macht natürlich einige Eltern schon ein bisschen nervös und weckt da bei denen böse Erinnerungen, weil eigentlich sollten die Schüler ja schon zum Halbjahr im Winter zurückkommen nach Erkrath in Container. Auch damals gab es aber keine Baugenehmigung vom Land. Stadt und der Bürgermeister auch, der auch mit mir auf der Baustelle haben sich aber gesagt, ja, das wird schon alles werden. Wir haben alles eingereicht und das Ministerium sagt auch, ja, wir prüfen das alles mit der gebotenen Priorität. Mhm. Also da ist die Hoffnung und die Zuversicht weiter da, dass das rechtzeitig da grünes Licht gibt und der Umzug da in den Sommerferien klappen kann. Und ja, man merkt wirklich bei allen, dieses Jahr hat alle viel Kraft gekostet und alle sind froh, wenn es dann endlich wieder zurückgeht nach Erkrath zum neuen Schuljahr.
10: Vor einem Jahr ist das Schulzentrum in Erkrath zum Großteil abgebrannt. Eine Rückkehr für die Schüler, zumindest erstmal in eine Containerschule, ist aber in Sicht. WDR5-Reporter Peter Hild hat uns davon erzählt. Und zum Schluss noch kurz ein Blick auf alle Väter. Väter übernehmen ja heute zum Glück viel mehr Aufgaben in der Kinderbetreuung als früher. Allerdings gibt's da immer noch große Unterschiede zu den Müttern, zeigt eine neue Untersuchung des Bundesinstituts für Bevölkerungsforschung. Die Studie sagt, Väter übernehmen vor allem solche Aufgaben, die auch mit einer höheren Lebenszufriedenheit einhergehen, wie es in der Untersuchung heißt, bedeutet. Väter spielen oft mit ihren Kindern oder machen bei anderen Freizeitaktivitäten mit. Wenn es um eher nicht so angenehme Sachen geht, machen sie aber deutlich weniger als die Mütter. Also zum Beispiel bei sowas wie Klamotten anziehen, Essen kochen oder kranke Kinder betreuen. Falls Sie jetzt selber auch Vater sind, vielleicht ist ja diese Studie und die Ergebnisse doch mal ein ganz nettes Gesprächsthema, wenn Sie morgen zusammen mit den anderen Papas mit dem Bollerwagen unterwegs sind. Spätestens nach dem 4. oder 5. Bier kann man sich da ja mal ehrlich machen. Das Team vom Echo des Tages ist für heute raus. In WDR 5 geht's gleich weiter mit Maus Live. Mein Name ist Johannes Döbbelt. Tschüss, schönen Abend und schönen Feiertag morgen.

0: Es ist 19 Uhr. 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
1: Die Nachrichten mit Christian Schwietzke. Guten Abend. Für Opfer von Gewalt und Straftaten gibt es in NRW eine neue oberste Ansprechpartnerin. Die Juristin Dagmar Schulze-Lange ist als Opferbeauftragte des Landes vorgestellt worden. Das Amt ist in NRW seit 9 Jahren eine feste Einrichtung. Antje Passenheim, WDR Landespolitik, erklärt die Aufgaben der Opferbeauftragten.
2: Egal, ob es um Betrug oder Einbrüche geht, um eine Vergewaltigung oder einen Terrorakt, wer betroffen ist, kann sich auch nach langer Zeit noch über eine Hotline, per Mail oder per Brief an die Opferbeauftragte und ihr Team wenden, um Hilfe zu bekommen. Zum Beispiel einen Therapieplatz oder die Vermittlung zu Opferhilfeorganisationen wie dem Weißen Ring oder auch nur, um Orientierung beim Ausfüllen von Unterlagen zu bekommen. Die langjährige Siegener Landgerichtspräsidentin Dagmar Schulze-Lange sagt, sie hat in ihrer Praxis hautnah erlebt, wie wichtig eine verlässliche Begleitung in tiefen persönlichen Krisen ist.
1: Der YouTuber Marvin Wildhage ist vom Amtsgericht München wegen Urkundenfälschung und Leistungserschleichung verurteilt worden. Er hatte sich bei der Fußball-EM vor 2 Jahren als Maskottchen verkleidet und es so bis aufs Spielfeld geschafft. Aus München, Susanne Jordan für WDR aktuell.
3: Verurteilt wurde er zu einer Geldstrafe in Höhe von 9.000 Euro. Zudem muss der 29-Jährige 5.400 Euro an den Staat zurückzahlen, die er mit YouTube-Videos über seinen Maskottchen-Fake erzielt haben soll. Der Angeklagte hatte eingeräumt, sich mit gefälschten Mitarbeiterausweisen und einem nachgemachten Maskottchenkostüm Zugang zum EM-Eröffnungsspiel 2024 in der Münchner Arena erschlichen zu haben. Die Verteidigung hatte Freispruch gefordert. Ihr Argument, Marvin Wildhage habe als investigativer Journalist gehandelt und Sicherheitslücken bei der UEFA aufdecken wollen.
1: Weitere Meldungen im Überblick. Der Skandal in der JVA Euskirchen weitet sich aus. Offenbar wurden in dem Gefängnis nicht nur Vollzugsbeamte bestochen, sondern auch Generalschlüssel manipuliert. Das Innenleben von 2 Funkschlüsseln wurde offenbar gestohlen. Wer das getan hat, ist unklar. In allen 36 NRW-Gefängnissen werden jetzt vorsichtshalber die Schließsysteme überprüft. In Köln hat die Polizei 2 14-Jährige festgenommen. Ihnen wird vorgeworfen, auf E-Scootern im Vorbeifahren wahllos Fußgänger ins Gesicht gespuckt zu haben. Sie sollen Passanten teils auch geschlagen oder getreten haben. Weil es zudem um Diebstahl geht, wurden auch Wohnungen durchsucht. Die Polizei ermittelt noch gegen weitere Kinder und Jugendliche. Ein wochenlanger Streik bei der Post in Belgien hat unschöne Folgen. Tausende Stuhlproben zur Darmkrebsvorsorge kamen nicht rechtzeitig in den Laboren an. Die betroffenen Männer und Frauen müssen sich jetzt neue Sets besorgen und nochmal Proben einsenden. In Belgien erhalten Menschen von 50 bis 74 Jahre alle 2 Jahre einen kostenlosen Selbsttest auf Darmkrebs.
0: WDR aktuell aus der Region.
1: 3 Mitglieder der Kölner Band Black Föß haben sich der Wissenschaft zur Verfügung gestellt. Sie ließen am Deutschen Zentrum für neurodegenerative Erkrankungen in Bonn ihre Gehirne scannen. Sebastian Tittelbach, WDR Bonn.
4: Die Forscher des Projekts Noten und Neuronen interessieren sich dafür, was Musik zur Gehirngesundheit beitragen kann. Das Ergebnis heute, die Black Föß haben gesunde Gehirne. Das von Sänger Pit Hupperton ist besonders jung geblieben. Die Mundartband beteiligt sich auch musikalisch an dem Projekt. Mitte Juli treten sie in der Kölner Philharmonie mit dem Gürzenich-Orchester und dem Chor der Bonner Uniklinik in einem populärwissenschaftlichen Konzert auf, das Musik und Hirnforschung miteinander verbinden soll.
1: Das war WDR aktuell. Das Wetter in Nordrhein-Westfalen, auch nachts sind einige Schauer unterwegs. Es kühlt ab auf 7 bis 1 Grad. Morgen wird es ähnlich wechselhaft mit einer Mischung aus trockenen Phasen, vielen Schauern und einzelnen Graupelgewittern. Die Sonne ist, wenn überhaupt, nur kurz zu sehen. Die Höchstwerte erreichen in Attendorn 9 Grad, in Bochum 11 und in Münster 12 Grad. Die Zeit 19.04 Uhr. WDR 5, die Verkehrslage. A1 Dortmund Richtung Münster zwischen Hagen Nord und dem Kreuz Dortmund Unna, etwa 30 Minuten plus 10 Kilometer stockender Verkehr. A2 Dortmund Richtung Hannover zwischen Bad Alsen und Bad Nenndorf, etwa 20 Minuten plus 10 Kilometer stockender Verkehr nach Bergungsarbeiten. A3 Frankfurt Richtung Köln zwischen Siebengebirge und dem Kreuz Bonn-Siegburg, etwa 30 Minuten plus 8 Kilometer Stau. A4 Köln Richtung Aachen zwischen Kerpen und Merzenich, etwa 20 Minuten plus 5 Kilometer Stau nach einem Unfall. Und A61 Mönchengladbach Richtung Koblenz zwischen Miel und Grafschaft Ringen, etwa 20 Minuten plus 7 Kilometer stockender Verkehr.
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6: Baum. Das ist das Thema heute. Nicht mehr, nicht weniger. Einfach Baum. Ganz stumpf Baum. Baumstumpf. Heute wird es um so viel Bäume gehen. Ich schwör's, vor lauter seht ihr danach den Wald nicht mehr. Unsere Mausklasse ist heute die Klasse 4a aus Waldbröl. Waldbröl, der Name alleine ist schon Baum. Dann waren die Schülerinnen und Schüler zu Besuch in einem Baumwipfelpfad. Da sind sie über Bäume gelaufen, haben Bäume angeschaut und sogar Bäume gegessen.
7: Oh, es ist lecker.
8: Der Nachgeschmack ist ein bisschen sauer.
9: Das sieht auch sehr lustig aus, wie er in das Blatt beißt.
10: Ganz bitter. Schmeckt voll nach Natur. Man schmeckt die Natur in diesem Blatt.
6: Was da genau los war, das hört ihr gleich. Und dann gibt's auch noch zwei Rätsel für euch. Und ratet mal, um was es da gehen wird. Richtig. Baum. Es ist, wie es ist. Mehr Baum geht kaum. Das hier ist Moss Live. Ich bin's, euer Baummeister Max. Und das hier ist Dicker und SDP mit dem Lied Mein Hobby ist Ferien.

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1: Leute, wisst ihr, was mega toll ist? Ihr habt morgen keine Schule! Ja! Leute, ihr geht heute einfach ins Bett und ihr wisst, morgen habe ich frei. Oh, das ist einfach eins der besten Gefühle überhaupt zu wissen. Ich habe morgen frei. Stellt euch jetzt aber vor, gleich kommt jemand und sagt, wir haben es uns anders überlegt. Morgen ist doch nicht schulfrei. Sorry. Ich dachte, ihr habt frei, aber jetzt doch nicht. Wie wäre das für euch? Ganz schön schrecklich, oder? Enttäuschend. Ugh. Ein bisschen so ist das vielleicht gerade für Kinder in Mexiko. Warum? Das erzählt euch unsere Mausklasse.
2: 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Die Sommerferien sollten in dem Land Mexiko in diesem Jahr eigentlich verlängert werden. Jetzt sollen sie aber doch wieder die normale Zeit dauern.
3: Was ist passiert?
4: Mexiko ist in Mittelamerika. Die Regierung dort hatte gesagt, wir verlängern die Ferien auf 3 Monate, weil es so heiß ist und weil bei uns Spiele von der Fußball-Weltmeisterschaft sind.
5: Erwachsene haben gesagt, die Schüler verlieren zu viel Schulzeit und lernen da nicht genug. Außerdem wäre es für die Eltern schwierig, weil die Kinder keine Betreuung hätten.
3: Wie findet ihr das?
6: Für Kinder in Mexiko finde ich das doof, weil die Regierung gesagt hat, dass die dann einen Monat kriegen, einen Monat länger die Ferien und dann doch gesagt wurde, nee, das wird abgebrochen. Und dann sind die ja enttäuscht.
7: Ich finde 6 Wochen Sommerferien gut, aber die Land, den ich komme, hat normalerweise 3 Monate. Und wenn es 3 Monaten ist, finde ich es besser, weil ich danach mit meinen Freunden manchmal treffen kann, einfach in Ruhe bleiben kann.
8: Also ich finde es in Deutschland relativ gut, halt nur ein bisschen zu lang, weil die meisten meiner Freunde verreist sind einfach.
9: Ich finde es perfekt, weil manche Länder haben auch vielleicht weniger, manche haben mehr. Deshalb finde ich unseres auch perfekt, unseres Mittel, unseres nicht zu wenig und nicht zu lang.
6: Ich finde es doof, dass es in Deutschland nur 6 Wochen Sommerferien gibt. Und das ist eben doof, weil es einem sehr lange vorkommt, aber dann auf einmal sehr schnell zu Ende ist.
3: Wusstet ihr schon?
10: Für Fußballfans ist es ja auch ganz wichtig, was es im Stadion zu essen gibt.
11: In Mexiko gibt es vor allem Essen mit Mais, denn das Getreide kommt ursprünglich aus dem Land.
12: In Deutschland gibt es oft nur gelben Mais zu kaufen, aber in Mexiko gibt es auch bunten Mais. In weiß, schwarz, grün, rot, lila und ganz bunt.
13: Sehr beliebt bei Fußballfans ist Maissalat, der während des Spiels gegessen wird. Der Salat wird mit Butter, Käse, Sahne, Zitrone und Chilipulver verfeinert.
14: Viele essen auch Tortilla-Chips, die aus Maismehl gemacht werden. Der Mais hat also eine große Bedeutung in Mexiko.
15: Die Ureinwohner Mexikos, die Mayas, ernährten sich von Mais und beteten verschiedene Maisgötter an.
16: Erst durch den Entdecker Christoph Kolumbus kam Mais nach Europa.
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1: Yum. Danke, Maisklasse, für diesen Zoom. 3 Monate Sommerferien, das wäre wirklich schön gewesen. Stellt euch mal vor, was ihr in 3 Monaten Sommerferien da alles machen könntet. 3 Monate, die sind so lang, das ist so viel Zeit, da könntet ihr richtig gut in irgendwas werden. Ihr könntet Einrad

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0: Und das alles dank der Mausklasse. Unsere Mausklasse ist die Klasse 4a der Grundschule in Waldbröl und die hat sich ein Rätsel überlegt. Klar, heute ist die baumige Sendung und deshalb geht es in dem Rätsel um eine ganz bestimmte Baumsorte. Seid ihr bereit? Dann hört mal.
2: Hallo, wir sind
3: Hanna,
4: Maya,
5: Vanessa,
6: Sarah,
7: Pia,
8: Milena.
9: Ich bin Michael. Ratet mal, welcher Baum wir sind.
10: Ich bin ein Laubbaum.
11: Ich bin häufig in Deutschland, in Schweiz und in Österreich.
12: Ich werde 200 bis 300 Jahre alt.
13: Es gibt 11 Arten von mir.
14: Im Sommer sind meine Blätter grün und im Herbst sind sie rotbraun.
15: Ich wachse auf fruchtbaren und kaltkaltigen Boden.
16: Für mich darf es nicht so kalt und nicht so heiß sein.
17: Ich wachse übrigens hier auf dem Schulhof.
18: Der Klimawandel macht mir zu schaffen.
19: Ich heiße so ähnlich wie etwas zum Lesen.
20: Weißt du, wer ich bin?
0: Habt ihr es erkannt? Um welche Sorte Baum geht es hier? Wenn ihr die Antwort kennt, dann ruft an unter der 0800 220 5555 und gewinnt mit etwas Glück den fantastischen Mauswecker.
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1: Halt, das ist unser Wald. Aus die Schule der magischen Tiere. Heute ist die große Waldsendung. Habt ihr euch schon mal vorgestellt, in den Bäumen zu leben? Also auf so Holzplattformen, mitten im Wald, ganz oben, wie so Ewoks in Star Wars? Oh, ich stelle mir das sehr oft vor. Und ich wünschte, ich würde in sowas leben. Und deswegen bin ich komplett neidisch auf die hier.
2: Mausklasse.
1: Die Mausklasse war zu Besuch auf einem Baumwipfelpfad. Das ist ein Weg aus Holz im Wald in über 20 Meter Höhe. Und das ist so hoch, dass wenn ihr da oben angekommen seid, dann seid ihr einfach in der Höhe von den Baumkronen. Und bei so einem Baumwipfelpfad, ist im Naturerlebnispark Panabora. Und genau dahin nehmen euch jetzt die Schülerinnen und Schüler von der Mausklasse mit. Sie haben da Patrick getroffen. Der kennt sich ganz schön gut aus mit Bäumen und kennt sich auch gut aus mit Wipfeln und auch gut aus mit Pfaden.
3: Bevor wir jetzt losgehen, ihr wart ja alle schon mal hier. Trotzdem, die allerwichtigste Regel ist, es wird nicht geklettert, gesprungen, gehüpft, sondern die Füße bleiben immer unten auf dem Boden. Nicht klettern, springen, dafür sind wir einfach viel zu hoch, das ist zu gefährlich, ja? Gut, dann gehen wir ein paar Schritte auf den Baumwipfelpfad. Einverstanden?
4: Ja. Wie man hört, regnet es ziemlich.
3: Aha, sehr schön. Ja, das hier ist das junge Blatt einer Buche. Und früher hat man die Buche noch ganz anders genannt, nämlich Brotbaum. Könnt ihr euch vorstellen, warum man die Brotbaum genannt hat?
5: Weil man damit Brot gemacht hat oder so?
3: Nein, sondern weil man früher Blätter im Frühling gepflückt hat und die sich aufs Brot gelegt hat. Und dann hat man einen großen Haps gemacht. Mal gucken.
4: Was hat er gerade gemacht?
6: Ein Blatt gegessen. Darf ich auch
3: probieren? Wenn eure Lehrerin euch das erlaubt. Also die Buche ist ein Baum mit essbaren Blättern. Da gibt es keine Gift- oder Allergiestoffe drin. Schmeckt total super, ein bisschen nach Zitrone. Aber es gibt eine ganz wichtige Regel und ich möchte, dass jedes Kind jetzt super gut zuhört. Ihr esst in der Natur nur Sachen, die ihr ganz genau kennt. Ne, es gibt ganz, ganz viele leckere Sachen. Beeren, Früchte, Blätter. Es gibt aber auch ganz, ganz viele gefährliche Sachen. Und wenn man da nicht hundertprozentig sicher ist, dann lässt man die oder Finger davon. Ne?
7: Kannst du mir auch ein Blatt geben? Dankeschön. Dankeschön. Einfach reinbeißen?
4: Ja, probier mal.
7: Okay. Schmeckt interessant. Fühlt sich gerade irgendwie ein bisschen komisch an, weil ich ein Blatt esse.
8: Es fühlt sich da komisch an, aber schmeckt wirklich auch zitronig. Es ist lecker.
7: Der Nachgeschmack ist ein bisschen sauer.
4: Das sieht auch sehr lustig aus, wie er in das Blatt beißt.
8: Ganz bitter. Ja. Schmeckt voll nach Natur. Man schmeckt die Natur in diesem Blatt.
3: Was glaubt ihr, welcher Baum wird größer, Tanne oder Fichte?
9: Fichte.
3: Fichte. Eine Fichte kann so 34 Meter hoch werden. Das ist echt viel, ne? Die Tanne kann 80 Meter groß werden. Doppelt so hoch wie unser Turm. Und wisst ihr, was man früher aus Tannen gemacht hat? Die Masten von Segelschiffen gebaut. Und wenn ihr dann an Bord gegangen seid, dann seid ihr zuerst zum Mast gegangen und habt ihr das gemacht. Kennt ihr das? Macht ihr das auch schon mal? Von der Klassenarbeit auf Holz klopfen, um sich Glück zu wünschen. Kennt ihr das? Also Erwachsene machen das noch. Auf Holz klopfen und sich Glück zu wünschen. Das kommt aus der Zeit, als man gucken wollte, ist das Holz noch gut? Ist das noch stark? Oder ist das Holz vielleicht kaputt? Und wenn das Holz noch gut war, dann hat man eben Glück gehabt. Ne? Darum macht man das heute noch.
10: Weil wenn der Mast früher gebrochen ist, dann konntest du dich nicht mehr fortbewegen, weil die Ruder, damit konntest du nicht mehr so schnell fortkommen.
3: Oder stell dir mal vor, du bist auf der See und der Mast bricht. Das ist ja ganz schlimm, weil da kein Land in der Nähe ist. Ne? Darum war das wichtig zu wissen, ist das Holz noch gutes Holz oder ist das, ja, altes Holz? Welcher Baum soll der Quizbaum sein? Die Eiche, die Birke oder der Faulbaum?
11: Eiche.
3: Okay. Eichenrinde wurde früher zum Gerben von Leder verwendet. Ja oder nein?
12: Nein.
13: Ja.
14: Nein.
3: Ja.
14: Nein.
15: Ja.
3: Ja.
15: Ja.
3: Das ist übrigens der Grund, warum Waldbole eine Eiche im Stadtwappen hat. Weil hier gab es früher sehr viel Lederindustrie und die Eiche war ein ganz wichtiger Baum für Waldbole. Wenn euch einer mal fragt, warum hat Waldbole so einen coolen Baum, sagt ihr wegen den?
16: Eiche.
3: Nein, wegen dem Leder. Gut.
17: Dankeschön.
3: Gern geschehen.
1: Dankeschön, Mausklasse. Jetzt kommt das Lied Fire von Sarah Engels. Und Leute, ich glaub's ja nicht. Wir haben die große Baumsendung und jetzt kommt einfach ein Lied über Feuer. Ich bin empört. Feuer ist der größte Feind vom Wald. Das ist eine Frechheit. Das ist ja wie, wenn bei der großen Harry Potter Sendung so ein Warrior Cats Lied kommen würde. Also wirklich frech. Hier ist Sarah Engels mit Fire. Bäume, nehmt euch in Acht. Stop.

0: Fire von Sarah Engels. Wie hat euch das gefallen? Das ist übrigens das Lied, mit dem Deutschland beim ESC antreten wird, also beim Eurovision Song Contest. Das ist ja dieser riesige Musikwettbewerb. Und diesen Samstag ist schon das große Finale. Und ich bin da wirklich gespannt, wie Sarah Engels abschneiden wird. Elias aus Moers hat angerufen. Hi, Elias. Hi, Elias.
1: Hallo.
0: Hi. Hast du das Lied gerade gehört?
1: Ja.
0: Das tritt ja bei dem großen Finale vom ESC für Deutschland an, dieses Lied. Wie hat es dir gefallen? Denkst du, Deutschland hat eine Chance zu gewinnen mit dem Lied?
1: Ja, ich glaube schon.
0: Ja, glaubst du? Was hat dir daran gefallen?
1: Ja, aber ich habe sehr gute Spieler.
0: Bitte nochmal?
1: Nee.
0: Ach so. Also dir hat das Lied doch nicht gefallen. Du hast gerade an die WM gedacht, ne? Die ist auch bald. So viele verschiedene Wettbewerbe, die stattfinden. Naja, für mich persönlich ist der wichtigste und interessanteste Wettbewerb das Maus-Live-Rätselraten, für das du heute angerufen hast. Du hast angerufen, um eine Baumart zu erraten. Und das Rätsel kam von niemand Geringerem als denen hier, der Mausklasse.
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0: Elias, was denkst du? Was war das war die Lösung?
1: Ich bin mir sehr sicher, dass es die Buche war.
0: Die Buche? Warum bist du dir so sehr sicher?
1: Weil Buche halt auch so was Ähnliches wie Buch.
0: Ja.
1: Und weil wir das Thema auch in der Schule hatten.
0: Ah, okay, Elias. Ob du da was Heißem auf der Spur bist, hören wir jetzt. Ob Buche die richtige Antwort ist und ob du damit den fantastischen Mauswecker gewinnst. Sag dir jetzt die Mausklasse.
2: Die Auflösung ist...
3: die Buche!
0: Elias, du bist es! Herzlichen Glückwunsch! Du bist ein Baumexperte, du bist überhaupt kein Holzkopf, sondern ein Schlaukopf. Herzlichen Glückwunsch! Damit hast du einen Mauswecker gewonnen. Du darfst dich freuen.
1: Danke.
0: Möchtest du zur Belohnung noch jemand grüßen?
1: Meine Geschwister.
0: Die seien hiermit gegrüßt. Buche war hier ja das Lösungswort. Wir haben gerade in der Reportage von der Mausklasse gehört, dass man Buchenblätter einfach essen kann. Hast du es schon mal gemacht?
1: Buchenblätter, nein, noch nicht.
0: Okay, würdest du es mal probieren wollen?
1: Ja.
0: Könntest du so eine Buche überhaupt erkennen? Elias, offensichtlich kannst du sie erkennen. Du hast ja gerade den Mauswecker gewonnen, wie wir gerade bewiesen haben. Hast du wirklich fantastisch gemacht. Elias, schön, dass du angerufen hast. Ich wünsche dir noch einen schönen Tag. Ciao.
1: Ja. Danke, tschüss.
0: Wenn ihr sagt, ihr könnt auch Bäume erraten und ihr wollt auch einen Mauswecker haben, dann bleibt dran. Gleich kommt das nächste Rätsel.
4: Hallo, ich bin Emilien. Guten Tag, ich heiße Levi.
5: Hi, ich bin der Lionel.
6: Mein Name ist Mathis.
7: Ich heiße Vanessa.
8: Ich bin Sarah.
7: Wir wünschen uns
6: das Lied
7: Alles nur geklaut
8: von den Prinzen.
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11: Ich grüße meinen Hund und meine Meerschweinchen.
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0: Wer hat dir das erlaubt?
1: Alles nur geklaut von die Prinzen hier bei Maus Live im Mausradio und auf WDR 5. Severin und Felicia, die hören heute nicht nur Baum, sondern die sind gerade in einem Baum. Die haben geschrieben ins Maus Live Gästebuch auf maus-live.de: Hallo, wir hören Maus Live in unserem Baumhaus in einem Haselbusch. Tschüss, Severin und Felicia. Wie geil ist das denn? Ihr habt einfach ein Baumhaus, Severin und Felicia. Ich möchte noch mehr darüber hören. Schreibt gerne noch mehr Beschreibungen, wie euer Baumhaus aussieht. Das würde mich total interessieren. Und wenn ihr da draußen auch ein Baumhaus habt, dann schreibt das auch sehr gerne auf maus-live.de.
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1: Ich habe das nächste Rätsel für euch. Wieder müsst ihr einen Baum erraten und wieder könnt ihr einen Mauswecker gewinnen. Der ist wunderschön, der leuchtet und der spielt die Mausmelodie zum Aufwecken. Und wenn ihr den haben wollt, dann passt jetzt ganz genau auf. Hier kommt das nächste Rätsel.
3: Hallo, wir sind
4: Levi,
5: Micha,
6: Lionel,
7: Nico,
8: Fabian,
9: Noel
10: und Timon.
11: Achtung, jetzt kommt unser Baumrätsel.
12: Ich kann bis zu 600 Jahre alt werden.
13: Ich kann dich pieksen.
14: Ich habe eine rötliche Rinde.
15: Ich ernähre Eichhörnchen.
16: Ich kann 40 Meter hoch werden. So groß wie der Baumwipfelpfad von Parnabora.
17: Von mir sind ganz viele in der Trockenheit kaputt gegangen.
18: Und mussten gefällt werden. Von mir gibt's 40 verschiedene Arten, überall auf der Welt.
19: Mein Stamm kann 1,5 Meter dick werden.
20: Ich habe Zapfen, die nach oben wachsen.
21: Meine Zapfen fallen runter.
22: Manchmal sprießen neue von mir raus.
23: Die Rehe freuen sich darüber und mampfen mich weg.
24: Alle 3 oder 4 Jahre habe ich Blüten.
25: Meine Zapfen werden bis zu 15 Zentimeter groß.
26: Ich werde auch zum Schreiner gebracht.
27: Wer bin ich?
1: Um welchen Baum geht es hier? Wenn ihr die Antwort kennt, dann ruft an unter der 0800 220 5555 und gewinnt einen Mauswecker. Leute, holt ihn euch, holzt ihn euch.

0: Kennt ihr dieses Gefühl, neu irgendwo zu sein? Zum Beispiel der Neue in der Klasse zu sein oder der Neue im Verein oder so. Das ist ein ganz komisches Gefühl, oder? Alle um euch rum, die kennen sich schon, haben schon was zusammen erlebt, haben ihre eigenen Witze, die ihr gar nicht so richtig checkt. Es ist allein schon komisch, der Neue in einer Klasse zu sein. Aber es ist noch mal komischer, der Neue in einer Klasse zu sein und keiner versteht dich. So geht es der Hauptfigur in dem Buch, das euch Lena jetzt vorstellt. Und ich will euch gar nicht mehr verraten, das macht Lena am besten selbst.
1: Hallo, ich heiße Lena und bin 9 Jahre alt und ich habe das Buch Zuhause ist woanders von Anne Kuhns für euch gelesen. In dem Buch sind auch Bilder von Martje Kolper und die haben mir sehr gut gefallen. Die Geschichte handelt von einem fast 12-jährigen Jungen, der heißt Mirza. Und sein Vater holt ihn von der Schule ab. Das tut er eigentlich sonst nie. Und dann fahren die 3 Tage und 3 Nächte auf der Autobahn. Und dann wird Mirza langsam klar, dass sie zum Haus der Großeltern fahren, wo die Großeltern nicht mehr leben. Der Vater lässt sich halt alles aus der Nase ziehen. Das bedeutet so viel wie, er sagt nicht so viel frei raus, sondern Mirza muss alles mehrere Male fragen. Der Vater ist aus dem Land, wo sie hinfahren, das ist sein Heimatland. Und da ist er früher mal rausgeflohen und jetzt fliehen die da wieder hin, weil er hat ganz viele Schulden. Mirza ist ein Junge, der sehr gerne Fußball spielt, aber im fremden Land traut er sich erst nicht zu fragen, ob er mit Fußball spielen darf mit den anderen. Nach 1-2 Tagen fällt Mirza auf, dass sein Vater offensichtlich in seinem Heimatland bleiben will. Und dann ist er noch viel trauriger, weil er zurück will nach Hause, zu seinen Freunden, wieder in die Schule, weil er versteht in der Schule dort auch gar nichts. Und deswegen spricht er in Gedanken mit seinem besten Freund Lukas, aber das bildet er sich nur ein. Lukas feuert Mirza an, dass er zurück nach Deutschland kommen soll. Und dann hatte Lukas die Idee, mit einem Lastwagen einfach zurück nach Deutschland zu fahren. Er probiert das auch, aber leider klappt es nicht, weil nach ein paar Minuten wird er an einer Tankstelle rausgelassen. In dem Buch passieren auch aufregende Sachen und deswegen möchte Mirza nicht mehr so doll nach Hause, aber immer noch etwas. Und ich erzähle euch jetzt einfach mal 2 davon, nämlich eine Begegnung mit einem Slöwen. Das ist eine Art Schwein mit Katzenkrallen und Maulwurfsfell. Damit baut er Verbindung auf und Vertrauen. Er findet diesen Slöwen im Wald und denkt jetzt halt, dass er ihm gehört. Und dann ist noch ein aufregender Teil in dem Buch, nämlich er findet eine Freundin, die heißt Selin und die hilft ihm etwas, die Sprache besser zu verstehen. Das Buch ist eine Abenteuer- und eine Mitleidgeschichte, weil Mirza ist halt erst ganz traurig, da hat man Mitleid, aber er erlebt halt auch sehr viele Abenteuer. Das Buch ist auch wegen den ganzen Abenteuern sehr spannend und deswegen würde ich das auch sehr empfehlen. Man braucht halt nur etwas mehr Zeit. Das Buch hat nämlich 239 Seiten. Das Buch fängt besonders aufregend an, aber am Ende geht es sehr gut aus. Mirza und seine Freundin Selin erleben am Ende noch ein sehr schönes Abenteuer.
0: Ein spannendes Buch. Danke, Lena, dass du uns das vorgestellt hast. Wenn ihr Lust auf das Buch bekommen habt, das Buch heißt Zuhause ist woanders. Anne Könz hat das geschrieben. Das Buch ist empfohlen ab 9 Jahre und kostet ungefähr so 18 Euro. Ich finde es ja toll, dass wir heute einen Buchtipp hatten. Buch passt auch super in unsere Baumsendung. Letztendlich ist eine Buchseite ja auch einfach nur ein bedruckter Baum. Die Auflösung vom Baumrätsel von der Mausklasse. Das kommt gleich nach Nina Tschuber.

0: Es gibt sehr viele Baumarten auf dieser Welt. Über 73.000 verschiedene Baumarten. Aber nur eine einzige Baumart war gemeint im Rätsel von der Mausklasse.
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0: Hallo, Jannis.
2: Hi.
0: Hi, schön, dass du angerufen hast. Severin und Felicia haben ja gerade von ihrem Baumhaus erzählt, dass die einfach in einem Haselbusch haben. Hättest du auch gern ein Baumhaus?
2: Ja.
0: Wie würde dein Traumbaumhaus aussehen?
2: Also einfach nur ein großes Baumhaus und dann wäre es einfach ein ganz normales Baumhaus.
0: Boah, aber schon cool. Also mein Traumbaumhaus hätte, glaube ich, eine Rutsche und einen Swimmingpool, irgendwie auf dem Dach oder so. Das fände ich, glaube ich, richtig gut. Und irgendwie ganz viel zu essen. Das wäre, fände ich gut. Du solltest ja einen Baum erraten. Was denkst du? Um welchen Baum ging es in dem Rätsel von der Mausklasse?
2: Ich glaube, die Fichte.
0: Du glaubst die Fichte? Wie bist du da drauf gekommen?
2: Einfach irgendwie.
0: Du hattest so ein Fichtengefühl in dir drin. Ob Fichte die richtige Antwort ist, sagt dir jetzt die Mausklasse.
3: Die Auflösung ist die Fichte.
0: Jannis, du bist es! Herzlichen Glückwunsch! Du hast die Fichte einfach erraten. Richtig, richtig gut überlegt. Ich klopf nicht nur auf Holz, ich klopf auch auf deine Schulter. Super gemacht, herzlichen Glückwunsch. Du hast damit einen Mauswecker gewonnen, der kommt zu dir nach Hause. Möchtest du noch jemanden grüßen?
2: Ja, Mama, Papa und meine ganze Familie.
0: Die seien hiermit gegrüßt. Ich hoffe, die bauen dir mal ein Baumhaus. Es wird Zeit.
2: Okay.
0: Schön, dass du angerufen hast. Tschüss, Jannis.
2: Tschüss.
0: Und hier kommt Senta und der Aufräumapparat.

Ey, ihr hört Maus Live und wisst ihr, was ich mir vorstelle, was ein richtig cooler Beruf ist? Archäologin. Oh, ich stell mir vor, da grabt man coole alte Knochen aus, uralte Schätze, wichtige Artefakte aus der Vergangenheit. Aber wisst ihr, was Archäologen auch machen? In Mittelalter-Kacke wühlen. Ja, wirklich. In Paderborn haben Archäologen ein über 700 Jahre altes Notizbuch gefunden. Und zwar in einem Klo. In einem uralten Klo, in einer Latrine aus dem Mittelalter. Eine Latrine ist letztendlich einfach ein großes Loch, in dem das die Leute im Mittelalter reingemacht haben. Und das Buch, das die Forschenden gefunden haben, ist noch in einem super Zustand. Und das, obwohl es so uralt ist. Und es könnte auch daran liegen, dass es eben in alter Kacke lag und dadurch richtig gut beschützt wurde durch die Kacke. Was genau auf dem Notizbuch steht, das wissen die Archäologen noch nicht und auch nicht, warum das Notizbuch letztendlich in der Latrine gelandet ist. Aber sie sind gespannt, das jetzt herauszufinden. Das Notizbuch, das wird jetzt erstmal ordentlich untersucht. Und Leute, falls ihr es euch gefragt habt, ja, das alte Notizbuch aus dem 700 Jahre alten Klo, das stinkt immer noch.

0: Taylor Swift, Opa Light. Ist morgen ein gutes Wetter, um im Baumwipfel rumzuwipfeln? Die Schülerinnen und Schüler von der Mausklasse, die sagen es euch.
1: Heute sind wir auf dem Schulhof und es ist windig, kalt und bewölkt.
2: Wie wird das Wetter morgen?
3: Morgen gibt es zahlreiche Regenschauer
4: und nur wenig Sonne.
5: Es kann auch gewittern.
6: Es bleibt weiterhin so kühl.
7: Höchstens nur 12 Grad.
8: Und in Waldbröl 10 Grad.
9: Es ist ein super Wetter
10: zum Drachen steigen lassen.
11: Oder drinnen hocken.
12: Und Mausradio hören.
13: Tschüss zusammen.
0: Vollkommen recht haben die beiden. Severin und Felicia haben weiter ins Maus-Gästebuch geschrieben. Auf maus-live.de. Sie haben geschrieben, hallo, wir sind's wieder, Severin und Felicia. Unser Baumhaus hat 2 Etagen und eine zum Klappen. Ich, Severin, habe es selber gebaut und zwar nur sehr klein, aber es hat 2 Lavabos mit Frischwasseranschluss, eine kleine Küche ohne Herd, ein Stuhl, 2 Probeflächen. Auf der zweiten Etage zieht es keine Leiter. Es ist so tief, dass man auf die zweite Etage klettern, über die erste Etage kann. Huiuiui, dieses Baumhaus klingt richtig krass. Sie haben aber außerdem geschrieben, PS, es ist eher ein Buschhaus. Morgen muss ich nochmal dahinter. Die zweite Etage ist schräg, aber es zieht noch ein bisschen. Heieiei, da passiert auf jeden Fall viel in eurem Baumbuschhaus. Severin und Felicia, danke, dass ihr das erzählt habt. Ich wünsche euch ganz viel Erfolg noch bei eurem Projekt und cool, dass ihr da auch Strom habt, dass ihr in eurem Buschhaus einfach Mausradio hören könnt. Macht weiter so. Das war's mit Maus Live. Damit ist alles gesagt. Danke auch, liebe Klasse 4a der Grundschule in Waldbröl. Ihr habt euren Namen heute alle Ehre gemacht. Ihr habt wirklich gut gewaldbrüllt. Tschüss an alle. Ich wünsche euch einen ganz tollen Feiertag morgen und umarmt mal ein paar Bäume. Ich glaube, die brauchen das. Tschüss.

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1: Die Nachrichten mit Christian Schwietzke. Guten Abend. Der Gefängnisskandal in Euskirchen weitet sich aus. Zunächst wurde bekannt, dass offenbar Häftlinge Vollzugsbeamte bestochen haben. Nun wurde in der JVA offenbar auch zwei Generalschlüssel manipuliert. Denise Potzkai, WDR aktuell.
2: In Gebäuden, die speziell gesichert werden, gibt es für Notfälle Transponder für die Feuerwehr. Das sind Funkschlüssel, mit denen Sicherheitsschlösser schnell geöffnet werden können. Unbekannte haben in der JVA Euskirchen zwei davon aufgeknackt und das Innenleben ausgetauscht. Die Originaltechnik ist verschwunden. Das Justizministerium checkt deshalb jetzt alle Schließanlagen in den NRW-Gefängnissen.
1: US-Präsident Trump ist in China angekommen. Er wird von einer großen Wirtschaftsdelegation begleitet. Mit dabei sind etwa die Chefs von Apple oder Boeing. Themen sind Handel, aber auch der Krieg im Iran. Aus Peking, Gudrun Engel für WDR aktuell.
3: Donald Trump spricht ja immer gerne von, wer die besseren Karten hat. In dem Fall hier jetzt hat China eindeutig die besseren Karten, denn die USA brauchen China, um Einfluss zu nehmen auf den Iran, um tatsächlich irgendeinen Deal, irgendein Abkommen, irgendeinen Friedensvertrag schließen zu können. Ob das gelingen wird, ist tatsächlich fraglich. Ich glaube, am Ende bei diesen Treffen werden wir viel Symbolik sehen und vermutlich nur wenig Substanz.
1: Die neue NRW-Opferbeauftragte Schulze Lange hat Medien aufgefordert, zurückhaltend über Gewalttaten zu berichten. Der Trend zu True-Crime-Formaten könne Opfer retraumatisieren. Die ehemalige Richterin will sich im neuen Amt darum kümmern, dass Opfer vor Gericht einfühlsamer befragt werden. In Würzburg hat der 104. Deutsche Katholikentag begonnen. Bundespräsident Steinmeier rief bei der Eröffnung zu mehr Zusammenhalt unter Christen auf und appellierte, trotz vieler schlechter Nachrichten, den Mut nicht zu verlieren. Bis Sonntag gibt es auf dem Katholikentag rund 900 Veranstaltungen.
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1: Anwohner am Brüsseler Platz in Köln haben sich jahrelang über Lärm beschwert. Die Stadt reagierte und beschloss eine Nachtruhe. Doch ein Lokal darf jetzt wieder länger seine Terrasse öffnen. Das hat das Verwaltungsgericht entschieden. Markus Schmitz, WDR Köln.
4: Das bekannte Lokal Hallmarkenreuther hat sich juristisch gewehrt und vorläufig Recht bekommen. Die Tische und Stühle dürfen wieder bis Mitternacht besetzt sein. Die Stadt hatte angeordnet, um 22 Uhr Schluss zu machen, aber das Kölner Verwaltungsgericht ist der Ansicht, dass, bis es eine grundsätzliche Entscheidung gibt, das Lokal nicht auf die Einnahmen durch die Außengastronomie verzichten kann. Der Hotel- und Gaststättenverband hat nach der Entscheidung die Stadt aufgefordert, auch anderen Kneipen und Restaurants zu erlauben, ihre Gäste bis Mitternacht außen zu bedienen.
1: Das war WDR aktuell. Das Wetter in Nordrhein-Westfalen. In der Nacht ziehen letzte Gewitter ab. Bis zum Morgen sind dann weiterhin einige Schauer unterwegs. Morgen am Feiertag wird es wechselhaft mit einer Mischung aus vielen Schauern und einzelnen Graupeln gewittern. Die Höchstwerte erreichen morgen in Solingen 10 Grad, Paderborn 11 und in Dorsten 12 Grad. Die Zeit 20.03 Uhr.
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5: Sehr schön. Yes. Schön. Ja, es ist irgendwie noch wie nachmittags eine kleine Kaffee- und Kuchenshow. Ich freue mich total, dass wir jetzt weitermachen. Ich habe immer so ein bisschen Gedanken gemacht. Ich habe ja gesagt, Aufzeichnung und so ist schon ein bisschen Druck drauf. Aber auch generell finde ich es eine spezielle Situation. Wir stehen hier auf der Bühne und ihr erwartet, dass es lustig ist. Das ist schon ein krasser Druck. Und ich habe jetzt mal einen Weg gefunden, wie ich mich zumindest so ein bisschen diesem Druck entziehen kann. Ich habe mal eine Rechnung mitgebracht. Also, in Bielefeld wohnen so circa 330.000 Menschen. Hier heute Abend sind ungefähr 70 Menschen. Also 330.000 geteilt durch 70 sind 4.714. Angenommen, die Show wäre einmal im Monat. So. Oder einmal die Woche, dann machen wir mal geteilt durch 52. Das sind 91. Das heißt, ich könnte 91 Jahre lang hier auftreten. Immer mit neuem Publikum. Also ist cool, wenn ihr lacht, aber ist auch ein bisschen egal. Das nimmt mir den Druck. Sehr schön, gut, dann können wir weitermachen. Dann mach mal. Boah, krass, die war so richtig so... Ich hab dir gerade noch das Gösser gegeben. Forderndes Publikum. Jetzt ist der Druck wieder da. Ich wiederhole die Rechnung nochmal. Angenommen Bielefeld. Ja. Ich erzähle einfach mal auch einen kleinen Schwank aus meinem Leben, was mich früher so beschäftigt hat. Als ich so in der Pubertät war, hat mich so ein Thema beschäftigt. Ich wollte immer älter und männlicher aussehen und ich wurde immer jünger eingeschätzt. Dann habe ich mal irgendwann eine Strategie entwickelt, wie ich dachte, dass ich älter und männlicher wirke. Was ich gemacht habe, ist, ich bin so durch die Straßen gelaufen und ich habe einfach immer so ein bisschen böse geguckt. So ein bisschen grimmiger. So, jetzt wirklich älter und männlicher. So, und dann bin ich mal so durch die Straßen gelaufen, dann standen am Bürgersteig so ein paar Männer und ich musste so an denen vorbei und war ein bisschen angespannt. Dann dachte ich so, Finn, jetzt kommt's drauf an. Dann habe ich noch böser geguckt. Und tatsächlich haben die Platz gemacht. Ja. Und in dem Moment, wo ich so an denen vorbeigehe, höre ich einen von denen sagen so, ey, mach Platz, ich glaube, der hat einen anstrengenden Tag in der Schule, Mann. Na gut. Ja, so eine andere Sache, die mich früher irgendwie beschäftigt hat, vielleicht können da Leute mit relaten. Vielleicht sieht man es, ich habe Neurodermitis. Und Kinder fragen dann oft immer so Sachen, so komische Sachen. So Philipp hat so in der zweiten Klasse gefragt, so, bah, ist das ansteckend? Und dann meinte ich so, nee. So, ich war voll verwundert und dann dachte ich so, auf seinen Hass reagiere ich mit Liebe und habe ihn so umarmt. Ja, zwei Tage später ist er dann endlich verreckt. Ja, ja. Ja, ich war damals in der Jugendphase, ich war nicht so super cool. Aber so an einem Tag habe ich mich total cool gefühlt. Ich war 15, es war ein paar Tage vor meinem 16. Geburtstag. Und ich wollte heimlich mit ein paar Kumpels feiern gehen. Es war so 2013 um den Dreh, das war so eine Color Splash Party. Vielleicht kennt ihr es noch, da wurde mit so Farben rumgeworfen. So, und irgendwie habe ich es geschafft, reinzukommen in den Club und wir hatten eine gute Zeit. Ich habe extra bei einem Kumpel übernachtet, damit mein Papa davon nichts erfährt. So. Und am nächsten Morgen habe ich mit meinem Papa getroffen und ich weiß nicht, ob ihr das kennt, wenn ihr so euch eine Lüge zurechtlegt, das klappt meistens, aber wenn ihr spontan, on the spot, lügen müsst, das ist schwierig, weil mein Papa guckt so auf meine Schuhe und war so, Finn, warum sind deine Schuhe bunt? Und ich war so, ja, wir haben gestern auf der Straße mit den Jungs mit Kreide gespielt. Mein Papa hat das einfach geschluckt. Der war so, ja, alles klar, okay, nee, klingt schön. So, ist eine wahre Geschichte. Ein paar Tage später war mein Papa am Frühstückstisch und hatte so die Zeitung vor sich aufgeschlagen. Er war ja so, Finn, komm mal. Und dann, turns out, der Partyfotograf von dem Abend, der war von der Zeitung. Und der hat unsere grinsenden 15-jährigen Fressen in die Zeitung gedruckt. So, und dann war ich richtig angespannt, weil ich dachte, jetzt kriege ich den Anschluss meines Lebens. Da habe ich so meinen Papa beobachtet. Der wirkte gar nicht wütend, er wirkte fast schon erleichtert, weil der dachte ja bis vor kurzem noch, dass sein Sohn mit 15 zurückgeblieben ist, noch mit Kreide spielt. Und dann sieht er dieses Bild und er war richtig erleichtert. Naja, so, ich hab Bock auf die zweite Hälfte, wollen wir mit dem nächsten Comedian weitermachen? Wie schaut's bei euch aus? Wie ist die Stimmung? Geil. Wir zünden einfach nochmal den Raum an. Ich sag Comedy, ihr sagt Kitchen. Wir sind hier bei WDR Comedy.
6: Kitchen.
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5: Comedy. Okay, das war einer zu viel. Gut, wir machen weiter. Ich freue mich total auf die nächste Comedienne, die kommt den weiten Weg aus Bremen angereist. Die sagt selber bei sich, dass sie 20 Jahre total unzufrieden war, weil die so... Ja, in ihrem Job und die hat irgendwie jetzt mittlerweile ihre Leidenschaft im Stand-up gefunden und redet da über Themen von A bis Z, Drogenmänner und so weiter. Ich freue mich total, sehr, sehr funny. Macht bitte einen riesengroßen Lärm. Hier ist für euch die fantastische Caro Bender!

0: Bielefeld!
1: Moin.
0: Moin, ich bin Caro Bender aus Bremen. Ich bin 35, zweimal geschieden, seit 10 Jahren Single und seit kurzem hauptberuflich Stand-up-Comedian. Aber meine Mutter denkt, ich wäre arbeitslos. Und deswegen schickt sie mir die ganze Zeit Stellenangebote für richtig beschissene Scheißjobs. Und das ist ein bisschen beleidigend, weil ich habe schon ein bisschen Erfolg. Ich tue die ganze Zeit durch Deutschland. Ich spiele in den geilsten Comedy-Clubs. Manchmal kokse ich mit Prominenten. Ich spiele bald mein erstes Solo. Ich bin öfter im Fernsehen zu sehen, jetzt auch im Radio. Und meine Mutter denkt so, geil, eine freie Stelle bei der Gemeinde Nordholz. Das ist fast so demütigend wie Weihnachten, da habe ich Bettwäsche bekommen. Für eine Person. Die Frau hat einfach jegliche Hoffnung komplett aufgegeben. Ich habe erzählt, ich bin zweimal geschieden. Haben wir heute geschiedene Leute hier? Klatschen bitte. Ja, die Geschiedenen, die sind immer wenig, aber die klatschen vehement. Weil es viel geiler ist, glücklich geschieden zu sein, als generell verheiratet. Haben wir heute auch verheiratete Leute hier? Klatschen bitte. Ja, so klatschen Leute, die verheiratet sind. Allen anderen möchte ich gerne konsequent vom Heiraten abraten. Macht mit eurer Kohle lieber irgendwas Schönes. Und ich weiß nicht, wie es euch geht, aber ich habe mir das ganze Leben ein bisschen anders vorgestellt. Wer hat sich das Leben anders vorgestellt? Klatschen bitte. Wer hat sich das Leben besser vorgestellt? Klatschen bitte. Ja, jetzt haben wir noch 10 Leute, die klatschen und einen Raum voller Lügner. Alle, die jetzt nicht geklatscht haben, haben ihre Erwartungen nur immer weiter und weiter an die traurige Realität angepasst. Ich habe mir einiges anders vorgestellt. Ich habe mir als Kind vorgestellt, als Erwachsener, da bin ich ein bisschen cooler. Ein bisschen hip. Ein bisschen fly. Aber wie ihr an der Wortwahl erkennen könnt, war ich ein peinliches Kind. Und jetzt bin ich ein peinlicher Erwachsener. Und ich habe mich mein ganzes Leben dafür geschämt, dass mein Leben so peinlich ist und mir immer so dumme Sachen passieren. Und jetzt bin ich hauptberuflich Comedian. Und das bedeutet, je peinlicher mein Leben jetzt ist, desto besser ist das für meine Karriere. Und früher, wenn mir peinliche Sachen passiert sind, dann wollte ich im Erdboden versinken. Und jetzt denke ich so, katsching. Neulich bin ich auf der Autobahn liegen geblieben, nur bekleidet mit meinem Schlafanzug, frag nicht warum. Katsching. Neulich hatte ich ein Date und es lag so eine romantische Stimmung in der Luft, so ein Knistern. Und dann habe ich gedacht, das ist genau der richtige Moment, um den Jägermeister auszupacken. Und dann habe ich im weiteren Verlauf des Abends sowohl mir als auch meinem Date voll auf die Füße gekotzt. Katsching. Neulich haben mich meine Kollegen darüber informiert, dass wenn man Sachen bei Amazon bewertet, zum Beispiel Sexspielzeuge, die Bewertung nicht nur mit meinem Klarnamen angezeigt wird, sondern auch als erstes auftaucht, wenn man mich googelt. Katsching, katsching. Ja, ich habe mir vieles anders vorgestellt. Ich habe als Kind gedacht, ich könnte gut mit Menschen umgehen. Ich kann nicht gut mit Menschen umgehen. Inzwischen habe ich auch die Autismusdiagnose. Und es ist tatsächlich so, dass ich manchmal einen Raum betrete und ich fühle, wie 3 Leute gleichzeitig anfangen, sich so ein bisschen unwohl zu fühlen. Aber als Kind reflektiert man sich nicht. Ich dachte, ich bin Menschenmensch, ich kann gut mit Menschen umgehen. Und deswegen wollte ich beruflich was machen, wo ich Menschen helfen kann. Und dann habe ich eine Ausbildung gemacht im öffentlichen Dienst. Haben wir Leute aus dem öffentlichen Dienst hier? Klatschen bitte. Okay, du da hinten bist etwas zu begeistert. Was machst du?

denke ich, die Ficker sollen einfach die Schnauze halten und klatschen. Ja, ich habe mir vieles anders vorgestellt. Was ich mir noch anders vorgestellt habe, sind Gemüsesmoothies. Trinkt hier jemand reine Gemüsesmoothies ohne Obst? Klatschen bitte. Seht ihr? Ich war neulich auf dem Wochenmarkt und habe ich mich mit einer älteren Dame viel zu lange über die gesundheitlichen Vorzüge von Gemüsesmoothies unterhalten. Und ihr müsst wissen, ich bin extrem leicht beeinflussbar. Und ich bin echt froh, dass wir nicht über LSD geredet haben. Weil ich bin direkt nach Hause gefahren, habe mir den teuersten Smoothie Maker bestellt, den ich für Geld finden konnte. Und ein paar Tage später hatte ich ihn. Meinen ersten Gemüsesmoothie. Und der hat voll scheiße geschmeckt. Und dann stand ich in meiner Küche und habe mir das ekelhafte Zeug runtergewürgt. Und dann hat sich meine innere Stimme gemeldet. Ich habe eine richtig gemeine innere Stimme. Habt ihr die auch? Und die meinte so, stell dich nicht so an, du hast schon viel ekelhaftere Sachen mit mehr Begeisterung runtergeschluckt. Und dann dachte ich, ja, okay, aber mit Ananas wäre geiler gewesen. Was ich mir noch anders vorgestellt habe, ist die ganze Sache zwischen Männern und Frauen. Ihr müsst wissen, ich bin in einem Matriarchat aufgewachsen. Und das heißt, bei uns zu Hause hatte meine Mutter das Sagen. Und mein Vater, der lief so ein bisschen nebenbei und musste absolut alles machen, was sie wollte. Und ich dachte, das ist das, wie das zwischen Männern und Frauen so abläuft. Und ich will euch nicht anlügen, das hat mir gefallen. Und ich musste ein bisschen älter werden, um zu merken, dass das nicht überall so ist. Ich hatte eine Freundin in der Schule und die hat erzählt, sie hat zu Hause Ärger, weil ihr Vater, der trinkt immer zu viel und dann macht er Stress. Und ich konnte mir das überhaupt nicht vorstellen und meinte nur, warum verbietet deine Mutter ihm das nicht einfach? Mein Vater darf sich alleine nicht mal eine Cola aufmachen. Und dann meinte sie ja, ihr Vater, der hört nicht auf ihre Mutter. Dann meinte ich, ist deine Mutter überhaupt eine richtige Frau? Wenn die nicht mal ihren eigenen Mann im Griff hat? Und dann bin ich ein bisschen älter geworden. Ich habe meine erste Ausbildung gemacht und meine Ausbildungsleiterin hat sich mit mir hingesetzt, weil ich sollte meinen ersten richtig wichtigen Anruf tätigen. Und ich war richtig aufgeregt. Und dann habe ich die Nummer gewählt und dann ist ein Mann ans Telefon gegangen. Und dann habe ich gesagt, entschuldigen Sie bitte, das ist ein wirklich sehr wichtiger Anruf. Könnte ich bitte mit einer Frau sprechen? Und dann hat meine Ausbildungsleiterin mich völlig entsetzt angeguckt. Ich wusste, ich habe irgendwas falsch gemacht. Aber wie so oft im Leben wusste ich nicht ganz genau was. Also habe ich gesagt, entschuldigen Sie bitte, Sie sind bestimmt auch sehr wichtig. Aber ich wollte schon gern was Finanzielles besprechen. Aber Sie haben eine sehr schöne Stimme, vielleicht können wir mal einen Kaffee trinken gehen. Ja, ich habe erzählt, ich bin seit 10 Jahren Single und so langsam beschleicht mich auch das ungute Gefühl, dass das teilweise auch an mir liegen könnte. Und ich weiß, was ihr jetzt denkt. Ihr denkt jetzt, nein, auf gar keinen Fall. Und in Wirklichkeit denke ich das ja auch. Aber ich habe so ein paar kleine Macken, die lassen sich nicht von der Hand weisen. Und eine Macke von mir ist, dass viele Männer mich ein bisschen angsteinflößend finden. Ich weiß aber nicht so richtig, warum. Spürt ihr es schon hier vorne? Neulich meinte jemand zu mir, ich bin so eine Mischung aus Mary Poppins und Chucky der Mörderpuppe. Die Stimmung kann jederzeit kippen. Und deswegen lerne ich nur ganz spezielle Männer kennen. Devote Lappen. Und ich merke das immer, wenn ich mich mit anderen weiblichen Comedians austausche. Die sagen dann sowas wie, oh Caro, nach den Shows kriege ich immer so viele nette Nachrichten von Männern, die mir schreiben, wie hübsch ich bin. Kriegst du sowas auch? Nein. Ich krieg Nachrichten von Uwe, der an meinem Fuß lecken will. Und ich wünschte wirklich, das wäre ein Scherz. Neulich kam ich nach einem Auftritt zurück in mein Hotelzimmer und habe ich bei Instagram-Anfragen ein Video zugeschickt bekommen. Und jede Frau in diesem Raum weiß, dass ich dieses Video niemals hätte öffnen dürfen. Aber ich habe mich auch ein bisschen geschmeichelt gefühlt.

0: weil ich dachte, da hat sich jemand Mühe gegeben. Ich dachte, vielleicht ist es was Nettes. Vielleicht hat mir jemand ein Sonett geschrieben. Vielleicht bringt mir jemand auf einem Instrumente gar ein wunderschönes Ständchen da. Aber es war wieder nur ein Ständerchen. Und auf dieses Ständerchen hat jemand mit einer siebenschwänzigen Katze, das ist so eine Peitsche, so draufgehauen. Und dann muss ich mir vorstellen, wie irgendein Typ, der mich so wie ihr bei einer Comedy-Show gesehen hat, bei sich zu Hause im Bett liegt und sich so filmt. Ich hoffe, seine Mutter ist reingekommen. Ich frage mich echt, warum machen Männer das? Gibt's hier Männer, die sowas verschicken? Einmal klatschen bitte. Jetzt war es wieder keiner, ne? Aber du hier vorne, du siehst so ein bisschen suspekt aus. Nein, Spaß. Aber hör auf damit. Ja, ihr müsst wissen, ich mache das immer und ich nehme immer den am nettesten wirkenden Mann, der mir ins Auge fällt. Weil jetzt stellt euch mal vor, ich mache das mit jemandem, der echt richtig creepy aussieht. So wie er. Dann starrt ihr den alle den ganzen Abend an und ihr denkt, ja Mann, der sieht echt verfickt creepy aus. Und dann geht er so raus und hört euch so tuscheln. Das ist der mit diesen Videos. Und dann kauft er keine Tickets für Comedy-Shows mehr und ich muss wieder Container gehen. Ein Applaus für den Mann hier vorne, bitte. Ein anderes Problem von mir ist, ihr seht das jetzt wahrscheinlich nicht wegen der Beleuchtung. Und ich war dieses Jahr auch schon zweimal im Fitnessstudio. Aber ich habe so ungefähr 5 Kilo zu viel drauf. Zählt jetzt nicht nach. Und ich bin auch verrückt, aber ich bin nicht so ein bisschen verrückt. Ich bin nicht so, ich setze mein Meerschweinchen lustigen Hut auf verrückt. Ich bin so, meine beiden Ex-Männer wären lieber allein im Wald mit dem Bären verrückt. Und auch wenn ich mich mit Männern treffe und die melden sich nicht mehr, frage ich mich, haben die sich nicht mehr gemeldet, weil ich ein bisschen mopsig bin? Oder weil ich richtig hart eins an der Klarinette habe? Und deswegen habe ich mit meinen Freunden ein lustiges Spiel entwickelt. Und das heißt dick oder verrückt. Und ich würde sagen, davon spielen wir jetzt eine Runde. Neulich hatte ich ein Date und der Typ hat sich nicht mehr gemeldet. Und ich habe mich gefragt, hat er sich nicht mehr gemeldet, weil ich seinen Nachtisch aufgegessen habe, als er auf dem Klo war? Wer geht denn nochmal aufs Klo, wenn der Nachtisch schon auf dem Tisch steht? Es gibt so Tests, die man mit Kleinkindern macht, um zu gucken, wie lange die sich zurückhalten können. Ich bin durchgefallen. Oder hat er sich nicht mehr gemeldet, weil ich ihm erzählt habe, dass ich meinen ersten Ehemann mal gezwungen habe, Katzenfutter zu essen? Aber die Geschichte ist echt gut. Ihr müsst wissen, wir haben in so einem ganz kleinen Ort gewohnt. Und der Nachbar hat das beobachtet. Und ich bin seit 2011 von meinem ersten Ehemann geschieden. Und er wird bis heute der Kater genannt. Und ich frage euch, hätte ich diese geile Geschichte für mich behalten sollen? Oder hätte ich erwähnen sollen, dass es nur Trockenfutter war? Was macht es besser, oder? Ein paar Breckis? Ein paar Breckis. Unsere Eltern haben früher nicht so gut auf uns aufgepasst. Deswegen musste uns die Katze großziehen. Und mein kleiner Bruder ist dieser Katze immer dahergekrabbelt und hat sich so Breckis aus ihrem Napf genommen und die in seinen Mund gesteckt. Und noch heute, wenn er mich besuchen kommt, dann mische ich ihm. Nur so 3, 4 in seine Frühstücksflocken, die so ein bisschen so ähnlich aussehen. Kennt ihr Lion Cereals? Nur um zu gucken, ob er es merkt. Meistens nicht. Mein Bruder steht jetzt auch total auf Beef Jerky. Und neulich war ich wieder im Fressnapf. Und da habe ich was gesehen, das sah fast ganz genauso aus wie Beef Jerky. Aber das war wesentlich billiger. Aber wenn ich ganz ehrlich zu euch sein darf, Bielefeld, es ging mir dabei nie ums Geld. Ich sehe einfach gern zu, wie Männer Tiernahrung essen. Und jetzt könnt ihr abstimmen, dick oder verrückt. Dick ist der Nachtisch, verrückt ist das Katzenfutter. Wer denkt, es ist am Nachtisch gescheitert, klatschen bitte. Und wer denkt, es war das Katzenfutter? Verrückt gewinnt immer. Neulich hatte ich ein Date und der Typ hat sich nicht mehr gemeldet. Und ich habe mich gefragt, hat er sich nicht mehr gemeldet, weil er beim Face-Sitting fast erstickt wäre? Oder weil mich das erst richtig in Fahrt gebracht hat. Bielefeld, als das erste Mal ein Mann wollte, dass ich mich auf sein Gesicht setze, da war ich ein bisschen nervös. Ich habe ihn gefragt, willst du das wirklich? Bist du dir ganz sicher, dass du das willst? Und dann habe ich ihn eine Verzichtserklärung unterschreiben lassen. Weil ihr müsst wissen, ich bin eine sehr leidenschaftliche Frau. Und ich kann mich sehr gut fallen lassen. Und ich hatte Angst, dass ich nach 20 Minuten Ekstase absteige. Und dann liegt er da. Tot. Und glasiert wie ein Donut. Das scheint so ein neuer Trend zu sein. Ich frage mich, woran liegt das? Früher sind tapfere Männer Fallschirmspringen gegangen. Oder Bungee-Jumpen. Und heute denken die sich, 20 Minuten Nahtoderfahrung unter Karos riesigem Arsch. Deswegen biete ich jetzt Erlebnisgutscheine von Jochen Schweizer an. Hashtag Dinner im Dunkeln. Ja, ich erzähle euch gerne noch, wie die Sache mit dem Nachtisch ausgegangen ist. Also das war so, der Typ und ich, wir haben uns gut verstanden. Und es war so ein bisschen der Vibe im Raum, dass wir uns im späteren Verlauf des Abends noch etwas besser kennenlernen würden. Und deswegen dachte ich, es wäre okay, wenn ich einen kleinen Haps von seinem Nachtisch nehme. Und sein Nachtisch war voll geil. Und dann habe ich noch einen kleinen Haps genommen, dann war das Schälchen plötzlich leer. Und ihr wisst, wie klein die Schälchen manchmal sind, oder? Und dann habe ich Panik bekommen, weil ich dachte, wenn er jetzt wiederkommt und sieht, dass ich seinen Nachtisch aufgegessen habe, dann will er meinen im Austausch haben. Also habe ich meinen Nachtisch so schnell gegessen, wie ich nur konnte. Und dann kommt er wieder und er sieht mich am Tisch sitzen mit zwei leeren Nachtischschälchen. Da war mir das schon so ein bisschen unangenehm. Aber ich wusste nicht, was ich machen sollte, aber dann ist es mir eingefallen. Wissenschaft. Ich habe ein kleines bisschen Restnachtisch aus seinem Schälchen auf meinem Finger genommen, habe ihm ganz tief in die Augen geguckt und dann habe ich das so abgeleckt. Dann habe ich gesagt, ich bin total gierig und absolut unersättlich, weil Wissenschaft. Es gibt eine wissenschaftliche Studie, die belegt, dass die alleinige Andeutung bei vielen Männern, nicht bei allen, Prozesse im Gehirn auslöst, die dazu führen, dass es ihm scheißegal ist, was mit seinem Nachtisch passiert ist. Und ich kann euch zwei Sachen sagen. Das eine ist, es hat funktioniert. Und das andere ist, ich habe schon Schlimmeres für einen echt geilen Nachtisch gemacht. Zum Schluss habe ich noch eine süße Geschichte aus meiner Kindheit. Ich war mal ein Kind. Und ich war so 4 oder 5 und damals gab es noch die D-Mark. Und ich habe eine D-Mark bekommen zu meiner freien Verfügung und ich habe mich richtig doll gefreut. Und ich bin zu meinem liebsten Kaugummiautomaten gegangen. Und da musste ich leider feststellen, dass der keine eine D-Mark-Stücke nahm, sondern nur 50 Pfennig-Stücke. Aber daneben hing ein anderer Automat und da konnte man eine D-Mark reinwerfen. Spoiler-Alarm, das war ein Kondomautomat. Aber ich war 4 oder 5, ich konnte nicht lesen und schreiben, ich wusste nicht, was Kondome sind oder was Sex sind. Ich wusste nur, da passte D-Mark rein. Habe ich hier reingeschmissen, habe was rausbekommen, habe das ausgewickelt und in meinen Mund gesteckt. Und das hat voll scheiße geschmeckt. Aber ich hatte meine ganze D-Mark dafür ausgegeben. Also habe ich den ganzen Nachmittag darauf rumgekaut. Und irgendwann kam meine Mutter und hat mich gefragt, worauf kaust du denn da rum? Und dann hat sie mir dieses Kondom aus dem Mund gepult. Und dann meinte sie, wo hast du das denn her? Und mir war das peinlich, ihr zu sagen, dass ich meine D-Mark dafür ausgegeben habe. Also habe ich gesagt, das habe ich auf der Straße gefunden. Das ist eine süße Geschichte, oder? Ja, Leute, meine Zeit ist leider um. Wenn euch mein Set gefallen hat oder wenn ihr meinen Fuß lenken wollt oder wenn ihr einen Jochen Schweizer Erlebnisgutschein kaufen wollt, der Muttertag steht auch direkt vor der Tür, dann schreibt mir gerne auf Instagram. Mein Name ist Caro Bender mit K. Vielen Dank.
1: Caro Bender. Ja, auch Caro ist mit ihrem Solo unterwegs. Sie feiert ihre Premiere. Am 10.05. kann man sie live erleben. Allerdings in Hamburg. Aber ich finde, ihr könntet den Weg schon mal auf euch nehmen. Ich meine, wenn das Paar da hinten extra für die Show hier aus Bad Drachenstein angereist, dann könnt ihr auch nach Hamburg. Okay, sehr gut. Ich freue mich total auf den letzten Comedian. Einen Comedian haben wir noch für heute Abend. Der kommt den weiten Weg aus Hamburg angereist. Ich feiere ihn sehr. Er ist sehr funny. Ich habe gerade irgendwas noch zu ihm in meinem Kopf. Er hat mir vorhin noch im Backstage erzählt, dass er eigentlich nie auf die Bühne wollte, aber irgendwann hat er sich eingestanden, dass es Zeit dafür ist, und dann hat er auf der Bühne gemerkt, das ist was für ihn, und seitdem verwandelt er alles, was er lebt, in geile Stand-Up-Bits, in Comedy, und ich freue mich total, dass er da ist. Macht einen Riesenlärm. Hier ist für euch Jonathan Litzius!
2: Hallo. Hi, na, habt ihr noch Bock? Okay, das lässt sich ändern, ja. Nee, freut mich, dass es euch gut geht. Mir ging es den ganzen Tag nicht so gut. Ich war ein bisschen schlecht drauf, ein bisschen aufgeregt und so. Aber dann stand ich eben am Bahnhof und da ist so ein Typ an mir vorbeigelaufen. Der hatte einen Pulli an, da stand drauf, too good to fail. Genau, und dann ist der gestolpert. Und dann war ich richtig gut drauf, ja. Und dann habe ich ihn gezwungen, den Pulli auszuziehen. Ja, und dann habe ich den angezogen. Genau, und dann bin ich gestolpert. Das ist der Kreislauf, ja. Es freut mich sehr, hier zu sein. Was ich erzählen wollte, ich wurde vor kurzem das erste Mal gefragt, ob ich eigentlich Kinder will, so von einem befreundeten Pärchen. Die haben so Eizellen und alles einfrieren lassen und haben mich auch gefragt, ob ich Kinder will. Und ich habe drüber nachgedacht und ich glaube auf jeden Fall. Jetzt aber noch nicht, weil jetzt bin ich irgendwie noch ein bisschen zu jung. Und ich glaube, wenn ich jetzt Kinder kriegen würde, dann würde ich die erst mal einfrieren lassen. Wisst ihr, weil warum immer noch Sperma und Eizellen? Also mach erst mal fertig, ne? Weil du frierst ja auch nicht Mehl und Hefe ein, sondern das Brot. Ich finde das viel effektiver, ne? Und wenn man dann irgendwann als Paar sagt, so jetzt haben wir alles gesehen, ne? Wetter ist eh scheiße. Tau auf den Kleinen, ja. Finde ich gut, und dann geht's auch viel schneller. Da brauchst du keine 9 Monate warten, sondern nur 9 Minuten. Ne? Wie so eine Terrine. Der Maggi-Kinderwunsch, ja. Ja, ich mag die Idee irgendwie. Und je länger ich da so drüber nachgedacht habe, habe ich mir auch gedacht, warum eigentlich nur einmal einfrieren? Ne? Also Pubertät ist ja auch anstrengend für Eltern. Ich finde, da kann man schon noch mal sagen, komm, wir machen noch mal 2 Wochen Teneriffa. Und Lukas, Tiefkühltruhe. Ja, ja. Babysitter, Bofrostmann. Ja. Das ist mein Vorschlag. Ja, ja, ich erzähle euch ein paar Sachen zu mir. Ich wurde adoptiert, so schon vor längerem. Und ich komme eigentlich aus Äthiopien und bin ungefähr mit einem halben Jahr hier in Deutschland angekommen. So ganz klassisch, DHL. Also ja, unter 2 Kilogramm. Ja, war nervig. Die ersten 2 Wochen lag ich beim Nachbarn. Ja, sowas würde heute nicht mehr passieren. Ne? Es gibt ja so Apps. Man kann es einfach tracken. Ne? Einfach Säuglingsverfolgung. Gar kein Thema. Genau, ich bin adoptiert und ich habe mich mit dem Thema Adoption in letzter Zeit ein bisschen intensiver beschäftigt und jetzt rausgefunden, dass mein Alter tatsächlich geschätzt ist. Ne? Was Sinn macht, weil ich da jetzt nicht mit einer Geburtsurkunde abgeliefert wurde. Aber ich finde das krass, Alter geschätzt. Na, das heißt ja zum Beispiel, wenn ich jetzt eine 17-Jährige daten würde, dann ist das nur ungefähr ekelhaft. Kommt zu die Polizei, sagt, wissen Sie, wie alt sie ist? Sag ich, ja, aber ich weiß nicht, wie alt ich bin. Ganz neue Fragen jetzt auch, ne? Wann soll ich in Rente gehen? Ich wäre soweit. Ja. Ich finde das krass, dass das geht, ne? Dass sie das Alter schätzen und so. Also das hat so der Arzt gemacht, ne? Und bei mir konnte man es noch eingrenzen. Ich war ja irgendwie relativ klein. Der hat wahrscheinlich gedacht, gut, entweder ist das ein Baby oder einfach extrem gut gehalten. Ja, aber ich finde es krass, dass das geht, weil ich weiß ja, wie gut ich bin, wenn Leute sagen, schätz mal, wie alt ich bin. Da sage ich jetzt einfach immer nur noch, nee, tut mir leid, das muss tatsächlich ein Arzt machen. Ja. Und ohne Scheiß, ich war heute Kippen kaufen und die Verkäuferin meinte zu mir, ich nehme an, Sie sind 18. Und ich habe mir gedacht, ja, das ist tatsächlich alles, was wir tun können. Ja, genau. Ich bin adoptiert und ich bin dann bei ganz tollen Eltern aufgewachsen. Ich habe auch noch eine jüngere Schwester, die ist nur 3 Monate jünger als ich und das leibliche Kind meiner Eltern. Und meine Mutter hat mir das mal so erklärt, dass sie dachten, sie kann nicht schwanger werden. Und dann haben sie diesen Adoptionsprozess gestartet. Währenddessen ist sie dann doch schwanger geworden mit meiner Schwester. Und dann konnten sie die Adoption nicht mehr stoppen. Das ist ein schönes Kompliment, ne? Dann ist man schon adoptiert und trotzdem kein Wunschkind. Aber ich komme klar. Ich stelle mir es auch schwierig vor, eine Adoption zu stornieren. Und das mit dem Einfrieren ging damals noch nicht, deswegen. Und mein Vater auf der anderen Seite, kein Scheiß, der hat für Nestle gearbeitet. Und auch da war ich verwirrt, weil Nestle ja jetzt nicht unbedingt für ein besonders freundschaftliches Verhältnis zum afrikanischen Kontinent bekannt ist. Hab mich auch immer gefragt, was es damit auf sich hat, ob das so ein Karma-Ding ist. Ja. Ist ja so ein bisschen wie ein CO2-Ausgleich. Ja. So, aber dann dachte ich, vielleicht ist es für ihn eher so ein Ding für einen Streit. Ne? Also wenn er jetzt dumm angemacht wird, ne? Und jemand sagt, ne, keine Ahnung, du Arschloch, du arbeitest für Nestle, ihr beutet diesen Kontinent aus, du Menschenfeind. Dann kann er halt sagen, ja, da hast du Oh, wer ist denn das? Das ist mein äthiopischer Adoptivsohn. Wie viel hast du gerettet? Ach, 0. Tja, ja. Jeder, wie er kann, ja. Ja. Sag mal Nestle. Ja, aber ich bin meinen Eltern schon sehr dankbar, ne, weil, also Äthiopien heute nicht mehr, aber früher wirtschaftlich und auch was die Lebensbedingungen angeht, so nicht das beste Land war zum Leben und Aufwachsen, da hatte ich es hier auf jeden Fall besser. Man wird ja auch selten finanziell nach unten adoptiert. Also wenn die mich jetzt aus der Schweiz geholt hätten, da wäre ich sauer, aber ja, so war es voll okay. Und ne, adoptiert zu sein hat auch sehr viele Vorteile. Ne? Ein Beispiel, wenn zu mir eine Lehrerin in der Schule gesagt hat, jetzt reicht's mir mit dir, ich will deine Eltern kennenlernen, konnte ich sagen, ich auch, Frau Müller. Das hat mich zum Abi gebracht. Ja. Fast. Auch ganz ernsthaft, ne? Tolle Eltern, tolle Kindheit. Generell die ganze Adoption war für mich ein riesen Glücksfall. Deswegen habe ich mir auch vorgenommen, wenn ich mal erwachsen bin, dann mache ich das auch so und gebe meine Kinder zur Adoption frei. Ja, dann aber Hermes. Ja. Ich bin dann in so einem voll kleinen Dorf aufgewachsen und so und ich hatte als Jugendlicher viele Komplexe. Also meine Locken zum Beispiel, heute liebe ich die, aber als ich so 14, 15 war, habe ich die gehasst. Das war auch so die Phase, da hatten alle diese Justin Bieber Frisuren so zur Seite, wisst ihr, wie ich meine? Und ich wollte nichts lieber haben als auch so glattes Haar. Und dann habe ich mir mit einem Kletteisen die Haare geklättet. Genau, aber ich sah danach überhaupt nicht aus wie Justin Bieber. Ne? Eher wie Thomas Gottschalk beim Blackfacing. Jonathan 14 wettet, dass er morgen aufs Maul bekommt. Top, die Fresse bricht. So, ich hatte so keine schwarzen Vorbilder irgendwie, zu denen ich hätte aufschauen können. Ne? Ganz im Gegenteil. Wir haben bei uns in der Schule, da wurde gespielt, wer hat Angst vorm schwarzen Mann? Und alle hatten Angst, ich hatte Sehnsucht. Ich dachte mir, wer hat die Nummer vom schwarzen Mann? Das ist doch die Frage. Danke, danke. Danke. Danke. Aber wie gesagt, zu Hause war es schön. Wir hatten auch Katzen, so 5 Stück, aber nicht auf einmal, weil wir haben an der Hauptstraße gewohnt. Und man sagt ja immer, Katzen haben 7 Leben und ich hoffe so, dass wir nicht immer dieselbe erwischt haben. Die sieht uns so im Tierheim und ist so, oh nee, nicht die schon wieder. Die A2-Familie, ja. Wir hatten aber auch einen Kater, Miko hieß der, und Miko war so mega smart, ne? Weil der hat immer links, rechts geguckt, bevor er bei die Straße gegangen ist. Und meine Eltern fanden das richtig beeindruckend, zu Recht. Ne? Ich habe den Kater aber irgendwann voll gehasst, weil wir halt ungefähr im selben Alter waren, ne? Und ich war halt voll das wilde Kind. Und dann haben die immer gesagt, ja, nimm dir mal ein Beispiel an Miko, ne? Der guckt immer so schön. Und dann war ich auf einmal in einem intellektuellen Wettstreit mit einem Kater, ne? Und der Kater führt. Die haben alles gefeiert, was der gemacht hat. Ne? Also der bringt denen eine tote Maus nach Hause, er wird gestreichelt. Ich bring denen eine tote Maus nach Hause, ich muss in Therapie. Hab den nicht gemocht, den Kater. Einmal hatte Miko dann Würmer und ich nicht. Ja, 1-0. Danke, danke. Ja. Und jetzt wohne ich schon eine Zeit lang in Hamburg und ich mag Hamburg sehr, sehr gerne. Was mich aber am meisten irritiert hat, als ich nach Hamburg gezogen bin, ich weiß nicht, ob ihr das wusstet, aber in Hamburg gibt es einfach Skiferien. Wusstet ihr das? In Hamburg gibt es einfach im März extra 2 Wochen Ferien nur für reiche Kinder. Und damit die sich von den armen Kindern erholen können. Und im Sommer geht es dann Richtung Austernfreizeit. Und dann geht schon die Golfsaison los. Und ich fand das so interessant, dass es da so Skiferien gibt. Ich habe dann auch erst überlegt, woher das kommt, mit so Skiferien, ob das vielleicht so einen religiösen Hintergrund hat. Weil das ist ja oft so, oder einen christlichen und so. Aber macht auch irgendwie auch keinen Sinn. Also mir wäre jetzt die Stelle in der Bibel neu, als Jesus mit seinen Jüngern in Ischgl eintraf und die Wunder von April-Ski vollbrachte. Gut, auf der anderen Seite muss man auch sagen, Moses musste mit diesen Geboten auch irgendwie wieder von dem Berg runter. Also vielleicht verschweigt uns die Kirche da ein Snowboard. Ja, aber ich mag es sehr gerne in Hamburg. Und ich mache nicht nur Comedy, ich habe auch noch einen Bürojob. Und mein Traum wäre es eigentlich, dass ich irgendwann so gut im Büro bin, dass ich mit Comedy aufhören kann. Ja, noch lacht ihr, ne? Aber irgendwann schaffe ich sie raus, ja. Und dann kennt keiner meinen Namen. Aber ich mache Comedy schon sehr gerne. Es ist immer noch total verrückt für mich, dass ich damit so Geld verdienen darf und so Sachen machen darf, hier so Radiozeugs und so. Ne? Aber es gibt immer noch komischere Dinge, mit denen man sein Geld verdienen kann, habe ich jetzt gelernt. Ne? Also Feuerspucker zum Beispiel. Ich komme da drauf, weil ich war vor kurzem auf einer Party und die hatten da so 3 Feuerspucker eingeladen, wo rückblickend auch keiner gereicht hätte. Ne, aber war eh eine komische Party, ne? So ein bisschen zu esoterisch, so die Art von Party, wo man so hingeht und sich so denkt, ah okay, vielleicht bin ich doch nicht links. Ja. Vielleicht ist Hass doch die Antwort. Ja. Ja. Wir alle kennen diese Partys, das ist so schön. Ja. So, und die hatten also Feuerspucker, ne? Die haben so eine Show gemacht, ne? Volles Programm, Feuerspucken, Fackeln werfen und so. Und ich weiß nicht, ob ihr sowas schon mal gesehen habt, ne? Und wie es euch damit geht, aber so die ersten 1-2 Minuten fand ich das durchaus beeindruckend, ne? Dass das alles so geklappt hat. Aber spätestens dann, so nach 2 Minuten, habe ich mir schon gedacht, also jetzt wäre es eigentlich auch langsam Zeit, dass mal was schief geht. Weil ich zahle ja keine 300 Euro, damit am Ende keiner brennt. Und die waren ja zu dritt, ne? Also ich glaube, wenn mir in dem Moment eine Fee erschienen wäre mit 3 Wünschen, hätte ich gesagt, da stehen sie. Genau, aber ich wollte natürlich nicht wirklich, dass da jemand brennt, vor allem nicht langfristig, ne? Weil sowas ist ja immer nur ganz kurzwitzig und dann sofort ein Problem. Und wenn man dann nicht noch zufällig 3 Wasserspucker eingeladen hat, ne? Jetzt schwierig, ja. Feuerspucken auch gefährlich. Ich habe mich da so ein bisschen informiert, weil die schlucken ja so Brandmittel. Da kann man auch Vergiftungen kriegen. Und ich habe mal gegoogelt, was so die Symptome sind von so einer Vergiftung. Und da stand, die Symptome sind Husten, Fieber und man merkt, dass etwas nicht stimmt. Fand ich ein bisschen unspezifisch, ne? Vor allem, wenn du beruflich Feuer spuckst, dann stimmt vielleicht sowieso was nicht. Ich habe das manchmal, dass ich so Leute grundlos hasse einfach irgendwie. Ne? Also Einradfahrer zum Beispiel auch. Kann ich überhaupt nicht leiden, wenn ich die schon sehe, wie die da rumfahren. Ne? Oh, guck mich an, ich habe Körperspannung. Ne? Wofür du 2 brauchst, brauche ich 1. Ich bin 40 und genügsam. Ja, ich habe ein Rad und kein Sorgerecht. Ja. Ja. Ja. Meine Frau hat eine neue Nummer, aber stört mich nicht, ich bin im Gleichgewicht. Ich kann alles balancieren, außer mein Leben. Scheiß Einradfahrer. Wo wollen die überhaupt hin mit ihren scheiß Einrädern? Ne? Also, wen wollen die treffen? Ne? Die wohnen doch eh alle in einem Haus. Also, ja, ich weiß auch gar nicht, ob ihr das wusstet, man soll Räder auch gar nicht einzeln halten. Ne? Die werden dann einsam, wie Kaninchen. Und dann steuern die in Gegenverkehr. Wie Kaninchen, ja. Ja, ich fahre jetzt aus Protest wieder Dreirad auch. Also, das ist meine kleine Gegenbewegung, ja. Aber ich bin natürlich selbst auch so ein bisschen dumm, also komische Einleitung. Ich weiß nicht, kennt ihr das, wenn ihr so Dinge mega lang falsch verstanden habt und irgendwann versteht ihr die dann so richtig und merkt so, ah, offensichtlich bin ich komplett dumm? Also, ne, zum Beispiel, ich dachte mega lang, dass es Neon-Nazis heißt. Ich dachte, das sind einfach Nazis, die im Dunkeln leuchten. Sie verachten die BRD, aber respektieren die STVO. Ich dachte auch, wäre ja auch energietechnisch super, ne? Also Dresden würde so viel Strom sparen, das ist unglaublich. Ne? Gut, vor denen hatte ich dann nie Angst, ne? Weil ich da dachte, gut, wenn die kommen, das sehe ich von Weitem. Ja. Ja, ich denke in letzter Zeit generell irgendwie viel über Nazis nach. Ja, also diese ganzen rechten Leute, die machen ja jetzt so Kampfsport, ne? Um sich irgendwie auf den Kampf vorzubereiten. Und das beunruhigt mich, weil meine ganzen Freunde, die bouldern. Das wird ein sehr ungleicher Kampf, also, ne, also außer es geht in die Vertikale. Ne, und Klassenkampf im Kletterpark, ne, dann haben wir eine Chance. Gut, man ist schnell weg, ne, dann natürlich irgendwie, aber auch nur, wenn der Fluchtweg mit bunten Steinen markiert ist. Ne, ja. Ich verstehe eh nicht, warum die ganzen Rechten jetzt so Kampfsport machen, ne, weil also für mich müssten die das nicht. Ne? Da reicht Schubsen. Und die machen da so Thai-Boxen. Ich denke mir, hey, wenn sich einer abrollen muss, dann werde ich das sein. Ja, wie stellen die sich den Kampf vor? Ne? Also, ich stehe da so und guckt, sucht die Schwachstelle. Ne? Ich stehe da so und denke mir, Bro, ich bin die Schwachstelle. Ich habe viele Probleme. Und ich hatte letztens ein recht komplexes medizinisches Problem. Davon möchte ich gerne erzählen. Und zwar bin ich aufgewacht und habe gemerkt, irgendwas stimmt nicht in der Leistengegend. Ne? Und dann habe ich so gefühlt und gemerkt, irgendwie, ne, Penis, alles normal. Und dann habe ich gemerkt, mein linker Hoden war einfach nicht mehr im Hodensack. Und das fand ich krass, weil man muss jetzt dazu sagen, ich war in letzter Zeit sexuell nicht so aktiv. Aber dass der jetzt den Dienst quittiert... Und zum anderen Hoden sagt, du, ich glaube, das ist ein One-Man-Job. Ich wollte immer reisen. Ich bin weg. Das fand ich eine Überreaktion. Aber dann habe ich mir auch gedacht, gut, es bringt jetzt nichts, ich muss den suchen. Man weiß ja, in solchen Fällen sind die ersten 24 Stunden entscheidend. Aber wie sucht man einen Hoden? Ich habe dann so überlegt, rufe ich jetzt die Polizei? Kommen die dann mit so Hodenspürhunden? Und ich hatte jetzt auch kein aktuelles Foto da. Also von meinem Penis Dutzende, ne? Aber der Winkel wird selten angefragt. Ne? Und dann müssen die eine Phantomzeichnung machen. Du musst den beschreiben, ne? Sagen, ja, bei dem Wetter ungefähr so groß. Alles nicht geil, ne? Und dann habe ich aber auch gedacht, gut, also wie weit kann er sein? Wie weit kommt so ein Hoden? Ich gucke mich erstmal auf mir um. Ja, und dann habe ich es auch sehr schnell gesehen, so Bauchraum, Leistengegend, da war so ein Hubbel, habe ich direkt erkannt, ne, ich kenne noch meinen Hoden, den kleinen Gauner, da war der hochgerutscht. Ja. Und dann habe ich voll viel Angst bekommen, weil dann habe ich das auch wieder gegoogelt, ich sollte weniger googeln. Und dann habe ich rausgefunden, das ist ein Hodenhochstand, das kann schon gefährlich werden, da muss man zum Arzt. Und dann wollte ich aufstehen, um zum Arzt zu gehen, aber dann hat es einfach so gemacht und dann war der andere auch noch weg. Jetzt ist ein Trend, ne? Machen die da Work and Travel, ist da ein Konzert, wo habe ich keine Tickets? Da habe ich richtig viel Angst gehabt, ne? Aber ich habe so ein Mantra, nach dem ich lebe, ne? In kritischen Situationen sage ich immer, Jonathan, ne? Was würde der Biber Butzemann jetzt tun? Und dann habe ich mich gerüttelt und geschüttelt und ja, dann waren beide Hoden wieder da. Happy End, ja. Danke. Ja, ich fühle seitdem auch viel mehr mit so kleinen Handwerksbetrieben mit, ne? Wenn man einmal so Fachkräftemangel am eigenen Leib erlebt hat. Das prägt einen schon, ja. Eine letzte Sache noch, die ich gerne erzählen würde. Ich bin viel in Hamburg unterwegs. Ich war letztens mal wieder unterwegs auf der Reeperbahn an einem Mittwoch um 5 Uhr morgens, was man so macht, wenn man sein Leben im Griff hat. Und ich war mit Freunden in so einer Tanzkneipe. Und da bin ich kurz weg, was zu essen holen. 5 Minuten später kam ich wieder und dann wollte der Türsteher mich auf einmal nicht mehr reinlassen. Der meinte, nee, du warst nicht drin und heute kommt sowieso niemand mehr rein. Und ich so, doch, ich kann die alle beschreiben, wir haben nur noch eine geraucht. Und er, nein. Und dann haben wir diskutiert, 10 Minuten lang, wurde richtig hitzig, bis er irgendwann gesagt hat, komm, ne, halt's Maul, vielleicht warst du drin, geh rein. Habe ich gesagt, ja, war ich auch. Und dann bin ich reingegangen, habe mich umgeguckt und gemerkt, oh, hier war ich wirklich nicht, ja. Ja, und dann kam ich raus und habe gesagt, hier war ich wirklich nicht. Und ja, 5 Meter weiter hat der Türsteher schon gewunken, Jonathan, mein alter Freund. Ja. Ist jetzt ganz witzig, es war schon unangenehm, ne? Vor allem, weil ich ungefähr so kurz davor war, da einen Rassismus-Skandal vom Zaun zu machen. Ich war ready mit Handy, the world is watching, ja. Das war sehr unangenehm. Das hier hingegen hat sehr viel Spaß gemacht. Ihr wart super lieb. Vielen Dank. Das war's von mir. Ciao, ciao.
1: Jonathan Litzius. Leute, das war die Show. Hattet ihr eine gute Zeit? Super, das war die WDR Comedy Kitchen. Cool, dass ihr alle am Start wart. Das hat total Spaß gemacht. Ganz zum Schluss gehört nochmal ein großer Dank an alle, die dafür gesorgt haben, dass der Abend so auf die Beine gestellt werden konnte. Da waren im Hintergrund sehr, sehr viele Menschen beteiligt. Ich kann sie jetzt nicht alle namentlich aufzählen, aber von A bis Z, genau. Macht nochmal einen großen Lärm bitte für all die Menschen. Dann nochmal ein großer Applaus an alle Comedians. Einmal Mathilde Kaitzer, Abdulkader Çayın, Caro Bender und Jonathan Litzius. Und natürlich an euch, das beste Publikum der Welt. Wow! Leute, das war die WDR Comedy Kitchen. Bis bald. Ciao.
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1: Die Nachrichten mit Christian Schwietzke. Guten Abend. Die Bundesregierung hat ein überarbeitetes Heizungsgesetz auf den Weg gebracht. Demnach sollen zum Beispiel Öl- und Gasheizungen weiterhin eingebaut werden dürfen. Katja Jansen, WDR Berlin.
2: Allerdings wird es eine Pflicht für neu eingebaute fossile Heizungen geben. Die müssen zunehmend mehr Biogas oder Bioöl nutzen oder einen Teil der Wärme nachhaltig, zum Beispiel mit Solarthermie, erzeugen. Manche Hausbesitzer freut diese Wahlfreiheit, gerade weil zum Beispiel Gasheizungen in der Anschaffung deutlich günstiger sind als Wärmepumpen. Aber sie können auch zur Kostenfalle werden. Denn fossile Brennstoffe werden absehbar teurer als Strom aus Erneuerbaren, weil die CO2-Preise steigen und die Netzentgelte und weil die Biobrennstoffe, die beigemischt werden müssen, einfach nicht in großer Menge da sind.
1: In der Ukraine sind heute mindestens 6 Menschen durch russische Angriffe getötet worden. Viele weitere wurden verletzt. Laut dem ukrainischen Präsidenten Selenskyj hat die russische Armee mindestens 800 Drohnen abgefeuert. Es war der erste schwere Angriff seit der dreitägigen Waffenruhe, die am Montag ausgelaufen war. Der Skandal in der JVA Euskirchen weitet sich aus. Offenbar wurden in dem Gefängnis nicht nur Vollzugsbeamte bestochen, sondern auch Generalschlüssel manipuliert. Das Innenleben von 2 Funkschlüsseln wurde offenbar gestohlen. In allen 36 NRW-Gefängnissen werden jetzt vorsichtshalber die Schließsysteme überprüft. Die Deutsche Lebensrettungsgesellschaft meldet einen neuen Mitgliederrekord. 640.000 Ehrenamtliche sind jetzt im Einsatz. Im vergangenen Jahr wurden 1.150 Menschen aus Flüssen, Seen und dem Meer gerettet. Die DLRG fordert mehr Schwimmunterricht. Das Problem sei, dass es zu wenig Schwimmbäder dafür gibt. Der YouTuber Marvin Wildhage ist vom Amtsgericht München verurteilt worden. Er hatte sich bei der Fußball-EM vor 2 Jahren als Maskottchen verkleidet und es beim Eröffnungsspiel bis aufs Spielfeld geschafft. Verurteilt wurde er zu einer Geldstrafe von 9.000 Euro.
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1: In Essen hat an der Gustav-Heinemann-Gesamtschule ein besonderes Projekt begonnen. Ein Schulsportverein soll Kinder und Jugendliche dazu bringen, regelmäßig Sport zu machen. Solveig Bader, WDR Essen.
3: Schülerinnen und Schüler zahlen einen symbolischen Euro-Jahresbeitrag und sind automatisch Mitglied. Angebote wie Akrobatik, Basketball und Jonglage sollen Spaß an der Bewegung fördern und soziale Teilhabe. Weniger als 10% der Jungen und Mädchen sind in einem Sportverein aktiv, unter anderem wegen finanzieller und kultureller Barrieren. Studierende der Uni Duisburg-Essen leiten die Sportkurse.
1: Das war WDR aktuell. Das Wetter in Nordrhein-Westfalen. In der Nacht ziehen letzte Gewitter ab. Bis zum Morgen sind aber weiterhin einige Schauer unterwegs. Morgen am Feiertag wird es dann wechselhaft mit einer Mischung aus vielen Schauern und Graupelgewittern. Dazu Höchstwerte in Schleiden 10 Grad, Hamm 11 und in Lippstadt 12 Grad. Die Zeit 21.03 Uhr.
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4: Mit Katja Schwidlewski, hallo. Heute ist ein historischer Tag. Wirklich. Der Grünen-Politiker Cem Özdemir hat nicht nur Geschichte geschrieben, weil er der erste Bundesminister in Deutschland mit türkischen Wurzeln war. Heute ist der Tag, an dem er der erste Ministerpräsident in einem deutschen Bundesland geworden ist, dessen Eltern als Gastarbeiter aus der Türkei gekommen waren. Seine ehemalige Nachhilfelehrerin, die ihm als Schüler bei seinen Problemen im Fach Deutsch geholfen hat, die sagt, sie habe immer in ihn geglaubt. Das nenne ich mal eine vorbildliche, schöne Rückendeckung, damals wie heute, für einen Menschen, der oft als Musterbeispiel gelungener Integration bezeichnet wird. Was bedeutet Cem Özdemirs heutige Wahl in Baden-Württemberg für die deutsch-türkische Community, auch bei uns in Nordrhein-Westfalen? Darüber sprechen wir gleich. Außerdem die Wurzeln des Nahostkonflikts als großer Kinospielfilm Palästina. Sina 36 beleuchtet die Rolle der Briten als Mandatsmacht im Heiligen Land, wo sich Juden und Araber gleichermaßen zu Hause fühlen. Die Weichen für den Krieg und für die Gewalt, die wurden schon nach dem Ersten Weltkrieg gestellt. Also da kann man im Kino auch was lernen. Unsere heutige Musik, die erste, die kommt von Dalindeo aus Finnland. Lights, Camera, Action.

0: Ja, es hat geklappt aus Sicht von Cem Özdemir und seiner grün-schwarzen Koalition im Landtag von Baden-Württemberg. Er ist der neue Ministerpräsident im Schwabenländle. Die Mehrheitsverhältnisse galten ja vorab als sicher und eindeutig. Es gab eigentlich keinen Zweifel. Özdemir wird der erste Landesvater mit türkischem Migrationshintergrund in Deutschland sein. Nun kennen wir ihn ja schon als Landwirtschaftsminister und auch als Parteivorsitzenden der Grünen. Trotzdem fragen wir mal, wer ist dieser Cem Özdemir wirklich? Wofür steht er und ist sein Aufstieg ein Mutmacher für junge Leute mit Migrationshintergrund, die das Gefühl haben, nicht dazuzugehören oder ausgebremst zu werden? Er hat es ja geschafft, bis nach ganz oben. Das wollen wir besprechen mit Ayça Tolun aus unserem Westart-Team. Ayça, Cem Özdemir ist ja schon sehr lange im politischen Geschäft, seit 94 im Bundestag, er war im Europaparlament, dann seit 2013 wieder Mitglied des Deutschen Bundestages. Was würdest du sagen, zeichnet ihn aus?
1: Also 32 Jahre ist er schon in der deutschen Politik und tatsächlich gehört Cem Özdemir auch in den Umfragen bis heute zu den bekanntesten Politikern in Deutschland. Und anders als andere deutsche Politiker, das muss man auch dazu sagen, auch unter den Menschen mit Migrationshintergrund, also nicht nur unter den Deutschtürken, sondern unter allen Menschen mit Einwanderungsgeschichte. Was ihn ausmacht, er ist der erste Politiker mit Migrationshintergrund, der eine echte deutsche politische Karriere gemacht hat. Deshalb wurde er von Anfang an von den Medien immer beobachtet. Und Cem Özdemir wusste schon sehr früh, dass er mit jedem seiner Schritte die Integrations- und neuerdings Migrationspolitik mitgestalten würde. Er hat die Migranten, die ja im Alltag eigentlich immer und für alle sichtbar unter uns gelebt haben, durch seine Person auch im gesellschaftspolitischen Sinne sichtbarer gemacht. Inzwischen gibt es ja in allen Parteien, sogar in der AfD, viele Politiker mit Migrationshintergrund. Aber er war der Erste, der aufgezeigt hat, dass Menschen mit Migrationshintergrund sich nun auch mit an den Tisch setzen wollen und ihren gesellschaftspolitischen Anteilen fordern wollen. Sein wichtigster gesellschaftspolitischer Dienst war, das muss man vielleicht betonen, durch seine persönliche sympathische Art und durch seinen politischen Stil, sagen wir mal, hat er die Urdeutschen, den Urdeutschen die Angst genommen, dass jetzt sozusagen neue Menschen mit Migrationshintergrund sich auch an diesen Tisch setzen.
0: Man hat ja bei ihm manchmal das Gefühl, der ist deutscher als manche Deutschen, also zumindest ist er schwäbischer als viele andere. Ist er denn auch ein Landesvater? Das ist ja so eine Begrifflichkeit, vielleicht auch ein bisschen antiquiert, aber trotzdem wird sie immer noch gebraucht im Zusammenhang mit diesem Posten.
1: Also ich denke, dass er Landesvater kann. Cem Özdemir nennt sich ja schon seit seinen Anfängen den anatolischen Schwaben. Das ist ein toller Code eigentlich, der jetzt auch sogar in den sozialen Medien wunderbar funktioniert. Und ihm war nämlich von Anfang an sehr wichtig, das Deutsche an ihm selbst hervorzuheben und eben nicht dieses Migrantische. Und er wusste, seinen Migrationshintergrund werden die anderen immer bewerten. Und das ist tatsächlich bis heute so. Man muss vielleicht noch dazu erzählen, dass Cem Özdemir sehr gut Hochdeutsch sprechen kann, aber er bleibt in diesem schwäbischen Zungenschlag. Und das hat auch damit was zu tun, dass er eben dieses Deutsche an sich hervorheben will. Und ich glaube, das hat dazu geführt, dass er unter den Deutschen und jungen Wählern sehr viele Stimmen in Baden-Württemberg bekommen hat. Und dass er eben nicht als Integrationspolitiker oder Migrant oder was auch immer gewählt worden ist, sondern als ein Landespolitiker aus dem kleinen baden-württembergischen Städtchen Urbach.
0: Wie ist es denn mit der deutsch-türkischen Community? Ist da so sein Werdegang ein Vorbild?
1: Ja, das ist es. Allerdings hat sich einiges verändert. In den 90er Jahren und in den 2000er Jahren war er das absolute Vorbild und auch ein Hoffnungsträger für die Deutsch-Türken. Er war der lebende Beweis, dass einer von ihnen es bis nach ganz oben schaffen kann und sich ganz viel Respekt auch verschaffen kann in der deutschen Gesellschaft und in der deutschen Politik. Diese einheitliche Meinung unter den Deutsch-Türken gibt es schon länger nicht mehr so. Die türkeistämmige Community ist auch sehr heterogen. Das sind schwierige Worte,
0: heterogen,
1: die ich mir da ausgewählt habe.
0: Ich verstehe, was du meinst.
1: Ja, sehr heterogen. Mhm, klar. Und im Grunde hat seine Kandidatur und das Wahlergebnis die Deutsch deutsch-türkische Community nicht geeint, sondern eher ihre Vielfalt sichtbar gemacht. Der Grund, wir haben seit den 60er Jahren jetzt die vierte türkisch-deutsche Community bzw. Generation, und drei Generationen sind komplett in Deutschland sozialisiert worden, und somit ist natürlich unter den Deutsch-Türken auch eine politische Vielfalt entstanden.
0: Alter, wenn du sagst, nicht geeint, das klingt ja doch tatsächlich eigentlich ein bisschen traurig. Was gibt's denn für Reaktionen?
1: Ah, es gibt Anerkennung für den Aufstieg natürlich. Die meisten finden das ganz toll. Mhm. Aber es gibt auch Ablehnung bei denen, die ihn vor allem als Gegner von Erdogan und als Türkei-Verräter verstehen, eben deshalb. Ein großer Teil, aber wie gesagt, der Community reagiert sehr positiv. Für sie gilt, Özdemir Özdemir Özdemir Özdemir Özdemir Özdemir ist einfach erstmal ein historischer Moment in der deutschen Einwanderungsgeschichte. Und man erfreut sich an dieser Aufstiegsgeschichte, weil man auch sagt, das ist jetzt auch eine Zäsur oder eine Zeitenwende für die eigenen Kinder. Die Skeptischen reiben sich an ihm, weil er ihnen zu deutsch und zu wenig türkisch ist. Die Erdogan-Kritik, die Ansichten zu Menschenrechten und zu den politischen Verhältnissen in der Türkei sind die Gründe dafür. Die türkische Zeitung Hürriyet hat es mal auf den Nenner gebracht und hat gesagt, Özdemir sei oder geschrieben, sei nur noch dem Namen nach einer von uns.
0: Mhm. Und dann gibt es sicher noch welche, so, die so ein bisschen ambivalent sind in der Geschichte.
1: Ja, die freuen sich auch über den Aufstieg und sie sind zum Teil auch stolz, aber sie identifizieren sich nicht mehr mit ihm. Özdemir ist harte Kritik an dem Wahlverhalten von Deutsch-Türken bei den Wahlen in der Türkei. Das nehmen sie ihm sehr übel, die Ambivalenten sozusagen. Manche empfinden ihn auch deshalb eher als moralisch belehrend gegenüber der eigenen Community. Aber es gibt Unterschiede in den Generationen. Die Jungen sind entspannt und finden das alles soweit eigentlich ganz gut.
0: Kleine kreative Aufgabe für dich in einem Kulturmagazin, was wir ja in der Westart sind. Wenn du jetzt Cem Özdemirs Lebensweg mal literarisch erzählen müsstest, was wäre das? Wäre das ein knallhartes Sachbuch? Würdest du einen philosophischen Essay schreiben? Ist das ein Bildungsroman?
1: Also ich würde sagen Sachbuch. Auch deshalb, weil er selbst mehrere Sachbücher geschrieben hat. Vielleicht Bonusinfo. Es sind drei Bücher, 1997 schon eine Biografie in jungen Jahren, dann Currywurst und Döner, auch darüber hat er referiert, er hat auch über Integrationspolitik referiert, das Buch heißt für die, die es gerne lesen wollen, jetzt muss ich nochmal nachgucken, ja, Politik, Religion und Kultur, und es gibt sogar eine Biografie von anderen geschrieben über ihn, also ich würde mal sagen, auf jeden Fall ein Sachbuch und auch ziemlich unterhaltend dazu, weil sein Leben hat auch bunte und gala Aspekte, über die wir leider wegen der Zeit jetzt nicht mehr reden können.
0: Ich glaube, das machen wir nochmal. Wenn er ein Jahr im Amt ist.
1: Vielleicht.
0: Können wir dann nicht

0: Die brasilianische Sängerin Silvana Malte hat den Klang ihrer Heimat nach Dänemark gebracht. Sie lebt in Kopenhagen. Samba Sgado, eine Hommage an die Samba als Tanz der Straße. Hier ist die Westart am Mittwoch. Die dreitägige Waffenruhe zwischen Russland und der Ukraine ist ausgelaufen. Beide Seiten schießen wieder. Die Ukraine setzt vor allem auf Drohnen, die zum Teil weit in russisches Gebiet vordringen. Russland nutzt die auch, setzt aber auch klassische Zeichen der alten Kriegsschule, wenn man das so sagen darf, auch für den Rest der Welt, auch für uns, mit dem Test einer Interkontinentalrakete und der Präsenz eines Kriegsschiffes vor der deutschen Ostseeinsel Fehmarn. Mit einem gehörigen Schuss Zynismus hatte der Kreml gestern das Ende der humanitären Waffenruhe verkündet, die militärische Spezialoperation werde fortgesetzt. So weit, so schlimm. Aber was bedeutet eigentlich der Kreml? Thiemanns Wortgeflecht, vorne mit Christoph Thiemann.
1: Heute geht es um ein Metonym. Nein, das ist ein Metronom.
2: Attention.
1: Und das ist die Metro, die U-Bahn von Paris.
3: Pardon.
1: Macht ja nichts. Das hier ist ein Metonym.
4: Komm, wir trinken noch ein Glas. Peter, machst du uns zwei Gläser?
1: Denn natürlich sollen hier nicht die Gefäße getrunken werden und Peter soll auch nicht noch rasch die Ausbildung zum Glasbläser nachholen. Gemeint ist ein Getränk, das Gastwirt Peter in die Gläser füllen soll und das dann von den Gästen getrunken wird. Dieses weit verbreitete Stilmittel, wenn also ein Begriff ersetzt wird durch einen Begriff aus der inhaltlichen Umgebung, in diesem Beispiel also Getränk durch Glas, das nennt die Forschung Metonymie. Tut sie natürlich nicht, denn die Forschung hat ja keinen Mund und keine Stimmbänder. Das sagen natürlich die Menschen, die sich mit Sprachwissenschaft beschäftigen und die man eben in ihrer Gesamtheit auch die Forschung nennt. Eben metonymisch. Der hintere Teil onymisch kommt von onoma, das ist griechisch für Name und meta, meta kann so viel bedeuten. Oft sind es Begriffe, die mit verschiedenen

0: Verschiebungen oder Verwandlungen zu tun haben.
1: Metamorphose, Metaebene.
0: Diese verschobenen Namen begegnen uns nicht nur im Privatleben, sondern auch oft in der Politik.
2: Eine Erklärung von Number 10 Downing Street wird bis zum Mittag erwartet.
3: Das Weiße Haus dementierte die Meldungen.
4: Der Élysée-Palast verlangt eine Entschuldigung.
5: Die Gebäude, in denen die Regierungen sitzen, werden metonymisch für die Regierenden eingesetzt. Besonders oft hören wir in diesen Tagen auch dieses Metonym, beziehungsweise Metonymia.
6: Die Reaktionen des Kreml ließen nicht lange auf sich warten.
0: Der Kreml in Moskau wird von einer dreieckigen Mauer umgeben. Hinter dieser Mauer liegen über 20 verschiedene Gebäude, darunter Kirchen, Museen und eben auch der Senatspalast, der Amtssitz des russischen Präsidenten. Fun Fact, die Duma und der Rote Platz liegen nicht im Kreml. In Russland gibt es übrigens nicht nur den Kreml in Moskau, sondern auch noch andere Kremli. Denn Kreml bedeutet Schutzmauer oder Festung. Der Kreml war die durch Mauern geschützte Mitte einer russischen Stadt im Spätmittelalter. Im Inneren die wichtigsten Gebäude: Kirche, Waffenlager, Stadtverwaltung. Im Falle einer Belagerung der Gesamtstadt, auf Russisch Gorod, war der Kreml in ihrem Kern der letzte Rückzugsort.
7: Kanzler der Föderativen Republik Germania, господин Schröder.
0: Wenn man hinter diesen Festungsmauern sitzt und mit hochgezogenen Zugbrücken regiert, dann kann man schon mal eine Wagenburg-Mentalität und Weltferne entwickeln. Die Gefahr besteht aber auch bei allen anderen gut abgeschotteten Amtssitzen.
8: We're adding on to the building a little bit. We're improving the building. I always like gold.
9: Mauern im Kreml und anderen Machtzentralen. Christoph Thiemann hat uns die Hintergründe mal erklärt. Und das ist Janne Sra aus den Niederlanden, Bluebird.

0: Ich bin gar nicht ganz sicher, ob alle, die Matthias Brandt als sehr präsenten Schauspieler zum Beispiel im Fernsehen wahrnehmen, überhaupt noch wissen, dass er der Sohn eines legendären Bundeskanzlers ist. Als Matthias Brandt 1961 zur Welt kommt, im Jahr des Mauerbaus, ist sein Vater Willy Brandt regierender Bürgermeister in West-Berlin. Fast zwangsläufig wird der SPD-Politiker zum Gesicht der freien und demokratischen Welt. Und als Bundeskanzler macht sich Willy Brandt für die Friedenspolitik in Richtung Osten stark. Dafür bekommt er 1971 den Friedensnobelpreis. In seinem autobiografischen Buch Raumpatrouille hat Matthias Brandt 2016 von seiner Kindheit als Sohn dieses politischen Urgesteins erzählt, vom Aufwachsen im Bonner Kanzlerbungalow. Ansonsten spricht er aber nicht so oft und nicht so gern über Politik. Das ist jetzt anders, denn unter dem Titel Nein sagen ist ein hochpolitisches Buch von Matthias Brandt erschienen, ein Plädoyer zur Verteidigung der Demokratie. Terry Albrecht kann uns mehr dazu sagen.
1: Im letzten Jahr hat Elisabeth Ruge von der Stiftung 20. Juli 1944 Matthias Brandt eine Frage gestellt. Ob er nicht zum Gedenktag des gescheiterten Attentats auf Adolf Hitler in der Gedenkstätte Plötzensee sprechen wolle. An der Stelle also, wo das Naziregime zahlreiche Gegner auf schreckliche Weise ermordet hat. Der jüngste Sohn des ehemaligen Bundeskanzlers Willy Brandt zögerte zunächst. Obwohl die Anfrage an ihn nur folgerichtig war, kämpften doch seine Eltern selbst im Widerstand gegen das Hitlerregime. Allerdings hatte es Matthias Brandt bis dahin eher vermieden, sich als Sohn des prominenten Politikers politisch zu äußern.
2: Wenn in der Öffentlichkeit bekannte Menschen diese Bekanntheit nutzen, um sich als moralische Instanz aufzuspielen, ist mir das unangenehm,
1: schreibt Brandt im Vorwort. Andererseits spürte er auch die Verantwortung. Sowohl seine norwegische Mutter Ruth als auch sein 1933 nach Norwegen emigrierter Vater Willy waren im Widerstand gegen Nazi-Deutschland. Die Mutter arbeitete für die norwegische Exilregierung. Der Vater war unter anderem Mitherausgeber der Zeitung Sozialistische Tribüne, gemeinsam mit Fritz Bauer, der in der Bundesrepublik als Generalstaatsanwalt die Auschwitz-Prozesse auf den Weg bringen sollte. Der Widerstand prägte nicht nur das Leben der Eltern, sondern auch das gesellschaftspolitische Bewusstsein des Sohnes. Und dann kam noch ein weiterer starker Grund hinzu, die Rede in Plötzensee zu halten.
2: Nämlich der, in einer schwierigen gesellschaftlichen Lage etwas beizutragen und mich nicht herauszuhalten. Diese Einladung abzulehnen, nur weil ich Angst hatte, moralisierend zu wirken, fühlte sich falsch an. Also stand ich vor der Frage, wie könnte ich über die Menschen des 20. Juli 1944 sprechen? Wie könnte ich das Handeln der Widerstandskämpfer würdigen, ohne in die Falle zu tappen, mich dabei selbst zu wichtig zu nehmen?
1: Herausgekommen ist eine eindrucksvolle Rede, die nun in wesentlich erweiterter Form auch als Buch vorliegt. Matthias Brandt skizziert die Geschichte seines Vaters im skandinavischen Exil. Das liest sich phasenweise wie ein Krimi, etwa wie aus Ernst Karl Frahm Willy Brandt wurde, dessen Tarnung bei einem Besuch in Deutschland 1936 fast aufflog. Später beschreibt Matthias Brandt die Widerstandsgruppe des 20. Juli um Helmut Graf von Moltke und den Kreisauer Kreis, dessen Mitglieder fast alle in Plötzensee hingerichtet wurden. Matthias Brandt zitiert auch einen Brief, den von Moltke an seine Frau Freier aus der Haft kurz vor der Hinrichtung schrieb.
2: Ich habe den Weg gewählt, der mir als der richtige erschien, und ich bin ihn gegangen, ohne Rücksicht auf Vorteil und Nachteil. Wenn ich darum jetzt sterben muss, so ist das in Ordnung.
1: Es ist diese innerliche Kraft und Gefasstheit, die Menschen wie von Moltke auszeichnete und die Matthias Brandt hohen Respekt abnötigt. Einfühlsam gelingt Brandt eine Annäherung an diese Zeit. Auch wenn er die spätere Kritik an der Gruppe des 20. Juli, es waren ja überwiegend Militärs, sie habe viel zu spät gehandelt, nicht thematisiert. Wiederholt schreibt Brandt, ich stelle mir vor, und versucht sich, in die Situation der Widerstandleistenden hineinzuversetzen. So hält er die Erinnerung daran für die heutige Zeit wach.
2: Man darf nicht nur, man muss sich etwas vorstellen. Es ist die einzige Möglichkeit, sich zu verbinden mit dem, was einem sonst verloren ginge.
1: Der herausragende Schauspieler Matthias Brandt hat auch in diesem Buch seine Rolle gefunden. Es ist ein sehr persönliches, leidenschaftliches Plädoyer gegen die Geschichtsvergessenheit und das AfD-Gerede vom Nazi-Terror als Fliegenschiss in der deutschen Geschichte. Autor und Leser gewinnen durch dieses Buch gleichermaßen die Erkenntnis, demokratisch handeln heißt sich einmischen. Zugleich warnt Matthias Brandt,
2: Die Demokratie lässt sich kaum mehr retten, wenn sie einmal zerstört ist. So viel sollten wir von denen gelernt haben, von denen in diesem Buch die Rede ist. Sie braucht unseren Schutz im Voraus.
0: Das sagt Matthias Brandt. Sein Buch Nein sagen über den 20. Juli 1944, meine Eltern und persönliche Verantwortung heute. Das erscheint bei Kiepenheuer und Witsch, eine Empfehlung in der Westart von Terry Albrecht. Vor den Kulturnachrichten jetzt 4 Cellisten und ein Jazz-Kombo um Pianist Thierry Lang. A Molaison heißt das Stück nach einem Traditional aus der Schweiz.

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1: Mit Martin Groß. Kurz vor dem Aus der Late Show des US-amerikanischen Satirikers Stephen Colbert war die Elite der Late-Night-Moderatoren bei ihnen zu Gast. Jimmy Fallon, Jimmy Kimmel, Seth Meyers und John Oliver. Die fünf Moderatoren sind die Giganten der Branche und sind auch privat befreundet. Sie haben sich gemeinsam dafür stark gemacht, das Genre Late-Night zu erhalten. US-Präsident Trump wettert regelmäßig gegen die Shows, in denen sich die Hosts oft über ihn lustig machen und ihn kritisieren. Das Aus für die Colbert-Show hatte der Sender CBS im vergangenen Sommer verkündet, offiziell aus Kostengründen. Kritiker vermuten, dass auch seine kritische Haltung ein Grund sein könnte. Die Sendung mit Colbert als Host wird am 21. Mai nach 11 Jahren eingestellt. Waffen, Munition und Sprengstoff dürfen nicht offiziell Obelix heißen. Das hat das Gericht der Europäischen Union in Luxemburg entschieden. Es gab damit dem französischen Verlag der Asterix Comics, Les Éditions Albert René, recht. Der Verlag befürchtet, dass der Ruf der eigenen Marke geschädigt wird, wenn Waffen nach einer zentralen Figur der Asterix Comics benannt werden. Eine polnische Firma hatte sich Obelix vor 4 Jahren als Marke eintragen lassen. Der Verlag beantragte beim EU-Markenamt, das für nichtig zu erklären. Das Amt lehnte ab. Die Begründung? Die Bekanntheit der älteren Marke sei nicht ausreichend nachgewiesen. Der Fall ging vor Gericht. Gegen das aktuelle Urteil kann die polnische Firma noch am Europäischen Gerichtshof vorgehen. Die Favoriten Finnland und Griechenland stehen im Finale des Eurovision Song Contest in Wien. Auch der israelische Sänger Noam Betar ist weiter dabei. Aus Protest gegen seine Teilnahme boykottieren mehrere Rundfunkanstalten den Wettbewerb in diesem Jahr, unter anderem Spanien und die Niederlande. Ausgeschieden sind Portugal, Georgien, Montenegro, San Marino und Estland. Die deutsche Starterin Sarah Engels trat auch beim Halbfinale auf, allerdings außer Konkurrenz. Weil Deutschland zu den großen Geldgebern gehört, ist Engels mit ihrem Lied Fire schon sicher im Finale am Samstag. Der Bestseller-Krimi-Autor Sebastian Fitzek übernimmt eine Gastrolle bei der Daily Soap GZSZ. Nach Angaben des Senders RTL ist Fitzeks 20-jähriges Autorenjubiläum der Anlass dafür. Es ist Fitzeks erste Rolle in einer Vorabendserie. Wie sie aussieht, soll bis zur Ausstrahlung im Juli geheim bleiben. Fitzek feiert sein Jubiläum als Autor Anfang August auch noch mit 2 Shows in der Berliner Waldbühne. Sein erster Roman war 2006 Die Therapie. Nach Angaben seines Verlags wurden Fitzeks Bücher bisher in 36 Sprachen übersetzt und weltweit über 21 Millionen Mal verkauft.

0: Lea Pale aus Österreich. Wirklich spannende Künstlerin, die Musik von der Klassik über den Jazz bis zum Elektropop-Crossover verbindet, die sich mit romantischer Lyrik beschäftigt hat, mit romantischen Kunstliedern. Tolle Frau. Bei uns im WDR Kulturmagazin Westart geht es jetzt um eine neue Thriller-Serie aus Israel. Die ist gerade bei Apple TV gestartet und heißt Unconditional. Serienfans werden aufhorchen, wenn ich sage, dahinter stecken unter anderem die Macher von Homeland. Das ist diese extrem erfolgreiche, spannende Serie um eine CIA-Agentin, weltweit gefeiert für psychologisch komplexe Figuren. Hanna Rau hat Unconditional gesehen. Hanna, worum geht's denn dabei?
1: Es geht um eine Mutter-Tochter-Beziehung, konkret um Orna und ihre 23-jährige Tochter Gali, die gerade gemeinsam auf einer Reise in Indien waren. Und auf dem Rückweg nach Israel, da müssen sie in Moskau zwischenlanden. Und dort wird Gali unerwartet festgenommen. Ihr wird vorgeworfen, dass sie Drogen geschmuggelt hat. Und die Mutter, die glaubt diesen Anschuldigungen nicht. Die sagt, meine Tochter, die hat noch nicht mal geraucht. Und dann setzt sie wirklich Himmel und Hölle in Bewegung, um ihre Tochter zu befreien.
0: Ein bisschen wie David gegen Goliath. Hat die Mutter überhaupt eine Chance, der Tochter zu helfen, jetzt sie zu retten?
1: Also sie kämpft auf jeden Fall wirklich mit allen Mitteln. Sie startet eine große Medienkampagne, sie nimmt Kontakt zur Botschaft auf, zur Politik. Sie zapft ihren Geliebten oder Ex-Geliebten, so genau weiß man das nicht, wieder an, der beim israelischen Inlandsgeheimdienst arbeitet. Und ihre Botschaft nach außen ist immer ganz eindeutig, das ist meine Tochter und sie könnte das niemals getan haben. Aber ihr kommen selbst dann doch schon bald erste Zweifel, auch weil sie in einem Kuscheltier der Tochter geschmuggelte Pässe von Söldnern findet und weil Freundinnen ihr dann plötzlich Geschichten erzählen über Gali, von denen sie noch nie gehört hat. Und so passiert es, dass die Tochter der Mutter zunehmend fremd wird und Orna ahnt, dass sie ziemlich viel verpasst hat in den letzten Jahren. Und dann mischen sich einerseits so Zweifel über das Wesen der Tochter, über den Charakter der Tochter mit Selbstvorwürfen. Sie fragt sich, war ich vielleicht zu wenig da? Ihr Mann und der Vater von Gali, der hat Alzheimer. Deswegen war die Aufmerksamkeit stark dort. Ja, und plötzlich geschieht es, dass Orna sich an ihre Tochter nicht als ein liebenswürdiges Mädchen erinnert, sondern als an eine gewiefte Strategin, die der Mutter schon bei Kinderspielen was vorgemacht hat.
2: Du musst nur dafür sorgen, dass dein Gegner dich anfangen lässt. Das war's. Den Rest, den machen die Würfel. Glück ist nicht so wichtig.
3: Oh, ich glaube, sie hören.
4: Du liegst falsch und weißt du auch, wieso?
3: Mama, du wirst
4: aufgerufen. Weil es bei Schlangen und Leitern nämlich die Regel gibt, dass der, dessen Name zuerst im Alphabet vorkommt, anfangen darf. Also bist du gar nicht besonders gut darin, nur dein Name fängt mit G an, Gali. Das große, strategische Genie Napoleon. Was lachst du denn?
3: Ich lach gar nicht.
4: Wieso lachst du da?
3: Was raus damit? Diese Regel.
4: Ja?
3: Wer denkst du, hat sich die ausgedacht?
1: Ja, das war natürlich die Tochter. Und trotz dieser Zweifel, die sich so einmischen, gibt Orna ihre Tochter nicht auf. Und im Gegenteil, es ist eher so, je mehr sie begreift, wie wenig sie die eigene Tochter kennt, desto entschiedener kämpft sie für sie und setzt sich für sie ein.
0: Jetzt hatten wir gerade einen kleinen Eindruck von der Tochter. Wie viel Raum bekommt denn die Mutter als Charakter?
1: Ja, die Mutterfigur trägt die ganze Serie. Sie wird gespielt von der israelischen Schauspielerin Liraz Hamami. Sie wirkt sehr jung, auch optisch. Also gemeinsam werden die Mutter und die Tochter immer wieder für Schwestern gehalten. Was auch diesen Eindruck noch befördert, dass die Tochter der Mutter vielleicht überlegen sein könnte. Orna wirkt so ein bisschen naiv. Ich nenne mal ein Beispiel, als ein russischer Polizist ihr einen Zettel mit einer Nachricht zusteckt, da glaubt Orna direkt, ach, jetzt hat er mir verraten, wo steckt meine Tochter? Und dann setzt sie sich ins nächstbeste Taxi.
4: Können Sie da hinfahren? Hier, zu dieser Adresse.
5: Знаете, я не понимаю, что...
6: Du wollen dahin gehen?
4: Ja, ist eine Polizeistation, glaube ich.
6: Übersetzen?
5: Здесь написано «В любое дерьмо, где будет для нее место».
7: In der Nachricht steht, ihre Tochter sitzt in irgendeinem verschissenen Drecksloch, wo sie heute noch Platz für sie hatten.
1: Ja, Ornas unbeholfener Eindruck, der verstärkt sich übrigens noch mehr, wenn man die Serie im Original schaut, denn dann führt sie diese Dialoge eben in einem gebrochenen Englisch. Aber Orna wächst auch und das ist das Spannende. Sie wächst wirklich an ihren Aufgaben, sie kämpft weiter für die Tochter und gerät dabei in ein Geflecht aus Gewalt und politischen Intrigen. Und so stellt sich diese Frage nach dem Vertrauen, wem kann sie eigentlich vertrauen, die zieht sich durch die ganze Serie. Orna ist nämlich ganz auf sich gestellt. Sie kann niemanden mehr glauben. Sie kann auch niemanden richtig involvieren, auch nicht ihren Mann, den Vater von Gali, weil sie eben vor ihm sogar geheim halten muss, dass Gali festgenommen wurde, weil sich sonst seine Erkrankung verschlimmern könnte. Und die Kamera, die schafft selber eine ganz intensive Nähe zu der Protagonistin, einmal durch lange Einstellungen und dann durch viele Close-ups, so dass es fast so einen dokumentarischen Look hat. Und es gibt wirklich kaum eine Szene, die ohne diese weibliche Hauptfigur auskommt.
0: Nana, wenn wir das jetzt nochmal zusammenfassen wollen, wir haben also eine Miniserie mit einer starken Protagonistin. Reicht das, um die Spannung zu halten?
1: Ja, ich finde absolut. Also die Serie hat auch actionreiche Momente, aber sie setzt nicht auf diese permanente Action. Die Spannung entsteht hier eher durch so ein kontrolliertes psychologisches Erzählen. Und obwohl skrupellose russische Oligarchen auftreten, zwielichtige Geheimdienstmitarbeiter und brutale Söldner, wird schnell klar, dass die dunkelste Figur die Tochter Gali ist. Und so stellt die Serie diese im Titel behauptete bedingungslose Mutterliebe auf eine harte Probe.
0: Mm-hmm. Unconditional, ein psychologischer Thriller als Mehrteiler bei Apple TV. Die ersten beiden Folgen dieser neuen Miniserie aus Israel, die gibt es schon. Alle weiteren Folgen sollen dann im Wochentakt erscheinen. Hanna Rau hat uns die Serie in der Westert vorgestellt. Danke dir, Hanna.
1: Gerne.

0: Wie oft ist dieses Stück schon gecovert worden? Das kann man gar nicht zählen. Bye Bye Blackbird von Ray Henderson aus dem Jahr 1926. Miles Davis und John Coltrane haben das getan. Judy Garland und Nina Simone und. In der West hat gerade Didi Lofka und Band. Der Nahostkonflikt zwischen Israel und den Palästinensern gehört seit Generationen zu den scheinbar unlösbaren Dauerkrisen dieser Welt. Gerade heute ist die Region von einer friedlichen politischen Lösung Lichtjahre entfernt. Seit dem Massaker vom 7. Oktober 23 und dem Beginn des Gazakrieges stehen sich Palästinenser und Israelis noch feindseliger gegenüber als zuvor. Morgen kommt ein Spielfilm in die Kinos, der sich mit den wenig bekannten historischen Wurzeln dieses Konflikts beschäftigt. Palästina 36. Darin wird die Rolle der britischen Mandatsmacht nach dem Ersten Weltkrieg thematisiert und der Widerstand der Araber dagegen. Mit diesem Stoff hat es der Film auf die Shortlist für die nächsten Oscars geschafft in der Kategorie Bester internationaler Film. Herwig Katzer weiß mehr über den Film und seine zeitgeschichtlichen Hintergründe.
1: Ich bitte Sie alle, darauf zu vertrauen, dass Araber und Juden zusammen dienen und leben können. Alle gemeinsam mit Ihrer Hilfe schaffen wir ein vereintes und friedliches, heiliges Land.
2: Fromme Wünsche vom britischen Hochkommissar Arthur Wauchope. Von Allstar Jeremy Irons gespielt mit der Grandezza eines schnauzbärtigen Kavallerieoffiziers. Nach dem Ersten Weltkrieg beanspruchten die Briten faktisch die Herrschaft über Palästina mit seiner überwiegend arabischen Bevölkerung. Doch mit dem zunehmenden Antisemitismus in Europa siedeln dort auch immer mehr Juden. Unter den arabischen Bauern regt sich Widerstand.
3: Die Briten haben 35 Dunam Dorfland an die jüdischen Siedler übertragen. Ab sofort ist es nicht mehr unser Land.
4: Mein Gott,
5: das ist Diebstahl!
6: Diese Nachbarn, die leben nicht mit uns, die verdrängen uns.
2: Die neue Lage entzweit das arabisch-palästinensische Lager. Das sind zum einen die Großgrundbesitzer, die an Geschäften mit den Juden interessiert sind. Zum anderen einfache Bauern wie die Familie von Yusuf, die um ihre Existenz fürchtet.
7: Viele Bauern wurden von ihrem Grund vertrieben.
8: Ich verstehe, dass es eine schwierige Zeit ist. Aber nicht alle Bauern zahlen ihre Schulden an die Grundbesitzer. Ist es nicht so?
9: Ja, du hast recht.
10: Vollkommen richtig.
7: Wie sollen wir Schulden bezahlen, wenn die Zionisten unser Land besetzen?
8: Wir dürfen nicht vergessen, dass wir, die Grundbesitzer, den Großteil des Landes besitzen.
2: 1936 kommt es zum arabischen Aufstand mit Gewalt und Gegengewalt. In ihrem Film Palästina 36 macht die palästinensische Filmemacherin Annemarie Yazir vor allem die Briten für die Eskalation verantwortlich. Die hatten sowohl Arabern als auch Juden eine eigene Heimstatt versprochen. Den komplexen Konflikt erzählt sie mit einem bewährten dramaturgischen Kniff. Gut gegen Böse. Der arabische Chauffeur Yusuf gegen den britischen Captain Wingate.
11: Wir suchen nach bewaffneten Banditen, die die Siedler belästigt haben. Wo waren eure Männer letzte Nacht? Du? Wo warst du? Keiner weiß etwas. Ja, mal schade.
12: Los geht's! Bewegung, na los!
2: Der etwas überdiabolisch gezeichnete Offizier lässt das Dorf zerstören und sogar Kinder gefangen nehmen, darunter den Bruder von Yusuf. Der schließt sich daraufhin den arabischen Rebellen an, die gegen das englische Mandat aufbegehren.
13: Wir sagen den Kolonisatoren, die arabische Nation ist eine Nation! Und Palästina ist ein Teil, der uns nicht genommen wird.
14: Es lebe der Aufstand!
15: Es lebe der Aufstand! Sieg
2: für den... Die Rebellion setzt eine Spirale der Gewalt in Gang, die von den Engländern mit brutalen Strafaktionen gegen die arabischen Bauern angetrieben wird.
1: Die Rebellenangriffe haben sich in den letzten Wochen fast verdoppelt. Also haben wir keine andere Wahl, als die Gesetze anzuwenden, die ein ganzes Dorf bestrafen, für die Verbrechen einiger weniger.
11: Das geht viel zu weit, Sir. Befehle wahllos und unverhältnismäßig zu schießen, ich kann nicht guten Gewissens hier sitzen und mitschuldig daran werden.
7: Thomas, Sie sind einfach pro-arabisch.
2: Der Privatsekretär des Hochkommissars, Hopkins, ist die einzig sympathische Figur auf Seiten der Engländer. Ansonsten ergreift die palästinensische Regisseurin Yazir eindeutig und ganz gewollt Partei für die arabische Bevölkerung.
4: Palästinensische Stimmen werden weiterhin zum Schweigen gebracht. Daher ist es so wichtig, dass Palästinenser ihre eigenen Geschichten aus ihrer Perspektive erzählen,
2: sagt die Filmemacherin im Interview mit Dreisat. Palästina 36 ist eine arabisch-britische Koproduktion mit einem hochkarätigen internationalen Cast und faszinierenden nachkolorierten Originalaufnahmen, die das Palästina Mitte der 1930er Jahre und die Situation der Araber lebendig werden lassen. Es ist ein aufwühlender Historienfilm, der die Hintergründe des seit mehr als 100 Jahren schwelenden Konflikts im Nahen Osten mit den Mitteln eines Spielfilms komprimiert erklärt, ohne seine Komplexität zu verleugnen.
0: Herwig Katzer für die Westart über Palästina 36 ab morgen im Kino. Das war die Westart mit Katja Schwieglewski. Schönen Dank fürs Zuhören bis hierhin. Hier folgt jetzt die ARD Infonacht. Einen angenehmen Abend.

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1: Die Nachrichten mit Christian Schwietzke. Guten Abend. Der YouTuber Marvin Wildhage war beim Eröffnungsspiel der Fußball-EM vor 2 Jahren als falsches Maskottchen aufs Spielfeld gerannt. Das Amtsgericht München hat ihn deshalb jetzt zu 9.000 Euro Strafe verurteilt. Wildhage sagte im Prozess, er wollte investigativ auf Sicherheitslücken aufmerksam machen. Frank Jordan erklärt für WDR aktuell, dass das Gericht ihm das auch geglaubt hat.
2: Das war unbestritten hier sowohl von der Richterin als auch von dem Staatsanwalt, dass das Ziel war, investigativ Sicherheitslücken bei der UEFA aufzudecken. Aber daraus dürfe man kein Privileg auf Straftaten ableiten, so die Richterin. Und es sei auch nicht im Nachgang durch einen Notstand zu rechtfertigen gewesen. Der Staatsanwalt hatte das in seinem Plädoyer so formuliert, niemand war mit einer Bombe im Stadion.
1: In Würzburg hat der 104. Deutsche Katholikentag begonnen. Bundespräsident Steinmeier sprach bei der Eröffnung für ein engeres Miteinander von Katholiken und Protestanten.
3: Gerade Christen müssen aufstehen gegen eine täglich neu befeuerte Weltuntergangsstimmung, gegen die Vorstellung einer Welt ohne Hoffnung und ohne Zuversicht.
1: Bis Sonntag geht es auf dem Katholikentag rund 900 Veranstaltungen zu Themen wie Missbrauch in der Kirche, Frauenrechte und gesellschaftlich-politische Fragen. Das Bundeskabinett hat den Entwurf für ein überarbeitetes Heizungsgesetz beschlossen. Demnach sollen Öl- und Gasheizungen weiterhin eingebaut werden dürfen. Ab 2029 müssen sie aber schrittweise mit mehr Bioöl oder Biogas betrieben werden. Gleichzeitig sollen Mieter stärker vor hohen Heizkosten geschützt werden. In Supermärkten, Läden und im Großhandel könnte es am Freitag Warnstreiks geben. Die Gewerkschaft Verdi hat dazu aufgerufen. Unter anderem Dortmund ist eine Kundgebung geplant. Verdi fordert 7% mehr Lohn, mindestens aber 225 Euro zusätzlich im Monat.
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1: Im Fall von mutmaßlich sexualisierter Gewalt an einer Wuppertaler Grundschule gibt es neue Erkenntnisse. Nach WDR-Informationen könnte es dort mehrere Fälle gegeben haben. Wolfram Lumpe, WDR Wuppertal.
4: Nach unseren Recherchen richten sich die Vorwürfe derzeit gegen eine Frau aus dem Betreuungsverein der Grundschule. Der kümmerte sich bisher nach dem Unterricht um die Kinder. Außerdem werden derzeit offenbar mehrere Eltern bei der Kriminalpolizei vorstellig, deren Kinder ebenfalls Opfer geworden sein könnten. Auch die Staatsanwaltschaft schließt zumindest nicht aus, dass es dort mehrere Fälle der sexualisierten Gewalt gegen Grundschulkinder gegeben haben könnte. In einem Fall, so ein Sprecher, werde wegen schweren sexuellen Missbrauchs ermittelt.
1: Das war WDR aktuell. Das Wetter in Nordrhein-Westfalen. In der Nacht lassen letzte Schauer nach. Morgen am Feiertag wird es dann wechselhaft mit einer Mischung aus vielen Schauern und Gewitter. Die Höchstwerte Warburg 10 Grad, Bochum 11 und Langenfeld 12 Grad. Die Zeit 22 Uhr.
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5: Und es ist noch einiges los auf den Autobahnen in Deutschland. Zunächst die Entwarnung auf der A98 Stockach-Schaffhausen. Kein Falschfahrer mehr zwischen Stockach-Ost und dem Kreuz Hegau. Jetzt zu den Staus. A1 Osnabrück Richtung Bremen zwischen dem Dreieck Stur und Bremen-Arsten. 4 Kilometer Stau vor der Baustelle. Die A2 Dortmund Richtung Hannover ist zwischen Rehren und Lauenau nach einem Unfall gesperrt. A2 Braunschweig Richtung Magdeburg zwischen Allerengersleben und Bornstedt 4 Kilometer stocken wegen Bauarbeiten. A2 Hannover Richtung Dortmund zwischen Hannover Langenhagen und Hannover Nordhafen 3 Kilometer stockend. Die A3 Frankfurt Richtung Köln ist zwischen Bad Camberg und Limburg Süd wegen Bergungsarbeiten gesperrt. A3 Köln Richtung Frankfurt zwischen dem Kreuz Bonn-Siegburg und Siebengebirge 4 Kilometer Stau nach einem Unfall. A4 Dresden Richtung Görlitz zwischen Kodersdorf und dem Grenzübergang Ludwigsdorf 7 Kilometer Stau. A5 Basel Richtung Karlsruhe zwischen Offenburg und Achern 4 Kilometer Stau. Die A7 Hamburg Richtung Flensburg ist zwischen Hamburg-Bahrenfeld und Volkspark wegen einer Nachtbaustelle noch bis etwa 5 Uhr morgen früh gesperrt und dadurch staut es sich aktuell. A7 Hannover Richtung Kassel zwischen Hildesheim und Derneburg-Salzgitter 3 Kilometer stockend. Die A28 Oldenburg Richtung Leer ist zwischen Vilsum und Leer Ost wegen Bergungsarbeiten noch bis 23 Uhr gesperrt. Die Umleitung führt sie über die B72, B436 Holtland und Brinkum. Die A40 Essen Richtung Duisburg ist zwischen dem Kreuz Kaiserberg und dem Kreuz Duisburg wegen Brückenarbeiten gesperrt. Die A67 Darmstadt Richtung Mannheim ist zwischen Lorsch und dem Firnheimer Dreieck wegen Bauarbeiten noch bis zum 18. Mai etwa 5 Uhr gesperrt. Dort ist eine Umleitung für Sie eingerichtet. Und zum Schluss noch die A81 Singen-Stuttgart. Die ist zwischen Herrenberg und Gärtringen wegen Wartungsarbeiten im Schönbuchtunnel in beiden Richtungen noch bis 5 Uhr morgen früh gesperrt. Dort können Sie am besten ausweichen über die U36 und die U45. Wo es denn geht, Ihnen heute Abend eine gute Fahrt.
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5: Und die kommt aus Hamburg von NDR Info. Ich bin Alex Franz. Ihnen einen schönen guten Abend. Willkommen hier bei uns. Die Erwartungen, sie waren ja schon im Vorhinein gedämpft. Und die Ergebnisse bestätigen das auch. Der Koalitionsausschuss, also die regelmäßige interne Klausur der Bundesregierung, sie hat keine großen Beschlüsse gebracht. Union und SPD haben dafür ein Reformpaket noch vor der Sommerpause angekündigt. Nach den jüngsten Spannungen zeigen sich die Koalitionspartner jetzt immerhin einig beim Zeitplan. Aber eine Sache ist jetzt auch wirklich Geschichte, nämlich die vom Bundesrat abgelehnte Entlastungsprämie ist beerdigt worden. Georg Schwarte ordnet das gleich für uns ein. Zunächst nochmal eine aktuelle Gefahrenmeldung, die in dieser Sekunde kommt. Achtung, ein Falschfahrer auf der A480 Wetzlar-Blasbach-Wetzlar. Zwischen dem Wetzlarer Kreuz und Wetzlar-Dahlheim kommt Ihnen ein Falschfahrer entgegen. Fahren Sie äußerst rechts und überholen Sie nicht. Auf der A480 Wetzlar-Blasbach-Wetzlar zwischen dem Wetzlarer Kreuz und Wetzlar-Dahlheim ist ein Falschfahrer unterwegs. Vorsicht dort bitte in beiden Richtungen. Und nun zum Bericht von Georg Schwarte.
6: Am Morgen danach haben die Abgeordneten von Union und SPD Post bekommen. Von ihren Fraktionschefs Jens Spahn und Alexander Hoffmann schreiben ihren Unionsleuten Matthias Mirsch, seinen Sozialdemokraten, was da gestern Abend im Koalitionsausschuss beschlossen wurde. Erste Botschaft, die 1.000 Euro Entlastungsprämie ist final beerdigt. Oder wie Spahn und Hoffmann es formulieren.
7: Das Vorhaben der 1.000 Euro Prämie verfolgen wir nicht weiter.
6: Zweite Botschaft, vor der Sommerpause wollen sie im Paket, so wie SPD-Vizekanzler Klingbeil es mal wollte, die großen Reformvorhaben auf die Schiene setzen.
7: Bei einem weiteren Koalitionsausschuss vor der Sommerpause wollen wir zu den aktuell wesentlichen Reformthemen Steuer, Arbeitsmarkt, Rente und Bürokratierückbau im Paket zu gemeinsamen Entscheidungen kommen.
6: Das alles gab's nur schriftlich an die eigenen Leute. Dazu die Info, dass der Kanzler Anfang Juni die Sozialpartner, also Gewerkschaften und Arbeitgeber, ins Kanzleramt lädt. Motto, nur gemeinsam wird's gehen. Öffentlich sagen wollte das niemand. Nur einer redete via Social Media. Das war der Bayer und CSU-Chef Söder. Wer sonst?
8: Guten Morgen aus Berlin. Nach einem konstruktiven Koalitionsausschuss mit dem klaren Ziel- und Entwicklungsplan für die Reformen der nächsten Monate. Jetzt hier die letzten Sekunden in meinem Büro in Berlin.
6: Ansonsten gilt, kein Krach und öffentliches Schweigen ist auch ein Erfolg. Offiziell hieß es lediglich kurz und von allen gleich schriftlich formuliert, ein Arbeitsprozess für die anstehenden Reformen sei gestern Nacht verabredet worden. Der CDU-Mann Armin Laschet sagt, gut, aber...
9: Natürlich hätte man einen Arbeitsprozess auch schon mal vor einem halben Jahr in Gang setzen können, aber... Besser jetzt als nie.
6: Was noch? Als Entlastungssignal für alle Bürger wird die CO2-Preiserhöhung für 2027 ausgesetzt. Einsparvolumen für alle, angeblich 2,8 Milliarden. Grünen Co-Chef Banaschak reicht das natürlich alles nicht. Der fragt, was für eine Entlastung gibt's denn jetzt sofort? Ist die Regierung noch handlungsfähig?
10: Eingeschränkt, und das ist kein gutes Zeichen, weil wir sind jetzt in Woche 11 nach Beginn der Eskalation im Iran im Nahen Osten. Woche 11 der größten Energiekrise der letzten Jahrzehnte.
6: Außer einem laut Kanzler Merz leidlich funktionierenden Tankrabatt gäbe es wenig. Dafür jedenfalls gibt's derzeit zumindest keine Hinweise, dass sie sich weiter gestritten haben. Gott sei Dank, sagt Armin Laschet, CDU.
9: Die Streiterei nervt die Leute einfach und sie ist auch nicht gut. Und ich verstehe auch nicht die Strategie, denn sie hilft keinem der beiden.
6: Sagt übrigens mit Blick auf die schwarz-rote Koalition auch einer, der jahrelang Politik als Handwerk organisierte, Thomas de Maizière. Der war mal Kanzleramtschef, Verteidigungs- und Innenminister und sagt bei Maischberger, dass das Parteiengezänk, wer was besser kann, Union oder SPD, allen schade.
11: Die Bürger interessiert das. Gehandelt wird, dass umgesetzt wird, dass gearbeitet wird, dass nüchtern seine Bahn gezogen wird, das interessiert. Und dann geht es beiden Regierungsparteien damit besser. Und dieser Irrglaube, der muss jetzt, glaube ich mal, enden.
6: Anfangen soll dagegen jetzt der Arbeitsprozess in Sachen Reformen.
5: Ein Bericht von Georg Schwarte.
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5: Bis zur Sommerpause soll also unter Einbeziehung von Arbeitgebern und Gewerkschaften ein großes Paket geschnürt werden. Hören Sie dazu nun die Meinung von Dagmar Pepping aus dem Hauptstadtstudio.
12: Geht doch. Der Kanzler hat offenbar eingesehen, dass er alle an einen Tisch holen muss. Arbeitgeber und Gewerkschaften kommen ins Kanzleramt, um mit der Koalition über die Zukunft zu sprechen. Dieses Land braucht Reformen. Gesundheit, Pflege, Rente, Steuern, Arbeitsmarkt, überall müssen wir ran. Das kann aber nur gelingen, wenn alle an einem Strang ziehen. Die Koalition hat miserable Wochen hinter sich. Streit auf offener Bühne, Spitzenpersonal, das überfordert wirkt, das politische Handwerk nicht beherrscht. Stichwort Villa Borsig und Entlastungsprämie. Die Umfragewerte für Merz, Klingbeil und Co. sind nicht umsonst desaströs. Nach dem Koalitionsausschuss gibt es aber Hoffnung, dass sich alle Beteiligten endlich zusammenreißen. Neben dem runden Tisch im Kanzleramt wurde auch ein klarer Fahrplan für Reformen vereinbart. Bis zur Sommerpause soll es Entscheidungen geben. Und die werden den Menschen wehtun, gerade im reformscheuen Deutschland. Wir müssen uns der Realität stellen. Unsere Gesellschaft wird immer älter. Die Kosten bei Rente, Gesundheit und Pflege steigen. Wir haben zu wenige, die einzahlen. Das ist Demografie und Mathematik. Da hat Kanzler Merz völlig recht. Auch bei den Steuern muss die Koalition ran. Sie muss Menschen mit einem kleinen oder mittleren Einkommen entlasten. Spitzenverdiener müssen mehr schultern. Stichwort Reichensteuer, Erbschaftssteuer. Diese Bundesregierung steht mit dem Rücken zur Wand. Das kann auch eine Chance sein.
5: Ein Kommentar von Dagmar Pepping aus dem ARD-Hauptstadtstudio. Ja, und wir bleiben bei der Bundesregierung. Das Heizungsgesetz wird abgeschafft. Das war ja eine der wichtigsten Botschaften, vor allem der Union, zum Start in die gemeinsame Regierung mit der SPD. Und jetzt ist es auch soweit. Zumindest hat das Kabinett es wie folgt beschlossen. Aus dem Gebäudeenergiegesetz wird das Gebäudemodernisierungsgesetz, ein langes Wort. Und darüber hat mein Kollege Sebastian Ottowitz mit Anne-Kathrin Mellmann aus unserem Hauptstadtstudio gesprochen. Und er hat sie gefragt, was das Kabinett da jetzt eigentlich ganz genau beschlossen hat.
13: Na, es hat beschlossen, dass die Möglichkeit, weiterhin Öl- und Gasheizungen einzubauen, bestehen gegeben sein soll. Also grundsätzlich soll jeder mit der Art von Heizung heizen können, mit der er heizen will. Da gibt es keinerlei Einschränkungen. Aber eine gibt es doch, wenn man mit fossilen Brennstoffen heizt, mit Öl und mit Gas also, dann muss man in den kommenden Jahren andere Brennstoffe beimischen. Also eine gewisse Pflicht im Heizungskeller besteht weiterhin. Und die Bundesregierung spricht da von einer sogenannten Biotreppe, weil das Ganze schrittweise erfolgen soll.
14: Pflicht im Heizungskeller gibt es also weiterhin. Trotzdem hatte ja der Unionsfraktionschef Spahn von der Rückkehr der Freiheit im Heizungskeller gesprochen. Und er sagte auch, die Gängelung von Robert Habeck würde beseitigt. Wie radikal ist denn die Abkehr von dem, was die Ampel damals mit Habeck beschlossen hat?
13: Na, eben nicht so radikal, wenn man sich nun die Vorschriften dieser Biotreppe genau anschaut. Denn da werden schon sehr genaue Vorgaben gemacht. Ab 2029 müssen 10% anderer Kraftstoffe, Brennstoffe beigemischt werden. Und so geht es dann schrittweise weiter, bis zum Jahr 2040 60% beigemischt werden sollen. Allerdings, und das ist auch die Kritik, wie geht es danach weiter, das bleibt offen. Also es kann dann durchaus sein, dass diese 40%, die da übrig bleiben, weiterhin fossile Brennstoffe sind. Und das widerspricht dann natürlich so ein bisschen, oder nicht nur ein bisschen, sondern ziemlich stark den Klimazielen, die sich die Bundesregierung gesteckt hat. Denn die Bundesrepublik hat sich ja verpflichtet, bis 2045 klimaneutral zu wirtschaften.
14: Also ist das auch ja eine Absage an den ambitionierten Klimaschutz mit diesem Gesetz jetzt zumindest im Gebäudebereich?
13: Ja, das könnte, viele lesen das so. Die Opposition zum Beispiel kritisiert das sehr, sehr scharf. Und auch viele Umweltverbände, Naturschutzverbände kritisieren das, dass es da eben keine wirkliche Klarheit gibt. Die Bundesregierung sagt dazu allerdings, 2030 spätestens nehmen wir uns das Ganze vor und evaluieren. Das heißt, wir überprüfen, wir schauen uns genau an, ist denn der Ausstoß von klimaschädlichen Gasen gesunken oder haben wir da ein Problem, wonach gesteuert werden muss. Allerdings, und das sagt Bundeswirtschaftsministerin Katharina Reiche immer wieder ganz deutlich, sie gehen eben davon aus, dass der Markt das nun schon regeln wird, dass die Leute erkennen werden, dass es durchaus attraktiver ist, die Wärmepumpe einzubauen und dass sie es deswegen auch tun werden.

0: eher Symbolpolitik, denn wenn man sich auskennt mit dem Thema, weiß man, dass es kaum Verurteilungen gibt. Und schärfere Strafen ohne Verurteilungen bringen Betroffenen ziemlich genau gar nichts.
1: Nina Fuchs wurde 2013 mit K.O.-Tropfen betäubt und vergewaltigt. Fälle wie ihrer, dass also K.O.-Tropfen bei einem Sexualverbrechen eingesetzt wurden, werden in den polizeilichen Statistiken bisher nicht gesondert festgehalten. Die Dunkelziffer, davon gehen Expertinnen und Experten aus, dürfte entsprechend hoch sein. Trotzdem bekommt der Gesetzesentwurf auch Zustimmung, unter anderem von Heiko Teggerz, dem Vorsitzenden der Deutschen Polizeigewerkschaft.
2: Auf jeden Fall hat eine höhere Mindestfreiheitsstrafe immer einen gewissen Präventivcharakter. Das schreckt ab und das kann man nur begrüßen. Und wenn der Verdacht besteht, sofort einen Arzt aufsuchen, damit diese Substanzen dann auch nachgewiesen werden können.
1: Für Ermittlerinnen und Ermittler zählt deshalb im Verdachtsfall vor allem eins: möglichst schnell Spuren sichern. Teggerz rät:
2: Dieses Getränk, wenn es noch nicht ausgetrunken ist, ebenfalls irgendwie sicherstellen, irgendwie mitnehmen, damit dort möglicherweise eine Substanz länger noch nachgewiesen werden kann als im Körper selber.
1: Doch damit Menschen in so einer Situation überhaupt richtig reagieren können, müsse viel früher angesetzt werden, sagt Nina Fuchs. Mit ihrem Verein K.O. kein Opfer fordert sie:
0: Aufklärung zu K.O.-Tropfen in Schulen verpflichtend im Lehrplan. Und schön wäre auch wenn das Verpflichten im Curriculum für ein Jurastudium oder in der Polizeiausbildung drin ist.
1: Der aktuelle Ansatz von Justizministerin Hubig und der Bundesregierung bleibt dagegen vor allem strafrechtlich.
3: 5 Jahre ist eine lange Freiheitsstrafe und deshalb ist es richtig, dass wir diese Mindestfreiheitsstrafe so jetzt regeln. Und das wird aus meiner Sicht tatsächlich bei der Frage, zu wie hohen Strafen werden Täter verurteilt, eine Rolle spielen.
1: Über die geplante Gesetzesverschärfung muss jetzt noch der Bundestag entscheiden.
4: Isabel Karas über die geplante Strafverschärfung bei K.O.-Tropfen. Und wir gehen nach Bayern. In Würzburg hat am Abend der 104. Deutsche Katholikentag begonnen. Bis zu 30.000 Teilnehmende wollen bis Sonntag über Kirche und Demokratie debattieren und ein Statement dafür setzen, dass beides eine Zukunft hat. Unter dem Motto "Hab Mut, steh auf" verspricht das Programm eine bunte Mischung aus Podiumsdiskussionen, Gottesdiensten, Vorträgen und Musik. Sabine Brüting berichtet.
5: Die Gastgeber in Würzburg sind voller Vorfreude auf die kommenden 4 Tage des 104. Deutschen Katholikentages. Bischof Franz Jung bedankte sich bei allen Unterstützern, der Stadt Würzburg, dem Zentralkomitee der Deutschen Katholiken und den vielen Helferinnen und Helfern.
6: Ich bin froh und dankbar, in dieser Stadt auch Bischof zu sein, die ihre Türen weit aufmacht und uns mit Christinnen und Christen, Menschen aus ganz Deutschland und der Weltkirche so herzlich willkommen heißt hier in den nächsten Tagen.
5: Auch der Würzburger Oberbürgermeister Martin Heilig freut sich über mehrere 10.000 Gäste in der Stadt. Heilig betont aber auch:
7: Der größte Wert liegt aus meiner Sicht nicht in der schieren Masse an positiven Energie und dem Willen zur Gestaltung, sondern dass er von so vielen Menschen mitgetragen wird. Man könnte sagen, Würzburg als ein Labor für ein gelingendes Miteinander.
5: 4 Jahre Planungszeit hat der Katholikentag in Anspruch genommen. Zusammengekommen sind über 900 Veranstaltungen versammelt in einem 319 Seiten dicken Programmheft. Unter dem Motto "Hab Mut, steh auf" geht es in den kommenden Tagen um aktuelle gesellschaftliche und politische Fragen. Wem gehört der öffentliche Raum? Macht Klimaschutz arm? Oder auch Glaube, Heimat, Identität? Mittendrin in den Debatten, so sieht Irmestetter Karp, Präsidentin des Zentralkomitees der Deutschen Katholiken, die Rolle von Christinnen und Christen in der Gesellschaft.
8: Für uns ist es ein Katholikentag, der auch ein politisches Signal setzen will. Wir sind da und wir bringen unsere Werte ein.
5: Ganz so politisch will der bayerische Ministerpräsident Markus Söder den Katholikentag nicht verstanden wissen. Am Rande eines Festaktes sagte er auf die Frage, ob sich der Katholikentag und folglich auch die Kirchen politisch einmischen sollten:
9: Kirche ist keine NGO, Kirche ist eine ganz besondere Institution, die wir in Bayern sehr unterstützen. Wir sind ein Land, das seine christliche Prägung auch ernst nimmt. Deswegen halten wir das Kreuz fest, Religionsunterricht. Und die christlichen Feiertage bleiben bei uns erhalten. Und deswegen, ja, natürlich gibt es viele Dimensionen in der Diskussion, die auch politisch sind, ist ja keine Frage. Aber die Kirche ist was Besonderes.
5: Die Podien mit Bundespräsident Frank-Walter Steinmeier und Bundeskanzler Friedrich Merz sind dagegen eindeutig politisch. Die Botschaften von diesem Katholikentag in Würzburg werden es auch sein.
4: Informationen von Sabine Brüting. Ein Fallschirmsprung aus einem Flugzeug, das ist

0: für manche ein Traum, für viele andere ein Albtraum. Sicher ist aber, man braucht Mut dafür und auch die entsprechende Ausbildung. In Altenstadt bei Schongau trainieren Soldaten der Bundeswehr den Sprung aus dem Flugzeug in der sogenannten Luftlande- und Transportschule. Das ist die einzige dieser Art in ganz Deutschland. Seit die Bundeswehr eine riesige Werbeoffensive betreibt, herrscht hier Hochbetrieb. Louis Knoll war beim Training mit dabei.
1: Der Stabsgefreite Henry steht noch leicht außer Atem neben der Anlage, die hier Landefalltrainer heißt. Sein Ausbilder Andreas, seines Zeichens Hauptfeldwebel, erklärt, worauf es ankommt, wenn man aus dem Himmel Richtung Erde rauscht.
2: Also wir achten vornehmlich darauf, dass die Füße und Knie geschlossen sind, dass die Abrollbewegung passt und dass der Soldat halt möglichst sanft den Boden dann berührt und dementsprechend auch wieder aufstehen kann.
1: Draußen über dem Oberland würden die Fallschirmspringer normalerweise aus 400 bis 500 Metern Höhe aus dem Flugzeug gehen. Heute bleibt es wegen schlechtem Wetter und Wind beim Trockentraining. Henry kennt den echten Sprung aber schon. Das Spektakuläre, sagt er, sei gar nicht der Moment, in dem man sich vom Flugzeug löst.
3: Der Sprung an sich ist gar nicht so spektakulär, wie man sich das jetzt vorstellen würde. Das Spektakulärste ist eigentlich dieser Übergang zwischen dem hohen Lärm im Flieger und der totalen Leere, dem Nichts in der Luft.
1: An der nächsten Trainingsstation, einem 12-Meter-Turm im Freien, wird es ernst. Hier in dieser kletterturmähnlichen Konstruktion wird der Absprung aus dem Flieger simuliert. In der Sprache der Fallschirmspringer ein Stahlflügler. 12 Meter, höher als der Zehner im Freibad, mehr als genug, damit die Knie weich werden. Hauptfeldwebel Andreas leitet das Training an diesem Tag.
2: Also hier wird der Absprung aus dem militärischen Stahlflügler simuliert und die Sprungwilligkeit von den Einzelnen getestet. Heißt, wenn die hier nicht rausspringen wollen, dann logischerweise auch nicht aus dem Flugzeug.
1: Wer hier oben am Turm in Altenstadt scheitert, wird später nicht irgendwo über Oberbayern aus einem Flugzeug springen. Das ist die Trennlinie. Mut oder Lehrgangsende. Stabsfeldwebel Nathalie ist gerade abgeschwungen. Der Ruck geht durch den ganzen Körper. Man sieht, wie das Seil arbeitet. Hat es weh getan?
4: Nein, es tut gar nicht weh. Wenn man die richtige Haltung einnimmt, dann klappt das auch ganz gut. Man kommt da gut durch.
5: Also Körperspannung ist da ganz
4: wichtig. Körperspannung ist gefragt, genau.
1: Sie erinnert sich an ihren ersten Sprung vom Turm.
4: Der hat mich auch Überwindung gekostet. Da waren die zweiten und die dritten, die folgenden gar nicht so schlimm. Da konnte man an seine Absprunghaltung feilen und alles perfektionieren, sodass man nachher problemlos rausspringen kann.
1: 75 Lehrgangsteilnehmer sind es hier normalerweise, verteilt auf 3 Gruppen. Wenn die Trockenübungen absolviert sind, wird es ernst. Der Sprung aus dem Kleinflugzeug oder dem neuen Transportflieger A400M. Dann zahlt sich aus, dass sie die Sprünge hier in Altenstadt vorher trainiert haben.
0: Louis Knoll über die Fallschirmspringer-Ausbildung in Altenstadt.
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0: Ja, viele genießen morgen an Christi Himmelfahrt einen freien Tag. Die Fußballerinnen vom FC Bayern München dürfen dagegen arbeiten. Und sie könnten sich dafür zum Feierabend allerdings auch großzügig belohnen, Saskia Neumann.
7: Ja, und zwar mit einem Pokal, dem Pott, den sich auch die Frauen aus Wolfsburg gern unter den Nagel reißen würden. Meister und Titelverteidiger Bayern München trifft im DFB-Pokalfinale auf Vizemeister und Rekordsiegerin VfL Wolfsburg. Das könnte eine harte Nuss werden für die Frauen aus Niedersachsen. Deswegen macht Wolfsburgs Trainer Stefan Lerch deutlich, was es gegen die Bayern braucht.
8: Einen nahezu perfekten und fehlerfreien Tag, weil wir gegen eine absolute Top-Mannschaft in Europa spielen. Und ja, das ist so ein bisschen das Ziel, dass wir das morgen auf den Platz bringen. Und ja, auch Mut natürlich, in so einem Spiel alles auf den Platz zu lassen, alles zu geben. Und das ist das, was wir morgen auf den Platz bringen wollen. Und dann schauen wir mal, was rauskommt.
7: Alles geben wird auch noch Wolfsburgerin Alexandra Popp. Nach 14 Jahren bei der Werkself wechselt sie im Sommer zum Regionalligisten Borussia Dortmund, um ihre Karriere da ausklingen zu lassen. Und der Pokalsieg wäre das perfekte Abschiedsgeschenk.
9: Ich habe irgendwie eine besondere Beziehung mit dem Pokal und das wäre natürlich schön, wenn ich diesen Abschluss dann auch noch machen könnte.
7: 13 Mal hat Popp den DFB-Pokal schon gewonnen. Ob es ein 14. Mal klappt, gibt's live ab 3:50 im Sportschau-Audio-Stream via Website oder App. Im Gegensatz zu den Fußballfrauen können die Eishockey-Männer noch mal kurz durchatmen, bevor am Freitag die WM in der Schweiz startet. Der Countdown auf den ersten Bulli läuft, die letzten Vorbereitungen sind in vollem Gange und die Gastgeber, die sind schon Feuer und Flamme, weiß Marie-Christine Werner.
5: Um so ein Großereignis stemmen zu können, braucht es viele freiwillige Helferinnen und Helfer. Rund 2000 sind in Freiburg und Zürich im Einsatz. Eine von ihnen ist Nadine. Die 54-Jährige hat sich 2 Wochen Urlaub genommen von ihrem Bürojob in der IT-Branche.
6: Wir sind Sicherheitsstewards. Das heißt, wir kontrollieren die Tickets von den Zuschauern. Dann im Stadion werden wir die Leute auch auf ihren Platz, also den Platz zeigen. Aber auch Zutrittskontrollen, also dass wir irgendwo stehen, dass niemand rein kann, der nicht rein soll.
5: Und natürlich hofft sie, auch ein bisschen was von den Spielen sehen zu können. Dieser Volunteereinsatz ist nicht ihr erster.
6: Ich mache das ab und zu, dass ich meine Freizeit für so Volunteereinsätze, also Opfern ist vielleicht ein großes Wort, aber dass ich mich da zur Verfügung stelle. Und ich finde, wenn man schon so einen Anlass in der Schweiz hat, ja, dann macht man das halt.
5: Die Eishockey-WM im kommenden Jahr findet übrigens in Deutschland statt. Christian Hofstetter und sein Team stehen deshalb im engen Austausch mit dem Deutschen Eishockeybund und den Austragungsstätten Düsseldorf und Mannheim.
10: Das deutsche Organisationskomitee und die Vertreter von den Städten, die sind an einem offiziellen Observer-Programm. Während der WM sind sie dann fast eine Woche, sind die da in den verschiedenen Bereichen, wo sie hinter die Kulissen schauen können, Fragen stellen können. Und natürlich am Schluss kann man vieles mitnehmen. Und auf der anderen Seite ist dann jedes Stadion anders.
5: Am Freitagnachmittag beginnen die ersten WM-Spiele mit Deutschland gegen Finnland und Kanada gegen Schweden. Und wen sehen die Schweizerinnen und Schweizer vorne?
6: Wir werden Weltmeister. Im Finale gegen Deutschland.
11: Mein Tipp, auch Schweiz.
12: Klar.
13: Ich bin für die Deutschen.
14: Kanada gewinnt. Oder USA. Schweiz ist stark. Könnte Dritter werden.
15: Ich hoffe, die Schweiz.
7: Hopp, Schweiz. Und vom Eis rutschen wir nochmal rüber auf die rote Asche. Tennisfans zählen schon die Tage bis zum Turnier am Hamburger Roten Baum. Am Sonntag geht's los, allerdings möglicherweise ohne den Weltranglistendritten Alexander Zverev. Nach seinem bitteren Aus im Achtelfinale beim ATP Masters in Rom sagte der gebürtige Hamburger, er habe jetzt fast 2 Wochen Zeit bis zu seinem nächsten Match. Das wäre dann allerdings sein erstes bei den French Open, die am 24. Mai in Paris starten. Die Veranstalter aus Hamburg hoffen weiter auf Zverevs Teilnahme. Bisher habe es keine Absage von ihm gegeben, hieß es.
0: Und soweit der Sport hier in der ARD-Infonacht mit Saskia Neumann. Vielen Dank.

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1: Um 22.30 Uhr mit Wolfgang Berger. Wer anderen Menschen sogenannte K.O.-Tropfen verabreicht, soll in Zukunft mit mindestens 5 Jahren Haft bestraft werden. Bisher waren es 3. Die Bundesregierung hat einen entsprechenden Gesetzentwurf beschlossen. Häufig machen Täter ihre Opfer mit den Tropfen wehrlos, um sie dann zu missbrauchen oder auszurauben. Aus Berlin Jasper Ruppert.
2: Nötig ist die Änderung aus Sicht der Bundesregierung wegen eines Urteils des Bundesgerichtshofs. Der hatte 2024 entschieden, dass K.O.-Tropfen nicht als gefährliches Werkzeug im Sinne des Strafgesetzbuches zu verstehen sind. Deswegen soll dort neben Waffen und gefährlichen Werkzeugen auch das Wort Mittel ergänzt werden, damit auch K.O.-Tropfen darunter fallen. Ein grundsätzliches Problem dürfte aber bleiben. Laut Experten werden Täter selten überführt, weil die Tat oft unentdeckt bleibt und die Stoffe im Körper der Opfer nur sehr kurze Zeit nachgewiesen werden können.
1: Außerdem hat das Bundeskabinett die Änderungen des sogenannten Heizungsgesetzes auf den Weg gebracht. Hauseigentümer dürfen künftig weiter selbst entscheiden, ob sie mit Öl, Gas, Wärmepumpe oder anderen Technologien heizen. Öl- und Gasheizungen dürfen über das Jahr 2045 hinaus betrieben werden. Auch den Gesetzentwurf aus dem Bundeswirtschaftsministerium zum Bau neuer Kraftwerke hat das Kabinett beschlossen. Die Anlagen sollen als Ergänzung zu Wind- und Sonnenenergie die Stromversorgung sichern. Bundespräsident Steinmeier hat in Würzburg den 104. Deutschen Katholikentag eröffnet. Bis Sonntag werden sich dort unter dem Motto »Hab Mut, steh auf« voraussichtlich rund 60.000 Christen treffen. Aus Würzburg Christian Wölfel.
3: Mehr Mut und gesellschaftliches Engagement, dazu ruft Bundespräsident Frank-Walter Steinmeier die Christen in Deutschland auf. Wörtlich sagte der Staatsoberhaupt, wir müssen aufhören, uns selbst in die Ohnmacht und das Land in den Abgrund zu reden. Zitat Ende. Deshalb komme das Motto des Katholikentags, hab Mut, steh auf, zur rechten Zeit. Gerade Christen müssten gegen die Hoffnungslosigkeit aufstehen. Bis Sonntag sind rund 900 Veranstaltungen auf dem Katholikentag geplant.
1: Cem Özdemir ist neuer Ministerpräsident von Baden-Württemberg. Für den 60-Jährigen stimmten 93 von 112 Landtagsabgeordneten, die das Regierungsbündnis aus Grünen und CDU stellt. Die Koalition plant unter anderem ein kostenloses und verpflichtendes Kita-Jahr vor dem Schulstart und den Abbau von Bürokratie. Özdemir folgt als Ministerpräsident von Baden-Württemberg auf seinen Parteifreund Kretschmann. Das Wetter in Deutschland. In der Nacht viele Wolken und gebietsweise Regen, in den Alpen etwas Schnee, Tiefstwerte 8 bis nahe 0 Grad. Am Tage weiter unbeständig mit Schauern bei 9 bis 17 Grad. Am Freitag Schauer, örtlich Gewitter, zur Ostsee hin zeitweise Sonne, 9 bis 18 Grad. Und am Sonnabend neben Sonne erneut Schauer bei 9 bis 18 Grad. Das waren die Nachrichten.
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4: Zunächst mit 2 Gefahrenmeldungen. Achtung, ein Falschfahrer auf der A19 Berlin-Rostock. Zwischen Malchow und Krakow kommt Ihnen ein Falschfahrer entgegen. Fahren Sie äußerst rechts und überholen Sie nicht. Auf der A19 Berlin-Rostock zwischen Malchow und Krakow ist ein Falschfahrer unterwegs. Und dann auch ebenfalls ein Falschfahrer auf der A480 Wetzlar-Blasbach-Wetzlar zwischen dem Wetzlarer Kreuz und Wetzlar-Dahlheim. Auch dort kommt Ihnen ein Falschfahrer entgegen. Fahren Sie äußerst rechts und überholen Sie nicht. Auf der A480 Wetzlar-Blasbach-Wetzlar zwischen dem Wetzlarer Kreuz und Wetzlar-Dahlheim. Auch hier bitte Vorsicht in beiden Richtungen, es ist ein Falschfahrer unterwegs. Nun zu den Staus. A1 Osnabrück Richtung Bremen, zwischen dem Dreieck Stur und Bremen-Arsten 4 Kilometer Stau vor der Baustelle. Die A2 Dortmund Richtung Hannover ist zwischen Rehren und Lauenau nach einem Unfall gesperrt. A2 Braunschweig Richtung Magdeburg, zwischen Allerengersleben und Bornstedt 4 Kilometer stocken wegen Bauarbeiten. Dann A2 Hannover Richtung Dortmund zwischen Hannover-Langenhagen und Hannover-Nordhafen 3 Kilometer stockend. Die A3 Frankfurt Richtung Köln ist zwischen Bad Camberg und Limburg-Süd wegen Bergungsarbeiten gesperrt. A3 Köln Richtung Frankfurt zwischen dem Kreuzborn Siegburg und dem Siebengebirge 4 Kilometer Stau nach einem Unfall. A4 Dresden Richtung Görlitz zwischen Kodersdorf und dem Grenzübergang Ludwigsdorf 7 Kilometer Stau. A6 Heilbronn Richtung Nürnberg zwischen Kupferzell und Kirchberg 10 Kilometer Stau. A7 Hannover Richtung Hamburg zwischen Thies-Hope und dem Horster Dreieck 5 Kilometer stockend. Die A7 Hamburg Richtung Flensburg ist zwischen Hamburg-Bahrenfeld und Volkspark wegen einer Nachtbaustelle noch bis 5 Uhr etwa morgen früh gesperrt. Dadurch staut es sich dort. Die A40 Essen Richtung Duisburg ist zwischen dem Kreuz Kaiserberg und dem Kreuz Duisburg wegen Brückenarbeiten gesperrt. Und die A81 Singen-Stuttgart ist zwischen Herrenberg und Gärtringen wegen Wartungsarbeiten im Schönbuchtunnel in beiden Richtungen bis 5 Uhr morgen früh gesperrt. Da können Sie ausweichen über die U36 und die U45. Ihnen eine gute Fahrt.
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4: Weiterhin mit Alex Franz. Ihnen einen schönen guten Abend. Hallo. Deutschland bezieht kein Gas aus Russland mehr. Schließlich will man den Krieg gegen die Ukraine nicht auch noch mit deutschem Geld bezahlen. Oder stimmt das gar nicht? Kaufen wir doch noch Gas aus Russland? Nicht nur, dass russisches Flüssigerdgas ganz legal, zum Beispiel über belgische Häfen, auch ins deutsche Pipeline-Netz kommt, sondern ausgerechnet eine staatliche deutsche Gasfirma hat 2023 in Russland offenbar um die Wiederaufnahme von Gaslieferungen gebeten. Das zeigen jetzt NDR-Recherchen. Christopher Sell und Jürgen Webermann über eine geheime Mission und deren Folgen.
5: Seebrügge in Belgien. Hier im Hafen hat die Georgi Uschakow festgemacht. An Bord des Schiffes Flüssigerdgas, sogenanntes LNG. Sebastian Rötters von der Nichtregierungsorganisation Urgewalt, die sich für Klimaschutz und Menschenrechte einsetzt, hat den Weg des Schiffes verfolgt.
6: Es sieht ja eigentlich jetzt aus der Ferne fast schon unscheinbar aus, aber ein solches Schiff generiert tatsächlich im Laufe seines Lebens viele, viele Milliarden Euro Umsatz. Das Geld, was dieses Schiff generiert, fließt auch in den Krieg, natürlich. Russland finanziert den Krieg ja überwiegend durch die Einnahmen aus dem fossilen Geschäft.
5: Das Gas der Georgi Uschakow wird in Seebrügge in das europäische Pipeline-Netz gespeist. Höchstwahrscheinlich landet es auch in deutschen Heizungskellern.
6: Das ist ja das große Märchen, was die Bundesregierung tatsächlich seit längerem erzählt, dass Deutschland kein russisches LNG mehr kauft. Das gilt für die neu gebauten Terminals an der deutschen Küste, aber es gilt eben nicht für zum Beispiel das Gas, was über Seebrügge nach Europa kommt.
5: Das Gas stammt aus einem Förderprojekt in Sibirien. Der Betreiber Leonid Mikkelson, ein Vertrauter von Präsident Putin. Einer der wichtigsten Kunden, die deutsche Sefe, eine Firma, die zu 100% dem Bund gehört. Wie ist das möglich? Rückblick, März 2023. Regierungsklausur in Meseberg. Deutschland hat den ersten Winter ohne russisches Gas überstanden. Der damalige Wirtschaftsminister Habeck ist erleichtert.
7: Entsprechend sind wir im Moment nicht abhängig von russischen Gaslieferungen. Die deutschen Unternehmen kaufen auch kein LNG-Gas bei russischen Unternehmen oder in Russland ein.
5: Was zu dem Zeitpunkt auch stimmt. Die Pipelines von Russland nach Deutschland sind leer oder zerstört. Die Sefe, die früher zum russischen Gazprom-Konzern gehörte, wird ebenfalls von den Russen boykottiert. Der Grund? Die Bundesregierung hatte das Unternehmen nach Kriegsbeginn unter Kontrolle des Wirtschaftsministeriums gestellt. Robert Habeck, der zuständige Minister, reiste im April 2023 erstmals selbst nach Kiew, um seine Unterstützung für die Ukraine zu demonstrieren. Fast zeitgleich macht sich jedoch auch Sefe-Chef Egbert Läge auf den Weg. Ziel seiner Reise nach NDR-Recherchen: Dubai. Dort will er sich mit dem Putin-Vertrauten Leonid Mikkelson treffen. Es geht um die Wiederaufnahme von Erdgaslieferungen aus Russland. Später wird Läge das Treffen in einem internen Memo so beschreiben.
8: Die Atmosphäre war offen und LM war gewillt, eine vertrauensvolle Beziehung zu schaffen. Das Gleiche gilt auch für mich.
5: Läge will das russische LNG unter anderem, um es an Kunden in Indien weiterzuverkaufen. Aber die Rede ist auch von Erdgas für Europa. Das erhöht den Profit für die Sefe, denn die Transportwege sind kurz. Läge schreibt sinngemäß in seinem Memo:
8: Das könnte unser Portfolio kurzfristig stärken. Das ist sicher etwas heikel, den Deal durch unsere Anteilseigner und den Aufsichtsrat absegnen zu lassen. Also müssen wir eine Geschichte dazu entwerfen.
5: Die passende Geschichte für Politik und Öffentlichkeit liefert Läge in seinem Memo gleich mit. Gaslieferungen an Kunden in Indien seien gut für die politischen Beziehungen zwischen Berlin und Neu-Delhi. Dazu passe auch, dass Indien im September 2023 einen G20-Gipfel ausrichten werde. Lieferungen in die EU hingegen sind nicht Teil von Leges Geschichte. Auch nicht, dass die Seefe, so legen es Lieferdaten nahe, die indischen Kunden bereits aus einem anderen Projekt vor der Küste Afrikas versorgt. Auch die Tatsache, dass sich der Markt insgesamt entspannt hat und die Preise wieder auf das Vorkriegsniveau gefallen sind, erwähnt Läge in seinem Memo nicht. Der Seefe-Manager muss jedoch noch ein Problem lösen. Denn noch boykottiert die russische Regierung die Seefe. Die deutschen Manager bitten im Mai 2023 nach NDR-Informationen also ihre russischen Geschäftspartner,
8: bei der Regierung der Russischen Föderation eine temporäre Genehmigung für die Lieferungen zu beantragen.
5: Kurz darauf hebt der Kreml die Sanktionen tatsächlich auf. Das Gas wird wieder geliefert und die Seefe überweist Milliarden nach Russland. Wusste die Bundesregierung vom Vorgehen der Seefe? Robert Habeck äußert sich auf NDR-Nachfrage nicht. Ein Seefe-Sprecher schreibt, Entscheidungen und Gespräche zu Lieferbeziehungen würden regelmäßig und umfassend mit dem Aufsichtsrat abgestimmt. In dem Gremium sitzt auch eine Referatsleiterin des Wirtschaftsministeriums. Das Ministerium wiederum schreibt auf NDR-Anfrage, Zitat,
8: dass die Verhandlungen über die Wiederaufnahme der Lieferungen mit Gesprächen der Seefe auf Unternehmensebene einherging, ist selbstverständlich. Dabei ist der Gesellschafter nicht über die im Einzelnen geführten Gespräche informiert worden.
5: Während in Russland die Regierung über das Geschäft entscheidet, gilt es in Berlin als unternehmerischer Vorgang. Der Grünen-Abgeordnete Anton Hofreiter versucht seit langem mit parlamentarischen Anfragen mehr über die Seefe-Geschäfte zu erfahren.
9: Am Ende kostet es nicht nur die Menschen in der Ukraine, einen Teil der Menschen in der Ukraine ihr Leben, sondern führt halt auch dazu, dass der Krieg länger dauert und wir mehr ausgeben müssen, um die Ukraine zu unterstützen. Das mag betriebswirtschaftlich interessant sein für die beteiligten Firmen. Neben dem, das in meinen Augen moralisch unanständig ist, ist es halt am Ende für uns eher politisch, ja, auch dumm, weil es höhere Kosten für die Allgemeinheit verursacht.
5: Auch der Ökonom und Energieexperte Guntram Wolf vom Bruegel-Institut in Brüssel schüttelt angesichts des Vorgehens der Seefe den Kopf.
10: Ich meine, der entscheidende Punkt ist, jeder Kubikmeter Gas oder Öl, den Russland verkauft im Weltmarkt, hilft der russischen Kriegsindustrie, der russischen Kriegsmaschinerie. Das heißt, letztendlich muss es davon gehen, möglichst russisches Gas und russisches Öl zu sanktionieren, möglichst dafür zu sorgen, dass dieses Öl und Gas nicht die Weltmärkte erreicht und nicht verkauft werden kann. Und insofern ist es eine echte Enttäuschung, dass man 2023 dann schon wieder versucht, neue Gaskontrakte zu bekommen.
5: Allein in diesem Jahr hat Russland bereits mehr als 90 Gaslieferungen in EU-Häfen gebracht. Ein neuer Rekord, sagt Sebastian Rötters von der Organisation Urgewalt, der die Lieferungen verfolgt. Geschätzt 15% der Lieferungen gehen an die Seefe.
6: Die große Frage, die sich da manchmal stellt, wenn ich mir so die ganze Geschichte mit der Seefe anschaue, dass man weiß nicht so genau, wedelt da eigentlich der Schwanz mit dem Hund? Ne? Also ist es wirklich das Wirtschaftsministerium, was bei der Seefe irgendwie sagt, wo es langgehen soll? Oder ist es umgekehrt? Politisch ist es definitiv ein Skandal.
5: Dieses Jahr werden die Milliarden ganz sicher noch Richtung Russland fließen und die Schiffe unter anderem im Hafen von Seebrügge festmachen. 2027 soll damit aber Schluss sein. Die EU hat kurzfristige Importe aus Russland bereits jetzt verboten. 2027 dürfen auch keine langfristigen Importe wie die der Seefe mehr nach Europa gelangen. Das Bundeswirtschaftsministerium geht davon aus, dass dann auch der Vertrag zwischen der Seefe und den russischen Geschäftspartnern wieder auf Eis liegen wird. Die Seefe könne höhere Gewalt geltend machen, um auszusteigen, schreibt das Ministerium. Die Seefe selbst erklärt, man werde sich an alle Vorgaben und Regularien halten. Egbert Läge gab sich auf einer Handelsblatt-Tagung im Januar jedoch etwas skeptischer. Er gehe davon aus, dass der Fall am Ende vor Gericht landen könnte.
11: Die staatliche Gasfirma Seefe hat 2023 offenbar in Russland um die Wiederaufnahme von Gaslieferungen gebeten. Christopher Sell und Jürgen Webermann über die Recherchen des NDR.

0: Mittwochabend, die Zeit 22.45 Uhr.
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0: Traditionell fällt der Vatertag auf Christi Himmelfahrt, den 40. Tag nach Ostern. Morgen ist es wieder soweit und dieser Tag wird gerne auch ja mit Ausflügen unter Männern gefeiert. Doch wie steht es eigentlich um die Väter, die da an diesem Feiertag geehrt werden? Was heißt Vater sein heutzutage eigentlich in unserer Gesellschaft? Viele von ihnen scheinen präsenter in ihrer Familie zu sein und sich auch mehr Zeit für ihre Kinder zu nehmen. Zum Beispiel in einem Papa-Kind-Kurs zum Programmieren. Jutta Nieswand hat die Gruppe besucht.
2: In der evangelischen Familienbildung in Frankfurt-Sachsenhausen. Um einen großen Holztisch sitzen vier Väter mit Kind jeweils vor einem Laptop. Sie wollen zusammen ein Videospiel programmieren lernen. Kursleiterin Morwin Agnew gibt ihnen einen ersten Einblick, worum es geht.
3: Also unsere Hauptfigur, unser Held sozusagen, der fliegende Hippo. Ich habe jetzt hier so Käfer, das sind auch Bösewichte. Und halt hier den Geist, das ist auch ein Bösewicht. Und der Hippo will Donuts. Der sammelt die ein.
2: Ein solches Spiel sollen die Papa-Kind-Teams nun selbst programmieren. Dazu erklärt die Kursleiterin die einzelnen Schritte, damit sie sich an die Arbeit machen können. Vater Daniel sitzt mit seiner 9-jährigen Tochter Sophia an einem der Laptops. Um den Ablauf des Videospiels zu programmieren, versuchen sie verschiedene Befehle in die richtige Reihenfolge zu bringen.
4: Jetzt aber falsch. Sowas.
5: Ja, meine ich ja.
4: Ja, dann können wir das nochmal ändern.
5: Ich glaube, das war nicht.
2: Um die beiden herum sitzen noch drei weitere Väter mit Kind. Alle sind hochkonzentriert bei der Sache, während die Kursleiterin hier oder da weiterhilft, wenn es mal klemmt. Sie selbst ist ganz begeistert.
6: Die sind immer toll. Also die helfen sich untereinander, lassen die Kinder auch machen. Weil das ist ja natürlich auch Kreativität, die sie da dabei entwickeln. Natürlich auch eine Beziehung mit den Vätern, die sehr viel fester ist, wenn die wirklich zusammen Probleme lösen müssen.
2: Doch was bewegt die Väter selbst, diesen Kurs mit ihrem Kind zu machen?
7: Weil er sich dafür interessiert und weil ich glaube, dass das eine gute Möglichkeit ist, ihm nochmal von einer anderen Perspektive her diese Materie nahezubringen.
8: Ganz oft ist es ja so, dass sich unsere Tochter unser Handy ausleiht, um zu spielen. Aber heute mache ich mit ihr was zusammen. Also von diesem Zugucken oder sie spielt, macht sie was selber. Das ist toll.
2: Grundsätzlich ist allen Vätern hier wichtig, Zeit für ihre Kinder zu haben, selbst wenn Beruf und Familie nicht immer leicht zu vereinbaren sind. Schließlich erleben sie das Vatersein selbst als eine Art Learning by Doing. Dazu sagt Vater Daniel.
4: Die Kinder kommen halt ohne Anleitung. Ne? Ein Stück weit ist es immer Lernen. Ich denke, ein Teil bringt man vielleicht auch selber aus seiner Erziehung mit und ein Teil muss man dann auch schauen, wie es läuft. Also es ist durchaus auch ein Lernprozess.
2: Vater Mario, der mit seinem 9-jährigen Sohn Maikon da ist, ergänzt.
7: Man kann es vielleicht lernen, indem man so ein bisschen an seine eigene Kindheit denkt und versucht dann so ein paar Dinge aus Kinderperspektive zu sehen. Wenn man jetzt denkt, wie möchte ich denn jetzt meinen Papa haben, dann ist das natürlich ganz schön, wenn man durch die Empathie dem Kind vielleicht ein bisschen das bieten kann, was es gerade braucht.
2: Den Kindern gefällt es auf jeden Fall, dass sich ihre Väter hier Zeit für sie nehmen.
5: Mir macht es richtig Spaß, so ein eigenes Videospiel herzustellen, weil ich sehe das halt oft und wenn ich das mal selbst machen kann, finde ich das halt richtig cool.
0: Ein Bericht von Jutta Nieswand. Sebastian Tigges war früher Rechtsanwalt, inzwischen ist er aber Autor und Influencer. Er selbst ist Vater von zwei kleinen Kindern, beschäftigt sich viel mit dem Vatersein und ist bekannt geworden durch Podcasts und sein Instagram-Format The Walking Dead. Außerdem ist gerade ein Buch von ihm erschienen mit dem Titel Becoming Dead. Dirk Wagner vom Hessischen Rundfunk hat mit ihm gesprochen und gefragt, Herr Tigges, ziehen Sie morgen denn eigentlich auch mit dem Bollerwagen los?
9: Nee, ich habe das auch noch nie gemacht.
0: Ja.
9: Ich war einmal zu sowas eingeladen, allerdings auch nicht unter Vätern, sondern das war einfach Vatertag gleich Männertag, als ich noch studiert habe in Heidelberg. Mhm. Da musste ich dann leider kurzfristig krankheitsbedingt absagen, was ich aber im Nachhinein nie bereut habe, weil die drei Kerle dann irgendwann im Aufzug stecken geblieben sind im Bollerwagen.
10: Okay. Ist auch nicht jedermanns Sache im wahrsten Sinne des Wortes. Der Untertitel Ihres Buches lautet ja auch, was ich gerne früher übers Vatersein gewusst hätte. Was wäre das denn gewesen?
9: Dass man vielleicht lieber zu Hause bleibt, anstatt dann genau an dem Tag mit dem Bollerwagen und den Jungs und Bier loszuziehen. Weil ich glaube, dass wir eine neue Art von Vaterschaft leben können, wenn wir Lust haben, präsenter zu sein als Vater. Präsenter als die Väter in den Generationen vor uns. Und dazu gehört eben, Zeit mit den Kindern zu verbringen. Da ist jetzt der Vatertag vielleicht eine schöne Ausnahme, wenn man das sonst macht. Aber bisher ist ja die gelebte Realität von Vätern eher Enthaltsamkeit im Familienleben. Und da muss man ja nicht ausgerechnet am Vatertag auch noch losziehen.
10: Enthaltsamkeit, weil die sich dann so klischeemäßig immer in die Arbeit stürzen?
9: Ja, das ist gar nicht so ein Klischee. Das ist tatsächlich Realität, aber gar nicht so sehr, glaube ich, aus egoistischen Motiven. Man könnte ja meinen, die Väter haben keine Lust, sich zu kümmern. Aber der Väterreport zum Beispiel, das ist eine Umfrage unter Vätern, der sagt ja was anderes. Da ist eine Mehrheit von Vätern zu lesen, die gerne mehr Zeit mit der Familie verbringen möchte. Sie tun es aber nicht. Und dann kann man sich fragen, okay, sind das nur Lippenbekenntnisse? Ich glaube nicht. Ich glaube, dass Strukturen im Wege stehen und die müssen wir ein bisschen aufrütteln.
10: Weil beim Haushaltseinkommen eben meistens doch noch der Mann das meiste nach Hause schleppt.
9: Genau, aber da beißt die Katze ja im Schwanz, wenn man das immer wieder als Argument dafür benutzt, dass der Mann nicht mehr Familienleben wagen kann, dann bleibt es einfach so. Und da müssen wir, glaube ich, mit Gesetzen zum Beispiel nachhelfen, dass Männer und Väter, dass die auch die Möglichkeit haben, beruflich ein bisschen kürzer zu treten und dann vielleicht die Mutter, die sich das im Zweifel vielleicht auch sogar wünscht, nicht ihre Karriere opfert, sobald das Kind da ist, sondern beruflich weiter aktiv bleibt.
10: Ist ja auch gerade eine Riesendiskussion. Sie versuchen in Ihrem Buch auch so ein bisschen das Gegenteil, nämlich werdende Väter vorzubereiten mit so einer Art Checkliste auf das, was dann kommt. Der Spiegel hat darüber geschrieben, das könnte man sich gut an den Kühlschrank kleben, diese Liste. Was steht denn da zum Beispiel drauf?
9: Es gibt drei Checklisten in diesem Buch, je nach Phase.
10: Ach, sogar drei?
9: Ja, je nach Phase. Also die erste ist die Phase in der Schwangerschaft noch, wie man sich tatsächlich faktisch darauf vorbereiten kann. Also da stehen ganz banale Dinge drin, wie gucken, was man an Erstausstattung braucht, damit das nicht wieder an den Müttern kleben bleibt, so wie das immer noch weit verbreitete gelebte Realität ist. Also im Prinzip geht es in dieser Checkliste wie in den anderen auch darum, dass Väter mehr Terrain, das traditionellerweise eher den Müttern zugeschrieben wird, sich mal anschauen und da auch ein bisschen aktiver werden, weil ich glaube, dass damit einhergeht, dass man sich auch auf eine andere Art und Weise mit der Vaterrolle identifizieren kann.
10: Was steht denn zum Beispiel auf der Checkliste fürs spätere Lebensalter der Kinder, so als Tipp?
9: Emotional verfügbar sein, präsent sein, Zeit mit den Kindern verbringen, die Zeit, die man mit den Kindern hat, achtsamer verbringen, mal Karrierebilder überdenken, was am Ende des Lebens wird wirklich zählen, eine Porsche vor der Tür oder was weiß ich was, oder die Zeit mit den Kindern. Und Zufriedenheitsstudien, die zeigen ja eindeutig, dass Beziehungen am Ende des Lebens ein erfülltes Leben definieren und welche Beziehung kann wichtiger sein als die zum eigenen Kind.
10: Wenn ich aber an Listen denke, da gibt's ja sowieso schon eine ganze Menge in unserem Leben und das wird ja auch manchmal den Vätern zu viel, diese ganzen Ansprüche. Also sie sollen irgendwie zu Hause präsent sein, sich auch um die Kinder kümmern, die Ehefrau entlasten, ihr die Karriere ermöglichen, gleichzeitig selber im Job weit vorne sein, Geld verdienen und so weiter und so fort. Ja, kann das die Väter nicht auch überfordern?
9: Ja, mit Sicherheit. Das muss sie so überfordern. Es geht gar nicht anders. Also Väter sind jetzt gerade von zwei Seiten, wird ihnen zu Pelle gerückt. Auf der einen Seite wirkt noch das alte Rollenbild fort natürlich, was immer noch eine große Gravitationskraft in unserer Gesellschaft hat, nämlich der Mann als Ernährer. Und auf der anderen Seite ziehen jetzt moderne Familienbilder an den Vater. Ich glaube nicht, dass es da zu einer Doppelbelastung kommen muss. Ich glaube, dass Väter aber vor allen Dingen verstehen müssen, dass sie, wenn sie bei der Familie vielleicht ein bisschen mehr Plus nehmen und beim Beruf ein bisschen Minus, dass sie dann nichts verlieren, sondern eher gewinnen, nämlich an Nähe, Beziehung, Familienleben, Zeit mit den Kindern. Bisher wird diese Gleichberechtigungsdebatte ja immer noch so geführt, als müssten Väter irgendwas aufgeben oder sich irgendwie über das Maß hinaus strapazieren. Aber ich glaube, wir müssen irgendwie eine Balance finden. Und wenn das bei Vätern ein bisschen mehr ausschlägt Richtung Familie und vielleicht bei Müttern, wenn gewünscht, ein bisschen mehr ausschlägt Richtung Erwerbsarbeit, dann hat ja keiner richtig was verloren.
10: Und sich selber vielleicht nicht so viel Druck machen dabei.
9: Ja, das ist sowieso das Allerwichtigste.
0: Sagt der Autor und Influencer Sebastian Tigges im Interview mit HR Info anlässlich des morgigen Vatertags.
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0: Es gibt Serien, die fühlen sich an wie ein Faustschlag. Nach dem weltweiten Erfolg von Baby Reindeer erzählt Richard Gadd in seiner neuen Serie Half-Man wieder von Menschen, die an sich selbst und an ihrer Umwelt zerbrechen. Im Mittelpunkt stehen zwei Männer, die seit ihrer Kindheit eng miteinander verbunden sind, durch Freundschaft, Gewalt, Abhängigkeit und ein Verständnis von Männlichkeit, das keinen Raum für Schwäche lässt. Jamie Bell spielt den innerlich zerrissenen Protagonisten. Anna Wollner hat mit ihm gesprochen und sich schon alle 6 Folgen angesehen.
11: Ich will darüber nicht reden. Du musst doch nicht reden. Du musst zuhören.
12: Ehrlich, und das muss heute sein. Auf meiner scheiß Hochzeit.
13: Die sechsteilige Miniserie Halfman springt zwischen den 1980er Jahren und der Gegenwart. Niall und Ruben wachsen gemeinsam in Glasgow auf, fast wie Brüder. Doch ihre Beziehung ist von Anfang an toxisch. Stärke bedeutet hier Härte. Gefühle werden unterdrückt. Nähe kippt sofort in Gewalt. Jamie Bell beschreibt Niall als einen Mann, der sich selbst vollkommen verloren hat.
14: Mich faszinieren immer Figuren, die etwas verstecken, weil Menschen das ständig tun. Wir sagen, mir geht's gut, obwohl das gar nicht stimmt. Das gehört irgendwie zum Menschsein dazu. Und bei Neil ist das alles noch viel extremer. Das ist ein Mann, der in den Spiegel schaut und keine Ahnung hat, wer er eigentlich ist. Deshalb definiert ihn auch die Beziehung zu Ruben. Ohne Ruben weiß Neil gar nicht, wer er ist. Ruben gibt ihm überhaupt erst eine Identität.
13: Die Serie macht daraus keinen klassischen psychologischen Erklärungsversuch. Richard Gadd zeigt Männlichkeit vielmehr als dauerhaften Ausnahmezustand, als etwas, das permanent unter Druck steht. Kontrolle behalten, keine Schwäche zeigen, immer funktionieren. Und genau daran zerbrechen diese Figuren. Jamie Bell hat vor allem interessiert, wie weit Menschen gehen, um sich selbst zu verstecken.
14: Das eigentlich Interessante ist für mich gar nicht nur das Thema Männlichkeit, sondern wie weit Menschen gehen, um die Wahrheit über sich selbst zu verstecken. Neil müsste eigentlich nur akzeptieren, wer er ist, ehrlich zu sich selbst sein und ehrlich zur Welt. Aber für ihn fühlt sich das an wie der Tod. Deshalb trifft er immer wieder Entscheidungen, die ihn selbst zerstören und auch alle Menschen um ihn herum. Und ich glaube, das ist etwas sehr Menschliches. Viele Menschen sind eher bereit, sich selbst kaputt zu machen, als offen als die Person zu leben, die sie wirklich sind.
13: Gerade Neil wirkt zunächst fast sanft, schüchtern, verletzlich. Doch je weiter die Serie voranschreitet, desto stärker zeigt sich auch seine dunkle Seite. Jamie Bell spricht von einer Figur, die irgendwann berechnend und manipulativ wird, einer Figur voller Selbsthass. Und genau darin liegt die unangenehme Kraft dieser Serie. Halfman zeigt Gewalt nicht als Ausbruch, sondern als System, als etwas, das über Jahrzehnte weitergegeben wird.
15: Scheiß Marita! Jetzt hast du verkackt! Ich mach dich kalt! Hast du mich? Das war's zwischen uns! Ich mach dich so hässlich! Hast du gehört? Ich mach dich hässlich!
13: Serienschöpfer Richard Gadd spielt Ruben selbst als impulsiven, einschüchternden Mann, der seine eigene Verletzlichkeit hinter Aggression versteckt. Zusammen entwickeln Bell und Gadd eine Dynamik, die kaum auszuhalten ist. Die Serie wird dabei nie subtil. Sie ist laut, anstrengend, manchmal fast erschöpfend. Immer wieder drehen sich Szenen um dieselben Konflikte, dieselben Machtspiele, dieselben Demütigungen. Aber genau diese Wiederholung ist Teil des Konzepts. Die Figuren kommen aus ihren Mustern nicht heraus. Die Rollenbilder sitzen tief. Gerade bei Männern, die gelernt haben, Gefühle nur als Bedrohung wahrzunehmen. Also bleiben sie in ihren Ritualen aus Härte, Gewalt und Kontrolle gefangen. Am Ende erzählt Halfman deshalb weniger von toxischer Männlichkeit als von emotionaler Verelendung. Von Männern, die nie gelernt haben, ehrlich mit sich selbst zu sein.
14: Die große Erkenntnis der Serie ist eigentlich: Geheimnisse machen krank. Wenn man Dinge verdrängt und immer weiter versteckt, trifft man irgendwann nur noch zerstörerische Entscheidungen. Erst wenn man Dinge ans Licht bringt, hat man überhaupt die Chance, sein Leben zu verändern.
13: Halfman ist keine leichte Serie, keine, die Trost spendet oder Hoffnung verteilt, aber eine, die lange nachwirkt, gerade weil sie sich weigert, ihre Figuren zu entschuldigen oder ihre Gewalt zu simpel zu erklären.
0: Anna Wollner über die neue Serie Halfman, die Sie bei HBO Max sehen können. 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Cem Özdemir ist zum neuen Ministerpräsidenten von Baden-Württemberg gewählt worden. Der Grünen-Politiker löst seinen Parteifreund Winfried Kretschmann ab, der nun mit fast 78 Jahren in den Ruhestand geht. Das ist unser Thema, ausführlich gleich nach 23 Uhr. Und dann hören Sie auch ein Interview mit dem neuen Ministerpräsidenten von Baden-Württemberg. Gleich nach den Nachrichten.

0: Es ist 23 Uhr. 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
1: Die Nachrichten mit Christian Schwietzke. Guten Abend. US-Präsident Trump ist in China angekommen. Es ist der erste Staatsbesuch eines US-Präsidenten seit fast 10 Jahren. In Peking trifft Trump morgen Staatschef Xi Jinping. Im Mittelpunkt stehen Handelsgespräche der beiden größten Volkswirtschaften der Welt. Was davon zu erwarten ist, erklärt Gudrun Engel für WDR aktuell.
2: Donald Trump möchte mehr Flugzeuge, mehr Sojabohnen und mehr Rindfleisch an China verkaufen, als die USA das ohnehin schon tun, und er möchte über seltene Erden sprechen. Deshalb hat er die Geschäftsführer sämtlicher großer US-Konzerne in seiner Delegation mit dabei. China auf der anderen Seite möchte über Handelszölle sprechen, über Technologien und über künstliche Intelligenz. Da sind sicherlich Übereinstimmungen möglich. Schwierig wird es eher bei strategischen geopolitischen Fragen wie etwa Taiwan oder dem Iran.
1: Der YouTuber Marvin Wildhage hatte sich bei der Fußball-EM vor 2 Jahren als Maskottchen verkleidet und es beim Eröffnungsspiel bis aufs Spielfeld geschafft. Dafür wurde er jetzt vom Amtsgericht München verurteilt. Er muss 9.000 Euro Strafe zahlen und weitere 5.400 Euro, die er mit Videos von seiner Aktion erzielt hatte. Die Bundesregierung will den Weg für den Bau neuer Gaskraftwerke freimachen. Sie hat einen entsprechenden Gesetzentwurf beschlossen. Nach den Plänen von Bundeswirtschaftsministerin Reiche sollen neue Gaskraftwerke die Stromversorgung absichern, solange erneuerbare Energien den Bedarf nicht komplett abdecken können. Kritiker sehen lieber eine stärkere Förderung von Batteriespeichern.

0: An einer Gesamtschule in Iserlohn ist am Nachmittag Amok-Alarm ausgelöst worden. Die Polizei war mit einem Großaufgebot vor Ort und durchsuchte das gesamte Gebäude. Am Ende stellte sich heraus, es war ein Fehlalarm. Die Polizei vermutet entweder einen technischen Defekt oder falsche Bedienung.
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0: Anwohner am Brüsseler Platz in Köln haben sich jahrelang über Lärm beschwert. Die Stadt reagierte und beschloss eine Nachtruhe. Doch ein Lokal darf jetzt wieder länger seine Terrasse öffnen. Das hat das Verwaltungsgericht entschieden. Markus Schmitz, WDR Köln.
2: Das bekannte Lokal Hallmarkenreuther hat sich juristisch gewehrt und vorläufig Recht bekommen. Die Tische und Stühle dürfen wieder bis Mitternacht besetzt sein. Die Stadt hatte angeordnet, um 22 Uhr Schluss zu machen, aber das Kölner Verwaltungsgericht ist der Ansicht, dass, bis es eine grundsätzliche Entscheidung gibt, das Lokal nicht auf die Einnahmen durch die Außengastronomie verzichten kann. Der Hotel- und Gaststättenverband hat nach der Entscheidung die Stadt aufgefordert, auch anderen Kneipen und Restaurants zu erlauben, ihre Gäste bis Mitternacht außen zu bedienen.
0: Das Wetter in Nordrhein-Westfalen. In der Nacht ziehen letzte Schauer ab. Bis zum Morgen sind aber weiter nass unterwegs. Morgen am Feiertag wird es dann wechselhaft mit einer Mischung aus vielen Schauern und einzelnen Graupelgewittern. Die Höchstwerte erreichen in Schwerte 10 Grad, Euskirchen 11 Grad und in Düren 12 Grad. Das war WDR aktuell.
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3: Zunächst gibt es zwei Entwarnungen. Erstmal auf der A19 Berlin-Rostock. Dort kein Falschfahrer mehr zwischen Malchow und Krakow. Und ebenfalls kein Falschfahrer mehr auf der A480 Wetzlar-Blasbach-Wetzlar zwischen dem Wetzlarer Kreuz und Wetzlar-Dahlheim. Die Staus A1 Osnabrück Richtung Bremen zwischen dem Dreieck Stur und Bremen-Arsten 4 Kilometer Stau vor der Baustelle. Die A2 Dortmund Richtung Hannover ist zwischen Rehren und Lauenau nach einem Unfall gesperrt. A2 Braunschweig Richtung Magdeburg zwischen Allerhängersleben und Bornstedt 2 Kilometer stocken wegen Bauarbeiten. A2 Hannover Richtung Dortmund zwischen Hannover Langenhagen und Hannover Nordhafen 2 Kilometer stockend. Die A3 Frankfurt Richtung Köln ist zwischen Bad Camberg und Limburg Süd wegen Bergungsarbeiten gesperrt. A3 Köln Richtung Frankfurt zwischen dem Kreuz Bonn-Siegburg und Siebengebirge 3 Kilometer Stau nach einem Unfall. A4 Dresden Richtung Görlitz zwischen Kodersdorf und dem Grenzübergang Ludwigsdorf 5 Kilometer Stau. A6 Heilbronn Richtung Nürnberg zwischen Kupferzell und Kirchberg 7 Kilometer Stau. A7 Hannover Richtung Hamburg zwischen Thies-Hoppe und dem Horster Dreieck 4 Kilometer stockend. Die A7 Hamburg Richtung Flensburg ist zwischen Hamburg-Bahrenfeld und Volkspark wegen einer Nachtbaustelle noch bis etwa 5 Uhr morgen früh gesperrt. Dadurch staut es sich dort aktuell. Die A40 Essen Richtung Duisburg ist zwischen dem Kreuz Kaiserberg und dem Kreuz Duisburg wegen Brückenarbeiten gesperrt. Die A67 Darmstadt Richtung Mannheim ist zwischen Lorsch und dem Firnhammer Dreieck wegen Bauarbeiten noch bis zum 18. Mai 5 Uhr gesperrt. Und die A81 Singen-Stuttgart ist zwischen Herrenberg und Gärtringen wegen Wartungsarbeiten im Schönbuchtunnel in beiden Richtungen bis 5 Uhr morgen früh gesperrt. Dort können Sie ausweichen über die U36 und die U45.
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3: Und die kommt aus Hamburg von NDR Info. Mein Name ist Alex Franz. Hallo, guten Abend. Was da heute in Stuttgart passiert ist, das kann man durchaus als historisch bezeichnen. Cem Özdemir ist zum ersten deutschen Ministerpräsidenten mit türkischen Wurzeln gewählt worden. Der 60-Jährige tritt damit die Nachfolge von Winfried Kretschmann an, der Baden-Württemberg seit 2011 regiert hatte. Und Özdemir wird auch die seit 10 Jahren bestehende grün-schwarze Koalition fortsetzen. Aus Stuttgart berichtet Knut Bauer.
4: Kurz nach 12 hat Baden-Württemberg mit Cem Özdemir einen neuen Regierungschef.
5: An der Wahl haben sich 157 Abgeordnete beteiligt. Auf Herrn Abgeordneten Cem Özdemir entfielen 93 Stimmen.
4: Kurz darauf wird Özdemir vereidigt. Der 60-Jährige leistet den Amtseid mit religiöser Beteuerung.
6: Ich schwöre es, so wahr mir Gott helfe.
4: Ein feierlicher Augenblick im Landtag von Baden-Württemberg, begleitet von zahlreichen Gästen auf der Besuchertribüne. Darunter Özdemirs Frau. Frau Flavia und Winfried Kretschmann. Der Langzeitministerpräsident von den Grünen scheidet nach 15 Jahren aus dem Amt.
7: Es ist symbolisch, dass ich jetzt hier auf der Zuschauertribüne sitze. Jetzt gucke ich mir das alles an von oben, ohne die Last und Bürde des Amtes noch zu haben.
4: Mit Özdemir wird zum zweiten Mal ein Grünen-Politiker Ministerpräsident in Deutschland. Und er ist der erste Regierungschef mit türkischen Wurzeln. Der neue Ministerpräsident ist sich der Bedeutung dieses Moments bewusst.
8: Das ist mir jetzt ja nicht an der Wiege gesungen worden. Ein Arbeiterkind aus Baden-Urach. Er wird mal Ministerpräsident von Baden-Württemberg und trotzdem hat es geklappt. Das zeigt ja, in Baden-Württemberg gehen solche Geschichten.
4: Bereits vor dem heutigen Tag hatte Özdemir davon gesprochen, dass die Wahl zum Ministerpräsidenten der absolute Höhepunkt in seinem Leben sei. Zur Amtsübergabe ist er vom Landtag mit der Stadtbahn in die Villa Reitzenstein in Stuttgart gefahren, den Amtssitz der Landesregierung. Trotz allem ist es kein Start nach Maß für den neuen Regierungschef. Er hat 93 Stimmen der 157 Abgeordneten bekommen. Grüne und CDU haben zusammen 112 Abgeordnete. Damit fehlen 19 Stimmen aus dem Regierungslager.
8: Ja, das ist ja klar, dass es immer ein paar gibt, die enttäuscht sind, weil sie nicht mehr Minister sind oder nicht Staatssekretär wurden.
4: 34 Stimmen entfielen auf CDU-Landeschef Manuel Hagel, den neuen Innenminister von Baden-Württemberg. Die AfD hatte ihn vorgeschlagen, Hagel selbst hatte sich davon klar distanziert.
9: Es gibt eine Verantwortung, die ist größer wie man selber. Und mit der deutschen Christdemokratie und mit diesem Parlament machen sie keine Spielchen.
4: Das eher schwache Ergebnis für Özdemir zeigt aber auch, dass die Wunden bei der CDU nach dem Wahlkampf offensichtlich immer noch nicht ganz verheilt sind. Es gab den Vorwurf einer Schmutzkampagne. Nach seiner Aufholjagd bei der Landtagswahl und dem knappen Wahlsieg ist Cem Özdemir jetzt neuer Ministerpräsident in Baden-Württemberg. Die vielen Abweichler in den Regierungsreihen zeigen allerdings, dass er erstmal damit beschäftigt sein wird, den grün-schwarzen Laden zusammenzuhalten.
3: Knut Bauer berichtete aus Stuttgart. Und in den ARD-Tagesthemen hat Jesse Wellmer Cem Özdemir gefragt, ob Baden-Württemberg für die Bundesebene so etwas wie die Blaupause mit Blick auf eine grün-schwarze Koalition sein kann.
10: Das würde ich mir sehr wünschen. Und zwar nicht nur, was die Inhalte der Politik angeht, also das, was wir uns vorgenommen haben, dass wir schauen wollen, wie wir unseren Wirtschaftsstandort stärker aufstellen, indem wir zum Beispiel unnötige Regelungen abschaffen. Denken Sie an die Berichtspflichten für mittelständische Unternehmen, für unsere Kommunen. Aber auch, was den Stil der Politik angeht, dass wir uns nicht öffentlich permanent streiten, dem anderen das Schwarze unter den Fingernägeln nicht gönnen, sondern erst mal miteinander reden, einander zuhören, vielleicht auch mal dem anderen Recht geben, wenn er ein besseres Argument hat. Und dann mit gemeinsamen Ergebnissen an die Öffentlichkeit reden. Das haben wir uns vorgenommen. Und ich habe den Eindruck, wenn ich das sagen darf, das nicht zu tun, so wie es Berlin jetzt macht und wie es die Vorgängerregierung gemacht hat, trägt leider auch zu diesen schlechten oder zu diesen sehr guten aus Sicht der AfD Umfrageergebnissen für die AfD bei. Also wir haben schon auch ein bisschen in der Hand, wie wir miteinander umgehen und wie wir Politik machen, ob die AfD immer stärker wird oder ob wir dem mal was entgegensetzen.
11: Nun ist die AfD auch in Baden-Württemberg recht stark und stärkste Oppositionspartei. Aber zu Ihrer Kritik zur Bundesregierung, da haben Sie jüngst auch schon einen Ordnungsruf ausgesprochen. Reißt euch zusammen, haben Sie gesagt, macht euren Job, ihr seid ein schlechtes Beispiel für die Handlungsfähigkeit deutscher Politik. Da könnte man sich auch fragen, ist das nicht ein bisschen leicht gesagt von Baden-Württemberg aus? Sie waren ja selbst mal Minister in einer gescheiterten Ampelregierung, wissen doch, wie schwer das Regieren von Berlin aus ist.
10: Ja, ich habe in Berlin viel gelernt, vor allem auch, wie man es nicht machen sollte. Weil am Ende nützt es keinem der Regierungspartner. Wir sehen es bei der jetzigen Regierung, wir haben es bei der vorgängigen Regierung gesehen. Die AfD muss doch gar nichts machen, sie sammelt einfach ein. Die schlechte Laune im Land, die wir leider alle mit verbreiten. Und wir wollen dem versuchen, in Baden-Württemberg was anderes entgegenzusetzen. Es fängt damit an, dass wir das eigene Land nicht schlecht reden. Wir sind ein starkes Bundesland. Bei Forschung und Entwicklung spielen wir nicht in der Bundesliga. Da sind wir in einer Liga mit Massachusetts, mit Kalifornien. Und da, wo wir drohen, zurückzufallen, da wollen wir jetzt alles reinstecken, damit wir hier unsere Unternehmen stärken. Wie gesagt, unsinnige Bürokratie abschaffen, unsere Kommunen auch nicht allein lassen in schwierigen Zeiten. Aber ich will es nochmal unterstreichen, nicht allen alles versprechen, das, was man verspricht, halten. Nicht sich in der Öffentlichkeit ständig schlecht äußern über den Koalitionspartner. Das sind schon alles Dinge, die dazu beitragen, ob am Jahresende wir einen AfD-Ministerpräsidenten irgendwo bekommen oder ob die demokratische Mitte gestärkt wird. Baden-Württemberg ist ja auch ein Beispiel dafür, dass man nach 10 Jahren gemeinsamem Regieren eine Zweidrittelmehrheit im Landtag hat. Wo gibt's denn das sonst? Mhm. Wir regieren hier als Grüne und haben über 30%. Unser Koalitionspartner, die CDU, hat fast 30%. Zusammen haben wir eine satte Mehrheit. Also scheinen wir in Baden-Württemberg ja vielleicht in Inhalt und Stil ein paar Sachen richtig gemacht zu haben.
11: Herr Özdemir, Sie sagen jetzt Bürokratie abbauen, Kommunen stärken. Das ist ja, sind ja auch keine neuen Sätze, die im politischen Bereich fallen. Mal ein bisschen konkreter. Wie wollen Sie es denn besser machen in einem Bundesland, in dem der Motor inzwischen auch ganz schön stottert? Also jetzt mit Blick auf die Automobilindustrie.
10: Alles kann ich nicht machen. Auch das gehört zur Wahrheit dazu. Ich kann die Zölle von Herrn Trump leider nicht rückgängig machen. Soweit reicht der Arm eines Ministerpräsidenten nicht. Selbst der Bundeskanzler kommt da an seine Grenzen. Dafür brauchen wir ein starkes, einiges Europa. Deshalb bin ich in der Wolle gefärbter Europäer. Ich kann den Krieg Russlands gegen die Ukraine leider Gottes nicht beenden. Ich kann nicht dafür sorgen, dass wir faire Wettbewerbsbedingungen mit China haben. Auch dafür brauchen wir Europa und Berlin. Was ich aber hier machen kann, das ist zum Beispiel dafür sorgen, dass man künftig seine Anträge digital einbringt, dass man sie nur noch einfach stellen muss und nicht zweimal, dreimal seine Daten eingeben muss, dass unsinnige Berichtspflichten wegfallen. Das alles kann ich machen. Und ich kann Berlin Zusammenarbeit anbieten. Das tun wir hier als grün-schwarze Landesregierung. Wir wollen mit Berlin zusammenarbeiten, aber dafür muss Berlin mit einer Stimme sprechen.
11: Sie sagen zusammenarbeiten. Wir haben beim Thema Entlastungsprämie gerade eindrucksvoll miterlebt, wie der Bundesrat, wo die Länder ja das Sagen haben, vertreten sind, Vorhaben der Bundesregierung beerdigen kann. Wie stark wollen Sie auch reinfunken auf Bundesebene?
10: Naja, wir vertreten schon auch unsere Interessen. Ich darf schon daran erinnern, dass wir ein föderativer Bundesstaat sind. Wir haben 16 Bundesländer, wir sind ein Zweikammersystem, es gibt den Bundestag, aber auch den Bundesrat. Und die Bundesregierung darf schon auch gerne mit uns sprechen. Wenn sie das tut, dann findet sie konstruktive Partner. Ich sag's nochmals, das Thema demografischer Wandel, das betrifft uns in Europa, das trifft uns national, das trifft uns in den Bundesländern und in den Kommunen. Also müssen wir uns da zusammensetzen. Wie bauen wir die sozialen Sicherungssysteme auf? Wie schaffen wir ein Steuersystem, das gerechter ist? Wie schaffen wir gemeinsam unsinnige Bürokratie ab? In all diesen Fragen brauchen wir einander. Wir könnten auch die Öffentlichkeit überraschen, indem wir jetzt noch vor den Landtagswahlen im Osten der Bundesrepublik Deutschland gemeinsam Probleme anpacken, lösen und mal zeigen, wir können nicht nur streiten, sondern wir können auch Dinge lösen. Das wäre ein wirksamer Beitrag, verlorenes Vertrauen in der Mitte der Gesellschaft zurückzugewinnen. Ansonsten droht uns, dass wir Ende des Jahres Ministerpräsident von der AfD bekommen. Ich will nicht zu der Generation gehören, die eines Tages mal Rechenschaft ablegt, wann wir eine falsche Abzweigung genommen haben.
3: Sagt der neue Ministerpräsident von Baden-Württemberg, Cem Özdemir, im Interview mit den ARD-Tagesthemen.

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0: Handel, Technologie, politische Macht. Das sind alles Themenfelder, in denen die USA und China seit längerem konkurrieren. US-Präsident Trump ist seit heute zu Gast in Peking. Es werden mindestens 2 Treffen mit Chinas Staats- und Parteichef Xi Jinping stattfinden. Und das wiederum ist weltweit interessant, denn die beiden

0: Hersfeld keine Selbstverständlichkeit. Seit seinem letzten Besuch in China vor fast 9 Jahren hat Trump Handelskriege mit der Volksrepublik angezettelt. Beide Seiten haben sich mit Zöllen überzogen. Das Verhältnis seither stark beschädigt. Doch bei seinem letzten Statement vor dem Abflug, das alles für Trump kein Thema.
1: I have a great relationship with President Xi.
0: Er habe ein ausgezeichnetes Verhältnis zu Präsident Xi und er glaube, das werde auch so bleiben. Vor gut einem halben Jahr haben sich Trump und Xi zum letzten Mal getroffen auf neutralem Boden in Südkorea. Dort wurden unter anderem die Zölle deutlich gesenkt. Diese Deeskalation soll weitergeführt, gerne ausgebaut werden, so die Hoffnung nicht nur auf US-amerikanischer Seite. China sei bereit, mit den USA zusammenzuarbeiten, sagt Guo Chikun, Sprecher des Außenministeriums. Man wolle Differenzen bewältigen und einer turbulenten Welt Stabilität geben. Harmonische Bilder sind fest eingeplant im Programm, inklusive gemeinsamer Teezeit und einem Staatsbankett. Doch hinter den Kulissen gibt es eine ganze Reihe an heiklen Themen. Eines davon hat US-Präsident Trump schon vor dem Gipfel versucht abzuräumen, der von ihm und Israel angezettelte Iran-Krieg. Man werde zwar viel darüber sprechen, Chinas Hilfe als Vermittler brauche man aber nicht. Der Iran sei militärisch geschlagen, entweder er würde einlenken oder man bringe die Sache anders zu Ende. Sowohl die USA als auch China leiden unter den Folgen des Iran-Kriegs, der Blockade der Straße von Hormus und gestiegenen Ölpreisen. China als langjähriger Wirtschaftspartner könnte auf den Iran einwirken, doch das, so Beobachter, käme wahrscheinlich mit einem Preis. Zum Beispiel beim Thema Taiwan. Die demokratisch regierte Insel war zwar nie Teil der Volksrepublik, doch China sieht sie als eigenes Staatsgebiet. Dass die USA milliardenschwere Waffenpakete für Taiwan schnüren, kritisiert Zhong Han, Sprecherin für Taiwan-Angelegenheiten in China, klar. Die Taiwan-Frage sei eine innere Angelegenheit Chinas. Man lehne Waffenverkäufe an diese Region entschieden ab. Besonders im Fokus stehen bei diesem Treffen in Peking Handelsfragen. Eine Delegation prominenter Firmenbosse begleitet Trump, darunter Tesla und Ex-Chef Elon Musk, Apple-Boss Tim Cook und Nvidia-CEO Jensen Huang. Es geht um Kooperationen, Deals und einen möglichen Abbau der gegenseitigen Beschränkungen. Ich denke, Sie werden sehen, dass gute Dinge passieren werden. Das wird eine aufregende Reise. Viele gute Dinge werden geschehen, so Donald Trump. Dass diesen großen Worten auch große Taten folgen, bezweifeln viele Beobachter. Beide Seiten scheinen aber auf jeden Fall darum bemüht, dass sich die zwei größten Volkswirtschaften der Welt wieder annähern.
2: Maximilian Seib berichtete und meine Kollegin Birgit Langhammer hat über den Besuch von Trump in China mit Sascha Lohmann von der Stiftung Wissenschaft und Politik gesprochen und sie hat ihn gefragt, wie es um das aktuelle Verhältnis zwischen den USA und China steht.
3: Ja, grundsätzlich ist das Verhältnis zwischen diesen beiden Machtblöcken kompliziert. Wir haben hier einen sehr erratischen Politikstil Trumps in seiner zweiten Amtszeit gesehen, der auch die US-China-Politik prägt. Viele professionelle Beobachterinnen und Beobachter wundern sich immer noch, was ist eigentlich die strategische Herangehensweise? Es dominieren kurzfristige handels- und sicherheitspolitische Erwägungen, wie zum Beispiel die Abhängigkeit von chinesischen Grundstoffen für die US-Industrie oder der Streit über das Handelsbilanzdefizit oder der Krieg im Iran jetzt oder auch Taiwan. Aber dieser strukturelle Systemkonflikt, der schwelt eigentlich weiter und wir wissen nicht so richtig, wie der sozusagen angegangen werden wird. Das war ja mal die Rede auch von Entflechtung, Decoupling. Davon hören wir jetzt nicht so viel. Insgesamt sind die Erwartungen, denke ich, jetzt auch an dieses Treffen eher gering, auch wenn die Vorbereitungen umfangreich waren. Aber man sieht schon, es geht um Schadensbegrenzung und um Stabilität und nicht zu sehr um grundsätzliche Fragen.
4: Nun hat US-Präsident Trump vorab schon gesagt, er wolle über den Iran-Krieg reden. Da hat er ja ein bisschen die Bringschuld. Bislang konnte er keine Einigung mit Teheran erzielen. China wiederum setzt auf Frieden und ist ein wichtiger Abnehmer von iranischem Öl. Inwieweit kann Xi da also Einfluss üben oder inwieweit wird Donald Trump sich wohl Hilfe holen?
3: Ja, ich glaube, auch da sind die Erwartungen auf beiden Seiten gering. Der Druck auf die chinesische Seite von der US-Regierung ist ja zuletzt erhöht worden. Der Iran importiert die Mehrheit der iranischen Ölausfuhren. Fast 90% gehen nach China. Die US-Regierung hat auch die Raffinerien, die in nicht staatlichem Besitz sind, aber auch für die staatlichen Raffineriekonzerne arbeiten, zunehmend ins Visier der Sanktionspolitik genommen. Daraufhin hat die chinesische Seite reagiert, hat ihre sogenannte Abwehrgesetzgebung aktiviert, hat also diesen Unternehmen, die von Sanktionen betroffen sind, verboten, sich an diese zu halten. Wir sahen auch heute Morgen wieder einen Tanker beladen mit iranischem Rohöl, der nach China aufbrach.

0: es eben geschafft hat, durch die Straße von Hormuz zu kommen. Das heißt, hier gehen oder anscheinend die chinesischen Ölimporte weiter. Und ich glaube, dahingehend sind die Erwartungen auf beiden Seiten gering, dass man hier der jeweiligen Seite entgegenkommen würde.
1: Weiteres großes Thema. Trump hält ja weltweit alle in Atem mit seiner Zollpolitik, selbst wenn er jetzt im Land da ja einen Dämpfer durch Gerichte erfahren hat. Mit China hat sich das besonders hochgeschaukelt. Das waren zum Schluss, glaube ich, bis zu 150%. Wie geht's da weiter? Ist das auch ein wichtiger Punkt oder sehen Sie da auch eher wenig Lösungsorientierung?
0: Ja, es hat sich ja vergleichsweise wenig hochgeschaukelt, wenn man das mit den Ankündigungen aus dem Wahlkampf mal vergleicht. Also Stichwort auch hier Entflechtung, Decoupling, so nicht eingetreten. Wir sehen auch, dass die Kritik sich weniger auf China und mehr auf die Europäer bezogen hat, auch über Handelsfragen hinausgehend. Diese ja auf europäischer Seite für große Irritationen gesorgten Anschuldigungen von Zensur oder unfaire Regulierung von US-Digitalkonzernen. Das heißt auch hier eher ja nicht so starke Eskalation, wie zum Beispiel jetzt auch seit dem bilateralen Treffen zwischen den beiden in Südkorea im Oktober letzten Jahres gesehen. Da hat man sich ja auch geeinigt, den Handelskonflikt etwas runterzukochen. Das ist jetzt, wie gesagt, spannend, inwiefern da der Krieg gegen den Iran eine Rolle spielt. Der US-Finanzminister hat ja der chinesischen Seite Unterstützung von Terrorismus vorgeworfen durch diese fortgesetzten Öleinfuhren. Das heißt, wir sehen hier eigentlich eine Deeskalation auf großer Ebene. Und jetzt wird es spannend sein, wie diese zweite Front in diesem strukturellen Konflikt zwischen China und den USA, nämlich der Iran-Krieg, dafür sorgt, dass hier vielleicht doch mehr Instabilität als Stabilität bei diesem Treffen hinaus zu beobachten ist.
1: Und wenn wir nochmal auf Chinas Seite schauen, ich habe immer den Eindruck, was bei Trump die Zölle sind, sind bei China die seltenen Erden. Also auch ein großer Trumpf, weil weltweit sind alle darauf angewiesen, auch die USA. Meinen Sie, hier können Lockerungen herausverhandelt werden?
0: Ja, diese seltenen Erden sind sicherlich das Druck- und Machtpotenzial Chinas, hier diese kritischen Produktions- und Lieferketten für außen- und sicherheitspolitische Ziele zu instrumentalisieren. Da hatten wir ja Exportkontrollen für seltene Erden und Magnete, die sozusagen Anfang Oktober letzten Jahres angekündigt worden waren, die zusätzlich zu diesen bestehenden eigentlich hätten in Kraft treten sollen. Die sind jetzt noch erstmal ausgesetzt bis Anfang November oder Dezember diesen Jahres. Die ursprünglichen Exportkontrollen, die waren ja eine unmittelbare Reaktion auf diesen sogenannten Liberation Day, also wo Präsident Trump weltweit Ausgleichszölle verhängt hat. Und wir sehen hier, dass das wohl auch für die chinesische Seite ein sehr prominentes und auch oft genutztes Mittel ist und mit dem man eben auch zeigen konnte, dass man hier Gegenwehr bereit ist. Und das hat auch Eindruck auf die amerikanische Seite ausgeübt.
2: Soweit Sascha Lohmann von der Stiftung Wissenschaft und Politik.
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4: Mit Stefan Grothoff. Bayern-Torwart Manuel Neuer ist aktuell das heiße Gesprächsthema bei den Fans des deutschen Fußballrekordmeisters. Mehrere deutsche Sportmedien berichten, der 40-Jährige werde seinen Vertrag bei den Münchnern nochmal verlängern. Bis zum Ende der kommenden Saison, heißt es. Und auch beim DFB stehe Neuer wieder hoch im Kurs. Sein Comeback in der deutschen Fußballnationalmannschaft inklusive WM 2026 würden derzeit ernsthaft diskutiert. ARD-Experte Bernd Schmelzer sieht das kritisch. Gerade in Bezug auf die aktuelle Nummer 1 im deutschen Tor, Oliver Baumann, und auch Bundestrainer Julian Nagelsmann.
5: Naja, also ist er so viel besser oder nicht, das ist ja die Frage. Er hat Weltklasse-Paraden gezeigt in der Champions League. Er hat aber auch den einen oder anderen Klops gehabt, wo jeder gesagt hat, naja gut, jetzt müsste sich dieses Thema eigentlich erledigt haben. Man hat von beiden Seiten gehört, es wird jetzt hier kein Comeback geben. Jetzt nun plötzlich die Rolle rückwärts. Es geht auch so ein bisschen um die Glaubwürdigkeit des Bundestrainers. Klar wird immer gesagt, es müssen die Besten spielen. Auf der anderen Seite positioniert er sich beispielsweise auch sehr über das Thema Rollen. Das hat Dennis Undorf ja zuletzt sehr schmerzhaft bemerken müssen. Also von daher ist es so ein bisschen ein zweischneidiges Schwert.
4: Spätestens am 21. Mai sind wir alle schlauer. Dann verkündet der Bundestrainer seinen endgültigen Kader für die Fußball-WM. Mit oder ohne Neuer. Revanche oder Replay? Im DFB-Pokalfinale der Frauen duellieren sich mal wieder der VfL Wolfsburg und der FC Bayern München. Mehr geht nicht, weiß Christian Schulze.
3: Meister und Titelverteidiger Bayern München gegen den Vizemeister und Rekordpokalsieger VfL Wolfsburg. Es ist das Beste, was der deutsche Frauenfußball derzeit zu bieten hat. Vor einem Jahr verpasste Wolfsburg nach 10 Titelgewinnen in Folge das Finale. Erstmals seit 2015 wurde mit den Bayern ein neuer Sieger in den silbernen DFB-Pokal der Frauen eingraviert.
6: Silbernes Konfetti in diesem Jahr für den Doublesieger Bayern München.
3: Die Liga haben die Bayern erneut dominiert, vorzeitig Meister mit 16 Punkten Vorsprung auf Wolfsburg. Doch in der Champions League gab es für Linda Dallmann und Co. das knappe Aus im Halbfinale gegen den FC Barcelona.
7: Tut natürlich weh, es wäre einfach fürs Gefühl natürlich schön, wenn man das ein bisschen jetzt auch mit dem Pokal abrunden würde.
3: Die Bayern sind Favorit, doch Wolfsburg und der Pokal haben eine ganz besondere Beziehung. Das gilt allen voran für Alexandra Popp. Bisher konnte sie all ihre 13 Pokalfinals gewinnen. In wenigen Tagen verlässt Popp nach 14 Jahren den VfL Wolfsburg und vorerst auch die Bundesliga in Richtung Dortmund. In Köln jetzt noch einmal den Pokal in den Händen zu halten, wäre für Popp ein
8: sehr, sehr schöner und dann am Ende auch, glaube ich, sehr gelungener Abschluss.
3: Vor dem Traumfinale im Stadion gibt es auf den Vorwiesen in Köln wieder mehrere Mädchenturniere. Viele der über 1000 Spielerinnen werden Fußball wegen Alexandra Popp begonnen haben und ihr die Daumen drücken.
4: Anpfiff im Stadion Köln-Müngersdorf ist 16 Uhr. Die ARD-Sportschau ist live am Start. Ab 15.40 Uhr im Audiostream via Website oder App. Deutschlands Eishockey-Cracks wollen ab Freitag durchstarten bei der WM in der Schweiz. Das Team rund um NHL-Star Moritz Seider muss zum Auftakt ran gegen die starken Finnen. Die Vorfreude auf das Turnier ist riesig, nicht nur bei Generaldirektor Christian Hochstetter.
9: Die Schweizer Fans freuen sich extrem auf diesen Start von der WM, endlich nach 17 Jahren wieder mal eine WM im eigenen Lande zu haben. Im Moment ist wirklich Highlife, da kommt ein Lastwagen nach dem anderen mit Material, das angeliefert wird, sei das für die Fanzone, sei das für die Hallen, für Akkreditierungszentren. Also es ist ein munteres Gehen und Kommen.
4: Und die erste große Bergetappe beim 109. Giro d'Italia geriet zur Regenschlacht. Der spanische Radprofi Igor Arrieta gewann trotz zwischenzeitlicher Irrfahrt und einem Sturz. Als Zweiter kam der Portugiese Eulalio ins Ziel, der damit die Gesamtwertung anführt. Bester Deutscher wurde Florian Storck auf Rang 18. Topfavorit Jonas Vingegaard ist mit 6 Minuten 22 Sekunden Rückstand auf die Spitze, aktuell nur 15. des Gesamtklassements.
2: Und soweit der Sport hier in der ARD-Infonacht mit Stefan Grothoff.
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1: Um 23.30 Uhr mit Ronald Lessig. Wer anderen Menschen sogenannte K.O.-Tropfen verabreicht, soll in Zukunft mit mindestens 5 Jahren Haft bestraft werden. Bisher waren es 3. Die Bundesregierung hat einen entsprechenden Gesetzentwurf beschlossen. Häufig machen Täter ihre Opfer mit den Tropfen wehrlos, um sie dann zu missbrauchen oder auszurauben. Aus Berlin, Jasper Ruppert.
2: Nötig ist die Änderung aus Sicht der Bundesregierung wegen eines Urteils des Bundesgerichtshofs. Der hatte 2024 entschieden, dass K.O.-Tropfen nicht als gefährliches Werkzeug im Sinne des Strafgesetzbuches zu verstehen sind. Deswegen soll dort neben Waffen und gefährlichen Werkzeugen auch das Wort Mittel ergänzt werden, damit auch K.O.-Tropfen darunter fallen. Ein grundsätzliches Problem dürfte aber bleiben. Laut Experten werden Täter selten überführt, weil die Tat oft unentdeckt bleibt und die Stoffe im Körper der Opfer nur sehr kurze Zeit nachgewiesen werden können.
1: Außerdem hat das Bundeskabinett die Änderungen des sogenannten Heizungsgesetzes auf den Weg gebracht. Hauseigentümer dürfen künftig weiter selbst entscheiden, ob sie mit Öl, Gas, Wärmepumpe oder anderen Technologien heizen. Öl- und Gasheizungen dürfen über das Jahr 2045 hinaus betrieben werden. Auch den Gesetzentwurf aus dem Bundeswirtschaftsministerium zum Bau neuer Kraftwerke hat das Kabinett beschlossen. Die Anlagen sollen als Ergänzung zu Wind- und Sonnenenergie die Stromversorgung sichern. Bundespräsident Steinmeier hat in Würzburg den 104. Deutschen Katholikentag eröffnet. Bis Sonntag werden sich dort unter dem Motto »Hab Mut, steh auf« voraussichtlich rund 60.000 Christen treffen. Aus Würzburg Christian Wölfel.
3: Mehr Mut und gesellschaftliches Engagement, dazu ruft Bundespräsident Frank-Walter Steinmeier die Christen in Deutschland auf. Wörtlich sagte der Staatsoberhaupt, wir müssen aufhören, uns selbst in die Ohnmacht und das Land in den Abgrund zu reden. Zitat Ende. Deshalb komme das Motto des Katholikentags, hab Mut, steh auf, zur rechten Zeit. Gerade Christen müssten gegen die Hoffnungslosigkeit aufstehen. Bis Sonntag sind rund 900 Veranstaltungen auf dem Katholikentag geplant.
1: Cem Özdemir ist neuer Ministerpräsident von Baden-Württemberg. Für den 60-Jährigen stimmten 93 von 112 Landtagsabgeordneten, die das Regierungsbündnis aus Grünen und CDU stellt. Die Koalition plant unter anderem ein kostenloses und verpflichtendes Kita-Jahr vor dem Schulstart und den Abbau von Bürokratie. Özdemir folgt als Ministerpräsident von Baden-Württemberg auf seinen Parteifreund Kretschmann. Das Wetter in Deutschland. In der Nacht viele Wolken und gebietsweise Regen, in den Alpen etwas Schnee, bei 8 bis 0 Grad. Am Tage weiter unbeständig mit Schauern bei 9 bis 17 Grad. Am Freitag Schauer, örtlich Gewitter, zur Ostsee hin zeitweise sonnig, bei 9 bis 18 Grad und am Sonnabend neben Sonne auch Schauer, ebenfalls bis 18 Grad. Das waren die Nachrichten.
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4: Und es geht los auf der A1 Osnabrück Richtung Bremen zwischen dem Dreieck Stur und Bremen-Arsten. 4 Kilometer Stau vor der Baustelle. A2 Dortmund Richtung Hannover zwischen Rehren und Lauenau. Dort ist nach einem Unfall nur eine Spur frei, dadurch 4 Kilometer Stau. A2 Braunschweig Richtung Magdeburg zwischen Allerengersleben und Bornstedt 2 Kilometer stockend wegen Bauarbeiten. Die A3 Frankfurt Richtung Köln ist zwischen Bad Camberg und Limburg Süd wegen Bergungsarbeiten gesperrt. Die A3 Köln Richtung Frankfurt ist zwischen Siebengebirge und Bad Honnef-Linz ebenfalls wegen Bergungsarbeiten gesperrt. Dadurch staut es sich dort aktuell. A4 Dresden Richtung Görlitz zwischen Kodersdorf und dem Grenzübergang Ludwigsdorf 5 Kilometer Stau. A6 Heilbronn Richtung Nürnberg zwischen Kupferzell und Kirchberg 4 Kilometer Stau. Die A40 Essen Richtung Duisburg ist zwischen dem Kreuz Kaiserberg und dem Kreuz Duisburg wegen Brückenarbeiten gesperrt. Und die A81 Singen-Stuttgart ist zwischen Herrenberg und Gärtringen wegen Wartungsarbeiten im Schönbuchtunnel in beiden Richtungen bis 5 Uhr morgen früh gesperrt. Da können Sie ausweichen über die U36 und die U45. Ihnen eine gute Fahrt heute Nacht.
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4: Und weiterhin im Studio Alex Franz. Einen schönen guten Abend. Der britische Premier Starmer will im Amt bleiben, um das Land vor Chaos zu bewahren. Das hat er nach den für ihn desaströs verlaufenden Kommunal- und Regionalwahlen ganz deutlich gemacht. Und heute dann ein besonderer Termin. Mit viel Glanz und Pomp hat in London King Charles das Regierungsprogramm von Starmer vorgetragen. Und es ist das Programm eines Regierungschefs, der ums politische Überleben kämpft. Noch am Morgen hatte er Gesundheitsminister Wes Streeting getroffen, der als sein möglicher Nachfolger gehandelt wird. Medien spekulieren, es könnte um eine Absprache gehen, wie ein Wechsel vollzogen werden könnte. Kann Labour noch punkten? Christoph Prössl berichtet aus London.
5: Die Rede des Königs ist ein fester Bestandteil der britischen Politik. Mehr Tradition geht eigentlich fast nicht. Der König fährt mit der Kutsche am Parlament vor, wird ins Parlament geleitet, genau genommen ins Oberhaus, wo er auf dem Thron Platz nimmt. Dort wird ihm die Rede überreicht, die er dann vor den Abgeordneten des Ober- und Unterhauses hält.
6: My Lords and members of the House of Commons.
5: Ein Regierungsprogramm formuliert von der Regierung, aber der König liest vor.
6: My government will take urgent action to tackle antisemitism and ensure all communities feel safe.
5: Ausformuliert heißt es dann My government, meine Regierung oder His Majesty's government, die Regierung seiner Majestät. Neben dem Prunk, viel Gold und Symbolik ist die Rede an sich eher nüchtern. Eine Aneinanderreihung zahlreicher Gesetzesvorhaben, die in den kommenden Monaten umgesetzt werden sollen. 35 Stück an der Zahl. Aber diesmal ist diese King's Speech schon ziemlich absurd. Da steht ein Premier unter den Zuhörenden, der demnächst schon keiner mehr sein könnte. Am Morgen hat er noch Wes Streeting empfangen, den Gesundheitsminister aus seinem Kabinett, der, so sieht es aus, Keir Starmer gerne ablösen würde an der Spitze der Partei und als Premier. Am Morgen fragten die wartenden Journalisten vor der Downing Street Wes Streeting, ob er Streeting zurücktreten werde.
7: Are you going to resign, Health Secretary?
5: Der Rücktritt wäre der erste Schritt, deutlich zu machen, dass Streeting dem Premier das Vertrauen entzieht und versucht, 81 Abgeordnete hinter sich zu versammeln. Das ist die Zahl, die ein Herausforderer zusammenbekommen muss, um Starmer stürzen zu können. Doch Streeting antwortet nicht, als er reingeht, auch nicht, als er rausgeht. Aber er lässt durch Verbündete wissen, dass er einen Leadership-Contest erwarte, also eine Wahl um das Amt des Parteivorsitzenden, der in Großbritannien auch immer Premier ist. Die Lage ist so wackelig, dass gestern wohl ein Mitarbeiter des Palastes in der Downing Street nachgefragt haben soll, ob die King's Speech, die Rede des Königs, auch wirklich stattfinden soll. Nun, dazu ist es also gekommen. Am Nachmittag Debatte im Parlament. Keir Starmer bedankt sich beim König. Darf ich betonen, welche Freude es ist, die freundliche Rede des Königs in Empfang zu nehmen, mit der radikalen Agenda der Labour-Regierung für ein stärkeres und faireres Großbritannien. Die Parteichefin der Konservativen, Cammy Badenoch, zerlegt das Regierungsprogramm und Keir Starmer.
8: The Prime Minister is in office, but not in power.
5: Der Premier sei zwar im Amt, aber nicht an der Macht. Und sie erinnerte daran, dass fast 100 Abgeordnete dem Premier ihr Vertrauen entzogen hätten, auch 4 Staatssekretäre. Es wird eng für Keir Starmer.
0: Wirtschaft.
4: Auf den Bürgersteigen in und rund um Los Angeles werden sie immer häufiger. Die kastenförmigen Lieferbots mit kleinen blinkenden Lichtern. Sie bringen Pizza oder den Frühstücksburrito und, das ist wichtig in den USA, wollen dafür nicht die üblichen 20% Trinkgeld. Aber immer mehr Kommunen machen sich Sorgen, etwa um verlorene Jobs oder auch zu enge Gehwege. Antje Sieb berichtet aus Los Angeles.
9: In Santa Monica sind Lieferroboter der Marke Coco unterwegs. Kleine pink-orangefarbene Kästen auf Rädern mit einer langen Signalfahne wie ein Kinderfahrrad. Direkt vor mir düst einer über den Bürgersteig. Stellenweise ganz schön flott, aber er wirkt auch ganz schön unbeholfen, weil er ständig zwischendurch bremst. An einer Kurve knallt er versehentlich in einen abgestellten E-Scooter rein. Aber er erholt sich schnell vom Schreck, stößt ein bisschen zurück und fährt weiter. Mike schaut ihm nach.
10: Ich warte immer drauf, dass sie mich anfahren, haben sie aber bisher nicht. Sie haben Probleme mit Kurven oder Bordsteinen, aber an Ampeln scheinen sie sich zu halten.
9: Sieht so aus.
11: Wait.
9: An einer der sprechenden Ampeln von Santa Monica wartet der Roboter jedenfalls brav neben mir, bis es grün wird.
11: Walk sign is on for all crossings.
9: Die Lieferroboter sind schon seit Jahren in und um Los Angeles unterwegs. Manche sind schon fast autonom, andere noch ferngesteuert. Kleinere Unfälle gab es immer wieder. Einer ist mal dreist durch einen abgesperrten Tatort gerollt, ein anderer mit einem Notarztwagen zusammengestoßen. Umgekehrt leiden die Bots selber auch immer mal wieder unter Vandalen, die sie kaputt machen. Anfangs sah man Lieferroboter eher selten. Jetzt trifft man sie zur Essenszeit zuverlässig in der Nähe von Restaurants. Ein Roboter bleibt heute vor Melanies Haus stehen. Sie kommt runter auf die Straße, tippt einen Code ein, der Deckel öffnet sich. Sie kann ihr Essen rausholen.
12: Sorry, is that your Coco?
13: Yes.
9: Melanie bestellt öfter mal was, aber es sei das erste Mal, dass ihr Coco das Abendessen bringt. Und nicht ein ganz normaler Fahrer, sagt sie und ist entzückt.
13: So cute, I'm a big fan, I'm a big supporter of the little bots.
9: Trinkgeld will der Roboter auch keins. Stimmt, sagt sie, aber natürlich gäbe es Menschen, die vom Ausliefern leben. Das sei schon schwierig.
13: Which, you know, that's... Sometimes that's a good thing, sometimes not. There's definitely people who rely on delivery services for their main income, so yeah.
9: Im nahen Glendale versucht Bürgermeister Adi Kasakian gerade auf die Bremse zu treten. Er habe ein Moratorium vorgeschlagen, erzählt er dem Fernsehsender CBS.
14: Make sure that ultimately our sidewalks are a priority for our residents.
10: Um sicherzugehen, dass die Bürgersteige für Fußgänger da sind und nicht für Unternehmen. Wir müssen an die Sicherheit denken.
14: So we have to think of the city's safety first.
9: In Glendale sind die Lieferroboter der Firma Serve Robotics unterwegs. Sie sind weiß statt pink-orange, etwas moderner und selbstständiger als die Kokos. Und ihre Blinklichter sehen aus wie riesige Kulleraugen. Absichtlich natürlich, damit möglichst viele Menschen sie süß finden. Serve Robotics betreibt schon rund 500 Lieferroboter im Raum Los Angeles, Coco ebenfalls ein paar hundert und längst fahren sie auch anderswo. Beide Firmen planen, das Angebot auszuweiten. Meist laufe alles problemlos, sagt etwa Vinje Schramm von Serve Robotics bei CBS. Bei 17.000 Lieferungen letztes Jahr allein in Glendale. Die Roboter würden weniger Probleme machen als Autos, finden die Betreiber. Ob das auch stimmt, wenn sie zahlreicher werden, muss sich noch zeigen.
15: Antje Sieb über Lieferroboter in Los Angeles. Ganz anderes Thema. In der Chemieindustrie wird ja viel geforscht, denn viele Stoffe basieren noch immer auf Erdöl. Das muss aber nicht ewig so bleiben. Auch hier beginnt der Wandel. In Leuna in Sachsen-Anhalt zum Beispiel wollen sie zeigen, wie man mit Holz zum Beispiel zu chemischen Grundstoffen kommt. Dort ist eine Bioraffinerie entstanden. Die offizielle Eröffnung steht zwar noch aus, aber Ralf Geißler durfte trotzdem schon mal schauen, welche Produkte diese Bioraffinerie liefern kann.
16: Willkommen in der Küche, in der Gummiküche von Leuna. Sebastian Finger öffnet die Tür zu einem Labor. Hier wird gewogen, gemixt und gebacken. Gummi. Das riecht man.
17: Wenn man in der Gummiindustrie arbeitet, so nach einem Jahr, findet man das richtig gut. So ein bisschen ist dieser Naturkautschuk, riecht immer ein bisschen süßlich, wenn man den verarbeitet. Man kommt dann an und freut sich immer schon. Ah, schöner Geruch.
16: Sebastian Finger ist Forscher beim finnischen UPM-Konzern. Sein Auftrag, nachhaltige Rezepturen für Autoreifen finden. Mit Naturkautschuk und einem Füllstoff auf Holzbasis.
17: Unser Füllstoff, der zeigt sehr gute Rollwiderstände. Und dann können wir zu unseren Kunden gehen, den Reifenherstellern, und sagen, schaut mal her, wir haben hier einen neuen Füllstoff für euch entwickelt. Der ist im Vergleich zum Silica oder zum Ruß, was er bisher einsetzt, in den und den Eigenschaften sehr viel besser.
16: Der neuartige Füllstoff besteht aus Lignin, das in der Natur Bäumen Stabilität gibt. Gewonnen wird es keine 300 Meter hinter dem Labor in der neuen Bioraffinerie von UPM. Eine weithin sichtbare Anlage, die Chemieprodukte aus Holz statt aus Erdöl macht. Auch Gerd Unkelbach arbeitet dort an der Chemie von morgen.
18: Der erste Teil der Anlage läuft bereits und die nächsten Teile werden jetzt in den kommenden Monaten weiter hochgefahren, sodass wir in der zweiten Jahreshälfte die Anlage vollständig im Betrieb haben.
16: Die Raffinerie ist eine Milliardeninvestition, die größte im Chemiepark seit der Jahrtausendwende. Sie produziert aus Holz auch Ethylenglykol, eine Zutat für die Kunststoffindustrie. Das Holz dafür kommt aus der Region.
18: Wir haben einen Einzugsradius von ca. 150 bis 200 Kilometer für unser Laubholz, was wir einsetzen. Wir setzen momentan rein Buchenholz ein. Und das haben verschiedene Studien gezeigt. In Deutschland wächst Buche mehr nach, als momentan genutzt wird. Solche Anlagen wie unsere könnte man noch mehrfach in der Region auch wirklich realisieren.
16: Chemie aus Holz wird Erdöl nicht gleich komplett ersetzen, sagt Unkelbach, aber die Raffinerie sei ein Anfang. Man könne zeigen, was ohne Erdöl möglich ist. Ein Blick in die Vitrine neben dem Labor. Sebastian Finger greift zu einer durchsichtigen Flasche.
17: Das ist eine Flasche aus Holz, wenn man so will. Sieht aber ganz normal aus wie unsere Standardwasserflasche. Ist auch eine Standardwasserflasche, ist das gleiche PET, kann aber komplett aus Holz hergestellt werden.
16: Daneben ein weiteres Alltagsprodukt, eine Kuscheljacke.
17: So ein schönes Vlies, hält schön warm im Winter. Ich würde sie auch gern tragen, aber es ist leider nicht meine Größe. Ach so, okay.
16: Noch sind Chemikalien aus Holz teurer als aus Erdöl. Doch wenn die Ölpreise hoch bleiben, relativiert sich das. Und die Jacke aus der Holzchemie kann, so die Hoffnung, bald ein Holzfäller tragen.
15: Ralf Geißler berichtete. 23.45 Uhr.
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15: Diese Ergebnisse haben doch viele überrascht und auch alarmiert in Frankreich. Eine Umfrage der Studierendengewerkschaft hat Anfang des Jahres ergeben, dass jeder zweite Studierende aus Kostengründen schon mal aufs Essen verzichtet hat. Auch die Politik hat das auf den Plan gerufen und seit einer Woche gibt es nun das Mensaessen jetzt für alle für nur 1 Euro, statt wie früher für 3,30 Euro. Bisher galt diese Ermäßigung nur für Stipendiaten. Wie das bei den Studierenden ankommt, Katrin Erdmann hat Stimmen dazu.
19: Manchmal kann Politik auch schnell. Anfang Januar stellt Premierminister Sébastien Lecornu Änderungen am Haushaltsentwurf vor, spricht von einem verantwortlichen Budget mit entsprechenden Anpassungen. Für alle Studierenden wird das 1-Euro-Essen im Universitätsrestaurant ab Mitte Mai Realität sein. Insgesamt will der Staat 170 Millionen Euro bis Jahresende dafür bereitstellen. Mittagszeit. Vor der Mensa der Universität Sorbonne am Place Manche wird die Warteschlange immer länger. Auf den Treppenstufen drängen sich die Studierenden. Heute stehen hier Pasta, Grillgemüse und Hähnchen auf dem Speiseplan. Lea freut sich generell über das 1-Euro-Essen. Für viele Menschen verbessert sich dadurch viel. Ich persönlich halte das deshalb für eine sehr gute Initiative. Auch wenn sie und ihre Freundin Jeanne darauf nicht angewiesen seien, finden die beiden. Das ist auf jeden Fall gut, denn das macht sich im Gesamtbudget schon bemerkbar. Alice ist Stipendiatin. Sie hat deshalb schon immer nur 1 Euro fürs Mittagessen bezahlt. Dass das jetzt für alle gilt, sei toll. Das Problem mit den Stipendien ist nämlich, dass es auch viele Studierende gibt, die keinen Anspruch darauf, aber trotzdem nicht viel Geld haben. Ihr Freund Felix ist genau so ein Fall. 5 statt 15 Euro in der Woche für Mittagessen, das sei schon was. Doch Felix sieht nicht nur sich. Ich habe natürlich so mehr Geld für Miete, Leben, Einkäufe und so weiter. Aber ich denke da auch mehr an die Menschen, die arbeiten, ihre Bedingungen und so weiter. Kommilitonin Alice meint, die ersten Folgen könne man bereits sehen. In einigen Mensen werden jetzt wohl weniger Mahlzeiten ausgegeben und auch die Auswahl ist kleiner geworden. Ich bin Stipendiatin, ich habe also auch vorher schon nur 1 Euro bezahlt. Das Hauptproblem ist, dass kein Extrabudget bereitgestellt wird, sodass sich wirklich etwas ändern kann. So werden die Mitarbeiter nur noch weiter unter Druck gesetzt, den Zustrom an Studierenden zu versorgen. Ob dem tatsächlich so ist, wird sich noch zeigen, denn eigentlich sollten auch 200 Beschäftigte zusätzlich eingestellt werden. Auch Michel steht in der langen Schlange. Er ist fast jeden Tag in der Mensa. Und so richtig gut findet er die Neuerung nicht. Denn dadurch habe sich für ihn als Stipendiaten, der ja schon immer nur 1 Euro zahlte, etwas Entscheidendes geändert. Wenn man 2 Essen nimmt, kostet das zweite jetzt 8,50 Euro anstelle von 2 Euro. Also wir profitieren am Ende weniger als vorher. Weil viele Mensen nur mittags geöffnet sind, haben sich viele Studierende immer direkt ein zweites Essen für den Abend mitgenommen. Vor der Pariser Mensa wird die Warteschlange an diesem Mittag derweil immer länger. Zu sehr sollten sich die Studierenden allerdings nicht an das 1-Euro-Essen gewöhnen. Denn bisher ist es nur bis Ende des Jahres finanziert.
15: Katrin Erdmann berichtete hier in der ARD-Infonacht. Wer profitiert vom Krieg in Nahost? Unfreiwillig ist das zum Beispiel der Tourismussektor in Marokko. Das bestätigen auch Umfragen unter Reisenden, die eigentlich nach Asien oder in die Vereinigten Arabischen Emirate wollten. Sie fahren jetzt eben nach Nordafrika. Generell liegt Marokko im Trend und hat mit 20 Millionen Gästen vergangenes Jahr Ägypten als meistbesuchtes Reiseziel in Afrika überholt. Welche Folgen das hat, wie sich der Tourismussektor in Marokko entwickelt, das berichtet Stefan Ehlert.
20: später Nachmittag auf dem berühmten Jamal Ifna, dem großen Platz im Zentrum von Marrakesch. Schlangenbeschwörer, Safthändler und Musiker vereinen sich hier im Dunst von Weihrauch und Grillfleisch. Mindestens 13 Millionen Gäste kamen allein im vergangenen Jahr in die Rote Stadt am Fuß des Hohen Atlas. Manchen mag in den überfüllten Gassen der Altstadt eine gewisse Beklemmung befallen, doch echte Marrakesch-Fans genießen das Gedränge in der Medina in vollen Zügen. Ich finde es nicht zu voll, es ist eine Stadt voller Leben. Der eine passt auf den anderen auf und ich finde, dass die Marokkaner sehr gastfreundlich sind.
21: Les gens prennent soin les uns des autres et les Marocains sont très accueillants.
20: Voller Marrakesch. Schon im ersten Quartal meldete der Flughafen der Stadt zuvor nie erreichte Rekordzahlen. Bereits 2025 überholte Marokko mit 20 Millionen Gästen Ägypten als meistbesuchtes Land in Afrika. In 4 Jahren sollen es 30 Millionen sein, wenn die Fußball-WM der Männer in Spanien, Portugal und Marokko ausgetragen wird. Schon jetzt ziehen Wüste, Berge, Museen und das Meer pauschal wie Individualreisende gleichermaßen an. Allein die Deutschen hätten vergangenes Jahr rund 1 Million Gäste ausgemacht, freute sich Marokkos Außenminister Nasser Bourita beim Empfang seines deutschen Amtsbruders Wadefuhl. Das sei ein Plus von 11% in einem Jahr gewesen. Und die Welle rollt weiter. In diesem Jahr könnten erneut Rekordzahlen anstehen, denn Marokko preist sich nicht nur gegenüber Investoren aus der Wirtschaft, sondern auch gegenüber Erholungssuchenden aus aller Welt als sicherer Hafen an. Viele hatten das Land im Westen Nordafrikas ohnehin auf ihrer Bucketlist stehen. Andere aber hatten lieber ganz woanders am Strand liegen oder durch Shopping-Malls ziehen wollen. Und sind nun doch in Marokko gelandet.
22: Also wir hatten ja tatsächlich vor, nach Dubai zu fliegen, aber aufgrund der aktuellen Situation im Nahen Osten war es ja nicht möglich.
23: Eigentlich wollten wir nach Thailand, aber dann ist eben der Krieg dazwischen gekommen und wir mussten spontan umswitchen.
20: Nun heißt es Urlaub in Marokko, fern vom Kriegsgebiet des Nahen Ostens. Doch ausblenden lässt sich das Geschehen dort nicht. Gabriele Noack-Späth führt seit vielen Jahren das beliebte Riad-Hotel Noga in der Medina von Marrakesch. Sie befürchtet, dass die besten Monate des Jahres womöglich schon hinter ihr liegen könnten.
24: Jetzt ist es im Moment der Iran-Krieg. Das sind alles Einflüsse, die wir sehr stark merken. In dem Sinne, dass zu Zeiten, jetzt zum Beispiel während des Kriegs, so gut wie keine Reservierungen kommen.
20: Schon im Herbst sehe es mau aus. Auch die Reisenden selbst sind nicht blauäugig. Der mögliche Kerosinmangel und anstehende Preissprünge könnten unbeschwertes Reisen in Zukunft deutlich erschweren.
23: Wir hoffen natürlich, dass wir es doch noch irgendwann nach Thailand schaffen. Aber ich glaube, es wird schwierig.
20: Umso mehr genießen viele Gäste ihre derzeitige Reise. Traumziel Marokko. Ob der Trend anhält, dafür gibt es keine Garantie.
15: Stefan Ehlert über den Tourismusboom in Marokko. Die Kunstwelt ist um einen spektakulären Fall reicher. Im Haus eines früheren niederländischen Nazi-Kollaborateurs wurde ein Gemälde gefunden, das aus der Sammlung eines berühmten jüdischen Kunsthändlers stammt. Dabei geht es um das Porträt eines jungen Mädchens des niederländischen Malers Toon Kelder. Thomas Spekhoven über den Mann, der diesen ganz besonderen Fund gemacht hat.
25: Das sei selbst für ihn
26: eine irre Geschichte,
25: sagt Arthur Brandt. Der niederländische Kunsthistoriker gilt als Top-Adresse, wenn es um das Aufspüren von verschwundenen Kunstschätzen geht.
26: Ich habe schon NS-Raubkunst entdeckt in vielen Museen, im Louvre in Paris und auch bei der holländischen Königlichen Sammlungen. Aber in diesem Fall ist es doch etwas anderes.
25: Vor ein paar Monaten, erzählt Brandt, wurde er von einem jungen Landsmann kontaktiert, der gerade entdeckt hatte, dass er ein Nachfahre des berüchtigten niederländischen Nazi-Kollaborateurs Hendrik Seifert ist. Er sei erst spät dahinter gekommen, weil die Familie den Namen geändert hatte.
26: Und auch denselben Tag entdeckte er, dass seine Familie auch Raubkunst besitzt.
25: Genauer, ein Bild mit dem Titel Porträt eines jungen Mädchens von Toon Kelder, einem 1973 verstorbenen niederländischen Maler. Das Bild befand sich einst in der Sammlung des berühmten niederländischen Kunsthändlers Jacques Goudsticker, einem Juden. Der kam bei seiner Flucht vor den Nazis 1940 ums Leben und Hermann Göring riss sich die Sammlung unter den Nagel. Wohl über eine Versteigerung gelangte das Bild schließlich in die Familie des Nazi-Kollaborateurs Hendrik Seifert, vermutet Arthur Brandt.
26: Das Gemälde ist wahrscheinlich einige 10.000 Euros wert, aber darüber geht es nicht. Es geht hier über ein Gemälde geraubt von Goudsticker. Und sein Name, der Goudsticker, ist mehr oder weniger Symbol geworden für die Raubkunst der Zweiten Weltkrieg.
25: Mehr als 1200 Meisterwerke seien dem jüdischen Kunstsammler Goudsticker geraubt worden, sagt Brandt. Dass sich eines davon nun mehr als 80 Jahre später im Haus eines Nazi-Kollaborateurs wiederfindet, das trage eine große Symbolik in sich, findet der Kunsthistoriker. Jetzt wird darüber diskutiert, ob und wie das Bild wieder an die Sammlerfamilie Goudsticker zurückgelangen kann.
26: Ich habe gerade überlegt mit der Anwalt von der Familie, die werden das Gemälde abholen, wir wissen noch nicht gerade wie. Und am Ende wird es dann wahrscheinlich in der Vereinigten Staaten gebracht, wo der Familie lebt.
25: Die Enkelin von Nazi-Kollaborateur Seifert, die heute noch in dem Haus lebt und der das Bild gehört, sagt, sie habe nicht gewusst, dass es sich um Raubkunst handele. Sie habe es von ihrer Mutter erhalten.
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4: Die schwedische Sängerin Licke Lee wurde zu Beginn der 2010er Jahre schlagartig bekannt, als der Remix ihres Songs I Follow Rivers ein Sommerhit wurde. Die mittlerweile 40-Jährige lebt mit ihren Kindern in Los Angeles und versteht Musik als therapeutisches Medium. Denn für sie sind gescheiterte Beziehungen ein kreativer Motor, wie sie Marcel Anders zur Veröffentlichung ihres 6. Albums The After Party verraten hat.
1: Ich bin oft glücklich, dann genieße ich den Moment und ich will nicht darüber schreiben. Gleichzeitig erlebe ich auch viel Schmerz und das ist ein Gefühl, nach dem ich geradezu süchtig bin.
2: Some type of addiction to that feeling of pain.
3: Lykke Li ist kein einfacher Mensch. Die zierliche Schwedin gibt sich oft wortkarg verschlossen und lässt lieber ihre Musik reden, statt Interviews zu geben. Kein Wunder, ihre Songs sprechen für sich, auch auf ihrem 6. Album The After Party, die Feier nach der Feier.

0: Die wilden Jahre sind vorbei, singt Little Lee. Heute ist sie zweifache Mutter und verbringt den Großteil ihrer Zeit zu Hause. Mit den Vätern ihrer Kinder liegt sie im Dauerclinch. Deshalb fungiert die Afterparty als eine Art Ventil zum Dampfablassen und zur Selbsttherapie. Es betont die eigene Stärke und teilt gegen ehemalige Partner aus. Mit Leidenschaft und heftigen Seitenhieben. Das, so sagt sie, habe eine kathartische Wirkung.
1: Ich habe schon immer sehr intime, persönliche Alben gemacht und sie waren stets therapeutisch für mich. Das ist die Art, wie ich schreibe. Ich befasse mich nicht mit fiktiven Themen, sondern die Texte sind wie Seiten aus meinem Tagebuch. Und ein Album zu machen, dient in erster Linie dazu, mich selbst besser zu verstehen und die Schwierigkeiten des Lebens zu meistern.

0: Die Ironie ist, wie Lykkeli ihre bissigen Abrechnungen verpackt. Die neuen Songs, die gerade mal 25 Minuten dauern, erweisen sich als lupenreiner Dreampop, verträumt, sphärisch und gelegentlich euphorisch. Ein Gegenpol zu den Worten, mal ganz minimalistisch mit akustischer Gitarre und Klavier, mal opulent und bombastisch mit dem Swedish Radio Symphony Orchestra oder auch mal mit Trip-Hop-Beats. Das ist anspruchsvoll, vielseitig und garantiert kein naiver Dance-Pop wie ihr einziger Hit I Follow Rivers von 2011. Laut Lykkeli ganz bewusst.
1: Es gibt immer wieder Produzenten, die mich fragen, ob ich nicht lieber Dance-Musik machen will, obwohl ich keine Ahnung davon habe. Die einzige Musik, zu der ich mich gerne bewege, ist Hip-Hop. Doch jedes Mal, wenn ich versuche, mit Rhythmen und Beats zu experimentieren, funktioniert das nicht. Also lasse ich es bleiben.
2: I don't do dance music.
0: Schuster, bleib bei deinen Leisten. Ein Leitsatz, an den sich Lykkeli schon seit 18 Jahren hält. Und selbst wenn ihr neues Werk keine Welthits birgt, The After Party ist ein starkes Album, das Klangkunst mit Tiefe bietet. Eine willkommene Abwechslung zum Allerweltspop der Charts.

0: Es ist 0 Uhr. 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
1: Die Nachrichten mit Michael Treiß. Guten Abend. US-Präsident Trump ist in China angekommen. Er wird von einer großen Wirtschaftsdelegation begleitet. Mit dabei sind zum Beispiel die Chefs von Apple und Boeing. Themen sind vor allem Handel, aber auch der Krieg im Iran. Aus Peking schätzt Gudrun Engel für WDR aktuell ein, was von dem Besuch zu erwarten ist.
2: Donald Trump spricht ja immer gerne von, wer die besseren Karten hat. In dem Fall hier jetzt hat China eindeutig die besseren Karten. Denn die USA brauchen China, um Einfluss zu nehmen auf den Iran, um tatsächlich irgendein Friedensvertrag schließen zu können. Ob das gelingen wird, ist tatsächlich fraglich. Ich glaube, am Ende bei diesen Treffen werden wir viel Symbolik sehen und vermutlich nur wenig Substanz.
1: In Supermärkten, Läden und im Großhandel wird es am Freitag vermutlich Warnstreiks geben. Die Gewerkschaft Verdi hat dazu aufgerufen. Unter anderem in Dortmund ist eine Kundgebung geplant. Verdi fordert 7% mehr Lohn. Die Arbeitgeber halten das für zu hoch. Das Bundeskabinett hat den Entwurf für ein überarbeitetes Heizungsgesetz beschlossen. Demnach sollen zum Beispiel Öl- und Gasheizungen weiterhin eingebaut werden dürfen. Ab 2029 müssen sie aber schrittweise mit mehr Bioöl oder Biogas betrieben werden. Gleichzeitig sollen Mieter stärker vor hohen Heizkosten geschützt werden. Der Ticketverkauf für die Fußball-WM 2026 sorgt weiter für Ärger. Der US-Bundesstaat Kalifornien untersucht mögliche Verstöße der FIFA beim Verkauf der Tickets. Fans werfen der FIFA vor, dass Sitzplatzkategorien nachträglich geändert wurden und sie dadurch schlechtere Plätze bekommen hätten als ursprünglich. Ein wochenlanger Streik bei der Post in Belgien hat unschöne Folgen. Tausende Stuhlproben zur Darmkrebsvorsorge kamen nicht rechtzeitig in den Laboren an. Die Betroffenen müssen jetzt nochmal Proben einsenden. In Belgien erhalten Menschen von 50 bis 74 Jahre alle 2 Jahre einen kostenlosen Selbsttest auf Darmkrebs.
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1: Die neue Brücke am Dülmener Bahnhof kann jetzt doch eingebaut werden. Seit Jahren liegt sie ungenutzt direkt neben dem Bahnhof. Markus Holtrichter für WDR aktuell.
3: Im März des kommenden Jahres soll sie eingehoben werden. Freigabe dann wohl im Herbst 27, so das Ziel der Stadt. Die 200 Tonnen schwere Brücke sollte eigentlich schon seit 5 Jahren über den Gleisen liegen. Seither warten Radfahrer und Fußgänger dringend darauf. Stadt und Hersteller streiten seit Jahren gerichtlich über Mängel. Auch ein Abriss stand zur Debatte. Das ist nun vom Tisch, aber die Brücke muss nachgebessert werden. Das übernimmt zunächst die Stadt. Was es kostet, sagt sie nicht.
1: Und das Wetter in Nordrhein-Westfalen. Die Nacht bringt Regenschauer bei 7 bis 1 Grad. Tagsüber bleibt es wechselhaft, wenig Sonne, weiterhin Schauer oder auch Gewitter und viel Wind. In Hattingen bis 10 Grad, in Ibbenbüren 11, in Gütersloh maximal 12 Grad. Am Freitag dann Sonne und Wolken im Wechsel mit wenigen Schauern bei Werten von 11 bis 14 Grad. Das war WDR aktuell.
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4: A1 Osnabrück Richtung Bremen, zwischen dem Dreieck Stur und Bremen-Arsten 3 Kilometer Stau vor der Baustelle. A2 Dortmund Richtung Hannover, zwischen Rehren und Lauenau, dort ist nach einem Unfall nur eine Spur frei, dadurch 2 Kilometer Stau. Die A3 Passau Richtung Nürnberg ist zwischen dem Kreuz Altdorf und dem Kreuz Nürnberg wegen Richtungsfahrbahn gesperrt. Also sie ist auf jeden Fall gesperrt derzeit. A4 Dresden Richtung Görlitz zwischen Kodersdorf und dem Grenzübergang Ludwigsdorf 5 Kilometer Stau. Die A7 Hamburg Richtung Flensburg ist zwischen Hamburg-Bahrenfeld und Volkspark wegen einer Nachtbaustelle noch bis etwa 5 Uhr gesperrt. Dadurch staut es sich. Die A40 Essen Richtung Duisburg ist zwischen dem Kreuz Kaiserberg und dem Kreuz Duisburg wegen Brückenarbeiten gesperrt. Die A67 Darmstadt Richtung Mannheim ist zwischen Lorsch und dem Firnheimer Dreieck wegen Bauarbeiten bis Montagmorgen gesperrt. Die A81 Singen-Stuttgart ist zwischen Herrenberg und Gärtringen wegen Wartungsarbeiten im Schönbuchtunnel in beiden Richtungen noch bis 5 Uhr gesperrt. Die Umleitung führt sie dort über die U36 und die U45. Und die A93 Regensburg Richtung Weiden ist zwischen Teuplitz und Schwandorf Süd wegen Bergungsarbeiten gesperrt.
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4: Und die kommt, wie gewohnt, aus Hamburg von NDR Info. Ich bin Alex Franz. Hallo und willkommen hier bei uns. Die Erwartungen, sie waren ja schon im Vorhinein gedämpft. Und die Ergebnisse bestätigen das auch. Der Koalitionsausschuss, also die regelmäßige interne Klausur der Bundesregierung, sie hat keine großen Beschlüsse gebracht. Union und SPD haben dafür aber ein Reformpaket noch vor der Sommerpause angekündigt. Nach den jüngsten Spannungen zeigen sich die Koalitionspartner jetzt immerhin einig beim Zeitplan. Aber eine Sache ist jetzt wirklich Geschichte, nämlich die vom Bundesrat abgelehnte Entlastungsprämie ist beerdigt worden. Georg Schwarte ordnet das Ganze für uns ein.
5: Am Morgen danach haben die Abgeordneten von Union und SPD Post bekommen. Von ihren Fraktionschefs Jens Spahn und Alexander Hoffmann schreiben ihren Unionsleuten Matthias Mirsch, seinen Sozialdemokraten, was da gestern Abend im Koalitionsausschuss beschlossen wurde. Erste Botschaft, die 1000 Euro Entlastungsprämie ist final beerdigt. Oder wie Spahn und Hoffmann es formulieren:
6: Das Vorhaben der 1000 Euro Prämie verfolgen wir nicht weiter.
5: Zweite Botschaft, vor der Sommerpause wollen sie im Paket, so wie SPD-Vizekanzler Klingbeil es mal wollte, die großen Reformvorhaben auf die Schiene setzen.
6: Bei einem weiteren Koalitionsausschuss vor der Sommerpause wollen wir zu den aktuell wesentlichen Reformthemen Steuer, Arbeitsmarkt, Rente und Bürokratierückbau im Paket zu gemeinsamen Entscheidungen kommen.
5: Das alles gab es nur schriftlich an die eigenen Leute. Dazu die Info, dass der Kanzler Anfang Juni die Sozialpartner, also Gewerkschaften und Arbeitgeber, ins Kanzleramt lädt. Motto: Nur gemeinsam wird's gehen. Öffentlich sagen wollte das niemand. Nur einer redete via Social Media. Das war der Bayer und CSU-Chef Söder. Wer sonst?
7: Guten Morgen aus Berlin. Nach einem konstruktiven Koalitionsausschuss mit dem klaren Ziel- und Entwicklungsplan für die Reformen der nächsten Monate. Jetzt hier die letzten Sekunden in meinem Büro in Berlin.
5: Ansonsten gilt, kein Krach und öffentliches Schweigen ist auch ein Erfolg. Offiziell hieß es lediglich kurz und von allen gleich schriftlich formuliert, ein Arbeitsprozess für die anstehenden Reformen sei gestern Nacht verabredet worden. Der CDU-Mann Armin Laschet sagt, gut, aber...
8: Natürlich hätte man den Arbeitsprozess auch schon mal vor einem halben Jahr in Gang setzen können, aber... Besser jetzt als nie.
5: Was noch? Als Entlastungssignal für alle Bürger wird die CO2-Preiserhöhung für 2027 ausgesetzt. Einsparvolumen für alle, angeblich 2,8 Milliarden. Grünen Co-Chef Banaschak reicht das natürlich alles nicht. Der fragt, was für eine Entlastung gibt's denn jetzt sofort? Ist die Regierung noch handlungsfähig?
9: Eingeschränkt, und das ist kein gutes Zeichen, weil wir sind jetzt in Woche 11 nach Beginn der Eskalation im Iran, im Nahen Osten. Woche 11 der größten Energiekrise der letzten Jahrzehnte.
5: Außer einem laut Kanzler Merz leidlich funktionierenden Tankrabatt gäbe es wenig. Dafür jedenfalls gibt's derzeit zumindest keine Hinweise, dass sie sich weiter gestritten haben. Gott sei Dank, sagt Armin Laschet, CDU.
8: Die Streiterei nervt die Leute einfach und sie ist auch nicht gut. Und ich verstehe auch nicht die Strategie, denn sie hilft keinem der beiden.
5: Sagt übrigens mit Blick auf die schwarz-rote Koalition auch einer, der jahrelang Politik als Handwerk organisierte, Thomas de Maizière. Der war mal Kanzleramtschef, Verteidigungs- und Innenminister und sagt bei Maischberger, dass das Parteiengezänk, wer was besser kann, Union oder SPD, allen schade.
10: Die Bürger interessiert das. Gehandelt wird, dass umgesetzt wird, dass gearbeitet wird, dass nüchtern seine Bahn gezogen wird. Das interessiert. Und dann geht es beiden Regierungsparteien damit besser. Und dieser Irrglaube, der muss jetzt, glaube ich, mal enden.
5: Anfangen soll dagegen jetzt der Arbeitsprozess in Sachen Reformen.
4: Ein Bericht von Georg Schwarte.
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4: Bis zur Sommerpause soll also unter Einbeziehung von Arbeitgebern und Gewerkschaften ein großes Paket geschnürt werden. Hören Sie dazu jetzt die Meinung von Dagmar Pepping aus dem Hauptstadtstudio.
11: Geht doch. Der Kanzler hat offenbar eingesehen, dass er alle an einen Tisch holen muss. Arbeitgeber und Gewerkschaften kommen ins Kanzleramt, um mit der Koalition über die Zukunft zu sprechen. Dieses Land braucht Reformen. Gesundheit, Pflege, Rente, Steuern, Arbeitsmarkt, überall müssen wir ran. Das kann aber nur gelingen, wenn alle an einem Strang ziehen. Die Koalition hat miserable Wochen hinter sich. Streit auf offener Bühne, Spitzenpersonal, das überfordert wirkt, das politische Handwerk nicht beherrscht. Stichwort Villa Borsig und Entlastungsprämie. Die Umfragewerte für Merz, Klingbeil und Co. sind nicht umsonst desaströs. Nach dem Koalitionsausschuss gibt es aber Hoffnung, dass sich alle Beteiligten endlich zusammenreißen. Neben dem runden Tisch im Kanzleramt wurde auch ein klarer Fahrplan für Reformen vereinbart. Bis zur Sommerpause soll es Entscheidungen geben. Und die werden den Menschen wehtun, gerade im reformscheuen Deutschland. Wir müssen uns der Realität stellen. Unsere Gesellschaft wird immer älter. Die Kosten bei Rente, Gesundheit und Pflege steigen. Wir haben zu wenige, die einzahlen. Das ist Demografie und Mathematik. Da hat Kanzler Merz völlig recht. Auch bei den Steuern muss die Koalition ran. Sie muss Menschen mit einem kleinen oder mittleren Einkommen entlasten. Spitzenverdiener müssen mehr schultern. Stichwort Reichensteuer, Erbschaftssteuer. Diese Bundesregierung steht mit dem Rücken zur Wand. Das kann auch eine Chance sein.
4: Ein Kommentar von Dagmar Pepping aus dem ARD-Hauptstadtstudio. Und wir bleiben noch bei der Bundesregierung. Das Heizungsgesetz wird abgeschafft. Das war eine der wichtigsten Botschaften, vor allem der Union, zum Start in die gemeinsame Regierung mit der SPD. Und jetzt ist es auch soweit. Zumindest hat das Kabinett es wie folgt beschlossen. Aus dem Gebäudeenergiegesetz wird das Gebäudemodernisierungsgesetz. Ein langes Abarbeiten geht da jetzt zu Ende. Ist das wirklich so? Und was besagt das neue Gesetz, das ganz anders sein soll als das Habeck'sche Heizungsgesetz? Das war ja für die Union ein rotes Tuch. Darüber hat mein Kollege Sebastian Ottowitz mit Anne-Kathrin Mellmann aus unserem Hauptstadtstudio gesprochen. Und er hat sie zunächst gefragt, was das Kabinett jetzt eigentlich genau beschlossen hat.
12: Na, es hat beschlossen, dass die Möglichkeit weiterhin Öl- und Gasheizungen einzubauen, bestehen, gegeben sein soll. Also grundsätzlich soll jeder mit der Art von Heizung heizen können, mit der er heizen will. Da gibt es keinerlei Einschränkungen. Aber eine gibt es doch, wenn man mit fossilen Brennstoffen heizt, mit Öl und mit Gas also, dann muss man in den kommenden Jahren andere Brennstoffe beimischen. Also eine gewisse Pflicht im Heizungskeller besteht weiterhin. Und die Bundesregierung spricht da von einer sogenannten Biotreppe, weil das Ganze schrittweise erfolgen soll.
13: Pflicht im Heizungskeller gibt es also weiterhin. Trotzdem hatte ja der Unionsfraktionschef Spahn von der Rückkehr der Freiheit im Heizungskeller gesprochen. Und er sagte auch, die Gängelung von Robert Habeck würde beseitigt. Wie radikal ist denn die Abkehr von dem, was die Ampel damals mit Habeck beschlossen hat?
12: Na, eben nicht so radikal, wenn man sich nun die Vorschriften dieser Biotreppe genau anschaut. Denn da werden schon sehr genaue Vorgaben gemacht. Ab 2029 müssen 10% anderer Kraftstoffe, Brennstoffe beigemischt werden. Und so geht es dann schrittweise weiter, bis zum Jahr 2040 60% beigemischt werden sollen. Allerdings, und das ist auch die Kritik, wie geht es danach weiter, das bleibt offen. Also es kann dann durchaus sein, dass diese 40%, die da übrig bleiben, weiterhin fossile Brennstoffe sind. Und das widerspricht dann natürlich so ein bisschen, oder nicht nur ein bisschen, sondern ziemlich stark den Klimazielen, die sich die Bundesregierung gesteckt hat. Denn die Bundesrepublik hat sich ja verpflichtet, bis 2045 klimaneutral zu wirtschaften.
13: Also ist das auch ja eine Absage an den ambitionierten Klimaschutz mit diesem Gesetz jetzt zumindest im Gebäudebereich?
12: Ja, das könnte, viele lesen das so. Die Opposition zum Beispiel kritisiert das sehr, sehr scharf und auch viele Umweltverbände, Naturschutzverbände kritisieren das, dass es da eben keine wirkliche Klarheit gibt. Die Bundesregierung sagt dazu allerdings, 2030 spätestens nehmen wir uns das Ganze vor und evaluieren. Das heißt, wir überprüfen, wir schauen uns genau an, ist denn der Ausstoß von klimaschädlichen Gasen gesunken oder haben wir da ein Problem, wonach gesteuert werden muss. Allerdings, und das sagt Bundeswirtschaftsministerin Katharina Reiche immer wieder ganz deutlich, sie gehen eben davon aus, dass der Markt das nun schon regeln wird, dass die Leute erkennen werden, dass es durchaus attraktiver ist, die Wärmepumpe einzubauen und dass sie es deswegen auch tun werden.
13: Jetzt hat sich die schwarz-rote Koalition also auf diesen Gesetzentwurf geeinigt. Wie zufrieden sind die beiden Koalitionspartner damit?
12: Also Carsten Schneider, der SPD-Umweltminister, hat sich leider noch nicht dazu geäußert. Also ich kann mir vorstellen, dass er nicht so besonders zufrieden war, auch wegen der Kritik an den Klimaschutzzielen und den Widersprüchen, die sich da auftun. Allerdings, sein Ministerium soll an dieser Evaluierung ab 2030 dann auch mit beteiligt werden. Also hat ein Mitspracherecht bei der Überprüfung der gesteckten Ziele. Also ich glaube, die beiden Koalitionspartner, die sind jetzt erstmal ganz zufrieden, dass sie das doch unter Dach und Fach gebracht haben. Es hat ja auch sehr, sehr lange gedauert. Man hatte es im Koalitionsvertrag schon vereinbart und dann ist viele Monate lang überhaupt nichts passiert. Und nun endlich liegt es vor, auch zur Zufriedenheit, glaube ich, vieler Unternehmer und Vermieter, Hersteller von Wärmepumpen zum Beispiel, die nun ein bisschen mehr Klarheit haben, wie es weitergehen wird in den nächsten Jahren.
13: Ist damit die Debatte für die Koalition zu diesem Heizungsgesetz, wie es ja immer genannt wurde, beendet? Weil wir kennen ja die alte Regel, kein Gesetz verlässt den Bundestag so, wie es reingeht. Also die Abgeordneten haben ja jetzt noch ein Mitspracherecht.
12: Die haben noch ein Mitspracherecht und das muss jetzt auch relativ schnell alles gehen, denn bis zum Sommer soll es ja dann unter Dach und Fach sein. Also ich kann mir vorstellen, dass jetzt, nachdem sich nun die Koalitionsspitzen darauf verständigt haben, nachdem der Kabinettsbeschluss nun vorliegt, dass dann die Abgeordneten beider Fraktionen relativ diszipliniert damit umgehen werden und es möglicherweise nicht mehr so viele Änderungen gibt, weil man nun eben auch klar machen will, dass man bei diesem Punkt geschlossen auftritt. Und es gibt ja noch viele, viele weitere Reformvorhaben mit sehr, sehr viel Konfliktpotenzial.
14: Informationen von Anne-Kathrin Mellmann aus dem Hauptstadtstudio.
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14: Eine Pistole ist eine Waffe oder auch ein Messer, natürlich, klar. Aber wie sieht es mit K.O.-Tropfen aus? Bislang werden die im Strafrecht nicht so bewertet, aber das soll sich ändern. Das Bundeskabinett hat ein entsprechendes Gesetz beschlossen. Wer also K.O.-Tropfen bei Straftaten einsetzt, um Opfer gefügig oder wehrlos zu machen, der muss künftig mit härteren Strafen rechnen. Diese Strafverschärfung ist Teil einer Gesamtstrategie zum besseren Schutz vor Gewalt. Isabel Karas über den Vorschlag, der auf Justizministerin Hubig von der SPD zurückgeht.
15: Wer jemanden ausraubt oder vergewaltigt und dabei K.O.-Tropfen einsetzt, wird künftig mit mindestens 5 Jahren Gefängnis bestraft. Darauf hat sich das Bundeskabinett

0: Gleichzeitig sorgen sie häufig für Erinnerungslücken. Von außen wirkt das schnell wie zu viel Alkohol. Für Nina Fuchs, die selbst betroffen ist, greift der Gesetzesentwurf deshalb zu kurz.
1: Ganz ehrlich ist es für mich leider eher Symbolpolitik, denn wenn man sich auskennt mit dem Thema, weiß man, dass es kaum Verurteilungen gibt. Und schärfere Strafen ohne Verurteilungen bringen Betroffenen ziemlich genau gar nichts.
0: Nina Fuchs wurde 2013 mit K.O.-Tropfen betäubt und vergewaltigt. Fälle wie ihrer, dass also K.O.-Tropfen bei einem Sexualverbrechen eingesetzt wurden, werden in den polizeilichen Statistiken bisher nicht gesondert festgehalten. Die Dunkelziffer, davon gehen Expertinnen und Experten aus, dürfte entsprechend hoch sein. Trotzdem bekommt der Gesetzesentwurf auch Zustimmung, unter anderem von Heiko Teggerz, dem Vorsitzenden der Deutschen Polizeigewerkschaft.
2: Auf jeden Fall hat eine höhere Mindestfreiheitsstrafe immer einen gewissen Präventivcharakter. Das schreckt ab und das kann man nur begrüßen. Und wenn der Verdacht besteht, sofort einen Arzt aufsuchen, damit diese Substanzen dann auch nachgewiesen werden können.
0: Für Ermittlerinnen und Ermittler zählt deshalb im Verdachtsfall vor allem eins: möglichst schnell Spuren sichern. Teggerz rät:
2: Dieses Getränk, wenn es noch nicht ausgetrunken ist, ebenfalls irgendwie sicherstellen, irgendwie mitnehmen, damit dort möglicherweise eine Substanz länger noch nachgewiesen werden kann als im Körper selber.
0: Doch damit Menschen in so einer Situation überhaupt richtig reagieren können, müsse viel früher angesetzt werden, sagt Nina Fuchs. Mit ihrem Verein K.O. kein Opfer fordert sie:
1: Aufklärung zu K.O.-Tropfen in Schulen verpflichtend im Lehrplan. Und schön wäre es auch, wenn das Verpflichten im Curriculum für ein Jurastudium oder in der Polizeiausbildung drin ist.
0: Der aktuelle Ansatz von Justizministerin Hubich und der Bundesregierung bleibt dagegen vor allem strafrechtlich.
3: 5 Jahre ist eine lange Freiheitsstrafe und deshalb ist es richtig, dass wir diese Mindestfreiheitsstrafe so jetzt regeln. Und das wird aus meiner Sicht tatsächlich bei der Frage, zu wie hohen Strafen werden Täter verurteilt, eine Rolle spielen.
0: Über die geplante Gesetzesverschärfung muss jetzt noch der Bundestag entscheiden.
4: Isabel Karas berichtete. In Würzburg hat am Abend der 104. Deutsche Katholikentag begonnen, mit bis zu 30.000 Teilnehmerinnen und Teilnehmern in den kommenden Tagen. Unter dem Motto "Hab Mut, steh auf" verspricht das Programm eine bunte Mischung aus Podiumsdiskussionen, Gottesdiensten, Vorträgen und Musik. Sabine Brüting berichtet.
5: Die Gastgeber in Würzburg sind voller Vorfreude auf die kommenden 4 Tage des 104. Deutschen Katholikentages. Bischof Franz Jung bedankte sich bei allen Unterstützern, der Stadt Würzburg, dem Zentralkomitee der Deutschen Katholiken und den vielen Helferinnen und Helfern.
6: Ich bin froh und dankbar, in dieser Stadt auch Bischof zu sein, die ihre Türen weit aufmacht und uns mit Christinnen und Christen, Menschen aus ganz Deutschland und der Weltkirche so herzlich willkommen heißt hier in den nächsten Tagen.
5: Auch der Würzburger Oberbürgermeister Martin Heilig freut sich über mehrere 10.000 Gäste in der Stadt. Heilig betont aber auch:
7: Der größte Wert liegt aus meiner Sicht nicht in der schieren Masse an positiven Energie und dem Willen zur Gestaltung, sondern dass er von so vielen Menschen mitgetragen wird. Man könnte sagen, Würzburg als ein Labor für ein gelingendes Miteinander.
5: 4 Jahre Planungszeit hat der Katholikentag in Anspruch genommen. Zusammengekommen sind über 900 Veranstaltungen versammelt in einem 319 Seiten dicken Programmheft. Unter dem Motto "Hab Mut, steh auf" geht es in den kommenden Tagen um aktuelle gesellschaftliche und politische Fragen. Wem gehört der öffentliche Raum? Macht Klimaschutz arm? Oder auch Glaube, Heimat, Identität? Mittendrin in den Debatten, so sieht Irmestetter Karp, Präsidentin des Zentralkomitees der Deutschen Katholiken, die Rolle von Christinnen und Christen in der Gesellschaft.
8: Für uns ist es ein Katholikentag, der auch ein politisches Signal setzen will. Wir sind da und wir bringen unsere Werte ein.
5: Ganz so politisch will der bayerische Ministerpräsident Markus Söder den Katholikentag nicht verstanden wissen. Am Rande eines Festaktes sagte er auf die Frage, ob sich der Katholikentag und folglich auch die Kirchen politisch einmischen sollten:
9: Kirche ist keine NGO, Kirche ist eine ganz besondere Institution, die wir in Bayern sehr unterstützen. Wir sind ein Land, das seine christliche Prägung auch ernst nimmt. Deswegen halten wir das Kreuz fest, Religionsunterricht. Und die christlichen Feiertage bleiben bei uns erhalten. Und deswegen, ja, natürlich gibt es viele Dimensionen in der Diskussion, die auch politisch sind, ist ja keine Frage. Aber die Kirche ist was Besonderes.
5: Die Podien mit Bundespräsident Frank-Walter Steinmeier und Bundeskanzler Friedrich Merz sind dagegen eindeutig politisch. Die Botschaften von diesem Katholikentag in Würzburg werden es auch sein.
4: Und damit zu einem ganz anderen Thema. Ein Fallschirm

0: Sprung aus einem Flugzeug. Das ist ja für manche ein Traum, für andere ein Albtraum. Sicher ist aber, man braucht Mut dafür und auch eine entsprechende Ausbildung. In Altenstadt bei Schongau trainieren Soldaten der Bundeswehr den Sprung aus dem Flugzeug in der sogenannten Luftlande- und Transportschule. Die einzige dieser Art in ganz Deutschland. Seit die Bundeswehr eine riesige Werbeoffensive betreibt, herrscht dort Hochbetrieb. Louis Knoll war beim Training mit dabei.
1: Der Stabsgefreite Henry steht noch leicht außer Atem neben der Anlage, die hier Landefalltrainer heißt. Sein Ausbilder Andreas, seines Zeichens Hauptfeldwebel, erklärt, worauf es ankommt, wenn man aus dem Himmel Richtung Erde rauscht.
2: Also wir achten vornehmlich darauf, dass die Füße und Knie geschlossen sind, dass die Abrollbewegung passt und dass der Soldat halt möglichst sanft den Boden dann berührt und dementsprechend auch wieder aufstehen kann.
1: Draußen über dem Oberland würden die Fallschirmspringer normalerweise aus 400 bis 500 Metern Höhe aus dem Flugzeug gehen. Heute bleibt es wegen schlechtem Wetter und Wind beim Trockentraining. Henry kennt den echten Sprung aber schon. Das Spektakuläre, sagt er, sei gar nicht der Moment, in dem man sich vom Flugzeug löst.
3: Der Sprung an sich ist gar nicht so spektakulär, wie man sich das jetzt vorstellen würde. Das Spektakulärste ist eigentlich dieser Übergang zwischen dem hohen Lärm im Flieger und der totalen Leere, dem Nichts in der Luft.
1: An der nächsten Trainingsstation, einem 12-Meter-Turm im Freien, wird es ernst. Hier in dieser kletterturmähnlichen Konstruktion wird der Absprung aus dem Flieger simuliert. In der Sprache der Fallschirmspringer ein Stahlflügler. 12 Meter, höher als der Zehner im Freibad, mehr als genug, damit die Knie weich werden. Hauptfeldwebel Andreas leitet das Training an diesem Tag.
2: Also hier wird der Absprung aus dem militärischen Stahlflügler simuliert und die Sprungwilligkeit von den Einzelnen getestet. Heißt, wenn die hier nicht rausspringen wollen, dann logischerweise auch nicht aus dem Flugzeug.
1: Wer hier oben am Turm in Altenstadt scheitert, wird später nicht irgendwo über Oberbayern aus einem Flugzeug springen. Das ist die Trennlinie. Mut oder Lehrgangsende. Stabsfeldwebel Nathalie ist gerade abgeschwungen. Der Ruck geht durch den ganzen Körper. Man sieht, wie das Seil arbeitet. Hat es weh getan?
4: Nein, es tut gar nicht weh. Wenn man die richtige Haltung einnimmt, dann klappt das auch ganz gut. Man kommt da gut durch.
5: Also Körperspannung ist da ganz
4: wichtig. Körperspannung ist gefragt, genau.
1: Sie erinnert sich an ihren ersten Sprung vom Turm.
4: Der hat mich auch Überwindung gekostet. Da waren die zweiten und die dritten, die folgenden gar nicht so schlimm. Da konnte man an seine Absprunghaltung feilen und alles perfektionieren, sodass man nachher problemlos rausspringen kann.
1: 75 Lehrgangsteilnehmer sind es hier normalerweise, verteilt auf 3 Gruppen. Wenn die Trockenübungen absolviert sind, wird es ernst. Der Sprung aus dem Kleinflugzeug oder dem neuen Transportflieger A400M. Dann zahlt sich aus, dass sie die Sprünge hier in Altenstadt vorher trainiert haben.
0: Louis Knoll berichtete. In ein Bärenkostüm gehüllt hatte es ja ein YouTuber 2024 beim EM-Eröffnungsspiel zwischen Deutschland und Schottland ganz nah an die Stars geschafft. Jetzt musste sich der 29-Jährige vor dem Amtsgericht München verantworten. Susanne Jordan.
6: Im Prozess gegen den YouTuber Marvin Willhage ist das Urteil gefallen. Der Angeklagte wurde vom Münchner Amtsgericht in 5 Fällen der Urkundenfälschung sowie der Erschleichung von Leistungen schuldig gesprochen. Verurteilt wurde er zu einer Geldstrafe in Höhe von 9.000 Euro. Zudem muss der 29-Jährige 5.400 Euro an den Staat zurückzahlen, die er mit YouTube-Videos über seinen Maskottchen-Fake erzielt haben soll. Der Angeklagte hatte eingeräumt, sich mit gefälschten Mitarbeiterausweisen und einem nachgemachten Maskottchenkostüm Zugang zum EM-Eröffnungsspiel 2024 in der Münchner Arena erschlichen zu haben. Laut Gericht machte er sich damit strafbar. Die Verteidigung hatte Freispruch gefordert. Ihr Argument, Marvin Wildhage habe als investigativer Journalist gehandelt und Sicherheitslücken bei der UEFA aufdecken wollen.
0: Informationen von Susanne Jordan und wir bleiben sportlich hier in der ARD Infonacht.
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8: Mit Saskia Neumann und während viele von uns heute an Christi Himmelfahrt einen freien Tag genießen, dürfen die Fußballerinnen vom FC Bayern München arbeiten. Sie könnten sich dafür zum Feierabend sogar großzügig belohnen und zwar mit einem Pokal. Dem Pott, den sich auch die Frauen aus Wolfsburg gern unter den Nagel reißen würden. Meister und Titelverteidiger Bayern München trifft im DFB-Pokalfinale auf Vizemeister und Rekordgewinner VfL Wolfsburg. Das könnte eine harte Nuss werden für die Frauen aus Niedersachsen. Deswegen macht Wolfsburgs Trainer Stefan Lerch deutlich, was es gegen die Bayern braucht.
9: Einen nahezu perfekten und fehlerfreien Tag.
5: weil wir gegen eine absolute Top-Mannschaft in Europa spielen. Und das ist so ein bisschen das Ziel, dass wir das auf den Platz bringen. Und auch Mut natürlich in so einem Spiel. Und dann schauen wir mal, was rauskommt.
8: Mutig wird sicherlich auch noch Wolfsburgerin Alexandra Popp sein. Nach 14 Jahren bei der Werkself wechselt sie im Sommer zum Regionalligisten Borussia Dortmund, um da ihre Karriere ausklingen zu lassen. Und der Pokalsieg wäre das perfekte Abschiedsgeschenk.
7: Ich habe irgendwie eine besondere Beziehung mit dem Pokal und das wäre natürlich schön, wenn ich diesen Abschluss dann auch noch machen könnte.
8: 13 Mal hat Popp den DFB-Pokal schon gewonnen und ob es ein 14. Mal klappt, gibt's live ab 10 vor 4 im Sportschau Audio Stream via Website oder App. Im Gegensatz zu den Fußballfrauen können die Eishockeymänner noch mal kurz durchatmen, bevor morgen die WM in der Schweiz startet. Der Countdown auf den ersten Bulli läuft, die letzten Vorbereitungen sind in vollem Gange und die Gastgeber sind schon Feuer und Flamme, weiß Marie-Christine Werner.
9: Um so ein Großereignis stemmen zu können, braucht es viele freiwillige Helferinnen und Helfer. Rund 2000 sind in Freiburg und Zürich im Einsatz. Eine von ihnen ist Nadine. Die 54-Jährige hat sich 2 Wochen Urlaub genommen von ihrem Bürojob in der IT-Branche.
10: Wir sind Sicherheitsstewards. Das heißt, wir kontrollieren die Tickets von den Zuschauern. Dann im Stadion werden wir die Leute auch auf ihren Platz, also den Platz zeigen. Aber auch Zutrittskontrollen, also dass wir irgendwo stehen, dass niemand rein kann, der nicht rein soll.
9: Und natürlich hofft sie, auch ein bisschen was von den Spielen sehen zu können. Dieser Volunteereinsatz ist nicht ihr erster.
10: Ich mache das ab und zu, dass ich meine Freizeit für so Volunteereinsätze, also Opfern ist vielleicht ein großes Wort, aber dass ich mich da zur Verfügung stelle. Und ich finde, wenn man schon so einen Anlass in der Schweiz hat, ja, dann macht man das halt.
9: Die Eishockey-WM im kommenden Jahr findet übrigens in Deutschland statt. Christian Hofstetter und sein Team stehen deshalb im engen Austausch mit dem Deutschen Eishockeybund und den Austragungsstätten Düsseldorf und Mannheim.
11: Das deutsche Organisationskomitee und die Vertreter von den Städten, die sind an einem offiziellen Observer-Programm. Während der WM sind sie dann fast eine Woche sind die da in den verschiedenen Bereichen, wo sie hinter die Kulissen schauen können, Fragen stellen können. Und natürlich am Schluss kann man vieles mitnehmen. Und auf der anderen Seite ist halt jedes Stadion anders.
9: Am Freitagnachmittag beginnen die ersten WM-Spiele mit Deutschland gegen Finnland und Kanada gegen Schweden. Und wen sehen die Schweizerinnen und Schweizer vorne?
10: Wir werden Weltmeister. Im Finale gegen Deutschland.
12: Mein Tipp, auch Schweiz.
10: Klar.
8: Und vom Eis rutschen wir nochmal rüber auf die rote Asche. Tennisfans zählen schon die Tage bis zum Turnier am Hamburger Roten Baum. Am Sonntag geht's los, allerdings möglicherweise ohne den Weltranglistendritten Alexander Zverev. Nach seinem bitteren Aus im Achtelfinale beim ATP Masters in Rom sagte der gebürtige Hamburger, er habe jetzt fast 2 Wochen Zeit bis zu seinem nächsten Match. Das wäre dann allerdings sein erstes bei den French Open, die am 24. Mai in Paris starten. Die Veranstalter aus Hamburg hoffen weiter auf Zverevs Teilnahme. Bisher habe es keine Absage von ihm gegeben, hieß es.
0: Und soweit der Sport mit Saskia Neumann.
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14: Um 0.30 Uhr mit Ronald Lessig. Die Bundesregierung hat die neuen Regeln für Heizungen auf den Weg gebracht. Jetzt muss sich der Bundestag damit befassen. Laut dem neuen Gebäudemodernisierungsgesetz dürfen zum Beispiel neue Heizungen weiter mit Gas und Öl laufen. Allerdings ist ab 2029 ein Bioanteil Pflicht. Kata Jansen aus der ARD-Klimaredaktion.
15: Manche Hausbesitzer freut diese Wahlfreiheit, gerade weil zum Beispiel Gasheizungen in der Anschaffung deutlich günstiger sind als Wärmepumpen. Aber sie können auch zur Kostenfalle werden, warnen Wirtschaftswissenschaftler und Verbraucherschützer. Denn fossile Brennstoffe werden absehbar teurer als Strom aus Erneuerbaren, weil die CO2-Preise steigen und die Netzentgelte und weil die Biobrennstoffe, die beigemischt werden müssen, einfach nicht in großer Menge da sind. Im Unterhalt und auf längere Sicht dürfte es mit Gas oder Öl also ziemlich teuer werden.
14: Das Kabinett hat auch eine Strafrechtsverschärfung auf den Weg gebracht. Wer bei einer Vergewaltigung K.O.-Tropfen benutzt, dem drohen künftig mindestens 5 Jahre Gefängnis. Der Gesetzentwurf ist nach Angaben des Justizministeriums Teil einer Gesamtstrategie zum besseren Schutz vor Gewalt. Obwohl der Trend bei der Kriminalität in Deutschland insgesamt rückläufig ist, ist die Zahl der Vergewaltigungen im vergangenen Jahr stark gestiegen. Der junge Syrer, der in Hamburg wegen Terrorverdachts in Untersuchungshaft sitzt, konnte offenbar dank eines Hinweises des irakischen Geheimdienstes festgenommen werden. Das haben Recherchen von NDR und WDR ergeben. Aus Hamburg Finn Kessler.
16: Der irakischen Behörde war ein Nutzer in einer IS-nahen Telegram-Chatgruppe aufgefallen. In der Gruppe soll sich der bis dato Unbekannte bereit erklärt haben, einen Anschlag in Deutschland zu begehen. Er sei demnach bereit gewesen, dabei zu sterben. In den Chats soll er mögliche Angriffspläne mit einem Sprengsatz offenbart haben. Und er bat andere Gruppenmitglieder offenbar um Hilfe bei der Suche nach einer Anleitung zum Bau eines Zünders. Auch einen Messerangriff zog er demnach in Betracht. Es müsse nur schnell gehen, denn er stehe unter Beobachtung, heißt es in den Chats.
14: Die Gewerkschaft Verdi hat die Beschäftigten im Einzelhandel bundesweit für Freitag zu Warnstreiks aufgerufen. Kundgebungen sind demnach in Hamburg, Frankfurt am Main, Stuttgart und Dortmund geplant. In Hamburg richtet sich der Aufruf unter anderem an Arbeitnehmer von IKEA, Metro und Rewe. Hintergrund sind die laufenden Tarifverhandlungen für den Einzelhandel. Die Gewerkschaft und der Handelsverband Nord liegen in den Gesprächen noch weit auseinander. Das Wetter in Deutschland. Viele Wolken und gebietsweise Regen in den Alpen oberhalb von 1500 Metern Schnee. Bei 8 bis 0 Grad und vereinzelt geringer Frost in Bodennähe. Tagsüber weiter unbeständig mit Schauern bei 9 bis 17 Grad. Am Freitag Schauer, örtlich Gewitter, zur Ostsee hin zeitweise sonnig, 9 bis 18 Grad. Das waren die Nachrichten.
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0: Es geht los auf der A1 Osnabrück Richtung Bremen. Zwischen dem Dreieck Stur und Bremen-Arsten 3 Kilometer Stau vor der Baustelle. A2 Dortmund Richtung Hannover zwischen Rehren und Lauenau. Dort ist nach einem Unfall nur eine Spur frei, dadurch 2 Kilometer Stau. A4 Dresden Richtung Görlitz zwischen Kodersdorf und dem Grenzübergang Ludwigsdorf 5 Kilometer Stau. Die A7 Hamburg Richtung Flensburg ist zwischen Hamburg-Bahrenfeld und Volkspark wegen einer Nachtbaustelle noch bis etwa 5 Uhr gesperrt, dadurch staut es sich dort. Die A40 Essen Richtung Duisburg ist zwischen dem Kreuz Kaiserberg und dem Kreuz Duisburg wegen Brückenarbeiten noch bis Dienstagmorgen gesperrt. Die A67 Darmstadt Richtung Mannheim ist zwischen Lorsch und dem Firnheimer Dreieck wegen Bauarbeiten bis Montagmorgen gesperrt. Die A81 Singen-Stuttgart ist zwischen Herrenberg und Gärtringen wegen Wartungsarbeiten im Schönbuchtunnel noch bis ca. 5 Uhr gesperrt. Die Umleitung führt dort über die U36 und die U45. Und die A93 Regensburg Richtung Weiden ist zwischen Teublitz und Schwandorf Süd wegen Bergungsarbeiten gesperrt.
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0: Weiterhin im Studio Alex Franz. Hallo. Deutschland bezieht kein Gas aus Russland mehr. Schließlich will man den Krieg gegen die Ukraine nicht auch noch mit deutschem Geld bezahlen. Oder stimmt das gar nicht? Kaufen wir doch noch Gas aus Russland? Nicht nur, dass russisches Flüssigerdgas ganz legal, zum Beispiel über belgische Häfen, auch ins deutsche Pipeline-Netz kommt, sondern ausgerechnet eine staatliche deutsche Gasfirma hat 2023 in Russland offenbar um die Wiederaufnahme von Gaslieferungen gebeten. Das zeigen jetzt NDR-Recherchen. Christopher Sell und Jürgen Webermann über eine geheime Mission und deren Folgen.
17: Seebrügge in Belgien. Hier im Hafen hat die Georgi Uschakow festgemacht. An Bord des Schiffes Flüssigerdgas, sogenanntes LNG. Sebastian Rötters von der Nichtregierungsorganisation Urgewalt, die sich für Klimaschutz und Menschenrechte einsetzt, hat den Weg des Schiffes verfolgt.
18: Es sieht ja eigentlich jetzt aus der Ferne fast schon unscheinbar aus, aber ein solches Schiff generiert tatsächlich im Laufe seines Lebens viele, viele Milliarden Euro Umsatz. Das Geld, was dieses Schiff generiert, fließt auch in den Krieg, natürlich. Das Russland finanziert den Krieg ja überwiegend durch die Einnahmen aus dem fossilen Geschäft.
17: Das Gas der Georgi Uschakow wird in Seebrügge in das europäische Pipeline-Netz gespeist. Höchstwahrscheinlich landet es auch in deutschen Heizungskellern.
18: Das ist ja das große Märchen, was die Bundesregierung tatsächlich seit längerem erzählt, dass Deutschland kein russisches LNG mehr kauft. Das gilt für die neu gebauten Terminals an der deutschen Küste, aber es gilt eben nicht für zum Beispiel das Gas, was über Seebrügge nach Europa kommt.
17: Das Gas stammt aus einem Förderprojekt in Sibirien. Der Betreiber Leonid Mikkelson, ein Vertrauter von Präsident Putin, Einer der wichtigsten Kunden, die Deutsche Seefe, eine Firma, die zu 100% dem Bund gehört. Wie ist das möglich? Rückblick. März 2023. Regierungsklausur in Meseberg. Deutschland hat den ersten Winter ohne russisches Gas überstanden. Der damalige Wirtschaftsminister Habeck ist erleichtert.
19: Entsprechend sind wir im Moment nicht abhängig von russischen Gaslieferungen. Die deutschen Unternehmen kaufen kein LNG-Gas bei russischen Unternehmen oder in Russland ein.
17: Was zu dem Zeitpunkt auch stimmt. Die Pipelines von Russland nach Deutschland sind leer oder zerstört. Die Seefe, die früher zum russischen Gazprom-Konzern gehörte, wird ebenfalls von den Russen boykottiert. Der Grund? Die Bundesregierung hatte das Unternehmen nach Kriegsbeginn unter Kontrolle des Wirtschaftsministeriums gestellt. Robert Habeck, der zuständige Minister, reiste im April 2023 erstmals selbst nach Kiew, um seine Unterstützung für die Ukraine zu demonstrieren. Fast zeitgleich macht sich jedoch auch Seefe-Chef Egbert Läge auf den Weg. Ziel seiner Reise nach NDR-Recherchen: Dubai. Dort will er sich mit dem Putin-Vertrauten Leonid Mikkelson treffen. Es geht um die Wiederaufnahme von Erdgaslieferungen aus Russland. Später wird Läge das Treffen in einem internen Memo so beschreiben.
20: Die Atmosphäre war offen und LM war gewillt, eine vertrauensvolle Beziehung zu schaffen. Das Gleiche gilt auch für mich.
17: Läge will das russische LNG unter anderem, um es an Kunden in Indien weiter zu verkaufen. Aber die Rede ist auch von Erdgas für Europa. Das erhöht den Profit für die Seefe, denn die Transportwege sind kurz. Läge schreibt sinngemäß in seinem Memo:
20: Das könnte unser Portfolio kurzfristig stärken. Das ist sicher etwas heikel, den Deal durch unsere Anteilseigner und den Aufsichtsrat absegnen zu lassen. Also müssen wir eine Geschichte dazu entwerfen.
17: Die passende Geschichte für Politik und Öffentlichkeit liefert Läge in seinem Memo gleich mit. Gaslieferungen an Kunden in Indien seien gut für die politischen Beziehungen zwischen Berlin und Neu-Delhi. Dazu passe auch, dass Indien im September 2023 einen G20-Gipfel ausrichten werde. Lieferungen in die EU hingegen sind nicht Teil von Läges Geschichte. Auch nicht, dass die Seefe, so legen es Lieferdaten nahe, die indischen Kunden bereits aus einem anderen Projekt vor der Küste Afrikas versorgt. Auch die Tatsache, dass sich der Markt insgesamt entspannt hat und die Preise wieder auf das Vorkriegsniveau gefallen sind, erwähnt Läge in seinem Memo nicht. Der Seefe-Manager muss jedoch noch ein Problem lösen. Denn noch boykottiert die russische Regierung die Seefe. Die deutschen Manager bitten im Mai 2023 nach NDR-Informationen also ihre russischen Geschäftspartner,
20: bei der Regierung der Russischen Föderation eine temporäre Genehmigung für die Lieferungen zu beantragen.
17: Kurz darauf hebt der Kreml die Sanktionen tatsächlich auf. Das Gas wird wieder geliefert und die Seefe überweist Milliarden nach Russland. Wusste die Bundesregierung vom Vorgehen der Seefe? Robert Habeck äußert sich auf NDR-Nachfrage nicht. Ein Seefe-Sprecher schreibt, Entscheidungen und Gespräche zu Lieferbeziehungen würden regelmäßig und umfassend mit dem Aufsichtsrat abgestimmt. In dem Gremium sitzt auch eine Referatsleiterin des Wirtschaftsministeriums. Das Ministerium wiederum schreibt auf NDR-Anfrage, Zitat,
20: dass die Verhandlungen über die Wiederaufnahme der Lieferungen mit Gesprächen der Seefe auf Unternehmensebene einherging, ist selbstverständlich. Dabei ist der Gesellschafter nicht über die im Einzelnen geführten Gespräche informiert worden.
17: Während in Russland die Regierung über das Geschäft entscheidet, gilt es in Berlin als unternehmerischer Vorgang. Der Grünen-Abgeordnete Anton Hofreiter versucht seit langem mit parlamentarischen Anfragen mehr über die Seefe-Geschäfte zu erfahren.
21: Am Ende kostet es nicht nur die Menschen in der Ukraine, also einen Teil der Menschen in der Ukraine, ihr Leben, sondern führt halt auch dazu, dass der Krieg länger dauert und wir mehr ausgeben müssen, um die Ukraine zu unterstützen. Das mag betriebswirtschaftlich interessant sein für die beteiligten Firmen. Neben dem, das in meinen Augen moralisch unanständig ist, ist es halt am Ende für uns eher politisch ja auch dumm, weil es höhere Kosten für die Allgemeinheit verursacht.
17: Auch der Ökonom und Energieexperte Guntram Wolf vom Bruegel-Institut in Brüssel schüttelt angesichts des Vorgehens der Seefe den Kopf.
22: Ich meine, der entscheidende Punkt ist, jeder Kubikmeter Gas oder Öl, den Russland verkauft im Weltmarkt, hilft der russischen Kriegsindustrie, der russischen Kriegsmaschinerie. Das heißt, letztendlich muss es davon gehen, möglichst russisches Gas und russisches Öl zu sanktionieren, möglichst dafür zu sorgen, dass dieses Öl und Gas nicht die Weltmärkte erreicht und nicht verkauft werden kann. Und insofern ist es eine echte Enttäuschung, dass man 2023 dann schon wieder versucht, neue Gaskontrakte zu bekommen.
17: Allein in diesem Jahr hat Russland bereits mehr als 90 Gaslieferungen in EU-Häfen gebracht. Ein neuer Rekord, sagt Sebastian Rötters von der Organisation Urgewalt, der die Lieferungen verfolgt. Geschätzt 15% der Lieferungen gehen an die Seefe.
18: Die große Frage, die sich da manchmal stellt, wenn ich mir so die ganze Geschichte mit der Seefe anschaue, dass man weiß nicht so genau, wedelt da eigentlich der Schwanz mit dem Hund? Ne? Also ist es wirklich das Wirtschaftsministerium, was bei der Seefe irgendwie sagt, wo es langgehen soll? Oder ist es umgekehrt? Politisch ist es definitiv ein Skandal.
17: Dieses Jahr werden die Milliarden ganz sicher noch Richtung Russland fließen und die Schiffe unter anderem im Hafen von Seebrügge festmachen. 2027 soll damit aber Schluss sein. Die EU hat kurzfristige Importe aus Russland bereits jetzt verboten. 2027 dürfen auch keine langfristigen Importe wie die der Seefe mehr nach Europa gelangen. Das Bundeswirtschaftsministerium geht davon aus, dass dann auch der Vertrag zwischen der Seefe und den russischen Geschäftspartnern wieder auf Eis liegen wird. Die Seefe könne höhere Gewalt geltend machen, um auszusteigen, schreibt das Ministerium. Die Seefe selbst erklärt, man werde sich an alle Vorgaben und Regularien halten. Egbert Läge gab sich auf einer Handelsblatt-Tagung im Januar jedoch etwas skeptischer. Er gehe davon aus, dass der Fall am Ende vor Gericht landen könnte.
0: Die staatliche Gasfirma Seefe hat 2023 offenbar in Russland um die Wiederaufnahme von Gaslieferungen gebeten. Christopher Sell und Jürgen Webermann über die Recherchen des NDR. Immer wieder hatten wir in den vergangenen Monaten solche Meldungen in den Nachrichten. Schüsse irgendwo in Berlin auf offener Straße, häufig auf Bars oder Geschäfte. Jetzt passiert etwas in diesem Zusammenhang. Gestern hat die Polizei in den Bezirken Neukölln, Kreuzberg und auch noch an anderen Orten Menschen aus dem Schlaf geholt bei einer Razzia. Helena Dahler.
2: Am frühen Morgen geht es los. Mehr als 570 Beamte sind insgesamt im Einsatz und durchsuchen stadtweit 28 Wohnungen und andere Räumlichkeiten. Viele der Beamten tragen schwarze Sturmhauben. Es sind Spezialkräfte der Bundespolizei, Diensthundeführer, Finanzermittlerinnen und auch Festnahmeeinheiten. 9 Personen, alles Männer zwischen 23 und 63 Jahren, werden festgenommen. 5 von ihnen werden dem Haftrichter vorgeführt, sagt Alan Bauer, Sprecher der Berliner Staatsanwaltschaft.
3: Den Beschuldigten wird vorgeworfen, eine kriminelle Vereinigung gebildet zu haben. Diese Vereinigung steht im Verdacht, sich zusammengeschlossen zu haben, um Straftaten zu begehen, Straftaten wie Erpressungstaten.
2: Dabei gehe es um eine Vielzahl von Schussabgaben, die für Erpressungen genutzt wurden. Monatelang habe man die Durchsuchungen von heute Morgen vorbereitet. In den letzten Monaten hat es immer wieder Schüsse auf Eingangstüren von Bars und anderen Geschäften gegeben. Es wird vermutet, dass dadurch die Inhaber zum Zahlen von Schutzgeld gedrängt werden sollten. Die Zahl der Schusswaffendelikte ist in Berlin in den vergangenen 2 Jahren stark gestiegen. Letztes Jahr zählte die Berliner Polizei insgesamt 1119 Fälle von Schusswaffengebrauch. In etwas mehr als der Hälfte der Fälle wurde dabei geschossen. Bei den anderen Fällen handelt es sich um Drohungen. Im Vergleich zum Jahr davor waren das insgesamt 68% mehr Straftaten, bei denen geschossen oder mit einer Waffe gedroht wurde. Bei der Razzia wurden Beweismittel sichergestellt, unter anderem eine Schusswaffe und Schusswaffenteile, Betäubungsmittel, Bargeld und Autos und Handys. Dadurch erhoffe man sich weiteren Ermittlungserfolg.
3: In erster Linie geht es darum, die vergangenen Straftaten aufzuklären und letztendlich auch diese Gruppierung, die hier als kriminelle Vereinigung verfolgt wird, zu zerschlagen.
2: Im Rahmen der Ermittlungen würden Bezüge zur türkischen Mafia geprüft, so der Sprecher der Staatsanwaltschaft. Bei den heute festgenommenen Tatverdächtigen gehe man davon aus, dass sie wichtige Funktionen in der kriminellen Vereinigung hatten.
0: Informationen von Helena Dahler um 0.46 Uhr.
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0: Traditionell ist Christi Himmelfahrt der 40. Tag nach Ostern. Hierzulande der Herrentag bzw. Vatertag. Heute am 14. Mai ist es wieder soweit und dieser Tag wird gerne auch mit Ausflügen unter Männern gefeiert. Doch wie steht es eigentlich um die Väter, die da an diesem Feiertag heute geehrt werden? Was heißt Vatersein heutzutage in unserer Gesellschaft? Viele von ihnen scheinen präsenter in ihrer Familie zu sein und sich auch mehr Zeit für ihre Kinder zu nehmen. Zum Beispiel in einem Papa-Kind-Kurs zum Programmieren. Jutta Nieswand hat die Gruppe besucht.
1: In der evangelischen Familienbildung in Frankfurt-Sachsenhausen. Um einen großen Holztisch sitzen vier Väter mit Kind jeweils vor einem Laptop. Sie wollen zusammen ein Videospiel programmieren lernen. Kursleiterin Morwin Agnew gibt ihnen einen ersten Einblick, worum es geht.
4: Das ist unsere Hauptfigur, unser Held sozusagen, der fliegende Hippo. Ich habe jetzt hier so Käfer, das sind auch Bösewichte. Und halt hier den Geist, das ist auch ein Bösewicht. Und der Hippo will Donuts. Der sammelt die ein.
1: Ein solches Spiel sollen die Papa-Kind-Teams nun selbst programmieren. Dazu erklärt die Kursleiterin die einzelnen Schritte, damit sie sich an die Arbeit machen können. Vater Daniel sitzt mit seiner 9-jährigen Tochter Sophia an einem der Laptops. Um den Ablauf des Videospiels zu programmieren, versuchen sie verschiedene Befehle in die richtige Reihenfolge zu bringen.
6: Jetzt aber falsch. Sowas.
23: Ja, meine ich ja.
6: Ja, dann können wir das nochmal ändern.
1: Um die beiden herum sitzen noch drei weitere Väter mit Kind. Alle sind hochkonzentriert bei der Sache, während die Kursleiterin hier oder da weiterhilft, wenn es mal klemmt. Sie selbst ist ganz begeistert.
24: Die sind immer toll. Also die helfen sich untereinander, lassen die Kinder auch machen. Weil das ist ja natürlich auch Kreativität, die sie dabei entwickeln. Natürlich auch eine Beziehung mit den Vätern, die sehr viel fester ist, wenn die wirklich zusammen Probleme lösen müssen.
1: Doch was bewegt die Väter selbst, diesen Kurs mit ihrem Kind zu machen?
25: Weil er sich dafür interessiert und weil ich glaube, dass das eine gute Möglichkeit ist, ihm nochmal von einer anderen Perspektive her diese Materie nahezubringen.
26: Ganz oft ist es ja so, dass sich unsere Tochter unser Handy ausleiht, um zu spielen. Aber heute mache ich mit ihr was zusammen. Also von diesem Zugucken oder sie spielt, macht sie was selber. Das ist toll.
1: Grundsätzlich ist allen Vätern hier wichtig, Zeit für ihre Kinder zu haben, selbst wenn Beruf und Familie nicht immer leicht zu vereinbaren sind. Schließlich erleben sie das Vatersein selbst als eine Art Learning by Doing. Dazu sagt Vater Daniel.
6: Die Kinder kommen halt ohne Anleitung. Ne? Ein Stück weit ist es immer Lernen. Ich denke, ein Teil bringt man vielleicht auch selber aus seiner Erziehung mit und ein Teil muss man dann auch schauen, wie es läuft. Also es ist durchaus auch ein Lernprozess.
1: Vater Mario, der mit seinem 9-jährigen Sohn Maikon da ist, ergänzt.
25: Man kann es vielleicht lernen, indem man so ein bisschen an seine eigene Kindheit denkt und versucht dann so ein paar Dinge aus Kinderperspektive zu sehen. Wenn man jetzt denkt, wie möchte ich denn jetzt meinen Papa haben, dann ist das natürlich ganz schön, wenn man durch die Empathie dem Kind vielleicht ein bisschen das bieten kann, was es gerade braucht.
1: Den Kindern gefällt es auf jeden Fall, dass sich ihre Väter hier Zeit für sie nehmen.
23: Mir macht es richtig Spaß, so ein eigenes Videospiel herzustellen, weil ich sehe das halt oft und wenn ich das mal selbst machen kann, finde ich das halt richtig cool.
0: Ein Bericht von Jutta Nieswand. Sebastian Tigges war früher Rechtsanwalt, inzwischen ist er Autor und Influencer. Er ist selbst Vater von zwei kleinen Kindern, beschäftigt sich viel mit dem Vatersein und ist bekannt geworden durch Podcasts und sein eigenes Instagram-Format The Walking Dead. Außerdem ist gerade ein Buch von ihm erschienen mit dem Titel Becoming Dead. Dirk Wagner vom Hessischen Rundfunk hat mit ihm gesprochen und gefragt, ob er denn auch heute mit dem Bollerwagen loszieht.
27: Nee, ich habe das auch noch nie gemacht.
0: Ja.
27: Ich war einmal zu sowas eingeladen, allerdings auch nicht unter Vätern, sondern das war einfach Vatertag gleich Männertag, als ich noch studiert habe in Heidelberg. Mhm. Da musste ich dann leider kurzfristig krankheitsbedingt absagen, was ich aber im Nachhinein nie bereut habe, weil die drei Kerle dann irgendwann im Aufzug stecken geblieben sind im Bollerwagen.
28: Okay. Also ist auch nicht jedermanns Sache im wahrsten Sinne des Wortes. Der Untertitel Ihres Buches lautet ja auch, was ich gerne früher übers Vatersein gewusst hätte. Was wäre das denn gewesen?
27: Dass man vielleicht lieber zu Hause bleibt, anstatt dann genau an dem Tag mit dem Bollerwagen und den Jungs und Bier loszuziehen. Weil ich glaube, dass wir eine neue Art von Vaterschaft leben können, wenn wir Lust haben, präsenter zu sein als Vater. Präsenter als die Väter in den Generationen vor uns. Und dazu gehört eben, Zeit mit den Kindern zu verbringen. Da ist jetzt der Vatertag vielleicht eine schöne Ausnahme, wenn man das sonst macht. Aber bisher ist ja die gelebte Realität von Vätern eher, Enthaltsamkeit im Familienleben. Und da muss man ja nicht ausgerechnet am Vatertag auch noch losziehen.
28: Enthaltsamkeit, weil die sich dann so klischeemäßig immer in die Arbeit stürzen?
27: Ja, das ist gar nicht so ein Klischee. Das ist tatsächlich Realität, aber gar nicht so sehr, glaube ich, aus egoistischen Motiven. Man könnte ja meinen, die Väter haben keine Lust, sich zu kümmern. Aber der Väterreport zum Beispiel, das ist eine Umfrage unter Vätern, der sagt ja was anderes. Da ist eine Mehrheit von Vätern zu lesen, die gerne mehr Zeit mit der Familie verbringen möchte. Sie tun es aber nicht. Und dann kann man sich fragen, okay, sind das nur Lippenbekenntnisse? Ich glaube nicht. Ich glaube, dass Strukturen im Wege stehen und die müssen wir ein bisschen aufrütteln.
28: Weil beim Haushaltseinkommen eben meistens doch noch der Mann das meiste nach Hause schleppt.
27: Genau, aber da beißt die Katze ja im Schwanz, wenn man das immer wieder als Argument dafür benutzt, dass der Mann nicht mehr Familienleben wagen kann, dann bleibt es einfach so. Und da müssen wir, glaube ich, mit Gesetzen zum Beispiel nachhelfen, dass Männer und Väter, dass die auch die Möglichkeit haben, beruflich ein bisschen kürzer zu treten und dann vielleicht die Mutter, die sich das im Zweifel vielleicht auch sogar wünscht, nicht ihre Karriere opfert, sobald das Kind da ist, sondern beruflich weiter aktiv bleibt.
28: Ist ja auch gerade eine Riesendiskussion. Sie versuchen in Ihrem Buch auch so ein bisschen das Gegenteil, nämlich werdende Väter vorzubereiten mit so einer Art Checkliste auf das, was dann kommt. Der Spiegel hat darüber geschrieben, das könnte man sich gut an den Kühlschrank kleben, diese Liste. Was steht denn da zum Beispiel drauf?
27: Es gibt drei Checklisten in diesem Buch, je nach Phase.
28: Ach, sogar drei?
27: Ja, je nach Phase. Also die erste ist die Phase in der Schwangerschaft noch, wie man sich tatsächlich faktisch darauf vorbereiten kann. Also da stehen ganz banale Dinge drin, wie gucken, was man an Erstausstattung braucht, damit das nicht wieder an den Müttern kleben bleibt, so wie das immer noch weit verbreitete gelebte Realität ist. Also im Prinzip geht es in dieser Checkliste wie in den anderen auch darum, dass Väter mehr Terrain, das traditionellerweise eher den Müttern zugeschrieben wird, sich mal anschauen und da auch ein bisschen aktiver werden, weil ich glaube, dass damit einhergeht, dass man sich auch auf eine andere Art und Weise mit der Vaterrolle identifizieren kann.
28: Was steht denn zum Beispiel auf der Checkliste fürs spätere Lebensalter der Kinder, so als Tipp?
27: Emotional verfügbar sein, präsent sein, Zeit mit den Kindern verbringen, die Zeit, die man mit den Kindern hat, achtsamer verbringen, mal Karrierebilder überdenken, was am Ende des Lebens wird wirklich zählen, eine Porsche vor der Tür oder was weiß ich was, oder die Zeit mit den Kindern. Und Zufriedenheitsstudien, die zeigen ja eindeutig, dass Beziehungen am Ende des Lebens ein erfülltes Leben definieren und welche Beziehung kann wichtiger sein als die zum eigenen Kind.
28: Wenn ich aber an Listen denke, da gibt's ja sowieso schon eine ganze Menge in unserem Leben und das wird ja auch manchmal den Vätern zu viel, diese ganzen Ansprüche. Also sie sollen irgendwie zu Hause präsent sein, sich auch um die Kinder kümmern, die Ehefrau entlasten, ihr die Karriere ermöglichen, gleichzeitig selber im Job weit vorne sein, Geld verdienen und so weiter und so fort. Ja, kann das die Väter nicht auch überfordern?
27: Ja, mit Sicherheit. Das muss sie so überfordern. Es geht gar nicht anders. Also Väter sind jetzt gerade von zwei Seiten, wird ihnen zu Pelle gerückt. Auf der einen Seite wirkt noch das alte Rollenbild fort natürlich, was immer noch eine große Gravitationskraft in unserer Gesellschaft hat, nämlich der Mann als Ernährer. Und auf der anderen Seite ziehen jetzt moderne Familienbilder an den Vater. Ich glaube nicht, dass es da zu einer Doppelbelastung kommen muss. Ich glaube, dass Väter aber vor allen Dingen verstehen müssen, dass sie, wenn sie bei der Familie vielleicht ein bisschen mehr Plus nehmen und beim Beruf ein bisschen Minus, dass sie dann nichts verlieren, sondern eher gewinnen, nämlich an Nähe, Beziehung, Familienleben, Zeit mit den Kindern. Bisher wird diese Gleichberechtigungsdebatte ja immer noch so geführt, als müssten Väter irgendwas aufgeben oder sich irgendwie über das Maß hinaus strapazieren. Aber ich glaube, wir müssen irgendwie eine Balance finden. Und wenn das bei Vätern ein bisschen mehr ausschlägt Richtung Familie und vielleicht bei Müttern, wenn gewünscht, ein bisschen mehr ausschlägt Richtung Erwerbsarbeit, dann hat ja keiner richtig was verloren.
28: Und sich selber vielleicht nicht so viel Druck machen dabei.
27: Ja, das ist sowieso das Allerwichtigste.
0: Sagt der Autor und Influencer Sebastian Tigges im Interview mit HR Info.
13: Kultur.
0: Es gibt Serien, die fühlen sich an wie ein Faustschlag. Nach dem weltweiten Erfolg von Baby Reindeer erzählt Richard Gadd in seiner neuen Serie Half-Man wieder von Menschen, die an sich selbst und an ihrer Umwelt zerbrechen. Im Mittelpunkt stehen zwei Männer, die seit ihrer Kindheit eng miteinander verbunden sind. Durch Freundschaft, Gewalt, Abhängigkeit und ein Verständnis von Männlichkeit, das keinen Raum für Schwäche lässt. Jamie Bell spielt den innerlich zerrissenen Protagonisten. Anna Wollner hat mit ihm gesprochen und auch schon alle 6 Folgen gesehen.
5: Ich will darüber nicht reden.
7: Du musst doch nicht reden. Du musst zuhören.
5: Ehrlich, und das muss heute sein. auf meiner scheiß Hochzeit.
7: Die sechsteilige Miniserie Halfman springt zwischen den 1980er Jahren und der Gegenwart. Niall und Ruben wachsen gemeinsam in Glasgow auf, fast wie Brüder. Doch ihre Beziehung ist von Anfang an toxisch. Stärke bedeutet hier Härte. Gefühle werden unterdrückt, Nähe kippt sofort in Gewalt. Jamie Bell beschreibt Niall als einen Mann, der sich selbst vollkommen verloren hat.
8: Mich faszinieren immer Figuren, die etwas verstecken, weil Menschen das ständig tun. Wir sagen, mir geht's gut, obwohl das gar nicht stimmt. Das gehört irgendwie zum Menschsein dazu. Und bei Niall ist das alles noch viel extremer. Das ist ein Mann, der in den Spiegel schaut und keine Ahnung hat, wer er eigentlich ist. Deshalb definiert ihn auch die Beziehung zu Ruben. Ohne Ruben weiß Niall gar nicht, wer er ist. Ruben gibt ihm überhaupt erst eine Identität.
7: Die Serie macht daraus keinen klassischen psychologischen Erklärungsversuch. Richard Gadd zeigt Männlichkeit vielmehr als dauerhaften Ausnahmezustand, als etwas, das permanent unter Druck steht. Kontrolle behalten, keine Schwäche zeigen, immer funktionieren. Und genau daran zerbrechen diese Figuren. Jamie Bell hat vor allem interessiert, wie weit Menschen gehen, um sich selbst zu verstecken.
8: Das eigentlich Interessante ist für mich gar nicht nur das Thema Männlichkeit, sondern wie weit Menschen gehen, um die Wahrheit über sich selbst zu verstecken. Niall müsste eigentlich nur akzeptieren, wer er ist, ehrlich zu sich selbst sein und ehrlich zur Welt. Aber für ihn fühlt sich das an wie der Tod. Deshalb trifft er immer wieder Entscheidungen, die ihn selbst zerstören und auch alle Menschen um ihn herum. Und ich glaube, das ist etwas sehr Menschliches. Viele Menschen sind eher bereit, sich selbst kaputt zu machen, als offen als die Person zu leben, die sie wirklich sind.
7: Gerade Niall wirkt zunächst fast sanft, schüchtern, verletzlich. Doch je weiter die Serie voranschreitet, desto stärker zeigt sich auch seine dunkle Seite. Jamie Bell spricht von einer Figur, die irgendwann berechnend und manipulativ wird, einer Figur voller Selbsthass. Und genau darin liegt die unangenehme Kraft dieser Serie. Halfman zeigt Gewalt nicht als Ausbruch, sondern als System, als etwas, das über Jahrzehnte weitergegeben wird.
5: Scheiß Marita! Jetzt hast du verkackt! Ich mach dich kalt! Hast du mich? Das war's zwischen uns! Ich mach dich so hässlich! Hast du gehört? Ich mach dich hässlich!
7: Serienschöpfer Richard Gadd spielt Ruben selbst als impulsiven, einschüchternden Mann, der seine eigene Verletzlichkeit hinter Aggression versteckt. Zusammen entwickeln Bell und Gadd eine Dynamik, die kaum auszuhalten ist. Die Serie wird dabei nie subtil, sie ist laut, anstrengend, manchmal fast erschöpfend. Immer wieder drehen sich Szenen um dieselben Konflikte, dieselben Machtspiele, dieselben Demütigungen. Aber genau diese Wiederholung ist Teil des Konzepts. Die Figuren kommen aus ihren Mustern nicht heraus, die Rollenbilder sitzen tief. Gerade bei Männern, die gelernt haben, Gefühle nur als Bedrohung wahrzunehmen. Also bleiben sie in ihren Ritualen aus Härte, Gewalt und Kontrolle gefangen. Am Ende erzählt Halfman deshalb weniger von toxischer Männlichkeit als von emotionaler Verelendung. Von Männern, die nie gelernt haben, ehrlich mit sich selbst zu sein.
0: Anna Wollner über die neue Serie Halfman, die es ab sofort bei HBO Max gibt.

0: Es ist 1 Uhr. 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
1: Die Nachrichten mit Michael Dreis. Guten Morgen. US-Präsident Trump wird heute vom chinesischen Staats- und Parteichef Xi empfangen. Bei den Gesprächen dürfte es vor allem um Handel, aber auch um den Krieg im Iran gehen. China ist ein enger Partner des Iran und ein wichtiger Abnehmer seines Öls. Die chinesische Führung will daher eine schnelle Öffnung der Straße von Hormuz. Der YouTuber Marvin Wildhage war beim Eröffnungsspiel der Fußball-EM vor 2 Jahren als falsches Maskottchen aufs Spielfeld gerannt. Das Amtsgericht München hat ihn deswegen jetzt zu 9.000 Euro Strafe verurteilt. Wildhage sagte im Prozess, er wollte investigativ auf Sicherheitslücken aufmerksam machen. Frank Jordan erklärt für WDR aktuell, dass das Gericht ihm das auch glaubt.
2: Das war unbestritten hier sowohl von der Richterin als auch von dem Staatsanwalt, dass das Ziel war, investigativ Sicherheitslücken bei der UEFA aufzudecken. Aber daraus dürfe man kein Privileg auf Straftaten ableiten, so die Richterin. Und es sei auch nicht im Nachgang durch einen Notstand zu rechtfertigen gewesen. Der Staatsanwalt hatte das in seinem Plädoyer so formuliert, niemand war mit einer Bombe im Stadion.
1: Der Skandal in der JVA Euskirchen weitet sich aus. Offenbar wurden in dem Gefängnis nicht nur Vollzugsbeamte bestochen, sondern auch Generalschlüssel manipuliert. Das Innenleben von 2 Funkschlüsseln wurde offenbar gestohlen. Wer das getan hat, ist unklar. In allen 36 NRW-Gefängnissen werden deswegen jetzt vorsichtshalber die Schließsysteme überprüft. In Würzburg hat der 104. Deutsche Katholikentag begonnen. Bundespräsident Steinmeier rief bei der Eröffnung zu mehr Zusammenhalt unter Christen auf und appellierte, trotz vielen schlechter Nachrichten, den Mut nicht zu verlieren. Bis Sonntag gibt es auf dem Katholikentag rund 900 Veranstaltungen zu Themen wie Missbrauch in der Kirche, Frauenrechte und gesellschaftspolitische Fragen.
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1: In Essen hat an der Gustav-Heinemann-Gesamtschule ein besonderes Projekt begonnen. Ein Schulsportverein soll Kinder und Jugendliche dazu bringen, regelmäßig Sport zu machen, auch dann, wenn sich ihre Familien einen Verein eigentlich nicht leisten können. Solveig Bader, WDR Essen.
3: Schülerinnen und Schüler zahlen einen symbolischen Euro-Jahresbeitrag und sind automatisch Mitglied. Angebote wie Akrobatik, Basketball und Jonglage sollen Spaß an der Bewegung fördern und soziale Teilhabe. Weniger als 10% der Jungen und Mädchen sind in einem Sportverein aktiv, unter anderem wegen finanzieller und kultureller Barrieren. Studierende der Uni Duisburg-Essen leiten die Sportkurse.
1: Und das Wetter in Nordrhein-Westfalen. Die Nacht bringt Regenschauer bei 7 bis 1 Grad. Tagsüber bleibt es wechselhaft. Es gibt wenig Sonne, weiterhin Schauer oder auch Gewitter und viel Wind. In Bad Münstereifel bis 10 Grad, in Siegen 11, in Lünen maximal 12 Grad. Und am Freitag gibt es Sonne und Wolken im Wechsel mit wenigen Schauern. Das alles bei Werten von 11 bis 14 Grad. Das war WDR aktuell.
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4: Die A1 Osnabrück Richtung Bremen, zwischen dem Dreieck Stur und Bremen-Arsten 3 Kilometer Stau vor der Baustelle. A2 Dortmund Richtung Hannover, zwischen Rehren und Lauenau, dort ist nach einem Unfall nur eine Spur frei, dadurch 2 Kilometer Stau. A4 Dresden Richtung Görlitz, zwischen Kodersdorf und dem Grenzübergang Ludwigsdorf 5 Kilometer Stau. Die A7 Hamburg Richtung Flensburg ist zwischen Hamburg-Bahrenfeld und Volkspark wegen einer Nachtbaustelle noch bis etwa 5 Uhr gesperrt. Dadurch staut es sich. Die A40 Essen Richtung Duisburg ist zwischen dem Kreuz Kaiserberg und dem Kreuz Duisburg wegen Brückenarbeiten noch bis Dienstagmorgen gesperrt. Die A67 Darmstadt Richtung Mannheim ist zwischen Lorsch und Firnheimer Dreieck wegen Bauarbeiten bis Montagmorgen gesperrt. Die A81 Singen-Stuttgart ist zwischen Herrenberg und Gärtringen wegen Wartungsarbeiten im Schönbuchtunnel in beiden Richtungen bis 5 Uhr gesperrt. Da führt sie die Umleitung über die U36 und die U45. Die A93 Regensburg Richtung Weiden ist zwischen Teublitz und Schwandorf Süd wegen Bergungsarbeiten gesperrt. Und dann gibt es noch eine aktuelle Gefahrenmeldung. Achtung, ein Falschfahrer auf der A98 Stockach-Schaffhausen. Zwischen Stockach-Ost und dem Kreuz Hegau kommt Ihnen ein Falschfahrer entgegen. Fahren Sie äußerst rechts und überholen Sie nicht. Auf der A98 Stockach-Schaffhausen zwischen Stockach-Ost und dem Kreuz Hegau ist ein Falschfahrer unterwegs. Vorsicht dort in beiden Richtungen.
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4: Und die kommt aus Hamburg von NDR Info. Mein Name ist Alex Franz. Hallo und willkommen hier bei uns. Was gestern in Stuttgart passiert ist, das kann man durchaus als historisch bezeichnen. Cem Özdemir ist zum ersten deutschen Ministerpräsidenten mit türkischen Wurzeln gewählt worden. Der 60-Jährige tritt damit die Nachfolge von Winfried Kretschmann an, der Baden-Württemberg seit 2011 regiert hatte. Und Özdemir wird auch die seit 10 Jahren bestehende grün-schwarze Koalition fortsetzen. Aus Stuttgart berichtet Knut Bauer.
5: Kurz nach 12 hat Baden-Württemberg mit Cem Özdemir einen neuen Regierungschef.
6: An der Wahl haben sich 157 Abgeordnete beteiligt. Auf Herrn Abgeordneten Cem Özdemir entfielen 93 Stimmen.
5: Kurz darauf wird Özdemir vereidigt. Der 60-Jährige leistet den Amtseid mit religiöser Beteuerung.
7: Ich schwöre es, so wahr mir Gott helfe.
5: Ein feierlicher Augenblick im Landtag von Baden-Württemberg, begleitet von zahlreichen Gästen auf der Besuchertribüne. Darunter Özdemirs Frau Flavia und Winfried Kretschmann. Der Langzeitministerpräsident von den Grünen scheidet nach 15 Jahren aus dem Amt.
8: Es ist symbolisch, dass ich jetzt hier auf der Zuschauertribüne sitze. Jetzt gucke ich mir das alles an von oben, ohne die Last und Bürde des Amtes noch zu haben.
5: Mit Özdemir wird zum zweiten Mal ein Grünen-Politiker Ministerpräsident in Deutschland. Und er ist der erste Regierungschef mit türkischen Wurzeln. Der neue Ministerpräsident ist sich der Bedeutung dieses Moments bewusst.
9: Das ist mir jetzt ja nicht an der Wiege gesungen worden. Ein Arbeiterkind aus Baden-Urach. Er wird mal Ministerpräsident von Baden-Württemberg und trotzdem hat es geklappt. Das zeigt ja, in Baden-Württemberg gehen solche Geschichten.
5: Bereits vor dem heutigen Tag hatte Özdemir davon gesprochen, dass die Wahl zum Ministerpräsidenten der absolute Höhepunkt in seinem Leben sei. Zur Amtsübergabe ist er vom Landtag mit der Stadtbahn in die Villa Reitzenstein in Stuttgart gefahren, den Amtssitz der Landesregierung. Trotz allem ist es kein Start nach Maß für den neuen Regierungschef. Er hat 93 Stimmen der 157 Abgeordneten bekommen. Grüne und CDU haben zusammen 112 Abgeordnete. Damit fehlen 19 Stimmen aus dem Regierungslager.
9: Ja, das ist ja klar, dass es immer ein paar gibt, die enttäuscht sind, weil sie nicht mehr Minister sind oder nicht Staatssekretär wurden.
5: 34 Stimmen entfielen auf CDU-Landeschef Manuel Hagel, den neuen Innenminister von Baden-Württemberg. Die AfD hatte ihn vorgeschlagen, Hagel selbst hatte sich davon klar distanziert.
10: Es gibt eine Verantwortung, die ist größer wie man selber. Und mit der deutschen Christdemokratie und mit diesem Parlament machen sie keine Spielchen.
5: Das eher schwache Ergebnis für Özdemir zeigt aber auch, dass die Wunden bei der CDU nach dem Wahlkampf offensichtlich immer noch nicht ganz verheilt sind. Es gab den Vorwurf einer Schmutzkampagne. Nach seiner Aufholjagd bei der Landtagswahl und dem knappen Wahlsieg ist Cem Özdemir jetzt neuer Ministerpräsident in Baden-Württemberg. Die vielen Abweichler in den Regierungsreihen zeigen allerdings, dass er erstmal damit beschäftigt sein wird, den grün-schwarzen Laden zusammenzuhalten.
4: Ein Bericht von Knut Bauer. Und in den ARD-Tagesthemen hat Jesse Wellmer mit Cem Özdemir gesprochen und ihn gefragt, ob Baden-Württemberg für die Bundesebene so etwas wie die Blaupause mit Blick auf grün-schwarze Koalitionen sein kann.
9: Das würde ich mir sehr wünschen. Und zwar nicht nur, was die Inhalte der Politik angeht, also das, was wir uns vorgenommen haben, dass wir schauen wollen, wie wir unseren Wirtschaftsstandort stärker aufstellen, indem wir zum Beispiel unnötige Regelungen abschaffen. Denken Sie an die Berichtspflichten für mittelständische Unternehmen, für unsere Kommunen. Aber auch was den Stil der Politik angeht, dass wir uns nicht öffentlich permanent streiten, dem anderen das Schwarze unter den Fingernägeln nicht gönnen, sondern erst mal miteinander reden, einander zuhören, vielleicht auch mal dem anderen Recht geben, wenn er ein besseres Argument hat und dann mit gemeinsamen Ergebnissen an die Öffentlichkeit reden. Das haben wir uns vorgenommen. Und ich habe den Eindruck, wenn ich das sagen darf, das nicht zu tun, so wie es Berlin jetzt macht und wie es die Vorgängerregierung gemacht hat, trägt leider auch zu diesen schlechten oder zu diesen sehr guten aus Sicht der AfD Umfrageergebnissen für die AfD bei. Also wir haben schon auch ein bisschen in der Hand, wie wir miteinander umgehen und wie wir Politik machen, ob die AfD immer stärker wird oder ob wir dem mal was entgegensetzen.
11: Nun ist die AfD auch in Baden-Württemberg recht stark und stärkste Oppositionspartei. Aber zu Ihrer Kritik zur Bundesregierung, da haben Sie jüngst auch schon einen Ordnungsruf ausgesprochen. Reißt euch zusammen, haben Sie gesagt, macht euren Job, ihr seid ein schlechtes Beispiel für die Handlungsfähigkeit deutscher Politik. Da könnte man sich auch fragen, ist das nicht ein bisschen leicht gesagt von Baden-Württemberg aus? Sie waren ja selbst mal Minister in einer gescheiterten Ampelregierung, wissen doch, wie schwer das Regieren von Berlin aus ist.
9: Ja, ich habe in Berlin viel gelernt, vor allem auch, wie man es nicht machen sollte. Weil am Ende nützt es keinem der Regierungspartner. Wir sehen es bei der jetzigen Regierung, wir haben es bei der vorigen Regierung gesehen. Die AfD muss doch gar nichts machen. Sie sammelt einfach ein, die schlechte Laune im Land, die wir leider alle mit verbreiten. Und wir wollen dem versuchen, in Baden-Württemberg was anderes entgegenzusetzen. Es fängt damit an, dass wir das eigene Land nicht schlecht reden. Wir sind ein starkes Bundesland. Bei Forschung und Entwicklung spielen wir nicht in der Bundesliga. Da sind wir in einer Liga mit Massachusetts, mit Kalifornien. Und da, wo wir drohen zurückzufallen, da wollen wir jetzt alles reinstecken, damit wir hier unsere Unternehmen stärken. Wie gesagt, unsinnige Bürokratie abschaffen, unsere Kommunen auch nicht allein lassen in schwierigen Zeiten. Aber ich will es nochmal unterstreichen.
12: Und an dieser Stelle müssen wir das Interview kurz unterbrechen für eine Gefahrenmeldung. Achtung, ein Falschfahrer auf der A44 Düsseldorf-Mönchengladbach im Tunnel Rheinschlinge kommt Ihnen ein Falschfahrer entgegen. Fahren Sie äußerst rechts und überholen Sie nicht. Auf der A44 Düsseldorf-Mönchengladbach im Tunnel Rheinschlinge ist ein Falschfahrer unterwegs. Vorsicht dort in beiden Richtungen. Und nun weiter mit dem Interview mit Cem Özdemir.
9: Nicht allen alles versprechen, das, was man verspricht, halten. Nicht sich in der Öffentlichkeit ständig schlecht äußern über den Koalitionspartner. Das sind schon alles Dinge, die dazu beitragen, ob am Jahresende wir einen AfD-Ministerpräsident irgendwo bekommen oder ob die demokratische Mitte gestärkt wird. Baden-Württemberg ist ja auch ein Beispiel dafür, dass man nach 10 Jahren gemeinsamem Regieren eine Zweidrittelmehrheit im Landtag hat. Wo gibt's denn das sonst? Mhm. Wir regieren hier als Grüne und haben über 30%. Unser Koalitionspartner, die CDU, hat fast 30%. Zusammen haben wir eine satte Mehrheit. Also ja, scheinen wir in Baden-Württemberg ja vielleicht in Inhalt und Stil ein paar Sachen richtig gemacht zu haben.
11: Herr Özdemir, Sie sagen jetzt Bürokratie abbauen, Kommunen stärken. Das ist ja, sind ja auch keine neuen Sätze, die im politischen Bereich fallen. Mal ein bisschen konkreter. Wie wollen Sie es denn besser machen in einem Bundesland, in dem der Motor inzwischen auch ganz schön stottert? Also jetzt mit Blick auf die Automobilindustrie.
9: Alles kann ich nicht machen. Auch das gehört zur Wahrheit dazu. Ich kann die Zölle von Herrn Trump leider nicht rückgängig machen. Soweit reicht der Arm eines Ministerpräsidenten nicht. Selbst der Bundeskanzler kommt da an seine Grenzen. Dafür brauchen wir ein starkes, einiges Europa. Deshalb bin ich in der Wolle gefärbter Europäer. Ich kann den Krieg Russlands gegen die Ukraine leider Gottes nicht beenden. Ich kann nicht dafür sorgen, dass wir faire Wettbewerbsbedingungen mit China haben. Auch dafür brauchen wir Europa und Berlin. Was ich aber hier machen kann, das ist zum Beispiel dafür sorgen, dass man künftig seine Anträge digital einbringt, dass man sie nur noch einfach stellen muss und nicht zweimal, dreimal seine Daten eingeben muss, dass unsinnige Berichtspflichten wegfallen. Das alles kann ich machen. Und ich kann Berlin Zusammenarbeit anbieten. Das tun wir hier als grün-schwarze Landesregierung. Wir wollen mit Berlin zusammenarbeiten, aber dafür muss Berlin mit einer Stimme sprechen.
11: Sie sagen zusammenarbeiten. Wir haben beim Thema Entlastungsprämie gerade eindrucksvoll miterlebt, wie der Bundesrat, wo die Länder ja Versagen haben, vertreten sind, Vorhaben der Bundesregierung beerdigen kann. Wie stark wollen Sie auch reinfunken auf Bundesebene?
12: Und da müssen wir leider nochmal dieses Gespräch unterbrechen für eine weitere Falschfahrermeldung. Achtung, Falschfahrer, jetzt auf der A44 Essen-Düsseldorf im Flughafentunnel kommt Ihnen ein Falschfahrer entgegen. Fahren Sie äußerst rechts und überholen Sie nicht auf der A44 Essen-Düsseldorf. Im Flughafentunnel ist ein Falschfahrer unterwegs. Vorsicht dort in beiden Richtungen. Und nun wieder weiter mit dem Interview mit Cem Özdemir.
9: Naja, wir vertreten schon auch unsere Interessen. Ich darf schon daran erinnern, dass wir ein föderativer Bundesstaat sind. Wir haben 16 Bundesländer, wir sind ein Zweikammersystem. Es gibt den Bundestag, aber auch den Bundesrat. Und die Bundesregierung darf schon auch gerne mit uns sprechen. Wenn sie das tut, dann findet sie konstruktive Partner. Ich sag's nochmals, das Thema demografischer Wandel, das betrifft uns in Europa, das trifft uns national, das trifft uns in den Bundesländern und in den Kommunen. Also müssen wir uns da zusammensetzen. Wie bauen wir die sozialen Sicherungssysteme auf? Wie schaffen wir ein Steuersystem, das gerechter ist? Wie schaffen wir gemeinsam unsinnige Bürokratie ab? In all diesen Fragen brauchen wir einander. Wir könnten auch die Öffentlichkeit überraschen, indem wir jetzt noch vor den Landtagswahlen im Osten der Bundesrepublik Deutschland gemeinsam Probleme anpacken, lösen und mal zeigen, wir können nicht nur streiten, sondern wir können auch Dinge lösen. Das wäre ein wirksamer Beitrag, verlorenes Vertrauen in der Mitte der Gesellschaft zurückzugewinnen. Ansonsten droht uns dass wir Ende des Jahres einen Ministerpräsident von der AfD bekommen. Ich will nicht zu der Generation gehören, die eines Tages mal Rechenschaft ablegt, wann wir eine falsche Abzweigung genommen haben.
12: Sagt der neue Ministerpräsident von Baden-Württemberg, Cem Özdemir, im Interview mit den ARD-Tagesthemen. Es ist Donnerstag, der 14. Mai, Feiertag, Christi Himmelfahrt, 1:15 jetzt.
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12: Handel, Technologie, politische Macht, das sind alles Themenfelder, in denen die USA und China seit längerem konkurrieren. US-Präsident Trump ist seit gestern zu Gast in Peking. Es werden mindestens 2 Treffen mit Chinas Staats- und Parteichef Xi Jinping stattfinden. Und das wiederum ist weltweit interessant, denn die beiden Nationen bestimmen das Schicksal der Welt mit. Und das ist nicht nur eine Phrase, sondern zeigen auch Zahlen. Mehr als 40% des globalen Bruttoinlandsprodukts entfällt auf die beiden Länder und rund die Hälfte aller Militärausgaben weltweit. Es ist also ein besonderer Besuch, der da jetzt begonnen hat. Max Seib berichtet.
13: Als Donald Trump in Peking aus dem Flugzeug steigt, wird er fast empfangen wie ein Popstar. Dutzende junge Chinesinnen und Chinesen in blauen Hemden und weißen Hosen stehen Spalier, wehen mit kleinen chinesischen Fahnen und rufen herzlich willkommen. Dass der choreografierte Empfang so warm ausfällt, keine Selbstverständlichkeit. Seit seinem letzten Besuch in China vor fast 9 Jahren hat Trump Handelskriege mit der Volksrepublik angezettelt. Beide Seiten haben sich mit Zöllen überzogen. Das Verhältnis seither stark beschädigt. Doch bei seinem letzten Statement vor dem Abflug, das alles für Trump kein Thema. Er habe ein ausgezeichnetes Verhältnis zu Präsident Xi und er glaube, das werde auch so bleiben. Vor gut einem halben Jahr haben sich Trump und Xi zum letzten Mal getroffen auf

0: der von ihm und Israel angezettelte Iran-Krieg. Man werde zwar viel darüber sprechen, Chinas Hilfe als Vermittler brauche man aber nicht. Der Iran sei militärisch geschlagen, entweder er würde einlenken oder man bringe die Sache anders zu Ende. Sowohl die USA als auch China leiden unter den Folgen des Iran-Kriegs, der Blockade der Straße von Hormus und gestiegenen Ölpreisen. China als langjähriger Wirtschaftspartner könnte auf den Iran einwirken, doch das, so Beobachter, käme wahrscheinlich mit einem Preis. Zum Beispiel beim Thema Taiwan. Die demokratisch regierte Insel war zwar nie Teil der Volksrepublik, doch China sieht sie als eigenes Staatsgebiet. Dass die USA milliardenschwere Waffenpakete für Taiwan schnüren, kritisiert Zhong Han, Sprecherin für Taiwan-Angelegenheiten in China, klar. Die Taiwan-Frage sei eine innere Angelegenheit Chinas. Man lehne Waffenverkäufe an diese Region entschieden ab. Besonders im Fokus stehen bei diesem Treffen in Peking Handelsfragen. Eine Delegation prominenter Firmenbosse begleitet Trump, darunter Tesla und Ex-Chef Elon Musk, Apple-Boss Tim Cook und Nvidia-CEO Jensen Huang. Es geht um Kooperationen, Deals und einen möglichen Abbau der gegenseitigen Beschränkungen. Ich denke, Sie werden sehen, dass gute Dinge passieren werden. Das wird eine aufregende Reise. Viele gute Dinge werden geschehen, so Donald Trump. Dass diesen großen Worten auch große Taten folgen, bezweifeln viele Beobachter. Beide Seiten scheinen aber auf jeden Fall darum bemüht, dass sich die zwei größten Volkswirtschaften der Welt wieder annähern.
1: Aus Peking berichtete Maximilian Seib hier in der ARD-Infonacht. Vor 81 Jahren, am 8. Mai 1945, endete der Zweite Weltkrieg und auch die Herrschaft der Nationalsozialisten. Antisemitismus gehört aber an Schulen in Rheinland-Pfalz und vermutlich nicht nur dort bis heute zum Alltag. Und das sogar schon in der Grundschule. Das sagen zwei Wissenschaftlerinnen aus Landau. Birgit Baltes hat mit den beiden darüber gesprochen, wie sich Antisemitismus an Schulen äußert, wo er herkommt und was es braucht, um dagegen vorzugehen.
2: Den Hitlergruß zeigen, judenfeindliche Schimpfwörter verwenden oder Hakenkreuze an die Wände schmieren. All das komme auch schon an Grundschulen vor, sagt Anne Deckwert vom Erziehungswissenschaftlichen Fort- und Weiterbildungsinstitut der Evangelischen Kirchen in Rheinland-Pfalz mit Sitz in Landau. Sie bietet seit 6 Jahren Fortbildungen für Lehrkräfte direkt in den Schulen.
3: Die melden zum einen antisemitische Darstellungen oder Schmierereien, zum anderen aber auch Äußerungen von Schülerinnen und Schülern. Und ich glaube, jetzt kommen wir an einen spannenden Punkt, wo die Lehrkräfte sagen, aber ist das überhaupt antisemitisch? Also ist es antisemitisch, wenn ein Kind ein anderes nicht-jüdisches Kind mit Du Jude beschimpft?
2: Dazu komme eine Art verdeckter Antisemitismus aus den sozialen Medien. Kinder würden hier judenfeindliche Symbole oder Begriffe aus Verschwörungstheorien verwenden. Und die würden von den Lehrkräften oft nicht als antisemitisch erkannt, so Anne Deckwert. Dabei fühlten sich viele im Umgang mit dem Problem alleingelassen.
3: Das ist jetzt die Rückmeldung bei mir in Veranstaltungen. Sie fühlen sich auch einfach häufig nicht wertgeschätzt oder überfordert mit dem. Also das geht dann in die Richtung, das auch noch. Sie fühlen sich zum Teil auch nicht richtig ausgebildet.
2: Es brauche deshalb dringend Fortbildungen direkt in den Grundschulen, fordert auch Miriam Leuchter, Professorin für Grundschulpädagogik an der Rheinland-Pfälzischen Technischen Universität in Landau. Zum einen, um die Lehrkräfte beim Umgang mit Antisemitismus zu unterstützen. Zum anderen, um zu verhindern, dass sich problematische Einstellungen und Haltungen bei den Kindern verfestigen.
4: Also wir können nicht abwarten, sondern wir müssen es eben behandeln und bearbeiten, bevor Dinge passieren. Ich glaube, das ist ganz wichtig, in der Prävention zu arbeiten und dort auch in der Demokratiebildung eben generell, weil wir wollen ja unsere Demokratie erhalten.
2: Miriam Leuchter kritisiert dabei auch, dass Lehrkräfte in Rheinland-Pfalz generell nicht verpflichtet seien, sich weiterzubilden, anders als etwa in Hessen. Die Landauer Wissenschaftlerinnen appellieren hier an die Schulen und die Aufsichtsbehörde ADD, offen und transparent mit dem Problem Antisemitismus umzugehen und auf Prävention zu setzen.
1: Ein Bericht von Birgit Baltes.
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1: Und da gratulieren wir heute dem Regisseur und Filmproduzenten Robert Zemeckis zum Geburtstag. Sein Name steht für große Kinoblockbuster.

0: Blockbuster wie Zurück in die Zukunft oder Forrest Gump.
1: Meine Mama hat immer gesagt, das Leben ist wie eine Schachtel Pralinen.
2: Man weiß nie, was man kriegt. So auch das Credo des Robert Lee Zemeckis aus Chicago, Illinois. Seine Filme sind wie eine Bonbonniere, eine Auslese feinster Konfiserie, wie auch Forrest Gump.
3: Mama sagt, dumm ist der, der Dummes tut.
4: Ich bin Jenny.
3: Ich bin Forrest Gump.
2: Zemeckis dreht die Geschichte vom liebenswürdigen Einfallspinsel 1994 nach einem Drehbuch von Eric Roth, dem die ikonischen Zitate zu verdanken sind und der ebenso den Oscar erhält wie Hauptdarsteller Tom Hanks und der Regisseur himself.
5: And the Oscar goes to Alex, your father just won the Academy Award, Robert Zemeckis for Forrest Gump.
2: Ausgerechnet Steven Spielberg übergibt Zemeckis den Oscar, sein Mentor. Von Spielberg übernimmt Zemeckis entscheidende Stilelemente, die sein Gesamtwerk auszeichnen, Räume zum Träumen, die Verschmelzung von Realität und Fantasie, von Zeit und Schicksal.
6: Wir haben ja alle zusammen gelebt. Thanksgiving, Weihnachten, direkt vor dem Kamin dort haben wir geheiratet. Oh mein Gott, in diesem Zimmer hast du unsere Tochter zur Welt gebracht. Erinnerst du dich, Vanessa?
2: In Here, seinem bislang letzten Langfilm, verbindet Zemeckis Geschehnisse über Jahrtausende, die an einem einzigen Ort spielen, weitgehend in einem Wohnzimmer. Dabei nutzt er Techniken nicht um ihrer selbst willen, sondern setzt sämtliche Verfügbaren ein und stärkt somit das Konzept des Kinos.
7: Regie führen bedeutet, jeden Morgen aufzuwachen und Kompromisse einzugehen. Man fängt an mit einer Idee, einer Idealvorstellung und dann wird es Stückchen für Stückchen kleiner als noch am Anfang. Außer bei diesen großartigen Momenten, in denen die Schauspieler etwas erschaffen, das man sich vorher nicht mal vorstellen konnte.
8: Wie hast du mich eben genannt,
9: Griff? Feige Sau! Wegbleib! Niemand nennt mich eine feige Sau.
2: Marty McFly, Held aus Zurück in die Zukunft, ist ein Paradebeispiel für Zemeckis Figurenentwicklung. Erst durch seine Reisen in Vergangenheit und Zukunft reift der Charakter, wird aus dem Jungen ein Mann, der an sich glaubt, ohne den kindlichen Blick zu verlieren.
7: Ich möchte nicht immer wieder die gleiche Art von Film machen, also nicht nur Komödien, Thriller oder Actionfilme. Ich möchte abwechslungsreich arbeiten.
2: Robert Lee Zemeckis, einer, der die ganze Magie des Kinos ausschöpft und dessen Filme sind wie eine Schachtel Pralinen.
10: Man weiß nie, was man kriegt.
0: Das war der Stichtag von Norbert Kunze.
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0: Mit Stefan Grothoff. Bayern-Torwart Manuel Neuer ist aktuell das heiße Gesprächsthema bei den Fans des deutschen Fußballrekordmeisters. Mehrere deutsche Sportmedien berichten, der 40-Jährige werde seinen Vertrag bei den Münchnern nochmal verlängern. Bis zum Ende der kommenden Saison, heißt es. Und auch beim DFB stehe Neuer wieder hoch im Kurs. Sein Comeback in der deutschen Fußballnationalmannschaft inklusive WM 2026 würden derzeit ernsthaft diskutiert. ARD-Experte Bernd Schmelzer sieht das kritisch. Gerade in Bezug auf die aktuelle Nummer 1 im deutschen Tor, Oliver Baumann, und auch Bundestrainer Julian Nagelsmann.
12: Naja, also ist er so viel besser oder nicht, das ist ja die Frage. Er hat Weltklasse-Paraden gezeigt in der Champions League. Er hat aber auch den einen oder anderen Klops gehabt, wo jeder gesagt hat, naja gut, jetzt müsste sich dieses Thema eigentlich erledigt haben. Man hat von beiden Seiten gehört, es wird jetzt hier kein Comeback geben. Jetzt nun plötzlich die Rolle rückwärts. Es geht auch so ein bisschen um die Glaubwürdigkeit des Bundestrainers. Klar wird immer gesagt, es müssen die Besten spielen. Auf der anderen Seite positioniert er sich beispielsweise auch sehr über das Thema Rollen. Das hat Dennis Undorf ja zuletzt sehr schmerzhaft bemerken müssen. Also von daher ist es so ein bisschen ein zweischneidiges Schwert.
0: Spätestens am 21. Mai sind wir alle schlauer. Dann verkündet der Bundestrainer seinen endgültigen Kader für die Fußball-WM. Mit oder ohne Neuer. Revanche oder Replay? Im DFB-Pokalfinale der Frauen duellieren sich mal wieder der VfL Wolfsburg und der FC Bayern München. Mehr geht nicht, weiß Christian Schulze.
13: Meister und Titelverteidiger Bayern München gegen den Vizemeister und Rekordpokalsieger VfL Wolfsburg. Es ist das Beste, was der deutsche Frauenfußball derzeit zu bieten hat. Vor einem Jahr verpasste Wolfsburg nach 10 Titelgewinnen in Folge das Finale. Erstmals seit 2015 wurde mit den Bayern ein neuer Sieger in den silbernen DFB-Pokal der Frauen eingraviert.
14: Silbernes
4: Konfetti in diesem Jahr für den Doublesieger Bayern München.
13: Die Liga haben die Bayern erneut dominiert, vorzeitig Meister mit 16 Punkten Vorsprung auf Wolfsburg. Doch in der Champions League gab es für Linda Dahlmann und Co. das knappe Aus im Halbfinale gegen den FC Barcelona.
11: Tut natürlich weh, es wäre einfach fürs Gefühl natürlich schön, wenn man das ein bisschen jetzt auch mit dem Pokal abrunden würde.
13: Die Bayern sind Favorit, doch Wolfsburg und der Pokal haben eine ganz besondere Beziehung. Das gilt allen voran für Alexandra Popp. Bisher konnte sie all ihre 13 Pokalfinals gewinnen. In wenigen Tagen verlässt Popp nach 14 Jahren den VfL Wolfsburg und vorerst auch die Bundesliga in Richtung Dortmund. In Köln jetzt noch einmal den Pokal in den Händen zu halten, wäre für Popp ein
14: sehr, sehr schöner und dann am Ende auch, glaube ich, sehr gelungener Abschluss.
13: Vor dem Traumfinale im Stadion gibt es auf den Vorwiesen in Köln wieder mehrere Mädchenturniere. Viele der über 1000 Spielerinnen werden Fußball wegen Alexandra Popp begonnen haben und ihr die Daumen drücken.
0: Anpfiff im Stadion Köln-Müngersdorf ist 16 Uhr. 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Ab 15.40 Uhr im Audiostream via Website oder App. Deutschlands Eishockey-Cracks wollen ab Freitag durchstarten bei der WM in der Schweiz. Das Team rund um NHL-Star Moritz Seider muss zum Auftakt ran gegen die starken Finnen. Die Vorfreude auf das Turnier ist riesig, nicht nur bei Generaldirektor Christian Hochstetter.
15: Die Schweizer Fans freuen sich extrem auf diesen Start von der WM, endlich nach 17 Jahren wieder mal eine WM im eigenen Lande zu haben. Im Moment ist wirklich Highlife, da kommt ein Lastwagen nach dem anderen mit Material, das angeliefert wird, sei das für die Fans und sei das für die Hallen, für Akkreditierungszentren. Also es ist ein munteres Gehen und Kommen.
0: Und die erste große Bergetappe beim 109. Giro d'Italia geriet zur Regenschlacht. Der spanische Radprofi Igor Arrieta gewann trotz zwischenzeitlicher Irrfahrt und einem Sturz. Als Zweiter kam der Portugiese Eulalio ins Ziel, der damit die Gesamtwertung anführt. Bester Deutscher wurde Florian Storck auf Rang 18. Topfavorit Jonas Vingegaard ist mit 6 Minuten 22 Sekunden Rückstand auf die Spitze, aktuell nur 15. des Gesamtklassements.
13: Und soweit der Sport mit Stefan Grothoff.
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17: Um 1.29 Uhr mit Ronald Lessig. Die schwarz-rote Koalition will das neue Heizungsgesetz noch vor der parlamentarischen Sommerpause durch den Bundestag bringen. Das hat Regierungssprecher Cornelius mitgeteilt. Zuvor hatte das Kabinett grünes Licht für den Gesetzentwurf von Bauministerin Huberts und Wirtschaftsministerin Reiche gegeben. Der Zeitplan gilt als ambitioniert. Die letzte Sitzungswoche des Bundestages endet am 10. Juli. Mit dem neuen Gesetz soll die Regelung wegfallen, dass der Anteil erneuerbarer Energien in neuen Heizungen mindestens 65% betragen muss. Stattdessen sollen bei neuen Öl- und Gasheizungen nach und nach mehr klimafreundlichere Kraftstoffe beigemischt werden. Die schwarz-rote Koalition hat auch eine Strafrechtsverschärfung beschlossen. Täter, die anderen Menschen sogenannte K.O.-Tropfen verabreichen, sollen in Zukunft härter bestraft werden können. Jetzt beraten Bundestag und Bundesrat über das Vorhaben. Bianca Schwarz in Berlin zu der Frage, was sich genau ändern soll.
18: K.O.-Tropfen werden rechtlich anders eingestuft, und zwar als gefährliches Werkzeug. Und dann steigt die Mindeststrafe auf 5 Jahre Gefängnis. Juristisch ist es so, bisher kriegt man nur dann mindestens 5 Jahre Haft, wenn bei einer Tat eine Waffe oder ein anderes gefährliches Werkzeug eingesetzt wird. Jetzt sollen 2 Paragraphen vom Strafgesetzbuch geändert werden, bei denen geht es um Raub- und Sexualdelikte. Und da wird das Wort Mittel ergänzt. K.O.-Tropfen sind so ein Mittel. Und dann kriegt man eben mindestens 5 Jahre Haft, wenn man eine gefährliche Waffe oder eben ein Mittel wie K.O.-Tropfen einsetzt.
17: Die Ukraine erwartet in der Nacht eine Welle von Raketenangriffen aus Russland. Am Abend wurde die Explosion einer russischen Rakete im Westen der Ukraine gemeldet, wo eine wichtige Luftwaffenbasis liegt. Es gibt außerdem Berichte, wonach mindestens 4 russische Langstreckenbomber unterwegs in die Ukraine sind. Russland hat die Ukraine schon gestern tagsüber massiv attackiert. Dem ukrainischen Präsidenten Selenskyj zufolge waren mehr als 800 russische Drohnen im Einsatz. Weltweit wird so wenig Wein getrunken wie seit 1957 nicht mehr, nach Angaben der Internationalen Organisation für Rebe und Wein im französischen Dijon, sank der Konsum im vergangenen Jahr auf 208 Millionen Hektoliter. Damit seien zum Beispiel 14% weniger Wein getrunken worden als 2018. Die Organisation begründet die Entwicklung mit langfristigen gesellschaftlichen Veränderungen und der Wirtschaftslage. Steigende Preise und niedrigere Einkommen hätten die Nachfrage stark belastet. Das Wetter in Deutschland. Viele Wolken und gebietsweise Regen in den Alpen, oberhalb etwa 1500 Meter Schnee. Tiefstwerte 8 bis nahe 0 Grad und vereinzelt geringer Bodenfrost. Tagsüber weiter unbeständig mit Schauern bei 9 bis 17 Grad. Am Freitag Schauer, örtlich Gewitter, zur Ostsee hin zeitweise Sonne, 9 bis 18 Grad. Das waren die Nachrichten.
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19: Zunächst gibt es einige Entwarnungen. Auf der A44 Essen-Düsseldorf kein Falschfahrer mehr im Flughafentunnel. Dann auf der A44 Düsseldorf-Mönchengladbach ebenfalls kein Falschfahrer mehr im Tunnel Rheinschlinge. Und auch Entwarnung auf der A98 Stockach-Schaffhausen kein Falschfahrer mehr zwischen Stockach-Ost und dem Kreuz Hegau. Die Staus A1 Osnabrück Richtung Bremen zwischen dem Dreieck Stur und Bremen-Arsten 3 Kilometer Stau vor der Baustelle. A2 Dortmund Richtung Hannover zwischen Rehren und Lauenau ist nach einem Unfall nur eine Spur frei, dadurch 2 Kilometer Stau. A4 Dresden Richtung Görlitz zwischen Kodersdorf und dem Grenzübergang Ludwigsdorf 5 Kilometer Stau. Die A7 Hamburg Richtung Flensburg ist zwischen Hamburg-Bahrenfeld und Volkspark wegen einer Nachtbaustelle noch bis 5 Uhr gesperrt, dadurch staut es sich. Die A40 Essen Richtung Duisburg ist zwischen dem Kreuz Kaiserberg und dem Kreuz Duisburg wegen Brückenarbeiten noch bis Dienstagmorgen gesperrt. Die A67 Darmstadt Richtung Mannheim ist zwischen Lorsch und dem Firnheimer Dreieck wegen Bauarbeiten bis Montagmorgen gesperrt. Die A81 Singen-Stuttgart ist zwischen Herrenberg und Gärtringen wegen Wartungsarbeiten im Schönbuchtunnel in beiden Richtungen noch bis 5 Uhr gesperrt. Dort führt die Umleitung über die U36 und die U45. Und zum Schluss A93 Regensburg Richtung Weiden zwischen Teublitz und Schwandorf Süd. Dort 2 Kilometer Stau wegen Bergungsarbeiten. Wo es denn geht, Ihnen heute Nacht eine gute Fahrt.
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19: Weiterhin im Studio Alex Franz. Hallo. Der britische Premier Starmer will im Amt bleiben, um das Land vor Chaos zu bewahren. Das hat er nach den für ihn so desaströs verlaufenden Kommunal- und Regionalwahlen ganz deutlich gemacht. Und gestern dann ein besonderer Termin. Mit viel Glanz und Pomp hat in London King Charles das Regierungsprogramm von Starmer vorgetragen. Es ist das Programm eines Regierungschefs, der ums politische Überleben kämpft. Noch am Morgen hatte er Gesundheitsminister Wes Streeting getroffen, der als sein möglicher Nachfolger gehandelt wird. Und Medien spekulieren, es könnte um eine Absprache gehen, wie ein Wechsel vollzogen werden könnte. Kann Labour noch punkten? Christoph Prössl berichtet aus London.
20: Die Rede des Königs ist ein fester Bestandteil der britischen Politik. Mehr Tradition geht eigentlich fast nicht. Der König fährt mit der Kutsche am Parlament vor, wird ins Parlament geleitet, genau genommen ins Oberhaus, wo er auf dem Thron Platz nimmt. Dort wird ihm die Rede überreicht, die er dann vor den Abgeordneten des Ober- und Unterhauses hält.
21: My Lords and Members of the House of Commons.
20: Ein Regierungsprogramm formuliert von der Regierung, aber der König liest vor.
21: My government will take urgent action to tackle antisemitism and ensure all communities feel safe.
20: Ausformuliert heißt es dann My government, meine Regierung oder His Majesty's government, die Regierung seiner Majestät. Neben dem Prunk, viel Gold und Symbolik ist die Rede an sich eher nüchtern. Eine Aneinanderreihung zahlreicher Gesetzesvorhaben, die in den kommenden Monaten umgesetzt werden sollen. 35 Stück an der Zahl. Aber diesmal ist diese King's Speech schon ziemlich absurd. Da steht ein Premier unter den Zuhörenden, der demnächst schon keiner mehr sein könnte. Am Morgen hat er noch Wes Streeting empfangen, den Gesundheitsminister aus seinem Kabinett, der, so sieht es aus, Keir Starmer gerne ablösen würde an der Spitze der Partei und als Premier. Am Morgen fragten die wartenden Journalisten vor der Downing Street Wes Streeting, ob er Streeting zurücktreten werde. Are you going to resign, Health Secretary? Der Rücktritt wäre der erste Schritt, deutlich zu machen, dass Streeting dem Premier das Vertrauen entzieht und versucht, 81 Abgeordnete hinter sich zu versammeln. Das ist die Zahl, die ein Herausforderer zusammenbekommen muss, um Starmer stürzen zu können. Doch Streeting antwortet nicht, als er reingeht, auch nicht, als er rausgeht. Aber er lässt durch Verbündete wissen, dass er einen Leadership-Contest erwarte, also eine Wahl um das Amt des Parteivorsitzenden, der in Großbritannien auch immer Premier ist. Die Lage ist so wackelig, dass gestern wohl ein Mitarbeiter des Palastes in der Downing Street nachgefragt haben soll, ob die King's Speech, die Rede des Königs, auch wirklich stattfinden soll. Nun, dazu ist es also gekommen. Am Nachmittag Debatte im Parlament. Keir Starmer bedankt sich beim König. Darf ich betonen, welche Freude es ist, die freundliche Rede des Königs in Empfang zu nehmen, mit der radikalen Agenda der Labour-Regierung für ein stärkeres und faireres Großbritannien. Die Parteichefin der Konservativen Cammy Badenoch zerlegt das Regierungsprogramm und Keir Starmer.
1: The Prime Minister is in office, but not in power.
20: Der Premier sei zwar im Amt, aber nicht an der Macht. Und sie erinnerte daran, dass fast 100 Abgeordnete dem Premier ihr Vertrauen entzogen hätten, auch 4 Staatssekretäre. Es wird eng für Keir Starmer.
19: Christoph Prössl berichtete.
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19: Wer mit der Bahn durch mehrere europäische Länder reisen möchte, der steht noch immer vor Herausforderungen. Doch das soll nach dem Willen der EU-Kommission jetzt anders werden. Sarah Lopez über die Pläne gegen komplizierte Buchungen auf unterschiedlichen Ticketportalen.
3: Da verspricht Verkehrskommissar Tsitsikostas jetzt eine Lösung.
22: Our vision is very clear here. One journey, one ticket.
3: Die Vision sei klar. Eine Reise, ein Ticket. Wer mit der Bahn fahren will, soll sich die Reise also nicht mehr mit unterschiedlichen Buchungen zusammenbasteln müssen. Die Deutsche Bahn zum Beispiel müsste dann Züge des französischen Unternehmens SNCF im Buchungsportal anbieten, wenn sie in Deutschland halten. Und, auch das wäre neu, zu den gleichen Preisen wie auf der französischen Seite. Das wäre eine deutliche Verbesserung, sagt Jakob Rohm von der NGO Germanwatch.
23: Teilweise schwanken die Preise da erheblich. Zum Beispiel, wenn man sich mal München-Wien anguckt, da zahlten Reisende bis zu einem Drittel mehr, je nachdem, ob sie das Angebot über die Plattform der ÖBB oder über die Plattform der Deutschen Bahn buchen.
3: Wenn sich das ändert, trage das langfristig zu niedrigeren Preisen bei, weil Reisende besser vergleichen könnten, heißt es von der EU-Kommission. Mit ihrem Vorschlag will die EU-Kommission aber auch die Fahrgastrechte stärken.
22: If something goes wrong, if the first train, for example, is delayed and if a connection is lost, passengers will be fully protected.
3: Wenn etwas schief läuft, wenn zum Beispiel der erste Zug Verspätung hat und der Anschluss verpasst wird, dann werden Reisende umfassend geschützt. Konkret würde das heißen, Reisende dürften auch einen anderen Zug nehmen, auch wenn sie für den kein Ticket gebucht haben. Und wenn es keinen nächsten Zug an dem Tag mehr gibt, dann soll eine Hotelübernachtung bezahlt werden. Hier muss noch geklärt werden, wie das genau organisiert wird. Jens Giesecke, verkehrspolitischer Sprecher der EVP-Fraktion, zu der CDU und CSU gehören, findet es richtig, dass Fahrgäste mehr Rechte bekommen. Er sieht aber auch noch Klärungsbedarf aus Perspektive der Bahnunternehmen, etwa wenn es zu Problemen bei einer Reise kommt.
24: Die Frage ist, was mit der Haftung? Wer zahlt für welchen Teil und habe ich das Risiko, dass ich sozusagen für die Gesamtsumme hafte, auch wenn ich nur eine Teildienstleistung erbringe?
3: Kritik gibt es am bürokratischen Aufwand für die Bahnunternehmen, wenn es etwa aber um den Datenaustausch geht. Zum Beispiel vom Verkehrsexperten Christian Böttger von der Hochschule für Technik und Wirtschaft in Berlin.
5: Ticketing-Systeme der Bahn sind ja heute relativ große Systeme, also auch mit diesen ganzen Sonderangeboten. Und es wäre also ein gewaltiger IT-Aufwand, all dieses zu verbinden und das alles für dieses bisschen internationaler Geschäft.
3: Das sind Themen, die sicherlich in den nächsten Monaten diskutiert werden. Die Vorschläge der EU-Kommission gehen jetzt ans EU-Parlament und die Mitgliedstaaten. Sollten die zustimmen, könnten die neuen Regeln ein Jahr später gelten.
19: Sarah Lopez berichtete. Anderes Thema. In der Chemieindustrie wird viel geforscht, denn viele Stoffe basieren noch immer auf altem Erdöl. Das muss aber nicht ewig so bleiben. Auch hier beginnt der Wandel. In Leuna in Sachsen-Anhalt will man zeigen, wie man mit Holz zum Beispiel zu chemischen Grundstoffen kommt. Dort ist eine Bioraffinerie entstanden. Die offizielle Eröffnung steht zwar noch aus, aber Ralf Geißler durfte trotzdem schon mal schauen, welche Produkte diese Bioraffinerie liefern kann.
6: Willkommen in der Küche, in der Gummiküche von Leuna. Sebastian Finger öffnet die Tür zu einem Labor. Hier wird gewogen, gemixt und gebacken. Gummi. Das riecht man.
7: Wenn man in der Gummiindustrie arbeitet, so nach einem Jahr, findet man das richtig gut. So ein bisschen ist dieser Naturkautschuk, riecht immer ein bisschen süßlich, wenn man den verarbeitet. Man kommt dann an und freut sich immer schon. Ah, schöner Geruch.
6: Sebastian Finger ist Forscher beim finnischen UPM-Konzern. Sein Auftrag, nachhaltige Rezepturen für Autoreifen finden. Mit Naturkautschuk und einem Füllstoff auf Holzbasis.
7: Unser Füllstoff, der zeigt sehr gute Rollwiderstände. Und dann können wir zu unseren Kunden gehen, den Reifenherstellern, und sagen, schaut mal her, wir haben hier einen neuen Füllstoff für euch entwickelt. Der ist im Vergleich zum Silica oder zum Ruß, was er bisher einsetzt, in den und den Eigenschaften sehr viel besser.
6: Der neuartige Füllstoff besteht aus Lignin, das in der Natur Bäumen Stabilität gibt. Gewonnen wird es keine 300 Meter hinter dem Labor in der neuen Bioraffinerie von UPM. Eine weithin sichtbare Anlage, die Chemieprodukte aus Holz statt aus Erdöl macht. Auch Gerd Unkelbach arbeitet dort an der Chemie von morgen.
8: Der erste Teil der Anlage läuft bereits und die nächsten Teile werden jetzt in den kommenden Monaten weiter hochgefahren, sodass wir in der zweiten Jahreshälfte die Anlage vollständig im Betrieb haben.
6: Die Raffinerie ist eine Milliardeninvestition, die größte im Chemiepark seit der Jahrtausendwende. Sie produziert aus Holz auch Ethylenglykol, eine Zutat für die Kunststoffindustrie. Das Holz dafür kommt aus der Region.
8: Wir haben einen Einzugsradius von ca. 150 bis 200 Kilometer für unser Laubholz, was wir einsetzen. Wir setzen momentan rein Buchenholz ein. Und das haben verschiedene Studien gezeigt. In Deutschland wächst Buche mehr nach, als momentan genutzt wird. Solche Anlagen wie unsere könnte man noch mehrfach in der Region auch wirklich realisieren.
6: Chemie aus Holz wird Erdöl nicht gleich komplett ersetzen, sagt Unkelbach. Aber die Raffinerie sei ein Anfang. Man könne zeigen, was ohne Erdöl möglich ist. Ein Blick in die Vitrine neben dem Labor. Sebastian Finger greift zu einer durchsichtigen Flasche.
7: Das ist eine Flasche aus Holz, wenn man so will. Sieht aber ganz normal aus wie unsere Standardwasserflasche. Ist auch eine Standardwasserflasche, ist das gleiche PET, kann aber komplett aus Holz hergestellt werden.
6: Daneben ein weiteres Alltagsprodukt, eine Kuscheljacke.
7: So ein schönes Vlies, hält schön warm im Winter. Ich würde sie auch gern tragen, aber es ist leider nicht meine Größe.
6: Ach so, okay. Noch sind Chemikalien aus Holz teurer als aus Erdöl. Doch wenn die Ölpreise hoch bleiben, relativiert sich das. Und die Jacke aus der Holzchemie kann, so die Hoffnung, bald ein Holzfäller tragen.
19: Ralf Geißler berichtete, 14:45 ist es.
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19: Diese Ergebnisse haben doch viele überrascht und auch alarmiert in Frankreich. Eine Umfrage der Studierendengewerkschaft hat Anfang des Jahres ergeben, dass jeder zweite Studierende aus Kostengründen schon mal aufs Essen verzichtet hat. Auch die Politik hat das auf den Plan gerufen. Seit einer Woche nun gibt es das Mensaessen jetzt für alle für nur 1 Euro, statt wie früher für 3,30 Euro. Bisher galt diese Ermäßigung nur für Stipendiaten. Wie das bei den Studierenden ankommt, Katrin Erdmann hat Stimmen dazu.
9: Manchmal kann Politik auch schnell.
2: Anfang Januar stellt Premierminister Sébastien Lecornu Änderungen am Haushaltsentwurf vor, spricht von einem verantwortlichen Budget mit entsprechenden Anpassungen. Für alle Studierenden wird das 1-Euro-Essen im Universitätsrestaurant ab Mitte Mai Realität sein. Insgesamt will der Staat 170 Millionen Euro bis Jahresende dafür bereitstellen. Mittagszeit. Vor der Mensa der Universität Sorbonne am Place Manche wird die Warteschlange immer länger. Auf den Treppenstufen drängen sich die Studierenden. Heute stehen hier Pasta, Grillgemüse und Hähnchen auf dem Speiseplan. Lea freut sich generell über das 1-Euro-Essen. Für viele Menschen verbessert sich dadurch viel. Ich persönlich halte das deshalb für eine sehr gute Initiative. Auch wenn Sie und Ihre Freundin Jeanne darauf nicht angewiesen seien, finden die beiden, das ist auf jeden Fall gut, denn das macht sich im Gesamtbudget schon bemerkbar. Alice ist Stipendiatin. Sie hat deshalb schon immer nur 1 Euro fürs Mittagessen bezahlt. Dass das jetzt für alle gilt, sei toll. Das Problem mit den Stipendien ist nämlich, dass es auch viele Studierende gibt, die keinen Anspruch darauf, aber trotzdem nicht viel Geld haben. Ihr Freund Felix ist genau so ein Fall. 5 statt 15 Euro in der Woche für Mittagessen, das sei schon was. Doch Felix sieht nicht nur sich. Ich habe natürlich so mehr Geld für Miete, Leben, Einkäufe und so weiter. Aber ich denke da auch mehr an die Menschen, die arbeiten, ihre Bedingungen und so weiter. Kommilitonin Alice meint, die ersten Folgen könne man bereits sehen. In einigen Mensen werden jetzt wohl weniger Mahlzeiten ausgegeben und auch die Auswahl ist kleiner geworden. Ich bin Stipendiatin, ich habe also auch vorher schon nur 1 Euro bezahlt. Das Hauptproblem ist, dass kein Extrabudget bereitgestellt wird, sodass ich wirklich etwas ändern kann. So werden die Mitarbeiter nur noch weiter unter Druck gesetzt, den Zustrom an Studierenden zu versorgen. Ob dem tatsächlich so ist, wird sich noch zeigen, denn eigentlich sollten auch 200 Beschäftigte zusätzlich eingestellt werden. Auch Michel steht in der langen Schlange. Er ist fast jeden Tag in der Mensa. Und so richtig gut findet er die Neuerung nicht. Denn dadurch habe sich für ihn als Stipendiaten, der ja schon immer nur 1 Euro zahlte, etwas Entscheidendes geändert. Wenn man 2 Essen nimmt, kostet das zweite jetzt 8,50 Euro anstelle von 2 Euro. Also wir profitieren am Ende weniger als vorher. Weil viele Mensen nur mittags geöffnet sind, haben sich viele Studierende immer direkt ein zweites Essen für den Abend mitgenommen. Vor der Pariser Mensa wird die Warteschlange an diesem Mittag derweil immer länger. Zu sehr sollten sich die Studierenden allerdings nicht an das 1-Euro-Essen gewöhnen. Denn bisher ist es nur bis Ende des Jahres finanziert.
19: Katrin Erdmann berichtete. Wer profitiert vom Krieg in Nahost? Unfreiwillig ist das zum Beispiel der Tourismussektor in Marokko. Das bestätigen auch Umfragen unter Reisenden, die eigentlich nach Asien oder in die Vereinigten Arabischen Emirate wollten. Jetzt fahren sie halt nach Nordafrika. Generell liegt Marokko im Trend und hat mit 20 Millionen Gästen vergangenes Jahr Ägypten als meistbesuchtes Reiseziel in Afrika überholt. Welche Folgen das hat und wie sich der Tourismussektor in Marokko entwickelt, berichtet Stefan Ehlert.
4: Später Nachmittag auf dem berühmten Jamal Ifna, dem großen Platz im Zentrum von Marrakesch. Schlangenbeschwörer, Safthändler und Musiker vereinen sich hier im Dunst von Weihrauch und Grillfleisch. Mindestens 13 Millionen Gäste kamen allein im vergangenen Jahr in die Rote Stadt am Fuß des Hohen Atlas. Manchen mag in den überfüllten Gassen der Altstadt eine gewisse Beklemmung befallen, doch echte Marrakesch-Fans genießen das Gedränge in der Medina in vollen Zügen. Ich finde es nicht zu voll. Es ist eine Stadt voller Leben. Der eine passt auf den anderen auf und ich finde, dass die Marokkaner sehr gastfreundlich sind.
9: Les gens prennent soin les uns des autres et les Marocains sont très accueillants.
4: Voll voller Marrakesch. Schon im ersten Quartal meldete der Flughafen der Stadt zuvor nie erreichte Rekordzahlen. Bereits 2025 überholte Marokko mit 20 Millionen Gästen Ägypten als meistbesuchtes Land in Afrika. In 4 Jahren sollen es 30 Millionen sein, wenn die Fußball-WM der Männer in Spanien, Portugal und Marokko ausgetragen wird. Schon jetzt ziehen Wüste, Berge, Museen und das Meer pauschal wie Individualreisende gleichermaßen an. Allein die Deutschen hätten vergangenes Jahr rund 1 Million Gäste ausgemacht, freute sich Marokkos Außenminister Nasser Bourita beim Empfang seines deutschen Amtsbruders Wadefuhl. Das sei ein Plus von 11% in einem Jahr gewesen. Und die Welle rollt weiter. In diesem Jahr könnten erneut Rekordzahlen anstehen, denn Marokko preist sich nicht nur gegenüber Investoren aus der Wirtschaft, sondern auch gegenüber Erholungssuchenden aus aller Welt als sicherer Hafen an. Viele hatten das Land im Westen Nordafrikas ohnehin auf ihrer Bucketlist stehen. Andere aber hatten lieber ganz woanders am Strand liegen oder durch Shopping-Malls ziehen wollen. Und sind nun doch in Marokko gelandet.
10: Also wir hatten ja tatsächlich vor, nach Dubai zu fliegen, aber aufgrund der aktuellen Situation im Nahen Osten war es ja nicht möglich.
11: Eigentlich wollten wir nach Thailand, aber dann ist eben der Krieg dazwischen gekommen und wir mussten spontan umswitchen.
4: Nun heißt es Urlaub in Marokko, fern vom Kriegsgebiet des Nahen Ostens. Doch ausblenden lässt sich das Geschehen dort nicht. Gabriele Noack-Späth führt seit vielen Jahren das beliebte Riad-Hotel Noga in der Medina von Marrakesch. Sie befürchtet, dass die besten Monate des Jahres womöglich schon hinter ihr liegen könnten.
12: Jetzt ist es im Moment der Iran-Krieg. Das sind alles Einflüsse, die wir sehr stark merken. In dem Sinne, dass zu Zeiten, jetzt zum Beispiel während des Kriegs, so gut wie keine Reservierungen kommen.
4: Schon im Herbst sehe es mau aus. Auch die Reisenden selbst sind nicht blauäugig. Der mögliche Kerosinmangel und anstehende Preissprünge könnten unbeschwertes Reisen in Zukunft deutlich erschweren.
11: Wir hoffen natürlich, dass wir es doch noch irgendwann nach Thailand schaffen. Aber ich glaube, es wird schwierig.
4: Umso mehr genießen viele Gäste ihre derzeitige Reise. Traumziel Marokko, ob der Trend anhält, dafür gibt es keine Garantie.
19: Ein Bericht von Stefan Ehlert. Die Kunstwelt ist um einen spektakulären Fall reicher. Im Haus eines früheren niederländischen Nazi-Kollaborateurs wurde ein Gemälde gefunden, das aus der Sammlung eines berühmten jüdischen Kunsthändlers stammt. Thomas Speckhöfen über den Mann, der diesen ganz besonderen Fund gemacht hat.
14: Das sei selbst für ihn
15: eine irre Geschichte,
14: sagt Arthur Brandt. Der niederländische Kunsthistoriker gilt als Top-Adresse, wenn es um das Aufspüren von verschwundenen Kunstschätzen geht.
15: Ich habe schon NS-Raubkunst entdeckt in vielen Museen, im Louvre in Paris und auch bei der holländischen Königlichen Sammlungen. Aber in diesem Fall ist es doch etwas anderes.
14: Vor ein paar Monaten, erzählt Brandt, wurde er von einem jungen Landsmann kontaktiert, der gerade entdeckt hatte, dass er ein Nachfahre des berüchtigten niederländischen Nazi-Kollaborateurs Hendrik Seifert ist. Er sei erst spät dahinter gekommen, weil die Familie den Namen geändert hatte.
15: Und auch denselben Tag entdeckte er, dass seine Familie auch Raubkunst besitzt.
14: Genauer, ein Bild mit dem Titel Porträt eines jungen Mädchens von Toon Gelder, einem 1973 verstorbenen niederländischen Maler. Das Bild befand sich einst in der Sammlung des berühmten niederländischen Kunsthändlers Jacques Goudsticker, einem Juden. Der kam bei seiner Flucht vor den Nazis 1940 ums Leben und Hermann Göring riss sich die Sammlung unter den Nagel. Wohl über eine Versteigerung gelangte das Bild schließlich in die Familie des Nazi-Kollaborateurs Hendrik Seifert, vermutet Arthur Brandt.
15: Das Gemälde ist wahrscheinlich einige 10.000 Euros wert, aber darüber geht es nicht. Es geht hier über ein Gemälde geraubt von Goudsticker. Und sein Name, der Goudsticker, ist mehr oder weniger Symbol geworden für die Raubkunst der Zweiten Weltkrieg.
14: Mehr als 1200 Meisterwerke seien dem jüdischen Kunstsammler Goudsticker geraubt worden, sagt Brandt. Dass sich eines davon nun mehr als 80 Jahre später im Haus eines Nazi-Kollaborateurs wiederfindet, das trage eine große Symbolik in sich, findet der Kunsthistoriker. Jetzt wird darüber diskutiert, ob und wie das Bild wieder an die Sammlerfamilie Goudsticker zurückgelangen kann.
15: Ich habe gerade überlegt mit der Anwalt von der Familie. Die werden das Gemälde abholen. Wir wissen noch nicht gerade wie. Und am Ende wird es dann wahrscheinlich in der Vereinigten Staaten gebracht, wo der Familie lebt.
14: Die Enkelin von Nazi-Kollaborateur Seifert, die heute noch in dem Haus lebt und der das Bild gehört, sagt, sie habe nicht gewusst, dass es sich um Raubkunst handele. Sie habe es von ihrer Mutter erhalten.
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19: Die schwedische Sängerin Lykke Li wurde zu Beginn der 2010er Jahre ja schlagartig bekannt, als der Remix ihres Songs I Follow Rivers ein Sommerhit wurde. Die mittlerweile 40-Jährige lebt jetzt mit ihren Kindern in Los Angeles und versteht Musik als therapeutisches Medium. Denn für sie sind gescheiterte Beziehungen ein kreativer Motor, wie sie Marcel Anders anlässlich der Veröffentlichung ihres 6. Albums The After Party verraten hat.
0: I'm quite happy a lot of the times.
13: Ich bin oft glücklich, dann genieße ich den Moment und ich will nicht darüber schreiben. Gleichzeitig erlebe ich auch viel Schmerz und das ist ein Gefühl, nach dem ich geradezu süchtig bin.
0: Some type of addiction to that feeling of pain.
17: Lücke Lee ist kein einfacher Mensch. Die zierliche Schwedin gibt sich oft wortkarg verschlossen und lässt lieber ihre Musik reden, statt Interviews zu geben. Kein Wunder, ihre Songs sprechen für sich, auch auf ihrem 6. Album The After Party, die Feier nach der Feier.

0: Die wilden Jahre sind vorbei, singt Lykke Lee. Heute ist sie zweifache Mutter und verbringt den Großteil ihrer Zeit zu Hause. Mit den Vätern ihrer Kinder liegt sie im Dauerclinch. Deshalb fungiert die Afterparty als eine Art Ventil zum Dampfablassen und zur Selbsttherapie. Es betont die eigene Stärke und teilt gegen ehemalige Partner aus. Mit Leidenschaft und heftigen Seitenhieben. Das, so sagt sie, habe eine kathartische Wirkung.
1: Ich habe schon immer sehr intime, persönliche Alben gemacht und sie waren stets therapeutisch für mich. Das ist die Art, wie ich schreibe. Ich befasse mich nicht mit fiktiven Themen, sondern die Texte sind wie Seiten aus meinem Tagebuch. Und ein Album zu machen, dient in erster Linie dazu, mich selbst besser zu verstehen und die Schwierigkeiten des Lebens zu meistern.
0: Die Ironie ist, wie Lykke Lee ihre bissigen Abrechnungen verpackt. Die neuen Songs, die gerade mal 25 Minuten dauern, erweisen sich als lupenreiner Dream-Pop, verträumt, sphärisch und gelegentlich euphorisch. Ein Gegenpol zu den Worten, mal ganz minimalistisch mit akustischer Gitarre und Klavier, mal opulent und bombastisch mit dem Swedish Radio Symphony Orchestra oder auch mal mit Trip-Hop-Beats. Das ist anspruchsvoll, vielseitig und garantiert kein naiver Dance-Pop wie ihr einziger Hit I Follow Rivers von 2011. Laut Lykke Lee ganz bewusst.
1: Es gibt immer wieder Produzenten, die mich fragen, ob ich nicht lieber Dance-Musik machen will, obwohl ich keine Ahnung davon habe. Die einzige Musik, zu der ich mich gerne bewege, ist Hip-Hop. Doch jedes Mal, wenn ich versuche, mit Rhythmen und Beats zu experimentieren, funktioniert das nicht. Also lasse ich es bleiben.
2: I don't do dance music.
0: Schuster, bleib bei deinen Leisten. Ein Leitsatz, an den sich Lykke Lee schon seit 18 Jahren hält. Und selbst wenn ihr neues Werk keine Welthits birgt, The Afterparty ist ein starkes Album, das Klangkunst mit Tiefe bietet. Eine willkommene Abwechslung zum Allerweltspop der Charts.
3: Marcel Anders über das neue Album von Lykke Lee, aus dem wir jetzt noch ein paar Takte hören. Dann gleich übernimmt hier nach zwei Christopher Gaube. Mein Name ist Alex Franz. Ihnen einen schönen Feiertag. Tschüss.

0: Es ist 2 Uhr. 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
1: Die Nachrichten mit Michael Treis. Guten Morgen. US-Präsident Trump trifft heute in China den chinesischen Staatschef Xi. Im Mittelpunkt stehen Handelsgespräche der beiden größten Volkswirtschaften der Welt. Was davon zu erwarten ist, erklärt Gudrun Engel für WDR aktuell.
2: Donald Trump möchte mehr Flugzeuge, mehr Sojabohnen und mehr Rindfleisch an China verkaufen, als die USA das ohnehin schon tun. Und er möchte über seltene Erden sprechen. Deshalb hat er die Geschäftsführer sämtlicher großer US-Konzerne in seiner Delegation mit dabei. China auf der anderen Seite möchte über Handelszölle sprechen, über Technologien und über künstliche Intelligenz. Da sind sicherlich Übereinstimmungen möglich. Schwierig wird es eher bei strategischen geopolitischen Fragen wie etwa Taiwan oder dem Iran.
1: Der frühere Chef der Europäischen Zentralbank, Draghi, erhält heute im Aachener Rathaus den internationalen Karlspreis. Die Organisatoren würdigen damit seine großen Verdienste um Europa. In der Begründung heißt es, wie kein anderer stehe Draghi für die wirtschaftliche Stärkung Europas. Die Laudatio auf den Preisträger in Aachen hält Bundeskanzler Merz. Weltweit wird immer weniger Wein getrunken, so wenig wie seit fast 70 Jahren nicht mehr. Laut der Internationalen Weinorganisation ist im vergangenen Jahr auch in Deutschland der Weinkonsum gegenüber den Vorjahren weiter zurückgegangen. Gründe dafür sind unter anderem höhere Preise und ein verändertes Konsumverhalten, vor allem bei jüngeren Menschen. Der Ticketverkauf für die Fußball-WM sorgt weiter für Ärger. Der US-Bundesstaat Kalifornien untersucht mögliche Verstöße der FIFA beim Verkauf der Tickets. Fans werfen der FIFA vor, dass Sitzplatzkategorien nachträglich geändert wurden und sie dadurch schlechtere Plätze bekommen hatten als ursprünglich.
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1: Anwohner am Brüsseler Platz in Köln haben sich jahrelang über Lärm beschwert. Die Stadt reagierte und beschloss eine Nachtruhe. Doch ein Lokal darf jetzt wieder länger seine Terrasse öffnen. Das hat das Verwaltungsgericht entschieden. Markus Schmitz, WDR Köln.
3: Das bekannte Lokal Hallmackenreuther hat sich juristisch gewehrt und vorläufig Recht bekommen. Die Tische und Stühle dürfen wieder bis Mitternacht besetzt sein. Die Stadt hatte angeordnet, um 22 Uhr Schluss zu machen, aber das Kölner Verwaltungsgericht ist der Ansicht, dass, bis es eine grundsätzliche Entscheidung gibt, das Lokal nicht auf die Einnahmen durch die Außengastronomie verzichten kann.